0: und besondere Unterstützung benötigen, um wieder einer geregelten Beschäftigung nachzugehen und ist für Asylbewerber gedacht, die derzeit keine reguläre Beschäftigung haben. Die zum Einsatz kommenden Instrumente dafür sind seit langem bekannt und im Sozialgesetzbuch verankert. Den Verantwortlichen war es wichtig zu betonen, dass die Bürgerarbeit keine Konkurrenz zu regulärer Beschäftigung wird und man den Wettbewerb dadurch nicht verzerrt. Die Initiative Bürgerarbeit startet am 1. Juli zunächst in der Pilotregion Mansfeld-Südharz. Und damit ein herzliches Willkommen zum MdV1 Direktmagazin am Mittwoch. Im Grunde genommen ist das Programm Bürgerarbeit eine Wiederbelebung der in den 1990er Jahren weit verbreiteten Arbeitsbeschaffungsmaßnahmen, als die untergegangene DDR-Industrie massenhaft Arbeitskräfte freisetzte. Diese ABM halfen dabei, diese Arbeitskräfte in Beschäftigung zu halten und für den Arbeitsmarkt fit zu machen. Sprich, warum soll die Allgemeinheit Untätigkeit finanzieren, wenn stattdessen sinnvolle Maßnahmen der Gemeinschaft helfen? Und es gab auch etwas mehr Geld für die Betroffenen als das damalige Arbeitslosengeld. Unterdessen hat der regionale Arbeitsmarkt ein Fachkräfteproblem. Nun könnte Bürgerarbeit helfen, Langzeitarbeitslose wieder an eine geregelte Arbeit heranzuführen oder Migranten bei der Integration zu unterstützen.
1: Was ist eigentlich überhaupt notwendig, um einen Zug von A nach B fahren zu lassen? Das merkt man erst, wenn in dem ausgeklügelten System ein wesentlicher Teil fehlt und ersetzt werden muss. Das ist auf der Karte die Strecke von Magdeburg in Richtung Berlin, eine stark befahrene Strecke mit Gütern- und Personenverkehr zwischen Magdeburg und Burg. Hier an der Strecke die Ortschaft Gerwisch. Am 23. September 2025 gegen 10.30 Uhr brach im Stellwerk ein Feuer aus und die gesamte Technik wurde Opfer der Flammen. Dadurch wurde dieser Streckenabschnitt weitgehend unbrauchbar, denn es konnten keine Weichen und Signale mehr gesteuert werden. Zurzeit läuft ein Provisorium und die Strecke ist nur stark eingeschränkt nutzbar und das merken die Fahrgäste ganz konkret jeden Tag. Doch die Bauarbeiten am neuen Stellwerk gehen zügig voran, denn der Ersatzneubau wird im Rahmen eines Havarieprogramms besonders eilig errichtet. Das ist aber gar nicht so einfach, es fehlt dann doch einiges.
2: Die größte Schwierigkeit hier ist die Geschwindigkeit und vor allem die Ressourcenverfügbarkeit. Heißt, wir brauchen ja, um diese Maßnahmen umzusetzen, die Ressourcen von Firmen, von Planungsbüros, von Prüfsachverständigen und in der heutigen Zeit Ressourcenknappheit, wo die auch runterfallen, ist das nicht so einfach.
1: Das ausgebrannte Gebäude war nicht mehr zu benutzen. Es wurde abgerissen und an seiner Stelle ein aus 6 baugleichen Modulen zusammengesetzter Neubau errichtet. Jedes Modul wiegt ungefähr 35 Tonnen und ist schon ab Werk mit den notwendigen Schaltschränken ausgestattet, sodass, wenn das Modul dann endlich seinen Platz gefunden hat, nur noch die Verbinder zusammengesteckt werden müssen.
2: Das alte Stellwerk war eins aus den 90ern, das ging 95 in Betrieb und das neue beinhaltet neue Komponenten, neue Signale in der Außenanlage und das ist im Endeffekt der große Unterschied. Wir bauen hier die neuesten Komponenten ein.
1: Das bedeutet aber auch, dass es neue Signale braucht, die auf die moderne digitale Steuerung ansprechen. Eine ganze Reihe davon liegen schon bereit und auch zwischen den Gleisen herrscht reger Betrieb, denn die Arbeiten am Gebäude und die Installation auf der Strecke laufen zeitgleich.
2: Absolut, ja. Wir sind im Zeitplan und das ist nur möglich, da in diesem Projekt sehr, sehr viele mitziehen und mitwollen, sei es im eigenen DB-Konzern, sei es auch bei der Firma Siemens, mit der wir hier das Projekt auch umsetzen unter anderem. Und das ist nur so möglich.
1: Wenn es weiter planmäßig läuft, dann wird noch im Herbst das neue moderne Stellwerk in Betrieb genommen und dann ist zumindest auf diesem Abschnitt nicht mehr mit Verzögerungen zu rechnen.
0: Es wäre vielleicht ein Tipp für vergessliche Männer, die Schwierigkeiten haben, sich den Geburtstag der Angebeteten zu merken oder sich an das Datum des ersten Kennenlernens zu erinnern. Ein Problem, das sich mit dem Hochzeitstag fortsetzen könnte Und dabei könnte Magdeburgs Oberbürgermeisterin helfen. Denn sie hat angeboten, ein heiratswilliges Paar am Tag der Deutschen Einheit anlässlich des Tages der offenen Rathaustür als Oberbürgermeisterin

0: wusste Standesbeamtin der Stadt zu verheiraten. Es gibt allerdings eine kleine Hürde. Beide Partner sollten in Magdeburg geboren sein und aktuell hier leben. Wenn man also am Hochzeitstag immer frei haben will, schließlich ist der 3. Oktober ein gesetzlicher Feiertag, dann sollte man sich diesen exklusiven Termin schnell reservieren. Bewerbungen kann man unter www.magdeburg.de/Trauung abgeben. Neben dem exklusiven Termin bietet das Rathaus natürlich auch noch eine besondere Kulisse für die Zeremonie im Eike von Repkosaal an, also da, wo sich sonst die Prominenz ins Goldene Buch der Stadt einträgt. Am 3. Juli ist der letzte Schultag vor den Sommerferien und dann sind erstmal 6 Wochen Pause. Für diese Sekundarschulklasse heute die Gelegenheit, sich schon mal über das Angebot des Lesesommers zu informieren, das ab dem 29. Juli allen Kindern zwischen 6 und 16 zur Verfügung steht. Karin Limberg erklärte den Schülern hier, dass man wieder viele neue Bücher kaufen konnte, auf die sich alle Leseratten freuen können.
1: Es geht jetzt los am 29. Juni, also jetzt am kommenden Montag, und geht bis zum letzten Ferientag, das ist der 14. August. Und dann können die Kinder aber noch ganz in Ruhe auslesen.
0: Wer sich jetzt fragt, warum bisher das altbekannte XXL fehlte, es fiel dem neuen Logo zum Opfer, das hier stolz präsentiert wurde. Übrigens auch wie das alte Logo von einem Grafiker aus Halle gestaltet. Und natürlich wird der diesjährige Lesesommer trotzdem wieder XXL, vor allem wenn es darum geht, die Langeweile zu vertreiben. Denn das Angebot an Bewährtem und Neuem ist groß.
1: Neu sind diese fabelhaften Bücher, die wir ja haben. Ich bin nach so vielen Jahren immer noch begeistert, was dort geboten wird. Und natürlich, wie gesagt, ganz aktuell sämtliche Fußballbücher. Und ich glaube, das wird den Kindern richtig gut gefallen, weil die kennen sich viel besser aus als ich mit Fußball und erzählen mir dann auch immer, woher die ganzen Fußballer kommen und wo sie auch spielen. Da bin ich jetzt fit, denn höchstwahrscheinlich. Ansonsten bewährte Sachen sind wirklich Comic-Erzählungen. Das heißt, also natürlich Gregs Tagebuch wird gelesen, Lotterleben, aber es gibt so viel anderes und so viel Neues. Und wir haben die ganzen YouTuber, wir haben Minecraft-Geschichten, wir haben Fantasy-Geschichten, wir haben lustige Sachen. Es gibt natürlich auch Krimis, es gibt die 3 Fragezeichen, es gibt die 3 Ausrufezeichen. Auch Kinder lösen gerne Krimifälle und in diesen Büchern sind ja immer auch nochmal Rätsel mit drin. Also einfach ein tolles Angebot.
0: Ja, und es sind nicht nur dicke Wälzer, die es hier zu lesen gibt. Es gibt auch genug Bücher mit Illustrationen oder als Comic. Für alle Altersklassen ist etwas dabei. Und neben dem Spaß an den Geschichten in den Büchern kommt noch ein Angebot dazu, das gestresste Schüler in der Vergangenheit auch schon gerne nutzten.
1: Also wenn die Kinder es schaffen, 2 Bücher im Lesesommer zu lesen, bekommen sie am Ende eine Urkunde. Diese Urkunde legen sie dann in der Schule vor und in ganz, ganz vielen Schulen in Magdeburg bekommen sie dafür eine 1. Ja.
0: Der Lesesommer wird übrigens in allen Bibliotheken im Land durchgeführt. Auch in Halle gibt es die Aktion mit dem Zertifikat und der besonderen Bewertung der Lernleistung. Allerdings haben die dortigen Bibliotheken auch einige Hörbücher vom Fördergeld angeschafft. In Magdeburg müssen die Kinder schon selber lesen. Schließlich ist das ja auch ein Programm zur Leseförderung. Außerdem gibt es für alle ein Gewinnspiel und die großen Einrichtungen laden zu Abschlussveranstaltungen ein. In Halle kann man sich da schon mal den 10. Oktober vormerken und in Magdeburg den 12. September, wenn die Zertifikate überreicht werden sollen. Und was muss man denn nun machen, wenn man von diesem Angebot profitieren möchte?
1: Also man braucht einen Bibliotheksausweis dafür. Die meisten Kinder haben einen. Wer keinen hat, bekommt für diese Aktion einen Leseausweis. Und damit kann ich dann anfangen, einfach zu lesen und mir etwas zu entleihen. Man kann, wenn man möchte, aus dem gesamten Bestand der Bibliothek entleihen. Natürlich immer altersgerecht, das ist wichtig. Aber wir haben ja auch ganz viele neue Bücher extra für den Lesesommer und die erkenne ich dann an dem Aufkleber.
0: Also schnell in die Bibliothek anmelden, wenn man nicht schon angemeldet ist, und dann kann der Lesespaß auch schon beginnen. Und wenn das gewünschte Buch schon von jemand anderen ausgeliehen wurde, die Regale hier sind übervoll, auch mit den Ausgaben vom letzten Jahr, als der Lesesommer noch XXL war. Es sollte sich also auf jeden Fall etwas Interessantes finden lassen. Schließlich kann man ja nicht den ganzen Tag TikTok daddeln. Die Stiftung Netzwerk Leben der katholischen Kirche betreibt in der Karl-Schmidt-Straße einen Baby- und Kleinkindersachen-Shop.

0: Betrieben wird das Geschäft von ehrenamtlich tätigen Mitarbeiterinnen, die aber zu wenige sind, um die anfallenden Arbeiten und Öffnungszeiten abzusichern. Deswegen starten wir hier einen Aufruf des Kindersachen-Shops, der auf der Suche nach weiteren ehrenamtlichen Helfern ist. Sie sollen bei der Annahme und Sortierung von Spenden helfen und dann natürlich die Warenpräsentation übernehmen. Und es hat sich mittlerweile herauskristallisiert, dass viele Besucherinnen auch Beratungen benötigen, die über das bloße Verteilen von Kinderkleidung hinausgeht. Interessenten kommen einfach mal während der Öffnungszeiten des Shops vorbei oder man schickt vorher eine Mail an post@netzwerkleben.de. Die Reklame.
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3: Willkommen zurück. Der Magdeburger Zoo hat während der Ferienzeit ein besonderes Campingangebot für Kinder in Begleitung einer erwachsenen Begleitperson. So kann man am 6. Juli bei einer Nachtsafari teilnehmen und dabei mal gucken, was Elefanten, Tiger oder Löwen machen, wenn die Besucher weg sind. Der zoologische Assistent Thomas Rolle wird dazu entspannende Geschichten erzählen und die Führung durch den nächtlichen Zoo übernehmen. Für das Camping sind allerdings eigene Zelten und Taschenlampen mitzubringen. Für das Abendessen und das Frühstück sorgt dann das Team des Zoos. Wer das jetzt interessant findet und die erforderlichen Randbedingungen erfüllen kann, der schickt seine Anmeldung an zoo-magdeburg.ticketfritz.de.
4: Heiße Temperaturen, wie wir sie gerade erleben, mögen zwar zum abendlichen Grillen und entspannten Nachmittagen im Freibad einladen, aber für viele Bevölkerungsgruppen ist derartiges Wetter eher Belastung als Segen. Dazu gehören unter anderem Menschen mit einer Epilepsieerkrankung, für die die extreme Sommerhitze mit großen Anstrengungen verbunden ist. Das und noch viele weitere Erfahrungen aus der Realität von Epilepsieerkrankten sollten am Mittwoch Gesprächsthema sein, zum Tag der offenen Tür des Vereins für Epilepsiekranke und deren Angehörige. Einmal im Jahr öffnet die Selbsthilfegruppe ihre Türen, um Außenstehenden die Möglichkeit zu bieten, sich zu dem Thema zu sensibilisieren, und stellt die Hilfsangebote vor, an denen betroffene Personen

0: Personen hier regelmäßig teilhaben. Viele Epilepsiekranke sind Frührentner aufgrund ihres Gesundheitszustands, weshalb ein wichtiges Angebot des Vereins der sogenannte Rentnerklatsch ist, wo gemeinsam gefrühstückt und untereinander ausgetauscht wird. Weiterhin veranstaltet der Verein regelmäßige Gruppensitzungen,
1: wo dann unser Wohlbefinden besprochen wird und was wir in dieser Woche erlebt haben und ob es jetzt positiv war oder negativ war. Man kriegt Zuspruch und auch bei der Antragstellung, egal ob es Schwerbehinderung ist oder ob es Pflegeantrag ist, wird gemeinsam durchgesprochen, um da für jeden Hilfe anzubieten.
0: Diese gestaltet sich bei jeder betroffenen Person anders, denn es gibt viele verschiedene Arten der Epilepsie, die sich auf unterschiedlichste Weise auf den Alltag der PatientInnen auswirken und demnach alle anders behandelt werden müssen. Hier hilft der Verein dabei, an den richtigen Arzt zu vermitteln, sodass die Epilepsiekranken entsprechend ihren individuellen Beschwerden die nötige Unterstützung erhalten.
1: Egal, ob das eine Tiefensensibilisierung ist oder ob das mit Medikamenten gemacht wird oder ob das mit Operationen gemacht wird. Also hier können wir in vielen, vielen Situationen aufklären.
0: Aufklärung ist allgemein ein wichtiger Aspekt der Vereinsarbeit, denn Epilepsie ist eine Krankheit, die nach wie vor mit zahlreichen Missverständnissen und Vorurteilen behaftet ist. Diesen Vorbehalten hofft der Verein entgegenzuwirken, sodass das typische Bild, das mit Epilepsieerkrankten assoziiert wird, aus den Köpfen der Leute verschwindet.
1: Die Vorstellungen als Epilepsiekranker ist halt der, wenn man umfällt und um sich schlägt, dass man geistig krank ist. Das ist es aber nicht. Man ist nicht geistig krank, sondern nur, weil der Kopf in dem Moment Fehlinformationen aussendet, was für das Gehirn einfach zu viel ist. Ich kann dann einfach bloß sagen, das Gehirn schaltet in dem Moment ab und sortiert sich neu.
0: Die richtige Hilfe ist jedoch nur möglich, wenn betroffene Personen von selbst an den Verein herantreten und Kontakt mit der Selbsthilfegruppe aufnehmen. Gerne kann man sich den 14-tägigen Gruppentreffen anschließen oder einfach zu den regulären Sprechzeiten vorbeischauen. Genauere Informationen zum Kontakt und den Öffnungszeiten können auf der Website des Vereins gefunden werden.
1: Und hier findet man eben, wie eine kleine Familie kann man sich hier zusammentreffen. 2 Stunden und dann ist natürlich für einen Epilepsiekranken schon für einige das Ziel erreicht.
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3: Die MDF1 Wettervorhersage für den 24. und 25. Juni. In der Nacht zum Donnerstag zeigt sich der Himmel nur gering bewölkt. Überwiegend ist es auch klar. Es bleibt trocken. Die Nachttemperaturen sinken kaum unter 20 Grad. Der Wind weht sehr leicht und weiterhin aus westlicher Richtung. Am Donnerstag bleibt es beim fast wolkenlosen Himmel mit viel Sonnenschein. Es wird weiter trocken sein. Die Temperaturen steigen auf 32 bis 34 Grad. Der Wind weht schwach und den ganzen Tag böig aus nördlichen Richtungen. Der UV-Index liegt beim hohen Wert 7. Die weiteren Aussichten bis zum Sonntag. Ein stabiles Hochdruckgebiet sorgt auch in den nächsten Tagen für extreme Hitze. Sonnenschein den ganzen Tag und kaum Wolken lassen die Temperaturen fast bis auf 40 Grad steigen.
4: Theater für die Ohren ist eine sich wandelnde Ausstellung in Forum Gestaltung und am Donnerstag soll ein neues Kapitel aufgeschlagen werden. Im Mittelpunkt Neuigkeiten von gestern, einem Hörraum, in dem es um die Theaterausstellung und die durch die inspirierten Projekte gehen soll, wobei hier das junge Medium Rundfunk im Mittelpunkt der Ausstellung steht. Zur Vernissage um 18 Uhr wird eine Klangcollage aus Tondokumenten des 1927 präsentierten Lautarchivs zu hören sein und man wird das erste Hörspiel der deutschen Radiogeschichte wieder aufführen. Das Automatische Reich ist der Titel eines Buchs von Ralf Hammerthaler, der am Donnerstag zu einer Lesung im Literaturhaus erwartet wird. In dem Buch wird eine utopische Zukunft

Zukunftsvision eines autoritären Staates im 23. Jahrhundert ausgebreitet, der versucht, sein Volk durch technologische Errungenschaften an sich zu binden. Die Lesung beginnt um 19 Uhr, die Eintrittskarte kostet 10 Euro an der Armkasse. Zum Schluss hätte ich noch eine Veranstaltungsabsage zu verkünden. Die IKIP-Veranstaltung im Schauspielhaus-Casino, die am Donnerstag dort für 21 Uhr angesetzt war, muss leider ausfallen. Potenzielle Besucher, die dahin wollten, sollten das beachten. Ja, dafür wird es am Donnerstag auf jeden Fall wieder ein Direktmagazin geben, wenn nicht irgendwelche unangekündigten Wartungsarbeiten an unserem Playout in Berlin stattfinden, weshalb es am Montag zu Sendeausfällen kam. Wenn nicht, dann ab 18 Uhr eine neue Sendung für Magdeburg und danach für Halle, so jetzt auch gleich. Ich hoffe, Sie sind dann wieder mit dabei. Bis dahin auf Wiedersehen und bleiben Sie gesund.

0: Unsere Klienten zahlen heute das Dreifache vom üblichen Preis.
1: Wir sind hier für die Spiele.
2: Kleine Sitzecke, eine Leseecke und einem Essbereich.
0: Deine Bewertung ist diesmal noch schlechter.
2: Ich habe hier extra Ihren Koffer runtergetragen.
0: Schon gut. Vergiss den Kommentar. Kümmere dich um deinen Klienten.
2: Sorry, ich höre Sie sehr schlecht. Können Sie mit Ja oder Nein antworten?
3: Hey, sorry. Ich wollte dich nicht erschrecken. Bist du hier wegen des Apartments? Ich bin hier, um Athleten auf die Spiele vorzubereiten. Hey, Leute! Hey!
2: Das ist was Geschäftliches. Ich kann nicht einfach so...
3: professionell sein.
0: Unfassbar professionell.
3: Zieht euch diese Couch rein! Wow! Ich versichere Ihnen, wir können Ihre Frustration verstehen. Wir verstehen Sie.
1: Leid, mir geht's gut.
2: Setzen Sie sich.
4: Und los geht's! The Party!
3: Deine Partys.
2: Alles klar.
3: Nicht drauf.
2: Ist ja gut.
3: Deine harten Druck.
2: Alles klar.
3: Merci beaucoup.
2: Au revoir.
3: Au revoir. Auch wenn du die Welt hast und alles scheiße findest, könntest du dich ein bisschen für andere interessieren.
5: Diese ganze Schwere fällt in deinen Körper.
2: Scheiße! Alles okay? Du hast meinen ganzen Tag versaut.
3: Wieso denn?
2: Wie konnte ich mich nur auf diesen spirituellen Schwachsinn einlassen? Tja, und heute Abend geschieht es. Buchstäblich die Straße runter.
3: Wenn ich irgendwo unglücklich bin, suche ich mir einen anderen Ort zum Leben.
2: Du bist einer von denen. Du bist einer von den Scheißidioten.
5: Du bist ein wundervoller Mensch.
3: Hier zu leben muss geil sein, oder?
2: Ja, der Himmel auf Erden.

0: Luis, es stinkt. Es gibt ja nichts Schöneres, als wieder bei Mama einzuziehen.
1: Wie deine Schwester damals.
0: Ich hab doch wohl noch das Recht, mich hier zu Hause zu fühlen.
2: Welcome back.
3: Unter, hey.
2: Ich habe einen Mann kennengelernt. Mit Hund.
4: War es auch sehr erfreut.
2: Sieht gut aus.
0: Das Herrchen oder der Hund? Mädchen, was war das denn?
5: Es wäre doch blöd, die Liebe vorbeiziehen zu lassen.
0: Die Liebe? Im Ernst?
1: Bist du eine, die sich wie im Porno epiliert und nach Thymian riecht? Bro, wirklich? Dann fick doch mit einer Kerze.
6: Eva ist schwanger.
1: Von wem denn?
6: Von mir, denke ich mal, Mama.
1: Wirklich?
0: Ich habe das Gefühl, ich würde ständig mein Leben verpassen.
2: Alles wird gut. Zu meiner Zeit versuchte man, sich ein Leben aufzubauen.
3: Ich liebe euch. Voilà, jetzt wisst ihr's. Ich liebe euch.
2: Ihr hättet am liebsten 1000.
7: Schönen Abend, Madame.
2: Selber schuld, wenn du mich Madame nennst.
8: Diese Generation hat nicht nur Versager.
9: Wer ist hier betrunken?
8: Die jungen Leute sind spannend.
0: Fang jetzt bloß nicht mit meiner Mutter an.
10: Sie war nun mal mein erster feuchter Traum einer MILF, sorry.
11: Hallo, alle zusammen.
9: Oh, hey, Tante Ann.
2: Ich werde Großmutter. Stört sie das vielleicht?
12: Das ist sexy.

0: Bevor ihr aufbrecht und ich euch eine gute Pilgerreise wünsche, scheint es mir, dass einige von euch von weit her angereist sind. Wo kommt ihr her?
1: Brest.
2: Mulhouse.
3: Oslo.
4: Aus dem Knast.
1: Ich auch.
5: Die Jugendlichen, die wir betreuen, sind alles andere als Engel.
4: Ich bin vorbestraft und mehrfach verurteilt. Der Jakobsweg ist meine letzte Chance, sonst heißt das Gefängnis.
1: Ich bin Lehrerin an einer Schule. Ich kenne diese Kids. Seit 15 Jahren gebe ich ihnen eine zweite Chance.
6: Das wird gut, oder?
4: Leck mich!
1: Einen Teenager alleine begleiten? Ja, das schaffe ich.
6: Nein, nein, nein, nein! Komm sofort hierher!
4: Fresse, Mann! Halt die Fresse! Was willst du beweisen, du mit deiner Dose? Na los! Was ist? Wir sind keine Freunde. Komm runter!
6: Weißt du was? Sei ruhig wütend. Aber du wolltest diesen Weg gehen. Du hast dich dafür entschieden. Du willst nicht mehr, lass es sein. Keiner zwingt dich. Hörst du jetzt auf, verlierst du alles. Alles.
4: Ich bin kein guter Mensch. Die Richter, die Bullen, die Lehrer. Sogar meine Mutter sagt das. Sie will mich nicht sehen. Sie hat Angst vor mir. Hast du Angst vor mir?
1: Ich habe Angst vor mir.
4: Warum bist du hier?
1: Um dich zu begleiten.
4: Nein, wirklich. Warum bist du hier? Keiner glaubt daran, dass ich das bis zum Ende durchziehe.
1: Beende den verdammten Jakobsweg.
7: Du läufst jeden Tag, du hast nichts und gibst trotzdem so viel. Nicht viele Jugendliche schaffen das.
1: Auch ich schaffe das. Gut, keinen interessiert's. Ein Schlabbermaul.
4: Großartig, du kennst sogar seinen Namen. Schlabbermaul!
6: Los, schnell!
1: Jeden Tag habe ich gesehen, wie er gegen seine Wut ankämpft. Seinen Zorn. Seine Ängste.
4: 3 Monate lang haben wir uns gestritten, uns vertragen, uns gehasst und uns wieder lieb gehabt. Genau das ist Familie, oder?

Bürgerarbeit heißt ein neues Projekt der Landesregierung, das am Dienstag von Ministerpräsident Schulze sowie dem Arbeits- und Innenministerium ins Leben gerufen wurde. Auch die Bundesagentur für Arbeit und die Kammern unterzeichneten das Papier. Das Programm ist an Menschen gerichtet, die schon lange keine Arbeit mehr haben und

0: besondere Unterstützung benötigen, um wieder einer geregelten Beschäftigung nachzugehen, und ist für Asylbewerber gedacht, die derzeit keine reguläre Beschäftigung haben. Die zum Einsatz kommenden Instrumente dafür sind seit langem bekannt und im Sozialgesetzbuch verankert. Den Verantwortlichen war es wichtig zu betonen, dass die Bürgerarbeit keine Konkurrenz zu regulärer Beschäftigung wird und man den Wettbewerb dadurch nicht verzerrt. Die Initiative Bürgerarbeit startet am 1. Juli zunächst in der Pilotregion Mansfeld-Südharz. Und damit ein herzliches Willkommen zum MdV1 Direktmagazin am Mittwoch. Im Grunde genommen ist das Programm Bürgerarbeit eine Wiederbelebung der in den 1990er Jahren weit verbreiteten Arbeitsbeschaffungsmaßnahmen, als die untergegangene DDR-Industrie massenhaft Arbeitskräfte freisetzte. Diese ABM halfen dabei, diese Arbeitskräfte in Beschäftigung zu halten und für den Arbeitsmarkt fit zu machen. Sprich, warum soll die Allgemeinheit Untätigkeit finanzieren, wenn stattdessen sinnvolle Maßnahmen der Gemeinschaft helfen? Und es gab auch etwas mehr Geld für die Betroffenen als das damalige Arbeitslosengeld. Unterdessen hat der regionale Arbeitsmarkt ein Fachkräfteproblem. Nun könnte Bürgerarbeit helfen, Langzeitarbeitslose wieder an eine geregelte Arbeit heranzuführen oder Migranten bei der Integration zu unterstützen.
1: Was ist eigentlich überhaupt notwendig, um einen Zug von A nach B fahren zu lassen? Das merkt man erst, wenn in dem ausgeklügelten System ein wesentlicher Teil fehlt und ersetzt werden muss. Das ist auf der Karte die Strecke von Magdeburg in Richtung Berlin, eine stark befahrene Strecke mit Gütern- und Personenverkehr zwischen Magdeburg und Burg. Hier an der Strecke die Ortschaft Gerwisch. Am 23. September 2025 gegen 10.30 Uhr brach im Stellwerk ein Feuer aus und die gesamte Technik wurde Opfer der Flammen. Dadurch wurde dieser Streckenabschnitt weitgehend unbrauchbar, denn es konnten keine Weichen und Signale mehr gesteuert werden. Zurzeit läuft ein Provisorium und die Strecke ist nur stark eingeschränkt nutzbar, und das merken die Fahrgäste ganz konkret jeden Tag. Doch die Bauarbeiten am neuen Stellwerk gehen zügig voran, denn der Ersatzneubau wird im Rahmen eines Havarieprogramms besonders eilig errichtet. Das ist aber gar nicht so einfach, es fehlt dann doch einiges.
2: Die größte Schwierigkeit hier ist die Geschwindigkeit und vor allem die Ressourcenverfügbarkeit. Heißt, wir brauchen ja, um diese Maßnahmen umzusetzen, die Ressourcen von Firmen, von Planungsbüros, von Prüfsachverständigen und in der heutigen Zeit Ressourcenknappheit, wo die auch runterfallen, ist das nicht so einfach.
1: Das ausgebrannte Gebäude war nicht mehr zu benutzen. Es wurde abgerissen und an seiner Stelle ein aus 6 baugleichen Modulen zusammengesetzter Neubau errichtet. Jedes Modul wiegt ungefähr 35 Tonnen und ist schon ab Werk mit den notwendigen Schaltschränken ausgestattet, sodass, wenn das Modul dann endlich seinen Platz gefunden hat, nur noch die Verbinder zusammengesteckt werden müssen.
2: Das alte Stellwerk war eins aus den 90ern, das ging 95 in Betrieb, und das neue beinhaltet neue Komponenten, neue Signale in der Außenanlage, und das ist im Endeffekt der große Unterschied. Wir bauen hier die neuesten Komponenten ein.
1: Das bedeutet aber auch, dass es neue Signale braucht, die auf die moderne digitale Steuerung ansprechen. Eine ganze Reihe davon liegen schon bereit und auch zwischen den Gleisen herrscht reger Betrieb, denn die Arbeiten am Gebäude und die Installation auf der Strecke laufen zeitgleich.
2: Absolut, ja, wir sind im Zeitplan und das ist nur möglich, da in diesem Projekt sehr, sehr viele mitziehen und mitwollen, sei es im eigenen DB-Konzern, sei es auch bei der Firma Siemens, mit der wir hier das Projekt auch umsetzen unter anderem, und das ist nur so möglich.
1: Wenn es weiter planmäßig läuft, dann wird noch im Herbst das neue moderne Stellwerk in Betrieb genommen und dann ist zumindest auf diesem Abschnitt nicht mehr mit Verzögerungen zu rechnen.
0: Am Mittwoch veranstaltete das örtliche Teilhabemanagement der Stadt Halle seine dritte Teilhabekonferenz in der Ulrichskirche. Diesmal ging es um die Zukunft der Inklusion. An der Teilhabekonferenz nahmen Einwohner, Fachkräfte, Vereine und Institutionen teil, vor allem um über technische Lösungen zu sprechen, wie optimierte Sprachübertragungen, Outcast-Streaming oder Maßnahmen für mehr Barrierefreiheit.

0: Dem ging es um die Ausgestaltung einer inklusiven Gesellschaft, wobei die Besucher ihre Wünsche, Ideen und Erwartungen formulieren konnten. Die gesammelten Beiträge sowie die Ergebnisse der Podiumsdiskussion sollen nun der Landesregierung übergeben werden. Kernstück dürfte dabei die Forderung nach umfassender Barrierefreiheit sein, nicht nur für Menschen mit Mobilitätseinschränkungen, sondern auch für solche mit Hör- oder Sehproblemen.
1: Am 3. Juli ist der letzte Schultag vor den Sommerferien und dann sind erstmal 6 Wochen Pause. Für diese Sekundarschulklasse heute die Gelegenheit, sich schon mal über das Angebot des Lesesommers zu informieren, das ab dem 29. Juli allen Kindern zwischen 6 und 16 zur Verfügung steht. Karin Limberg erklärte den Schülern hier, dass man wieder viele neue Bücher kaufen konnte, auf die sich alle Leseratten freuen können.
2: Es geht jetzt los am 29. Juni, also jetzt am kommenden Montag, und geht bis zum letzten Ferientag, das ist der 14. August. Und dann können die Kinder aber noch ganz in Ruhe auslesen.
1: Wer sich jetzt fragt, warum bisher das altbekannte XXL fehlte, es fiel dem neuen Logo zum Opfer, das hier stolz präsentiert wurde. Übrigens auch wie das alte Logo von einem Grafiker aus Halle gestaltet. Und natürlich wird der diesjährige Lesesommer trotzdem wieder XXL, vor allem wenn es darum geht, die Langeweile zu vertreiben. Denn das Angebot an Bewährtem und Neuem ist groß.
2: Neu sind diese fabelhaften Bücher, die wir ja haben. Ich bin nach so vielen Jahren immer noch begeistert, was dort geboten wird. Und natürlich, wie gesagt, ganz aktuell sämtliche Fußballbücher. Und ich glaube, das wird den Kindern richtig gut gefallen, weil die kennen sich viel besser aus als ich mit Fußball und erzählen mir dann auch immer, woher die ganzen Fußballer kommen und wo sie auch spielen. Da bin ich jetzt fit, dann höchstwahrscheinlich. Ansonsten bewährte Sachen sind wirklich Comic-Erzählungen. Das heißt, also natürlich Gregs Tagebuch wird gelesen, Lotterleben, aber es gibt so viel anderes und so viel Neues. Und wir haben die ganzen YouTuber, wir haben Minecraft-Geschichten, wir haben Fantasy-Geschichten, wir haben lustige Sachen. Es gibt natürlich auch Krimis, es gibt die 3 Fragezeichen, es gibt die 3 Ausrufezeichen. Auch Kinder lösen gerne Krimifälle und in diesen Büchern sind ja immer auch nochmal Rätsel mit drin. Also einfach ein tolles Angebot.
1: Ja, und es sind nicht nur dicke Wälzer, die es hier zu lesen gibt. Es gibt auch genug Bücher mit Illustrationen oder als Comic. Für alle Altersklassen ist etwas dabei. Und neben dem Spaß an den Geschichten in den Büchern kommt noch ein Angebot dazu, das gestresste Schüler in der Vergangenheit auch schon gerne nutzten.
2: Also wenn die Kinder es schaffen, 2 Bücher im Lesesommer zu lesen, bekommen sie am Ende eine Urkunde. Diese Urkunde legen sie dann in der Schule vor und in ganz, ganz vielen Schulen in Magdeburg bekommen sie dafür eine 1. Ja.
1: Der Lesesommer wird übrigens in allen Bibliotheken im Land durchgeführt. Auch in Halle gibt es die Aktion mit dem Zertifikat und der besonderen Bewertung der Lernleistung. Allerdings haben die dortigen Bibliotheken auch einige Hörbücher vom Fördergeld angeschafft. In Magdeburg müssen die Kinder schon selber lesen. Schließlich ist das ja auch ein Programm zur Leseförderung. Außerdem gibt es für alle ein Gewinnspiel und die großen Einrichtungen laden zu Abschlussveranstaltungen ein. In Halle kann man sich da schon mal den 10. Oktober vormerken und in Magdeburg den 12. September, wenn die Zertifikate überreicht werden sollen. Und was muss man denn nun machen, wenn man von diesem Angebot profitieren möchte?
2: Also man braucht einen Bibliotheksausweis dafür. Die meisten Kinder haben einen. Wer keinen hat, bekommt für diese Aktion einen Leseausweis. Und damit kann ich dann anfangen, einfach zu lesen und mir etwas zu entleihen. Man kann, wenn man möchte, aus dem gesamten Bestand der Bibliothek entleihen. Natürlich immer altersgerecht, das ist wichtig. Aber wir haben ja auch ganz viele neue Bücher extra für den Lesesommer und die erkenne ich dann an dem Aufkleber.
1: Also schnell in die Bibliothek anmelden, wenn man nicht schon angemeldet ist. Und dann kann der Lesespaß auch schon beginnen. Und wenn das gewünschte Buch schon von jemand anderen ausgeliehen wurde, die Regale hier sind übervoll, auch mit den Ausgaben vom letzten Jahr, als der Lesesommer noch XXL war. Es sollte sich also auf jeden Fall etwas Interessantes finden lassen. Schließlich kann man ja nicht den ganzen Tag TikTok daddeln.
0: €625 Millionen wollen der Bund, die Bundesländer Sachsen-Anhalt und Thüringen und die Deutsche Bahn in die Bahnstrecke von Halle nach Kassel investieren. Dabei geht es unter anderem um 14 neue elektronische Stellwerke, die 33 alte, immer noch mechanisch oder elektromechanisch arbeitende ablösen sollen. Zukünftig soll die

0: Zugsteuerung zentral von Röblingen aus erfolgen. Weiter geht es um 44 Bahnübergänge, die modernisiert werden müssen. Und es sollen Überholgleise angelegt werden, damit man langsamere Güterzüge überholen kann. Für Halle wichtig dürfte auch die Sanierung des Korridors nach Eichenberg bedeutsam sein. Hier wird vor allem die DB Infrago investieren. Im Rahmen der Maßnahmen wird es natürlich immer wieder zu Beeinträchtigungen für die Fahrgäste kommen. Erste Sperrungen werden bereits am 24. Juli erfolgen, wenn die Streckenabschnitte von Halle bis Berger Kelber gesperrt werden. Ab dem 28. August folgt dann der Abschnitt bis Nordhausen. Und ab dem 9. Oktober bis zum 12. Dezember werden zwischen Halle und Leinefelde keine Züge verkehren. In jedem Fall wird es dazu einen Schienenersatzverkehr mit Bussen geben. Die Arbeiten sind dringend erforderlich, denn das betroffene Schienennetz wurde jahrzehntelang vernachlässigt. Die Reklame.
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4: Willkommen zurück. Die Freiwilligenagentur in Halle hat einen Förderbetrag über 8.000 Euro erhalten, den man in das Projekt RealMap investieren kann. Damit können auf den Rollstuhl Angewiesene erfassen, wie rollstuhlgerecht ihre Umgebung ist. Allerdings muss diese Karte erst einmal erstellt werden. Und dazu hat man unter www.realmap.org eine Internetplattform eingerichtet, wo entsprechende Barrieren eingetragen werden können. In einem nächsten Schritt können sie dann beseitigt werden. Auf der RealMap-Plattform können alle Menschen die Möglichkeit bekommen, ihr Wissen zu Schlaglöchern oder Schwellen einbringen und sich so für mehr Barrierefreiheit im Alltag einsetzen. Das RealMap-Programm gehört zur 2013 formulierten Behindertenpolitik des Landes Sachsen-Anhalt, um die UN-Behindertenrechtskonvention auch in unserem Bundesland umzusetzen.
5: Heiße Temperaturen, wie wir sie gerade erleben, mögen zwar zum abendlichen Grillen und entspannten Nachmittagen im Freibad einladen, aber für viele Bevölkerungsgruppen ist derartiges Wetter eher Belastung als Segen. Dazu gehören unter anderem Menschen mit einer Epilepsieerkrankung, für die die extreme Sommerhitze mit großen Anstrengungen verbunden ist. Das und noch viele weitere Erfahrungen aus der Realität von Epilepsieerkrankten sollten am Mittwoch Gesprächsthema sein, zum Tag der offenen Tür des Vereins für Epilepsiekranke und deren Angehörige. Einmal im Jahr öffnet die Selbsthilfegruppe ihre Türen, um Außenstehenden die Möglichkeit zu bieten, sich zu dem Thema zu sensibilisieren und stellt die Hilfsangebote vor, an denen betroffene Personen hier regelmäßig teilhaben. Viele Epilepsiekranke sind Frührentner aufgrund ihres Gesundheitszustands, weshalb ein wichtiges Angebot des Vereins der sogenannte Rentnerklatsch ist, wo gemeinsam gefrühstückt und untereinander ausgetauscht wird. Weiterhin veranstaltet der Verein regelmäßige Gruppensitzungen,
6: wo dann unser Wohlbefinden besprochen wird und was wir in dieser Woche erlebt haben und ob es jetzt positiv war oder negativ war. Man kriegt Zuspruch. Und auch bei der Antragstellung, egal ob es Schwerbehinderung ist oder ob es Pflegeantrag ist, wird gemeinsam durchgesprochen, um da für jeden Hilfe anzubieten.
5: Diese gestaltet sich bei jeder betroffenen Person anders, denn es gibt viele verschiedene Arten der Epilepsie, die sich auf unterschiedlichste Weise auf den Alltag der PatientInnen auswirken und demnach alle anders behandelt werden müssen. Hier hilft der Verein dabei, an den richtigen Arzt zu vermitteln, sodass die Epilepsiekranken entsprechend ihren individuellen Beschwerden die nötige Unterstützung erhalten.
6: Egal, ob das eine Tiefensensibilisierung ist oder ob das mit Medikamenten gemacht wird oder ob das mit Operationen gemacht wird. Also hier können wir in vielen, vielen Situationen aufklären.
5: Aufklärung ist allgemein ein wichtiger Aspekt der Vereinsarbeit, denn Epilepsie ist eine Krankheit, die nach wie vor mit zahlreichen Missverständnissen und Vorurteilen behaftet ist. Diesen Vorbehalten hofft der Verein entgegenzuwirken, sodass das typische Bild, das mit Epilepsieerkrankten assoziiert wird, aus den Köpfen der Leute verschwindet.
6: Die Vorstellungen als Epilepsiekranker ist halt der, wenn man umfällt und um sich schlägt, dass man geistig krank ist. Das ist es aber nicht. Man ist nicht geistig krank, sondern nur, weil der Kopf in dem Moment Fehlinformationen aussendet, was für das Gehirn einfach zu viel ist. Ich kann dann einfach bloß sagen, das Gehirn schaltet in dem Moment ab und sortiert sich neu.
5: Die richtige Hilfe ist jedoch nur möglich, wenn betroffene Personen von selbst an den Verein herantreten und Kontakt mit der Selbsthilfegruppe aufnehmen. Gerne kann man sich den 14-tägigen Gruppentreffen anschließen oder einfach zu den regulären Sprechzeiten vorbeischauen. Genauere Informationen zum Kontakt und den Öffnungszeiten können auf der Website des Vereins gefunden werden.
6: Und hier findet man eben, wie eine kleine Familie kann man sich hier zusammentreffen. 2 Stunden und dann ist natürlich für einen Epilepsiekranken schon für einige das Ziel erreicht.
4: Am kommenden Wochenende wird die östliche Unterführung am Rennbahnkreuz gesperrt, weil die Traggerüste abgebaut werden sollen. Als Umleitung wird der Verkehr auf der B80 in Richtung Gimritzer Damm umgeleitet. Man will versuchen, die Arbeiten am 27. Juni rechtzeitig zu 14 Uhr abzuschließen, um am Abend eine möglichst reibungslose Zufahrt zum Roland-Kaiser-Konzert auf der Peisnitz zu gewährleisten. Dennoch empfiehlt man, den ÖPNV zu benutzen, um zum Konzert zu kommen. Helfen dürfte dabei, dass die Eintrittskarte auch als Fahrschein gilt. Zusätzlich wird man aber auch 600 Pkw-Stellplätze auf dem Gelände des Festplatzes einrichten. Hier kostet es aber eine zusätzliche Gebühr, um Zugang über die nördliche Einfahrung der Halle-Saale-Schleife zu bekommen.
7: Die MDF1 Wettervorhersage für den 24. und 25. Juni. In der Nacht zum Donnerstag zeigt sich der Himmel nur gering bewölkt. Überwiegend ist es auch klar. Es bleibt trocken. Die Nachttemperaturen sinken kaum unter 20 Grad. Der Wind weht sehr leicht und weiterhin aus westlicher Richtung. Am Donnerstag bleibt es beim fast wolkenlosen Himmel mit viel Sonnenschein. Es wird weiter trocken sein. Die Temperaturen steigen auf 32 bis 34 Grad. Der Wind weht schwach und den ganzen Tag böig aus nördlichen Richtungen. Der UV-Index liegt beim hohen Wert 7. Die weiteren Aussichten bis zum Sonntag.

Ei und Geist-Tour macht am Donnerstag Station in der Oberhalle. Erwartet werden die Schriftstellerin Monika Maron, der Historiker Ilko Sascha Kowalczuk sowie der Journalist Jürgen Klaube. Moderieren wird der PEN-Präsident Matthias Politycki. Die Veranstaltung wird stattfinden, auch wenn es zwischenzeitlich eine Absage über die Eventim-Plattform gegeben hat. Deswegen hier noch einmal der Hinweis, dass es um 19 Uhr im Opernhaus losgeht und dass es Tickets an der Abendkasse gibt. Am Donnerstag gibt es auf jeden Fall auch wieder ein MDV1 Direktmagazin. Wenn nicht irgendwelche unangekündigten Wartungsarbeiten an unserem Playout in Berlin stattfinden, weshalb es am Montag zu Senderausfällen kam. Wenn nicht, dann gibt es ab 18.30 Uhr für Halle eine neue Sendung und danach für Magdeburg, so wie jetzt auch gleich. Ich hoffe, man sieht sich. Bis dahin auf Wiedersehen und bleiben Sie gesund.

0: Unsere Klienten zahlen heute das Dreifache vom üblichen Preis.
1: Wir sind hier für die Spiele.
2: Kleine Sitzecke, eine Leseecke und einem Essbereich.
0: Deine Bewertung ist diesmal noch schlechter.
2: Ich habe hier extra Ihren Koffer runtergetragen.
0: Schon gut. Vergiss den Kommentar. Kümmere dich um deinen Klienten.
2: Sorry, ich höre Sie sehr schlecht. Können Sie mit Ja oder Nein antworten?
3: Hey, sorry. Ich wollte dich nicht erschrecken. Bist du hier wegen des Apartments? Ich bin hier, um Athleten auf die Spiele vorzubereiten. Hey, Leute! Hey!
2: Das ist was Geschäftliches. Ich kann nicht einfach so...
3: professionell sein.
0: Unfassbar professionell.
3: Zieht euch diese Couch rein! Wow! Ich versichere Ihnen, wir können Ihre Frustration verstehen. Wir verstehen Sie.
1: Leid, mir geht's gut.
2: Setzen Sie sich.
4: Und los geht's! The Party!
3: Deine Partys.
2: Alles klar.
3: Nicht drauf.
2: Ist ja gut.
3: Deine harten Druck.
2: Alles klar.
3: Merci beaucoup.
2: Au revoir.
3: Au revoir. Auch wenn du die Welt hast und alles scheiße findest, könntest du dich ein bisschen für andere interessieren.
5: Diese ganze Schwere fällt in deinen Körper.
2: Scheiße! Alles okay? Du hast meinen ganzen Tag versaut.
3: Wieso denn?
2: Wie konnte ich mich nur auf diesen spirituellen Schwachsinn einlassen?
6: Tja, und heute Abend geschieht es. Buchstäblich die Straße runter.
3: Wenn ich irgendwo unglücklich bin, suche ich mir einen anderen Ort zum Leben.
2: Du bist einer von denen. Du bist einer von den Scheißidioten.
5: Du bist ein wundervoller Mensch.
3: Hier zu leben muss geil sein, oder?
2: Ja, der Himmel auf Erden.

0: Louise, es stinkt.
1: Es gibt ja nichts Schöneres, als wieder bei Mama einzuziehen.
0: Wie deine Schwester damals.
1: Ich hab doch wohl noch das Recht, mich hier zu Hause zu fühlen.
0: Welcome back.
2: Hunter, hey.
0: Ich habe einen Mann kennengelernt. Mit Hund.
3: War es auch sehr erfreut.
0: Sieht gut aus.
1: Das Herrchen oder der Hund? Mädchen, was war das denn?
4: Es wäre doch blöd, die Liebe vorbeiziehen zu lassen.
1: Die Liebe? Im Ernst?
5: Bist du eine, die sich wie im Porno epiliert und nach Thymian riecht? Bro, wirklich? Dann fick doch mit einer Kerze.
6: Eva ist schwanger.
0: Von wem denn?
6: Von mir, denke ich mal, Mama.
0: Wirklich?
1: Ich habe das Gefühl, ich würde ständig mein Leben verpassen.
0: Alles wird gut. Zu meiner Zeit versuchte man, sich ein Leben aufzubauen.
2: Ich liebe euch. Voilà, jetzt wisst ihr es. Ich liebe euch.
0: Ihr hättet am liebsten 1000.
7: Schönen Abend, Madame.
0: Selber schuld, wenn du mich Madame nennst.
1: Diese Generation hat nicht nur Versager.
2: Wer ist hier betrunken?
1: Die jungen Leute sind spannend. Fang jetzt bloß nicht mit meiner Mutter an.
8: Sie war nun mal mein erster feuchter Traum einer MILF, sorry.
9: Hallo, alle zusammen.
2: Oh, hey, Tante Ann.
0: Ich werde Großmutter. Stört sie das vielleicht?
7: Das ist sexy.

0: Bevor ihr aufbrecht und ich euch eine gute Pilgerreise wünsche, scheint es mir, dass einige von euch von weit her angereist sind. Wo kommt ihr her?
1: Brest.
2: Mulhouse.
1: Oslo.
3: Aus dem Knast.
4: Ich auch.
5: Die Jugendlichen, die wir betreuen, sind alles andere als Engel.
6: Ich bin vorbestraft und mehrfach verurteilt. Der Jakobsweg ist meine letzte Chance, sonst heißt das Gefängnis.
4: Ich bin Lehrerin an einer Schule. Ich kenne diese Kids. Seit 15 Jahren gebe ich ihnen eine zweite Chance.
7: Das wird gut, oder?
6: Leck mich!
4: Einen Teenager alleine begleiten? Ja, das schaffe ich.
7: Nein, nein, nein, nein! Komm sofort hierher!
6: Fresse, Mann! Halt die Fresse! Was willst du beweisen, du mit deiner Dose? Na los! Was ist? Wir sind keine Freunde. Komm runter!
7: Weißt du was? Sei ruhig wütend. Aber du wolltest diesen Weg gehen. Du hast dich dafür entschieden. Du willst nicht mehr, lass es sein. Keiner zwingt dich. Hörst du jetzt auf, verlierst du alles. Alles.
6: Ich bin kein guter Mensch. Die Richter, die Bullen, die Lehrer. Sogar meine Mutter sagt das. Sie will mich nicht sehen. Sie hat Angst vor mir. Hast du Angst vor mir?
4: Ich habe Angst vor mir.
6: Warum bist du hier?
4: Um dich zu begleiten.
6: Nein, wirklich, warum bist du hier? Keiner glaubt daran, dass ich das bis zum Ende durchziehe.
4: Beende den verdammten Jakobsweg.
8: Du läufst jeden Tag. Du hast nichts und gibst trotzdem so viel. Nicht viele Jugendliche schaffen das.
4: Auch ich schaffe das. Gut, keine Interessiert's. Ein Schlabbermaul.
6: Großartig, du kennst sogar seinen Namen. Schlabbermaul!
7: Los, schnell!
4: Jeden Tag habe ich gesehen, wie er gegen seine Wut ankämpft. Seinen Zorn. Seine Ängste.
6: 3 Monate lang haben wir uns gestritten, uns vertragen, uns gehasst und uns wieder lieb gehabt. Genau das ist Familie, oder?

0: Bürgerarbeit heißt ein neues Projekt der Landesregierung, das am Dienstag von Ministerpräsident Schulze sowie dem Arbeits- und Innenministerium ins Leben gerufen wurde. Auch die Bundesagentur für Arbeit und die Kammern unterzeichneten das Papier. Das Programm ist an Menschen gerichtet, die schon lange keine Arbeit mehr haben und besondere Unterstützung benötigen, um wieder einer geregelten Beschäftigung nachzugehen, und ist für Asylbewerber gedacht, die derzeit keine reguläre Beschäftigung haben. Die zum Einsatz kommenden Instrumente dafür sind seit langem bekannt und im Sozialgesetzbuch verankert. Den Verantwortlichen war es wichtig zu betonen, dass die Bürgerarbeit keine Konkurrenz zu regulärer Beschäftigung wird und man den Wettbewerb dadurch nicht verzerrt. Die Initiative Bürgerarbeit startet am 1. Juli zunächst in der Pilotregion Mansfeld-Südharz. Und damit ein herzliches Willkommen zum MDV1 Direktmagazin am Mittwoch. Im Grunde genommen ist das Programm Bürgerarbeit eine Wiederbelebung der in den 1990er Jahren weit verbreiteten Arbeitsbeschaffungsmaßnahmen, als die untergegangene DDR-Industrie massenhaft Arbeitskräfte freisetzte. Diese ABM halfen dabei, diese Arbeitskräfte in Beschäftigung zu halten und für den Arbeitsmarkt fit zu machen. Sprich, warum soll die Allgemeinheit Untätigkeit finanzieren, wenn stattdessen sinnvolle Maßnahmen der Gemeinschaft helfen? Und es gab auch etwas mehr Geld für die Betroffenen als das damalige Arbeitslosengeld. Unterdessen hat der regionale Arbeitsmarkt ein Fachkräfteproblem. Nun könnte Bürgerarbeit helfen, Langzeitarbeitslose wieder an eine geregelte Arbeit heranzuführen oder Migranten bei der Integration zu unterstützen.
1: Was ist eigentlich überhaupt notwendig, um einen Zug von A nach B fahren zu lassen? Das merkt man erst, wenn in dem ausgeklügelten System ein wesentlicher Teil fehlt und ersetzt werden muss. Das ist auf der Karte die Strecke von Magdeburg in Richtung Berlin. Eine stark befahrene Strecke mit Gütern- und Personenverkehr zwischen Magdeburg und Burg. Hier an der Strecke die Ortschaft Gerwisch. Am 23. September 2025 gegen 10.30 Uhr brach im Stellwerk ein Feuer aus und die gesamte Technik wurde Opfer der Flammen. Dadurch wurde dieser Streckenabschnitt weitgehend unbrauchbar, denn es konnten keine Weichen und Signale mehr gesteuert werden. Zurzeit läuft ein Provisorium und die Strecke ist nur stark eingeschränkt nutzbar und das merken die Fahrgäste ganz konkret jeden Tag. Doch die Bauarbeiten am neuen Stellwerk gehen zügig voran, denn der Ersatzneubau wird im Rahmen eines Havarieprogramms besonders eilig errichtet. Das ist aber gar nicht so einfach, es fehlt dann doch einiges.
2: Die größte Schwierigkeit hier ist die Geschwindigkeit und vor allem die Ressourcenverfügbarkeit. Heißt, wir brauchen ja, um diese Maßnahmen umzusetzen, die Ressourcen von Firmen, von Planungsbüros, von Prüfsachverständigen und in der heutigen Zeit Ressourcenknappheit, wo die auch runterfallen, ist das nicht so einfach.
1: Das ausgebrannte Gebäude war nicht mehr zu benutzen. Es wurde abgerissen und an seiner Stelle ein aus 6 baugleichen Modulen zusammengesetzter Neubau errichtet. Jedes Modul wiegt ungefähr 35 Tonnen und ist schon ab Werk mit den notwendigen Schaltschränken ausgestattet, sodass, wenn das Modul dann endlich seinen Platz gefunden hat, nur noch die Verbinder zusammengesteckt werden müssen.
2: Das alte Stellwerk war eins aus den 90ern, das ging 95 in Betrieb und das neue beinhaltet neue Komponenten, neue Signale in der Außenanlage und das ist im Endeffekt der große Unterschied. Wir bauen hier die neuesten Komponenten ein.
1: Das bedeutet aber auch, dass es neue Signale braucht, die auf die moderne digitale Steuerung ansprechen. Eine ganze Reihe davon liegen schon bereit und auch zwischen den Gleisen herrscht reger Betrieb, denn die Arbeiten am Gebäude und die Installation auf der Strecke laufen zeitgleich.
2: Absolut, ja. Wir sind im Zeitplan und das ist nur möglich, da in diesem Projekt sehr, sehr viele mitziehen und mitwollen, sei es im

0: eigenem DB-Konzern, sei es auch bei der Firma Siemens, mit der wir hier das Projekt auch umsetzen, unter anderem. Und das ist nur so möglich.
1: Wenn es weiter planmäßig läuft, dann wird noch im Herbst das neue moderne Stellwerk in Betrieb genommen und dann ist zumindest auf diesem Abschnitt nicht mehr mit Verzögerungen zu rechnen.
2: Es wäre vielleicht ein Tipp für vergessliche Männer, die Schwierigkeiten haben, sich den Geburtstag der Angebeteten zu merken oder sich an das Datum des ersten Kennenlernens zu erinnern. Ein Problem, das sich mit dem Hochzeitstag fortsetzen könnte. Und dabei könnte Magdeburgs Oberbürgermeisterin helfen, denn sie hat angeboten, ein heiratswilliges Paar am Tag der Deutschen Einheit anlässlich des Tages der offenen Rathaustür als oberste Standesbeamtin der Stadt zu verheiraten. Es gibt allerdings eine kleine Hürde. Beide Partner sollten in Magdeburg geboren sein und aktuell hier leben. Wenn man also am Hochzeitstag immer frei haben will, schließlich ist der 3. Oktober ein gesetzlicher Feiertag, dann sollte man sich diesen exklusiven Termin schnell reservieren. Bewerbungen kann man unter www.magdeburg.de/Trauung abgeben. Neben dem exklusiven Termin bietet das Rathaus natürlich auch noch eine besondere Kulisse für die Zeremonie im Eike von Repko-Saal an, also da, wo sich sonst die Prominenz ins Goldene Buch der Stadt einträgt.
3: Am 3. Juli ist der letzte Schultag vor den Sommerferien und dann sind erstmal 6 Wochen Pause. Für diese Sekundarschulklasse heute die Gelegenheit, sich schon mal über das Angebot des Lesesommers zu informieren, das ab dem 29. Juli allen Kindern zwischen 6 und 16 zur Verfügung steht. Karin Limberg erklärte den Schülern hier, dass man wieder viele neue Bücher kaufen konnte, auf die sich alle Leseratten freuen können.
4: Es geht jetzt los am 29. Juni, also jetzt am kommenden Montag, und geht bis zum letzten Ferientag, das ist der 14. August. Und dann können die Kinder aber noch ganz in Ruhe auslesen.
3: Wer sich jetzt fragt, warum bisher das altbekannte XXL fehlte, es fiel dem neuen Logo zum Opfer, das hier stolz präsentiert wurde. Übrigens auch wie das alte Logo von einem Grafiker aus Halle gestaltet. Und natürlich wird der diesjährige Lesesommer trotzdem wieder XXL, vor allem wenn es darum geht, die Langeweile zu vertreiben. Denn das Angebot an Bewährtem und Neuem ist groß.
4: Neu sind diese fabelhaften Bücher, die wir ja haben. Ich bin nach so vielen Jahren immer noch begeistert, was dort geboten wird. Und natürlich, wie gesagt, ganz aktuell sämtliche Fußballbücher. Und ich glaube, das wird den Kindern richtig gut gefallen, weil die kennen sich viel besser aus als ich mit Fußball und erzählen mir dann auch immer, woher die ganzen Fußballer kommen und wo sie auch spielen. Da bin ich jetzt fit, dann höchstwahrscheinlich. Ansonsten bewährte Sachen sind wirklich Comic-Erzählungen. Das heißt, also natürlich Gregs Tagebuch wird gelesen, Lotterleben, aber es gibt so viel anderes und so viel Neues. Und wir haben die ganzen YouTuber, wir haben Minecraft-Geschichten, wir haben Fantasy-Geschichten, wir haben lustige Sachen. Es gibt natürlich auch Krimis, es gibt die 3 Fragezeichen, es gibt die 3 Ausrufezeichen. Auch Kinder lösen gerne Krimifälle und in diesen Büchern sind ja immer auch nochmal Rätsel mit drin. Also einfach ein tolles Angebot.
3: Ja, und es sind nicht nur dicke Wälzer, die es hier zu lesen gibt. Es gibt auch genug Bücher mit Illustrationen oder als Comic. Für alle Altersklassen ist etwas dabei. Und neben dem Spaß an den Geschichten in den Büchern kommt noch ein Angebot dazu, das gestresste Schüler in der Vergangenheit auch schon gerne nutzten.
4: Also wenn die Kinder es schaffen, 2 Bücher im Lesesommer zu lesen, bekommen sie am Ende eine Urkunde. Diese Urkunde legen sie dann in der Schule vor und in ganz, ganz vielen Schulen in Magdeburg bekommen Sie dafür eine 1. Ja.
3: Der Lesesommer wird übrigens in allen Bibliotheken im Land durchgeführt. Auch in Halle gibt es die Aktion mit dem Zertifikat und der besonderen Bewertung der Lernleistung. Allerdings haben die dortigen Bibliotheken auch einige Hörbücher vom Fördergeld angeschafft. In Magdeburg müssen die Kinder schon selber lesen. Schließlich ist das ja auch ein Programm zur Leseförderung. Außerdem gibt es für alle ein Gewinnspiel und die großen Einrichtungen laden zu Abschlussveranstaltungen ein. In Halle kann man sich da schon mal den 10. Oktober vormerken und in Magdeburg den 12. September, wenn die Zertifikate überreicht werden sollen. Und was muss man denn nun machen, wenn man von diesem Angebot profitieren möchte?
4: Also man braucht einen Bibliotheksausweis dafür. Die meisten Kinder haben einen. Wer keinen hat, bekommt für diese Aktion einen Leseausweis. Und damit kann ich dann anfangen, einfach zu lesen und mir etwas zu entleihen. Man kann, wenn man möchte, aus dem gesamten Bestand der Bibliothek entleihen. Natürlich immer altersgerecht, das ist wichtig. Aber wir haben ja auch ganz viele neue Bücher extra für den Lesesommer und die erkenne ich dann an dem Aufkleber.
3: Also schnell in die Bibliothek anmelden, wenn man nicht schon angemeldet ist. Und dann kann der Lesespaß auch schon beginnen. Und wenn das gewünschte Buch schon von jemand anderen ausgeliehen wurde, die Regale hier sind übervoll, auch mit den Ausgaben vom letzten Jahr, als der Lesesommer noch XXL war. Es sollte sich also auf jeden Fall etwas Interessantes finden lassen. Schließlich kann man ja nicht den ganzen Tag TikTok daddeln.
2: Die Stiftung Netzwerk Leben der katholischen Kirche betreibt in der Karl-Schmidt-Straße einen Baby- und Kleinkindersachen-Shop. Betrieben wird das Geschäft von ehrenamtlich tätigen Mitarbeiterinnen, die aber zu wenige sind, um die anfallenden Arbeiten und Öffnungszeiten abzusichern. Deswegen starten wir hier einen Aufruf des Kindersachen-Shops, der auf der Suche nach weiteren ehrenamtlichen Helfern ist. Sie sollen bei der Annahme und Sortierung von Spenden helfen und dann natürlich die Warenpräsentation übernehmen. Und es hat sich mittlerweile herauskristallisiert, dass viele Besucherinnen auch Beratungen benötigen, die über das bloße Verteilen von Kinderkleidung hinausgeht. Interessenten kommen einfach mal während der Öffnungszeiten des Shops vorbei oder man schickt vorher eine Mail an post@netzwerkleben.de. Die Reklame.
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3: Willkommen zurück. Der Magdeburger Zoo hat während der Ferienzeit ein besonderes Campingangebot für Kinder in Begleitung einer erwachsenen Begleitperson. So kann man am 6. Juli bei einer Nachtsafari teilnehmen und dabei mal gucken, was Elefanten, Tiger oder Löwen machen, wenn die Besucher weg sind. Der zoologische Assistent Thomas Rolle wird dazu entspannende Geschichten erzählen und die Führung durch den nächtlichen Zoo übernehmen. Für das Camping sind allerdings eigene Zelte und Taschenlampen mitzubringen. Für das Abendessen und das Frühstück

0: Jigsaw, dann das Team des Zoos. Wer das jetzt interessant findet und die erforderlichen Randbedingungen erfüllen kann, der schickt seine Anmeldung an zoo-magdeburg.ticketfritz.de.
1: Heiße Temperaturen, wie wir sie gerade erleben, mögen zwar zum abendlichen Grillen und entspannten Nachmittagen im Freibad einladen, aber für viele Bevölkerungsgruppen ist derartiges Wetter eher Belastung als Segen. Dazu gehören unter anderem Menschen mit einer Epilepsieerkrankung, für die die extreme Sommerhitze mit großen Anstrengungen verbunden ist. Das und noch viele weitere Erfahrungen aus der Realität von Epilepsieerkrankten sollten am Mittwoch Gesprächsthema sein, zum Tag der offenen Tür des Vereins für Epilepsiekranke und deren Angehörige. Einmal im Jahr öffnet die Selbsthilfegruppe ihre Türen, um Außenstehenden die Möglichkeit zu bieten, sich zu dem Thema zu sensibilisieren und stellt die Hilfsangebote vor, an denen betroffene Personen hier regelmäßig teilhaben. Viele Epilepsiekranke sind Frührentner aufgrund ihres Gesundheitszustands, weshalb ein wichtiges Angebot des Vereins der sogenannte Rentnerklatsch ist, wo gemeinsam gefrühstückt und untereinander ausgetauscht wird. Weiterhin veranstaltet der Verein regelmäßige Gruppensitzungen,
2: wo dann unser Wohlbefinden besprochen wird und was wir in dieser Woche erlebt haben und ob es jetzt positiv war oder negativ war. Man kriegt Zuspruch und auch bei der Antragstellung, egal ob es Schwerbehinderung ist oder ob es Pflegeantrag ist, wird gemeinsam durchgesprochen, um da für jeden Hilfe anzubieten.
1: Diese gestaltet sich bei jeder betroffenen Person anders, denn es gibt viele verschiedene Arten der Epilepsie, die sich auf unterschiedlichste Weise auf den Alltag der PatientInnen auswirken und demnach alle anders behandelt werden müssen. Hier hilft der Verein dabei, an den richtigen Arzt zu vermitteln, sodass die Epilepsiekranken entsprechend ihren individuellen Beschwerden die nötige Unterstützung erhalten.
2: Egal, ob das eine Tiefensensibilisierung ist oder ob das mit Medikamenten gemacht wird oder ob das mit Operationen gemacht wird. Also hier können wir in vielen, vielen Situationen aufklären.
1: Aufklärung ist allgemein ein wichtiger Aspekt der Vereinsarbeit, denn Epilepsie ist eine Krankheit, die nach wie vor mit zahlreichen Missverständnissen und Vorurteilen behaftet ist. Diesen Vorbehalten hofft der Verein entgegenzuwirken, sodass das typische Bild, das mit Epilepsieerkrankten assoziiert wird, aus den Köpfen der Leute verschwindet.
2: Die Vorstellungen als Epilepsiekranker ist halt der, wenn man umfällt und um sich schlägt, dass man geistig krank ist. Das ist es aber nicht. Man ist nicht geistig krank, sondern nur, weil der Kopf in dem Moment Fehlinformationen aussendet, was für das Gehirn einfach zu viel ist. Ich kann dann einfach bloß sagen, das Gehirn schaltet in dem Moment ab und sortiert sich neu.
1: Die richtige Hilfe ist jedoch nur möglich, wenn betroffene Personen von selbst an den Verein herantreten und Kontakt mit der Selbsthilfegruppe aufnehmen. Gerne kann man sich den 14-tägigen Gruppentreffen anschließen oder einfach zu den regulären Sprechzeiten vorbeischauen. Genauere Informationen zum Kontakt und den Öffnungszeiten können auf der Website des Vereins gefunden werden.
2: Und hier findet man eben, wie eine kleine Familie kann man sich hier zusammentreffen. 2 Stunden und dann ist natürlich für einen Epilepsiekranken schon für einige das Ziel erreicht.
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4: Die MDF1 Wettervorhersage für den 24. und 25. Juni. In der Nacht zum Donnerstag zeigt sich der Himmel nur gering bewölkt. Überwiegend ist es auch klar. Es bleibt trocken. Die Nachttemperaturen sinken kaum unter 20 Grad. Der Wind weht sehr leicht und weiterhin aus westlicher Richtung. Am Donnerstag bleibt es beim fast wolkenlosen Himmel mit viel Sonnenschein. Es wird weiter trocken sein. Die Temperaturen steigen auf 32 bis 34 Grad. Der Wind weht schwach und den ganzen Tag böig aus nördlichen Richtungen. Der UV-Index liegt beim hohen Wert 7. Die weiteren Aussichten bis zum Sonntag. Ein stabiles Hochdruckgebiet sorgt auch in den nächsten Tagen für extreme Hitze. Sonnenschein den ganzen Tag und kaum Wolken lassen die Temperaturen fast bis auf 40 Grad steigen.
0: Theater für die Ohren ist eine sich wandelnde Ausstellung in Forum Gestaltung und am Donnerstag soll ein neues Kapitel aufgeschlagen werden. Im Mittelpunkt Neuigkeiten von gestern, einem Hörraum, in dem es um die Theaterausstellung und die durch die inspirierten Projekte gehen soll. Wobei hier das junge Medium Rundfunk im Mittelpunkt der Ausstellung steht. Zur Vernissage um 18 Uhr wird eine Klangcollage aus Tondokumenten des 1927 präsentierten Lautarchivs zu hören sein und man wird das erste Hörspiel der deutschen Radiogeschichte wieder aufführen. Das Automatische Reich ist der Titel eines Buchs von Ralf Hammerthaler, der am Donnerstag zu einer Lesung im Literaturhaus erwartet wird. In dem Buch wird eine utopische Zukunftsvision eines autoritären Staates im 23. Jahrhundert ausgebreitet, der versucht, sein Volk durch technologische Errungenschaften an sich zu binden. Die Lesung beginnt um 19 Uhr, die Eintrittskarte kostet 10 Euro an der Armkasse. Zum Schluss hätte ich noch eine Veranstaltungsabsage zu verkünden. Die IKIP-Veranstaltung im Schauspielhaus-Casino, die am Donnerstag dort für 21 Uhr angesetzt war, muss leider ausfallen. Potenzielle Besucher, die dahin wollten, sollten das beachten. Ja, dafür wird es am Donnerstag auf jeden Fall wieder ein Direktmagazin geben, wenn nicht irgendwelche unangekündigten Wartungsarbeiten an unserem Playout in Berlin stattfinden, weshalb es am Montag zu Sendeausfällen kam. Wenn nicht, dann ab 18 Uhr eine neue Sendung für Magdeburg und danach für Halle, so jetzt auch gleich. Ich hoffe, Sie sind dann wieder mit dabei. Bis dahin auf Wiederfernsehen und bleiben Sie gesund.

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0: Unfassbar professionell.
3: 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Wow! Ich versichere Ihnen, wir können Ihre Frustration verstehen. Wir verstehen Sie.
1: Leid, mir geht's gut.
2: Setzen Sie sich.
4: Und los geht's! 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
3: Deine Partys.
2: Alles klar.
3: Nicht drauf.
2: Ist ja gut.
3: Deine harten Druck.
2: Alles klar.
3: Merci beaucoup.
2: Au revoir.
3: Au revoir. Auch wenn du die Welt hast und alles scheiße findest, könntest du dich ein bisschen für andere interessieren.
5: Diese ganze Schwere fällt in deinen Körper.
2: Scheiße! Alles okay? Du hast meinen ganzen Tag versaut.
3: Wieso denn?
2: Wie konnte ich mich nur auf diesen spirituellen Schwachsinn einlassen? Tja, und heute Abend geschieht es. Buchstäblich die Straße runter.
3: Wenn ich irgendwo unglücklich bin, suche ich mir einen anderen Ort zum Leben.
2: Du bist einer von denen. Du bist einer von den Scheißidioten.
5: Du bist ein wundervoller Mensch.
3: Hier zu leben muss geil sein, oder?
2: Ja, der Himmel auf Erden.

0: Louise, es stinkt.
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3: Alter, hey.
0: Ich hab einen Mann kennengelernt. Mit Hund.
4: War es auch sehr erfreut.
0: Sieht gut aus.
1: Das Herrchen oder der Hund? Mädchen, was war das denn?
5: Es wäre doch blöd, die Liebe vorbeiziehen zu lassen.
1: Die Liebe? Im Ernst?
2: Bist du eine, die sich wie im Porno epiliert und nach Thymian riecht? Bro, wirklich? Dann fick doch mit einer Kerze.
6: Eva ist schwanger.
0: Von wem denn?
6: Von mir, denke ich mal, Mama.
0: Wirklich?
1: Ich habe das Gefühl, ich würde ständig mein Leben verpassen.
0: Alles wird gut. Zu meiner Zeit versuchte man, sich ein Leben aufzubauen.
7: Ich liebe euch. Voilà, jetzt wisst ihr es. Ich liebe euch.
0: Ihr hättet am liebsten 1000.
8: Schönen Abend, Madame.
0: Selber schuld, wenn du mich Madame nennst.
1: Diese Generation hat nicht nur Versager.
9: Wer ist hier betrunken?
1: Die jungen Leute sind spannend. Fang jetzt bloß nicht mit meiner Mutter an.
10: Sie war nun mal mein erster feuchter Traum einer MILF, sorry.
11: Hallo, alle zusammen.
12: Oh, hey, Tante Ann.
0: Ich werde Großmutter. Stört sie das vielleicht?
13: Das ist sexy.
14: Bevor ihr aufbrecht und ich euch eine gute Pilgerreise wünsche, scheint es mir, dass einige von euch von weit her angereist sind. Wo kommt ihr her?
15: Brest.
16: Mulhouse.
15: Oslo.
17: Aus dem Knast.
15: Ich auch.
18: Die Jugendlichen, die wir betreuen, sind alles andere als Engel.
19: Ich bin vorbestraft und mehrfach verurteilt. Der Jakobsweg ist meine letzte Chance, sonst heißt das Gefängnis.
15: Ich bin Lehrerin an einer Schule. Ich kenne diese Kids. Seit 15 Jahren gebe ich ihnen eine zweite Chance.
20: Das wird gut, oder?
21: Leck mich!
15: Einen Teenager alleine begleiten? Ja, das schaffe ich.
20: Nein, nein, nein, nein! Komm sofort hierher!
21: Fresse, Mann! Halt die Fresse! Was willst du mir weißt du mit deiner Dose? Na los! Was ist? Wir sind keine Freunde. Komm runter!
20: Weißt du was? Sei ruhig wütend. Aber du wolltest diesen Weg gehen. Du hast dich dafür entschieden. Du willst nicht mehr, lass es sein. Keiner zwingt dich. Hörst du jetzt auf, verlierst du alles. Alles.
19: Ich bin kein guter Mensch. Die Richter, die Bullen, die Lehrer. Sogar meine Mutter sagt das. Sie will mich nicht sehen. Sie hat Angst vor mir. Hast du Angst vor mir?
15: Ich habe Angst vor mir.
19: Warum bist du hier?
15: Um dich zu begleiten.
19: Nein, wirklich. Warum bist du hier? Keiner glaubt daran, dass ich das bis zum Ende durchziehe.
18: Du läufst jeden Tag, du hast nichts und gibst trotzdem so viel. Nicht viele Jugendliche schaffen das.
15: Auch ich schaffe das. Gut, keinen interessiert's. Ein Schlabbermaul.
19: Großartig, du kennst sogar seinen Namen. Schlabbermaul!
20: Los, schnell!
15: Jeden Tag habe ich gesehen, wie er gegen seine Wut ankämpft. Seinen Zorn, seine Ängste.
19: 3 Monate lang haben wir uns gestritten. Uns vertragen, uns gehasst und uns wieder lieb gehabt. Genau das ist Familie, oder?

0: Bürgerarbeit heißt ein neues Projekt der Landesregierung, das am Dienstag von Ministerpräsident Schulze sowie dem Arbeits- und Innenministerium ins Leben gerufen wurde. Auch die Bundesagentur für Arbeit und die Kammern unterzeichneten das Papier. Das Programm ist an Menschen gerichtet, die schon lange keine Arbeit mehr haben und besondere Unterstützung benötigen, um wieder einer geregelten Beschäftigung nachzugehen, und ist für Asylbewerber gedacht, die derzeit keine reguläre Beschäftigung haben. Die zum Einsatz kommenden Instrumente dafür sind seit langem bekannt und im Sozialgesetzbuch verankert. Den Verantwortlichen war es wichtig zu betonen, dass die Bürgerarbeit keine Konkurrenz zu regulärer Beschäftigung wird und man den Wettbewerb dadurch nicht verzerrt. Die Initiative Bürgerarbeit startet am 1. Juli zunächst in der Pilotregion Mansfeld-Südharz. Und damit ein herzliches Willkommen zum NDV1 Direktmagazin am Mittwoch. Im Grunde genommen ist das Programm Bürgerarbeit eine Wiederbelebung der in den 1990er Jahren weit verbreiteten Arbeitsbeschaffungsmaßnahmen, als die untergegangene DDR-Industrie massenhaft Arbeitskräfte freisetzte. Diese ABM halfen dabei, diese Arbeitskräfte in Beschäftigung zu halten und für den Arbeitsmarkt fit zu machen. Sprich, warum soll die Allgemeinheit Untätigkeit finanzieren, wenn stattdessen sinnvolle Maßnahmen der Gemeinschaft helfen? Und es gab auch etwas mehr Geld für die Betroffenen als das damalige Arbeitslosengeld. Unterdessen hat der regionale Arbeitsmarkt ein Fachkräfteproblem. Nun könnte Bürgerarbeit helfen, Langzeitarbeitslose wieder an eine geregelte Arbeit heranzuführen oder Migranten bei der Integration zu unterstützen.
1: Was ist eigentlich überhaupt notwendig, um einen Zug von A nach B fahren zu lassen? Das merkt man erst, wenn in dem ausgeklügelten System ein wesentlicher Teil fehlt und ersetzt werden muss. Das ist auf der Karte die Strecke von Magdeburg in Richtung Berlin. Eine stark befahrene Strecke mit Gütern- und Personenverkehr zwischen Magdeburg und Burg. Hier an der Strecke die Ortschaft Gerwisch. Am 23. September 2025 gegen 10.30 Uhr brach im Stellwerk ein Feuer aus und die gesamte Technik wurde Opfer der Flammen. Dadurch wurde dieser Streckenabschnitt weitgehend unbrauchbar, denn es konnten keine Weichen und Signale mehr gesteuert werden. Zurzeit läuft ein Provisorium und die Strecke ist nur stark eingeschränkt nutzbar und das merken die Fahrgäste ganz konkret jeden Tag. Doch die Bauarbeiten am neuen Stellwerk gehen zügig voran, denn der Ersatzneubau wird im Rahmen eines Havarieprogramms besonders eilig errichtet. Das ist aber gar nicht so einfach, es fehlt dann doch einiges.
2: Die größte Schwierigkeit hier ist die Geschwindigkeit und vor allem die Ressourcenverfügbarkeit. Heißt, wir brauchen ja, um diese Maßnahmen umzusetzen, die Ressourcen von Firmen, von Planungsbüros, von Prüfsachverständigen und in der heutigen Zeit Ressourcenknappheit, wo die auch runterfallen, ist das nicht so einfach.
1: Das ausgebrannte Gebäude war nicht mehr zu benutzen. Es wurde abgerissen und an seiner Stelle ein aus 6 baugleichen Modulen zusammengesetzter Neubau errichtet. Jedes Modul wiegt ungefähr 35 Tonnen und ist schon ab Werk mit den notwendigen Schaltschränken ausgestattet, sodass, wenn das Modul dann endlich seinen Platz gefunden hat, nur noch die Verbinder zusammengesteckt werden müssen.
2: Das alte Stellwerk war eins aus den 90ern, das ging 95 in Betrieb und das neue beinhaltet neue Komponenten, neue Signale in der Außenanlage und das ist im Endeffekt der große Unterschied. Wir bauen hier die neuesten Komponenten ein.
1: Das bedeutet aber auch, dass es neue Signale braucht, die auf die moderne digitale Steuerung ansprechen. Eine ganze Reihe davon liegen schon bereit und auch zwischen den Gleisen herrscht reger Betrieb, denn die Arbeiten am Gebäude und die Installation auf der Strecke laufen zeitgleich.
2: Absolut, ja. Wir sind im Zeitplan und das ist nur möglich, da in diesem Projekt sehr, sehr viele mitziehen und mitwollen, sei es im eigenen DB-Konzern, sei es auch bei der Firma Siemens, mit der wir hier das Projekt auch umsetzen unter anderem. Und das ist nur so möglich.
1: Wenn es weiter planmäßig läuft, dann wird noch im Herbst das neue moderne Stellwerk in Betrieb genommen und dann ist zumindest auf diesem Abschnitt nicht mehr mit Verzögerungen zu rechnen.
0: Musik. Am Mittwoch veranstaltete das örtliche Teilhabemanagement der Stadt Halle seine dritte Teilhabekonferenz in der Ulrichskirche. Diesmal ging es um die Zukunft der Inklusion. An der Teilhabekonferenz nahmen Einwohner, Fachkräfte, Vereine und Institutionen teil, vor allem um über technische Lösungen zu sprechen, wie optimierte Sprachübertragungen, Outcast-Streaming oder Maßnahmen für mehr Barrierefreiheit. Außerdem ging es um die Ausgestaltung einer inklusiven Gesellschaft, wobei die Besucher ihre Wünsche, Ideen und Erwartungen formulieren konnten. Die gesammelten Beiträge sowie die Ergebnisse der Podiumsdiskussion sollen nun der Landesregierung übergeben werden. Kernstück dürfte dabei die Forderung nach umfassender Barrierefreiheit sein, nicht nur für Menschen mit Mobilitätseinschränkungen, sondern auch für solche mit Hör- oder Sehproblemen. Am 3. Juli ist der letzte Schultag vor den Sommerferien und dann sind erstmal 6 Wochen Pause. Für diese Sekundarschulklasse heute die Gelegenheit, sich schon mal über das Angebot des Lesesommers zu informieren, das ab dem 29. Juli allen Kindern zwischen 6 und 16 zur Verfügung steht. Karin Limberg erklärte den Schülern hier, dass man wieder viele neue Bücher kaufen konnte, auf die sich alle Leseratten freuen können.
3: Es geht jetzt los am 29. Juni, also jetzt am kommenden Montag, und geht bis zum letzten Ferientag, das ist der 14. August. Und dann können die Kinder aber noch ganz in Ruhe auslesen.
0: Wer sich jetzt fragt, warum bisher das altbekannte XXL fehlte, es fiel dem neuen Logo zum Opfer, das hier stolz präsentiert wurde. Übrigens auch wie das alte Logo von einem Grafiker aus Halle gestaltet. Und natürlich wird der diesjährige Lesesommer trotzdem wieder XXL, vor allem wenn es darum geht, die Langeweile zu vertreiben. Denn das Angebot an Bewährtem und Neuem ist groß.
3: Neu sind diese fabelhaften Bücher, die wir ja haben. Ich bin nach so vielen Jahren immer noch begeistert, was dort geboten wird. Und natürlich, wie gesagt, ganz aktuell sämtliche Fußballbücher. Und ich glaube, das wird den Kindern richtig gut gefallen, weil die kennen sich viel besser aus als ich mit Fußball und erzählen mir dann auch immer, woher die ganzen Fußballer kommen und wo sie auch spielen. Da bin ich jetzt fit, dann höchstwahrscheinlich. Ansonsten bewährte Sachen sind wirklich Comic-Erzählungen. Das heißt, also natürlich Gregs Tagebuch wird gelesen, Lotterleben, aber es gibt so viel anderes und so viel Neues. Und wir haben die ganzen YouTuber, wir haben Minecraft-Geschichten, wir haben Fantasy-Geschichten, wir haben lustige Sachen. Es gibt natürlich auch Krimis, es gibt die 3 Fragezeichen, es gibt die 3 Ausrufezeichen. Auch Kinder lösen gerne Krimifälle und in diesen Büchern sind ja immer auch nochmal Rätsel mit drin. Also einfach ein tolles Angebot.
0: Ja, und es sind nicht nur dicke Wälzer, die es hier zu lesen gibt. Es gibt auch genug Bücher mit Illustrationen oder als Comic. Für alle Altersklassen ist etwas dabei. Und neben dem Spaß an den Geschichten in den Büchern kommt noch ein Angebot dazu, das gestresste Schüler in der Vergangenheit auch schon gerne nutzten.
3: Also wenn die Kinder es schaffen, 2 Bücher im Lesesommer zu lesen, bekommen sie am Ende eine Urkunde. Diese Urkunde legen sie dann in der Schule vor und in ganz, ganz vielen Schulen in Magdeburg bekommen sie dafür eine 1.
0: Ja. Der Lesesommer wird übrigens in allen Bibliotheken im Land durchgeführt. Auch in Halle gibt es die Aktion mit dem Zertifikat und der besonderen Bewertung der Lernleistung. Allerdings haben die dortigen Bibliotheken auch einige Hörbücher vom Fördergeld angeschafft. In Magdeburg müssen die Kinder schon selber lesen. Schließlich ist das ja auch ein Programm zur Leseförderung. Außerdem gibt es für alle ein Gewinnspiel und die großen Einrichtungen laden zu Abschlussveranstaltungen ein. In Halle kann man sich da schon mal den 10. Oktober vormerken und in Magdeburg den 12. September, wenn die Zertifikate überreicht werden sollen. Und was muss man denn nun machen, wenn man von diesem Angebot profitieren möchte?
3: Also man braucht einen Bibliotheksausweis dafür. Die meisten Kinder haben einen. Wer keinen hat, bekommt für diese Aktion einen Leseausweis. Und damit kann ich dann anfangen, einfach zu lesen und mir etwas zu entleihen. Man kann, wenn man möchte, aus dem gesamten Bestand der Bibliothek entleihen. Natürlich immer altersgerecht, das ist wichtig. Aber wir haben ja auch ganz viele neue Bücher extra für den Lesesommer und die erkenne ich dann an dem Aufkleber.
0: Also schnell in die Bibliothek anmelden, wenn man nicht schon angemeldet ist, und dann kann der Lesespaß auch schon beginnen. Und wenn das gewünschte Buch schon von jemand anderen ausgeliehen wurde, die Regale hier sind übervoll, auch mit den Ausgaben vom letzten Jahr, als der Lesesommer noch XXL war. Es sollte sich also auf jeden Fall etwas Interessantes finden lassen. Schließlich kann man ja nicht den ganzen Tag TikTok daddeln. 625 Millionen Euro wollen der Bund, die Bundesländer Sachsen-Anhalt und Thüringen und die Deutsche Bahn in die Bahnstrecke von Halle nach Kassel investieren. Dabei geht es unter anderem um 14 neue elektronische Stellwerke, die 33 alte, immer noch mechanisch oder elektromechanisch arbeitende ablösen sollen. Zukünftig soll die Zugsteuerung zentral von Röblingen aus erfolgen. Weiter geht es um 44 Bahnübergänge, die modernisiert werden müssen. Und es sollen Überholgleise angelegt werden, damit man langsamere Güterzüge überholen kann. Für Halle wichtig dürfte auch die Sanierung des Korridors nach Eichenberg bedeutsam sein. Hier wird vor allem die DB InfraGo investieren. Im Rahmen der Maßnahmen wird es natürlich immer wieder zu Beeinträchtigungen für die Fahrgäste kommen. Erste Sperrungen werden bereits am 24. Juli erfolgen, wenn die Streckenabschnitte von Halle bis Berger Kälber gesperrt werden. Ab dem 28. August folgt dann der Abschnitt bis Nordhausen. Und ab dem 9. Oktober bis zum 12. Dezember werden zwischen Halle und Leinefelde keine Züge verkehren. In jedem Fall wird es dazu einen Schienenersatzverkehr mit Bussen geben. Die Arbeiten sind dringend erforderlich, denn das betroffene Schienennetz wurde jahrzehntelang vernachlässigt. Die Reklame.
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4: Willkommen zurück. Die Freiwilligenagentur in Halle hat einen Förderbetrag über 8.000 Euro erhalten, den man in das Projekt RealMap investieren kann. Damit können auf den Rollstuhl Angewiesene erfassen, wie

0: rollstuhlgerecht ihre Umgebung ist. Allerdings muss diese Karte erst einmal erstellt werden. Und dazu hat man unter www.wheelmap.org eine Internetplattform eingerichtet, wo entsprechende Barrieren eingetragen werden können. In einem nächsten Schritt können sie dann beseitigt werden. Auf der Wheelmap-Plattform können alle Menschen die Möglichkeit bekommen, ihr Wissen zu Schlaglöchern oder Schwellen einbringen und sich so für mehr Barrierefreiheit im Alltag einsetzen. Das Wheelmap-Programm gehört zur 2013 formulierten Behindertenpolitik des Landes Sachsen-Anhalt, um die UN-Behindertenrechtskonvention auch in unserem Bundesland umzusetzen.
1: Heiße Temperaturen, wie wir sie gerade erleben, mögen zwar zum abendlichen Grillen und entspannten Nachmittagen im Freibad einladen, aber für viele Bevölkerungsgruppen ist derartiges Wetter eher Belastung als Segen. Dazu gehören unter anderem Menschen mit einer Epilepsieerkrankung, für die die extreme Sommerhitze mit großen Anstrengungen verbunden ist. Das und noch viele weitere Erfahrungen aus der Realität von Epilepsieerkrankten sollten am Mittwoch Gesprächsthema sein, zum Tag der offenen Tür des Vereins für Epilepsiekranke und deren Angehörige. Einmal im Jahr öffnet die Selbsthilfegruppe ihre Türen, um Außenstehenden die Möglichkeit zu bieten, sich zu dem Thema zu sensibilisieren und stellt die Hilfsangebote vor, an denen betroffene Personen hier regelmäßig teilhaben. Viele Epilepsiekranke sind Frührentner aufgrund ihres Gesundheitszustands, weshalb ein wichtiges Angebot des Vereins der sogenannte Rentnerklatsch ist, wo gemeinsam gefrühstückt und untereinander ausgetauscht wird. Weiterhin veranstaltet der Verein regelmäßige Gruppensitzungen,
2: wo dann unser Wohlbefinden besprochen wird und was wir in dieser Woche erlebt haben und ob es jetzt positiv war oder negativ war. Man kriegt Zuspruch und auch bei der Antragstellung, egal ob es Schwerbehinderung ist oder ob es Pflegeantrag ist, wird gemeinsam durchgesprochen, um da für jeden Hilfe anzubieten.
1: Diese gestaltet sich bei jeder betroffenen Person anders, denn es gibt viele verschiedene Arten der Epilepsie, die sich auf unterschiedlichste Weise auf den Alltag der PatientInnen auswirken und demnach alle anders behandelt werden müssen. Hier hilft der Verein dabei, an den richtigen Arzt zu vermitteln, sodass die Epilepsiekranken entsprechend ihren individuellen Beschwerden die nötige Unterstützung erhalten.
2: Egal, ob das eine Tiefensensibilisierung ist oder ob das mit Medikamenten gemacht wird oder ob das mit Operationen gemacht wird. Also hier können wir in vielen, vielen Situationen aufklären.
1: Aufklärung ist allgemein ein wichtiger Aspekt der Vereinsarbeit, denn Epilepsie ist eine Krankheit, die nach wie vor mit zahlreichen Missverständnissen und Vorurteilen behaftet ist. Diesen Vorbehalten hofft der Verein entgegenzuwirken, sodass das typische Bild, das mit Epilepsieerkrankten assoziiert wird, aus den Köpfen der Leute verschwindet.
2: Die Vorstellungen als Epilepsiekranker ist halt der, wenn man umfällt und um sich schlägt, dass man geistig krank ist. Das ist es aber nicht. Man ist nicht geistig krank, sondern nur, weil der Kopf in dem Moment Fehlinformationen aussendet, was für das Gehirn einfach zu viel ist. Ich kann dann einfach bloß sagen, das Gehirn schaltet in dem Moment ab und sortiert sich neu.
1: Die richtige Hilfe ist jedoch nur möglich, wenn betroffene Personen von selbst an den Verein herantreten und Kontakt mit der Selbsthilfegruppe aufnehmen. Gerne kann man sich den 14-tägigen Gruppentreffen anschließen oder einfach zu den regulären Sprechzeiten vorbeischauen. Genauere Informationen zum Kontakt und den Öffnungszeiten können auf der Website des Vereins gefunden werden.
2: Und hier findet man eben, wie eine kleine Familie kann man sich hier zusammentreffen. 2 Stunden und dann ist natürlich für einen Epilepsiekranken schon für einige das Ziel erreicht.
0: Am kommenden Wochenende wird die östliche Unterführung am Rennbahnkreuz gesperrt, weil die Traggerüste abgebaut werden sollen. Als Umleitung wird der Verkehr auf der B80 in Richtung Gimritzer Damm umgeleitet. Man will versuchen, die Arbeiten am 27. Juni rechtzeitig zu 14 Uhr abzuschließen, um am Abend eine möglichst reibungslose Zufahrt zum Roland-Kaiser-Konzert auf der Peisnitz zu gewährleisten. Dennoch empfiehlt man, den ÖPNV zu benutzen, um zum Konzert zu kommen. Helfen dürfte dabei, dass die Eintrittskarte auch als Fahrschein gilt. Zusätzlich wird man aber auch 600 Pkw-Stellplätze auf dem Gelände des Festplatzes einrichten. Hier kostet es aber eine zusätzliche Gebühr. um Zugang über die nördliche Einfahrung der Halle-Saale-Schleife zu bekommen.
3: Die MDF1 Wettervorhersage für den 24. und 25. Juni. In der Nacht zum Donnerstag zeigt sich der Himmel nur gering bewölkt. Überwiegend ist es auch klar. Es bleibt trocken. Die Nachttemperaturen sinken kaum unter 20 Grad. Der Wind weht sehr leicht und weiterhin aus westlicher Richtung. Am Donnerstag bleibt es beim fast wolkenlosen Himmel mit viel Sonnenschein. Es wird weiter trocken sein. Die Temperaturen steigen auf 32 bis 34 Grad. Der Wind weht schwach und den ganzen Tag böig aus nördlichen Richtungen. Der UV-Index liegt beim hohen Wert 7. Die weiteren Aussichten bis zum Sonntag. Ein stabiles Hochdruckgebiet sorgt auch in den nächsten Tagen für extreme Hitze. Sonnenschein den ganzen Tag und kaum Wolken lassen die Temperaturen fast bis auf 40 Grad steigen.
0: Der Stummfilmklassiker Der Golem, wie er in die Welt kam, soll am Donnerstagabend im Lux-Kino gezeigt werden. Neben dem Film bekommt man für 15 Euro Eintritt auch noch einen kostenlosen Zugang zur thematisch passenden Ausstellung des Kunstvereins Talstraße. Die Filmvorführung beginnt um 19 Uhr. Die Penn Frei und Geist Tour macht am Donnerstag Station in der Oberhalle. Erwartet werden die Schriftstellerin Monika

weshalb es am Montag zu Sendeausfällen kam. Wenn nicht, dann gibt es ab 18.30 Uhr für Halle eine neue Sendung und danach für Magdeburg, so wie jetzt auch gleich. Ich hoffe, man sieht sich. Bis dahin, auf Wiedersehen und bleiben Sie gesund.

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4: 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Ich versichere Ihnen, wir können Ihre Frustration verstehen. 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
5: Und los geht's! 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
4: Deine Partys.
2: Alles klar.
4: Nicht drauf.
2: Ist ja gut.
4: Deine harten Druck.
2: Alles klar.
6: Merci beaucoup.
2: Au revoir.
4: Au revoir. Auch wenn du die Welt hast und alles scheiße findest, könntest du dich ein bisschen für andere interessieren.
7: Diese ganze Schwere fällt in deinen Körper.
2: Scheiße! Alles okay? Du hast meinen ganzen Tag versaut.
4: Wieso denn?
2: Wie konnte ich mich nur auf diesen spirituellen Schwachsinn einlassen? Tja, und heute Abend geschieht es. Buchstäblich die Straße runter.
4: Wenn ich irgendwo unglücklich bin, suche ich mir einen anderen Ort zum Leben.
2: Du bist einer von denen. Du bist einer von den Scheißidioten.
7: Du bist ein wundervoller Mensch.
4: Hier zu leben muss geil sein, oder?
2: Ja, der Himmel auf Erden.

0: Luis, es stinkt. Es gibt ja nichts Schöneres, als wieder bei Mama einzuziehen.
1: Wie deine Schwester damals.
0: Ich hab doch wohl noch das Recht, mich hier zu Hause zu fühlen.
2: Welcome back.
3: Hunter, hey.
2: Ich habe einen Mann kennengelernt. Mit Hund.
4: War es auch sehr erfreut.
2: Sieht gut aus.
0: Das Herrchen oder der Hund? Mädchen, was war das denn?
5: Es wäre doch blöd, die Liebe vorbeiziehen zu lassen.
0: Die Liebe? Im Ernst?
1: Bist du eine, die sich wie im Porno epiliert und nach Thymian riecht? Bro, wirklich? Dann fick doch mit einer Kerze.
6: Eva ist schwanger.
1: Von wem denn?
6: Von mir, denke ich mal, Mama.
1: Wirklich?
0: Ich habe das Gefühl, ich würde ständig mein Leben verpassen.
2: Alles wird gut. Zu meiner Zeit versuchte man, sich ein Leben aufzubauen.
7: Ich liebe euch. Voilà, jetzt wisst ihr es. Ich liebe euch.
2: Ihr hättet am liebsten 1000.
8: Schönen Abend, Madame.
2: Selber schuld, wenn du mich Madame nennst.
9: Diese Generation hat nicht nur Versager.
10: Wer ist hier betrunken?
9: Die jungen Leute sind spannend.
0: Fang jetzt bloß nicht mit meiner Mutter an.
11: Sie war nun mal mein erster feuchter Traum einer MILF, sorry.
12: Hallo, alle zusammen.
13: Oh, hey, Tante Ann.
2: Ich werde Großmutter. Stört sie das vielleicht?
14: Das ist sexy.
15: Bevor ihr aufbrecht und ich euch eine gute Pilgerreise wünsche, scheint es mir, dass einige von euch von weit her angereist sind. Wo kommt ihr her?
16: Brest.
17: Mulhouse.
16: Oslo.
18: Aus dem Knast.
16: Ich auch.
19: Die Jugendlichen, die wir betreuen, sind alles andere als Engel.
20: Ich bin vorbestraft und mehrfach verurteilt. Der Jakobsweg ist meine letzte Chance, sonst heißt das Gefängnis.
16: Ich bin Lehrerin an einer Schule. Ich kenne diese Kids. Seit 15 Jahren gebe ich ihnen eine zweite Chance. Das wird gut, oder?
20: Leck mich!
16: Einen Teenager alleine begleiten? Ja, das schaffe ich.

0: nein, komm sofort hierher!
1: Schwesemann, halt die Fresse! Was willst du beweisen, du mit deiner Dose? Na los! Was ist? Wir sind keine Freunde, komm runter!
0: Weißt du was? Sei ruhig wütend! Aber du wolltest diesen Weg gehen! Du hast dich dafür entschieden! Du willst nicht mehr, lass es sein! Keiner zwingt dich! Hörst du jetzt auf, verlierst du alles, alles!
2: Ich bin kein guter Mensch. Die Richter, die Bullen, die Lehrer, sogar meine Mutter sagt das. Sie will mich nicht sehen. Sie hat Angst vor mir. Hast du Angst vor mir?
0: Ich habe Angst vor mir.
2: Warum bist du hier?
0: Um dich zu begleiten.
2: Nein, wirklich, warum bist du hier? Keiner glaubt daran, dass ich das bis zum Ende durchziehe.
0: Beende den verdammten Jakobsweg.
3: Du läufst jeden Tag. Du hast nichts und gibst trotzdem so viel. Nicht viele Jugendliche schaffen das.
0: Auch ich schaffe das. Gut, keine Interessierens. Ein Schlabbermaul.
4: Großartig, du kennst sogar seinen Namen. Schlabbermaul!
0: Los, schnell! Jeden Tag habe ich gesehen, wie er gegen seine Wut ankämpft. Seinen Zorn. Seine Ängste.
2: 3 Monate lang haben wir uns gestritten, uns vertragen, uns gehasst und uns wieder lieb gehabt. Genau das ist Familie, oder?

0: Bürgerarbeit heißt ein neues Projekt der Landesregierung, das am Dienstag von Ministerpräsident Schulze sowie dem Arbeits- und Innenministerium ins Leben gerufen wurde. Auch die Bundesagentur für Arbeit und die Kammern unterzeichneten das Papier. Das Programm ist an Menschen gerichtet, die schon lange keine Arbeit mehr haben und besondere Unterstützung benötigen, um wieder einer geregelten Beschäftigung nachzugehen, und ist für Asylbewerber gedacht, die derzeit keine reguläre Beschäftigung haben. Die zum Einsatz kommenden Instrumente dafür sind seit langem bekannt und im Sozialgesetzbuch verankert. Den Verantwortlichen war es wichtig zu betonen, dass die Bürgerarbeit keine Konkurrenz zu regulärer Beschäftigung wird und man den Wettbewerb dadurch nicht verzerrt. Die Initiative Bürgerarbeit startet am 1. Juli zunächst in der Pilotregion Mansfeld-Südharz. Und damit ein herzliches Willkommen zum MDV1-Direktmagazin am Mittwoch. Im Grunde genommen ist das Programm Bürgerarbeit eine Wiederbelebung der in den 1990er Jahren weit verbreiteten Arbeitsbeschaffungsmaßnahmen, als die untergegangene DDR-Industrie massenhaft Arbeitskräfte freisetzte. Diese ABM halfen dabei, diese Arbeitskräfte in Beschäftigung zu halten und für den Arbeitsmarkt fit zu machen. Sprich, warum soll die Allgemeinheit Untätigkeit finanzieren, wenn stattdessen sinnvolle Maßnahmen der Gemeinschaft helfen? Und es gab auch etwas mehr Geld für die Betroffenen als das damalige Arbeitslosengeld. Unterdessen hat der regionale Arbeitsmarkt ein Fachkräfteproblem. Nun könnte Bürgerarbeit helfen, Langzeitarbeitslose wieder an eine geregelte Arbeit heranzuführen oder Migranten bei der Integration zu unterstützen.
1: Was ist eigentlich überhaupt notwendig, um einen Zug von A nach B fahren zu lassen? Das merkt man erst, wenn in dem ausgeklügelten System ein wesentlicher Teil fehlt und ersetzt werden muss. Das ist auf der Karte die Strecke von Magdeburg in Richtung Berlin, eine stark befahrene Strecke mit Gütern und Personenverkehr zwischen Magdeburg und Burg. Hier an der Strecke die Ortschaft Gerwisch. Am 23. September 2025 gegen 10.30 Uhr brach im Stellwerk ein Feuer aus und die gesamte Technik wurde Opfer der Flammen. Dadurch wurde dieser Streckenabschnitt weitgehend unbrauchbar, denn es konnten keine Weichen und Signale mehr gesteuert werden. Zurzeit läuft ein Provisorium und die Strecke ist nur stark eingeschränkt nutzbar und das merken die Fahrgäste ganz konkret jeden Tag. Doch die Bauarbeiten am neuen Stellwerk gehen zügig voran, denn der Ersatzneubau wird im Rahmen eines Havarieprogramms besonders eilig errichtet. Das ist aber gar nicht so einfach, es fehlt dann doch einiges.
2: Die größte Schwierigkeit hier ist die Geschwindigkeit und vor allem die Ressourcenverfügbarkeit. Heißt, wir brauchen ja, um diese Maßnahmen umzusetzen, die Ressourcen von Firmen, von Planungsbüros, von Prüfsachverständigen und in der heutigen Zeit Ressourcenknappheit, wo die auch runterfallen, ist das nicht so einfach.
1: Das ausgebrannte Gebäude war nicht mehr zu benutzen. Es wurde abgerissen und an seiner Stelle ein aus 6 baugleichen Modulen zusammengesetzter Neubau errichtet. Jedes Modul wiegt ungefähr 35 Tonnen und ist schon ab Werk mit den notwendigen Schaltschränken ausgestattet, sodass, wenn das Modul dann endlich seinen Platz gefunden hat, nur noch die Verbinder zusammengesteckt werden müssen.
2: Das alte Stellwerk war eins aus den 90ern, das ging 95 in Betrieb und das neue beinhaltet neue Komponenten, neue Signale in der Außenanlage und das ist im Endeffekt der große Unterschied. Wir bauen hier die neuesten Komponenten ein.
1: Das bedeutet aber auch, dass es neue Signale braucht, die auf die moderne digitale Steuerung ansprechen. Eine ganze Reihe davon liegen schon bereit und auch zwischen den Gleisen herrscht reger Betrieb, denn die Arbeiten am Gebäude und die Installation auf der Strecke laufen zeitgleich.
2: Absolut, ja, wir sind im Zeitplan und das ist nur möglich, da in diesem Projekt sehr, sehr viele mitziehen und mitwollen, sei es im eigenen DB-Konzern, sei es auch bei der Firma Siemens, mit der wir hier das Projekt auch umsetzen unter anderem und das ist nur so möglich.
1: Wenn es weiter planmäßig läuft, dann wird noch im Herbst das neue moderne Stellwerk in Betrieb genommen und dann ist zumindest auf diesem Abschnitt nicht mehr mit Verzögerungen zu rechnen.
0: Es wäre vielleicht ein Tipp für vergessliche Männer, die Schwierigkeiten haben, sich den Geburtstag der Angebeteten zu merken. oder sich an das Datum des ersten Kennenlernens zu erinnern. Ein Problem, das sich mit dem Hochzeitstag fortsetzen könnte. Und dabei könnte Magdeburgs Oberbürgermeisterin helfen, denn sie hat angeboten, ein heiratswilliges Paar am Tag der Deutschen Einheit anlässlich des Tages der offenen Rathaustür als oberste Standesbeamtin der Stadt zu verheiraten. Es gibt allerdings eine kleine Hürde. Beide Partner sollten in Magdeburg geboren sein und aktuell hier leben. Wenn man also am Hochzeitstag immer frei haben will, schließlich ist der 3. Oktober ein gesetzlicher Feiertag, dann sollte man sich diesen exklusiven Termin schnell reservieren. Bewerbungen kann man unter www.magdeburg.de/Trauung abgeben. Neben dem exklusiven Termin bietet das Rathaus natürlich auch noch eine besondere Kulisse für die Zeremonie im Eike von Repko-Saal an. Also da, wo sich sonst die Prominenz ins Goldene Buch der Stadt einträgt. Am 3. Juli ist der letzte Schultag vor den Sommerferien und dann sind erstmal 6 Wochen Pause. Für diese Sekundarschulklasse heute die Gelegenheit, sich schon mal über das Angebot des Lesesommers zu informieren, das ab dem 29. Juni allen Kindern zwischen 6 und 16 zur Verfügung steht. Karin Limberg erklärte den Schülern hier, dass man wieder viele neue Bücher kaufen konnte, auf die sich alle Leseratten freuen können.
3: Es geht jetzt los am 29. Juni, also jetzt am kommenden Montag, und geht bis zum letzten Ferientag, das ist der 14. August. Und dann können die Kinder aber noch ganz in Ruhe auslesen.

0: Wer sich jetzt fragt, warum bisher das altbekannte XXL fehlte, es fiel dem neuen Logo zum Opfer, das hier stolz präsentiert wurde. Übrigens auch wie das alte Logo von einem Grafiker aus Halle gestaltet. Und natürlich wird der diesjährige Lesesommer trotzdem wieder XXL, vor allem wenn es darum geht, die Langeweile zu vertreiben. Denn das Angebot an Bewährtem und Neuem ist groß.
1: Neu sind diese fabelhaften Bücher, die wir hier haben. Ich bin nach so vielen Jahren immer noch begeistert, was dort geboten wird. Und natürlich, wie gesagt, ganz aktuell sämtliche Fußballbücher. Und ich glaube, das wird den Kindern richtig gut gefallen, weil die kennen sich viel besser aus als ich mit Fußball und erzählen mir dann auch immer, woher die ganzen Fußballer kommen und wo sie auch spielen. Da bin ich jetzt fit, denn höchstwahrscheinlich. Ansonsten bewährte Sachen sind wirklich Comic-Erzählungen. Das heißt, also natürlich Gregs Tagebuch wird gelesen, Lotterleben, aber es gibt so viel anderes und so viel Neues. Und wir haben die ganzen YouTuber, wir haben Minecraft-Geschichten, wir haben Fantasy-Geschichten, wir haben lustige Sachen. Es gibt natürlich auch Krimis, es gibt die drei Fragezeichen, es gibt die drei Ausrufezeichen. Auch Kinder lösen gerne Krimifälle und in diesen Büchern sind ja immer auch nochmal Rätsel mit drin. Also einfach ein tolles Angebot.
0: Ja, und es sind nicht nur dicke Wälzer, die es hier zu lesen gibt. Es gibt auch genug Bücher mit Illustrationen oder als Comic. Für alle Altersklassen ist etwas dabei. Und neben dem Spaß an den Geschichten in den Büchern kommt noch ein Angebot dazu, das gestresste Schüler in der Vergangenheit auch schon gerne nutzten.
1: Also wenn die Kinder es schaffen, zwei Bücher im Lesesommer zu lesen, bekommen sie am Ende eine Urkunde. Diese Urkunde legen sie dann in der Schule vor und in ganz, ganz vielen Schulen in Magdeburg bekommen Sie dafür eine 1.
0: Ja. Der Lesesommer wird übrigens in allen Bibliotheken im Land durchgeführt. Auch in Halle gibt es die Aktion mit dem Zertifikat und der besonderen Bewertung der Lernleistung. Allerdings haben die dortigen Bibliotheken auch einige Hörbücher vom Fördergeld angeschafft. In Magdeburg müssen die Kinder schon selber lesen. Schließlich ist das ja auch ein Programm zur Leseförderung. Außerdem gibt es für alle ein Gewinnspiel und die großen Einrichtungen laden zu Abschlussveranstaltungen ein. In Halle kann man sich da schon mal den 10. Oktober vormerken und in Magdeburg den 12. September, wenn die Zertifikate überreicht werden sollen. Und was muss man denn nun machen, wenn man von diesem Angebot profitieren möchte?
1: Also man braucht einen Bibliotheksausweis dafür. Die meisten Kinder haben einen. Wer keinen hat, bekommt für diese Aktion einen Leseausweis. Und damit kann ich dann anfangen, einfach zu lesen und mir etwas zu entleihen. Man kann, wenn man möchte, aus dem gesamten Bestand der Bibliothek entleihen. Natürlich immer altersgerecht, das ist wichtig. Aber wir haben ja auch ganz viele neue Bücher extra für den Lesesommer und die erkenne ich dann an dem Aufkleber.
0: Also schnell in die Bibliothek anmelden, wenn man nicht schon angemeldet ist. Und dann kann der Lesespaß auch schon beginnen. Und wenn das gewünschte Buch schon von jemand anderen ausgeliehen wurde, die Regale hier sind übervoll, auch mit den Ausgaben vom letzten Jahr, als der Lesesommer noch XXL war. Es sollte sich also auf jeden Fall etwas Interessantes finden lassen. Schließlich kann man ja nicht den ganzen Tag TikTok daddeln. Die Stiftung Netzwerk Leben der katholischen Kirche betreibt in der Karl-Schmidt-Straße einen Baby- und Kleinkindersachen-Shop. Betrieben wird das Geschäft von ehrenamtlich tätigen Mitarbeiterinnen, die aber zu wenige sind, um die anfallenden Arbeiten und Öffnungszeiten abzusichern. Deswegen starten wir hier einen Aufruf des Kindersachen-Shops, der auf der Suche nach weiteren ehrenamtlichen Helfern ist. Sie sollen bei der Annahme und Sortierung von Spenden helfen und dann natürlich die Warenpräsentation übernehmen. Und es hat sich mittlerweile herauskristallisiert, dass viele Besucherinnen auch Beratungen benötigen, die über das bloße Verteilen von Kinderkleidung hinausgeht. Interessenten kommen einfach mal während der Öffnungszeiten des Shops vorbei oder man schickt vorher eine Mail an post@netzwerkleben.de. Die Reklame.
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3: Willkommen zurück. Der Magdeburger Zoo hat während der Ferienzeit ein besonderes Campingangebot für Kinder in Begleitung einer erwachsenen Begleitperson. So kann man am 6. Juli bei einer Nachtsafari teilnehmen und dabei mal gucken, was Elefanten, Tiger oder Löwen machen, wenn die Besucher weg sind. Der zoologische Assistent Thomas Rolle wird dazu entspannende Geschichten erzählen und die Führung durch den nächtlichen Zoo übernehmen. Für das Camping sind allerdings eigene Zelte und Taschenlampen mitzubringen. Für das Abendessen und das Frühstück sorgt dann das Team des Zoos. Wer das jetzt interessant findet und die erforderlichen Randbedingungen erfüllen kann, der schickt seine Anmeldung an zoo-magdeburg.ticketfritz.de.
4: Heiße Temperaturen, wie wir sie gerade erleben, mögen zwar zum abendlichen Grillen und entspannten Nachmittagen im Freibad einladen, aber für viele Bevölkerungsgruppen ist derartiges Wetter eher Belastung als Segen. Dazu gehören unter anderem Menschen mit einer Epilepsieerkrankung, für die die extreme Sommerhitze mit großen Anstrengungen verbunden ist. Das und noch viele weitere Erfahrungen aus der Realität von Epilepsieerkrankten sollten am Mittwoch Gesprächsthema sein, zum Tag der offenen Tür des Vereins für Epilepsiekranke und deren Angehörige. Einmal im Jahr öffnet die Selbsthilfegruppe ihre Türen, um Außenstehenden die Möglichkeit zu bieten, sich zu dem Thema zu sensibilisieren und stellt die Hilfsangebote vor, an denen betroffene Personen hier regelmäßig teilhaben. Viele Epilepsiekranke sind Frührentner aufgrund ihres Gesundheitszustands, weshalb ein wichtiges Angebot des Vereins der sogenannte Rentnerklatsch ist, wo gemeinsam gefrühstückt und untereinander ausgetauscht wird. Weiterhin veranstaltet der Verein regelmäßige Gruppensitzungen,
5: wo dann unser Wohlbefinden besprochen wird und was wir in dieser Woche erlebt haben und ob es jetzt positiv war oder negativ war. Man kriegt Zuspruch und auch bei der Antragstellung, egal ob es Schwerbehinderung ist oder ob es Pflegeantrag ist, wird gemeinsam durchgesprochen, um da für jeden Hilfe anzubieten.
4: Diese gestaltet sich bei jeder betroffenen Person anders, denn es gibt viele verschiedene Arten der Epilepsie, die sich auf unterschiedlichste Weise auf den Alltag der PatientInnen auswirken und demnach alle anders behandelt werden müssen. Hier hilft der Verein dabei, an den richtigen Arzt zu vermitteln, sodass die Epilepsiekranken entsprechend ihren individuellen Beschwerden die nötige Unterstützung erhalten.
5: Egal, ob das eine Tiefensensibilisierung ist oder ob das mit Medikamenten gemacht wird oder ob das mit Operationen gemacht wird. Also hier können wir in vielen, vielen Situationen aufklären.
4: Aufklärung ist allgemein ein wichtiger Aspekt der Vereinsarbeit, denn Epilepsie ist eine Krankheit, die nach wie vor mit zahlreichen Missverständnissen und Vorurteilen behaftet ist. Diesen Vorbehalten hofft der Verein entgegenzuwirken, sodass das typische Bild, das mit Epilepsieerkrankten assoziiert wird, aus den Köpfen der Leute verschwindet.
5: Die Vorstellungen als Epilepsiekranker ist halt der, wenn man umfällt und um sich schlägt, dass man geistig krank ist. Das ist es aber nicht. Man ist nicht geistig krank, sondern nur, weil der Kopf in dem Moment viel Informationen aussendet, was für das Gehirn einfach zu viel ist. Ich kann dann einfach bloß sagen, das Gehirn schaltet in dem Moment ab und sortiert sich neu.
4: Die richtige Hilfe ist jedoch nur möglich, wenn betroffene Personen von selbst an den Verein herantreten und Kontakt mit der Selbsthilfegruppe aufnehmen. Gerne kann man sich den 14-tägigen Gruppentreffen anschließen oder einfach zu den regulären Sprechzeiten vorbeischauen. Genauere Informationen zum Kontakt und den Öffnungszeiten können auf der Website des Vereins gefunden werden.
5: Und hier findet man eben, wie eine kleine Familie kann man sich hier zusammentreffen. 2 Stunden und dann ist natürlich für einen Epilepsiekranken schon für einige das Ziel erreicht.
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7: Die MDF-1-Wettervorhersage für den 24. und 25. Juni. In der Nacht zum Donnerstag zeigt sich der Himmel nur gering bewölkt. Überwiegend ist es auch klar. Es bleibt trocken. Die Nachttemperaturen sinken kaum unter 20 Grad. Der Wind weht sehr leicht und weiterhin aus westlicher Richtung. Am Donnerstag bleibt es beim fast wolkenlosen Himmel mit viel Sonnenschein. Es wird weiter trocken sein. Die Temperaturen steigen auf 32 bis 34 Grad. Der Wind weht schwach und den ganzen Tag böig aus nördlichen Richtungen. Der UV-Index liegt beim hohen Wert 7. Die weiteren Aussichten bis zum Sonntag. Ein stabiles Hochdruckgebiet sorgt auch in den nächsten Tagen für extreme Hitze. Sonnenschein den ganzen Tag und kaum Wolken lassen die Temperaturen fast bis auf 40 Grad steigen.
3: Theater für die Ohren ist eine sich wandelnde Ausstellung in Formgestaltung und am Donnerstag soll ein neues Kapitel aufgeschlagen werden. Im Mittelpunkt Neuigkeiten von gestern, einem Hörraum, in dem es um die Theaterausstellung und die durch die inspirierten Projekte gehen soll, wobei hier das junge Medium Rundfunk im Mittelpunkt der Ausstellung steht. Zur Vernissage um 18 Uhr wird eine Klangcollage aus Tondokumenten des 1927 präsentierten Lautarchivs zu hören sein und man wird das erste Hörspiel der deutschen Radiogeschichte wieder aufführen. Das Automatische Reich ist der Titel eines Buchs von Ralf Hammerthaler, der am Donnerstag zu einer Lesung im Literaturhaus erwartet wird. In dem Buch wird eine utopische Zukunftsvision eines autoritären Staates im 23. Jahrhundert ausgebreitet, der versucht, sein Volk durch technologische Errungenschaften an sich zu binden. Die Lesung beginnt um 19 Uhr, die Eintrittskarte kostet 10 Euro an der Armkasse. Zum Schluss hätte ich noch eine Veranstaltungsabsage zu verkünden. Die IKIP-Veranstaltung im Schauspielhaus-Casino, die am Donnerstag dort für 21 Uhr angesetzt war, muss leider ausfallen. Potenzielle Besucher, die dahin wollten, sollten das beachten. Ja, dafür wird es am Donnerstag auf jeden Fall wieder ein Direktmagazin geben, wenn nicht irgendwelche unangekündigten Wartungsarbeiten an unserem Playout in Berlin stattfinden, weshalb es am Montag zu Sendeausfällen kam. Wenn nicht, dann ab 18 Uhr eine neue Sendung für Magdeburg und danach für Halle, so jetzt auch gleich. Ich hoffe, Sie sind dann wieder mit dabei. Bis dahin auf Wiederfernsehen und bleiben Sie gesund.

0: Unsere Klienten zahlen heute das Dreifache vom üblichen Preis.
1: Wir sind hier für die Spiele.
2: Kleine Sitzecke, eine Leseecke und einem Essbereich.
0: Deine Bewertung ist diesmal noch schlechter.
3: Ich habe hier extra Ihren Koffer runtergetragen.
0: Schon gut. Vergiss den Kommentar. Kümmere dich um deinen Klienten.
3: Sorry, ich höre Sie sehr schlecht. Können Sie mit Ja oder Nein antworten?
4: Hey, sorry. Ich wollte dich nicht erschrecken. Bist du hier wegen des Apartments? Ich bin hier, um Athleten auf die Spiele vorzubereiten. Hey, Leute! Hey!
3: Das ist was Geschäftliches. Ich kann nicht einfach so...
0: professionell sein.
5: Unfassbar professionell.
4: Zieht euch diese Couch rein! Wow! Ich versichere Ihnen, wir können Ihre Frustration verstehen. Wir verstehen Sie.
1: Leid, mir geht's gut.
3: Setzen Sie sich.
6: Und los geht's! The Party!
4: Deine Partys.
3: Alles klar.
4: Nicht drauf.
3: Ist ja gut.
4: Deine harten Druck.
3: Alles klar.
7: Merci beaucoup.
3: Au revoir.
7: Au revoir.
4: Auch wenn du die Welt hast und alles scheiße findest, könntest du dich ein bisschen für andere interessieren.
8: Diese ganze Schwere fällt in deinen Körper.
3: Scheiße! Alles okay? Du hast meinen ganzen Tag versaut.
4: Wieso denn?
3: Wie konnte ich mich nur auf diesen spirituellen Schwachsinn einlassen? Tja, und heute Abend geschieht es. Buchstäblich die Straße runter.
4: Wenn ich irgendwo unglücklich bin, suche ich mir einen anderen Ort zum Leben.
3: Du bist einer von denen. Du bist einer von den Scheißidioten.
4: Du bist ein wundervoller Mensch. Hier zu leben muss geil sein, oder?
3: Ja, der Himmel auf Erden.

0: Louise, es stinkt.
1: Es gibt ja nichts Schöneres, als wieder bei Mama einzuziehen.
2: Wie deine Schwester damals.
1: Ich hab doch wohl noch das Recht, mich hier zu Hause zu fühlen.
0: Welcome back.
3: Runter, hey!
0: Ich habe einen Mann kennengelernt. Mit Hund.
4: War es auch sehr erfreut.
0: Sieht gut aus.
1: Das Herrchen oder der Hund?
5: Mädchen, was war das denn?
6: Es wäre doch blöd, die Liebe vorbeiziehen zu lassen.
1: Die Liebe? Im Ernst?
2: Bist du eine, die sich wie im Porno epiliert und nach Thymian riecht? Bro, wirklich? Dann fick doch mit einer Kerze.
7: Eva ist schwanger.
2: Von wem denn?
7: Von mir, denke ich mal, Mama.
2: Wirklich?
1: Ich habe das Gefühl, ich würde ständig mein Leben verpassen.
0: Alles wird gut.
8: Zu meiner Zeit versuchte man, sich ein Leben aufzubauen.
9: Ich liebe euch. Voilà, jetzt wisst ihr es. Ich liebe euch.
8: Ihr hättet am liebsten 1000.
10: Schönen Abend, Madame.
8: Selber schuld, wenn du mich Madame nennst.
0: Diese Generation hat nicht nur Versager.
11: Wer ist hier betrunken?
0: Die jungen Leute sind spannend.
1: Fang jetzt bloß nicht mit meiner Mutter an.
12: Sie war nun mal mein erster feuchter Traum einer MILF, sorry.
13: Hallo, alle zusammen.
14: Oh, hey, Tante Ann.
0: Ich werde Großmutter. Stört sie das vielleicht?
15: Das ist sexy.
16: Bevor ihr aufbrecht und ich euch eine gute Pilgerreise wünsche, scheint es mir, dass einige von euch von weit her angereist sind. Wo kommt ihr her?
17: Brest.
18: Mulhouse.
17: Oslo.
19: Aus dem Knast.
17: Ich auch.
20: Die Jugendlichen, die wir betreuen, sind alles andere als Engel.
21: Ich bin vorbestraft und mehrfach verurteilt. Der Jakobsweg ist meine letzte Chance, sonst heißt das Gefängnis.
17: Ich bin Lehrerin an einer Schule. Ich kenne diese Kids. Seit 15 Jahren gebe ich ihnen eine zweite Chance. Das wird gut, oder?
22: Leck mich!
17: Einen Teenager alleine begleiten? Ja, das schaffe ich.
23: Nein, nein, nein, nein! Komm sofort hierher!
24: Fresse, Mann! Halt die Fresse! Was willst du mir weißt du mit deiner Dose? Na los! Was ist? Wir sind keine Freunde. Komm runter!
23: Weißt du was? Sei ruhig wütend. Aber du wolltest diesen Weg gehen. Du hast dich dafür entschieden. Du willst nicht mehr, lass es sein. Keiner zwingt dich. Hörst du jetzt auf, verlierst du alles. Alles.
21: Ich bin kein guter Mensch. Die Richter, die Bullen, die Lehrer. Sogar meine Mutter sagt das. Sie will mich nicht sehen. Sie hat Angst vor mir. Hast du Angst vor mir?
17: Nein, ich habe Angst vor mir.
21: Warum bist du hier?
17: Um dich zu begleiten.
21: Nein, wirklich, warum bist du hier?

0: Keiner glaubt daran, dass ich das bis zum Ende durchziehe.
1: Beende den verdammten Jakobsweg.
2: Du läufst jeden Tag. Du hast nichts und gibst trotzdem so viel. Nicht viele Jugendliche schaffen das.
1: Auch ich schaffe das. Gut, keine Interessiert's. Ein Schlabbermaul.
3: Großartig, du kennst sogar seinen Namen. Schlabbermaul!
1: Jeden Tag habe ich gesehen, wie er gegen seine Wut ankämpft. Seinen Zorn, seine Ängste.
0: 3 Monate lang haben wir uns gestritten, uns vertragen, uns gehasst und uns wieder lieb gehabt. Genau das ist Familie, oder?

0: Bürgerarbeit heißt ein neues Projekt der Landesregierung, das am Dienstag von Ministerpräsident Schulze sowie dem Arbeits- und Innenministerium ins Leben gerufen wurde. Auch die Bundesagentur für Arbeit und die Kammern unterzeichneten das Papier. Das Programm ist an Menschen gerichtet, die schon lange keine Arbeit mehr haben und besondere Unterstützung benötigen, um wieder einer geregelten Beschäftigung nachzugehen, und ist für Asylbewerber gedacht, die derzeit keine reguläre Beschäftigung haben. Die zum Einsatz kommenden Instrumente dafür sind seit langem bekannt und im Sozialgesetzbuch verankert. Den Verantwortlichen war es wichtig zu betonen, dass die Bürgerarbeit keine Konkurrenz zu regulärer Beschäftigung wird und man den Wettbewerb dadurch nicht verzerrt. Die Initiative Bürgerarbeit startet am 1. Juli zunächst in der Pilotregion Mansfeld-Südharz. Und damit ein herzliches Willkommen zum MDV1 Direktmagazin am Mittwoch. Im Grunde genommen ist das Programm Bürgerarbeit eine Wiederbelebung der in den 1990er Jahren weit verbreiteten Arbeitsbeschaffungsmaßnahmen, als die untergegangene DDR-Industrie massenhaft Arbeitskräfte freisetzte. Diese ABM halfen dabei, diese Arbeitskräfte in Beschäftigung zu halten und für den Arbeitsmarkt fit zu machen. Sprich, warum soll die Allgemeinheit Untätigkeit finanzieren, wenn stattdessen sinnvolle Maßnahmen der Gemeinschaft helfen? Und es gab auch etwas mehr Geld für die Betroffenen als das damalige Arbeitslosengeld. Unterdessen hat der regionale Arbeitsmarkt ein Fachkräfteproblem. Nun könnte Bürgerarbeit helfen, Langzeitarbeitslose wieder an eine geregelte Arbeit heranzuführen oder Migranten bei der Integration zu unterstützen.
1: Was ist eigentlich überhaupt notwendig, um einen Zug von A nach B fahren zu lassen? Das merkt man erst, wenn in dem ausgeklügelten System ein wesentlicher Teil fehlt und ersetzt werden muss. Das ist auf der Karte die Strecke von Magdeburg in Richtung Berlin, eine stark befahrene Strecke mit Gütern und Personenverkehr zwischen Magdeburg und Burg. Hier an der Strecke die Ortschaft Gerwisch. Am 23. September 2025 gegen 10.30 Uhr brach im Stellwerk ein Feuer aus und die gesamte Technik wurde Opfer der Flammen. Dadurch wurde dieser Streckenabschnitt weitgehend unbrauchbar, denn es konnten keine Weichen und Signale mehr gesteuert werden. Zurzeit läuft ein Provisorium und die Strecke ist nur stark eingeschränkt nutzbar und das merken die Fahrgäste ganz konkret jeden Tag. Doch die Bauarbeiten am neuen Stellwerk gehen zügig voran, denn der Ersatzneubau wird im Rahmen eines Havarieprogramms besonders eilig errichtet. Das ist aber gar nicht so einfach, es fehlt dann doch einiges.
2: Die größte Schwierigkeit hier ist die Geschwindigkeit und vor allem die Ressourcenverfügbarkeit. Heißt, wir brauchen ja, um diese Maßnahmen umzusetzen, die Ressourcen von Firmen, von Planungsbüros, von Prüfsachverständigen und in der heutigen Zeit Ressourcenknappheit, wo die auch runterfallen, ist das nicht so einfach.
1: Das ausgebrannte Gebäude war nicht mehr zu benutzen. Es wurde abgerissen und an seiner Stelle ein aus 6 baugleichen Modulen zusammengesetzter Neubau errichtet. Jedes Modul wiegt ungefähr 35 Tonnen und ist schon ab Werk mit den notwendigen Schaltschränken ausgestattet, sodass, wenn das Modul dann endlich seinen Platz gefunden hat, nur noch die Verbinder zusammengesteckt werden müssen.
2: Das alte Stellwerk war eins aus den 90ern, das ging 95 in Betrieb und das neue beinhaltet neue Komponenten, neue Signale in der Außenanlage und das ist im Endeffekt der große Unterschied. Wir bauen hier die neuesten Komponenten ein.
1: Das bedeutet aber auch, dass es neue Signale braucht, die auf die moderne digitale Steuerung ansprechen. Eine ganze Reihe davon liegen schon bereit und auch zwischen den Gleisen herrscht reger Betrieb, denn die Arbeiten am Gebäude und die Installation auf der Strecke laufen zeitgleich.
2: Absolut, ja. Wir sind im Zeitplan und das ist nur möglich, da in diesem Projekt sehr, sehr viele mitziehen und mitwollen, sei es im eigenen DB-Konzern, sei es auch bei der Firma Siemens, mit der wir hier das Projekt auch umsetzen unter anderem. Und das ist nur so möglich.
1: Wenn es weiter planmäßig läuft, dann wird noch im Herbst das neue moderne Stellwerk in Betrieb genommen und dann ist zumindest auf diesem Abschnitt nicht mehr mit Verzögerungen zu rechnen.
0: Am Mittwoch veranstaltete das örtliche Teilhabemanagement der Stadt Halle seine dritte Teilhabekonferenz in der Ulrichskirche. Diesmal ging es um die Zukunft der Inklusion. An der Teilhabekonferenz nahmen Einwohner, Fachkräfte, Vereine und Institutionen teil, vor allem um über technische Lösungen zu sprechen, wie optimierte Sprachübertragungen, Outcast-Streaming oder Maßnahmen für mehr Barrierefreiheit. Außerdem ging es um die Ausgestaltung einer inklusiven Gesellschaft, wobei die Besucher ihre Wünsche, Ideen und Erwartungen formulieren konnten. Die gesammelten Beiträge sowie die Ergebnisse der Podiumsdiskussion sollen nun der Landesregierung übergeben werden. Kernstück dürfte dabei die Forderung nach umfassender Barrierefreiheit sein, nicht nur für Menschen mit Mobilitätseinschränkungen, sondern auch für solche mit Hör- oder Sehproblemen. Am 3. Juli ist der letzte Schultag vor den Sommerferien und dann sind erstmal 6 Wochen Pause. Für diese Sekundarschulklasse heute die Gelegenheit, sich schon mal über das Angebot des Lesesommers zu informieren, das ab dem 29. Juni allen Kindern zwischen 6 und 16 zur Verfügung steht. Karin Limberg erklärte den Schülern hier, dass man wieder viele neue Bücher kaufen konnte, auf die sich alle Leseratten freuen können.
3: Es geht jetzt los am 29. Juni, also jetzt am kommenden Montag, und geht bis zum letzten Ferientag, das ist der 14. August. Und dann können die Kinder aber noch ganz in Ruhe auslesen.
0: Wer sich jetzt fragt, warum bisher das altbekannte XXL fehlte, es fiel dem neuen Logo zum Opfer, das hier stolz präsentiert wurde. Übrigens auch wie das alte Logo von einem Grafiker aus Halle gestaltet. Und natürlich wird der diesjährige Lesesommer trotzdem wieder XXL, vor allem wenn es darum geht, die Langeweile zu vertreiben. Denn das Angebot an Bewährtem und Neuem ist groß.
3: Neu sind diese fabelhaften Bücher, die wir hier haben. Ich bin nach so vielen Jahren immer noch begeistert, was dort geboten wird. Und natürlich, wie gesagt, ganz aktuell sämtliche Fußballbücher. Und ich glaube, das wird den Kindern richtig gut gefallen, weil die kennen sich viel besser aus als ich mit Fußball und erzählen mir dann auch immer, woher die ganzen Fußballer kommen und wo sie auch spielen. Da bin ich jetzt fit, dann höchstwahrscheinlich. Ansonsten bewährte Sachen sind wirklich Comic-Erzählungen. Das heißt, also natürlich Gregs Tagebuch wird gelesen, Lotter Leben, aber es gibt so viel anderes und so viel Neues. Und wir haben die ganzen YouTuber, wir haben Minecraft-Geschichten, wir haben Fantasy-Geschichten, wir haben lustige Sachen. Es gibt natürlich auch Krimis, es gibt die 3 Fragezeichen, es gibt die 3 Ausrufezeichen. Auch Kinder lösen gerne Krimifälle und in diesen Büchern sind ja immer auch nochmal Rätsel mit drin. Also einfach ein tolles Angebot.
0: Ja, und es sind nicht nur dicke Wälzer, die es hier zu lesen gibt. Es gibt auch genug Bücher mit Illustrationen oder als Comic. Für alle Altersklassen ist etwas dabei. Und neben dem Spaß an den Geschichten in den Büchern kommt noch ein Angebot dazu, das gestresste Schüler in der Vergangenheit auch schon gerne nutzten.
3: Also wenn die Kinder es schaffen, 2 Bücher im Lesesommer zu lesen, bekommen sie am Ende eine Urkunde. Diese Urkunde legen sie dann in der Schule vor und in ganz, ganz vielen Schulen in Magdeburg bekommen sie dafür eine 1.
0: Ja. Der Lesesommer wird übrigens in allen Bibliotheken im Land durchgeführt. Auch in Halle gibt es die Aktion mit dem Zertifikat und der besonderen Bewertung der Lernleistung. Allerdings haben die dortigen Bibliotheken auch einige Hörbücher vom Fördergeld angeschafft. In Magdeburg müssen die Kinder schon selber lesen. Schließlich ist das ja auch ein Programm zur Leseförderung. Außerdem gibt es für alle ein Gewinnspiel und die großen Einrichtungen laden zu Abschlussveranstaltungen ein. In Halle kann man sich da schon mal den 10. Oktober vormerken und in Magdeburg den 12. September, wenn die Zertifikate überreicht werden sollen. Und was muss man denn nun machen, wenn man von diesem Angebot profitieren möchte?
3: Also man braucht einen Bibliotheksausweis dafür. Die meisten Kinder haben einen. Wer keinen hat, bekommt für diese Aktion einen Leseausweis. Und damit kann ich dann anfangen, einfach zu lesen und mir etwas zu entleihen. Man kann, wenn man möchte, aus dem gesamten Bestand der Bibliothek entleihen. Natürlich immer altersgerecht, das ist wichtig. Aber wir haben ja auch ganz viele neue Bücher extra für den Lesesommer und die erkenne ich dann an dem Aufkleber.
0: Also schnell in die Bibliothek anmelden, wenn man nicht schon angemeldet ist. Und dann kann der Lesespaß auch schon beginnen. Und wenn das gewünschte Buch schon von jemand anderen ausgeliehen wurde, die Regale hier sind übervoll, auch mit den Ausgaben vom letzten Jahr, als der Lesesommer noch XXL war. Es sollte sich also auf jeden Fall etwas Interessantes finden lassen. Schließlich kann man ja nicht den ganzen Tag TikTok daddeln. 625 Millionen Euro wollen der Bund, die Bundesländer Sachsen-Anhalt und Thüringen und die Deutsche Bahn in die Bahnstrecke von Halle nach Kassel investieren. Dabei geht es unter anderem um 14 neue elektronische Stellwerke, die 33 alte, immer noch mechanisch oder elektromechanisch arbeitende, ablösen sollen. Zukünftig soll die Zugsteuerung zentral von Röblingen aus erfolgen. Weiter geht es um 44 Bahnübergänge, die modernisiert werden müssen. Und es sollen Überholgleise angelegt werden, damit man langsamere Güterzüge überholen kann. Für Halle wichtig dürfte auch die Sanierung des Korridors nach Eichenberg bedeutsam sein. Hier wird vor allem die DB Infrago investieren. Im Rahmen der Maßnahmen wird es natürlich immer wieder zu Beeinträchtigungen für die Fahrgäste kommen. Erste Sperrungen werden bereits am 24. Juli erfolgen, wenn die Streckenabschnitte von Halle bis Berger Kälber gesperrt werden. Ab dem 28. August folgt dann der Abschnitt bis Nordhausen. Und ab dem 9. Oktober bis zum 12. Dezember werden zwischen Halle und Leinefelde keine Züge verkehren. In jedem Fall wird es dazu einen Schienenersatzverkehr mit Bussen geben. Die Arbeiten sind dringend erforderlich, denn das betroffene Schienennetz wurde jahrzehntelang vernachlässigt. Die Reklame.
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4: Willkommen zurück. Die Freiwilligenagentur in Halle hat einen Förderbetrag über 8.000 Euro erhalten, den man in das Projekt RealMap investieren kann. Damit können auf den Rollstuhl Angewiesene erfassen, wie rollstuhlgerecht ihre Umgebung ist. Allerdings muss diese Karte erst einmal erstellt werden. Und dazu hat man unter www.realmap.org eine Internetplattform eingerichtet, wo entsprechende Barrieren eingetragen werden können. In einem nächsten Schritt können sie dann beseitigt werden. Auf der RealMap-Plattform können alle Menschen die Möglichkeit bekommen, ihr Wissen zu Schlaglöchern oder Schwellen einbringen und sich so für mehr Barrierefreiheit im Alltag einsetzen. Das RealMap-Programm gehört zur 2013 formulierten Behindertenpolitik des Landes Sachsen-Anhalt, um die UN-Behindertenrechtskonvention auch in unserem Bundesland umzusetzen.
5: Heiße Temperaturen, wie wir sie gerade erleben, mögen zwar zum abendlichen Grillen und entspannten Nachmittagen im Freibad einladen, aber für viele Bevölkerungsgruppen ist derartiges Wetter eher Belastung als Segen. Dazu gehören unter anderem Menschen mit einer Epilepsieerkrankung, für die die extreme Sommerhitze mit großen Anstrengungen verbunden ist. Das und noch viele weitere Erfahrungen aus der Realität von Epilepsieerkrankten sollten am Mittwoch Gesprächsthema sein, zum Tag der offenen Tür des Vereins für Epilepsiekranke und deren Angehörige. Einmal im Jahr öffnet die Selbsthilfegruppe ihre Türen, um Außenstehenden die Möglichkeit zu bieten, sich zu dem Thema zu sensibilisieren und stellt die Hilfsangebote vor, an denen betroffene Personen hier regelmäßig teilhaben. Viele Epilepsiekranke sind Frührentner aufgrund ihres Gesundheitszustands, weshalb ein wichtiges Angebot des Vereins der sogenannte Rentnerklatsch ist, wo gemeinsam gefrühstückt und untereinander ausgetauscht wird. Weiterhin veranstaltet der Verein regelmäßige Gruppensitzungen,
6: wo dann unser Wohlbefinden besprochen wird und was wir in dieser Woche erlebt haben und ob es jetzt positiv war oder negativ war. Man kriegt Zuspruch und auch bei der Antragstellung, egal ob es Schwerbehinderung ist oder ob es Pflegeantrag ist, wird gemeinsam durchgesprochen, um da für jeden Hilfe anzubieten.
5: Diese gestaltet sich bei jeder betroffenen Person anders.

0: Denn es gibt viele verschiedene Arten der Epilepsie, die sich auf unterschiedlichste Weise auf den Alltag der PatientInnen auswirken und demnach alle anders behandelt werden müssen. Hier hilft der Verein dabei, an den richtigen Arzt zu vermitteln, sodass die Epilepsiekranken entsprechend ihren individuellen Beschwerden die nötige Unterstützung erhalten.
1: Egal, ob das eine tiefen Sensibilisierung ist oder ob das mit Medikamenten gemacht wird oder ob das mit Operationen gemacht wird. Also hier können wir in vielen, vielen Situationen aufklären.
0: Aufklärung ist allgemein ein wichtiger Aspekt der Vereinsarbeit, denn Epilepsie ist eine Krankheit, die nach wie vor mit zahlreichen Missverständnissen und Vorurteilen behaftet ist. Diesen Vorbehalten hofft der Verein entgegenzuwirken, sodass das typische Bild, das mit Epilepsieerkrankten assoziiert wird, aus den Köpfen der Leute verschwindet.
1: Die Vorstellungen als Epilepsiekranker ist halt der, wenn man umfällt und um sich schlägt, dass man geistig krank ist. Das ist es aber nicht. Man ist nicht geistig krank, sondern nur, weil der Kopf in dem Moment Fehlinformationen aussendet, was für das Gehirn einfach zu viel ist. Ich kann dann einfach bloß sagen, das Gehirn schaltet in dem Moment ab und sortiert sich neu.
0: Die richtige Hilfe ist jedoch nur möglich, wenn betroffene Personen von selbst an den Verein herantreten und Kontakt mit der Selbsthilfegruppe aufnehmen. Gerne kann man sich den 14-tägigen Gruppentreffen anschließen oder einfach zu den regulären Sprechzeiten vorbeischauen. Genauere Informationen zum Kontakt und den Öffnungszeiten können auf der Website des Vereins gefunden werden.
1: Und hier findet man eben, wie eine kleine Familie kann man sich hier zusammentreffen. 2 Stunden und dann ist natürlich für einen Epilepsiekranken schon für einige das Ziel erreicht.
2: Am kommenden Wochenende wird die östliche Unterführung am Rennbahnkreuz gesperrt, weil die Traggerüste abgebaut werden sollen. Als Umleitung wird der Verkehr auf der B80 in Richtung Gimritzer Damm umgeleitet. Man will versuchen, die Arbeiten am 27. Juni rechtzeitig zu 14 Uhr abzuschließen, um am Abend eine möglichst reibungslose Zufahrt zum Roland-Kaiser-Konzert auf der Peisnitz zu gewährleisten. Dennoch empfiehlt man, den ÖPNV zu benutzen, um zum Konzert zu kommen. Helfen dürfte dabei, dass die Eintrittskarte auch als Fahrschein gilt. Zusätzlich wird man aber auch 600 Pkw-Stellplätze auf dem Gelände des Festplatzes einrichten. Hier kostet es aber eine zusätzliche Gebühr, um Zugang über die nördliche Einfahrung der Halle-Saale-Schleife zu bekommen.
3: Die MDF1-Wettervorhersage für den 24. und 25. Juni. In der Nacht zum Donnerstag zeigt sich der Himmel nur gering bewölkt. Überwiegend ist es auch klar. Es bleibt trocken. Die Nachttemperaturen sinken kaum unter 20 Grad. Der Wind weht sehr leicht und weiterhin aus westlicher Richtung. Am Donnerstag bleibt es beim fast wolkenlosen Himmel mit viel Sonnenschein. Es wird weiter trocken sein. Die Temperaturen steigen auf 32 bis 34 Grad. Der Wind weht schwach und den ganzen Tag böig aus nördlichen Richtungen. Der UV-Index liegt beim hohen Wert 7. Die weiteren Aussichten bis zum Sonntag. Ein stabiles Hochdruckgebiet sorgt auch in den nächsten Tagen für extreme Hitze. Sonnenschein den ganzen Tag und kaum Wolken lassen die Temperaturen fast bis auf 40 Grad steigen.
2: Der Stummfilmklassiker Der Golem, wie er in die Welt kam, soll am Donnerstagabend im Lux-Kino gezeigt werden. Neben dem Film bekommt man für 15 Euro Eintritt auch noch einen kostenlosen Zugang zur thematisch passenden Ausstellung des Kunstvereins Talstraße. Die Filmvorführung beginnt um 19 Uhr. Die Penn Frei und Geist Tour macht am Donnerstag Station in der Oberhalle. Erwartet werden die Schriftstellerin Monika Maron, der Historiker Ilko Sascha Kowalczuk sowie der Journalist Jürgen Klaube. Moderieren wird der Penn-Präsident Matthias Politiki. Die Veranstaltung wird stattfinden, auch wenn es zwischenzeitlich eine Absage über die Eventim-Plattform gegeben hat. Deswegen hier noch einmal der Hinweis, dass es um 19 Uhr im Opernhaus losgeht und dass es Tickets an der Abendkasse gibt. Am Donnerstag gibt es auf jeden Fall auch wieder ein MDF1-Direktmagazin. Wenn nicht irgendwelche unangekündigten Wartungsarbeiten an unserem Playout in Berlin stattfinden,

0: Unsere Klienten zahlen heute das Dreifache vom üblichen Preis.
1: Wir sind hier für die Spiele.
2: Kleine Sitzecke, eine Leseecke und einem Essbereich.
0: Deine Bewertung ist diesmal noch schlechter.
2: Ich habe hier extra Ihren Koffer runtergetragen.
0: Schon gut. Vergiss den Kommentar. Kümmere dich um deinen Klienten.
2: Sorry, ich höre Sie sehr schlecht. Können Sie mit Ja oder Nein antworten?
3: Hey, sorry. Ich wollte dich nicht erschrecken. Bist du hier wegen des Apartments? Ich bin hier, um Athleten auf die Spiele vorzubereiten. Hey, Leute! Hey!
2: Das ist was Geschäftliches. Ich kann nicht einfach so...
3: sehr professionell sein.
0: Unfassbar professionell.
3: Zieht euch diese Couch rein! Wow! Ich versichere Ihnen, wir können Ihre Frustration verstehen. Wir verstehen Sie.
1: Leid, mir geht's gut.
2: Setzen Sie sich.
4: Und los geht's! Eine Party!
3: Deine Partys.
2: Alles klar.
3: Nicht drauf.
2: Ist ja gut.
3: Deine harten Ruck.
2: Alles klar.
5: Merci beaucoup.
2: Au revoir.
5: Au revoir.
3: Auch wenn du die Welt hast und alles scheiße findest, könntest du dich ein bisschen für andere interessieren.
6: Diese ganze Schwere fällt in deinen Körper.
2: Scheiße! Alles okay? Du hast meinen ganzen Tag versaut.
3: Wieso denn?
2: Wie konnte ich mich nur auf diesen spirituellen Schwachsinn einlassen? Tja, und heute Abend geschieht es. Buchstäblich die Straße runter.
3: Wenn ich irgendwo unglücklich bin, suche ich mir einen anderen Ort zum Leben.
2: Du bist einer von denen. Du bist einer von den Scheißidioten.
6: Du bist ein wundervoller Mensch.
3: Hier zu leben muss geil sein, oder?
2: Ja, der Himmel auf Erden.

0: Louise, es stinkt.
1: Es gibt ja nichts Schöneres, als wieder bei Mama einzuziehen.
0: Wie deine Schwester damals.
1: Ich hab doch wohl noch das Recht, mich hier zu Hause zu fühlen.
2: Welcome back.
3: Hunter, hey!
2: Ich habe einen Mann kennengelernt. Mit Hund.
4: War's auch sehr erfreut.
2: Sieht gut aus.
1: Das Herrchen oder der Hund? Mädchen, was war das denn?
5: Es wäre doch blöd, die Liebe vorbeiziehen zu lassen.
1: Die Liebe? Im Ernst?
0: Bist du eine, die sich wie im Porno epiliert und nach Thymian riecht? Bro, wirklich? Dann fick doch mit einer Kerze.
6: Eva ist schwanger.
0: Von wem denn?
6: Von mir, denke ich mal, Mama.
0: Wirklich?
1: Ich habe das Gefühl, ich werde ständig mein Leben verpassen.
2: Alles wird gut.
7: Zu meiner Zeit versuchte man, sich ein Leben aufzubauen.
8: Ich liebe euch. Voilà, jetzt wisst ihr es. Ich liebe euch.
7: Ihr hättet am liebsten 1000.
9: Schönen Abend, Madame.
7: Selber schuld, wenn du mich Madame nennst.
10: Diese Generation hat nicht nur Versager.
11: Wer ist hier betrunken?
10: Die jungen Leute sind spannend.
1: Fang jetzt bloß nicht mit meiner Mutter an.
12: Sie war nun mal mein erster feuchter Traum einer MILF, sorry.
13: Hallo, alle zusammen.
14: Oh, hey, Tante Ann.
15: Ich werde Großmutter. Stört sie das vielleicht?
16: Das ist sexy.
17: Bevor ihr aufbrecht und ich euch eine gute Pilgerreise wünsche, scheint es mir, dass einige von euch von weit her angereist sind. Wo kommt ihr her?
18: Brest.
19: Mulhouse.
18: Oslo.
20: Aus dem Knast.
18: Ich auch.
21: Die Jugendlichen, die wir betreuen, sind alles andere als Engel.
22: Ich bin vorbestraft und mehrfach verurteilt. Der Jakobsweg ist meine letzte Chance, sonst heißt das Gefängnis.
18: Ich bin Lehrerin an einer Schule. Ich kenne diese Kids. Seit 15 Jahren gebe ich ihnen eine zweite Chance. Das wird gut, oder?
22: Leck mich!
18: Einen Teenager alleine begleiten? Ja, das schaffe ich.
23: Nein, nein, nein, nein! Komm sofort hierher!
22: Fresse, Mann! Halt die Fresse! Was willst du beweisen, du mit deiner Dose? Na los! Was ist? Wir sind keine Freunde. Komm runter!
23: Weißt du was? Sei ruhig wütend. Aber du wolltest diesen Weg gehen. Du hast dich dafür entschieden. Du willst nicht mehr, lass es sein. Keiner zwingt dich. Hörst du jetzt auf, verlierst du alles. Alles.
22: Ich bin kein guter Mensch. Die Richter, die Bullen, die Lehrer. Sogar meine Mutter sagt das. Sie will mich nicht sehen. Sie hat Angst vor mir. Hast du Angst vor mir?
18: Ich habe Angst vor mir.
22: Warum bist du hier?
18: Um dich zu begleiten.
22: Nein, wirklich, warum bist du hier?

0: keiner glaubt daran, dass ich das bis zum Ende durchziehe.
1: Beende den verdammten Jakobsweg.
2: Du läufst jeden Tag, du hast nichts und gibst trotzdem so viel. Nicht viele Jugendliche schaffen das.
1: Auch ich schaffe das. Gut, keine Interessiert's. Ein Schlabbermaul.
3: Großartig, du kennst sogar seinen Namen. Schlabbermaul! Los, schnell!
1: Jeden Tag habe ich gesehen, wie er gegen seine Wut ankämpft. Seinen Zorn, seine Ängste.
0: 3 Monate lang haben wir uns gestritten, uns vertragen, uns gehasst und uns wieder lieb gehabt. Genau das ist Familie, oder?

0: Bürgerarbeit heißt ein neues Projekt der Landesregierung, das am Dienstag von Ministerpräsident Schulze sowie dem Arbeits- und Innenministerium ins Leben gerufen wurde. Auch die Bundesagentur für Arbeit und die Kammern unterzeichneten das Papier. Das Programm ist an Menschen gerichtet, die schon lange keine Arbeit mehr haben und besondere Unterstützung benötigen, um wieder einer geregelten Beschäftigung nachzugehen, und ist für Asylbewerber gedacht, die derzeit keine reguläre Beschäftigung haben. Die zum Einsatz kommenden Instrumente dafür sind seit langem bekannt und im Sozialgesetzbuch verankert. Den Verantwortlichen war es wichtig zu betonen, dass die Bürgerarbeit keine Konkurrenz zu regulärer Beschäftigung wird und man den Wettbewerb dadurch nicht verzerrt. Die Initiative Bürgerarbeit startet am 1. Juli zunächst in der Pilotregion Mansfeld-Südharz. Und damit ein herzliches Willkommen zum MdV1 Direktmagazin am Mittwoch. Im Grunde genommen ist das Programm Bürgerarbeit eine Wiederbelebung der in den 1990er Jahren weit verbreiteten Arbeitsbeschaffungsmaßnahmen, als die untergegangene DDR-Industrie massenhaft Arbeitskräfte freisetzte. Diese ABM halfen dabei, diese Arbeitskräfte in Beschäftigung zu halten und für den Arbeitsmarkt fit zu machen. Sprich, warum soll die Allgemeinheit Untätigkeit finanzieren, wenn stattdessen sinnvolle Maßnahmen der Gemeinschaft helfen? Und es gab auch etwas mehr Geld für die Betroffenen als das damalige Arbeitslosengeld. Unterdessen hat der regionale Arbeitsmarkt ein Fachkräfteproblem. Nun könnte Bürgerarbeit helfen, Langzeitarbeitslose wieder an eine geregelte Arbeit heranzuführen oder Migranten bei der Integration zu unterstützen.
1: Was ist eigentlich überhaupt notwendig, um einen Zug von A nach B fahren zu lassen? Das merkt man erst, wenn in dem ausgeklügelten System ein wesentlicher Teil fehlt und ersetzt werden muss. Das ist auf der Karte die Strecke von Magdeburg in Richtung Berlin, eine stark befahrene Strecke mit Gütern- und Personenverkehr zwischen Magdeburg und Burg.

0: Hier an der Strecke die Ortschaft Gerwisch. Am 23. September 2025 gegen 10.30 Uhr brach im Stellwerk ein Feuer aus und die gesamte Technik wurde Opfer der Flammen. Dadurch wurde dieser Streckenabschnitt weitgehend unbrauchbar, denn es konnten keine Weichen und Signale mehr gesteuert werden. Zurzeit läuft ein Provisorium und die Strecke ist nur stark eingeschränkt nutzbar und das merken die Fahrgäste ganz konkret jeden Tag. Doch die Bauarbeiten am neuen Stellwerk gehen zügig voran, denn der Ersatzneubau wird im Rahmen eines Havarieprogramms besonders eilig errichtet. Das ist aber gar nicht so einfach, es fehlt dann doch einiges.
1: Die größte Schwierigkeit hier ist die Geschwindigkeit und vor allem die Ressourcenverfügbarkeit. Heißt, wir brauchen ja, um diese Maßnahmen umzusetzen, die Ressourcen von Firmen, von Planungsbüros, von Prüfsachverständigen und in der heutigen Zeit Ressourcenknappheit, wo die auch runterfallen, ist das nicht so einfach.
0: Das ausgebrannte Gebäude war nicht mehr zu benutzen. Es wurde abgerissen und an seiner Stelle ein aus 6 baugleichen Modulen zusammengesetzter Neubau errichtet. Jedes Modul wiegt ungefähr 35 Tonnen und ist schon ab Werk mit den notwendigen Schaltschränken ausgestattet, sodass, wenn das Modul dann endlich seinen Platz gefunden hat, nur noch die Verbinder zusammengesteckt werden müssen.
1: Das alte Stellwerk war eins aus den 90ern, das ging 95 in Betrieb und das neue beinhaltet neue Komponenten, neue Signale in der Außenanlage und das ist im Endeffekt der große Unterschied. Wir bauen hier die neuesten Komponenten ein.
0: Das bedeutet aber auch, dass es neue Signale braucht, die auf die moderne digitale Steuerung ansprechen. Eine ganze Reihe davon liegen schon bereit und auch zwischen den Gleisen herrscht reger Betrieb, denn die Arbeiten am Gebäude und die Installation auf der Strecke laufen zeitgleich.
1: Absolut, ja. Wir sind im Zeitplan und das ist nur möglich, da in diesem Projekt sehr, sehr viele mitziehen und mitwollen, sei es im eigenen DB-Konzern, sei es auch bei der Firma Siemens, mit der wir hier das Projekt auch umsetzen unter anderem. Und das ist nur so möglich.
0: Wenn es weiter planmäßig läuft, dann wird noch im Herbst das neue moderne Stellwerk in Betrieb genommen und dann ist zumindest auf diesem Abschnitt nicht mehr mit Verzögerungen zu rechnen.
2: Es wäre vielleicht ein Tipp für vergessliche Männer, die Schwierigkeiten haben, sich den Geburtstag der Angebeteten zu merken oder sich an das Datum des ersten Kennenlernens zu erinnern. Ein Problem, das sich mit dem Hochzeitstag fortsetzen könnte. Und dabei könnte Magdeburgs Oberbürgermeisterin helfen, denn sie hat angeboten, ein heiratswilliges Paar am Tag der Deutschen Einheit anlässlich des Tages der offenen Rathaustür als oberste Standesbeamtin der Stadt zu verheiraten. Es gibt allerdings eine kleine Hürde. Beide Partner sollten in Magdeburg geboren sein und aktuell hier leben. Wenn man also am Hochzeitstag immer frei haben will, schließlich ist der 3. Oktober ein gesetzlicher Feiertag, dann sollte man sich diesen exklusiven Termin schnell reservieren. Bewerbungen kann man unter www.magdeburg.de/Trauung abgeben. Neben dem exklusiven Termin bietet das Rathaus natürlich auch noch eine besondere Kulisse für die Zeremonie im Eike von Repko-Saal an, also da, wo sich sonst die Prominenz ins Goldene Buch der Stadt einträgt.
3: Am 3. Juli ist der letzte Schultag vor den Sommerferien und dann sind erstmal 6 Wochen Pause. Für diese Sekundarschulklasse heute die Gelegenheit, sich schon mal über das Angebot des Lesesommers zu informieren, das ab dem 29. Juni allen Kindern zwischen 6 und 16 zur Verfügung steht. Karin Limberg erklärte den Schülern hier, dass man wieder viele neue Bücher kaufen konnte, auf die sich alle Leseratten freuen können.
4: Es geht jetzt los am 29. Juni, also jetzt am kommenden Montag und geht bis zum letzten Ferientag, das ist der 14. August. Und dann können die Kinder aber noch ganz in Ruhe auslesen.
3: Wer sich jetzt fragt, warum bisher das altbekannte XXL fehlte, es fiel dem neuen Logo zum Opfer, das hier stolz präsentiert wurde. Übrigens auch wie das alte Logo von einem Grafiker aus Halle gestaltet. Und natürlich wird der diesjährige Lesesommer trotzdem wieder XXL, vor allem wenn es darum geht, die Langeweile zu vertreiben. Denn das Angebot an Bewährtem und Neuem ist groß.
4: Neu sind diese fabelhaften Bücher, die wir ja haben. Ich bin nach so vielen Jahren immer noch begeistert, was dort geboten wird. Und natürlich, wie gesagt, ganz aktuell sämtliche Fußballbücher. Und ich glaube, das wird den Kindern richtig gut gefallen, weil die kennen sich viel besser aus als ich mit Fußball und erzählen mir dann auch immer, woher die ganzen Fußballer kommen und wo sie auch spielen. Da bin ich jetzt fit, dann höchstwahrscheinlich. Ansonsten bewährte Sachen sind wirklich Comic-Erzählungen. Das heißt, also natürlich Gregs Tagebuch wird gelesen, Lotterleben, aber es gibt so viel anderes und so viel Neues. Und wir haben die ganzen YouTuber, wir haben Minecraft-Geschichten, wir haben Fantasy-Geschichten, wir haben lustige Sachen. Es gibt natürlich auch Krimis, es gibt die drei Fragezeichen, es gibt die drei Ausrufezeichen. Auch Kinder lösen gerne Krimifälle und in diesen Büchern sind ja immer auch nochmal Rätsel mit drin. Also einfach ein tolles Angebot.
3: Ja, und es sind nicht nur dicke Wälzer, die es hier zu lesen gibt. Es gibt auch genug Bücher mit Illustrationen oder als Comic. Für alle Altersklassen ist etwas dabei. Und neben dem Spaß an den Geschichten in den Büchern kommt noch ein Angebot dazu, das gestresste Schüler in der Vergangenheit auch schon gerne nutzten.
4: Also wenn die Kinder es schaffen, 2 Bücher im Lesesommer zu lesen, bekommen sie am Ende eine Urkunde. Diese Urkunde legen sie dann in der Schule vor und in ganz, ganz vielen Schulen in Magdeburg bekommen sie dafür eine 1.
3: Ja. Der Lesesommer wird übrigens in allen Bibliotheken im Land durchgeführt. Auch in Halle gibt es die Aktion mit dem Zertifikat und der besonderen Bewertung der Lernleistung. Allerdings haben die dortigen Bibliotheken auch einige Hörbücher vom Fördergeld angeschafft. In Magdeburg müssen die Kinder schon selber lesen. Schließlich ist das ja auch ein Programm zur Leseförderung. Außerdem gibt es für alle ein Gewinnspiel und die großen Einrichtungen laden zu Abschlussveranstaltungen ein. In Halle kann man sich da schon mal den 10. Oktober vormerken und in Magdeburg den 12. September, wenn die Zertifikate überreicht werden sollen. Und was muss man denn nun machen, wenn man von diesem Angebot profitieren möchte?
4: Also man braucht einen Bibliotheksausweis dafür. Die meisten Kinder haben einen. Wer keinen hat, bekommt für diese Aktion einen Leseausweis. Und damit kann ich dann anfangen, einfach zu lesen und mir etwas zu entleihen. Man kann, wenn man möchte, aus dem gesamten Bestand der Bibliothek entleihen. Natürlich immer altersgerecht, das ist wichtig. Aber wir haben ja auch ganz viele neue Bücher extra für den Lesesommer und die erkenne ich dann an dem Aufkleber.
3: Also schnell in die Bibliothek anmelden, wenn man nicht schon angemeldet ist. Und dann kann der Lesespaß auch schon beginnen. Und wenn das gewünschte Buch schon von jemand anderen ausgeliehen wurde, die Regale hier sind übervoll, auch mit den Ausgaben vom letzten Jahr, als der Lesesommer noch XXL war. Es sollte sich also auf jeden Fall etwas Interessantes finden lassen. Schließlich kann man ja nicht den ganzen Tag TikTok daddeln. Die Stiftung Netzwerk Leben der katholischen Kirche betreibt in der Karl-Schmidt-Straße einen Baby- und Kleinkindersachen-Shop. Betrieben wird das Geschäft von ehrenamtlich tätigen Mitarbeiterinnen, die aber zu wenige sind, um die anfallenden Arbeiten und Öffnungszeiten abzusichern. Deswegen starten wir hier einen Aufruf des Kindersachen-Shops, der auf der Suche nach weiteren ehrenamtlichen Helfern ist. Sie sollen bei der Annahme und Sortierung von Spenden helfen und dann natürlich die Warenpräsentation übernehmen. Und es hat sich mittlerweile herauskristallisiert, dass viele Besucherinnen auch Beratungen benötigen, die über das bloße Verteilen von Kinderkleidung hinausgeht. Interessenten kommen einfach mal während der Öffnungszeiten des Shops vorbei oder man schickt vorher eine Mail an post@netzwerkleben.de. Die Reklame.
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3: Willkommen zurück. Der Magdeburger Zoo hat während der Ferienzeit ein besonderes Campingangebot für Kinder in Begleitung einer erwachsenen Begleitperson. So kann man am 6. Juli bei einer Nachtsafari teilnehmen und dabei mal gucken, was Elefanten, Tiger oder Löwen machen, wenn die Besucher weg sind. Der zoologische Assistent Thomas Rolle wird dazu entspannende Geschichten erzählen und die Führung durch den nächtlichen Zoo übernehmen. Für das Camping sind allerdings eigene Zelte und Taschenlampen mitzubringen. Für das Abendessen und das Frühstück sorgt dann das Team des Zoos. Wer das jetzt interessant findet und die erforderlichen Randbedingungen erfüllen kann, der schickt seine Anmeldung an zoo-magdeburg.ticketfritz.de.
4: Heiße Temperaturen, wie wir sie gerade erleben, mögen zwar zum abendlichen Grillen und entspannten Nachmittagen im Freibad einladen, aber für viele Bevölkerungsgruppen ist derartiges Wetter eher Belastung als Segen. Dazu gehören unter anderem Menschen mit einer Epilepsieerkrankung, für die die extreme Sommerhitze mit großen Anstrengungen verbunden ist. Das und noch viele weitere Erfahrungen aus der Realität von Epilepsieerkrankten sollten am Mittwoch Gesprächsthema sein, zum Tag der offenen Tür des Vereins für Epilepsiekranke und deren Angehörige. Einmal im Jahr öffnet die Selbsthilfegruppe ihre Türen, um Außenstehenden die Möglichkeit zu bieten, sich zu dem Thema zu sensibilisieren und stellt die Hilfsangebote vor, an denen betroffene Personen hier regelmäßig teilhaben. Viele Epilepsiekranke sind Frührentner aufgrund ihres Gesundheitszustands, weshalb ein wichtiges Angebot des Vereins der sogenannte Rentnerklatsch ist, wo gemeinsam gefrühstückt und untereinander ausgetauscht wird. Weiterhin veranstaltet der Verein regelmäßige Gruppensitzungen,
5: wo dann unser Wohlbefinden besprochen wird und was wir in dieser Woche erlebt haben und ob es jetzt positiv war oder negativ war. Man kriegt Zuspruch und auch bei der Antragstellung, egal ob es Schwerbehinderung ist oder ob es Pflegeantrag ist, wird gemeinsam durchgesprochen, um da für jeden Hilfe anzubieten.
4: Diese gestaltet sich bei jeder betroffenen Person anders, denn es gibt viele verschiedene Arten der Epilepsie, die sich auf unterschiedlichste Weise auf den Alltag der PatientInnen auswirken und demnach alle anders behandelt werden müssen. Hier hilft der Verein dabei, an den richtigen Arzt zu vermitteln, sodass die Epilepsiekranken entsprechend ihren individuellen Beschwerden die nötige Unterstützung erhalten.
5: Egal, ob das eine Tiefensensibilisierung ist oder ob das mit Medikamenten gemacht wird oder ob das mit Operationen gemacht wird. Also hier können wir in vielen, vielen Situationen aufklären.
4: Aufklärung ist allgemein ein wichtiger Aspekt der Vereinsarbeit, denn Epilepsie ist eine Krankheit, die nach wie vor mit zahlreichen Missverständnissen und Vorurteilen behaftet ist. Diesen Vorbehalten hofft der Verein entgegenzuwirken, sodass das typische Bild, das mit Epilepsieerkrankten assoziiert wird, aus den Köpfen der Leute verschwindet.
5: Die Vorstellungen als Epilepsiekranker ist halt der, wenn man umfällt und um sich schlägt, dass man geistig krank ist. Das ist es aber nicht. Man ist nicht geistig krank, sondern nur

0: weil der Kopf in dem Moment viel Informationen aussendet, was für das Gehirn einfach zu viel ist. Ich kann dann einfach bloß sagen, das Gehirn schaltet in dem Moment ab und sortiert sich neu.
1: Die richtige Hilfe ist jedoch nur möglich, wenn betroffene Personen von selbst an den Verein herantreten und Kontakt mit der Selbsthilfegruppe aufnehmen. Gerne kann man sich den 14-tägigen Gruppentreffen anschließen oder einfach zu den regulären Sprechzeiten vorbeischauen. Genauere Informationen zum Kontakt und den Öffnungszeiten können auf der Website des Vereins gefunden werden.
0: Und hier findet man eben, wie eine kleine Familie kann man sich hier zusammentreffen. 2 Stunden und dann ist natürlich für einen Epilepsiekranken schon für einige das Ziel erreicht.
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3: Die MDF1 Wettervorhersage für den 24. und 25. Juni. In der Nacht zum Donnerstag zeigt sich der Himmel nur gering bewölkt. Überwiegend ist es auch klar. Es bleibt trocken. Die Nachttemperaturen sinken kaum unter 20 Grad. Der Wind weht sehr leicht und weiterhin aus westlicher Richtung. Am Donnerstag bleibt es beim fast wolkenlosen Himmel mit viel Sonnenschein. Es wird weiter trocken sein. Die Temperaturen steigen auf 32 bis 34 Grad. Der Wind weht schwach und den ganzen Tag böig aus nördlichen Richtungen. Der UV-Index liegt beim hohen Wert 7. Die weiteren Aussichten bis zum Sonntag. Ein stabiles Hochdruckgebiet sorgt auch in den nächsten Tagen für extreme Hitze. Sonnenschein den ganzen Tag und kaum Wolken lassen die Temperaturen fast bis auf 40 Grad steigen.
4: Theater für die Ohren ist eine sich wandelnde Ausstellung in Formgestaltung und am Donnerstag soll ein neues Kapitel aufgeschlagen werden. Im Mittelpunkt Neuigkeiten von gestern, einem Hörraum, in dem es um die Theaterausstellung und die durch die inspirierten Projekte gehen soll. Wobei hier das junge Medium Rundfunk im Mittelpunkt der Ausstellung steht. Zur Vernissage um 18 Uhr wird eine Klangcollage aus Tondokumenten des 1927 präsentierten Lautarchivs zu hören sein. Und man wird das erste Hörspiel der deutschen Radiogeschichte wieder aufführen. Das Automatische Reich ist der Titel eines Buchs von Ralf Hammerthaler, der am Donnerstag zu einer Lesung im Literaturhaus erwartet wird. In dem Buch wird eine utopische Zukunftsvision eines autoritären Staates im 23. Jahrhundert ausgebreitet, der versucht, sein Volk durch technologische Errungenschaften an sich zu binden. Die Lesung beginnt um 19 Uhr, die Eintrittskarte kostet 10 Euro an der Armkasse. Zum Schluss hätte ich noch eine Veranstaltungsabsage zu verkünden. Die IKIP-Veranstaltung im Schauspielhaus-Casino, die am Donnerstag dort für 21 Uhr angesetzt war, muss leider ausfallen. Potenzielle Besucher, die dahin wollten, sollten das beachten. Ja, dafür wird es am Donnerstag auf jeden Fall wieder ein Direktmagazin geben, wenn nicht irgendwelche unangekündigten Wartungsarbeiten an unserem Playout in Berlin stattfinden, weshalb es am Montag zu Sendeausfällen kam. Wenn nicht, dann ab 18 Uhr eine neue Sendung für Magdeburg und danach für Halle, so jetzt auch gleich. Ich hoffe, Sie sind dann wieder mit dabei. Bis dahin auf Wiederfernsehen und bleiben Sie gesund.

0: Unsere Klienten zahlen heute das Dreifache vom üblichen Preis.
1: Wir sind hier für die Spiele.
2: Kleine Sitzecke, eine Leseecke und einem Essbereich.
0: Deine Bewertung ist diesmal noch schlechter.
3: Ich habe hier extra Ihren Koffer runtergetragen.
0: Schon gut. Vergiss den Kommentar. Kümmere dich um deinen Klienten.
3: Sorry, ich höre Sie sehr schlecht. Können Sie mit Ja oder Nein antworten?
4: Hey, sorry. Ich wollte dich nicht erschrecken. Bist du hier wegen des

0: bin hier, um Athleten auf die Spiele vorzubereiten. Hey, Leute! Hey!
1: Das ist was Geschäftliches. Ich kann nicht einfach so...
2: professionell sein.
3: Unfassbar professionell.
0: Zieht euch diese Couch rein! Wow! Ich versichere Ihnen, wir können Ihre Frustration verstehen. Wir verstehen Sie.
4: Leid, mir geht's gut.
1: Setzen Sie sich.
5: Und los geht's! The Party!
0: Deine Partys.
1: Alles klar.
0: Nicht rauchen.
1: Ist ja gut.
0: Deine harten Druck.
1: Alles klar.
6: Merci beaucoup.
1: Au revoir.
6: Au revoir.
0: Auch wenn du die Welt hast und alles scheiße findest, könntest du dich ein bisschen für andere interessieren.
7: Diese ganze Schwere fällt in deinen Körper.
1: Scheiße! Alles okay? Du hast meinen ganzen Tag versaut.
0: Wieso denn?
1: Wie konnte ich mich nur auf diesen spirituellen Schwachsinn einlassen? Tja, und heute Abend geschieht es. Buchstäblich die Straße runter.
0: Wenn ich irgendwo unglücklich bin, suche ich mir einen anderen Ort zum Leben.
1: Du bist einer von denen. Du bist einer von den Scheißidioten.
0: Du bist ein wundervoller Mensch. Hier zu leben muss geil sein, oder?
1: Ja, der Himmel auf Erden.

0: Louise, es stinkt.
1: Es gibt ja nichts Schöneres, als wieder bei Mama einzuziehen.
2: Wie deine Schwester damals.
1: Ich hab doch wohl noch das Recht, mich hier zu Hause zu fühlen.
0: Welcome back.
3: Hunter, hey!
0: Ich habe einen Mann kennengelernt. Mit Hund.
4: War es auch sehr erfreut.
0: Sieht gut aus.
1: Das Herrchen oder der Hund? Mädchen, was war das denn?
5: Es wäre doch blöd, die Liebe vorbeiziehen zu lassen.
1: Die Liebe? Im Ernst?
2: Bist du eine, die sich wie im Porno epiliert und nach Thymian riecht? Bro, wirklich? Dann fick doch mit einer Kerze.
6: Eva ist schwanger.
0: Von wem denn?
6: Von mir, denke ich mal, Mama.
0: Wirklich?
1: Ich habe das Gefühl, ich würde ständig mein Leben verpassen.
0: Alles wird gut. Zu meiner Zeit versuchte man, sich ein Leben aufzubauen.
3: Ich liebe euch. Voilà, jetzt wisst ihr es. Ich liebe euch.
0: Ihr hättet am liebsten 1000.
7: Schönen Abend, Madame.
0: Selber schuld, wenn du mich Madame nennst.
8: Diese Generation hat nicht nur Versager.
3: Wer ist hier betrunken?
8: Die jungen Leute sind spannend.
1: Fang jetzt bloß nicht mit meiner Mutter an.
9: Sie war nun mal mein erster feuchter Traum einer MILF, sorry.
10: Hallo, alle zusammen.
3: Oh, hey, Tante Ann.
0: Ich werde Großmutter. Stört sie das vielleicht?
7: Das ist sexy.
11: Bevor ihr aufbrecht und ich euch eine gute Pilgerreise wünsche, scheint es mir, dass einige von euch von weit her angereist sind. Wo kommt ihr her?
12: Brest.
13: Mulhouse.
12: Oslo.
14: Aus dem Knast.
12: Ich auch.
15: Die Jugendlichen, die wir betreuen, sind alles andere als Engel.
16: Ich bin vorbestraft und mehrfach verurteilt. Der Jakobsweg ist meine letzte Chance, sonst heißt das Gefängnis.
12: Ich bin Lehrerin an einer Schule. Ich kenne diese Kids. Seit 15 Jahren gebe ich ihnen eine zweite Chance. Das wird gut, oder?
16: Leck mich!
12: Einen Teenager alleine begleiten? Ja, das schaffe ich.
17: Nein, nein, nein, nein! Komm sofort hierher!
16: Fresse, Mann! Halt die Fresse! Was willst du mir, weißt du, mit deiner Dose? Na los! Was ist? Wir sind keine Freunde. Komm runter!
17: Weißt du was? Sei ruhig wütend. Aber du wolltest diesen Weg gehen. Du hast dich dafür entschieden. Du willst nicht mehr, lass es sein. Keiner zwingt dich. Hörst du jetzt auf, verlierst du alles. Alles.
16: Ich bin kein guter Mensch. Die Richter, die Bullen, die Lehrer. Sogar meine Mutter sagt das. Sie will mich nicht sehen. Sie hat Angst vor mir. Hast du Angst vor mir?
12: Nein, ich habe Angst vor mir.
16: Warum bist du hier?
12: Um dich zu begleiten.
16: Nein, wirklich, warum bist du hier? Keiner glaubt daran, dass ich das bis zum Ende durchziehe.
15: Du läufst jeden Tag, du hast nichts und gibst trotzdem so viel. Nicht viele Jugendliche schaffen das.
12: Auch ich schaffe das. Gut, keine Interessiert's. Ein Schlabbermaul.
16: Großartig, du kennst sogar seinen Namen. Schlabbermaul!
12: Los, schnell! Jeden Tag habe ich gesehen, wie er gegen seine Wut ankämpft. Sein Zorn, seine Ängste.
16: 3 Monate lang haben wir uns

0: Bürgerarbeit heißt ein neues Projekt der Landesregierung, das am Dienstag von Ministerpräsident Schulze sowie dem Arbeits- und Innenministerium ins Leben gerufen wurde. Auch die Bundesagentur für Arbeit und die Kammern unterzeichneten das Papier. Das Programm ist an Menschen gerichtet, die schon lange keine Arbeit mehr haben und besondere Unterstützung benötigen, um wieder einer geregelten Beschäftigung nachzugehen, und ist für Asylbewerber gedacht, die derzeit keine reguläre Beschäftigung haben. Die zum Einsatz kommenden Instrumente dafür sind seit langem bekannt und im Sozialgesetzbuch verankert. Den Verantwortlichen war es wichtig zu betonen, dass die Bürgerarbeit keine Konkurrenz zu regulärer Beschäftigung wird und man den Wettbewerb dadurch nicht verzerrt. Die Initiative Bürgerarbeit startet am 1. Juli zunächst in der Pilotregion Mansfeld-Südharz. Und damit ein herzliches Willkommen zum NDV1 Direktmagazin am Mittwoch. Im Grunde genommen ist das Programm Bürgerarbeit eine Wiederbelebung der in den 1990er Jahren weit verbreiteten Arbeitsbeschaffungsmaßnahmen, als die untergegangene DDR-Industrie massenhaft Arbeitskräfte freisetzte. Diese ABM halfen dabei, diese Arbeitskräfte in Beschäftigung zu halten und für den Arbeitsmarkt fit zu machen. Sprich, warum soll die Allgemeinheit Untätigkeit finanzieren, wenn stattdessen sinnvolle Maßnahmen der Gemeinschaft helfen? Und es gab auch etwas mehr Geld für die Betroffenen als das damalige Arbeitslosengeld. Unterdessen hat der regionale Arbeitsmarkt ein Fachkräfteproblem. Nun könnte Bürgerarbeit helfen, Langzeitarbeitslose wieder an eine geregelte Arbeit heranzuführen oder Migranten bei der Integration zu unterstützen.
1: Was ist eigentlich überhaupt notwendig, um einen Zug von A nach B fahren zu lassen? Das merkt man erst, wenn in dem ausgeklügelten System ein wesentlicher Teil fehlt und ersetzt werden muss. Das ist auf der Karte die Strecke von Magdeburg in Richtung Berlin, eine stark befahrene Strecke mit Gütern- und Personenverkehr zwischen Magdeburg und Burg. Hier an der Strecke die Ortschaft Gerwisch. Am 23. September 2025 gegen 10.30 Uhr brach im Stellwerk ein Feuer aus und die gesamte Technik wurde Opfer der Flammen. Dadurch wurde dieser Streckenabschnitt weitgehend unbrauchbar, denn es konnten keine Weichen und Signale mehr gesteuert werden. Zurzeit läuft ein Provisorium und die Strecke ist nur stark eingeschränkt nutzbar, und das merken die Fahrgäste ganz konkret jeden Tag. Doch die Bauarbeiten am neuen Stellwerk gehen zügig voran, denn der Ersatzneubau wird im Rahmen eines Havarieprogramms besonders eilig errichtet. Das ist aber gar nicht so einfach, es fehlt dann doch einiges.
2: Die größte Schwierigkeit hier ist die Geschwindigkeit und vor allem die Ressourcenverfügbarkeit. Heißt, wir brauchen ja, um diese Maßnahmen umzusetzen, die Ressourcen von Firmen, von Planungsbüros, von Prüfsachverständigen und in der heutigen Zeit Ressourcenknappheit, wo die auch runterfallen, ist das nicht so einfach.
1: Das ausgebrannte Gebäude war nicht mehr zu benutzen. Es wurde abgerissen und an seiner Stelle ein aus 6 baugleichen Modulen zusammengesetzter Neubau errichtet. Jedes Modul wiegt ungefähr 35 Tonnen und ist schon ab Werk mit den notwendigen Schaltschränken ausgestattet, sodass, wenn das Modul dann endlich seinen Platz gefunden hat, nur noch die Verbinder zusammengesteckt werden müssen.
2: Das alte Stellwerk war eins aus den 90ern, das ging 95 in Betrieb, und das neue beinhaltet neue Komponenten, neue Signale in der Außenanlage, und das ist im Endeffekt der große Unterschied. Wir bauen hier die neuesten Komponenten ein.
1: Das bedeutet aber auch, dass es neue Signale braucht, die auf die moderne digitale Steuerung ansprechen. Eine ganze Reihe davon liegen schon bereit, und auch zwischen den Gleisen herrscht reger Betrieb, denn die Arbeiten am Gebäude und die Installation auf der Strecke laufen zeitgleich.
2: Absolut, ja, wir sind im Zeitplan, und das ist nur möglich, da in diesem Projekt sehr, sehr viele mitziehen und mitwollen, sei es im eigenen DB-Konzern, sei es auch bei der Firma Siemens, mit der wir hier das Projekt auch umsetzen, unter anderem, und das ist nur so möglich.
1: Wenn es weiter planmäßig läuft, dann wird noch im Herbst das neue moderne Stellwerk in Betrieb genommen, und dann ist zumindest auf diesem Abschnitt nicht mehr mit Verzögerungen zu rechnen.
0: Am Mittwoch veranstaltete das örtliche Teilhabemanagement der Stadt Halle seine dritte Teilhabekonferenz in der Ulrichskirche. Diesmal ging es um die Zukunft der Inklusion. An der Teilhabekonferenz nahmen Einwohner, Fachkräfte, Vereine und Institutionen teil, vor allem um über technische Lösungen zu sprechen, wie optimierte Sprachübertragungen, Outcast-Streaming oder Maßnahmen für mehr Barrierefreiheit. Außerdem ging es um die Ausgestaltung einer inklusiven Gesellschaft, wobei die Besucher ihre Wünsche, Ideen und Erwartungen formulieren konnten. Die gesammelten Beiträge sowie die Ergebnisse der Podiumsdiskussion sollen nun der Landesregierung übergeben werden. Kernstück dürfte dabei die Forderung nach umfassender Barrierefreiheit sein, nicht nur für Menschen mit Mobilitätseinschränkungen, sondern auch für solche mit Hör- oder Sehproblemen. Am 3. Juli ist der letzte Schultag vor den Sommerferien und dann sind erstmal 6 Wochen Pause. Für diese Sekundarschulklasse heute die Gelegenheit, sich schon mal über das Angebot des Lesesommers zu informieren, das ab dem 29. Juli allen Kindern zwischen 6 und 16 zur Verfügung steht. Karin Limberg erklärte den Schülern hier, dass man wieder viele neue Bücher kaufen konnte, auf die sich alle Leseratten freuen können.
3: Es geht jetzt los am 29. Juni, also jetzt am kommenden Montag, und geht bis zum letzten Ferientag, das ist der 14. August. Und dann können die Kinder aber noch ganz in Ruhe auslesen.
0: Wer sich jetzt fragt, warum bisher das altbekannte XXL fehlte, es fiel dem neuen Logo zum Opfer, das hier stolz präsentiert wurde. Übrigens auch wie das alte Logo von einem Grafiker aus Halle gestaltet. Und natürlich wird der diesjährige Lesesommer trotzdem wieder XXL, vor allem wenn es darum geht, die Langeweile zu vertreiben. Denn das Angebot an Bewährtem und Neuem ist groß.
3: Neu sind diese fabelhaften Bücher, die wir ja haben. Ich bin nach so vielen Jahren immer noch begeistert, was dort geboten wird. Und natürlich, wie gesagt, ganz aktuell sämtliche Fußballbücher. Und ich glaube, das wird den Kindern richtig gut gefallen, weil die kennen sich viel besser aus als ich mit Fußball und erzählen mir dann auch immer, woher die ganzen Fußballer kommen und wo sie auch spielen. Da bin ich jetzt.

0: fit dann höchstwahrscheinlich. Ansonsten bewährte Sachen sind wirklich Comic-Erzählungen. Das heißt, also natürlich Gregs Tagebuch wird gelesen, Lotterleben, aber es gibt so viel anderes und so viel Neues. Und wir haben die ganzen YouTuber, wir haben Minecraft-Geschichten, wir haben Fantasy-Geschichten, wir haben lustige Sachen. Es gibt natürlich auch Krimis, es gibt die drei Fragezeichen, es gibt die drei Ausrufezeichen. Auch Kinder lösen gerne Krimifälle und in diesen Büchern sind ja immer auch nochmal Rätsel mit drin. Also einfach ein tolles Angebot.
1: Ja, und es sind nicht nur dicke Wälzer, die es hier zu lesen gibt. Es gibt auch genug Bücher mit Illustrationen oder als Comic. Für alle Altersklassen ist etwas dabei. Und neben dem Spaß an den Geschichten in den Büchern kommt noch ein Angebot dazu, das gestresste Schüler in der Vergangenheit auch schon gerne nutzten.
0: Also wenn die Kinder es schaffen, 2 Bücher im Lesesommer zu lesen, bekommen sie am Ende eine Urkunde. Diese Urkunde legen sie dann in der Schule vor und in ganz, ganz vielen Schulen in Magdeburg bekommen sie dafür eine 1.
1: Ja. Der Lesesommer wird übrigens in allen Bibliotheken im Land durchgeführt. Auch in Halle gibt es die Aktion mit dem Zertifikat und der besonderen Bewertung der Lernleistung. Allerdings haben die dortigen Bibliotheken auch einige Hörbücher vom Fördergeld angeschafft. In Magdeburg müssen die Kinder schon selber lesen. Schließlich ist das ja auch ein Programm zur Leseförderung. Außerdem gibt es für alle ein Gewinnspiel und die großen Einrichtungen laden zu Abschlussveranstaltungen ein. In Halle kann man sich da schon mal den 10. Oktober vormerken und in Magdeburg den 12. September, wenn die Zertifikate überreicht werden sollen. Und was muss man denn nun machen, wenn man von diesem Angebot profitieren möchte?
0: Also man braucht einen Bibliotheksausweis dafür. Die meisten Kinder haben einen. Wer keinen hat, bekommt für diese Aktion einen Leseausweis. Und damit kann ich dann anfangen, einfach zu lesen und mir etwas zu entleihen. Man kann, wenn man möchte, aus dem gesamten Bestand der Bibliothek entleihen. Natürlich immer altersgerecht, das ist wichtig. Aber wir haben ja auch ganz viele neue Bücher extra für den Lesesommer. Und die erkenne ich dann an dem Aufkleber.
1: Also schnell in die Bibliothek anmelden, wenn man nicht schon angemeldet ist. Und dann kann der Lesespaß auch schon beginnen. Und wenn das gewünschte Buch schon von jemand anderen ausgeliehen wurde, die Regale hier sind übervoll, auch mit den Ausgaben vom letzten Jahr, als der Lesesommer noch XXL war. Es sollte sich also auf jeden Fall etwas Interessantes finden lassen. Schließlich kann man ja nicht den ganzen Tag TikTok daddeln. €625 Millionen wollen der Bund, die Bundesländer Sachsen-Anhalt und Thüringen und die Deutsche Bahn in die Bahnstrecke von Halle nach Kassel investieren. Dabei geht es unter anderem um 14 neue elektronische Stellwerke, die 33 alte, immer noch mechanisch oder elektromechanisch arbeitende, ablösen sollen. Zukünftig soll die Zugsteuerung zentral von Röblingen aus erfolgen. Weiter geht es um 44 Bahnübergänge, die modernisiert werden müssen. Und es sollen Überholgleise angelegt werden, damit man langsamere Güterzüge überholen kann. Für Halle wichtig dürfte auch die Sanierung des Korridors nach Eichenberg bedeutsam sein. Hier wird vor allem die DB Infrago investieren. Im Rahmen der Maßnahmen wird es natürlich immer wieder zu Beeinträchtigungen für die Fahrgäste kommen. Erste Sperrungen werden bereits am 24. Juli erfolgen, wenn die Streckenabschnitte von Halle bis Berger Kälber gesperrt werden. Ab dem 28. August folgt dann der Abschnitt bis Nordhausen. Und ab dem 9. Oktober bis zum 12. Dezember werden zwischen Halle und Leinefelde keine Züge verkehren. In jedem Fall wird es dazu einen Schienenersatzverkehr mit Bussen geben. Die Arbeiten sind dringend erforderlich, denn das betroffene Schienennetz wurde jahrzehntelang vernachlässigt. Die Reklame.
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4: Willkommen zurück. Die Freiwilligenagentur in Halle hat einen Förderbetrag über 8.000 Euro erhalten, den man in das Projekt RealMap investieren kann. Damit können auf den Rollstuhl Angewiesene erfassen, wie rollstuhlgerecht ihre Umgebung ist. Allerdings muss diese Karte erst einmal erstellt werden. Und dazu hat man unter www.realmap.org eine Internetplattform eingerichtet, wo entsprechende Barrieren eingetragen werden können. In einem nächsten Schritt können sie dann beseitigt werden. Auf der RealMap-Plattform können alle Menschen die Möglichkeit bekommen, ihr Wissen zu Schlaglöchern oder Schwellen einbringen und sich so für mehr Barrierefreiheit im Alltag einsetzen. Das RealMap-Programm gehört zur 2013 formulierten Behindertenpolitik des Landes Sachsen-Anhalt, um die UN-Behindertenrechtskonvention auch in unserem Bundesland umzusetzen.
5: Heiße Temperaturen, wie wir sie gerade erleben, mögen zwar zum abendlichen Grillen und entspannten Nachmittagen im Freibad einladen, aber für viele Bevölkerungsgruppen ist derartiges Wetter eher Belastung als Segen. Dazu gehören unter anderem Menschen mit einer Epilepsieerkrankung, für die die extreme Sommerhitze mit großen Anstrengungen verbunden ist. Das und noch viele weitere Erfahrungen aus der Realität von Epilepsieerkrankten sollten am Mittwoch Gesprächsthema sein, zum Tag der offenen Tür des Vereins für Epilepsiekranke und deren Angehörige. Einmal im Jahr öffnet die Selbsthilfegruppe ihre Türen, um Außenstehenden die Möglichkeit zu bieten, sich zu dem Thema zu sensibilisieren und stellt die Hilfsangebote vor, an denen betroffene Personen hier regelmäßig teilhaben. Viele Epilepsiekranke sind Frührentner aufgrund ihres Gesundheitszustands, weshalb ein wichtiges Angebot des Vereins der sogenannte Rentnerklatsch ist, wo gemeinsam gefrühstückt und untereinander ausgetauscht wird. Weiterhin veranstaltet der Verein regelmäßige Gruppensitzungen,
6: wo dann unser Wohlbefinden besprochen wird und was wir in dieser Woche erlebt haben und ob es jetzt positiv war oder negativ war. Man kriegt Zuspruch und auch bei der Antragstellung, egal ob es Schwerbehinderung ist oder ob es Pflegeantrag ist, wird gemeinsam durchgesprochen, um da für jeden Hilfe anzubieten.
5: Diese gestaltet sich bei jeder betroffenen Person anders, denn es gibt viele verschiedene Arten der Epilepsie, die sich auf unterschiedlichste Weise auf den Alltag der PatientInnen auswirken und demnach alle anders behandelt werden müssen. Hier hilft der Verein dabei, an den richtigen Arzt zu vermitteln, sodass die Epilepsiekranken entsprechend ihren individuellen Beschwerden die nötige Unterstützung erhalten.
6: Egal, ob das eine Tiefensensibilisierung ist oder ob das mit Medikamenten gemacht wird oder ob das mit Operationen gemacht wird. Also hier können wir in vielen, vielen Situationen aufklären.
5: Aufklärung ist allgemein ein wichtiger Aspekt der Vereinsarbeit, denn Epilepsie ist eine Krankheit, die nach wie vor mit zahlreichen Missverständnissen und Vorurteilen behaftet ist. Diesen Vorbehalten hofft der Verein entgegenzuwirken, sodass das typische Bild, das mit Epilepsieerkrankten assoziiert wird, aus den Köpfen der Leute verschwindet.
6: Die Vorstellungen als Epilepsiekranker ist halt der, wenn man umfällt und um sich schlägt, dass man geistig krank ist. Das ist es aber nicht. Man ist nicht geistig krank, sondern nur, weil der Kopf in dem Moment Fehlinformationen aussendet, was für das Gehirn einfach zu viel ist. Ich kann dann einfach bloß sagen, das Gehirn schaltet in dem Moment ab und sortiert sich neu.
5: Die richtige Hilfe ist jedoch nur möglich, wenn betroffene Personen von selbst an den Verein herantreten und Kontakt mit der Selbsthilfegruppe aufnehmen. Gerne kann man sich den 14-tägigen Gruppentreffen anschließen oder einfach zu den regulären Sprechzeiten vorbeischauen. Genauere Informationen zum Kontakt und den Öffnungszeiten können auf der Website des Vereins gefunden werden.
6: Und hier findet man eben, wie eine kleine Familie kann man sich hier zusammentreffen. 2 Stunden und dann ist natürlich für einen Epilepsiekranken schon für einige das Ziel erreicht.
4: Am kommenden Wochenende wird die östliche Unterführung am Rennbahnkreuz gesperrt, weil die Traggerüste abgebaut werden sollen. Als Umleitung wird der Verkehr auf der B80 in Richtung Gimritzer Damm umgeleitet. Man will versuchen, die Arbeiten am 27. Juni rechtzeitig zu 14 Uhr abzuschließen, um am Abend eine möglichst reibungslose Zufahrt zum Roland-Kaiser-Konzert auf der Peisnitz zu gewährleisten. Dennoch empfiehlt man, den ÖPNV zu benutzen, um zum Konzert zu kommen. Helfen dürfte dabei, dass die Eintrittskarte auch als Fahrschein gilt. Zusätzlich wird man aber auch 600 Pkw-Stellplätze auf dem Gelände des Festplatzes einrichten. Hier kostet es aber eine zusätzliche Gebühr, um Zugang über die nördliche Einfahrung der Halle-Saale-Schleife zu bekommen.
7: Die MDF1-Wettervorhersage für den 24. und 25. Juni. In der Nacht zum Donnerstag zeigt sich der Himmel nur gering bewölkt. Überwiegend ist es auch klar. Es bleibt trocken. Die Nachttemperaturen sinken kaum unter 20 Grad. Der Wind weht sehr leicht und weiterhin aus westlicher Richtung. Am Donnerstag bleibt es beim fast wolkenlosen Himmel mit viel Sonnenschein. Es wird weiter trocken sein. Die Temperaturen steigen auf 32 bis 34 Grad. Der Wind weht schwach und den ganzen Tag böig aus nördlichen Richtungen. Der UV-Index liegt beim hohen Wert 7. Die weiteren Aussichten bis zum Sonntag. Ein stabiles Hochdruckgebiet sorgt auch in den nächsten Tagen für extreme Hitze. Sonnenschein den ganzen Tag und kaum Wolken lassen die Temperaturen fast bis auf 40 Grad steigen.
4: Der Stummfilmklassiker Der Golem, wie er in die Welt kam, soll am Donnerstagabend im Lux-Kino gezeigt werden. Neben dem Film bekommt man für 15 Euro Eintritt auch noch einen kostenlosen Zugang zur thematisch passenden Ausstellung des Kunstvereins Talstraße. Die Filmvorführung beginnt um 19 Uhr. Die Penn-, Frei- und Geist-Tour macht am Donnerstag Station in der Oberhalle. Erwartet werden die Schriftstellerin Monika Maron, der Historiker Ilko Sascha Kowalczuk sowie der Journalist Jürgen Klaube. Moderieren wird der Penn-Präsident Matthias Politiki. Die Veranstaltung wird stattfinden, auch wenn es zwischenzeitlich eine Absage über die Eventim-Plattform gegeben hat. Deswegen hier noch einmal der Hinweis, dass es um 19 Uhr im Opernhaus losgeht und dass es Tickets an der Abendkasse gibt. Am Donnerstag gibt es auf jeden Fall auch wieder ein MDF1-Direktmagazin. Wenn nicht irgendwelche unangekündigten Wartungsarbeiten an unserem Playout in Berlin stattfinden, weshalb es am Montag zu Senderausfällen kam. Wenn nicht, dann gibt es ab 18.30 Uhr für Halle eine neue Sendung und danach für Magdeburg, so wie jetzt auch gleich. Ich hoffe, man sieht sich. Bis dahin auf Wiederfernsehen und bleiben Sie gesund.

0: des Apartments?
1: Ich bin hier, um Athleten auf die Spiele vorzubereiten. Hey, Leute! Hey!
2: Das ist was Geschäftliches. Ich kann nicht einfach so...
1: sehr professionell sein.
3: Unfassbar professionell.
1: Zieht euch diese Couch rein! Wow! Ich versichere Ihnen, wir können Ihre Frustration verstehen. Wir verstehen Sie.
4: Leid, mir geht's gut.
2: Setzen Sie sich.
5: Und los geht's! The Party!
0: Deine Partys.
2: Alles klar.
0: Nicht drauf.
2: Ist ja gut.
0: Keine harten Druck.
2: Alles klar.
6: Merci beaucoup.
2: Au revoir.
6: Au revoir.
1: Auch wenn du die Welt hast und alles scheiße findest, könntest du dich ein bisschen für andere interessieren.
7: Diese ganze Schwere fällt in deinen Körper.
2: Scheiße! Alles okay? Du hast meinen ganzen Tag versaut.
1: Wieso denn?
2: Wie konnte ich mich nur auf diesen spirituellen Schwachsinn einlassen? Tja, und heute Abend geschieht es. Buchstäblich die Straße runter.
1: Wenn ich irgendwo unglücklich bin, suche ich mir einen anderen Ort zum Leben.
2: Du bist einer von denen. Du bist einer von den Scheißidioten.
1: Du bist ein wundervoller Mensch. Hier zu leben muss geil sein, oder?
2: Ja, der Himmel auf Erden.

0: Luis, es stinkt.
1: Es gibt ja nichts Schöneres, als wieder bei Mama einzuziehen.
2: Wie deine Schwester damals.
1: Ich hab doch wohl noch das Recht, mich hier zu Hause zu fühlen.
0: Welcome back.
3: Alter, hey.
0: Ich habe einen Mann kennengelernt. Mit Hund.
4: Was auch sehr erfreut.
0: Sieht gut aus.
1: Das Herrchen oder der Hund? Mädchen, was war das denn?
5: Es wäre doch blöd, die Liebe vorbeiziehen zu lassen.
1: Die Liebe? Im Ernst?
2: Bist du eine, die sich wie im Porno epiliert und nach Thymian riecht? Bro, wirklich? Dann fick doch mit einer Kerze.
6: Eva ist schwanger.
0: Von wem denn?
6: Von mir, denke ich mal, Mama.
0: Wirklich?
1: Ich habe das Gefühl, ich würde ständig mein Leben verpassen.
0: Alles wird gut. Zu meiner Zeit versuchte man, sich ein Leben aufzubauen.
7: Ich liebe euch. Voilà, jetzt wisst ihr's. Ich liebe euch.
0: Ihr hättet am liebsten 1000.
8: Schönen Abend, Madame.
0: Selber schuld, wenn du mich Madame nennst.
9: Diese Generation hat nicht nur Versager.
10: Wer ist hier betrunken?
9: Die jungen Leute sind spannend.
1: Fang jetzt bloß nicht mit meiner Mutter an.
11: Sie war nun mal mein erster feuchter Traum einer Mev, sorry.
12: Hallo, alle zusammen.
13: Oh, hey, Tante Ann.
0: Ich werde Großmutter. Stört sie das vielleicht?
14: Das ist sexy.
15: Bevor ihr aufbrecht und ich euch eine gute Pilgerreise wünsche, scheint es mir, dass einige von euch von weit her angereist sind. Wo kommt ihr her?
16: Brest.
17: Mulhouse.
16: Oslo.
18: Aus dem Knast.
16: Ich auch.
19: Die Jugendlichen, die wir betreuen, sind alles andere als Engel.
20: Ich bin vorbestraft und mehrfach verurteilt. Der Jakobsweg ist meine letzte Chance, sonst heißt das Gefängnis.
16: Ich bin Lehrerin an einer Schule. Ich kenne diese Kids. Seit 15 Jahren gebe ich ihnen eine zweite Chance.
21: Das wird gut, oder?
20: Leck mich!
16: Einen Teenager alleine begleiten? Ja, das schaffe ich.
21: Nein, nein, nein, nein! Komm sofort hierher!
20: Fresse, Mann! Halt die Fresse! Was willst du beweisen, du mit deiner Dose? Na los! Was ist? Wir sind keine Freunde. Komm runter!
21: Weißt du was? Sei ruhig wütend. Aber du wolltest diesen Weg gehen. Du hast dich dafür entschieden. Du willst nicht mehr, lass es sein. Keiner zwingt dich. Hörst du jetzt auf, verlierst du alles. Alles.
20: Ich bin kein guter Mensch. Die Richter, die Bullen, die Lehrer. Sogar meine Mutter sagt das. Sie will mich nicht sehen. Sie hat Angst vor mir. Hast du Angst vor mir?
16: Nein, ich habe Angst vor mir.
20: Warum bist du hier?
16: Um dich zu begleiten.
20: Nein, wirklich, warum bist du hier? Keiner glaubt daran, dass ich das bis zum Ende durchziehe.
19: Du läufst jeden Tag, du hast nichts und gibst trotzdem so viel. Nicht viele Jugendliche schaffen das.
16: Auch ich schaffe das. Gut, keine Interessiert's. Ein Schlabbermaul.
20: Großartig, du kennst sogar seinen Namen. Schlabbermaul!
16: Ja, schnell! Jeden Tag habe ich gesehen, wie er gegen seine Wut ankämpft. Seinen Zorn, seine Ängste.
20: 3 Monate lang haben wir...

0: Bürgerarbeit heißt ein neues Projekt der Landesregierung, das am Dienstag von Ministerpräsident Schulze sowie dem Arbeits- und Innenministerium ins Leben gerufen wurde. Auch die Bundesagentur für Arbeit und die Kammern unterzeichneten das Papier. Das Programm ist an Menschen gerichtet, die schon lange keine Arbeit mehr haben und besondere Unterstützung benötigen, um wieder einer geregelten Beschäftigung nachzugehen, und ist für Asylbewerber gedacht, die derzeit keine reguläre Beschäftigung haben. Die zum Einsatz kommenden Instrumente dafür sind seit langem bekannt und im Sozialgesetzbuch verankert. Den Verantwortlichen war es wichtig zu betonen, dass die Bürgerarbeit keine Konkurrenz zu regulärer Beschäftigung wird und man den Wettbewerb dadurch nicht verzerrt. Die Initiative Bürgerarbeit startet am 1. Juli zunächst in der Pilotregion Mansfeld-Südharz. Und damit ein herzliches Willkommen zum NDV1 Direktmagazin am Mittwoch. Im Grunde genommen ist das Programm Bürgerarbeit eine Wiederbelebung der in den 1990er Jahren weit verbreiteten Arbeitsbeschaffungsmaßnahmen, als die untergegangene DDR-Industrie massenhaft Arbeitskräfte freisetzte. Diese ABM halfen dabei, diese Arbeitskräfte in Beschäftigung zu halten und für den Arbeitsmarkt fit zu machen. Sprich, warum soll die Allgemeinheit Untätigkeit finanzieren, wenn stattdessen sinnvolle Maßnahmen der Gemeinschaft helfen? Und es gab auch etwas mehr Geld für die Betroffenen als das damalige Arbeitslosengeld. Unterdessen hat der regionale Arbeitsmarkt ein Fachkräfteproblem. Nun könnte Bürgerarbeit helfen, Langzeitarbeitslose wieder an eine geregelte Arbeit heranzuführen oder Migranten bei der Integration zu unterstützen.
1: Was ist eigentlich überhaupt notwendig, um einen Zug von A nach B fahren zu lassen? Das merkt man erst, wenn in dem ausgeklügelten System ein wesentlicher Teil fehlt und ersetzt werden muss. Das ist auf der Karte die Strecke von Magdeburg in Richtung Berlin, eine stark befahrene Strecke mit Gütern- und Personenverkehr zwischen Magdeburg und Burg. Hier an der Strecke die Ortschaft Gerwisch. Am 23. September 2025 gegen 10.30 Uhr brach im Stellwerk ein Feuer aus und die gesamte Technik wurde Opfer der Flammen. Dadurch wurde dieser Streckenabschnitt weitgehend unbrauchbar, denn es konnten keine Weichen und Signale mehr gesteuert werden. Zurzeit läuft ein Provisorium und die Strecke ist nur stark eingeschränkt nutzbar, und das merken die Fahrgäste ganz konkret jeden Tag. Doch die Bauarbeiten am neuen Stellwerk gehen zügig voran, denn der Ersatzneubau wird im Rahmen eines Havarieprogramms besonders eilig errichtet. Das ist aber gar nicht so einfach, es fehlt dann doch einiges.
2: Die größte Schwierigkeit hier ist die Geschwindigkeit und vor allem die Ressourcenverfügbarkeit. Heißt, wir brauchen ja, um diese Maßnahmen umzusetzen, die Ressourcen von Firmen, von Planungsbüros, von Prüfsachverständigen und in der heutigen Zeit Ressourcenknappheit, wo die auch runterfallen, ist das nicht so einfach.
1: Das ausgebrannte Gebäude war nicht mehr zu benutzen. Es wurde abgerissen und an seiner Stelle ein aus 6 baugleichen Modulen zusammengesetzter Neubau errichtet. Jedes Modul wiegt ungefähr 35 Tonnen und ist schon ab Werk mit den notwendigen Schaltschränken ausgestattet, sodass, wenn das Modul dann endlich seinen Platz gefunden hat, nur noch die Verbinder zusammengesteckt werden müssen.
2: Das alte Stellwerk war eins aus den 90ern, das ging 95 in Betrieb, und das neue beinhaltet neue Komponenten, neue Signale in der Außenanlage, und das ist im Endeffekt der große Unterschied. Wir bauen hier die neuesten Komponenten ein.
1: Das bedeutet aber auch, dass es neue Signale braucht, die auf die moderne digitale Steuerung ansprechen. Eine ganze Reihe davon liegen schon bereit, und auch zwischen den Gleisen herrscht reger Betrieb, denn die Arbeiten am Gebäude und die Installation auf der Strecke laufen zeitgleich.
2: Absolut, ja, wir sind im Zeitplan, und das ist nur möglich, da in diesem Projekt sehr, sehr viele mitziehen und mitwollen, sei es im eigenen DB-Konzern, sei es auch bei der Firma Siemens, mit der wir hier das Projekt auch umsetzen, unter anderem, und das ist nur so möglich.
1: Wenn es weiter planmäßig läuft, dann wird noch im Herbst das neue moderne Stellwerk in Betrieb genommen, und dann ist zumindest auf diesem Abschnitt nicht mehr mit Verzögerungen zu rechnen.
0: Es wäre vielleicht ein Tipp für vergessliche Männer, die Schwierigkeiten haben, sich den Geburtstag der Angebeteten zu merken, oder sich an das Datum des ersten Kennenlernens zu erinnern. Ein Problem, das sich mit dem Hochzeitstag fortsetzen könnte. Und dabei könnte Magdeburgs Oberbürgermeisterin helfen, denn sie hat angeboten, ein heiratswilliges Paar am Tag der Deutschen Einheit anlässlich des Tages der offenen Rathaustür als oberste Standesbeamtin der Stadt zu verheiraten. Es gibt allerdings eine kleine Hürde. Beide Partner sollten in Magdeburg geboren sein und aktuell hier leben. Wenn man also am Hochzeitstag immer frei haben will, schließlich ist der 3. Oktober ein gesetzlicher Feiertag, dann sollte man sich diesen exklusiven Termin schnell reservieren. Bewerbungen kann man unter www.magdeburg.de/Trauung abgeben. Neben dem exklusiven Termin bietet das Rathaus natürlich auch noch eine besondere Kulisse für die Zeremonie im Eike von Repko-Saal an. Also da, wo sich sonst die Prominenz ins Goldene Buch der Stadt einträgt. Am 3. Juli ist der letzte Schultag vor den Sommerferien und dann sind erstmal 6 Wochen Pause. Für diese Sekundarschulklasse heute die Gelegenheit, sich schon mal über das Angebot des Lesesommers zu informieren, das ab dem 29. Juli allen Kindern zwischen 6 und 16 zur Verfügung steht. Karin Limberg erklärte den Schülern hier, dass man wieder viele neue Bücher kaufen konnte, auf die sich alle Leseratten freuen können.
3: Es geht jetzt los am 29. Juni, also jetzt am kommenden Montag, und geht bis zum letzten Ferientag, das ist der 14. August. Und dann können die Kinder aber noch ganz in Ruhe auslesen.
0: Wer sich jetzt fragt, warum bisher das altbekannte XXL fehlte, es fiel dem neuen Logo zum Opfer, das hier stolz präsentiert wurde. Übrigens auch wie das alte Logo von einem Grafiker aus Halle gestaltet. Und natürlich wird der diesjährige Lesesommer trotzdem wieder XXL, vor allem wenn es darum geht, die Langeweile zu vertreiben. Denn das Angebot an Bewährtem und Neuem ist groß.
3: Neu sind diese fabelhaften Bücher, die wir ja haben. Ich bin nach so vielen Jahren immer noch begeistert, was dort geboten wird. Und natürlich, wie gesagt, ganz aktuell sämtliche Fußballbücher. Und ich glaube, das wird den Kindern richtig gut gefallen, weil die kennen sich viel besser aus als ich mit Fußball und erzählen mir dann auch immer, woher die ganzen Fußballer kommen und wo sie auch spielen. Da bin ich jetzt fit, dann höchstwahrscheinlich. Ansonsten bewährte Sachen sind wirklich Comic-Erzählungen. Das heißt, also natürlich Gregs Tagebuch wird gelesen, Lotterleben, aber es gibt so viel anderes und so viel Neues. Und wir haben die ganzen YouTuber, wir haben Minecraft-Geschichten, wir haben Fantasy-Geschichten, wir haben lustige Sachen. Es gibt natürlich auch Krimis, es gibt die 3 Fragezeichen.

0: Es gibt die drei Ausrufezeichen. Auch Kinder lösen gerne Krimifälle und in diesen Büchern sind ja immer auch nochmal Rätsel mit drin. Also einfach ein tolles Angebot.
1: Ja, und es sind nicht nur dicke Wälzer, die es hier zu lesen gibt. Es gibt auch genug Bücher mit Illustrationen oder als Comic. Für alle Altersklassen ist etwas dabei. Und neben dem Spaß an den Geschichten in den Büchern kommt noch ein Angebot dazu, das gestresste Schüler in der Vergangenheit auch schon gerne nutzten.
0: Also wenn die Kinder es schaffen, zwei Bücher im Lesesommer zu lesen, bekommen sie am Ende eine Urkunde. Diese Urkunde legen sie dann in der Schule vor und in ganz, ganz vielen Schulen in Magdeburg bekommen sie dafür eine 1.
1: Ja. Der Lesesommer wird übrigens in allen Bibliotheken im Land durchgeführt. Auch in Halle gibt es die Aktion mit dem Zertifikat und der besonderen Bewertung der Lernleistung. Allerdings haben die dortigen Bibliotheken auch einige Hörbücher vom Fördergeld angeschafft. In Magdeburg müssen die Kinder schon selber lesen. Schließlich ist das ja auch ein Programm zur Leseförderung. Außerdem gibt es für alle ein Gewinnspiel und die großen Einrichtungen laden zu Abschlussveranstaltungen ein. In Halle kann man sich da schon mal den 10. Oktober vormerken und in Magdeburg den 12. September, wenn die Zertifikate überreicht werden sollen. Und was muss man denn nun machen, wenn man von diesem Angebot profitieren möchte?
0: Also man braucht einen Bibliotheksausweis dafür. Die meisten Kinder haben einen. Wer keinen hat, bekommt für diese Aktion einen Leseausweis. Und damit kann ich dann anfangen, einfach zu lesen und mir etwas zu entleihen. Man kann, wenn man möchte, aus dem gesamten Bestand der Bibliothek entleihen. Natürlich immer altersgerecht, das ist wichtig. Aber wir haben ja auch ganz viele neue Bücher extra für den Lesesommer. Und die erkenne ich dann an dem Aufkleber.
1: Also schnell in die Bibliothek anmelden, wenn man nicht schon angemeldet ist, und dann kann der Lesespaß auch schon beginnen. Und wenn das gewünschte Buch schon von jemand anderen ausgeliehen wurde, die Regale hier sind übervoll, auch mit den Ausgaben vom letzten Jahr, als der Lesesommer noch XXL war. Es sollte sich also auf jeden Fall etwas Interessantes finden lassen. Schließlich kann man ja nicht den ganzen Tag TikTok daddeln. Die Stiftung Netzwerk Leben der katholischen Kirche betreibt in der Karl-Schmidt-Straße einen Baby- und Kleinkindersachen-Shop. Betrieben wird das Geschäft von ehrenamtlich tätigen Mitarbeiterinnen, die aber zu wenige sind, um die anfallenden Arbeiten und Öffnungszeiten abzusichern. Deswegen starten wir hier einen Aufruf des Kindersachen-Shops, der auf der Suche nach weiteren ehrenamtlichen Helfern ist. Sie sollen bei der Annahme und Sortierung von Spenden helfen und dann natürlich die Warenpräsentation übernehmen. Und es hat sich mittlerweile herauskristallisiert, dass viele Besucherinnen auch Beratungen benötigen, die über das bloße Verteilen von Kinderkleidung hinausgeht. Interessenten kommen einfach mal während der Öffnungszeiten des Shops vorbei oder man schickt vorher eine Mail an post@netzwerkleben.de. Die Reklame.
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3: Willkommen zurück. Der Magdeburger Zoo hat während der Ferienzeit ein besonderes Campingangebot für Kinder in Begleitung einer erwachsenen Begleitperson. So kann man am 6. Juli bei einer Nachtsafari teilnehmen und dabei mal gucken, was Elefanten, Tiger oder Löwen machen, wenn die Besucher weg sind. Der zoologische Assistent Thomas Rolle wird dazu entspannende Geschichten erzählen und die Führung durch den nächtlichen Zoo übernehmen. Für das Camping sind allerdings eigene Zelten und Taschenlampen mitzubringen. Für das Abendessen und das Frühstück sorgt dann das Team des Zoos. Wer das jetzt interessant findet und die erforderlichen Randbedingungen erfüllen kann, der schickt seine Anmeldung an zoo-magdeburg.ticketfritz.de.
4: Heiße Temperaturen, wie wir sie gerade erleben, mögen zwar zum abendlichen Grillen und entspannten Nachmittagen im Freibad einladen, aber für viele Bevölkerungsgruppen ist derartiges Wetter eher Belastung als Segen. Dazu gehören unter anderem Menschen mit einer Epilepsieerkrankung, für die die extreme Sommerhitze mit großen Anstrengungen verbunden ist. Das und noch viele weitere Erfahrungen aus der Realität von Epilepsieerkrankten sollten am Mittwoch Gesprächsthema sein, zum Tag der offenen Tür des Vereins für Epilepsiekranke und deren Angehörige. Einmal im Jahr öffnet die Selbsthilfegruppe ihre Türen, um Außenstehenden die Möglichkeit zu bieten, sich zu dem Thema zu sensibilisieren und stellt die Hilfsangebote vor, an denen betroffene Personen hier regelmäßig teilhaben. Viele Epilepsiekranke sind Frührentner aufgrund ihres Gesundheitszustands, weshalb ein wichtiges Angebot des Vereins der sogenannte Rentnerklatsch ist, wo gemeinsam gefrühstückt und untereinander ausgetauscht wird. Weiterhin veranstaltet der Verein regelmäßige Gruppensitzungen,
5: wo dann unser Wohlbefinden besprochen wird und was wir in dieser Woche erlebt haben und ob es jetzt positiv war oder negativ war. Man kriegt Zuspruch und auch bei der Antragstellung, egal ob es Schwerbehinderung ist oder ob es Pflegeantrag ist, wird gemeinsam durchgesprochen, um da für jeden Hilfe anzubieten.
4: Diese gestaltet sich bei jeder betroffenen Person anders, denn es gibt viele verschiedene Arten der Epilepsie, die sich auf unterschiedlichste Weise auf den Alltag der PatientInnen auswirken und demnach alle anders behandelt werden müssen. Hier hilft der Verein dabei, an den richtigen Arzt zu vermitteln, sodass die Epilepsiekranken entsprechend ihren individuellen Beschwerden die nötige Unterstützung erhalten.
5: Egal, ob das eine Tiefensensibilisierung ist oder ob das mit Medikamenten gemacht wird oder ob das mit Operationen gemacht wird. Also hier können wir in vielen, vielen Situationen aufklären.
4: Aufklärung ist allgemein ein wichtiger Aspekt der Vereinsarbeit, denn Epilepsie ist eine Krankheit, die nach wie vor mit zahlreichen Missverständnissen und Vorurteilen behaftet ist. Diesen Vorbehalten hofft der Verein entgegenzuwirken, sodass das typische Bild, das mit Epilepsieerkrankten assoziiert wird, aus den Köpfen der Leute verschwindet.
5: Die Vorstellungen als Epilepsiekranker ist halt der, wenn man umfällt und um sich schlägt, dass man geistig krank ist. Das ist es aber nicht. Man ist nicht geistig krank, sondern nur, weil der Kopf in dem Moment viel Informationen aussendet, was für das Gehirn einfach zu viel ist. Ich kann dann einfach bloß sagen, das Gehirn schaltet in dem Moment ab und sortiert sich neu.
4: Die richtige Hilfe ist jedoch nur möglich, wenn betroffene Personen von selbst an den Verein herantreten und Kontakt mit der Selbsthilfegruppe aufnehmen. Gerne kann man sich den 14-tägigen Gruppentreffen anschließen oder einfach zu den regulären Sprechzeiten vorbeischauen. Genauere Informationen zum Kontakt und den Öffnungszeiten können auf der Website des Vereins gefunden werden.
5: Und hier findet man eben, wie eine kleine Familie kann man sich hier zusammentreffen. 2 Stunden und dann ist natürlich für einen Epilepsiekranken schon für einige das Ziel erreicht.
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7: Die MDF1 Wettervorhersage für den 24. und 25. Juni. In der Nacht zum Donnerstag zeigt sich der Himmel nur gering bewölkt. Überwiegend ist es auch klar. Es bleibt trocken. Die Nachttemperaturen sinken kaum unter 20 Grad. Der Wind weht sehr leicht und weiterhin aus westlicher Richtung. Am Donnerstag bleibt es beim fast wolkenlosen Himmel mit viel Sonnenschein. Es wird weiter trocken sein. Die Temperaturen steigen auf 32 bis 34 Grad. Der Wind weht schwach und den ganzen Tag böig aus nördlichen Richtungen. Der UV-Index liegt beim hohen Wert 7. Die weiteren Aussichten bis zum Sonntag. Ein stabiles Hochdruckgebiet sorgt auch in den nächsten Tagen für extreme Hitze. Sonnenschein den ganzen Tag und kaum Wolken lassen die Temperaturen fast bis auf 40 Grad steigen.
3: Theater für die Ohren ist eine sich wandelnde Ausstellung in Formgestaltung und am Donnerstag soll ein neues Kapitel aufgeschlagen werden. Im Mittelpunkt Neuigkeiten von gestern, einem Hörraum, in dem es um die Theaterausstellung und die durch die inspirierten Projekte gehen soll, wobei hier das junge Medium Rundfunk im Mittelpunkt der Ausstellung steht. Zur Vernissage um 18 Uhr wird eine Klangcollage aus Tondokumenten des 1927 präsentierten Lautarchivs zu hören sein und man wird das erste Hörspiel der deutschen Radiogeschichte wieder aufführen. Das Automatische Reich ist der Titel eines Buchs von Ralf Hammerthaler, der am Donnerstag zu einer Lesung im Literaturhaus erwartet wird. In dem Buch wird eine utopische Zukunftsvision eines autoritären Staates im 23. Jahrhundert ausgebreitet, der versucht, sein Volk durch technologische Errungenschaften an sich zu binden. Die Lesung beginnt um 19 Uhr, die Eintrittskarte kostet 10 Euro an der Armkasse. Zum Schluss hätte ich noch eine Veranstaltungsabsage zu verkünden. Die IKIP-Veranstaltung im Schauspielhaus-Casino, die am Donnerstag dort für 21 Uhr angesetzt war, muss leider ausfallen. Potenzielle Besucher, die dahin wollten, sollten das beachten. Ja, dafür wird es am Donnerstag auf jeden Fall wieder ein Direktmagazin geben, wenn nicht irgendwelche unangekündigten Wartungsarbeiten an unserem Playout in Berlin stattfinden, weshalb es am Montag zu Sendeausfällen kam. Wenn nicht, dann ab 18 Uhr eine neue Sendung für Magdeburg und danach für Halle, so jetzt auch gleich. Ich hoffe, Sie sind dann wieder mit dabei. Bis dahin auf Wiedersehen und bleiben Sie gesund.

0: Unsere Klienten zahlen heute das Dreifache vom üblichen Preis.
1: Wir sind hier für die Spiele.
2: Kleine Sitzecke, eine Leseecke und einem Essbereich.
0: Deine Bewertung ist diesmal noch schlechter.
3: Ich habe hier extra Ihren Koffer runtergetragen.
0: Schon gut. Vergiss den Kommentar. Kümmere dich um deinen Klienten.
3: Sorry, ich höre Sie sehr schlecht. Können Sie mit Ja oder Nein antworten?
4: Hey, sorry. Ich wollte dich nicht erschrecken. Bist du hier wegen des Apartments? Ich bin hier, um Athleten auf die Spiele vorzubereiten.
5: Hey, Leute! Hey!
3: Das ist was Geschäftliches. Ich kann nicht einfach so...
4: sehr professionell sein.
0: Unfassbar professionell.
5: Zieht euch diese Couch rein!
4: Wow! Ich versichere Ihnen, wir können Ihre Frustration verstehen. Wir verstehen Sie.
1: Leid, mir geht's gut.
3: Setzen Sie sich.
6: Und los geht's! Eine Party!
4: Deine Partys.
3: Alles klar.
4: Nicht rauchen.
3: Ist ja gut.
4: Deine harten Druck.
3: Alles klar.
7: Merci beaucoup.
3: Au revoir.
7: Au revoir.
4: Auch wenn du die Welt hast und alles scheiße findest, könntest du dich ein bisschen für andere interessieren.
8: Diese ganze Schwere fällt in deinen Körper.
3: Scheiße! Alles okay? Du hast meinen ganzen Tag versaut.
4: Wieso denn?
3: Wie konnte ich mich nur auf diesen spirituellen Schwachsinn einlassen? Tja, und heute Abend geschieht es. Buchstäblich die Straße runter.
4: Wenn ich irgendwo unglücklich bin, suche ich mir einen anderen Ort zum Leben.
3: Du bist einer von denen. Du bist einer von den Scheißidioten.
8: Du bist ein wundervoller Mensch.
4: Hier zu leben muss geil sein, oder?
3: Ja, der Himmel auf Erden.

0: Louise, es stinkt.
1: Es gibt ja nichts Schöneres, als wieder bei Mama einzuziehen.
2: Wie deine Schwester damals.
1: Ich hab doch wohl noch das Recht, mich hier zu Hause zu fühlen.
0: Welcome back.
3: Hunter, hey!
0: Ich habe einen Mann kennengelernt. Mit Hund.
4: Was auch sehr erfreut.
0: Sieht gut aus.
1: Das Herrchen oder der Hund? Mädchen, was war das denn?
5: Es wäre doch blöd, die Liebe vorbeiziehen zu lassen.
1: Die Liebe? Im Ernst?
2: Bist du eine, die sich wie im Porno epiliert und nach Thymian riecht? Bro, wirklich? Dann fick doch mit einer Kerze.
6: Eva ist schwanger.
2: Von wem denn?
6: Von mir, denke ich mal, Mama.
2: Wirklich?
1: Ich habe das Gefühl, ich würde ständig mein Leben verpassen.
0: Alles wird gut.
7: Zu meiner Zeit versuchte man, sich ein Leben aufzubauen.
8: Ich liebe euch. Voilà, jetzt wisst ihr es. Ich liebe euch.
7: Ihr hättet am liebsten 1000.
9: Schönen Abend, Madame.
7: Selber schuld, wenn du mich Madame nennst.
10: Diese Generation hat nicht nur Versager.
11: Wer ist hier betrunken?
10: Die jungen Leute sind spannend.
1: Fang jetzt bloß nicht mit meiner Mutter an.
12: Sie war nun mal mein erster feuchter Traum einer MILF, sorry.
13: Hallo, alle zusammen.
14: Oh, hey, Tante Ann.
15: Ich werde Großmutter. Stört sie das vielleicht?
16: Das ist sexy.
17: Bevor ihr aufbrecht und ich euch eine gute Pilgerreise wünsche, scheint es mir, dass einige von euch von weit her angereist sind. Wo kommt ihr her?
18: Brest.
19: Mulhouse.
18: Oslo.
20: Aus dem Knast.
18: Ich auch.
21: Die Jugendlichen, die wir betreuen, sind alles andere als Engel.
22: Ich bin vorbestraft und mehrfach verurteilt. Der Jakobsweg ist meine letzte Chance, sonst heißt das Gefängnis.
18: Ich bin Lehrerin an einer Schule. Ich kenne diese Kids. Seit 15 Jahren gebe ich ihnen eine zweite Chance. Das wird gut, oder?
22: Leck mich!
18: Einen Teenager alleine begleiten? Ja, das schaffe ich.
23: Nein, nein, nein, nein! Komm sofort hierher!
22: Fresse, Mann! Halt die Fresse! Was willst du beweisen, du mit deiner Dose? Na los! Was ist? Wir sind keine Freunde. Komm runter!
23: Weißt du was? Sei ruhig wütend. Aber du wolltest diesen Weg gehen. Du hast dich dafür entschieden. Du willst nicht mehr, lass es sein. Keiner zwingt dich. Hörst du jetzt auf, verlierst du alles. Alles.
22: Ich bin kein guter Mensch. Die Richter, die Bullen, die Lehrer. Sogar meine Mutter sagt das. Sie will mich nicht sehen. Sie hat Angst vor mir. Hast du Angst vor mir?
18: Nein, ich habe Angst vor mir.
22: Warum bist du hier?
18: Um dich zu begleiten.
22: Nein, wirklich, warum bist du hier? Keiner glaubt daran, dass ich das bis zum Ende durchziehe.
21: Du läufst jeden Tag, du hast nichts und gibst trotzdem so viel. Nicht viele Jugendliche schaffen das.
18: Auch ich schaffe das. Gut, keinen interessiert's. Ein Schlabbermaul.
22: Großartig, du kennst sogar seinen Namen. Schlabbermaul! Los, schnell!
18: Jeden Tag habe ich gesehen, wie er gegen seine Wut ankämpft. Seinen Zorn, seine Ängste.
22: 3 Monate lang haben wir uns gestritten, uns vertragen, uns gehasst und uns wieder lieb gehabt. Genau das ist Familie, oder?

0: Bürgerarbeit heißt ein neues Projekt der Landesregierung, das am Dienstag von Ministerpräsident Schulze sowie dem Arbeits- und Innenministerium ins Leben gerufen wurde. Auch die Bundesagentur für Arbeit und die Kammern unterzeichneten das Papier. Das Programm ist an Menschen gerichtet, die schon lange keine Arbeit mehr haben und besondere Unterstützung benötigen, um wieder einer geregelten Beschäftigung nachzugehen, und ist für Asylbewerber gedacht, die derzeit keine reguläre Beschäftigung haben. Die zum Einsatz kommenden Instrumente dafür sind seit langem bekannt und im Sozialgesetzbuch verankert. Den Verantwortlichen war es wichtig zu betonen, dass die Bürgerarbeit keine Konkurrenz zu regulärer Beschäftigung wird und man den Wettbewerb dadurch nicht verzerrt. Die Initiative Bürgerarbeit startet am 1. Juli zunächst in der Pilotregion Mansfeld-Südharz. Und damit ein herzliches Willkommen zum MdV1 Direktmagazin am Mittwoch. Im Grunde genommen ist das Programm Bürgerarbeit eine Wiederbelebung der in den 1990er Jahren weit verbreiteten Arbeitsbeschaffungsmaßnahmen, als die untergegangene DDR-Industrie massenhaft Arbeitskräfte freisetzte. Diese ABM halfen dabei, diese Arbeitskräfte in Beschäftigung zu halten und für den Arbeitsmarkt fit zu machen. Sprich, warum soll die Allgemeinheit Untätigkeit finanzieren, wenn stattdessen sinnvolle Maßnahmen der Gemeinschaft helfen? Und es gab auch etwas mehr Geld für die Betroffenen als das damalige Arbeitslosengeld. Unterdessen hat der regionale Arbeitsmarkt ein Fachkräfteproblem. Nun könnte Bürgerarbeit helfen, Langzeitarbeitslose wieder an eine geregelte Arbeit heranzuführen oder Migranten bei der Integration zu unterstützen.
1: Was ist eigentlich überhaupt notwendig, um einen Zug von A nach B fahren zu lassen? Das merkt man erst, wenn in dem ausgeklügelten System ein wesentlicher Teil fehlt und ersetzt werden muss. Das ist auf der Karte die Strecke von Magdeburg in Richtung Berlin, eine stark befahrene Strecke mit Gütern- und Personenverkehr zwischen Magdeburg und Burg. Hier an der Strecke die Ortschaft Gerwisch. Am 23. September 2025 gegen 10.30 Uhr brach im Stellwerk ein Feuer aus und die gesamte Technik wurde Opfer der Flammen. Dadurch wurde dieser Streckenabschnitt weitgehend unbrauchbar, denn es konnten keine Weichen und Signale mehr gesteuert werden. Zurzeit läuft ein Provisorium und die Strecke ist nur stark eingeschränkt nutzbar, und das merken die Fahrgäste ganz konkret jeden Tag. Doch die Bauarbeiten am neuen Stellwerk gehen zügig voran, denn der Ersatzneubau wird im Rahmen eines Havarieprogramms besonders eilig errichtet. Das ist aber gar nicht so einfach, es fehlt dann doch einiges.
2: Die größte Schwierigkeit hier ist die Geschwindigkeit und vor allem die Ressourcenverfügbarkeit. Heißt, wir brauchen ja, um diese Maßnahmen umzusetzen, die Ressourcen von Firmen, von Planungsbüros, von Prüfsachverständigen und in der heutigen Zeit Ressourcenknappheit, wo die auch runterfallen, ist das nicht so einfach.
1: Das ausgebrannte Gebäude war nicht mehr zu benutzen. Es wurde abgerissen und an seiner Stelle ein aus 6 baugleichen Modulen zusammengesetzter Neubau errichtet. Jedes Modul wiegt ungefähr 35 Tonnen und ist schon ab Werk mit den notwendigen Schaltschränken ausgestattet, sodass, wenn das Modul dann endlich seinen Platz gefunden hat, nur noch die Verbinder zusammengesteckt werden müssen.
2: Das alte Stellwerk war eins aus den 90ern, das ging 95 in Betrieb, und das neue beinhaltet neue Komponenten, neue Signale in der Außenanlage, und das ist im Endeffekt der große Unterschied. Wir bauen hier die neuesten Komponenten ein.
1: Das bedeutet aber auch, dass es neue Signale braucht, die auf die moderne digitale Steuerung ansprechen. Eine ganze Reihe davon liegen schon bereit, und auch zwischen den Gleisen herrscht reger Betrieb, denn die Arbeiten am Gebäude und die Installation auf der Strecke laufen zeitgleich.
2: Absolut, ja, wir sind im Zeitplan, und das ist nur möglich, da in diesem Projekt sehr, sehr viele mitziehen und mitwollen, sei es im eigenen DB-Konzern, sei es auch bei der Firma Siemens, mit der wir hier das Projekt auch umsetzen, unter anderem, und das ist nur so möglich.
1: Wenn es weiter planmäßig läuft, dann wird noch im Herbst das neue moderne Stellwerk in Betrieb genommen, und dann ist zumindest auf diesem Abschnitt nicht mehr mit Verzögerungen zu rechnen.
0: Am Mittwoch veranstaltete das örtliche Teilhabemanagement der Stadt Halle seine dritte Teilhabekonferenz in der Ulrichskirche. Diesmal ging es um die Zukunft der Inklusion. An der Teilhabekonferenz nahmen Einwohner, Fachkräfte, Vereine und Institutionen teil, vor allem um über technische Lösungen zu sprechen, wie optimierte Sprachübertragungen, Outcast-Streaming oder Maßnahmen für mehr Barrierefreiheit. Außerdem ging es um die Ausgestaltung einer inklusiven Gesellschaft, wobei die Besucher ihre Wünsche, Ideen und Erwartungen formulieren konnten. Die gesammelten Beiträge sowie die Ergebnisse der Podiumsdiskussion sollen nun der Landesregierung übergeben werden. Kernstück dürfte dabei die Forderung nach umfassender Barrierefreiheit sein, nicht nur für Menschen mit Mobilitätseinschränkungen, sondern auch für solche mit Hör- oder Sehproblemen. Am 3. Juli ist der letzte Schultag vor den Sommerferien und dann sind erstmal 6 Wochen Pause. Für diese Sekundarschulklasse heute die Gelegenheit, sich schon mal über das Angebot des Lesesommers zu informieren, das ab dem 29. Juli allen Kindern zwischen 6 und 16 zur Verfügung steht. Karin Limberg erklärte den Schülern hier, dass man wieder viele neue Bücher kaufen konnte, auf die sich alle Leseratten freuen können.
3: Es geht jetzt los am 29. Juni, also jetzt am kommenden Montag, und geht bis zum letzten Ferientag, das ist der 14. August. Und dann können die Kinder aber noch ganz in Ruhe auslesen.
0: Wer sich jetzt fragt, warum bisher das altbekannte XXL fehlte, es fiel dem neuen Logo zum Opfer, das hier stolz präsentiert wurde. Übrigens auch wie das alte Logo von einem Grafiker aus Halle gestaltet. Und natürlich wird der diesjährige Lesesommer trotzdem wieder XXL, vor allem wenn es darum geht, die Langeweile zu vertreiben. Denn das Angebot an Bewährtem und Neuem ist groß.
3: Neu sind diese fabelhaften Bücher, die wir ja haben. Ich bin nach so vielen Jahren immer noch begeistert, was dort geboten wird. Und natürlich, wie gesagt, ganz aktuell sämtliche Fußballbücher. Und ich glaube, das wird den Kindern richtig gut gefallen, weil die kennen sich viel besser aus als ich mit Fußball und erzählen mir dann auch immer, woher die ganzen Fußballer kommen und wo sie auch spielen. Da bin ich jetzt fit, denn höchstwahrscheinlich. Ansonsten bewährte Sachen sind wirklich Comic-Erzählungen. Das heißt, also natürlich Gregs Tagebuch wird gelesen, Lotterleben, aber es gibt so viel anderes und so viel Neues. Und wir haben die ganzen YouTuber, wir haben Minecraft-Geschichten, wir haben Fantasy-Geschichten, wir haben lustige Sachen. Es gibt natürlich auch Krimis, es gibt die 3 Fragezeichen, es gibt die 3 Ausrufezeichen. Auch Kinder lösen gerne Krimifälle und in diesen Büchern sind ja immer auch nochmal Rätsel mit drin. Also einfach ein tolles Angebot.
0: Ja, und es sind nicht nur dicke Wälzer, die es hier zu lesen gibt. Es gibt auch genug Bücher mit Illustrationen oder als Comic. Für alle Altersklassen ist etwas dabei. Und neben dem Spaß an den Geschichten in den Büchern kommt noch ein Angebot dazu, das gestresste Schüler in der Vergangenheit auch schon gerne nutzten.
3: Also wenn die Kinder es schaffen, 2 Bücher im Lesesommer zu lesen, bekommen sie am Ende eine Urkunde. Diese Urkunde legen sie dann in der Schule vor und in ganz, ganz vielen Schulen in Magdeburg bekommen sie dafür eine 1.
0: Ja. Der Lesesommer wird übrigens in allen Bibliotheken im Land durchgeführt. Auch in Halle gibt es die Aktion mit dem Zertifikat und der besonderen Bewertung der Lernleistung. Allerdings haben die dortigen Bibliotheken auch einige Hörbücher vom Fördergeld angeschafft. In Magdeburg müssen die Kinder schon selber lesen. Schließlich ist das ja auch ein Programm zur Leseförderung. Außerdem gibt es für alle ein Gewinnspiel und die großen Einrichtungen laden zu Abschlussveranstaltungen ein. In Halle kann man sich da schon mal den 10. Oktober vormerken und in Magdeburg den 12. September, wenn die Zertifikate überreicht werden sollen. Und was muss man denn nun machen, wenn man von diesem Angebot profitieren möchte?
3: Also man braucht einen Bibliotheksausweis dafür. Die meisten Kinder haben einen. Wer keinen hat, bekommt für diese Aktion einen Leseausweis. Und damit kann ich dann anfangen, einfach zu lesen und mir etwas zu entleihen. Man kann, wenn man möchte, aus dem gesamten Bestand der Bibliothek entleihen. Natürlich immer altersgerecht, das ist wichtig. Aber wir haben ja auch ganz viele neue Bücher extra für den Lesesommer und die erkenne ich dann an dem Aufkleber.
0: Also schnell in die Bibliothek anmelden, wenn man nicht schon angemeldet ist. Und dann kann der Lesespaß auch schon beginnen. Und wenn das gewünschte Buch schon von jemand anderen ausgeliehen wurde, die Regale hier sind übervoll, auch mit den Ausgaben vom letzten Jahr, als der Lesesommer noch XXL war. Es sollte sich also auf jeden Fall etwas Interessantes finden lassen. Schließlich kann man ja nicht den ganzen Tag TikTok daddeln. 625 Millionen Euro wollen der Bund, die Bundesländer Sachsen-Anhalt und Thüringen und die Deutsche Bahn in die Bahnstrecke von Halle nach Kassel investieren. Dabei geht es unter anderem um 14 neue elektronische Stellwerke, die 33 alte, immer noch mechanisch oder elektromechanisch arbeitende, ablösen sollen. Zukünftig soll die Zugsteuerung zentral von Röblingen aus erfolgen. Weiter geht es um 44 Bahnübergänge, die modernisiert werden müssen. Und es sollen Überholgleise angelegt werden, damit man langsamere Güterzüge überholen kann. Für Halle wichtig dürfte auch die Sanierung des Korridors nach Eichenberg bedeutsam sein. Hier wird vor allem die DB Infrago investieren. Im Rahmen der Maßnahmen wird es natürlich immer wieder zu Beeinträchtigungen für die Fahrgäste kommen. Erste Sperrungen werden bereits am 24. Juli erfolgen, wenn die Streckenabschnitte von Halle bis Berger Kälber gesperrt werden. Ab dem 28. August folgt dann der Abschnitt bis Nordhausen. Und ab dem 9. Oktober bis zum 12. Dezember werden zwischen Halle und Leinefelde keine Züge verkehren. In jedem Fall wird es dazu einen Schienenersatzverkehr mit Bussen geben. Die Arbeiten sind dringend erforderlich, denn das betroffene Schienennetz wurde jahrzehntelang vernachlässigt. Die Reklame.
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4: Willkommen zurück. Die Freiwilligenagentur in Halle hat einen Förderbetrag über 8.000 Euro erhalten, den man in das Projekt RealMap investieren kann. Damit können auf den Rollstuhl Angewiesene erfassen, wie rollstuhlgerecht ihre Umgebung ist. Allerdings muss diese Karte erst einmal erstellt werden. Und dazu hat man unter www.realmap.org eine Internetplattform eingerichtet, wo entsprechende Barrieren eingetragen werden können. In einem nächsten Schritt können sie dann beseitigt werden. Auf der RealMap-Plattform können alle Menschen die Möglichkeit bekommen, ihr Wissen zu Schlaglöchern oder Schwellen einbringen und sich so für mehr Barrierefreiheit im Alltag einsetzen. Das RealMap-Programm gehört zur 2013 formulierten Behindertenpolitik des Landes Sachsen-Anhalt, um die UN-Behindertenrechtskonvention auch in unserem Bundesland umzusetzen.
5: Heiße Temperaturen, wie wir sie gerade erleben, mögen zwar zum abendlichen Grillen und entspannten Nachmittagen im Freibad einladen, aber für viele Bevölkerungsgruppen ist derartiges Wetter eher Belastung als Segen. Dazu gehören unter anderem Menschen mit einer Epilepsieerkrankung, für die die extreme Sommerhitze mit großen Anstrengungen verbunden ist. Das und noch viele weitere Erfahrungen aus der Realität von Epilepsieerkrankten sollten am Mittwoch Gesprächsthema sein, zum Tag der offenen Tür des Vereins für Epilepsiekranke und deren Angehörige. Einmal im Jahr öffnet die Selbsthilfegruppe ihre Türen, um Außenstehenden die Möglichkeit zu bieten, sich zu dem Thema zu sensibilisieren und stellt die Hilfsangebote vor, an denen betroffene Personen hier regelmäßig teilhaben. Viele Epilepsiekranke sind Frührentner aufgrund ihres Gesundheitszustands, weshalb ein wichtiges Angebot des Vereins der sogenannte Rentnerklatsch ist, wo gemeinsam gefrühstückt und untereinander ausgetauscht wird. Weiterhin veranstaltet der Verein regelmäßige Gruppensitzungen,
6: wo dann unser Wohlbefinden besprochen wird und was wir in dieser Woche erlebt haben und ob es jetzt positiv war oder negativ war. Man kriegt Zuspruch und auch bei der Antragstellung, egal ob es Schwerbehinderung ist oder ob es Pflegeantrag ist, wird gemeinsam durchgesprochen, um da für jeden Hilfe anzubieten.
5: Diese gestaltet sich bei jeder betroffenen Person anders, denn es gibt viele verschiedene Arten der Epilepsie, die sich auf unterschiedlichste Weise auf den Alltag der PatientInnen auswirken und demnach alle anders behandelt werden müssen. Hier hilft der Verein dabei, an den richtigen Arzt zu vermitteln, sodass die Epilepsiekranken entsprechend ihren individuellen Beschwerden die nötige Unterstützung erhalten.
6: Egal, ob das eine Tiefensensibilisierung ist oder ob das mit Medikamenten gemacht wird oder ob das mit Operationen gemacht wird. Also hier können wir in vielen, vielen Situationen aufklären.
5: Aufklärung ist allgemein ein wichtiger Aspekt der Vereinsarbeit, denn Epilepsie ist eine Krankheit, die nach wie vor mit zahlreichen Missverständnissen und Vorurteilen behaftet ist. Diesen Vorbehalten hofft der Verein entgegenzuwirken, sodass das typische Bild, das mit Epilepsieerkrankten assoziiert wird, aus den Köpfen der Leute verschwindet.
6: Die Vorstellungen als Epilepsiekranker ist halt der, wenn man umfällt und um sich schlägt, dass man geistig krank ist. Das ist es aber nicht. Man ist nicht geistig krank, sondern nur, weil der Kopf in dem Moment viel Informationen aussendet, was für das Gehirn einfach zu viel ist. Ich kann dann einfach bloß sagen, das Gehirn schaltet in dem Moment ab und sortiert sich neu.
5: Die richtige Hilfe ist jedoch nur möglich, wenn betroffene Personen von selbst an den Verein herantreten und Kontakt mit der Selbsthilfegruppe aufnehmen. Gerne kann man sich den 14-tägigen Gruppentreffen anschließen oder einfach zu den regulären Sprechzeiten vorbeischauen. Genauere Informationen zum Kontakt und den Öffnungszeiten können auf der Website des Vereins gefunden werden.
6: Und hier findet man eben, wie eine kleine Familie kann man sich hier zusammentreffen. 2 Stunden und dann ist natürlich für einen Epilepsiekranken schon für einige das Ziel erreicht.
4: Am kommenden Wochenende wird die östliche Unterführung am Rennbahnkreuz gesperrt, weil die Traggerüste abgebaut werden sollen. Als Umleitung wird der Verkehr auf der B80 in Richtung Gimritzer Damm umgeleitet. Man will versuchen, die Arbeiten am 27. Juni rechtzeitig zu 14 Uhr abzuschließen, um am Abend eine möglichst reibungslose Zufahrt zum Roland-Kaiser-Konzert auf der Peisnitz zu gewährleisten. Dennoch empfiehlt man, den ÖPNV zu benutzen, um zum Konzert zu kommen. Helfen dürfte dabei, dass die Eintrittskarte auch als Fahrschein gilt. Zusätzlich wird man aber auch 600 Pkw-Stellplätze auf dem Gelände des Festplatzes einrichten. Hier kostet es aber eine zusätzliche Gebühr, um Zugang über die nördliche Einfahrung der Halle-Saale-Schleife zu bekommen.
7: Die MDF1-Wettervorhersage für den 24. und 25. Juni. In der Nacht zum Donnerstag zeigt sich der Himmel nur gering bewölkt. Überwiegend ist es auch klar. Es bleibt trocken. Die Nachttemperaturen sinken kaum unter 20 Grad. Der Wind weht sehr leicht und weiterhin aus westlicher Richtung. Am Donnerstag bleibt es beim fast wolkenlosen Himmel mit viel Sonnenschein. Es wird weiter trocken sein. Die Temperaturen steigen auf 32 bis 34 Grad. Der Wind weht schwach und den ganzen Tag böig aus nördlichen Richtungen. Der UV-Index liegt beim hohen Wert 7. Die weiteren Aussichten bis zum Sonntag. Ein stabiles Hochdruckgebiet sorgt auch in den nächsten Tagen für extreme Hitze. Sonnenschein den ganzen Tag und kaum Wolken lassen die Temperaturen fast bis auf 40 Grad steigen.
4: Der Stummfilmklassiker Der Golem, wie er in die Welt kam, soll am Donnerstagabend im Lux-Kino gezeigt werden. Neben dem Film bekommt man für 15 Euro Eintritt auch noch einen kostenlosen Zugang zur thematisch passenden Ausstellung des Kunstvereins Talstraße. Die Filmvorführung beginnt um 19 Uhr. Die Penn-, Frei- und Geist-Tour macht am Donnerstag Station in der Oberhalle. Erwartet werden die Schriftstellerin Monika Maron, der Historiker Ilko Sascha Kowalczuk sowie der Journalist Jürgen Klaube. Moderieren wird der Penn-Präsident Matthias Politiki. Die Veranstaltung wird stattfinden, auch wenn es zwischenzeitlich eine Absage über die Eventim-Plattform gegeben hat. Deswegen hier noch einmal der Hinweis, dass es um 19 Uhr im Opernhaus losgeht und dass es Tickets an der Abendkasse gibt. Am Donnerstag gibt es auf jeden Fall auch wieder ein MDF1-Direktmagazin. Wenn nicht irgendwelche unangekündigten Wartungsarbeiten an unserem Playout in Berlin stattfinden, weshalb es am Montag zu Senderausfällen kam. Wenn nicht, dann gibt es ab 18.30 Uhr für Halle eine neue Sendung und danach für Magdeburg, so wie jetzt auch gleich. Ich hoffe, man sieht sich. Bis dahin, auf Wiedersehen und bleiben Sie gesund.

0: Unsere Klienten zahlen heute das Dreifache vom üblichen Preis.
1: Wir sind hier für die Spiele.
2: Kleine Sitzecke, eine Leseecke und einem Essbereich.
0: Deine Bewertung ist diesmal noch schlechter.
3: Ich habe hier extra Ihren Koffer runtergetragen.
0: Schon gut. Vergiss den Kommentar. Kümmere dich um deinen Klienten.
3: Sorry, ich höre Sie sehr schlecht. Können Sie mit Ja oder Nein antworten?
4: Hey, sorry. Ich wollte dich nicht erschrecken. Bist du hier wegen des

0: Zeit in deinen Körper.
1: Scheiße! Alles okay? Du hast meinen ganzen Tag versaut.
0: Wieso denn?
1: Wie konnte ich mich nur auf diesen spirituellen Schwachsinn einlassen?
2: Tja, und heute Abend geschieht es. Buchstäblich die Straße runter.
0: Wenn ich irgendwo unglücklich bin, suche ich mir einen anderen Ort zum Leben.
1: Du bist einer von denen. Du bist einer von den Scheißidioten.
0: Du bist ein wundervoller Mensch. Hier zu leben muss geil sein, oder?
2: Ja, der Himmel auf Erden.

0: Louise, es stinkt.
1: Es gibt ja nichts Schöneres, als wieder bei Mama einzuziehen.
0: Wie deine Schwester damals.
1: Ich hab doch wohl noch das Recht, mich hier zu Hause zu fühlen.
0: Welcome back.
2: Unter, hey.
0: Ich habe einen Mann kennengelernt. Mit Hund.
3: War's auch sehr erfreut.
0: Sieht gut aus.
1: Das Herrchen oder der Hund? Mädchen, was war das denn?
4: Es wäre doch blöd, die Liebe vorbeiziehen zu lassen.
1: Die Liebe? Im Ernst?
0: Bist du eine, die sich wie im Porno epiliert und nach Thymian riecht? Bro, wirklich? Dann fick doch mit einer Kerze.
5: Eva ist schwanger.
0: Von wem denn?
5: Von mir, denke ich mal, Mama.
0: Wirklich?
1: Ich habe das Gefühl, ich würde ständig mein Leben verpassen.
0: Alles wird gut. Zu meiner Zeit versuchte man, sich ein Leben aufzubauen.
2: Ich liebe euch. Voilà, jetzt wisst ihr es. Ich liebe euch.
0: Ihr hättet am liebsten 1000.
6: Schönen Abend, Madame.
0: Selber schuld, wenn du mich Madame nennst.
7: Diese Generation hat nicht nur Versager.
2: Wer ist hier betrunken?
7: Die jungen Leute sind spannend.
1: Fang jetzt bloß nicht mit meiner Mutter an.
5: Sie war nun mal mein erster feuchter Traum einer MILF, sorry.
8: Hallo, alle zusammen.
2: Oh, hey, Tante Ann.
0: Ich werde Großmutter. Stört sie das vielleicht?
6: Das ist sexy.
9: Bevor ihr aufbrecht und ich euch eine gute Pilgerreise wünsche, scheint es mir, dass einige von euch von weit her angereist sind. Wo kommt ihr her?
10: Brest.
11: Mulhouse.
10: Oslo.
12: Aus dem Knast.
10: Ich auch.
13: Die Jugendlichen, die wir betreuen, sind alles andere als Engel.
12: Ich bin vorbestraft und mehrfach verurteilt. Der Jakobsweg ist meine letzte Chance, sonst heißt das Gefängnis.
10: Ich bin Lehrerin an einer Schule. Ich kenne diese Kids. Seit 15 Jahren gebe ich ihnen eine zweite Chance. Das wird gut, oder?
12: Leck mich!
10: Einen Teenager alleine begleiten? Ja, das schaffe ich.
14: Nein, nein, nein, nein! Komm sofort hierher!
12: Fresse, Mann! Halt die Fresse! Was willst du beweisen, du mit deiner Dose? Na los! Was ist? Wir sind keine Freunde. Komm runter!
14: Weißt du was? Sei ruhig wütend. Aber du wolltest diesen Weg gehen. Du hast dich dafür entschieden. Du willst nicht mehr, lass es sein. Keiner zwingt dich. Hörst du jetzt auf, verlierst du alles. Alles.
12: Ich bin kein guter Mensch. Die Richter, die Bullen, die Lehrer. Sogar meine Mutter sagt das. Sie will mich nicht sehen. Sie hat Angst vor mir. Hast du Angst vor mir?
10: Ich habe Angst vor mir.
12: Warum bist du hier?
10: Um dich zu begleiten.
12: Nein, wirklich, warum bist du hier? Keiner glaubt daran, dass ich das bis zum Ende durchziehe.
13: Du läufst jeden Tag, du hast nichts und gibst trotzdem so viel. Nicht viele Jugendliche schaffen das.
10: Auch ich schaffe das. Gut, keine Interessenz. Ein Schlabbermaul.
12: Großartig, du kennst sogar seinen Namen. Schlabbermaul!
10: Los, schnell! Jeden Tag habe ich gesehen, wie er gegen seine Wut ankämpft. Seinen Zorn, seine Ängste.
12: 3 Monate lang haben wir uns gestritten, uns vertragen, uns gehasst und uns wieder lieb gehabt. Genau das ist Familie, oder?

0: Bürgerarbeit heißt ein neues Projekt der Landesregierung, das am Dienstag von Ministerpräsident Schulze sowie dem Arbeits- und Innenministerium ins Leben gerufen wurde. Auch die Bundesagentur für Arbeit und die Kammern unterzeichneten das Papier. Das Programm ist an Menschen gerichtet, die schon lange keine Arbeit mehr haben und besondere Unterstützung benötigen, um wieder einer geregelten Beschäftigung nachzugehen, und ist für Asylbewerber gedacht, die derzeit keine reguläre Beschäftigung haben. Die zum Einsatz kommenden Instrumente dafür sind seit langem bekannt und im Sozialgesetzbuch verankert. Den Verantwortlichen war es wichtig zu betonen, dass die Bürgerarbeit keine Konkurrenz zu regulärer Beschäftigung wird und man den Wettbewerb dadurch nicht verzerrt. Die Initiative Bürgerarbeit startet am 1. Juli zunächst in der Pilotregion Mansfeld-Südharz. Und damit ein herzliches Willkommen zum MDV1 Direktmagazin am Mittwoch. Im Grunde genommen ist das Programm Bürgerarbeit eine Wiederbelebung der in den 1990er Jahren weit verbreiteten Arbeitsbeschaffungsmaßnahmen, als die untergegangene DDR-Industrie massenhaft Arbeitskräfte freisetzte. Diese ABM halfen dabei, diese Arbeitskräfte in Beschäftigung zu halten und für den Arbeitsmarkt fit zu machen. Sprich, warum soll die Allgemeinheit Untätigkeit finanzieren, wenn stattdessen sinnvolle Maßnahmen der Gemeinschaft helfen? Und es gab auch etwas mehr Geld für die Betroffenen als das damalige Arbeitslosengeld. Unterdessen hat der regionale Arbeitsmarkt ein Fachkräfteproblem. Nun könnte Bürgerarbeit helfen, Langzeitarbeitslose wieder an eine geregelte Arbeit heranzuführen oder Migranten bei der Integration zu unterstützen.
1: Was ist eigentlich überhaupt notwendig, um einen Zug von A nach B fahren zu lassen? Das merkt man erst, wenn in dem ausgeklügelten System ein wesentlicher Teil fehlt und ersetzt werden muss. Das ist auf der Karte die Strecke von Magdeburg in Richtung Berlin. Eine stark befahrene Strecke mit Gütern- und Personenverkehr zwischen Magdeburg und Burg. Hier an der Strecke die Ortschaft Gerwisch. Am 23. September 2025 gegen 10.30 Uhr brach im Stellwerk ein Feuer aus und die gesamte Technik wurde Opfer der Flammen. Dadurch wurde dieser Streckenabschnitt weitgehend unbrauchbar, denn es konnten keine Weichen und Signale mehr gesteuert werden. Zurzeit läuft ein Provisorium und die Strecke ist nur stark eingeschränkt nutzbar und das merken die Fahrgäste ganz konkret jeden Tag. Doch die Bauarbeiten am neuen Stellwerk gehen zügig voran, denn der Ersatzneubau wird im Rahmen eines Havarieprogramms besonders eilig errichtet. Das ist aber gar nicht so einfach, es fehlt dann doch einiges.
2: Die größte Schwierigkeit hier ist die Geschwindigkeit und vor allem die Ressourcenverfügbarkeit. Heißt, wir brauchen ja, um diese Maßnahmen umzusetzen, die Ressourcen von Firmen, von Planungsbüros, von Prüfsachverständigen und in der heutigen Zeit Ressourcenknappheit, wo die auch runterfallen, ist das nicht so einfach.
1: Das ausgebrannte Gebäude war nicht mehr zu benutzen. Es wurde abgerissen und an seiner Stelle ein aus 6 baugleichen Modulen zusammengesetzter Neubau errichtet. Jedes Modul wiegt ungefähr 35 Tonnen und ist schon ab Werk mit den notwendigen Schaltschränken ausgestattet, sodass, wenn das Modul dann endlich seinen Platz gefunden hat, nur noch die Verbinder zusammengesteckt werden müssen.
2: Das alte Stellwerk war eins aus den 90ern, das ging 95 in Betrieb und das neue beinhaltet neue Komponenten, neue Signale in der Außenanlage und das ist im Endeffekt der große Unterschied. Wir bauen hier die neuesten Komponenten ein.
1: Das bedeutet aber auch, dass es neue Signale braucht, die auf die moderne digitale Steuerung ansprechen. Eine ganze Reihe davon liegen schon bereit und auch zwischen den Gleisen herrscht reger Betrieb, denn die Arbeiten am Gebäude und die Installation auf der Strecke laufen zeitgleich.
2: Absolut, ja. Wir sind im Zeitplan und das ist nur möglich, da in diesem Projekt sehr, sehr viele mitziehen und mitwollen, sei es im eigenen DB-Konzern, sei es auch bei der Firma Siemens, mit der wir hier das Projekt auch umsetzen unter anderem. Und das ist nur so möglich.
1: Wenn es weiter planmäßig läuft, dann wird noch im Herbst das neue moderne Stellwerk in Betrieb genommen und dann ist zumindest auf diesem Abschnitt nicht mehr mit Verzögerungen zu rechnen.
0: Es wäre vielleicht ein Tipp für vergessliche Männer, die Schwierigkeiten haben, sich den Geburtstag der Angebeteten zu merken, oder sich an das Datum des ersten Kennenlernens zu erinnern. Ein Problem, das sich mit dem Hochzeitstag fortsetzen könnte. Und dabei könnte Magdeburgs Oberbürgermeisterin helfen, denn sie hat angeboten, ein heiratswilliges Paar am Tag der Deutschen Einheit anlässlich des Tages der offenen Rathaustür als oberste Standesbeamtin der Stadt zu verheiraten. Es gibt allerdings eine kleine Hürde. Beide Partner sollten in Magdeburg geboren sein und aktuell hier leben. Wenn man also am Hochzeitstag immer frei haben will, schließlich ist der 3. Oktober ein gesetzlicher Feiertag, dann sollte man sich diesen exklusiven Termin schnell reservieren. Bewerbungen kann man unter www.magdeburg.de/Trauung abgeben. Neben dem exklusiven Termin bietet das Rathaus natürlich auch noch eine besondere Kulisse für die Zeremonie im Eike von Repkosaal an. Also da, wo sich sonst die Prominenz ins Goldene Buch der Stadt einträgt. Am 3. Juli ist der letzte Schultag vor den Sommerferien und dann sind erstmal 6 Wochen Pause. Für diese Sekundarschulklasse heute die Gelegenheit, sich schon mal über das Angebot des Lesesommers zu informieren, das ab dem 29. Juli allen Kindern zwischen 6 und 16 zur Verfügung steht. Karin Limberg erklärte den Schülern hier, dass man wieder viele neue Bücher kaufen konnte, auf die sich alle Leseratten freuen können.
3: Es geht jetzt los am 29. Juni, also jetzt am kommenden Montag, und geht bis zum letzten Ferientag, das ist der 14. August. Und dann können die Kinder aber noch ganz in Ruhe auslesen.
0: Wer sich jetzt fragt, warum bisher das altbekannte XXL fehlte, es fiel dem neuen Logo zum Opfer, das hier stolz präsentiert wurde. Übrigens auch wie das alte Logo von einem Grafiker aus Halle gestaltet. Und natürlich wird der diesjährige Lesesommer trotzdem wieder XXL, vor allem wenn es darum geht, die Langeweile zu vertreiben. Denn das Angebot an Bewährtem und Neuem ist groß.
3: Neu sind diese fabelhaften Bücher, die wir hier haben. Ich bin nach so vielen Jahren immer noch begeistert, was dort geboten wird. Und natürlich, wie gesagt, ganz aktuell sämtliche Fußballbücher. Und ich glaube, das wird den Kindern richtig gut gefallen, weil die kennen sich viel besser aus als ich mit Fußball und erzählen mir dann auch immer, woher die ganzen Fußballer kommen und wo sie auch spielen. Da bin ich jetzt fit, dann höchstwahrscheinlich. Ansonsten bewährte Sachen sind wirklich Comic-Erzählungen. Das heißt, also natürlich Gregs Tagebuch wird gelesen, Lotter Leben, aber es gibt so viel anderes und so viel Neues. Und wir haben die ganzen YouTuber, wir haben Minecraft-Geschichten, wir haben Fantasy-Geschichten, wir haben lustige Sachen. Es gibt natürlich auch Krimis, es gibt die 3 Fragezeichen, es gibt die 3 Ausrufezeichen. Auch Kinder lösen gerne Krimifälle und in diesen Büchern sind ja immer auch nochmal Rätsel mit drin. Also einfach ein tolles Angebot.
0: Ja, und es sind nicht nur dicke Wälzer, die es hier zu lesen gibt. Es gibt auch genug Bücher mit Illustrationen oder als Comic. Für alle Altersklassen ist etwas dabei. Und neben dem Spaß an den Geschichten in den Büchern kommt noch ein Angebot dazu, das gestresste Schüler in der Vergangenheit auch schon gerne nutzten.
3: Also wenn die Kinder es schaffen, 2 Bücher im Lesesommer zu lesen, bekommen sie am Ende eine Urkunde. Diese Urkunde legen sie dann in der Schule vor und in ganz, ganz vielen Schulen in Magdeburg bekommen Sie dafür eine 1. Ja.
0: Der Lesesommer wird übrigens in allen Bibliotheken im Land durchgeführt. Auch in Halle gibt es die Aktion mit dem Zertifikat und der besonderen Bewertung der Lernleistung. Allerdings haben die dortigen Bibliotheken auch einige Hörbücher vom Fördergeld angeschafft. In Magdeburg müssen die Kinder schon selber lesen. Schließlich ist das ja auch ein Programm zur Leseförderung. Außerdem gibt es für alle ein Gewinnspiel und die großen Einrichtungen laden zu Abschlussveranstaltungen ein. In Halle kann man sich da schon mal den 10. Oktober vormerken und in Magdeburg den 12. September, wenn die Zertifikate überreicht werden sollen. Und was muss man denn nun machen, wenn man von diesem Angebot profitieren möchte?
3: Also man braucht einen Bibliotheksausweis dafür. Die meisten Kinder haben einen. Wer keinen hat, bekommt für diese Aktion einen Leseausweis. Und damit kann ich dann anfangen, einfach zu lesen und mir etwas zu entleihen. Man kann, wenn man möchte, aus dem gesamten Bestand der Bibliothek entleihen. Natürlich immer altersgerecht, das ist wichtig. Aber wir haben ja auch ganz viele neue Bücher extra für den Lesesommer und die erkenne ich dann an dem Aufkleber.
0: Also schnell in die Bibliothek anmelden, wenn man nicht schon angemeldet ist, und dann kann der Lesespaß auch schon beginnen. Und wenn das gewünschte Buch schon von jemand anderen ausgeliehen wurde, die Regale hier sind übervoll, auch mit den Ausgaben vom letzten Jahr, als der Lesesommer noch XXL war. Es sollte sich also auf jeden Fall etwas Interessantes finden lassen. Schließlich kann man ja nicht den ganzen Tag TikTok daddeln. Die Stiftung Netzwerk Leben der katholischen Kirche betreibt in der Karl-Schmidt-Straße einen Baby- und Kleinkindersachen-Shop. Betrieben wird das Geschäft von ehrenamtlich tätigen Mitarbeiterinnen, die aber zu wenige sind, um die anfallenden Arbeiten und Öffnungszeiten abzusichern. Deswegen starten wir hier einen Aufruf des Kindersachen-Shops, der auf der Suche nach weiteren ehrenamtlichen Helfern ist. Sie sollen bei der Annahme und Sortierung von Spenden helfen und dann natürlich die Warenpräsentation übernehmen. Und es hat sich mittlerweile herauskristallisiert, dass viele Besucherinnen auch Beratungen benötigen, die über das bloße Verteilen von Kinderkleidung hinausgeht. Interessenten kommen einfach mal während der Öffnungszeiten des Shops vorbei oder man schickt vorher eine Mail an post@netzwerkleben.de. Die Reklame.
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2: Willkommen zurück. Der Magdeburger Zoo hat während der Ferienzeit ein besonderes Campingangebot für Kinder in Begleitung einer erwachsenen Begleitperson. So kann man am 6. Juli bei einer Nachtsafari teilnehmen und dabei mal gucken, was Elefanten, Tiger oder Löwen machen, wenn die Besucher weg sind. Der zoologische Assistent Thomas Rolle wird dazu entspannende Geschichten erzählen und die Führung durch den nächtlichen Zoo übernehmen. Für das Camping sind allerdings eigene Zelte und Taschenlampen mitzubringen. Für das Abendessen und das Frühstück sorgt dann das Team des Zoos. Wer das jetzt interessant findet und die erforderlichen Randbedingungen erfüllen kann, der schickt seine Anmeldung an zoo-magdeburg.ticketfritz.de.
3: Heiße Temperaturen, wie wir sie gerade erleben, mögen zwar zum abendlichen Grillen und entspannten Nachmittagen im Freibad einladen, aber für viele Bevölkerungsgruppen ist derartiges Wetter eher Belastung als Segen. Dazu gehören unter anderem Menschen mit einer Epilepsieerkrankung, für die die extreme Sommerhitze mit großen Anstrengungen verbunden ist. Das und noch viele weitere Erfahrungen aus der Realität von Epilepsieerkrankten sollten am Mittwoch Gesprächsthema sein, zum Tag der offenen Tür des Vereins für Epilepsiekranke und deren Angehörige. Einmal im Jahr öffnet die Selbsthilfegruppe ihre Türen, um Außenstehenden die Möglichkeit zu bieten, sich zu dem Thema zu sensibilisieren und stellt die Hilfsangebote vor, an denen betroffene Personen hier regelmäßig teilhaben. Viele Epilepsiekranke sind Frührentner aufgrund ihres Gesundheitszustands, weshalb ein wichtiges Angebot des Vereins der sogenannte Rentnerklatsch ist, wo gemeinsam gefrühstückt und untereinander ausgetauscht wird. Weiterhin veranstaltet der Verein regelmäßige Gruppensitzungen,
4: wo dann unser Wohlbefinden besprochen wird und was wir in dieser Woche erlebt haben und ob es jetzt positiv war oder negativ war. Man kriegt Zuspruch und auch bei der Antragstellung, egal ob es Schwerbehinderung ist oder ob es Pflegeantrag ist, wird gemeinsam durchgesprochen, um da für jeden Hilfe anzubieten.
3: Diese gestaltet sich bei jeder betroffenen Person anders, denn es gibt viele verschiedene Arten der Epilepsie, die sich auf unterschiedlichste Weise auf den Alltag der PatientInnen auswirken und demnach alle anders behandelt werden müssen. Hier hilft der Verein dabei, an den richtigen Arzt zu vermitteln, sodass die Epilepsiekranken entsprechend ihren individuellen Beschwerden die nötige Unterstützung erhalten.
4: Egal, ob das eine Tiefensensibilisierung ist oder ob das mit Medikamenten gemacht wird oder ob das mit Operationen gemacht wird. Also hier können wir in vielen, vielen Situationen aufklären.
3: Aufklärung ist allgemein ein wichtiger Aspekt der Vereinsarbeit, denn Epilepsie ist eine Krankheit, die nach wie vor mit zahlreichen Missverständnissen und Vorurteilen behaftet ist. Diesen Vorbehalten hofft der Verein entgegenzuwirken, sodass das typische Bild, das mit Epilepsieerkrankten assoziiert wird, aus den Köpfen der Leute verschwindet.
4: Die Vorstellungen als Epilepsiekranker ist halt der, wenn man umfällt und um sich schlägt, dass man geistig krank ist. Das ist es aber nicht. Man ist nicht geistig krank, sondern nur, weil der Kopf in dem Moment Fehlinformationen aussendet, was für das Gehirn einfach zu viel ist. Ich kann dann einfach bloß sagen, das Gehirn schaltet in dem Moment ab und sortiert sich neu.
3: Die richtige Hilfe ist jedoch nur möglich, wenn betroffene Personen von selbst an den Verein herantreten und Kontakt mit der Selbsthilfegruppe aufnehmen. Gerne kann man sich den 14-tägigen Gruppentreffen anschließen oder einfach zu den regulären Sprechzeiten vorbeischauen. Genauere Informationen zum Kontakt und den Öffnungszeiten können auf der Website des Vereins gefunden werden.
4: Und hier findet man eben, wie eine kleine Familie kann man sich hier zusammentreffen. 2 Stunden und dann ist natürlich für einen Epilepsiekranken schon für einige das Ziel erreicht.
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6: Die MDF1 Wettervorhersage für den 24. und 25. Juni. In der Nacht zum Donnerstag zeigt sich der Himmel nur gering bewölkt. Überwiegend ist es auch klar. Es bleibt trocken. Die Nachttemperaturen sinken kaum unter 20 Grad. Der Wind weht sehr leicht und weiterhin aus westlicher Richtung. Am Donnerstag bleibt es beim fast wolkenlosen Himmel mit viel Sonnenschein. Es wird weiter trocken sein. Die Temperaturen steigen auf 32 bis 34 Grad. Der Wind weht schwach und den ganzen Tag böig aus nördlichen Richtungen. Der UV-Index liegt beim hohen Wert 7. Die weiteren Aussichten bis zum Sonntag. Ein stabiles Hochdruckgebiet sorgt auch in den nächsten Tagen für extreme Hitze. Sonnenschein den ganzen Tag und kaum Wolken lassen die Temperaturen fast bis auf 40 Grad steigen.
2: Theater für die Ohren ist eine sich wandelnde Ausstellung in Formgestaltung und am Donnerstag soll ein neues Kapitel aufgeschlagen werden. Im Mittelpunkt Neuigkeiten von gestern, einem Hörraum, in dem es um die Theaterausstellung und die durch die inspirierten Projekte gehen soll. Wobei hier das junge Medium Rundfunk im Mittelpunkt der Ausstellung steht. Zur Vernissage um 18 Uhr wird eine Klangcollage aus Tondokumenten des 1927 präsentierten Lautarchivs zu hören sein und man wird das erste Hörspiel der deutschen Radiogeschichte wieder aufführen. Das Automatische Reich ist der Titel eines Buchs von Ralf Hammerthaler, der am Donnerstag zu einer Lesung im Literaturhaus erwartet wird. In dem Buch wird eine utopische Zukunftsvision eines autoritären Staates im 23. Jahrhundert ausgebreitet, der versucht, sein Volk durch technologische Errungenschaften an sich zu binden. Die Lesung beginnt um 19 Uhr, die Eintrittskarte kostet 10 Euro an der Armkasse. Zum Schluss hätte ich noch eine Veranstaltungsabsage zu verkünden. Die IKIP-Veranstaltung im Schauspielhaus-Casino, die am Donnerstag dort für 21 Uhr angesetzt war, muss leider ausfallen. Potenzielle Besucher, die dahin wollten, sollten das beachten. Ja, dafür wird es am Donnerstag auf jeden Fall wieder ein Direktmagazin geben, wenn nicht irgendwelche unangekündigten Wartungsarbeiten an unserem Playout in Berlin stattfinden, weshalb es am Montag zu Sendeausfällen kam. Wenn nicht, dann ab 18 Uhr eine neue Sendung für Magdeburg und danach für Halle, so jetzt auch gleich. Ich hoffe, Sie sind dann wieder mit dabei. Bis dahin auf Wiedersehen und bleiben Sie gesund.

0: Unsere Klienten zahlen heute das Dreifache vom üblichen Preis.
1: Wir sind hier für die Spiele.
2: Kleine Sitzecke, eine Leseecke und einem Essbereich.
0: Deine Bewertung ist diesmal noch schlechter.
2: Ich habe hier extra Ihren Koffer runtergetragen.
0: Schon gut. Vergiss den Kommentar. Kümmere dich um deinen Klienten.
2: Sorry, ich höre Sie sehr schlecht. Können Sie mit Ja oder Nein antworten?
3: Hey, sorry. Ich wollte dich nicht erschrecken. Bist du hier wegen des Apartments? Ich bin hier, um Athleten auf die Spiele vorzubereiten. Hey, Leute! Hey!
2: Das ist was Geschäftliches. Ich kann nicht einfach so...
3: professionell sein.
0: Unfassbar professionell.
3: Zieht euch diese Couch rein! Wow! Ich versichere Ihnen, wir können Ihre Frustration verstehen. Wir verstehen Sie.
1: Leid, mir geht's gut.
2: Setzen Sie sich.
4: Und los geht's! The Party!
3: Deine Partys.
2: Alles klar.
3: Nicht drauf.
2: Ist ja gut.
3: Deine harten Druck.
2: Alles klar.
3: Merci beaucoup.
2: Au revoir.
3: Au revoir. Auch wenn du die Welt hast und alles scheiße findest, könntest du dich ein bisschen für andere interessieren.
5: Diese ganze Schwere fällt in deinen Körper.
2: Scheiße! Alles okay? Du hast meinen ganzen Tag versaut.
3: Wieso denn?
2: Wie konnte ich mich nur auf diesen spirituellen Schwachsinn einlassen?
6: Tja, und heute Abend geschieht es. Buchstäblich die Straße runter.
3: Wenn ich irgendwo unglücklich bin, suche ich mir einen anderen Ort zum Leben.
2: Du bist einer von denen. Du bist einer von den Scheißidioten.
5: Du bist ein wundervoller Mensch.
3: Hier zu leben muss geil sein, oder?
2: Ja, der Himmel auf Erden.

0: Louise, es stinkt.
1: Es gibt ja nichts Schöneres, als wieder bei Mama einzuziehen.
2: Wie deine Schwester damals.
1: Ich hab doch wohl noch das Recht, mich hier zu Hause zu fühlen.
0: Welcome back.
3: Holter, hey.
0: Ich habe einen Mann kennengelernt. Mit Hund.
4: War's auch sehr erfreut.
0: Sieht gut aus.
1: Das Herrchen oder der Hund? Mädchen, was war das denn?
5: Es wäre doch blöd, die Liebe vorbeiziehen zu lassen.
1: Die Liebe? Im Ernst?
2: Bist du eine, die sich wie im Porno epiliert und nach Thymian riecht? Bro, wirklich? Dann fick doch mit einer Kerze.
6: Eva ist schwanger.
0: Von wem denn?
6: Von mir, denke ich mal, Mama.
0: Wirklich?
1: Ich habe das Gefühl, ich würde ständig mein Leben verpassen.
0: Alles wird gut. Zu meiner Zeit versuchte man, sich ein Leben aufzubauen.
3: Ich liebe euch. Voilà, jetzt wisst ihr es. Ich liebe euch.
0: Ihr hättet am liebsten 1000.
7: Schönen Abend, Madame.
0: Selber schuld, wenn du mich Madame nennst.
1: Diese Generation hat nicht nur Versager.
3: Wer ist hier betrunken?
1: Die jungen Leute sind spannend. Fang jetzt bloß nicht mit meiner Mutter an.
8: Sie war nun mal mein erster feuchter Traum einer MILF, sorry.
9: Hallo, alle zusammen.
3: Oh, hey, Tante Ann.
0: Ich werde Großmutter. Stört sie das vielleicht?
7: Das ist sexy.
10: Bevor ihr aufbrecht und ich euch eine gute Pilgerreise wünsche, scheint es mir, dass einige von euch von weit her angereist sind. Wo kommt ihr her?
11: Brest.
12: Mulhouse.
11: Oslo.
13: Aus dem Knast.
11: Ich auch.
14: Die Jugendlichen, die wir betreuen, sind alles andere als Engel.
13: Ich bin vorbestraft und mehrfach verurteilt. Der Jakobsweg ist meine letzte Chance, sonst heißt das Gefängnis.
11: Ich bin Lehrerin an einer Schule. Ich kenne diese Kids. Seit 15 Jahren gebe ich ihnen eine zweite Chance. Das wird gut, oder?
13: Leck mich!
11: Einen Teenager alleine begleiten? Ja, das schaffe ich.
15: Nein, nein, nein, nein! Komm sofort hierher!
13: Fresse, Mann! Halt die Fresse! Was willst du beweisen, du mit deiner Dose? Na los! Was ist? Wir sind keine Freunde. Komm runter!
15: Weißt du was? Sei ruhig wütend. Aber du wolltest diesen Weg gehen. Du hast dich dafür entschieden. Du willst nicht mehr, lass es sein. Keiner zwingt dich. Hörst du jetzt auf, verlierst du alles. Alles.
13: Ich bin kein guter Mensch. Die Richter, die Bullen, die Lehrer. Sogar meine Mutter sagt das. Sie will mich nicht sehen. Sie hat Angst vor mir. Hast du Angst vor mir?
11: Nein, ich habe Angst vor mir.
13: Warum bist du hier?
11: Um dich zu begleiten.
13: Nein, wirklich, warum bist du hier? Keiner glaubt daran, dass ich das bis zum Ende durchziehe.
14: Du läufst jeden Tag. Du hast nichts und gibst trotzdem so viel. Nicht viele Jugendliche schaffen das.
11: Auch ich schaffe das. Gut, keine Interessiert. Ein Schlabbermaul.
13: Großartig, du kennst sogar seinen Namen. Schlabbermaul!
11: Jeden Tag habe ich gesehen, wie er gegen seine Wut ankämpft. Seinen Zorn, seine Ängste.
13: 3 Monate lang haben wir uns gestritten. Uns vertragen, uns gehasst und uns wieder lieb gehabt. Genau das ist Familie, oder?

0: Bürgerarbeit heißt ein neues Projekt der Landesregierung, das am Dienstag von Ministerpräsident Schulze sowie dem Arbeits- und Innenministerium ins Leben gerufen wurde. Auch die Bundesagentur für Arbeit und die Kammern unterzeichneten das Papier. Das Programm ist an Menschen gerichtet, die schon lange keine Arbeit mehr haben und besondere Unterstützung benötigen, um wieder einer geregelten Beschäftigung nachzugehen, und ist für Asylbewerber gedacht, die derzeit keine reguläre Beschäftigung haben. Die zum Einsatz kommenden Instrumente dafür sind seit langem bekannt und im Sozialgesetzbuch verankert. Den Verantwortlichen war es wichtig zu betonen, dass die Bürgerarbeit keine Konkurrenz zu regulärer Beschäftigung wird und man den Wettbewerb dadurch nicht verzerrt. Die Initiative Bürgerarbeit startet am 1. Juli zunächst in der Pilotregion Mansfeld-Südharz. Und damit ein herzliches Willkommen zum NDV1 Direktmagazin am Mittwoch. Im Grunde genommen ist das Programm Bürgerarbeit eine Wiederbelebung der in den 1990er Jahren weit verbreiteten Arbeitsbeschaffungsmaßnahmen, als die untergegangene DDR-Industrie massenhaft Arbeitskräfte freisetzte. Diese ABM halfen dabei, diese Arbeitskräfte in Beschäftigung zu halten und für den Arbeitsmarkt fit zu machen. Sprich, warum soll die Allgemeinheit Untätigkeit finanzieren, wenn stattdessen sinnvolle Maßnahmen der Gemeinschaft helfen? Und es gab auch etwas mehr Geld für die Betroffenen als das damalige Arbeitslosengeld. Unterdessen hat der regionale Arbeitsmarkt ein Fachkräfteproblem. Nun könnte Bürgerarbeit helfen, Langzeitarbeitslose wieder an eine geregelte Arbeit heranzuführen oder Migranten bei der Integration zu unterstützen.
1: Was ist eigentlich überhaupt notwendig, um einen Zug von A nach B fahren zu lassen? Das merkt man erst, wenn in dem ausgeklügelten System ein wesentlicher Teil fehlt und ersetzt werden muss. Das ist auf der Karte die Strecke von Magdeburg in Richtung Berlin, eine stark befahrene Strecke mit Gütern- und Personenverkehr zwischen Magdeburg und Burg. Hier an der Strecke die Ortschaft Gerwisch. Am 23. September 2025 gegen 10.30 Uhr brach im Stellwerk ein Feuer aus und die gesamte Technik wurde Opfer der Flammen. Dadurch wurde dieser Streckenabschnitt weitgehend unbrauchbar, denn es konnten keine Weichen und Signale mehr gesteuert werden. Zurzeit läuft ein Provisorium und die Strecke ist nur stark eingeschränkt nutzbar und das merken die Fahrgäste ganz konkret jeden Tag. Doch die Bauarbeiten am neuen Stellwerk gehen zügig voran, denn der Ersatzneubau wird im Rahmen eines Havarieprogramms besonders eilig errichtet. Das ist aber gar nicht so einfach, es fehlt dann doch einiges.
2: Die größte Schwierigkeit hier ist die Geschwindigkeit und vor allem die Ressourcenverfügbarkeit. Heißt, wir brauchen ja, um diese Maßnahmen umzusetzen, die Ressourcen von Firmen, von Planungsbüros, von Prüfsachverständigen und in der heutigen Zeit Ressourcenknappheit, wo die auch runterfallen, ist das nicht so einfach.
1: Das ausgebrannte Gebäude war nicht mehr zu benutzen. Es wurde abgerissen und an seiner Stelle ein aus 6 baugleichen Modulen zusammengesetzter Neubau errichtet.

0: Das Modul wiegt ungefähr 35 Tonnen und ist schon ab Werk mit den notwendigen Schaltschränken ausgestattet, sodass, wenn das Modul dann endlich seinen Platz gefunden hat, nur noch die Verbinder zusammengesteckt werden müssen.
1: Das alte Stellwerk war eins aus den 90ern, das ging 95 in Betrieb und das neue beinhaltet neue Komponenten, neue Signale in der Außenanlage und das ist im Endeffekt der große Unterschied. Wir bauen hier die neuesten Komponenten ein.
0: Das bedeutet aber auch, dass es neue Signale braucht, die auf die moderne digitale Steuerung ansprechen. Eine ganze Reihe davon liegen schon bereit und auch zwischen den Gleisen herrscht reger Betrieb, denn die Arbeiten am Gebäude und die Installation auf der Strecke laufen zeitgleich.
1: Absolut, ja, wir sind im Zeitplan und das ist nur möglich, da in diesem Projekt sehr, sehr viele mitziehen und mitwollen, sei es im eigenen DB-Konzern, sei es auch bei der Firma Siemens, mit der wir hier das Projekt auch umsetzen unter anderem und das ist nur so möglich.
0: Wenn es weiter planmäßig läuft, dann wird noch im Herbst das neue moderne Stellwerk in Betrieb genommen und dann ist zumindest auf diesem Abschnitt nicht mehr mit Verzögerungen zu rechnen.
2: Am Mittwoch veranstaltete das örtliche Teilhabemanagement der Stadt Halle seine dritte Teilhabekonferenz in der Ulrichskirche. Diesmal ging es um die Zukunft der Inklusion. An der Teilhabekonferenz nahmen Einwohner, Fachkräfte, Vereine und Institutionen teil, vor allem um über technische Lösungen zu sprechen, wie optimierte Sprachübertragungen, Outcast-Streaming oder Maßnahmen für mehr Barrierefreiheit. Außerdem ging es um die Ausgestaltung einer inklusiven Gesellschaft, wobei die Besucher ihre Wünsche, Ideen und Erwartungen formulieren konnten. Die gesammelten Beiträge sowie die Ergebnisse der Podiumsdiskussion sollen nun der Landesregierung übergeben werden. Kernstück dürfte dabei die Forderung nach umfassender Barrierefreiheit sein, nicht nur für Menschen mit Mobilitätseinschränkungen, sondern auch für solche mit Hör- oder Sehproblemen.
3: Am 3. Juli ist der letzte Schultag vor den Sommerferien und dann sind erstmal 6 Wochen Pause. Für diese Sekundarschulklasse heute die Gelegenheit, sich schon mal über das Angebot des Lesesommers zu informieren, das ab dem 29. Juli allen Kindern zwischen 6 und 16 zur Verfügung steht. Karin Limberg erklärte den Schülern hier, dass man wieder viele neue Bücher kaufen konnte, auf die sich alle Leseratten freuen können.
4: Es geht jetzt los am 29. Juni, also jetzt am kommenden Montag und geht bis zum letzten Ferientag, das ist der 14. August. Und dann können die Kinder aber noch ganz in Ruhe auslesen.
3: Wer sich jetzt fragt, warum bisher das altbekannte XXL fehlte, es fiel dem neuen Logo zum Opfer, das hier stolz präsentiert wurde. Übrigens auch wie das alte Logo von einem Grafiker aus Halle gestaltet. Und natürlich wird der diesjährige Lesesommer trotzdem wieder XXL, vor allem wenn es darum geht, die Langeweile zu vertreiben. Denn das Angebot an Bewährtem und Neuem ist groß.
4: Neu sind diese fabelhaften Bücher, die wir hier haben. Ich bin nach so vielen Jahren immer noch begeistert, was dort geboten wird. Und natürlich, wie gesagt, ganz aktuell sämtliche Fußballbücher. Und ich glaube, das wird den Kindern richtig gut gefallen, weil die kennen sich viel besser aus als ich mit Fußball und erzählen mir dann auch immer, woher die ganzen Fußballer kommen und wo sie auch spielen. Da bin ich jetzt fit, dann höchstwahrscheinlich. Ansonsten bewährte Sachen sind wirklich Comic-Erzählungen. Das heißt, also natürlich Gregs Tagebuch wird gelesen, Lotter Leben, aber es gibt so viel anderes und so viel Neues und wir haben die ganzen YouTuber, wir haben Minecraft-Geschichten, wir haben Fantasy-Geschichten, wir haben lustige Sachen, es gibt natürlich auch Krimis, es gibt die 3 Fragezeichen, es gibt die 3 Ausrufezeichen. Auch Kinder lösen gerne Krimifälle und in diesen Büchern sind ja immer auch nochmal Rätsel mit drin, also einfach ein tolles Angebot.
3: Ja, und es sind nicht nur dicke Wälzer, die es hier zu lesen gibt. Es gibt auch genug Bücher mit Illustrationen oder als Comic. Für alle Altersklassen ist etwas dabei. Und neben dem Spaß an den Geschichten in den Büchern kommt noch ein Angebot dazu, das gestresste Schüler in der Vergangenheit auch schon gerne nutzten.
4: Also wenn die Kinder es schaffen, 2 Bücher im Lesesommer zu lesen, bekommen sie am Ende eine Urkunde. Diese Urkunde legen sie dann in der Schule vor und in ganz, ganz vielen Schulen in Magdeburg bekommen Sie dafür eine 1. Ja.
3: Der Lesesommer wird übrigens in allen Bibliotheken im Land durchgeführt. Auch in Halle gibt es die Aktion mit dem Zertifikat und der besonderen Bewertung der Lernleistung. Allerdings haben die dortigen Bibliotheken auch

0: einige Hörbücher vom Fördergeld angeschafft. In Magdeburg müssen die Kinder schon selber lesen. Schließlich ist das ja auch ein Programm zur Leseförderung. Außerdem gibt es für alle ein Gewinnspiel und die großen Einrichtungen laden zu Abschlussveranstaltungen ein. In Halle kann man sich da schon mal den 10. Oktober vormerken und in Magdeburg den 12. September, wenn die Zertifikate überreicht werden sollen. Und was muss man denn nun machen, wenn man von diesem Angebot profitieren möchte?
1: Also man braucht einen Bibliotheksausweis dafür. Die meisten Kinder haben einen. Wer keinen hat, bekommt für diese Aktion einen Leseausweis. Und damit kann ich dann anfangen, einfach zu lesen und mir etwas zu entleihen. Man kann, wenn man möchte, aus dem gesamten Bestand der Bibliothek entleihen. Natürlich immer altersgerecht, das ist wichtig. Aber wir haben ja auch ganz viele neue Bücher extra für den Lesesommer. Und die erkenne ich dann an dem Aufkleber.
0: Also schnell in die Bibliothek anmelden, wenn man nicht schon angemeldet ist, und dann kann der Lesespaß auch schon beginnen. Und wenn das gewünschte Buch schon von jemand anderen ausgeliehen wurde, die Regale hier sind übervoll, auch mit den Ausgaben vom letzten Jahr, als der Lesesommer noch XXL war. Es sollte sich also auf jeden Fall etwas Interessantes finden lassen. Schließlich kann man ja nicht den ganzen Tag TikTok daddeln. €625 Millionen wollen der Bund, die Bundesländer Sachsen-Anhalt und Thüringen und die Deutsche Bahn in die Bahnstrecke von Halle nach Kassel investieren. Dabei geht es unter anderem um 14 neue elektronische Stellwerke, die 33 alte, immer noch mechanisch oder elektromechanisch arbeitende, ablösen sollen. Zukünftig soll die Zugsteuerung zentral von Röblingen aus erfolgen. Weiter geht es um 44 Bahnübergänge, die modernisiert werden müssen. Und es sollen Überholgleise angelegt werden, damit man langsamere Güterzüge überholen kann. Für Halle wichtig dürfte auch die Sanierung des Korridors nach Eichenberg bedeutsam sein. Hier wird vor allem die DB Infrago investieren. Im Rahmen der Maßnahmen wird es natürlich immer wieder zu Beeinträchtigungen für die Fahrgäste kommen. Erste Sperrungen werden bereits am 24. Juli erfolgen, wenn die Streckenabschnitte von Halle bis Berger Kälber gesperrt werden. Ab dem 28. August folgt dann der Abschnitt bis Nordhausen. Und ab dem 9. Oktober bis zum 12. Dezember werden zwischen Halle und Leinefelde keine Züge verkehren. In jedem Fall wird es dazu einen Schienenersatzverkehr mit Bussen geben. Die Arbeiten sind dringend erforderlich, denn das betroffene Schienennetz wurde jahrzehntelang vernachlässigt. Die Reklame.
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4: Willkommen zurück. Die Freiwilligenagentur in Halle hat einen Förderbetrag über 8.000 Euro erhalten, den man in das Projekt RealMap investieren kann. Damit können auf den Rollstuhl Angewiesene erfassen, wie rollstuhlgerecht ihre Umgebung ist. Allerdings muss diese Karte erst einmal erstellt werden. Und dazu hat man unter www.realmap.org eine Internetplattform eingerichtet, wo entsprechende Barrieren eingetragen werden können. In einem nächsten Schritt können sie dann beseitigt werden. Auf der RealMap-Plattform können alle Menschen die Möglichkeit bekommen, ihr Wissen zu Schlaglöchern oder Schwellen einbringen und sich so für mehr Barrierefreiheit im Alltag einsetzen. Das RealMap-Programm gehört zur 2013 formulierten Behindertenpolitik des Landes Sachsen-Anhalt, um die UN-Behindertenrechtskonvention auch in unserem Bundesland umzusetzen.
5: Heiße Temperaturen, wie wir sie gerade erleben, mögen zwar zum abendlichen Grillen und entspannten Nachmittagen im Freibad einladen, aber für viele Bevölkerungsgruppen ist derartiges Wetter eher Belastung als Segen. Dazu gehören unter anderem Menschen mit einer Epilepsieerkrankung, für die die extreme Sommerhitze mit großen Anstrengungen verbunden ist. Das und noch viele weitere Erfahrungen aus der Realität von Epilepsieerkrankten sollten am Mittwoch Gesprächsthema sein, zum Tag der offenen Tür des Vereins für Epilepsiekranke und deren Angehörige. Einmal im Jahr öffnet die Selbsthilfegruppe ihre Türen, um Außenstehenden die Möglichkeit zu bieten, sich zu dem Thema zu sensibilisieren und stellt die Hilfsangebote vor, an denen betroffene Personen hier regelmäßig teilhaben. Viele Epilepsiekranke sind Frührentner aufgrund ihres Gesundheitszustands, weshalb ein wichtiges Angebot des Vereins der sogenannte Rentnerklatsch ist, wo gemeinsam gefrühstückt und untereinander ausgetauscht wird. Weiterhin veranstaltet der Verein regelmäßige Gruppensitzungen,
6: wo dann unser Wohlbefinden besprochen wird und was wir in dieser Woche erlebt haben und ob es jetzt positiv war oder negativ war. Man kriegt Zuspruch und auch bei der Antragstellung, egal ob es Schwerbehinderung ist oder ob es Pflegeantrag ist, wird gemeinsam durchgesprochen, um da für jeden Hilfe anzubieten.
5: Diese gestaltet sich bei jeder betroffenen Person anders, denn es gibt viele verschiedene Arten der Epilepsie, die sich auf unterschiedlichste Weise auf den Alltag der PatientInnen auswirken und demnach alle anders behandelt werden müssen. Hier hilft der Verein dabei, an den richtigen Arzt zu vermitteln, sodass die Epilepsiekranken entsprechend ihren individuellen Beschwerden die nötige Unterstützung erhalten.
6: Egal, ob das eine Tiefensensibilisierung ist oder ob das mit Medikamenten gemacht wird oder ob das mit Operationen gemacht wird. Also hier können wir in vielen, vielen Situationen aufklären.
5: Aufklärung ist allgemein ein wichtiger Aspekt der Vereinsarbeit, denn Epilepsie ist eine Krankheit, die nach wie vor mit zahlreichen Missverständnissen und Vorurteilen behaftet ist. Diesen Vorbehalten hofft der Verein entgegenzuwirken, sodass das typische Bild, das mit Epilepsieerkrankten assoziiert wird, aus den Köpfen der Leute verschwindet.
6: Die Vorstellungen als Epilepsiekranker ist halt der, wenn man umfällt und um sich schlägt, dass man geistig krank ist. Das ist es aber nicht. Man ist nicht geistig krank, sondern nur, weil der Kopf in dem Moment viel Informationen aussendet, was für das Gehirn einfach zu viel ist. Ich kann dann einfach bloß sagen, das Gehirn schaltet in dem Moment ab und sortiert sich neu.
5: Die richtige Hilfe ist jedoch nur möglich, wenn betroffene Personen von selbst an den Verein herantreten und Kontakt mit der Selbsthilfegruppe aufnehmen. Gerne kann man sich den 14-tägigen Gruppentreffen anschließen oder einfach zu den regulären Sprechzeiten vorbeischauen. Genauere Informationen zum Kontakt und den Öffnungszeiten können auf der Website des Vereins gefunden werden.
6: Und hier findet man eben, wie eine kleine Familie kann man sich hier zusammentreffen. 2 Stunden und dann ist natürlich für einen Epilepsiekranken.

0: schon für einige das Ziel erreicht.
1: Am kommenden Wochenende wird die östliche Unterführung am Rennbahnkreuz gesperrt, weil die Traggerüste abgebaut werden sollen. Als Umleitung wird der Verkehr auf der B80 in Richtung Gimritzer Damm umgeleitet. Man will versuchen, die Arbeiten am 27. Juni rechtzeitig zu 14 Uhr abzuschließen, um am Abend eine möglichst reibungslose Zufahrt zum Roland-Kaiser-Konzert auf der Peisnitz zu gewährleisten. Dennoch empfiehlt man, den ÖPNV zu benutzen, um zum Konzert zu kommen. Helfen dürfte dabei, dass die Eintrittskarte auch als Fahrschein gilt. Zusätzlich wird man aber auch 600 Pkw-Stellplätze auf dem Gelände des Festplatzes einrichten. Hier kostet es aber eine zusätzliche Gebühr, um Zugang über die nördliche Einfahrung der Halle-Saale-Schleife zu bekommen.
2: Die MDF1 Wettervorhersage für den 24. und 25. Juni. In der Nacht zum Donnerstag zeigt sich der Himmel nur gering bewölkt. Überwiegend ist es auch klar. Es bleibt trocken. Die Nachttemperaturen sinken kaum unter 20 Grad. Der Wind weht sehr leicht und weiterhin aus westlicher Richtung. Am Donnerstag bleibt es beim fast wolkenlosen Himmel mit viel Sonnenschein. Es wird weiter trocken sein. Die Temperaturen steigen auf 32 bis 34 Grad. Der Wind weht schwach und den ganzen Tag böig aus nördlichen Richtungen. Der UV-Index liegt beim hohen Wert 7. Die weiteren Aussichten bis zum Sonntag. Ein stabiles Hochdruckgebiet sorgt auch in den nächsten Tagen für extreme Hitze. Sonnenschein den ganzen Tag und kaum Wolken lassen die Temperaturen fast bis auf 40 Grad steigen.
1: Der Stummfilmklassiker Der Golem, wie er in die Welt kam, soll am Donnerstagabend im Lux-Kino gezeigt werden. Neben dem Film bekommt man für 15 Euro Eintritt auch noch einen kostenlosen Zugang zur thematisch passenden Ausstellung des Kunstvereins Talstraße. Die Filmvorführung beginnt um 19 Uhr. Die Penn Frei und Geist Tour macht am Donnerstag Station in der Oberhalle. Erwartet werden die Schriftstellerin Monika Maron, der Historiker Ilko Sascha Kowalczuk sowie der Journalist Jürgen Klaube. Moderieren wird der Penn-Präsident Matthias Politiki. Die Veranstaltung wird stattfinden, auch wenn es zwischenzeitlich eine Absage über die Eventim-Plattform gegeben hat. Deswegen hier noch einmal der Hinweis, dass es um 19 Uhr im Opernhaus losgeht und dass es Tickets an der Abendkasse gibt. Am Donnerstag gibt es auf jeden Fall auch wieder ein MDF1 Direktmagazin. Wenn nicht irgendwelche unangekündigten Wartungsarbeiten an unserem Playout in Berlin stattfinden, weshalb es am Montag zu Senderausfällen kam. Wenn nicht, dann gibt es ab 18.30 Uhr für Halle eine neue Sendung und danach für Magdeburg, so wie jetzt auch gleich. Ich hoffe, man sieht sich. Bis dahin auf Wiederfernsehen und bleiben Sie gesund.

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3: 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Hey!
2: Das ist was Geschäftliches. 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
3: sehr professionell sein.
0: Unfassbar professionell.
3: Zieht euch diese Couch rein! Wow! Ich versichere Ihnen, wir können Ihre Frustration verstehen. Wir verstehen Sie.
1: Leid, mir geht's gut.
2: Setzen Sie sich.
4: Und los geht's! 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
3: Deine Partys?
2: Alles klar.
3: Nicht drauf.
2: Ist ja gut.
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3: Merci beaucoup.
2: Au revoir.
3: Au revoir. Auch wenn du die Welt hast und alles scheiße findest, könntest du dich ein bisschen für andere interessieren.
5: Diese ganze Sphäre.

0: Louise, es stinkt.
1: Es gibt ja nichts Schöneres, als wieder bei Mama einzuziehen.
2: Wie deine Schwester damals.
1: Ich hab doch wohl noch das Recht, mich hier zu Hause zu fühlen.
0: Welcome back.
3: Walter, hey!
0: Ich habe einen Mann kennengelernt. Mit Hund.
4: War es auch sehr erfreut.
0: Sieht gut aus.
1: Das Herrchen oder der Hund? Mädchen, was war das denn?
5: Es wäre doch blöd, die Liebe vorbeiziehen zu lassen.
1: Die Liebe? Im Ernst?
2: Bist du eine, die sich wie im Porno epiliert und nach Thymian riecht? Bro, wirklich? Dann fick doch mit einer Kerze.
6: Eva ist schwanger.
0: Von wem denn?
6: Von mir, denke ich mal, Mama.
0: Wirklich?
1: Ich habe das Gefühl, ich würde ständig mein Leben verpassen.
0: Alles wird gut. Zu meiner Zeit versuchte man, sich ein Leben aufzubauen.
3: Ich liebe euch. Voilà, jetzt wisst ihr es. Ich liebe euch.
0: Ihr hättet am liebsten 1000.
7: Schönen Abend, Madame.
0: Selber schuld, wenn du mich Madame nennst.
1: Diese Generation hat nicht nur Versager.
3: Wer ist hier betrunken?
1: Die jungen Leute sind spannend.
8: Fang jetzt bloß nicht mit meiner Mutter an.
9: Sie war nun mal mein erster feuchter Traum einer MILF, sorry.
10: Hallo, alle zusammen.
3: Oh, hey, Tante Ann.
0: Ich werde Großmutter. Stört sie das vielleicht?
7: Das ist sexy.
11: Bevor ihr aufbrecht und ich euch eine gute Pilgerreise wünsche, scheint es mir, dass einige von euch von weit her angereist sind. Wo kommt ihr her?
12: Brest.
13: Mulhouse.
12: Oslo.
14: Aus dem Knast.
12: Ich auch.
15: Die Jugendlichen, die wir betreuen, sind alles andere als Engel.
14: Ich bin vorbestraft und mehrfach verurteilt. Der Jakobsweg ist meine letzte Chance, sonst heißt das Gefängnis.
12: Ich bin Lehrerin an einer Schule. Ich kenne diese Kids. Seit 15 Jahren gebe ich ihnen eine zweite Chance.
16: Das wird gut, oder?
14: Leck mich!
12: Einen Teenager alleine begleiten? Ja, das schaffe ich.
16: Nein, nein, nein, nein! Komm sofort hierher!
14: Fresse, Mann! Halt die Fresse! Was willst du mir, weißt du, mit deiner Dose? Na los! Was ist? Wir sind keine Freunde. Komm runter!
16: Weißt du was? Sei ruhig wütend. Aber du wolltest diesen Weg gehen. Du hast dich dafür entschieden. Du willst nicht mehr, lass es sein. Keiner zwingt dich. Hörst du jetzt auf, verlierst du alles, alles.
14: Ich bin kein guter Mensch. Die Richter, die Bullen, die Lehrer, sogar meine Mutter sagt das. Sie will mich nicht sehen. Sie hat Angst vor mir. Hast du Angst vor mir?
12: Ich habe Angst vor mir.
14: Warum bist du hier?
12: Um dich zu begleiten.
14: Nein, wirklich, warum bist du hier? Keiner glaubt daran, dass ich das bis zum Ende durchziehe.
15: Du läufst jeden Tag, du hast nichts und gibst trotzdem so viel. Nicht viele Jugendliche schaffen das.
12: Auch ich schaffe das. Gut, keine Interessenz. Ein Schlabbermaul.
14: Großartig, du kennst sogar seinen Namen. Schlabbermaul!
16: Los, schnell!
12: Jeden Tag habe ich gesehen, wie er gegen seine Wut ankämpft. Seinen Zorn, seine Ängste.
14: 3 Monate lang haben wir uns gestritten. Uns vertragen, uns gehasst und uns wieder lieb gehabt. Genau das ist Familie, oder?

0: Bürgerarbeit heißt ein neues Projekt der Landesregierung, das am Dienstag von Ministerpräsident Schulze sowie dem Arbeits- und Innenministerium ins Leben gerufen wurde. Auch die Bundesagentur für Arbeit und die Kammern unterzeichneten das Papier. Das Programm ist an Menschen gerichtet, die schon lange keine Arbeit mehr haben und besondere Unterstützung benötigen, um wieder einer geregelten Beschäftigung nachzugehen, und ist für Asylbewerber gedacht, die derzeit keine reguläre Beschäftigung haben. Die zum Einsatz kommenden Instrumente dafür sind seit langem bekannt und im Sozialgesetzbuch verankert. Den Verantwortlichen war es wichtig zu betonen, dass die Bürgerarbeit keine Konkurrenz zu regulärer Beschäftigung wird und man den Wettbewerb dadurch nicht verzerrt. Die Initiative Bürgerarbeit startet am 1. Juli zunächst in der Pilotregion Mansfeld-Südharz. Und damit ein herzliches Willkommen zum MdV1 Direktmagazin am Mittwoch. Im Grunde genommen ist das Programm Bürgerarbeit eine Wiederbelebung der in den 1990er Jahren weit verbreiteten Arbeitsbeschaffungsmaßnahmen, als die untergegangene DDR-Industrie massenhaft Arbeitskräfte freisetzte. Diese ABM halfen dabei, diese Arbeitskräfte in Beschäftigung zu halten und für den Arbeitsmarkt fit zu machen. Sprich, warum soll die Allgemeinheit Untätigkeit finanzieren, wenn stattdessen sinnvolle Maßnahmen der Gemeinschaft helfen? Und es gab auch etwas mehr Geld für die Betroffenen als das damalige Arbeitslosengeld. Unterdessen hat der regionale Arbeitsmarkt ein Fachkräfteproblem. Nun könnte Bürgerarbeit helfen, Langzeitarbeitslose wieder an eine geregelte Arbeit heranzuführen oder Migranten bei der Integration zu unterstützen.
1: Was ist eigentlich überhaupt notwendig, um einen Zug von A nach B fahren zu lassen? Das merkt man erst, wenn in dem ausgeklügelten System ein wesentlicher Teil fehlt und ersetzt werden muss. Das ist auf der Karte die Strecke von Magdeburg in Richtung Berlin, eine stark befahrene Strecke mit Gütern- und Personenverkehr zwischen Magdeburg und Burg. Hier an der Strecke die Ortschaft Gerwisch. Am 23. September 2025 gegen 10.30 Uhr brach im Stellwerk ein Feuer aus und die gesamte Technik wurde Opfer der Flammen. Dadurch wurde dieser Streckenabschnitt weitgehend unbrauchbar, denn es konnten keine Weichen und Signale mehr gesteuert werden. Zurzeit läuft ein Provisorium und die Strecke ist nur stark eingeschränkt nutzbar, und das merken die Fahrgäste ganz konkret jeden Tag. Doch die Bauarbeiten am neuen Stellwerk gehen zügig voran, denn der Ersatzneubau wird im Rahmen eines Havarieprogramms besonders eilig errichtet. Das ist aber gar nicht so einfach, es fehlt dann doch einiges.
2: Die größte Schwierigkeit hier ist die Geschwindigkeit und vor allem die Ressourcenverfügbarkeit. Heißt, wir brauchen ja, um diese Maßnahmen umzusetzen, die Ressourcen von Firmen, von Planungsbüros, von Prüfsachverständigen und in der heutigen Zeit Ressourcenknappheit, wo die auch runterfallen, ist das nicht so einfach.
1: Das ausgebrannte Gebäude war nicht mehr zu benutzen. Es wurde abgerissen und an seiner Stelle ein aus 6 baugleichen Modulen zusammengesetzter Neubau errichtet. Jedes Modul wiegt ungefähr 35 Tonnen und ist schon ab Werk mit den notwendigen Schaltschränken ausgestattet, sodass, wenn das Modul dann endlich seinen Platz gefunden hat, nur noch die Verbinder zusammengesteckt werden müssen.
2: Das alte Stellwerk war eins aus den 90ern, das ging 95 in Betrieb, und das neue beinhaltet neue Komponenten, neue Signale in der Außenanlage, und das ist im Endeffekt der große Unterschied. Wir bauen hier die neuesten Komponenten ein.
1: Das bedeutet aber auch, dass es neue Signale braucht, die auf die moderne digitale Steuerung ansprechen. Eine ganze Reihe davon liegen schon bereit, und auch zwischen den Gleisen herrscht reger Betrieb, denn die Arbeiten am Gebäude und die Installation

0: Stationen auf der Strecke laufen zeitgleich.
1: Absolut, ja. Wir sind im Zeitplan und das ist nur möglich, da in diesem Projekt sehr, sehr viele mitziehen und mitwollen, sei es im eigenen DB-Konzern, sei es auch bei der Firma Siemens, mit der wir hier das Projekt auch umsetzen unter anderem. Und das ist nur so möglich.
0: Wenn es weiter planmäßig läuft, dann wird noch im Herbst das neue moderne Stellwerk in Betrieb genommen und dann ist zumindest auf diesem Abschnitt nicht mehr mit Verzögerungen zu rechnen.
2: Es wäre vielleicht ein Tipp für vergessliche Männer, die Schwierigkeiten haben, sich den Geburtstag der Angebeteten zu merken oder sich an das Datum des ersten Kennenlernens zu erinnern. Ein Problem, das sich mit dem Hochzeitstag fortsetzen könnte. Und dabei könnte Magdeburgs Oberbürgermeisterin helfen, denn sie hat angeboten, ein heiratswilliges Paar am Tag der Deutschen Einheit anlässlich des Tages der offenen Rathaustür als oberste Standesbeamtin der Stadt zu verheiraten. Es gibt allerdings eine kleine Hürde. Beide Partner sollten in Magdeburg geboren sein und aktuell hier leben. Wenn man also am Hochzeitstag immer frei haben will, schließlich ist der 3. Oktober ein gesetzlicher Feiertag, dann sollte man sich diesen exklusiven Termin schnell reservieren. Bewerbungen kann man unter www.magdeburg.de/Trauung abgeben. Neben dem exklusiven Termin bietet das Rathaus natürlich auch noch eine besondere Kulisse für die Zeremonie im Eike-von-Repko-Saal an, also da, wo sich sonst die Prominenz ins Goldene Buch der Stadt einträgt.
3: Am 3. Juli ist der letzte Schultag vor den Sommerferien und dann sind erstmal 6 Wochen Pause. Für diese Sekundarschulklasse heute die Gelegenheit, sich schon mal über das Angebot des Lesesommers zu informieren, das ab dem 29. Juli allen Kindern zwischen 6 und 16 zur Verfügung steht. Karin Limberg erklärte den Schülern hier, dass man wieder viele neue Bücher kaufen konnte, auf die sich alle Leseratten freuen können.
4: Es geht jetzt los am 29. Juni, also jetzt am kommenden Montag, und geht bis zum letzten Ferientag, das ist der 14. August. Und dann können die Kinder aber noch ganz in Ruhe auslesen.
3: Wer sich jetzt fragt, warum bisher das altbekannte XXL fehlte, es fiel dem neuen Logo zum Opfer, das hier stolz präsentiert wurde. Übrigens auch wie das alte Logo von einem Grafiker aus Halle gestaltet. Und natürlich wird der diesjährige Lesesommer trotzdem wieder XXL, vor allem wenn es darum geht, die Langeweile zu vertreiben. Denn das Angebot an Bewährtem und Neuem ist groß.
4: Neu sind diese fabelhaften Bücher, die wir ja haben. Ich bin nach so vielen Jahren immer noch begeistert, was dort geboten wird. Und natürlich, wie gesagt, ganz aktuell sämtliche Fußballbücher. Und ich glaube, das wird den Kindern richtig gut gefallen, weil die kennen sich viel besser aus als ich mit Fußball und erzählen mir dann auch immer, woher die ganzen Fußballer kommen und wo sie auch spielen. Da bin ich jetzt fit, dann höchstwahrscheinlich. Ansonsten bewährte Sachen sind wirklich Comic-Erzählungen. Das heißt, also natürlich Gregs Tagebuch wird gelesen, Lotterleben, aber es gibt so viel anderes und so viel Neues. Und wir haben die ganzen YouTuber, wir haben Minecraft-Geschichten, wir haben Fantasy-Geschichten, wir haben lustige Sachen. Es gibt natürlich auch Krimis, es gibt die 3 Fragezeichen, es gibt die 3 Ausrufezeichen. Auch Kinder lösen gerne Krimifälle und in diesen Büchern sind ja immer auch nochmal Rätsel mit drin. Also einfach ein tolles Angebot.
3: Ja, und es sind nicht nur dicke Wälzer, die es hier zu lesen gibt. Es gibt auch genug Bücher mit Illustrationen oder als Comic. Für alle Altersklassen ist etwas dabei. Und neben dem Spaß an den Geschichten in den Büchern kommt noch ein Angebot dazu, das gestresste Schüler in der Vergangenheit auch schon gerne nutzten.
4: Also wenn die Kinder es schaffen, 2 Bücher im Lesesommer zu lesen, bekommen sie am Ende eine Urkunde. Diese Urkunde legen sie dann in der Schule vor und in ganz, ganz vielen Schulen in Magdeburg bekommen Sie dafür eine 1. Ja.
3: Der Lesesommer wird übrigens in allen Bibliotheken im Land durchgeführt. Auch in Halle gibt es die Aktion mit dem Zertifikat und der besonderen Bewertung der Lernleistung. Allerdings haben die dortigen Bibliotheken auch einige Hörbücher vom Fördergeld angeschafft. In Magdeburg müssen die Kinder schon selber lesen. Schließlich ist das ja auch ein Programm zur Leseförderung. Außerdem gibt es für alle ein Gewinnspiel und die großen Einrichtungen laden zu Abschlussveranstaltungen ein. In Halle kann man sich da schon mal den 10. Oktober vormerken und in Magdeburg den 12. September, wenn die Zertifikate überreicht werden sollen. Und was muss man denn nun machen, wenn man von diesem Angebot profitieren möchte?

0: Also man braucht einen Bibliotheksausweis dafür. Die meisten Kinder haben einen. Wer keinen hat, bekommt für diese Aktion einen Leseausweis. Und damit kann ich dann anfangen, einfach zu lesen und mir etwas zu entleihen. Man kann, wenn man möchte, aus dem gesamten Bestand der Bibliothek entleihen. Natürlich immer altersgerecht, das ist wichtig. Aber wir haben ja auch ganz viele neue Bücher extra für den Lesesommer. Und die erkenne ich dann an dem Aufkleber.
1: Also schnell in die Bibliothek anmelden, wenn man nicht schon angemeldet ist, und dann kann der Lesespaß auch schon beginnen. Und wenn das gewünschte Buch schon von jemand anderen ausgeliehen wurde, die Regale hier sind übervoll, auch mit den Ausgaben vom letzten Jahr, als der Lesesommer noch XXL war. Es sollte sich also auf jeden Fall etwas Interessantes finden lassen. Schließlich kann man ja nicht den ganzen Tag TikTok daddeln. Die Stiftung Netzwerk Leben der katholischen Kirche betreibt in der Karl-Schmidt-Straße einen Baby- und Kleinkindersachen-Shop. Betrieben wird das Geschäft von ehrenamtlich tätigen Mitarbeiterinnen, die aber zu wenige sind, um die anfallenden Arbeiten und Öffnungszeiten abzusichern. Deswegen starten wir hier einen Aufruf des Kindersachen-Shops, der auf der Suche nach weiteren ehrenamtlichen Helfern ist. Sie sollen bei der Annahme und Sortierung von Spenden helfen und dann natürlich die Warenpräsentation übernehmen. Und es hat sich mittlerweile herauskristallisiert, dass viele Besucherinnen auch Beratungen benötigen, die über das bloße Verteilen von Kinderkleidung hinausgeht. Interessenten kommen einfach mal während der Öffnungszeiten des Shops vorbei oder man schickt vorher eine Mail an post@netzwerkleben.de. Die Reklame.
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3: Willkommen zurück. Der Magdeburger Zoo hat während der Ferienzeit ein besonderes Campingangebot für Kinder in Begleitung einer erwachsenen Begleitperson. So kann man am 6. Juli bei einer Nachtsafari teilnehmen und dabei mal gucken, was Elefanten, Tiger oder Löwen machen, wenn die Besucher weg sind. Der zoologische Assistent Thomas Roll

0: Olle wird dazu entspannende Geschichten erzählen und die Führung durch den nächtlichen Zoo übernehmen. Für das Camping sind allerdings eigene Zelte und Taschenlampen mitzubringen. Für das Abendessen und das Frühstück sorgt dann das Team des Zoos. Wer das jetzt interessant findet und die erforderlichen Randbedingungen erfüllen kann, der schickt seine Anmeldung an zoo-magdeburg.ticketfritz.de.
1: Heiße Temperaturen, wie wir sie gerade erleben, mögen zwar zum abendlichen Grillen und entspannten Nachmittagen im Freibad einladen, aber für viele Bevölkerungsgruppen ist derartiges Wetter eher Belastung als Segen. Dazu gehören unter anderem Menschen mit einer Epilepsieerkrankung, für die die extreme Sommerhitze mit großen Anstrengungen verbunden ist. Das und noch viele weitere Erfahrungen aus der Realität von Epilepsieerkrankten sollten am Mittwoch Gesprächsthema sein, zum Tag der offenen Tür des Vereins für Epilepsiekranke und deren Angehörige. Einmal im Jahr öffnet die Selbsthilfegruppe ihre Türen, um Außenstehenden die Möglichkeit zu bieten, sich zu dem Thema zu sensibilisieren und stellt die Hilfsangebote vor, an denen betroffene Personen hier regelmäßig teilhaben. Viele Epilepsiekranke sind Frührentner aufgrund ihres Gesundheitszustands, weshalb ein wichtiges Angebot des Vereins der sogenannte Rentnerklatsch ist, wo gemeinsam gefrühstückt und untereinander ausgetauscht wird. Weiterhin veranstaltet der Verein regelmäßige Gruppensitzungen,
2: wo dann unser Wohlbefinden besprochen wird und was wir in dieser Woche erlebt haben und ob es jetzt positiv war oder negativ war. Man kriegt Zuspruch und auch bei der Antragstellung, egal ob es Schwerbehinderung ist oder ob es Pflegeantrag ist, wird gemeinsam durchgesprochen, um da für jeden Hilfe anzubieten.
1: Diese gestaltet sich bei jeder betroffenen Person anders, denn es gibt viele verschiedene Arten der Epilepsie, die sich auf unterschiedlichste Weise auf den Alltag der PatientInnen auswirken und demnach alle anders behandelt werden müssen. Hier hilft der Verein dabei, an den richtigen Arzt zu vermitteln, sodass die Epilepsiekranken entsprechend ihren individuellen Beschwerden die nötige Unterstützung erhalten.
2: Egal, ob das eine Tiefensensibilisierung ist oder ob das mit Medikamenten gemacht wird oder ob das mit Operationen gemacht wird. Also hier können wir in vielen, vielen Situationen aufklären.
1: Aufklärung ist allgemein ein wichtiger Aspekt der Vereinsarbeit, denn Epilepsie ist eine Krankheit, die nach wie vor mit zahlreichen Missverständnissen und Vorurteilen behaftet ist. Diesen Vorbehalten hofft der Verein entgegenzuwirken, sodass das typische Bild, das mit Epilepsieerkrankten assoziiert wird, aus den Köpfen der Leute verschwindet.
2: Die Vorstellungen als Epilepsiekranker ist halt der, wenn man umfällt und um sich schlägt, dass man geistig krank ist. Das ist es aber nicht. Man ist nicht geistig krank, sondern nur, weil der Kopf in dem Moment viel Informationen aussendet, was für das Gehirn einfach zu viel ist. Ich kann dann einfach bloß sagen, das Gehirn schaltet in dem Moment ab und sortiert sich neu.
1: Die richtige Hilfe ist jedoch nur möglich, wenn betroffene Personen von selbst an den Verein herantreten und Kontakt mit der Selbsthilfegruppe aufnehmen. Gerne kann man sich den 14-tägigen Gruppentreffen anschließen oder einfach zu den regulären Sprechzeiten vorbeischauen. Genauere Informationen zum Kontakt und den Öffnungszeiten können auf der Website des Vereins gefunden werden.
2: Und hier findet man eben, wie eine kleine Familie kann man sich hier zusammentreffen. 2 Stunden und dann ist natürlich für einen Epilepsiekranken schon für einige das Ziel erreicht.
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4: Die MDF-1-Wettervorhersage für den 24. und 25. Juni. In der Nacht zum Donnerstag zeigt sich der Himmel nur gering bewölkt. Überwiegend ist es auch klar. Es bleibt trocken. Die Nachttemperaturen sinken kaum unter 20 Grad. Der Wind weht sehr leicht und weiterhin aus westlicher Richtung. Am Donnerstag bleibt es beim fast wolkenlosen Himmel mit viel Sonnenschein. Es wird weiter trocken sein. Die Temperaturen steigen auf 32 bis 34 Grad. Der Wind weht schwach und den ganzen Tag böig aus nördlichen Richtungen. Der UV-Index liegt beim hohen Wert 7. Die weiteren Aussichten bis zum Sonntag. ein stabiles Hochdruckgebiet

0: sorgt auch in den nächsten Tagen für extreme Hitze. Sonnenschein den ganzen Tag und kaum Wolken lassen die Temperaturen fast bis auf 40 Grad steigen.
1: Theater für die Ohren ist eine sich wandelnde Ausstellung in Forum Gestaltung und am Donnerstag soll ein neues Kapitel aufgeschlagen werden. Im Mittelpunkt Neuigkeiten von gestern, einem Hörraum, in dem es um die Theaterausstellung und die durch die inspirierten Projekte gehen soll. Wobei hier das junge Medium Rundfunk im Mittelpunkt der Ausstellung steht. Zur Vernissage um 18 Uhr wird eine Klangcollage aus Tondokumenten des 1927 präsentierten Lautarchivs zu hören sein und man wird das erste Hörspiel der deutschen Radiogeschichte wieder aufführen. Das Automatische Reich ist der Titel eines Buchs von Ralf Hammerthaler, der am Donnerstag zu einer Lesung im Literaturhaus erwartet wird. In dem Buch wird eine utopische Zukunftsvision eines autoritären Staates im 23. Jahrhundert ausgebreitet, der versucht, sein Volk durch technologische Errungenschaften an sich zu binden. Die Lesung beginnt um 19 Uhr, die Eintrittskarte kostet 10 Euro an der Armkasse. Zum Schluss hätte ich noch eine Veranstaltungsabsage zu verkünden. Die IKIP-Veranstaltung im Schauspielhaus-Casino, die am Donnerstag dort für 21 Uhr angesetzt war, muss leider ausfallen. Potenzielle Besucher, die dahin wollten, sollten das beachten. Ja, dafür wird es am Donnerstag auf jeden Fall wieder ein Direktmagazin geben, wenn nicht irgendwelche unangekündigten Wartungsarbeiten an unserem Playout in Berlin stattfinden, weshalb es am Montag zu Sendeausfällen kam. Wenn nicht, dann ab 18 Uhr eine neue Sendung für Magdeburg und danach für Halle, so jetzt auch gleich. Ich hoffe, Sie sind dann wieder mit dabei. Bis dahin auf Wiedersehen und bleiben Sie gesund.

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4: Deine Partys?
2: Alles klar.
4: Nicht drauf.
2: Ist ja gut.
4: Deine harten Druck.
2: Alles klar.
4: Merci beaucoup.
2: Au revoir.
4: Au revoir. Auch wenn du die Welt hast und alles scheiße findest, könntest du dich ein bisschen für andere interessieren.
6: Diese ganze Schwere fällt in deinen Körper.
3: Scheiße! Alles okay? Du hast meinen ganzen Tag versaut.
4: Wieso denn?
3: Wie konnte ich mich nur auf diesen spirituellen Schwachsinn einlassen?
2: Tja, und heute Abend geschieht es. Buchstäblich die Straße runter.
4: Wenn ich irgendwo unglücklich bin, suche ich mir einen anderen Ort zum Leben.
3: Du bist einer von denen. Du bist einer von den Scheißidioten.
6: Du bist ein wundervoller Mensch.
4: Hier zu leben muss geil sein, oder?
2: Ja, der Himmel auf Erden.

0: Louise, es stinkt.
1: Es gibt ja nichts Schöneres, als wieder bei Mama einzuziehen.
2: Wie deine Schwester damals.
1: Ich hab doch wohl noch das Recht, mich hier zu Hause zu fühlen.
0: Welcome back.
3: Alter, hey!
0: Ich habe einen Mann kennengelernt. Mit Hund.
4: War's auch sehr erfreut.
0: Sieht gut aus.
1: Das Herrchen oder der Hund? Mädchen, was war das denn?
5: Es wäre doch blöd, die Liebe vorbeiziehen zu lassen.
1: Die Liebe?

0: Ernst? Bist du eine, die sich wie im Porno epiliert und nach Thymian riecht? Bro, wirklich? Dann fick doch mit einer Kerze.
1: Eva ist schwanger.
0: Von wem denn?
1: Von mir, denke ich mal, Mama.
0: Wirklich? Ich habe das Gefühl, ich würde ständig mein Leben verpassen.
2: Alles wird gut.
3: Zu meiner Zeit versuchte man, sich ein Leben aufzubauen.
4: Ich liebe euch. Voilà, jetzt wisst ihr's. Ich liebe euch.
3: Ihr hättet am liebsten 1000.
5: Schönen Abend, Madame.
3: Selber schuld, wenn du mich Madame nennst.
0: Diese Generation hat nicht nur Versager.
4: Wer ist hier betrunken?
0: Die jungen Leute sind spannend.
6: Fang jetzt bloß nicht mit meiner Mutter an.
7: Sie war nun mal mein erster feuchter Traum einer MILF, sorry.
8: Hallo, alle zusammen.
4: Oh, hey, Tante Ann.
0: Ich werde Großmutter. Stört sie das vielleicht?
5: Das ist sexy.
9: Bevor ihr aufbrecht und ich euch eine gute Pilgerreise wünsche, scheint es mir, dass einige von euch von weit her angereist sind. Wo kommt ihr her?
10: Brest.
11: Mulhouse.
10: Oslo.
12: Aus dem Knast.
10: Ich auch.
13: Die Jugendlichen, die wir betreuen, sind alles andere als Engel.
14: Ich bin vorbestraft und mehrfach verurteilt. Der Jakobsweg ist meine letzte Chance, sonst heißt das Gefängnis.
10: Ich bin Lehrerin an einer Schule. Ich kenne diese Kids. Seit 15 Jahren gebe ich ihnen eine zweite Chance. Das wird gut, oder?
14: Leck mich!
10: Einen Teenager alleine begleiten? Ja, das schaffe ich.
15: Nein, nein, nein, nein! Komm sofort hierher!
16: Fresse, Mann! Halt die Fresse! Was willst du beweisen, du mit deiner Dose? Na los! Was ist? Wir sind keine Freunde. Komm runter!
15: Weißt du was? Sei ruhig wütend. Aber du wolltest diesen Weg gehen. Du hast dich dafür entschieden. Du willst nicht mehr, lass es sein. Keiner zwingt dich. Hörst du jetzt auf, verlierst du alles. Alles.
14: Ich bin kein guter Mensch. Die Richter, die Bullen, die Lehrer. Sogar meine Mutter sagt das. Sie will mich nicht sehen. Sie hat Angst vor mir. Hast du Angst vor mir?
10: Nein, ich habe Angst vor mir.
14: Warum bist du hier?
10: Um dich zu begleiten.
14: Nein, wirklich, warum bist du hier? Keiner glaubt daran, dass ich das bis zum Ende durchziehe.
13: Du läufst jeden Tag. Du hast nichts und gibst trotzdem so viel. Nicht viele Jugendliche schaffen das.
10: Auch ich schaffe das. Gut, keinen interessiert's. Ein Schlabbermaul.
14: Großartig, du kennst sogar seinen Namen. Schlabbermaul!
15: Los, schnell!
10: Jeden Tag habe ich gesehen, wie er gegen seine Wut ankämpft. Seinen Zorn, seine Ängste.
14: 3 Monate lang haben wir uns gestritten. Uns vertragen, uns gehasst und uns wieder lieb gehabt. Genau das ist Familie, oder?

0: Bürgerarbeit heißt ein neues Projekt der Landesregierung, das am Dienstag von Ministerpräsident Schulze sowie dem Arbeits- und Innenministerium ins Leben gerufen wurde. Auch die Bundesagentur für Arbeit und die Kammern unterzeichneten das Papier. Das Programm ist an Menschen gerichtet, die schon lange keine Arbeit mehr haben und besondere Unterstützung benötigen, um wieder einer geregelten Beschäftigung nachzugehen, und ist für Asylbewerber gedacht, die derzeit keine reguläre Beschäftigung haben. Die zum Einsatz kommenden Instrumente dafür sind seit langem bekannt und im Sozialgesetzbuch verankert. Den Verantwortlichen war es wichtig zu betonen, dass die Bürgerarbeit keine Konkurrenz zu regulärer Beschäftigung wird und man den Wettbewerb dadurch nicht verzerrt. Die Initiative Bürgerarbeit startet am 1. Juli zunächst in der Pilotregion Mansfeld-Südharz. Und damit ein herzliches Willkommen zum NDV1-Direktmagazin am Mittwoch. Im Grunde genommen ist das Programm Bürgerarbeit eine Wiederbelebung der in den 1990er Jahren weit verbreiteten Arbeitsbeschaffungsmaßnahmen, als die untergegangene DDR-Industrie massenhaft Arbeitskräfte freisetzte. Diese ABM halfen dabei, diese Arbeitskräfte in Beschäftigung zu halten und für den Arbeitsmarkt fit zu machen. Sprich, warum soll die Allgemeinheit Untätigkeit finanzieren, wenn stattdessen sinnvolle Maßnahmen der Gemeinschaft helfen? Und es gab auch etwas mehr Geld für die Betroffenen als das damalige Arbeitslosengeld. Unterdessen hat der regionale Arbeitsmarkt ein Fachkräfteproblem. Nun könnte Bürgerarbeit helfen, Langzeitarbeitslose wieder an eine geregelte Arbeit heranzuführen oder Migranten bei der Integration zu unterstützen.
1: Was ist eigentlich überhaupt notwendig, um einen Zug von A nach B fahren zu lassen? Das merkt man erst, wenn in dem ausgeklügelten System ein wesentlicher Teil fehlt und ersetzt werden muss. Das ist auf der Karte die Strecke von Magdeburg in Richtung Berlin, eine stark befahrene Strecke mit Gütern- und Personenverkehr zwischen Magdeburg und Burg. Hier an der Strecke die Ortschaft Gerwisch. Am 23. September 2025 gegen 10.30 Uhr brach im Stellwerk ein Feuer aus und die gesamte Technik wurde Opfer der Flammen. Dadurch wurde dieser Streckenabschnitt weitgehend unbrauchbar, denn es konnten keine Weichen und Signale mehr gesteuert werden. Zurzeit läuft ein Provisorium und die Strecke ist nur stark eingeschränkt nutzbar und das merken die Fahrgäste ganz konkret jeden Tag. Doch die Bauarbeiten am neuen Stellwerk gehen zügig voran, denn der Ersatzneubau wird im Rahmen eines Havarieprogramms besonders eilig errichtet. Das ist aber gar nicht so einfach, es fehlt dann doch einiges.
2: Die größte Schwierigkeit hier ist die Geschwindigkeit und vor allem die Ressourcenverfügbarkeit. Heißt, wir brauchen ja, um diese Maßnahmen umzusetzen, die Ressourcen von Firmen, von Planungsbüros, von Prüfsachverständigen und in der heutigen Zeit Ressourcenknappheit, wo die auch runterfallen, ist das nicht so einfach.
1: Das ausgebrannte Gebäude war nicht mehr zu benutzen. Es wurde abgerissen und an seiner Stelle ein aus 6 baugleichen Modulen zusammengesetzter Neubau errichtet. Jedes Modul wiegt ungefähr 35 Tonnen und ist schon ab Werk mit den notwendigen Schaltschränken ausgestattet, sodass, wenn das Modul dann endlich seinen Platz gefunden hat, nur noch die Verbinder zusammengesteckt werden müssen.
2: Das alte Stellwerk war eins aus den 90ern, das ging 95 in Betrieb und das neue beinhaltet neue Komponenten, neue Signale in der Außenanlage und das ist im Endeffekt der große Unterschied. Wir bauen hier die neuesten Komponenten ein.
1: Das bedeutet aber auch, dass es neue Signale braucht, die auf die moderne digitale Steuerung ansprechen. Eine ganze Reihe davon liegen schon bereit und auch zwischen den Gleisen herrscht reger Betrieb, denn die Arbeiten am Gebäude und die Installation

0: und auf der Strecke laufen zeitgleich.
1: Absolut, ja. Wir sind im Zeitplan und das ist nur möglich, da in diesem Projekt sehr, sehr viele mitziehen und mitwollen, sei es im eigenen DB-Konzern, sei es auch bei der Firma Siemens, mit der wir hier das Projekt auch umsetzen unter anderem. Und das ist nur so möglich.
0: Wenn es weiter planmäßig läuft, dann wird noch im Herbst das neue moderne Stellwerk in Betrieb genommen und dann ist zumindest auf diesem Abschnitt nicht mehr mit Verzögerungen zu rechnen.
2: Am Mittwoch veranstaltete das örtliche Teilhabemanagement der Stadt Halle seine dritte Teilhabekonferenz in der Ulrichskirche. Diesmal ging es um die Zukunft der Inklusion. An der Teilhabekonferenz nahmen Einwohner, Fachkräfte, Vereine und Institutionen teil, vor allem um über technische Lösungen zu sprechen, wie optimierte Sprachübertragungen, Outcast-Streaming oder Maßnahmen für mehr Barrierefreiheit. Außerdem ging es um die Ausgestaltung einer inklusiven Gesellschaft, wobei die Besucher ihre Wünsche, Ideen und Erwartungen formulieren konnten. Die gesammelten Beiträge sowie die Ergebnisse der Podiumsdiskussion sollen nun der Landesregierung übergeben werden. Kernstück dürfte dabei die Forderung nach umfassender Barrierefreiheit sein, nicht nur für Menschen mit Mobilitätseinschränkungen, sondern auch für solche mit Hör- oder Sehproblemen.
3: Am 3. Juli ist der letzte Schultag vor den Sommerferien und dann sind erstmal 6 Wochen Pause. Für diese Sekundarschulklasse heute die Gelegenheit, sich schon mal über das Angebot des Lesesommers zu informieren, das ab dem 29. Juli allen Kindern zwischen 6 und 16 zur Verfügung steht. Karin Limberg erklärte den Schülern hier, dass man wieder viele neue Bücher kaufen konnte, auf die sich alle Leseratten freuen können.
4: Es geht jetzt los am 29. Juni, also jetzt am kommenden Montag und geht bis zum letzten Ferientag, das ist der 14. August. Und dann können die Kinder aber noch ganz in Ruhe auslesen.
3: Wer sich jetzt fragt, warum bisher das altbekannte XXL fehlte, es fiel dem neuen Logo zum Opfer, das hier stolz präsentiert wurde. Übrigens auch wie das alte Logo von einem Grafiker aus Halle gestaltet. Und natürlich wird der diesjährige Lesesommer trotzdem wieder XXL, vor allem wenn es darum geht, die Langeweile zu vertreiben. Denn das Angebot an Bewährtem und Neuem ist groß.
4: Neu sind diese fabelhaften Bücher, die wir hier haben. Ich bin nach so vielen Jahren immer noch begeistert, was dort geboten wird. Und natürlich, wie gesagt, ganz aktuell sämtliche Fußballbücher. Und ich glaube, das wird den Kindern richtig gut gefallen, weil die kennen sich viel besser aus als ich mit Fußball und erzählen mir dann auch immer, woher die ganzen Fußballer kommen und wo sie auch spielen. Da bin ich jetzt fit, dann höchstwahrscheinlich. Ansonsten bewährte Sachen sind wirklich Comic-Erzählungen. Das heißt, also natürlich Gregs Tagebuch wird gelesen, Lotterleben, aber es gibt so viel anderes und so viel Neues. Und wir haben die ganzen YouTuber, wir haben Minecraft-Geschichten, wir haben Fantasy-Geschichten, wir haben lustige Sachen. Es gibt natürlich auch Krimis, es gibt die 3 Fragezeichen, es gibt die 3 Ausrufezeichen. Auch Kinder lösen gerne Krimifälle und in diesen Büchern sind ja immer auch nochmal Rätsel mit drin. Also einfach ein tolles Angebot.
3: Ja, und es sind nicht nur dicke Wälzer, die es hier zu lesen gibt. Es gibt auch genug Bücher mit Illustrationen oder als Comic. Für alle Altersklassen ist etwas dabei. Und neben dem Spaß an den Geschichten in den Büchern kommt noch ein Angebot dazu, das gestresste Schüler in der Vergangenheit auch schon gerne nutzten.
4: Also wenn die Kinder es schaffen, 2 Bücher im Lesesommer zu lesen, bekommen sie am Ende eine Urkunde. Diese Urkunde legen sie dann in der Schule vor und in ganz, ganz vielen Schulen in Magdeburg bekommen sie dafür eine 1.
3: Ja. Der Lesesommer wird übrigens in allen Bibliotheken im Land durchgeführt. Auch in Halle gibt es die Aktion mit dem Zertifikat und der besonderen Bewertung der Lernleistung. Allerdings haben die dortigen Bibliotheken auch einige Hörbücher vom Fördergeld angeschafft. In Magdeburg müssen die Kinder schon selber lesen. Schließlich ist das ja auch ein Programm zur Leseförderung. Außerdem gibt es für alle ein Gewinnspiel und die großen Einrichtungen laden zu Abschlussveranstaltungen ein. In Halle kann man sich da schon mal den 10. Oktober vormerken und in Magdeburg den 12. September, wenn die Zertifikate überreicht werden sollen. Und was muss man denn nun machen, wenn man von diesem Angebot profitieren möchte?
4: Also man braucht einen Bibliotheksausweis dafür. Die meisten Kinder haben einen. Wer keinen hat, bekommt für diese Aktion einen Leseausweis. Und damit kann ich dann anfangen, einfach zu lesen und mir etwas zu entleihen. Man kann, wenn man möchte, aus dem gesamten Bestand der

0: Bibliothek entleihen. Natürlich immer altersgerecht, das ist wichtig. Aber wir haben ja auch ganz viele neue Bücher extra für den Lesesommer und die erkenne ich dann an dem Aufkleber.
1: Also schnell in die Bibliothek anmelden, wenn man nicht schon angemeldet ist. Und dann kann der Lesespaß auch schon beginnen. Und wenn das gewünschte Buch schon von jemand anderen ausgeliehen wurde, die Regale hier sind übervoll, auch mit den Ausgaben vom letzten Jahr, als der Lesesommer noch XXL war. Es sollte sich also auf jeden Fall etwas Interessantes finden lassen. Schließlich kann man ja nicht den ganzen Tag TikTok daddeln. €625 Millionen wollen der Bund, die Bundesländer Sachsen-Anhalt und Thüringen und die Deutsche Bahn in die Bahnstrecke von Halle nach Kassel investieren. Dabei geht es unter anderem um 14 neue elektronische Stellwerke, die 33 alte, immer noch mechanisch oder elektromechanisch arbeitende ablösen sollen. Zukünftig soll die Zugsteuerung zentral von Röblingen aus erfolgen. Weiter geht es um 44 Bahnübergänge, die modernisiert werden müssen. Und es sollen Überholgleise angelegt werden, damit man langsamere Güterzüge überholen kann. Für Halle wichtig dürfte auch die Sanierung des Korridors nach Eichenberg bedeutsam sein. Hier wird vor allem die DB Infrago investieren. Im Rahmen der Maßnahmen wird es natürlich immer wieder zu Beeinträchtigungen für die Fahrgäste kommen. Erste Sperrungen werden bereits am 24. Juli erfolgen, wenn die Streckenabschnitte von Halle bis Berger Kelber gesperrt werden. Ab dem 28. August folgt dann der Abschnitt bis Nordhausen. Und ab dem 9. Oktober bis zum 12. Dezember werden zwischen Halle und Leinefelde keine Züge verkehren. In jedem Fall wird es dazu einen Schienenersatzverkehr mit Bussen geben. Die Arbeiten sind dringend erforderlich, denn das betroffene Schienennetz wurde jahrzehntelang vernachlässigt. Die Reklame.
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4: Willkommen zurück. Die Freiwilligen.

0: Agentur in Halle hat einen Förderbetrag über 8.000 Euro erhalten, den man in das Projekt RealMap investieren kann. Damit können auf den Rollstuhl Angewiesene erfassen, wie rollstuhlgerecht ihre Umgebung ist. Allerdings muss diese Karte erst einmal erstellt werden. Und dazu hat man unter www.realmap.org eine Internetplattform eingerichtet, wo entsprechende Barrieren eingetragen werden können. In einem nächsten Schritt können sie dann beseitigt werden. Auf der RealMap-Plattform können alle Menschen die Möglichkeit bekommen, ihr Wissen zu Schlaglöchern oder Schwellen einbringen und sich so für mehr Barrierefreiheit im Alltag einsetzen. Das RealMap-Programm gehört zur 2013 formulierten Behindertenpolitik des Landes Sachsen-Anhalt, um die UN-Behindertenrechtskonvention auch in unserem Bundesland umzusetzen.
1: Heiße Temperaturen, wie wir sie gerade erleben, mögen zwar zum abendlichen Grillen und entspannten Nachmittagen im Freibad einladen, aber für viele Bevölkerungsgruppen ist derartiges Wetter eher Belastung als Segen. Dazu gehören unter anderem Menschen mit einer Epilepsieerkrankung, für die die extreme Sommerhitze mit großen Anstrengungen verbunden ist. Das und noch viele weitere Erfahrungen aus der Realität von Epilepsieerkrankten sollten am Mittwoch Gesprächsthema sein, zum Tag der offenen Tür des Vereins für Epilepsiekranke und deren Angehörige. Einmal im Jahr öffnet die Selbsthilfegruppe ihre Türen, um Außenstehenden die Möglichkeit zu bieten, sich zu dem Thema zu sensibilisieren und stellt die Hilfsangebote vor, an denen betroffene Personen hier regelmäßig teilhaben. Viele Epilepsiekranke sind Frührentner aufgrund ihres Gesundheitszustands, weshalb ein wichtiges Angebot des Vereins der sogenannte Rentnerklatsch ist, wo gemeinsam gefrühstückt und untereinander ausgetauscht wird. Weiterhin veranstaltet der Verein regelmäßige Gruppensitzungen,
2: wo dann unser Wohlbefinden besprochen wird und was wir in dieser Woche erlebt haben und ob es jetzt positiv war oder negativ war. Man kriegt Zuspruch und auch bei der Antragstellung, egal ob es Schwerbehinderung ist oder ob es Pflegeantrag ist, wird gemeinsam durchgesprochen, um da für jeden Hilfe anzubieten.
1: Diese gestaltet sich bei jeder betroffenen Person anders, denn es gibt viele verschiedene Arten der Epilepsie, die sich auf unterschiedlichste Weise auf den Alltag der PatientInnen auswirken und demnach alle anders behandelt werden müssen. Hier hilft der Verein dabei, an den richtigen Arzt zu vermitteln, sodass die Epilepsiekranken entsprechend ihren individuellen Beschwerden die nötige Unterstützung erhalten.
2: Egal, ob das eine Tiefensensibilisierung ist oder ob das mit Medikamenten gemacht wird oder ob das mit Operationen gemacht wird. Also hier können wir in vielen, vielen Situationen aufklären.
1: Aufklärung ist allgemein ein wichtiger Aspekt der Vereinsarbeit, denn Epilepsie ist eine Krankheit, die nach wie vor mit zahlreichen Missverständnissen und Vorurteilen behaftet ist. Diesen Vorbehalten hofft der Verein entgegenzuwirken, sodass das typische Bild, das mit Epilepsieerkrankten assoziiert wird, aus den Köpfen der Leute verschwindet.
2: Die Vorstellungen als Epilepsiekranker ist halt der, wenn man umfällt und um sich schlägt, dass man geistig krank ist. Das ist es aber nicht. Man ist nicht geistig krank, sondern nur, weil der Kopf in dem Moment Fehlinformationen aussendet, was für das Gehirn einfach zu viel ist. Ich kann dann einfach bloß sagen, das Gehirn schaltet in dem Moment ab und sortiert sich neu.
1: Die richtige Hilfe ist jedoch nur möglich, wenn betroffene Personen von selbst an den Verein herantreten und Kontakt mit der Selbsthilfegruppe aufnehmen. Gerne kann man sich den 14-tägigen Gruppentreffen anschließen oder einfach zu den regulären Sprechzeiten vorbeischauen. Genauere Informationen zum Kontakt und den Öffnungszeiten können auf der Website des Vereins gefunden werden.
2: Und hier findet man eben, wie eine kleine Familie kann man sich hier zusammentreffen. 2 Stunden und dann ist natürlich für einen Epilepsiekranken schon für einige das Ziel erreicht.
0: Am kommenden Wochenende wird die östliche Unterführung am Rennbahnkreuz gesperrt, weil die Traggerüste abgebaut werden sollen. Als Umleitung wird der Verkehr auf der B80 in Richtung Gimritzer Damm umgeleitet. Man will versuchen, die Arbeiten am 27. Juni rechtzeitig zu 14 Uhr abzuschließen, um am Abend eine möglichst reibungslose Zufahrt zum Roland-Kaiser-Konzert auf der Peisnitz zu gewährleisten. Dennoch empfiehlt man, den ÖPNV zu benutzen, um zum Konzert zu kommen. Helfen dürfte dabei, dass die Eintrittskarte auch als Fahrschein gilt. Zusätzlich

0: Zukünftig wird man aber auch 600 Pkw-Stellplätze auf dem Gelände des Festplatzes einrichten. Hier kostet es aber eine zusätzliche Gebühr, um Zugang über die nördliche Einfahrung der Halle-Saale-Schleife zu bekommen.
1: Die MDF1-Wettervorhersage für den 24. und 25. Juni. In der Nacht zum Donnerstag zeigt sich der Himmel nur gering bewölkt. Überwiegend ist es auch klar. Es bleibt trocken. Die Nachttemperaturen sinken kaum unter 20 Grad. Der Wind weht sehr leicht und weiterhin aus westlicher Richtung. Am Donnerstag bleibt es beim fast wolkenlosen Himmel mit viel Sonnenschein. Es wird weiter trocken sein. Die Temperaturen steigen auf 32 bis 34 Grad. Der Wind weht schwach und den ganzen Tag böig aus nördlichen Richtungen. Der UV-Index liegt beim hohen Wert 7. Die weiteren Aussichten bis zum Sonntag. Ein stabiles Hochdruckgebiet sorgt auch in den nächsten Tagen für extreme Hitze. Sonnenschein den ganzen Tag und kaum Wolken lassen die Temperaturen fast bis auf 40 Grad steigen.
0: Der Stummfilmklassiker Der Golem, wie er in die Welt kam, soll am Donnerstagabend im Lux-Kino gezeigt werden. Neben dem Film bekommt man für 15 Euro Eintritt auch noch einen kostenlosen Zugang zur thematisch passenden Ausstellung des Kunstvereins Talstraße. Die Filmvorführung beginnt um 19 Uhr. Die Penn Frei und Geist Tour macht am Donnerstag Station in der Oberhalle. Erwartet werden die Schriftstellerin Monika Maron, der Historiker Ilko Sascha Kowalczuk sowie der Journalist Jürgen Klaube. Moderieren wird der Penn-Präsident Matthias Politycki. Die Veranstaltung wird stattfinden, auch wenn es zwischenzeitlich eine Absage über die Eventim-Plattform gegeben hat. Deswegen hier noch einmal der Hinweis, dass es um 19 Uhr im Opernhaus losgeht und dass es Tickets an der Abendkasse gibt. Am Donnerstag gibt es auf jeden Fall auch wieder ein MDF1 Direktmagazin. Wenn nicht irgendwelche unangekündigten Wartungsarbeiten an unserem Playout in Berlin stattfinden, weshalb es am Montag zu Senderausfällen kam. Wenn nicht, dann gibt es ab 18.30 Uhr für Halle eine neue Sendung und danach für Magdeburg, so wie jetzt auch gleich. Ich hoffe, man sieht sich. Bis dahin auf Wiedersehen und bleiben Sie gesund.

0: Unsere Klienten zahlen heute das Dreifache vom üblichen Preis.
1: Wir sind hier für die Spiele.
2: Kleine Sitzecke, eine Leseecke und einem Essbereich.
0: Deine Bewertung ist diesmal noch schlechter.
3: Ich habe hier extra ihren Koffer runtergetragen.
0: Schon gut. Vergiss den Kommentar. Kümmere dich um deinen Klienten.
3: Sorry, ich höre Sie sehr schlecht. Können Sie mit Ja oder Nein antworten?
4: Hey, sorry. Ich wollte dich nicht erschrecken. Bist du hier wegen des Apartments? Ich bin hier, um Athleten auf die Spiele vorzubereiten. Hey, Leute! Hey!
3: Das ist was Geschäftliches. Ich kann nicht einfach so...
4: professionell sein.
0: Unfassbar professionell.
4: Zieht euch diese Couch rein. Wow. Ich versichere Ihnen, wir können Ihre Frustration verstehen. Wir verstehen Sie.
1: Leid, mir geht's gut.
3: Setzen Sie sich.
5: Und los geht's. The Party.
4: Deine Partys.
3: Alles klar.
4: Nicht drauf.
3: Ist ja gut.
4: Deine harten Druck.
3: Alles klar.
6: Merci beaucoup.
3: Au revoir.
6: Au revoir.
4: Auch wenn du die Welt hast und alles scheiße findest, könntest du dich ein bisschen für andere interessieren.
7: Diese ganze Schwere fällt in deinen Körper.
3: Scheiße! Alles okay? Du hast meinen ganzen Tag versaut.
4: Wieso denn?
3: Wie konnte ich mich nur auf diesen spirituellen Schwachsinn einlassen? Tja, und heute Abend geschieht es. Buchstäblich die Straße runter.
4: Wenn ich irgendwo unglücklich bin, suche ich mir einen anderen Ort zum Leben.
3: Du bist einer von denen. Du bist einer von den Scheißidioten.
4: Du bist ein wundervoller Mensch. Hier zu leben muss geil sein, oder?
3: Ja, der Himmel auf Erden.

0: epiliert und nach Thymian riecht? Bro, wirklich? Dann fick doch mit einer Kerze.
1: Eva ist schwanger.
0: Von wem denn?
1: Von mir, denke ich mal, Mama.
0: Wirklich?
2: Ich habe das Gefühl, ich würde ständig mein Leben verpassen.
3: Alles wird gut.
4: Zu meiner Zeit versuchte man, sich ein Leben aufzubauen.
5: Ich liebe euch. Voilà, jetzt wisst ihr's. Ich liebe euch.
4: Ihr hättet am liebsten 1000.
6: Schönen Abend, Madame.
4: Selber schuld, wenn du mich Madame nennst.
3: Diese Generation hat nicht nur Versager.
5: Wer ist hier betrunken?
3: Die jungen Leute sind spannend.
2: Fang jetzt bloß nicht mit meiner Mutter an.
7: Sie war nun mal mein erster feuchter Traum einer MILF, sorry.
8: Hallo, alle zusammen.
5: Oh, hey, Tante Ann.
3: Ich werde Großmutter. Stört sie das vielleicht?
6: Das ist sexy.
9: Bevor ihr aufbrecht und ich euch eine gute Pilgerreise wünsche, scheint es mir, dass einige von euch von weit her angereist sind. Wo kommt ihr her?
10: Brest.
11: Mulhouse.
10: Oslo.
12: Aus dem Knast.
10: Ich auch.
13: Die Jugendlichen, die wir betreuen, sind alles andere als Engel.
14: Ich bin vorbestraft und mehrfach verurteilt. Der Jakobsweg ist meine letzte Chance, sonst heißt das Gefängnis.
10: Ich bin Lehrerin an einer Schule. Ich kenne diese Kids. Seit 15 Jahren gebe ich ihnen eine zweite Chance. Das wird gut, oder?
14: Leck mich!
10: Einen Teenager alleine begleiten? Ja, das schaffe ich. Nein, nein, nein, nein! Komm sofort hierher!
14: Fresse, Mann! Halt die Fresse! Was willst du beweisen, du mit deiner Dose? Na los! Was ist? Wir sind keine Freunde. Komm runter!
10: Weißt du was? Sei ruhig wütend. Aber du wolltest diesen Weg gehen. Du hast dich dafür entschieden. Du willst nicht mehr, lass es sein. Keiner zwingt dich. Hörst du jetzt auf, verlierst du alles. Alles.
14: Ich bin kein guter Mensch. Die Richter, die Bullen, die Lehrer. Sogar meine Mutter sagt das. Sie will mich nicht sehen. Sie hat Angst vor mir. Hast du Angst vor mir?
10: Nein, ich habe Angst vor mir.
14: Warum bist du hier?
10: Um dich zu begleiten.
14: Nein, wirklich, warum bist du hier? Keiner glaubt daran, dass ich das bis zum Ende durchziehe.
13: Du läufst jeden Tag. Du hast nichts und gibst trotzdem so viel. Nicht viele Jugendliche schaffen das.
10: Auch ich schaffe das. Gut, keinen interessiert's. Ein Schlabbermaul.
14: Großartig, du kennst sogar seinen Namen. Schlabbermaul!
10: Jeden Tag habe ich gesehen, wie er gegen seine Wut ankämpft. Seinen Zorn, seine Ängste.
14: 3 Monate lang haben wir uns gestritten. Uns vertragen, uns gehasst und uns wieder lieb gehabt. Genau das ist Familie, oder?

0: Bürgerarbeit heißt ein neues Projekt der Landesregierung, das am Dienstag von Ministerpräsident Schulze sowie dem Arbeits- und Innenministerium ins Leben gerufen wurde. Auch die Bundesagentur für Arbeit und die Kammern unterzeichneten das Papier. Das Programm ist an Menschen gerichtet, die schon lange keine Arbeit mehr haben und besondere Unterstützung benötigen, um wieder einer geregelten Beschäftigung nachzugehen, und ist für Asylbewerber gedacht, die derzeit keine reguläre Beschäftigung haben. Die zum Einsatz kommenden Instrumente dafür sind seit langem bekannt und im Sozialgesetzbuch verankert. Den Verantwortlichen war es wichtig zu betonen, dass die Bürgerarbeit keine Konkurrenz zu regulärer Beschäftigung wird und man den Wettbewerb dadurch nicht verzerrt. Die Initiative Bürgerarbeit startet am 1. Juli zunächst in der Pilotregion Mansfeld-Südharz. Und damit ein herzliches Willkommen zum MdV1 Direktmagazin am Mittwoch. Im Grunde genommen ist das Programm Bürgerarbeit eine Wiederbelebung der in den 1990er Jahren weit verbreiteten Arbeitsbeschaffungsmaßnahmen, als die untergegangene DDR-Industrie massenhaft Arbeitskräfte freisetzte. Diese ABM halfen dabei, diese Arbeitskräfte in Beschäftigung zu halten und für den Arbeitsmarkt fit zu machen. Sprich, warum soll die Allgemeinheit Untätigkeit finanzieren, wenn stattdessen sinnvolle Maßnahmen der Gemeinschaft helfen? Und es gab auch etwas mehr Geld für die Betroffenen als das damalige Arbeitslosengeld. Unterdessen hat der regionale Arbeitsmarkt ein Fachkräfteproblem. Nun könnte Bürgerarbeit helfen, Langzeitarbeitslose wieder an eine geregelte Arbeit heranzuführen oder Migranten bei der Integration zu unterstützen.
1: Was ist eigentlich überhaupt notwendig, um einen Zug von A nach B fahren zu lassen? Das merkt man erst, wenn in dem ausgeklügelten System ein wesentlicher Teil fehlt und ersetzt werden muss. Das ist auf der Karte die Strecke von Magdeburg in Richtung Berlin, eine stark befahrene Strecke mit Gütern- und Personenverkehr zwischen Magdeburg und Burg. Hier an der Strecke die Ortschaft Gerwisch. Am 23. September 2025 gegen 10.30 Uhr brach im Stellwerk ein Feuer aus und die gesamte Technik wurde Opfer der Flammen. Dadurch wurde dieser Streckenabschnitt weitgehend unbrauchbar, denn es konnten keine Weichen und Signale mehr gesteuert werden. Zurzeit läuft ein Provisorium und die Strecke ist nur stark eingeschränkt nutzbar, und das merken die Fahrgäste ganz konkret jeden Tag. Doch die Bauarbeiten am neuen Stellwerk gehen zügig voran, denn der Ersatzneubau wird im Rahmen eines Havarieprogramms besonders eilig errichtet. Das ist aber gar nicht so einfach, es fehlt dann doch einiges.
2: Die größte Schwierigkeit hier ist die Geschwindigkeit und vor allem die Ressourcenverfügbarkeit. Heißt, wir brauchen ja, um diese Maßnahmen umzusetzen, die Ressourcen von Firmen, von Planungsbüros, von Prüfsachverständigen und in der heutigen Zeit Ressourcenknappheit, wo die auch runterfallen, ist das nicht so einfach.
1: Das ausgebrannte Gebäude war nicht mehr zu benutzen. Es wurde abgerissen und an seiner Stelle ein aus 6 baugleichen Modulen zusammengesetzter Neubau errichtet. Jedes Modul wiegt ungefähr 35 Tonnen und ist schon ab Werk mit den notwendigen Schaltschränken ausgestattet, sodass, wenn das Modul dann endlich seinen Platz gefunden hat, nur noch die Verbinder zusammengesteckt werden müssen.
2: Das alte Stellwerk war eins aus den 90ern, das ging 95 in Betrieb, und das neue beinhaltet neue Komponenten, neue Signale in der Außenanlage, und das ist im Endeffekt der große Unterschied. Wir bauen hier die neuesten Komponenten ein.
1: Das bedeutet aber auch, dass es neue Signale braucht, die auf die moderne digitale Steuerung ansprechen. Eine ganze Reihe davon liegen schon bereit, und auch zwischen den Gleisen herrscht reger Betrieb, denn die Arbeiten am Gebäude und die Installation auf der Strecke laufen zeitgleich.
2: Absolut, ja, wir sind im Zeitplan, und das ist nur möglich, da in diesem Projekt sehr, sehr viele mitziehen und mitwollen, sei es im eigenen DB-Konzern, sei es auch bei der Firma Siemens, mit der wir hier das Projekt auch umsetzen, unter anderem, und das ist nur so möglich.
1: Wenn es weiter planmäßig läuft, dann wird noch im Herbst das neue moderne Stellwerk in Betrieb genommen, und dann ist zumindest auf diesem Abschnitt nicht mehr mit Verzögerungen zu rechnen.
0: Es wäre vielleicht ein Tipp für vergessene

0: Christliche Männer, die Schwierigkeiten haben, sich den Geburtstag der Angebeteten zu merken oder sich an das Datum des ersten Kennenlernens zu erinnern. Ein Problem, das sich mit dem Hochzeitstag fortsetzen könnte. Und dabei könnte Magdeburgs Oberbürgermeisterin helfen, denn sie hat angeboten, ein heiratswilliges Paar am Tag der Deutschen Einheit anlässlich des Tages der offenen Rathaustür als oberste Standesbeamtin der Stadt zu verheiraten. Es gibt allerdings eine kleine Hürde. Beide Partner sollten in Magdeburg geboren sein und aktuell hier leben. Wenn man also am Hochzeitstag immer frei haben will, schließlich ist der 3. Oktober ein gesetzlicher Feiertag, dann sollte man sich diesen exklusiven Termin schnell reservieren. Bewerbungen kann man unter www.magdeburg.de/Trauung abgeben. Neben dem exklusiven Termin bietet das Rathaus natürlich auch noch eine besondere Kulisse für die Zeremonie im Eike von Repkosaal an. Also da, wo sich sonst die Prominenz ins Goldene Buch der Stadt einträgt. Am 3. Juli ist der letzte Schultag vor den Sommerferien und dann sind erstmal 6 Wochen Pause. Für diese Sekundarschulklasse heute die Gelegenheit, sich schon mal über das Angebot des Lesesommers zu informieren, das ab dem 29. Juni allen Kindern zwischen 6 und 16 zur Verfügung steht. Karin Limberg erklärte den Schülern hier, dass man wieder viele neue Bücher kaufen konnte, auf die sich alle Leseratten freuen können.
1: Es geht jetzt los am 29. Juni, also jetzt am kommenden Montag, und geht bis zum letzten Ferientag, das ist der 14. August. Und dann können die Kinder aber noch ganz in Ruhe auslesen.
0: Wer sich jetzt fragt, warum bisher das altbekannte XXL fehlte, es fiel dem neuen Logo zum Opfer, das hier stolz präsentiert wurde. Übrigens auch wie das alte Logo von einem Grafiker aus Halle gestaltet. Und natürlich wird der diesjährige Lesesommer trotzdem wieder XXL, vor allem wenn es darum geht, die Langeweile zu vertreiben. Denn das Angebot an Bewährtem und Neuem ist groß.
1: Neu sind diese fabelhaften Bücher, die wir ja haben. Ich bin nach so vielen Jahren immer noch begeistert, was dort geboten wird. Und natürlich, wie gesagt, ganz aktuell sämtliche Fußballbücher. Und ich glaube, das wird den Kindern richtig gut gefallen, weil die kennen sich viel besser aus als ich mit Fußball und erzählen mir dann auch immer, woher die ganzen Fußballer kommen und wo sie auch spielen. Da bin ich jetzt fit, denn höchstwahrscheinlich. Ansonsten bewährte Sachen sind wirklich Comic-Erzählungen. Das heißt, also natürlich Gregs Tagebuch wird gelesen, Lotta Lehm, aber es gibt so viel anderes und so viel Neues. Und wir haben die ganzen YouTuber, wir haben Minecraft-Geschichten, wir haben Fantasy-Geschichten, wir haben lustige Sachen. Es gibt natürlich auch Krimis, es gibt die 3 Fragezeichen, es gibt die 3 Ausrufezeichen. Auch Kinder lösen gerne Krimifälle und in diesen Büchern sind ja immer auch nochmal Rätsel mit drin. Also einfach ein tolles Angebot.
0: Ja, und es sind nicht nur dicke Wälzer, die es hier zu lesen gibt. Es gibt auch genug Bücher mit Illustrationen oder als Comic. Für alle Altersklassen ist etwas dabei. Und neben dem Spaß an den Geschichten in den Büchern kommt noch ein Angebot dazu, das gestresste Schüler in der Vergangenheit auch schon gerne nutzten.
1: Also wenn die Kinder es schaffen, 2 Bücher im Lesesommer zu lesen, bekommen sie am Ende eine Urkunde. Diese Urkunde legen sie dann in der Schule vor und in ganz, ganz vielen Schulen in Magdeburg bekommen sie dafür eine 1.
0: Ja. Der Lesesommer wird übrigens in allen Bibliotheken im Land durchgeführt. Auch in Halle gibt es die Aktion mit dem Zertifikat und der besonderen Bewertung der Lernleistung. Allerdings haben die dortigen Bibliotheken auch einige Hörbücher vom Fördergeld angeschafft. In Magdeburg müssen die Kinder schon selber lesen. Schließlich ist das ja auch ein Programm zur Leseförderung. Außerdem gibt es für alle ein Gewinnspiel und die großen Einrichtungen laden zu Abschlussveranstaltungen ein. In Halle kann man sich da schon mal den 10. Oktober vormerken und in Magdeburg den 12. September, wenn die Zertifikate überreicht werden sollen. Und was muss man denn nun machen, wenn man von diesem Angebot profitieren möchte?
1: Also man braucht einen Bibliotheksausweis dafür. Die meisten Kinder haben einen. Wer keinen hat, bekommt für diese Aktion einen Leseausweis. Und damit kann ich dann anfangen, einfach zu lesen und mir etwas zu entleihen. Man kann, wenn man möchte, aus dem gesamten Bestand der Bibliothek entleihen. Natürlich immer altersgerecht, das ist wichtig. Aber wir haben ja auch ganz viele neue Bücher extra für den Lesesommer. Und die erkenne ich dann an dem Aufkleber.
0: Also schnell in die Bibliothek anmelden, wenn man nicht schon angemeldet ist, und dann kann der Lesespaß auch schon beginnen. Und wenn das gewünschte Buch schon von jemand anderen ausgeliehen wurde, die Regale hier sind übervoll, auch mit den Ausgaben vom letzten Jahr, als der Lesesommer noch

0: auch XXL war. Er sollte sich also auf jeden Fall etwas Interessantes finden lassen. Schließlich kann man ja nicht den ganzen Tag TikTok daddeln. Die Stiftung Netzwerk Leben der katholischen Kirche betreibt in der Karl-Schmidt-Straße einen Baby- und Kleinkindersachen-Shop. Betrieben wird das Geschäft von ehrenamtlich tätigen Mitarbeiterinnen, die aber zu wenige sind, um die anfallenden Arbeiten und Öffnungszeiten abzusichern. Deswegen starten wir hier einen Aufruf des Kindersachen-Shops, der auf der Suche nach weiteren ehrenamtlichen Helfern ist. Sie sollen bei der Annahme und Sortierung von Spenden helfen und dann natürlich die Warenpräsentation übernehmen. Und es hat sich mittlerweile herauskristallisiert, dass viele Besucherinnen auch Beratungen benötigen, die über das bloße Verteilen von Kinderkleidung hinausgeht. Interessenten kommen einfach mal während der Öffnungszeiten des Shops vorbei oder man schickt vorher eine Mail an post@netzwerkleben.de. Die Reklame.
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3: Willkommen zurück. Der Magdeburger Zoo hat während der Ferienzeit ein besonderes Campingangebot für Kinder in Begleitung einer erwachsenen Begleitperson. So kann man am 6. Juli bei einer Nachtsafari teilnehmen und dabei mal gucken, was Elefanten, Tiger oder Löwen machen, wenn die Besucher weg sind. Der zoologische Assistent Thomas Rolle wird dazu entspannende Geschichten erzählen und die Führung durch den nächtlichen Zoo übernehmen. Für das Camping sind allerdings eigene Zelten und Taschenlampen mitzubringen. Für das Abendessen und das Frühstück sorgt dann das Team des Zoos. Wer das jetzt interessant findet und die erforderlichen Randbedingungen erfüllen kann, der schickt seine Anmeldung an zoo-magdeburg.ticketfritz.de.
4: Heiße Temperaturen, wie wir sie gerade erleben, mögen zwar zum abendlichen Grillen und entspannten Nachmittagen im Freibad einladen, aber für viele Bevölkerungsgruppen ist derartiges Wetter eher Belastung als Segen. Dazu gehören unter anderem Menschen mit einer Epilepsieerkrankung, für die

0: Die extreme Sommerhitze mit großen Anstrengungen verbunden ist. Das und noch viele weitere Erfahrungen aus der Realität von Epilepsieerkrankten sollten am Mittwoch Gesprächsthema sein, zum Tag der offenen Tür des Vereins für Epilepsiekranke und deren Angehörige. Einmal im Jahr öffnet die Selbsthilfegruppe ihre Türen, um Außenstehenden die Möglichkeit zu bieten, sich zu dem Thema zu sensibilisieren und stellt die Hilfsangebote vor, an denen betroffene Personen hier regelmäßig teilhaben. Viele Epilepsiekranke sind Frührentner aufgrund ihres Gesundheitszustands, weshalb ein wichtiges Angebot des Vereins der sogenannte Rentnerklatsch ist, wo gemeinsam gefrühstückt und untereinander ausgetauscht wird. Weiterhin veranstaltet der Verein regelmäßige Gruppensitzungen,
1: wo dann unser Wohlbefinden besprochen wird und was wir in dieser Woche erlebt haben und ob es jetzt positiv war oder negativ war. Man kriegt Zuspruch und auch bei der Antragstellung, egal ob es Schwerbehinderung ist oder ob es Pflegeantrag ist, wird gemeinsam durchgesprochen, um da für jeden Hilfe anzubieten.
0: Diese gestaltet sich bei jeder betroffenen Person anders, denn es gibt viele verschiedene Arten der Epilepsie, die sich auf unterschiedlichste Weise auf den Alltag der PatientInnen auswirken und demnach alle anders behandelt werden müssen. Hier hilft der Verein dabei, an den richtigen Arzt zu vermitteln, sodass die Epilepsiekranken entsprechend ihren individuellen Beschwerden die nötige Unterstützung erhalten.
1: Egal, ob das eine Tiefensensibilisierung ist oder ob das mit Medikamenten gemacht wird oder ob das mit Operationen gemacht wird. Also hier können wir in vielen, vielen Situationen aufklären.
0: Aufklärung ist allgemein ein wichtiger Aspekt der Vereinsarbeit, denn Epilepsie ist eine Krankheit, die nach wie vor mit zahlreichen Missverständnissen und Vorurteilen behaftet ist. Diesen Vorbehalten hofft der Verein entgegenzuwirken, sodass das typische Bild, das mit Epilepsieerkrankten assoziiert wird, aus den Köpfen der Leute verschwindet.
1: Die Vorstellungen als Epilepsiekranker ist halt der, wenn man umfällt und um sich schlägt, dass man geistig krank ist. Das ist es aber nicht. Man ist nicht geistig krank, sondern nur, weil der Kopf in dem Moment Fehlinformationen aussendet, was für das Gehirn einfach zu viel ist. Ich kann dann einfach bloß sagen, das Gehirn schaltet in dem Moment ab und sortiert sich neu.
0: Die richtige Hilfe ist jedoch nur möglich, wenn betroffene Personen von selbst an den Verein herantreten und Kontakt mit der Selbsthilfegruppe aufnehmen. Gerne kann man sich den 14-tägigen Gruppentreffen anschließen oder einfach zu den regulären Sprechzeiten vorbeischauen. Genauere Informationen zum Kontakt und den Öffnungszeiten können auf der Website des Vereins gefunden werden.
1: Und hier findet man eben, wie eine kleine Familie kann man sich hier zusammentreffen. 2 Stunden und dann ist natürlich für einen Epilepsiekranken schon für einige das Ziel erreicht.
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3: Die MDF1-Wettervorhersage für den 24. und 25. Juni. In der Nacht zum Donnerstag zeigt sich der Himmel nur gering bewölkt. Überwiegend ist es auch klar. Es bleibt trocken. Die Nachttemperaturen sinken kaum unter 20 Grad. Der Wind weht sehr leicht und weiterhin aus westlicher Richtung. Am Donnerstag bleibt es beim fast wolkenlosen Himmel mit viel Sonnenschein. Es wird weiter trocken sein. Die Temperaturen steigen auf 32 bis 34 Grad. Der Wind weht schwach und den ganzen Tag böig aus nördlichen Richtungen. Der UV-Index liegt beim hohen Wert 7. Die weiteren Aussichten bis zum Sonntag. Ein stabiles Hochdruckgebiet sorgt auch in den nächsten Tagen für extreme Hitze. Sonnenschein den ganzen Tag und kaum Wolken lassen die Temperaturen fast bis auf 40 Grad steigen.
4: Theater für die Ohren ist eine sich wandelnde Ausstellung in Forum Gestaltung und am Donnerstag soll ein neues Kapitel aufgeschlagen werden. Im Mittelpunkt Neuigkeiten von gestern, einem Hörraum, in dem es um die Theaterausstellung und die durch die inspirierten Projekte gehen soll. Wobei hier das junge Medium Rundfunk im Mittelpunkt der Ausstellung steht. Zur Vernissage um 18 Uhr wird eine Klangcollage aus Tondokumenten des 1927 präsentierten Lautarchivs zu hören sein und man wird das erste Hörspiel der deutschen Radiogeschichte wieder aufführen. Das Automatische Reich ist der Titel eines Buchs von Ralf Hammerthaler, der am Donnerstag zu einer Lesung im Literaturhaus erwartet wird. In dem Buch wird eine utopische Zukunftsvision eines autoritären Staates im 23. Jahrhundert ausgebreitet, der versucht, sein Volk durch technologische Errungenschaften an sich zu binden. Die Lesung beginnt um 19 Uhr, die Eintrittskarte kostet 10 Euro an der Armkasse. Zum Schluss hätte ich noch eine Veranstaltungsabsage zu verkünden. Die IKIP-Veranstaltung im Schauspielhaus-Casino, die am Donnerstag dort für 21 Uhr angesetzt war, muss leider ausfallen. Potenzielle Besucher, die dahin wollten, sollten das beachten. Ja, dafür wird es am Donnerstag auf jeden Fall wieder ein Direktmagazin geben, wenn nicht irgendwelche unangekündigten Wartungsarbeiten an unserem Playout in Berlin stattfinden, weshalb es am Montag zu Sendeausfällen kam. Wenn nicht, dann ab 18 Uhr eine neue Sendung für Magdeburg und danach für Halle, so jetzt auch gleich. Ich hoffe, Sie sind dann wieder mit dabei. Bis dahin auf Wiederfernsehen und bleiben Sie gesund.

0: Unsere Klienten zahlen heute das Dreifache vom üblichen Preis.
1: Wir sind hier für die Spiele.
2: Kleine Sitzecke, eine Leseecke und einem Essbereich.
0: Deine Bewertung ist diesmal noch schlechter.
2: Ich habe hier extra Ihren Koffer runtergetragen.
0: Schon gut. Vergiss den Kommentar. Kümmere dich um deinen Klienten.
2: Sorry, ich höre Sie sehr schlecht. Können Sie mit Ja oder Nein antworten?
3: Hey, sorry. Ich wollte dich nicht erschrecken. Bist du hier wegen des Apartments? Ich bin hier, um Athleten auf die Spiele vorzubereiten. Hey, Leute! Hey!
2: Das ist was Geschäftliches. Ich kann nicht einfach so...
3: sehr professionell sein.
0: Unfassbar professionell.
3: Zieht euch diese Couch rein! Wow! Ich versichere Ihnen, wir können Ihre Frustration verstehen. Wir verstehen Sie.
1: Leid, mir geht's gut.
2: Setzen Sie sich.
4: Und los geht's! Eine Party!
3: Deine Partys.
2: Alles klar.
3: Nicht rauchen.
2: Ist ja gut.
3: Deine harten Druck.
2: Alles klar.
5: Merci beaucoup.
2: Au revoir.
5: Au revoir.
3: Auch wenn du die Welt hast und alles scheiße findest, könntest du dich ein bisschen für andere interessieren.
6: Diese ganze Schwere fällt in deinen Körper.
2: Scheiße! Alles okay? Du hast meinen ganzen Tag versaut.
3: Wieso denn?
2: Wie konnte ich mich nur auf diesen spirituellen Schwachsinn einlassen? Tja, und heute Abend geschieht es. Buchstäblich die Straße runter.
3: Wenn ich irgendwo unglücklich bin, suche ich mir einen anderen Ort zum Leben.
2: Du bist einer von denen. Du bist einer von den Scheißidioten.
6: Du bist ein wundervoller Mensch.
3: Hier zu leben muss geil sein, oder?
2: Ja, der Himmel auf Erden.

0: Luis, es stinkt.
1: Es gibt ja nichts Schöneres, als wieder bei Mama einzuziehen.
2: Wie deine Schwester damals.
1: Ich hab doch wohl noch das Recht, mich hier zu Hause zu fühlen.
0: Welcome back.
3: Hunter, hey!
0: Ich habe einen Mann kennengelernt. Mit Hund.
4: Was auch sehr erfreut.
0: Sieht gut aus.
1: Das Herrchen oder der Hund? Mädchen, was war das denn?
5: Es wäre doch blöd, die Liebe vorbeiziehen zu lassen.
1: Die Liebe? Im Ernst?
2: Bist du eine, die sich wie im Porno epiliert und nach Thymian riecht? Bro, wirklich? Dann fick doch mit einer Kerze.
6: Eva ist schwanger.
0: Von wem denn?
6: Von mir, denke ich mal, Mama.
0: Wirklich?
1: Ich habe das Gefühl, ich würde ständig mein Leben verpassen.
0: Alles wird gut. Zu meiner Zeit versuchte man, sich ein Leben aufzubauen.
3: Ich liebe euch. Voilà, jetzt wisst ihr es. Ich liebe euch.
0: Ihr hättet am liebsten 1000.
7: Schönen Abend, Madame.
0: Selber schuld, wenn du mich Madame nennst.
1: Diese Generation hat nicht...

0: Keiner ist hier betrunken.
1: Die jungen Leute sind spannend.
2: Fang jetzt bloß nicht mit meiner Mutter an.
3: Sie war nun mal mein erster feuchter Traum einer MILF, sorry.
4: Hallo, alle zusammen.
0: Oh, hey, Tante Ann.
1: Ich werde Großmutter. Stört Sie das vielleicht?
5: Das ist sexy.
6: Bevor ihr aufbrecht und ich euch eine gute Pilgerreise wünsche, scheint es mir, dass einige von euch von weit her angereist sind. Wo kommt ihr her?
7: Brest.
8: Mulhouse.
9: Oslo.
10: Aus dem Knast.
7: Ich auch.
11: Die Jugendlichen, die wir betreuen, sind alles andere als Engel.
10: Ich bin vorbestraft und mehrfach verurteilt. Der Jakobsweg ist meine letzte Chance, sonst heißt das Gefängnis.
7: Ich bin Lehrerin an einer Schule. Ich kenne diese Kids. Seit 15 Jahren gebe ich ihnen eine zweite Chance.
9: Das wird gut, oder?
10: Leck mich!
7: Einen Teenager alleine begleiten? Ja, das schaffe ich.
9: Nein, komm sofort hierher!
10: Fresse, Mann! Halt die Fresse! Was willst du beweisen, du mit deiner Dose? Na los! Was ist? Wir sind keine Freunde. Komm runter!
9: Weißt du was? Sei ruhig wütend. Aber du wolltest diesen Weg gehen. Du hast dich dafür entschieden. Du willst nicht mehr, lass es sein. Keiner zwingt dich. Hörst du jetzt auf, verlierst du alles. Alles.
10: Ich bin kein guter Mensch. Die Richter, die Bullen, die Lehrer. Sogar meine Mutter sagt das. Sie will mich nicht sehen. Sie hat Angst vor mir. Hast du Angst vor mir?
7: Ich habe Angst vor mir.
10: Warum bist du hier?
7: Um dich zu begleiten.
10: Nein, wirklich, warum bist du hier? Keiner glaubt daran, dass ich das bis zum Ende durchziehe.
7: Beende den verdammten Jakobsweg.
11: Du läufst jeden Tag, du hast nichts und gibst trotzdem so viel. Nicht viele Jugendliche schaffen das.
7: Auch ich schaffe das. Gut, keinen interessiert's. Ein Schlabbermaul.
10: Großartig, du kennst sogar seinen Namen. Schlabbermaul!
9: Los, schnell!
7: Jeden Tag habe ich gesehen, wie er gegen seine Wut ankämpft. Seinen Zorn, seine Ängste.
10: 3 Monate lang haben wir uns gestritten, uns vertragen, uns gehasst und uns wieder lieb gehabt. Genau das ist Familie, oder?

0: Bürgerarbeit heißt ein neues Projekt der Landesregierung, das am Dienstag von Ministerpräsident Schulze sowie dem Arbeits- und Innenministerium ins Leben gerufen wurde. Auch die Bundesagentur für Arbeit und die Kammern unterzeichneten das Papier. Das Programm ist an Menschen gerichtet, die schon lange keine Arbeit mehr haben und besondere Unterstützung benötigen, um wieder einer geregelten Beschäftigung nachzugehen, und ist für Asylbewerber gedacht, die derzeit keine reguläre Beschäftigung haben. Die zum Einsatz kommenden Instrumente dafür sind seit langem bekannt und im Sozialgesetzbuch verankert. Den Verantwortlichen war es wichtig zu betonen, dass die Bürgerarbeit keine Konkurrenz zu regulärer Beschäftigung wird und man den Wettbewerb dadurch nicht verzerrt. Die Initiative Bürgerarbeit startet am 1. Juli zunächst in der Pilotregion Mansfeld-Südharz. Und damit ein herzliches Willkommen zum MDV1 Direktmagazin am Mittwoch. Im Grunde genommen ist das Programm Bürgerarbeit eine Wiederbelebung der in den 1990er Jahren weit verbreiteten Arbeitsbeschaffungsmaßnahmen, als die untergegangene DDR-Industrie massenhaft Arbeitskräfte freisetzte. Diese ABM halfen dabei, diese Arbeitskräfte in Beschäftigung zu halten und für den Arbeitsmarkt fit zu machen. Sprich, warum soll die Allgemeinheit Untätigkeit finanzieren, wenn stattdessen sinnvolle Maßnahmen der Gemeinschaft helfen? Und es gab auch etwas mehr Geld für die Betroffenen als das damalige Arbeitslosengeld. Unterdessen hat der regionale Arbeitsmarkt ein Fachkräfteproblem. Nun könnte Bürgerarbeit helfen, Langzeitarbeitslose wieder an eine geregelte Arbeit heranzuführen oder Migranten bei der Integration zu unterstützen.
1: Was ist eigentlich überhaupt notwendig, um einen Zug von A nach B fahren zu lassen? Das merkt man erst, wenn in dem ausgeklügelten System ein wesentlicher Teil fehlt und ersetzt werden muss. Das ist auf der Karte die Strecke von Magdeburg in Richtung Berlin. Eine stark befahrene Strecke mit Gütern- und Personenverkehr zwischen Magdeburg und Burg. Hier an der Strecke die Ortschaft Gerwisch. Am 23. September 2025 gegen 10.30 Uhr brach im Stellwerk ein Feuer aus und die gesamte Technik wurde Opfer der Flammen. Dadurch wurde dieser Streckenabschnitt weitgehend unbrauchbar, denn es konnten keine Weichen und Signale mehr gesteuert werden. Zurzeit läuft ein Provisorium und die Strecke ist nur stark eingeschränkt nutzbar und das merken die Fahrgäste ganz konkret jeden Tag. Doch die Bauarbeiten am neuen Stellwerk gehen zügig voran, denn der Ersatzneubau wird im Rahmen eines Havarieprogramms besonders eilig errichtet. Das ist aber gar nicht so einfach, es fehlt dann doch einiges.
2: Die größte Schwierigkeit hier ist die Geschwindigkeit und vor allem die Ressourcenverfügbarkeit. Heißt, wir brauchen ja, um diese Maßnahmen umzusetzen, die Ressourcen von Firmen, von Planungsbüros, von Prüfsachverständigen und in der heutigen Zeit Ressourcenknappheit, wo die auch runterfallen, ist das nicht so einfach.
1: Das ausgebrannte Gebäude war nicht mehr zu benutzen. Es wurde abgerissen und an seiner Stelle ein aus 6 baugleichen Modulen zusammengesetzter Neubau errichtet. Jedes Modul wiegt ungefähr 35 Tonnen und ist schon ab Werk mit den notwendigen Schaltschränken ausgestattet, sodass, wenn das Modul dann endlich seinen Platz gefunden hat, nur noch die Verbinder zusammengesteckt werden müssen.
2: Das alte Stellwerk war eins aus den 90ern, das ging 95 in Betrieb und das neue beinhaltet neue Komponenten, neue Signale in der Außenanlage und das ist im Endeffekt der große Unterschied. Wir bauen hier die neuesten Komponenten ein.
1: Das bedeutet aber auch, dass es neue Signale braucht, die auf die moderne digitale Steuerung ansprechen. Eine ganze Reihe davon liegen schon bereit und auch zwischen den Gleisen herrscht reger Betrieb, denn die Arbeiten am Gebäude und die Installation auf der Strecke laufen zeitgleich.
2: Absolut, ja. Wir sind im Zeitplan und das ist nur möglich, da in diesem Projekt sehr, sehr viele mitziehen und mitwollen, sei es im eigenen DB-Konzern, sei es auch bei der Firma Siemens, mit der wir hier das Projekt auch umsetzen unter anderem. Und das ist nur so möglich.
1: Wenn es weiter planmäßig läuft, dann wird noch im Herbst das neue moderne Stellwerk in Betrieb genommen und dann ist zumindest auf diesem Abschnitt nicht mehr mit Verzögerungen zu rechnen.
0: Am Mittwoch veranstaltete das örtliche

0: Teilhabemanagement der Stadt Halle seine dritte Teilhabekonferenz in der Ulrichskirche. Diesmal ging es um die Zukunft der Inklusion. An der Teilhabekonferenz nahmen Einwohner, Fachkräfte, Vereine und Institutionen teil, vor allem um über technische Lösungen zu sprechen, wie optimierte Sprachübertragungen, Outcast-Streaming oder Maßnahmen für mehr Barrierefreiheit. Außerdem ging es um die Ausgestaltung einer inklusiven Gesellschaft, wobei die Besucher ihre Wünsche, Ideen und Erwartungen formulieren konnten. Die gesammelten Beiträge sowie die Ergebnisse der Podiumsdiskussion sollen nun der Landesregierung übergeben werden. Kernstück dürfte dabei die Forderung nach umfassender Barrierefreiheit sein, nicht nur für Menschen mit Mobilitätseinschränkungen, sondern auch für solche mit Hör- oder Sehproblemen. Am 3. Juli ist der letzte Schultag vor den Sommerferien und dann sind erstmal 6 Wochen Pause. Für diese Sekundarschulklasse heute die Gelegenheit, sich schon mal über das Angebot des Lesesommers zu informieren, das ab dem 29. Juli allen Kindern zwischen 6 und 16 zur Verfügung steht. Karin Limberg erklärte den Schülern hier, dass man wieder viele neue Bücher kaufen konnte, auf die sich alle Leseratten freuen können.
1: Es geht jetzt los am 29. Juni, also jetzt am kommenden Montag, und geht bis zum letzten Ferientag, das ist der 14. August. Und dann können die Kinder aber noch ganz in Ruhe auslesen.
0: Wer sich jetzt fragt, warum bisher das altbekannte XXL fehlte, es fiel dem neuen Logo zum Opfer, das hier stolz präsentiert wurde. Übrigens auch wie das alte Logo von einem Grafiker aus Halle gestaltet. Und natürlich wird der diesjährige Lesesommer trotzdem wieder XXL, vor allem wenn es darum geht, die Langeweile zu vertreiben. Denn das Angebot an Bewährtem und Neuem ist groß.
1: Neu sind diese fabelhaften Bücher, die wir ja haben. Ich bin nach so vielen Jahren immer noch begeistert, was dort geboten wird. Und natürlich, wie gesagt, ganz aktuell sämtliche Fußballbücher. Und ich glaube, das wird den Kindern richtig gut gefallen, weil die kennen sich viel besser aus als ich mit Fußball und erzählen mir dann auch immer, woher die ganzen Fußballer kommen und wo sie auch spielen. Da bin ich jetzt fit, dann höchstwahrscheinlich. Ansonsten bewährte Sachen sind wirklich Comic-Erzählungen. Das heißt, also natürlich Gregs Tagebuch wird gelesen, Lotterleben, aber es gibt so viel anderes und so viel Neues. Und wir haben die ganzen YouTuber, wir haben Minecraft-Geschichten, wir haben Fantasy-Geschichten, wir haben lustige Sachen. Es gibt natürlich auch Krimis, es gibt die 3 Fragezeichen, es gibt die 3 Ausrufezeichen. Auch Kinder lösen gerne Krimifälle und in diesen Büchern sind ja immer auch nochmal Rätsel mit drin. Also einfach ein tolles Angebot.
0: Ja, und es sind nicht nur dicke Wälzer, die es hier zu lesen gibt. Es gibt auch genug Bücher mit Illustrationen oder als Comic. Für alle Altersklassen ist etwas dabei. Und neben dem Spaß an den Geschichten in den Büchern kommt noch ein Angebot dazu, das gestresste Schüler in der Vergangenheit auch schon gerne nutzten.
1: Also wenn die Kinder es schaffen, 2 Bücher im Lesesommer zu lesen, bekommen sie am Ende eine Urkunde. Diese Urkunde legen sie dann in der Schule vor und in ganz, ganz vielen Schulen in Magdeburg bekommen sie dafür eine 1.
0: Ja. Der Lesesommer wird übrigens in allen Bibliotheken im Land durchgeführt. Auch in Halle gibt es die Aktion mit dem Zertifikat und der besonderen Bewertung der Lernleistung. Allerdings haben die dortigen Bibliotheken auch einige Hörbücher vom Fördergeld angeschafft. In Magdeburg müssen die Kinder schon selber lesen. Schließlich ist das ja auch ein Programm zur Leseförderung. Außerdem gibt es für alle ein Gewinnspiel und die großen Einrichtungen laden zu Abschlussveranstaltungen ein. In Halle kann man sich da schon mal den 10. Oktober vormerken und in Magdeburg den 12. September, wenn die Zertifikate überreicht werden sollen. Und was muss man denn nun machen, wenn man von diesem Angebot profitieren möchte?
1: Also man braucht einen Bibliotheksausweis dafür. Die meisten Kinder haben einen. Wer keinen hat, bekommt für diese Aktion einen Leseausweis. Und damit kann ich dann anfangen, einfach zu lesen und mir etwas zu entleihen. Man kann, wenn man möchte, aus dem gesamten Bestand der Bibliothek entleihen. Natürlich immer altersgerecht, das ist wichtig. Aber wir haben ja auch ganz viele neue Bücher extra für den Lesesommer und die erkenne ich dann an dem Aufkleber.
0: Also schnell in die Bibliothek anmelden, wenn man nicht schon angemeldet ist. Und dann kann der Lesespaß auch schon beginnen. Und wenn das gewünschte Buch schon von jemand anderen ausgeliehen wurde, die Regale hier sind übervoll, auch mit den Ausgaben vom letzten Jahr, als der Lesesommer noch XXL war. Es sollte sich also auf jeden Fall etwas Interessantes finden lassen. Schließlich kann man ja nicht den ganzen Tag TikTok daddeln. 625 Millionen Euro wollen der Bund, die Bundesländer Sachsen-Anhalt und Thüringen und die Deutsche Bahn in die Bahnstrecke von Halle nach Kassel investieren. Dabei geht es unter anderem um 14 neue elektronische Stellwerke, die 33 alte, immer noch mechanisch oder elektromechanisch arbeitende, ablösen sollen. Zukünftig soll die Zugsteuerung zentral von Röblingen aus erfolgen. Weiter geht es um 44 Bahnübergänge, die modernisiert werden müssen. Und es sollen Überholgleise angelegt werden, damit man langsamere Güterzüge überholen kann. Für Halle wichtig dürfte auch die Sanierung des Korridors nach Eichenberg bedeutsam sein. Hier wird vor allem die DB Infrago investieren. Im Rahmen der Maßnahmen wird es natürlich immer wieder zu Beeinträchtigungen für die Fahrgäste kommen. Erste Sperrungen werden bereits am 24. Juli erfolgen, wenn die Streckenabschnitte von Halle bis Berger Kelber gesperrt werden. Ab dem 28. August folgt dann der Abschnitt bis Nordhausen. Und ab dem 9. Oktober bis zum 12. Dezember werden zwischen Halle und Leinefelde keine Züge verkehren. In jedem Fall wird es dazu einen Schienenersatzverkehr mit Bussen geben. Die Arbeiten sind dringend erforderlich, denn das betroffene Schienennetz wurde jahrzehntelang vernachlässigt. Die Reklame.
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4: Willkommen zurück. Die Freiwilligenagentur in Halle hat einen Förderbetrag über 8.000 Euro erhalten, den man in das Projekt RealMap investieren kann. Damit können auf den Rollstuhl Angewiesene erfassen, wie rollstuhlgerecht ihre Umgebung ist. Allerdings muss diese Karte erst einmal erstellt werden. Und dazu hat man unter www.realmap.org eine Internetplattform eingerichtet, wo entsprechende Barrieren eingetragen werden können. In einem nächsten Schritt können sie dann beseitigt werden. Auf der RealMap-Plattform können alle Menschen die Möglichkeit bekommen, ihr Wissen zu Schlaglöchern oder Schwellen einbringen und sich so für mehr Barrierefreiheit im Alltag einsetzen. Das RealMap-Programm gehört zur 2013 formulierten Behindertenpolitik des Landes Sachsen-Anhalt, um die UN-Behindertenrechtskonvention auch in unserem Bundesland umzusetzen.
5: Heiße Temperaturen, wie wir sie gerade erleben, mögen zwar zum abendlichen Grillen und entspannten Nachmittagen im Freibad einladen, aber für viele Bevölkerungsgruppen ist derartiges Wetter eher Belastung als Segen. Dazu gehören unter anderem Menschen mit einer Epilepsieerkrankung, für die die extreme Sommerhitze mit großen Anstrengungen verbunden ist. Das und noch viele weitere Erfahrungen aus der Realität von Epilepsieerkrankten sollten am Mittwoch Gesprächsthema sein, zum Tag der offenen Tür des Vereins für Epilepsiekranke und deren Angehörige. Einmal im Jahr öffnet die Selbsthilfegruppe ihre Türen, um Außenstehenden die Möglichkeit zu bieten, sich zu dem Thema zu sensibilisieren und stellt die Hilfsangebote vor, an denen betroffene Personen hier regelmäßig teilhaben. Viele Epilepsiekranke sind Frührentner aufgrund ihres Gesundheitszustands, weshalb ein wichtiges Angebot des Vereins der sogenannte Rentnerklatsch ist, wo gemeinsam gefrühstückt und untereinander ausgetauscht wird. Weiterhin veranstaltet der Verein regelmäßige Gruppensitzungen,
6: wo dann unser Wohlbefinden besprochen wird und was wir in dieser Woche erlebt haben und ob es jetzt positiv war oder negativ war. Man kriegt Zuspruch und auch bei der Antragstellung, egal ob es Schwerbehinderung ist oder ob es Pflegeantrag ist, wird gemeinsam durchgesprochen, um da für jeden Hilfe anzubieten.
5: Diese gestaltet sich bei jeder betroffenen Person anders, denn es gibt viele verschiedene Arten der Epilepsie, die sich auf unterschiedlichste Weise auf den Alltag der PatientInnen auswirken und demnach alle anders behandelt werden müssen. Hier hilft der Verein dabei, an den richtigen Arzt zu vermitteln, sodass die Epilepsiekranken entsprechend ihren individuellen Beschwerden die nötige Unterstützung erhalten.
6: Egal, ob das eine Tiefensensibilisierung ist oder ob das mit Medikamenten gemacht wird oder ob das mit Operationen gemacht wird. Also hier können wir in vielen, vielen Situationen aufklären.
5: Aufklärung ist allgemein ein wichtiger Aspekt der Vereinsarbeit, denn Epilepsie ist eine Krankheit, die nach wie vor mit zahlreichen Missverständnissen und Vorurteilen behaftet ist. Diesen Vorbehalten hofft der Verein entgegenzuwirken, sodass das typische Bild, das mit Epilepsieerkrankten assoziiert wird, aus den Köpfen der Leute verschwindet.
6: Die Vorstellungen als Epilepsiekranker ist halt der, wenn man umfällt und um sich schlägt, dass man geistig krank ist. Das ist es aber nicht. Man ist nicht geistig krank, sondern nur, weil der Kopf in dem Moment viel Informationen aussendet, was für das Gehirn einfach zu viel ist. Ich kann dann einfach bloß sagen, das Gehirn schaltet in dem Moment ab und sortiert sich neu.
5: Die richtige Hilfe ist jedoch nur möglich, wenn betroffene Personen von selbst an den Verein herantreten und Kontakt mit der Selbsthilfegruppe aufnehmen. Gerne kann man sich den 14-tägigen Gruppentreffen anschließen oder einfach zu den regulären Sprechzeiten vorbeischauen. Genauere Informationen zum Kontakt und den Öffnungszeiten können auf der Website des Vereins gefunden werden.
6: Und hier findet man eben, wie eine kleine Familie kann man sich hier zusammentreffen. 2 Stunden und dann ist natürlich für einen Epilepsiekranken schon für einige das Ziel erreicht.
4: Am kommenden Wochenende wird die östliche Unterführung am Rennbahnkreuz gesperrt, weil die Traggerüste abgebaut werden sollen. Als Umleitung wird der Verkehr auf der B80 in Richtung Gimritzer Damm umgeleitet. Man will versuchen, die Arbeiten am 27. Juni rechtzeitig zu 14 Uhr abzuschließen, um am Abend eine möglichst reibungslose Zufahrt zum Roland-Kaiser-Konzert auf der Peisnitz zu gewährleisten. Dennoch empfiehlt man, den ÖPNV zu benutzen, um zum Konzert zu kommen. Helfen durfte dabei, dass die Eintrittskarte auch als Fahrschein gilt. Zusätzlich wird man aber auch 600 Pkw-Stellplätze auf dem Gelände des Festplatzes einrichten. Hier kostet es aber eine zusätzliche Gebühr, um Zugang über die nördliche Einfahrung der Halle-Saale-Schleife zu bekommen.
7: Die MDF1-Wettervorhersage für den 24. und 25. Juni. In der Nacht zum Donnerstag zeigt sich der Himmel nur gering bewölkt. Überwiegend ist es auch klar. Es bleibt trocken. Die Nachttemperaturen sinken kaum unter 20 Grad. Der Wind weht sehr leicht und weiterhin aus westlicher Richtung. Am Donnerstag bleibt es beim fast Wolken.

0: wolkenlosen Himmel mit viel Sonnenschein. Es wird weiter trocken sein. Die Temperaturen steigen auf 32 bis 34 Grad. Der Wind weht schwach und den ganzen Tag böig aus nördlichen Richtungen. Der UV-Index liegt beim hohen Wert 7. Die weiteren Aussichten bis zum Sonntag. Ein stabiles Hochdruckgebiet sorgt auch in den nächsten Tagen für extreme Hitze. Sonnenschein den ganzen Tag und kaum Wolken lassen die Temperaturen fast bis auf 40 Grad steigen.
1: Der Stummfilmklassiker Der Golem, wie er in die Welt kam, soll am Donnerstagabend im Lux-Kino gezeigt werden. Neben dem Film bekommt man für 15 Euro Eintritt auch noch einen kostenlosen Zugang zur thematisch passenden Ausstellung des Kunstvereins Talstraße. Die Filmvorführung beginnt um 19 Uhr. Die Penn Frei und Geist Tour macht am Donnerstag Station in der Oberhalle. Erwartet werden die Schriftstellerin Monika Maron, der Historiker Ilko Sascha Kowalczuk sowie der Journalist Jürgen Klaube. Moderieren wird der Penn-Präsident Matthias Politycki. Die Veranstaltung wird stattfinden, auch wenn es zwischenzeitlich eine Absage über die Eventim-Plattform gegeben hat. Deswegen hier noch einmal der Hinweis, dass es um 19 Uhr im Opernhaus losgeht und dass es Tickets an der Abendkasse gibt. Am Donnerstag gibt es auf jeden Fall auch wieder ein MDV1 Direktmagazin. Wenn nicht irgendwelche unangekündigten Wartungsarbeiten an unserem Playout in Berlin stattfinden, weshalb es am Montag zu Senderausfällen kam. Wenn nicht, dann gibt es ab 18.30 Uhr für Halle eine neue Sendung und danach für Magdeburg, so wie jetzt auch gleich. Ich hoffe, man sieht sich. Bis dahin auf Wiedersehen und bleiben Sie gesund.

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2: Setzen Sie sich.
5: Und los geht's. The Party.
4: Deine Partys.
2: Alles klar.
4: Nicht drauf.
2: Ist ja gut.
4: Deine harten Drogen.
2: Alles klar.
4: Merci beaucoup.
2: Au revoir.
4: Au revoir. Auch wenn du die Welt hast und alles scheiße findest, könntest du dich ein bisschen für andere interessieren.
6: Diese ganze Schwere fällt in deinen Körper.
2: Scheiße! Alles okay? Du hast meinen ganzen Tag versaut.
4: Wieso denn?
2: Wie konnte ich mich nur auf diesen spirituellen Schwachsinn einlassen? Tja, und heute Abend geschieht es. Buchstäblich die Straße runter.
4: Wenn ich irgendwo unglücklich bin, suche ich mir einen anderen Ort zum Leben.
2: Du bist einer von denen. Du bist einer von den Scheißidioten.
6: Du bist ein wundervoller Mensch.
4: Hier zu leben muss geil sein, oder?
2: Ja, der Himmel auf Erden.

0: Louise, es stinkt.
1: Es gibt ja nichts Schöneres, als wieder bei Mama einzuziehen.
0: Wie deine Schwester damals.
1: Ich hab doch wohl noch das Recht, mich hier zu Hause zu fühlen.
0: Welcome back.
2: Hunter, hey.
0: Ich habe einen Mann kennengelernt. Mit Hund.
3: War es auch sehr erfreut.
0: Sieht gut aus.
1: Das Herrchen oder der Hund? Mädchen, was war das denn?
3: Es wäre doch blöd, die Liebe vorbeiziehen zu lassen.
1: Die Liebe? Im Ernst?
0: Bist du eine, die sich wie im Porno...

0: das hier betrunken?
1: Die jungen Leute sind spannend.
2: Fang jetzt bloß nicht mit meiner Mutter an.
3: Sie war nun mal mein erster feuchter Traum einer MILF, sorry.
4: Hallo, alle zusammen.
0: Oh, hey, Tante Ann.
4: Ich werde Großmutter. Stört Sie das vielleicht?
5: Das ist sexy.
6: Bevor ihr aufbrecht und ich euch eine gute Pilgerreise wünsche, scheint es mir, dass einige von euch von weit her angereist sind. Wo kommt ihr her?
7: Brest.
8: Mulhouse.
9: Oslo.
10: Aus dem Knast.
11: Ich auch.
12: Die Jugendlichen, die wir betreuen, sind alles andere als Engel.
13: Ich bin vorbestraft und mehrfach verurteilt. Der Jakobsweg ist meine letzte Chance, sonst heißt das Gefängnis.
11: Ich bin Lehrerin an einer Schule. Ich kenne diese Kids. Seit 15 Jahren gebe ich ihnen eine zweite Chance.
14: Das wird gut, oder?
15: Leck mich!
11: Einen Teenager alleine begleiten? Ja, das schaffe ich.
14: Nein, nein, nein, nein! Komm sofort hierher!
15: Fresse, Mann! Halt die Fresse! Was willst du beweisen, du mit deiner Dose? Na los! Was ist? Wir sind keine Freunde. Komm runter!
14: Weißt du was? Sei ruhig wütend. Aber du wolltest diesen Weg gehen. Du hast dich dafür entschieden. Du willst nicht mehr, lass es sein. Keiner zwingt dich. Hörst du jetzt auf, verlierst du alles. Alles.
13: Ich bin kein guter Mensch. Die Richter, die Bullen, die Lehrer. Sogar meine Mutter sagt das. Sie will mich nicht sehen. Sie hat Angst vor mir. Hast du Angst vor mir?
11: Nein, ich habe Angst vor mir.
13: Warum bist du hier?
11: Um dich zu begleiten.
13: Nein, wirklich, warum bist du hier? Keiner glaubt daran, dass ich das bis zum Ende durchziehe.
12: Du läufst jeden Tag, du hast nichts und gibst trotzdem so viel. Nicht viele Jugendliche schaffen das.
11: Auch ich schaffe das. Gut, keinen interessiert's. Ein Schlabbermaul.
13: Großartig, du kennst sogar seinen Namen. Schlabbermaul!
14: Schnell!
11: Jeden Tag habe ich gesehen, wie er gegen seine Wut ankämpft. Seinen Zorn, seine Ängste.
13: 3 Monate lang haben wir uns gestritten, uns vertragen, uns gehasst und uns wieder lieb gehabt. Genau das ist Familie, oder?

Bürgerarbeit heißt ein neues Projekt der Landesregierung, das am Dienstag von Ministerpräsident Schulze sowie dem Arbeits- und Innenministerium ins Leben gerufen wurde. Auch die Bundesagentur für Arbeit und die Kammern unterzeichneten das Papier. Das Programm ist an Menschen gerichtet, die schon lange keine Arbeit mehr haben und besondere Unterstützung benötigen, um wieder einer geregelten Beschäftigung nachzugehen, und ist für Asylbewerber gedacht, die derzeit keine reguläre Beschäftigung haben. Die zum Einsatz kommenden Instrumente dafür

0: sind seit langem bekannt und im Sozialgesetzbuch verankert. Den Verantwortlichen war es wichtig zu betonen, dass die Bürgerarbeit keine Konkurrenz zu regulärer Beschäftigung wird und man den Wettbewerb dadurch nicht verzerrt. Die Initiative Bürgerarbeit startet am 1. Juli zunächst in der Pilotregion Mansfeld-Südharz. Und damit ein herzliches Willkommen zum MdV1 Direktmagazin am Mittwoch. Im Grunde genommen ist das Programm Bürgerarbeit eine Wiederbelebung der in den 1990er Jahren weit verbreiteten Arbeitsbeschaffungsmaßnahmen, als die untergegangene DDR-Industrie massenhaft Arbeitskräfte freisetzte. Diese AWM halfen dabei, diese Arbeitskräfte in Beschäftigung zu halten und für den Arbeitsmarkt fit zu machen. Sprich, warum soll die Allgemeinheit Untätigkeit finanzieren, wenn stattdessen sinnvolle Maßnahmen der Gemeinschaft helfen? Und es gab auch etwas mehr Geld für die Betroffenen als das damalige Arbeitslosengeld. Unterdessen hat der regionale Arbeitsmarkt ein Fachkräfteproblem. Nun könnte Bürgerarbeit helfen, Langzeitarbeitslose wieder an eine geregelte Arbeit heranzuführen oder Migranten bei der Integration zu unterstützen.
1: Was ist eigentlich überhaupt notwendig, um einen Zug von A nach B fahren zu lassen? Das merkt man erst, wenn in dem ausgeklügelten System ein wesentlicher Teil fehlt und ersetzt werden muss. Das ist auf der Karte die Strecke von Magdeburg in Richtung Berlin, eine stark befahrene Strecke mit Gütern- und Personenverkehr zwischen Magdeburg und Burg. Hier an der Strecke die Ortschaft Gerwisch. Am 23. September 2025 gegen 10.30 Uhr brach im Stellwerk ein Feuer aus und die gesamte Technik wurde Opfer der Flammen. Dadurch wurde dieser Streckenabschnitt weitgehend unbrauchbar, denn es konnten keine Weichen und Signale mehr gesteuert werden. Zurzeit läuft ein Provisorium und die Strecke ist nur stark eingeschränkt nutzbar und das merken die Fahrgäste ganz konkret jeden Tag. Doch die Bauarbeiten am neuen Stellwerk gehen zügig voran, denn der Ersatzneubau wird im Rahmen eines Havarieprogramms besonders eilig errichtet. Das ist aber gar nicht so einfach, es fehlt dann doch einiges.
2: Die größte Schwierigkeit hier ist die Geschwindigkeit und vor allem die Ressourcenverfügbarkeit. Heißt, wir brauchen ja, um diese Maßnahmen umzusetzen, die Ressourcen von Firmen, von Planungsbüros, von Prüfsachverständigen und in der heutigen Zeit Ressourcenknappheit, wo die auch runterfallen, ist das nicht so einfach.
1: Das ausgebrannte Gebäude war nicht mehr zu benutzen. Es wurde abgerissen und an seiner Stelle ein aus 6 baugleichen Modulen zusammengesetzter Neubau errichtet. Jedes Modul wiegt ungefähr 35 Tonnen und ist schon ab Werk mit den notwendigen Schaltschränken ausgestattet, sodass, wenn das Modul dann endlich seinen Platz gefunden hat, nur noch die Verbinder zusammengesteckt werden müssen.
2: Das alte Stellwerk war eins aus den 90ern, das ging 95 in Betrieb und das neue beinhaltet neue Komponenten, neue Signale in der Außenanlage und das ist im Endeffekt der große Unterschied. Wir bauen hier die neuesten Komponenten ein.
1: Das bedeutet aber auch, dass es neue Signale braucht, die auf die moderne digitale Steuerung ansprechen. Eine ganze Reihe davon liegen schon bereit und auch zwischen den Gleisen herrscht reger Betrieb, denn die Arbeiten am Gebäude und die Installation auf der Strecke laufen zeitgleich.
2: Absolut, ja. Wir sind im Zeitplan und das ist nur möglich, da in diesem Projekt sehr, sehr viele mitziehen und mitwollen, sei es im eigenen DB-Konzern, sei es auch bei der Firma Siemens, mit der wir hier das Projekt auch umsetzen unter anderem. Und das ist nur so möglich.
1: Wenn es weiter planmäßig läuft, dann wird noch im Herbst das neue moderne Stellwerk in Betrieb genommen und dann ist zumindest auf diesem Abschnitt nicht mehr mit Verzögerungen zu rechnen.
0: Es wäre vielleicht ein Tipp für vergessliche Männer, die Schwierigkeiten haben, sich den Geburtstag der Angebeteten zu merken oder sich an das Datum des ersten Kennenlernens zu erinnern. Ein Problem, das sich mit dem Hochzeitstag fortsetzen könnte. Und dabei könnte Magdeburgs Oberbürgermeisterin helfen, denn sie hat angeboten, ein heiratswilliges Paar am Tag der Deutschen Einheit anlässlich des Tages der offenen Rathaustür als oberste Standesbeamtin der Stadt zu verheiraten. Es gibt allerdings eine kleine Hürde. Beide Partner sollten in Magdeburg geboren sein und aktuell hier leben. Wenn man also am Hochzeitstag immer frei haben will, schließlich ist der 3. Oktober ein gesetzlicher Feiertag, dann sollte man sich diesen exklusiven Termin schnell reservieren. Bewerbungen kann man unter www.magdeburg.de/Trauung abgeben. Neben dem exklusiven Termin bietet das Rathaus natürlich auch noch eine besondere Kulisse für die Zeremonie im Eike von Repko-Saal an, also da, wo sich sonst die Prominenz ins Goldene Buch der Stadt einträgt. Am 3. Juli ist der letzte Schultag vor den Sommerferien und dann sind erstmal 6 Wochen Pause. Für diese Sekundarschulklasse heute die Gelegenheit, sich schon mal über das Angebot des Lesesommers zu informieren, das ab dem 29. Juni allen Kindern zwischen 6 und 16 zur Verfügung steht. Karin Limberg erklärte den Schülern hier, dass man wieder viele neue Bücher kaufen konnte, auf die sich alle Leseratten freuen können.
3: Es geht jetzt los am 29. Juni, also jetzt am kommenden Montag, und geht bis zum letzten Ferientag, das ist der 14. August. Und dann können die Kinder aber noch ganz in Ruhe auslesen.
0: Wer sich jetzt fragt, warum bisher das altbekannte XXL fehlte, es fiel dem neuen Logo zum Opfer, das hier stolz präsentiert wurde. Übrigens auch wie das alte Logo von einem Grafiker aus Halle gestaltet. Und natürlich wird der diesjährige Lesesommer trotzdem wieder XXL, vor allem wenn es darum geht, die Langeweile zu vertreiben. Denn das Angebot an Bewährtem und Neuem ist groß.
3: Neu sind diese fabelhaften Bücher, die wir hier haben. Ich bin nach so vielen Jahren immer noch begeistert, was dort geboten wird. Und natürlich, wie gesagt, ganz aktuell sämtliche Fußballbücher. Und ich glaube, das wird den Kindern richtig gut gefallen, weil die kennen sich viel besser aus als ich mit Fußball und erzählen mir dann auch immer, woher die ganzen Fußballer kommen und wo sie auch spielen. Da bin ich jetzt fit, denn höchstwahrscheinlich. Ansonsten bewährte Sachen sind wirklich Comic-Erzählungen. Das heißt, also natürlich Gregs Tagebuch wird gelesen, Lotterleben, aber es gibt so viel anderes und so viel Neues. Und wir haben die ganzen YouTuber, wir haben Minecraft-Geschichten, wir haben Fantasy-Geschichten, wir haben lustige Sachen. Es gibt natürlich auch Krimis, es gibt die 3 Fragezeichen, es gibt die 3 Ausrufezeichen. Auch Kinder lösen gerne Krimifälle und in diesen Büchern sind ja immer auch nochmal Rätsel mit drin. Also einfach ein tolles Angebot.
0: Ja, und es sind nicht nur dicke Wälzer, die es hier zu lesen gibt. Es gibt auch genug Bücher mit Illustrationen oder als Comic. Für alle Altersklassen ist etwas dabei. Und neben dem Spaß an den Geschichten in den Büchern kommt noch ein Angebot dazu, das gestresste Schüler in der Vergangenheit auch schon gerne nutzten.
3: Also wenn die Kinder es schaffen, 2 Bücher im Lesesommer zu lesen, bekommen sie am Ende eine Urkunde. Diese Urkunde legen sie dann in der Schule vor und in ganz, ganz vielen Schulen in Magdeburg bekommen Sie dafür eine 1.
0: Ja. Der Lesesommer wird übrigens in allen Bibliotheken im Land durchgeführt. Auch in Halle gibt es die Aktion mit dem Zertifikat und der besonderen Bewertung der Lernleistung. Allerdings haben die dortigen Bibliotheken auch einige Hörbücher vom Fördergeld angeschafft. In Magdeburg müssen die Kinder schon selber lesen. Schließlich ist das ja auch ein Programm zur Leseförderung. Außerdem gibt es für alle ein Gewinnspiel und die großen Einrichtungen laden zu Abschlussveranstaltungen ein. In Halle kann man sich da schon mal den 10. Oktober vormerken und in Magdeburg den 12. September, wenn die Zertifikate überreicht werden sollen. Und was muss man denn nun machen, wenn man von diesem Angebot profitieren möchte?
3: Also man braucht einen Bibliotheksausweis dafür. Die meisten Kinder haben einen. Wer keinen hat, bekommt für diese Aktion einen Leseausweis. Und damit kann ich dann anfangen, einfach zu lesen und mir etwas zu entleihen. Man kann, wenn man möchte, aus dem gesamten Bestand der Bibliothek entleihen. Natürlich immer altersgerecht, das ist wichtig. Aber wir haben ja auch ganz viele neue Bücher extra für den Lesesommer und die erkenne ich dann an dem Aufkleber.
0: Also schnell in die Bibliothek anmelden, wenn man nicht schon angemeldet ist. Und dann kann der Lesespaß auch schon beginnen. Und wenn das gewünschte Buch schon von jemand anderen ausgeliehen wurde, die Regale hier sind übervoll, auch mit den Ausgaben vom letzten Jahr, als der Lesesommer noch XXL war. Es sollte sich also auf jeden Fall etwas Interessantes finden lassen. Schließlich kann man ja nicht den ganzen Tag TikTok daddeln. Die Stiftung Netzwerk Leben der katholischen Kirche betreibt in der Karl-Schmidt-Straße einen Baby- und Kleinkindersachen-Shop. Betrieben wird das Geschäft von ehrenamtlich tätigen Mitarbeiterinnen, die aber zu wenige sind, um die anfallenden Arbeiten und Öffnungszeiten abzusichern. Deswegen starten wir hier einen Aufruf des Kindersachen-Shops, der auf der Suche nach weiteren ehrenamtlichen Helfern ist. Sie sollen bei der Annahme und Sortierung von Spenden helfen und dann natürlich die Warenpräsentation übernehmen. Und es hat sich mittlerweile herauskristallisiert, dass viele Besucherinnen auch Beratungen benötigen, die über das bloße Verteilen von Kinderkleidung hinausgeht. Interessenten kommen einfach mal während der Öffnungszeiten des Shops vorbei oder man schickt vorher eine Mail an post@netzwerkleben.de. Die Reklame.
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3: Willkommen zurück. Der Magdeburger Zoo hat während der Ferienzeit ein besonderes Campingangebot für Kinder in Begleitung einer erwachsenen Begleitperson. So kann man am 6. Juli bei einer Nachtsafari teilnehmen und dabei mal gucken, was Elefanten, Tiger oder Löwen machen, wenn die Besucher weg sind. Der zoologische Assistent Thomas Rolle wird dazu entspannende Geschichten erzählen und die Führung durch den nächtlichen Zoo übernehmen. Für das Camping sind allerdings eigene Zelte und Taschenlampen mitzubringen. Für das Abendessen und das Frühstück sorgt dann das Team des Zoos. Wer das jetzt interessant findet und die erforderlichen Randbedingungen erfüllen kann, der schickt seine Anmeldung an zoo-magdeburg.ticketfritz.de.
4: Heiße Temperaturen, wie wir sie gerade erleben, mögen zwar zum abendlichen Grillen und entspannten Nachmittagen im Freibad einladen, aber für viele Bevölkerungsgruppen ist derartiges Wetter eher Belastung als Segen. Dazu gehören unter anderem Menschen mit einer Epilepsieerkrankung, für die die extreme Sommerhitze mit großen Anstrengungen verbunden ist. Das und noch viele weitere Erfahrungen aus der Realität von Epilepsieerkrankten sollten am Mittwoch Gesprächsthema sein, zum Tag der offenen Tür des Vereins für Epilepsiekranke und deren Angehörige. Einmal im Jahr öffnet die Selbsthilfegruppe ihre Türen, um Außenstehenden die Möglichkeit zu bieten, sich zu dem Thema zu sensibilisieren und stellt die Hilfsangebote vor, an denen betroffene Personen hier regelmäßig teilhaben. Viele Epilepsiekranke sind Frührentner aufgrund ihres Gesundheitszustands, weshalb ein wichtiges Angebot des Vereins der sogenannte Rentnerklatsch ist, wo gemeinsam gefrühstückt und untereinander ausgetauscht wird. Weiterhin veranstaltet der Verein regelmäßige Gruppensitzungen,
5: wo dann unser Wohlbefinden besprochen wird und was wir in dieser Woche erlebt haben und ob es jetzt positiv war oder negativ war. Man kriegt Zuspruch und auch bei der Antragstellung, egal ob es Schwerbehinderung ist oder ob es Pflegeantrag ist, wird gemeinsam durchgesprochen, um da für jeden Hilfe anzubieten.
4: Diese gestaltet sich bei jeder betroffenen Person anders, denn es gibt viele verschiedene Arten der Epilepsie, die sich auf unterschiedlichste Weise auf den Alltag der PatientInnen auswirken und demnach alle anders behandelt werden müssen. Hier hilft der Verein dabei, an den richtigen Arzt zu vermitteln, sodass die Epilepsiekranken entsprechend ihren individuellen Beschwerden die nötige Unterstützung erhalten.
5: Egal, ob das eine Tiefensensibilisierung ist oder ob das mit Medikamenten gemacht wird oder ob das mit Operationen gemacht wird. Also hier können wir in vielen, vielen Situationen aufklären.
4: Aufklärung ist allgemein ein wichtiger Aspekt der Vereinsarbeit, denn Epilepsie ist eine Krankheit, die nach wie vor mit zahlreichen Missverständnissen und Vorurteilen behaftet ist. Diesen Vorbehalten hofft der Verein entgegenzuwirken, sodass das typische Bild, das mit Epilepsieerkrankten assoziiert wird, aus den Köpfen der Leute verschwindet.
5: Die Vorstellungen als Epilepsiekranker ist halt der, wenn man umfällt und um sich schlägt, dass man geistig krank ist. Das ist es aber nicht. Man ist nicht geistig krank, sondern nur, weil der Kopf in dem Moment Fehlinformationen aussendet, was für das Gehirn einfach zu viel ist. Ich kann dann einfach bloß sagen, das Gehirn schaltet in dem Moment ab und sortiert sich neu.
4: Die richtige Hilfe ist jedoch nur möglich, wenn betroffene Personen von selbst an den Verein herantreten und Kontakt mit der Selbsthilfegruppe aufnehmen. Gerne kann man sich den 14-tägigen Gruppentreffen anschließen oder einfach zu den regulären Sprechzeiten vorbeischauen. Genauere Informationen zum Kontakt und den Öffnungszeiten können auf der Website des Vereins gefunden werden.
5: Und hier findet man eben, wie eine kleine Familie kann man sich hier zusammentreffen. 2 Stunden und dann ist natürlich für einen Epilepsiekranken schon für einige das Ziel erreicht.
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7: Die MDF-1-Wettervorhersage für den 24. und 25. Juni. In der Nacht zum Donnerstag zeigt sich der Himmel nur gering bewölkt. Überwiegend ist es auch klar. Es bleibt trocken. Die Nachttemperaturen sinken kaum unter 20 Grad. Der Wind weht sehr leicht und weiterhin aus westlicher Richtung. Am Donnerstag bleibt es beim fast wolkenlosen Himmel mit viel Sonnenschein. Es wird weiter trocken sein. Die Temperaturen steigen auf 32 bis 34 Grad. Der Wind weht schwach und den ganzen Tag böig aus nördlichen Richtungen. Der UV-Index liegt beim hohen Wert 7. Die weiteren Aussichten bis zum Sonntag. Ein stabiles Hochdruckgebiet sorgt auch in den nächsten Tagen für extreme Hitze. Sonnenschein den ganzen Tag und kaum Wolken lassen die Temperaturen fast bis auf 40 Grad steigen.
3: Theater für die Ohren ist eine sich wandelnde Ausstellung in Forum Gestaltung und am Donnerstag soll ein neues Kapitel aufgeschlagen werden. Im Mittelpunkt Neuigkeiten von gestern, einem Hörraum, in dem es um die Theaterausstellung und die durch die inspirierten Projekte gehen soll. Wobei hier das junge Medium Rundfunk im Mittelpunkt der Ausstellung steht. Zur Vernissage um 18 Uhr wird eine Klangcollage aus Tondokumenten des 1927 präsentierten Lautarchivs zu hören sein. Und man wird das erste Hörspiel der deutschen Radiogeschichte wieder aufführen. Das Automatische Reich ist der Titel eines Buchs von Ralf Hammerthaler, der am Donnerstag zu einer Lesung im Literaturhaus erwartet wird. In dem Buch wird eine utopische Zukunftsvision eines autoritären Staates im 23. Jahrhundert ausgebreitet, der versucht, sein Volk durch technologische Errungenschaften an sich zu binden. Die Lesung beginnt um 19 Uhr, die Eintrittskarte kostet 10 Euro an der Armkasse. Zum Schluss hätte ich noch eine Veranstaltungsabsage zu verkünden. Die IKIP-Veranstaltung im Schauspielhaus-Casino, die am Donnerstag dort für 21 Uhr angesetzt war, muss leider ausfallen. Potenzielle Besucher, die dahin wollten, sollten das beachten. Ja, dafür wird es am Donnerstag auf jeden Fall wieder ein Direktmagazin geben, wenn nicht irgendwelche unangekündigten Wartungsarbeiten an unserem Playout in Berlin stattfinden, weshalb es am Montag zu Sendeausfällen kam. Wenn nicht, dann ab 18 Uhr eine neue Sendung für Magdeburg und danach für Halle, so jetzt auch gleich. Ich hoffe, Sie sind dann wieder mit dabei. Bis dahin auf Wiedersehen und bleiben Sie gesund.

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2: Alles klar.
3: Merci beaucoup.
2: Au revoir.
3: Au revoir.
4: Auch wenn du die Welt hast und alles scheiße findest, könntest du dich ein bisschen für andere interessieren.
6: Diese ganze Schwere fällt in deinen Körper.
2: Scheiße! Alles okay? Du hast meinen ganzen Tag versaut.
4: Wieso denn?
2: Wie konnte ich mich nur auf diesen spirituellen Schwachsinn einlassen? Tja, und heute Abend geschieht es. Buchstäblich die Straße runter.
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2: Du bist einer von denen. Du bist einer von den Scheißidioten.
4: Du bist ein wundervoller Mensch. Hier zu leben muss geil sein, oder?
2: Ja, der Himmel auf Erden.

0: Louise, es stinkt. Es gibt ja nichts Schöneres, als wieder bei Mama einzuziehen.
1: Wie deine Schwester damals.
0: Ich hab doch wohl noch das Recht, mich hier zu Hause zu fühlen.
2: Welcome back.
3: Hunter, hey.
2: Ich habe einen Mann kennengelernt. Mit Hund.
4: War es auch sehr erfreut.
2: Sieht gut aus.
0: Das Herrchen oder der Hund? Mädchen, was war das denn?
5: Es wäre doch blöd, die Liebe vorbeiziehen zu lassen.
0: Die Liebe? Im Ernst?
1: Bist du eine, die sich wie im Porno epiliert und nach Thymian riecht? Bro, wirklich? Dann fick doch mit einer Kerze.
6: Eva ist schwanger.
1: Von wem denn?
6: Von mir, denke ich mal, Mama.
1: Wirklich?
0: Ich habe das Gefühl, ich würde ständig mein Leben verpassen.
2: Alles wird gut. Zu meiner Zeit versuchte man, sich ein Leben aufzubauen.
7: Ich liebe euch. Voilà, jetzt wisst ihr es. Ich liebe euch.
2: Ihr hättet am liebsten 1000.
8: Schönen Abend, Madame.
2: Selber schuld, wenn du mich Madame nennst.
0: Diese Generation hat nicht nur Versager.
7: Wer ist hier betrunken?
0: Die jungen Leute sind spannend. Fang jetzt bloß nicht mit meiner Mutter an.
9: Sie war nun mal mein erster feuchter Traum einer MILF, sorry.
10: Hallo, alle zusammen.
7: Oh, hey, Tante Ann.
2: Ich werde Großmutter. Stört sie das vielleicht?
8: Das ist sexy.
11: Bevor ihr aufbrecht und ich euch eine gute Pilgerreise wünsche, scheint es mir, dass einige von euch von weit her angereist sind. Wo kommt ihr her?
12: Brest.
13: Mulhouse.
12: Oslo.
14: Aus dem Knast.
12: Ich auch.
15: Die Jugendlichen, die wir betreuen, sind alles andere als Engel.
16: Ich bin vorbestraft und mehrfach verurteilt. Der Jakobsweg ist meine letzte Chance, sonst heißt das Gefängnis.
12: Ich bin Lehrerin an einer Schule. Ich kenne diese Kids. Seit 15 Jahren gebe ich ihnen eine zweite Chance. Das wird gut, oder?
16: Leck mich!
12: Einen Teenager alleine begleiten? Ja, das schaffe ich.
17: Nein, nein, nein, nein! Komm sofort hierher!
16: Fresse, Mann! Halt die Fresse! Was willst du beweisen, du mit deiner Dose? Na los! Was ist? Wir sind keine Freunde. Komm runter!
17: Weißt du was? Sei ruhig wütend. Aber du wolltest diesen Weg gehen. Du hast dich dafür entschieden. Du willst nicht mehr, lass es sein. Keiner zwingt dich. Hörst du jetzt auf, verlierst du alles. Alles.
16: Ich bin kein guter Mensch. Die Richter, die Bullen, die Lehrer. Sogar meine Mutter sagt das. Sie will mich nicht sehen. Sie hat Angst vor mir. Hast du Angst vor mir?
12: Ich habe Angst vor mir.
16: Warum bist du hier?
12: Um dich zu begleiten.
16: Nein, wirklich, warum bist du hier? Keiner glaubt daran, dass ich das bis zum Ende durchziehe.
15: Du läufst jeden Tag. Du hast nichts und gibst trotzdem so viel. Nicht viele Jugendliche schaffen das.
12: Auch ich schaffe das. Gut, keine Interessiert's. Ein Schlabbermaul.
16: Großartig, du kennst sogar seinen Namen. Schlabbermaul!
12: Jeden Tag habe ich gesehen, wie er gegen seine Wut ankämpft. Seinen Zorn, seine Ängste.
16: 3 Monate lang haben wir uns gestritten, uns vertragen, uns gehasst und uns wieder lieb gehabt. Genau das ist Familie, oder?

Bürgerarbeit heißt ein neues Projekt der Landesregierung, das am Dienstag von Ministerpräsident Schulze sowie dem Arbeits- und Innenministerium ins Leben gerufen wurde. Auch die Bundesagentur für Arbeit und die Kammern unterzeichneten das Papier. Das Programm ist an Menschen gerichtet, die schon lange keine Arbeit mehr haben und besondere Unterstützung benötigen, um wieder einer geregelten Beschäftigung nachzugehen, und ist für Asylbewerber gedacht, die derzeit keine reguläre Beschäftigung haben. Die zum Einsatz kommenden Instrumente dafür

0: sind seit langem bekannt und im Sozialgesetzbuch verankert. Den Verantwortlichen war es wichtig zu betonen, dass die Bürgerarbeit keine Konkurrenz zu regulärer Beschäftigung wird und man den Wettbewerb dadurch nicht verzerrt. Die Initiative Bürgerarbeit startet am 1. Juli zunächst in der Pilotregion Mansfeld-Südharz. Und damit ein herzliches Willkommen zum MDV1 Direktmagazin am Mittwoch. Im Grunde genommen ist das Programm Bürgerarbeit eine Wiederbelebung der in den 1990er Jahren weit verbreiteten Arbeitsbeschaffungsmaßnahmen, als die untergegangene DDR-Industrie massenhaft Arbeitskräfte freisetzte. Diese ABM halfen dabei, diese Arbeitskräfte in Beschäftigung zu halten und für den Arbeitsmarkt fit zu machen. Sprich, warum soll die Allgemeinheit Untätigkeit finanzieren, wenn stattdessen sinnvolle Maßnahmen der Gemeinschaft helfen? Und es gab auch etwas mehr Geld für die Betroffenen als das damalige Arbeitslosengeld. Unterdessen hat der regionale Arbeitsmarkt ein Fachkräfteproblem. Nun könnte Bürgerarbeit helfen, Langzeitarbeitslose wieder an eine geregelte Arbeit heranzuführen oder Migranten bei der Integration zu unterstützen.
1: Was ist eigentlich überhaupt notwendig, um einen Zug von A nach B fahren zu lassen? Das merkt man erst, wenn in dem ausgeklügelten System ein wesentlicher Teil fehlt und ersetzt werden muss. Das ist auf der Karte die Strecke von Magdeburg in Richtung Berlin. Eine stark befahrene Strecke mit Gütern- und Personenverkehr zwischen Magdeburg und Burg. Hier an der Strecke die Ortschaft Gerwisch. Am 23. September 2025 gegen 10.30 Uhr brach im Stellwerk ein Feuer aus und die gesamte Technik wurde Opfer der Flammen. Dadurch wurde dieser Streckenabschnitt weitgehend unbrauchbar, denn es konnten keine Weichen und Signale mehr gesteuert werden. Zurzeit läuft ein Provisorium und die Strecke ist nur stark eingeschränkt nutzbar und das merken die Fahrgäste ganz konkret jeden Tag. Doch die Bauarbeiten am neuen Stellwerk gehen zügig voran, denn der Ersatzneubau wird im Rahmen eines Havarieprogramms besonders eilig errichtet. Das ist aber gar nicht so einfach, es fehlt dann doch einiges.
2: Die größte Schwierigkeit hier ist die Geschwindigkeit und vor allem die Ressourcenverfügbarkeit. Heißt, wir brauchen ja, um diese Maßnahmen umzusetzen, die Ressourcen von Firmen, von Planungsbüros, von Prüfsachverständigen und in der heutigen Zeit Ressourcenknappheit, wo die auch runterfallen, ist das nicht so einfach.
1: Das ausgebrannte Gebäude war nicht mehr zu benutzen. Es wurde abgerissen und an seiner Stelle ein aus 6 baugleichen Modulen zusammengesetzter Neubau errichtet. Jedes Modul wiegt ungefähr 35 Tonnen und ist schon ab Werk mit den notwendigen Schaltschränken ausgestattet, sodass, wenn das Modul dann endlich seinen Platz gefunden hat, nur noch die Verbinder zusammengesteckt werden müssen.
2: Das alte Stellwerk war eins aus den 90ern, das ging 95 in Betrieb und das neue beinhaltet neue Komponenten, neue Signale in der Außenanlage und das ist im Endeffekt der große Unterschied. Wir bauen hier die neuesten Komponenten ein.
1: Das bedeutet aber auch, dass es neue Signale braucht, die auf die moderne digitale Steuerung ansprechen. Eine ganze Reihe davon liegen schon bereit und auch zwischen den Gleisen herrscht reger Betrieb, denn die Arbeiten am Gebäude und die Installation auf der Strecke laufen zeitgleich.
2: Absolut, ja. Wir sind im Zeitplan und das ist nur möglich, da in diesem Projekt sehr, sehr viele mitziehen und mitwollen, sei es im eigenen DB-Konzern, sei es auch bei der Firma Siemens, mit der wir hier das Projekt auch umsetzen unter anderem. Und das ist nur so möglich.
1: Wenn es weiter planmäßig läuft, dann wird noch im Herbst das neue moderne Stellwerk in Betrieb genommen und dann ist zumindest auf diesem Abschnitt nicht mehr mit Verzögerungen zu rechnen.
0: Am Mittwoch veranstaltete das örtliche Teilhabemanagement der Stadt Halle seine dritte Teilhabekonferenz in der Ulrichskirche. Diesmal ging es um die Zukunft der Inklusion. An der Teilhabekonferenz nahmen Einwohner, Fachkräfte, Vereine und Institutionen teil, vor allem um über technische Lösungen zu sprechen, wie optimierte Sprachübertragungen, Outcast-Streaming oder Maßnahmen für mehr Barrierefreiheit. Außerdem ging es um die Ausgestaltung einer inklusiven Gesellschaft, wobei die Besucher ihre Wünsche, Ideen und Erwartungen formulieren konnten. Die gesammelten Beiträge sowie die Ergebnisse der Podiumsdiskussion

0: Diskussion soll nun der Landesregierung übergeben werden. Kernstück dürfte dabei die Forderung nach umfassender Barrierefreiheit sein. Nicht nur für Menschen mit Mobilitätseinschränkungen, sondern auch für solche mit Hör- oder Sehproblemen.
1: Am 3. Juli ist der letzte Schultag vor den Sommerferien und dann sind erstmal 6 Wochen Pause. Für diese Sekundarschulklasse heute die Gelegenheit, sich schon mal über das Angebot des Lesesommers zu informieren, das ab dem 29. Juli allen Kindern zwischen 6 und 16 zur Verfügung steht. Karin Limberg erklärte den Schülern hier, dass man wieder viele neue Bücher kaufen konnte, auf die sich alle Leseratten freuen können.
2: Es geht jetzt los am 29. Juni, also jetzt am kommenden Montag, und geht bis zum letzten Ferientag, das ist der 14. August. Und dann können die Kinder aber noch ganz in Ruhe auslesen.
1: Wer sich jetzt fragt, warum bisher das altbekannte XXL fehlte, es fiel dem neuen Logo zum Opfer, das hier stolz präsentiert wurde. Übrigens auch wie das alte Logo von einem Grafiker aus Halle gestaltet. Und natürlich wird der diesjährige Lesesommer trotzdem wieder XXL, vor allem wenn es darum geht, die Langeweile zu vertreiben. Denn das Angebot an Bewährtem und Neuem ist groß.
2: Neu sind diese fabelhaften Bücher, die wir ja haben. Ich bin nach so vielen Jahren immer noch begeistert, was dort geboten wird. Und natürlich, wie gesagt, ganz aktuell sämtliche Fußballbücher. Und ich glaube, das wird den Kindern richtig gut gefallen, weil die kennen sich viel besser aus als ich mit Fußball und erzählen mir dann auch immer, woher die ganzen Fußballer kommen und wo sie auch spielen. Da bin ich jetzt fit, denn höchstwahrscheinlich. Ansonsten bewährte Sachen sind wirklich Comic-Erzählungen. Das heißt, also natürlich Gregs Tagebuch wird gelesen, Lotterleben, aber es gibt so viel anderes und so viel Neues. Und wir haben die ganzen YouTuber, wir haben Minecraft-Geschichten, wir haben Fantasy-Geschichten, wir haben lustige Sachen. Es gibt natürlich auch Krimis, es gibt die 3 Fragezeichen, es gibt die 3 Ausrufezeichen. Auch Kinder lösen gerne Krimifälle und in diesen Büchern sind ja immer auch nochmal Rätsel mit drin. Also einfach ein tolles Angebot.
1: Ja, und es sind nicht nur dicke Wälzer, die es hier zu lesen gibt. Es gibt auch genug Bücher mit Illustrationen oder als Comic. Für alle Altersklassen ist etwas dabei. Und neben dem Spaß an den Geschichten in den Büchern kommt noch ein Angebot dazu, das gestresste Schüler in der Vergangenheit auch schon gerne nutzten.
2: Also wenn die Kinder es schaffen, 2 Bücher im Lesesommer zu lesen, bekommen sie am Ende eine Urkunde. Diese Urkunde legen sie dann in der Schule vor und in ganz, ganz vielen Schulen in Magdeburg bekommen sie dafür eine 1.
1: Ja. Der Lesesommer wird übrigens in allen Bibliotheken im Land durchgeführt. Auch in Halle gibt es die Aktion mit dem Zertifikat und der besonderen Bewertung der Lernleistung. Allerdings haben die dortigen Bibliotheken auch einige Hörbücher vom Fördergeld angeschafft. In Magdeburg müssen die Kinder schon selber lesen. Schließlich ist das ja auch ein Programm zur Leseförderung. Außerdem gibt es für alle ein Gewinnspiel und die großen Einrichtungen laden zu Abschlussveranstaltungen ein. In Halle kann man sich da schon mal den 10. Oktober vormerken und in Magdeburg den 12. September, wenn die Zertifikate überreicht werden sollen. Und was muss man denn nun machen, wenn man von diesem Angebot profitieren möchte?
2: Also man braucht einen Bibliotheksausweis dafür. Die meisten Kinder haben einen. Wer keinen hat, bekommt für diese Aktion einen Leseausweis. Und damit kann ich dann anfangen, einfach zu lesen und mir etwas zu entleihen. Man kann, wenn man möchte, aus dem gesamten Bestand der Bibliothek entleihen. Natürlich immer altersgerecht, das ist wichtig. Aber wir haben ja auch ganz viele neue Bücher extra für den Lesesommer. Und die erkenne ich dann an dem Aufkleber.
1: Also schnell in die Bibliothek anmelden, wenn man nicht schon angemeldet ist. Und dann kann der Lesespaß auch schon beginnen. Und wenn das gewünschte Buch schon von jemand anderen ausgeliehen wurde, die Regale hier sind übervoll, auch mit den Ausgaben vom letzten Jahr, als der Lesesommer noch XXL war. Es sollte sich also auf jeden Fall etwas Interessantes finden lassen. Schließlich kann man ja nicht den ganzen Tag TikTok daddeln.
0: €625 Millionen wollen der Bund, die Bundesländer Sachsen-Anhalt und Thüringen und die Deutsche Bahn in die Bahnstrecke von Halle nach Kassel investieren. Dabei geht es unter anderem um 14 neue elektronische Stellwerke, die 33 alte, immer noch mechanisch oder elektromechanisch arbeitende ablösen sollen. Zukünftig soll die Zugsteuerung zentral von Röblingen aus erfolgen. Weiter geht es um 44 Bahnübergänge, die modernisiert werden müssen. und es sollen Überholgleise angelegt werden, damit man langsamere Güterzüge überholen kann. Für Halle wichtig dürfte auch die Sanierung des Korridors nach Eichenberg bedeutsam sein. Hier wird vor allem die DB Infrago investieren. Im Rahmen der Maßnahmen wird es natürlich immer wieder zu Beeinträchtigungen für die Fahrgäste kommen. Erste Sperrungen werden bereits am 24. Juli erfolgen, wenn die Streckenabschnitte von Halle bis Berger Kelber gesperrt werden. Ab dem 28. August folgt dann der Abschnitt bis Nordhausen. Und ab dem 9. Oktober bis zum 12. Dezember werden zwischen Halle und Leinefelde keine Züge verkehren. In jedem Fall wird es dazu einen Schienenersatzverkehr mit Bussen geben. Die Arbeiten sind dringend erforderlich, denn das betroffene Schienennetz wurde jahrzehntelang vernachlässigt. Die Reklame.
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4: Willkommen zurück. Die Freiwilligenagentur in Halle hat einen Förderbetrag über 8.000 Euro erhalten, den man in das Projekt RealMap investieren kann. Damit können auf den Rollstuhl Angewiesene erfassen, wie rollstuhlgerecht ihre Umgebung ist. Allerdings muss diese Karte erst einmal erstellt werden. Und dazu hat man unter www.realmap.org eine Internetplattform eingerichtet, wo entsprechende Barrieren eingetragen werden können. In einem nächsten Schritt können sie dann beseitigt werden. Auf der RealMap-Plattform können alle Menschen die Möglichkeit bekommen, ihr Wissen zu Schlaglöchern oder Schwellen einbringen und sich so für mehr Barrierefreiheit im Alltag einsetzen. Das RealMap-Programm gehört zur 2013 formulierten Behindertenpolitik des Landes Sachsen-Anhalt, um die UN-Behindertenrechtskonvention auch in unserem Bundesland umzusetzen.
5: Heiße Temperaturen, wie wir sie gerade erleben, mögen zwar zum abendlichen Grillen und entspannten Nachmittagen im Freibad einladen, aber für viele Bevölkerungsgruppen ist derartiges Wetter eher Belastung als Segen. Dazu gehören unter anderem Menschen mit einer Epilepsieerkrankung, für die die extreme Sommerhitze mit großen Anstrengungen verbunden ist. Das und noch viele weitere Erfahrungen aus der Realität von Epilepsieerkrankten sollten am Mittwoch Gesprächsthema sein, zum Tag der offenen Tür des Vereins für Epilepsiekranke und deren Angehörige. Einmal im Jahr öffnet die Selbsthilfegruppe ihre Türen, um Außenstehenden die Möglichkeit zu bieten, sich zu dem Thema zu sensibilisieren und stellt die Hilfsangebote vor, an denen betroffene Personen hier regelmäßig teilhaben. Viele Epilepsiekranke sind Frührentner aufgrund ihres Gesundheitszustands, weshalb ein wichtiges Angebot des Vereins der sogenannte Rentnerklatsch ist, wo gemeinsam gefrühstückt und untereinander ausgetauscht wird. Weiterhin veranstaltet der Verein regelmäßige Gruppensitzungen,
6: wo dann unser Wohlbefinden besprochen wird und was wir in dieser Woche erlebt haben und ob es jetzt positiv war oder negativ war. Man kriegt Zuspruch und auch bei der Antragstellung, egal ob es Schwerbehinderung ist oder ob es Pflegeantrag ist, wird gemeinsam durchgesprochen, um da für jeden Hilfe anzubieten.
5: Diese gestaltet sich bei jeder betroffenen Person anders, denn es gibt viele verschiedene Arten der Epilepsie, die sich auf unterschiedlichste Weise auf den Alltag der PatientInnen auswirken und demnach alle anders behandelt werden müssen. Hier hilft der Verein dabei, an den richtigen Arzt zu vermitteln, sodass die Epilepsiekranken entsprechend ihren individuellen Beschwerden die nötige Unterstützung erhalten.
6: Egal, ob das eine Tiefensensibilisierung ist oder ob das mit Medikamenten gemacht wird oder ob das mit Operationen gemacht wird. Also hier können wir in vielen, vielen Situationen aufklären.
5: Aufklärung ist allgemein ein wichtiger Aspekt der Vereinsarbeit, denn Epilepsie ist eine Krankheit, die nach wie vor mit zahlreichen Missverständnissen und Vorurteilen behaftet ist. Diesen Vorbehalten hofft der Verein entgegenzuwirken, sodass das typische Bild, das mit Epilepsieerkrankten assoziiert wird, aus den Köpfen der Leute verschwindet.
6: Die Vorstellungen als Epilepsiekranker ist halt der, wenn man umfällt und um sich schlägt, dass man geistig krank ist. Das ist es aber nicht. Man ist nicht geistig krank, sondern nur, weil der Kopf in dem Moment viel Informationen aussendet, was für das Gehirn einfach zu viel ist. Ich kann dann einfach bloß sagen, das Gehirn schaltet in dem Moment ab und sortiert sich neu.
5: Die richtige Hilfe ist jedoch nur möglich, wenn betroffene Personen von selbst an den Verein herantreten und Kontakt mit der Selbsthilfegruppe aufnehmen. Gerne kann man sich den 14-tägigen Gruppentreffen anschließen oder einfach zu den regulären Sprechzeiten vorbeischauen. Genauere Informationen zum Kontakt und den Öffnungszeiten können auf der Website des Vereins gefunden werden.
6: Und hier findet man eben, wie eine kleine Familie kann man sich hier zusammentreffen. 2 Stunden und dann ist natürlich für einen Epilepsiekranken schon für einige das Ziel erreicht.
4: Am kommenden Wochenende wird die östliche Unterführung am Rennbahnkreuz gesperrt, weil die Traggerüste abgebaut werden sollen. Als Umleitung wird der Verkehr auf der B80 in Richtung Gimritzer Damm umgeleitet. Man will versuchen, die Arbeiten am 27. Juni rechtzeitig zu 14 Uhr abzuschließen, um am Abend eine möglichst reibungslose Zufahrt zum Roland-Kaiser-Konzert auf der Peisnitz zu gewährleisten. Dennoch empfiehlt man, den ÖPNV zu benutzen, um zum Konzert zu kommen. Helfen dürfte dabei, dass die Eintrittskarte auch als Fahrschein gilt. Zusätzlich wird man aber auch 600 Pkw-Stellplätze auf dem Gelände des Festplatzes einrichten. Hier kostet es aber eine zusätzliche Gebühr, um Zugang über die nördliche Einfahrung der Halle-Saale-Schleife zu bekommen.
7: Die MDF1-Wettervorhersage für den 24. und 25. Juni. In der Nacht zum Donnerstag zeigt sich der Himmel nur gering bewölkt. Überwiegend ist es auch klar. Es bleibt trocken. Die Nachttemperaturen sinken kaum unter 20 Grad. Der Wind weht sehr leicht und weiterhin aus westlicher Richtung. Am Donnerstag bleibt es beim fast wolkenlosen Himmel mit viel Sonnenschein. Es wird weiter trocken sein. Die Temperaturen steigen auf 32 bis 34 Grad. Der Wind weht schwach und den ganzen Tag böig aus nördlichen Richtungen. Der UV-Index liegt beim hohen Wert 7. Die weiteren Aussichten bis zum Sonntag. Ein stabiles Hochdruckgebiet sorgt auch in den nächsten Tagen für extreme Hitze. Sonnenschein den ganzen Tag und kaum Wolken lassen die Temperaturen fast bis auf 40 Grad steigen.

Der Stummfilmklassiker Der Golem, wie er in die Welt kam, soll am Donnerstagabend im Lux-Kino gezeigt werden. Neben dem Film bekommt man für 15 Euro Eintritt auch noch einen kostenlosen Zugang zur thematisch passenden Ausstellung des Kunstvereins Talstraße. Die Filmvorführung beginnt um 19 Uhr. Die Pen Frei und Geist Tour macht am Donnerstag Station in der Oberhalle. Erwartet werden die Schriftstellerin Monika Maron, der Historiker Ilko Sascha Kowalczuk sowie der Journalist Jürgen Klaube. Moderieren wird der PEN-Präsident Matthias Politycki. Die Veranstaltung wird stattfinden, auch wenn es zwischenzeitlich eine Absage über die Eventim-Plattform gegeben hat. Deswegen hier noch einmal der Hinweis, dass es um 19 Uhr im Opernhaus losgeht und dass es Tickets an der Abendkasse gibt. Am Donnerstag gibt es auf jeden Fall auch wieder ein MDF1 Direktmagazin. Wenn nicht irgendwelche unangekündigten Wartungsarbeiten an unserem Playout in Berlin stattfinden, weshalb es am Montag zu Senderausfällen kam. Wenn nicht, dann gibt es ab 18:30 Uhr für Halle eine neue Sendung und danach für Magdeburg, so wie jetzt auch gleich. Ich hoffe, man sieht sich. Bis dahin auf Wiedersehen und bleiben Sie gesund.

0: Unsere Klienten zahlen heute das Dreifache vom üblichen Preis.
1: Wir sind hier für die Spiele.
2: Kleine Sitzecke, eine Leseecke und einem Essbereich.
0: Deine Bewertung ist diesmal noch schlechter.
2: Ich habe hier extra Ihren Koffer runtergetragen.
0: Schon gut. Vergiss den Kommentar. Kümmere dich um deinen Klienten.
2: Sorry, ich höre Sie sehr schlecht. Können Sie mit Ja oder Nein antworten?
3: Hey, sorry. Ich wollte dich nicht erschrecken. Bist du hier wegen des Apartments? Ich bin hier, um Athleten auf die Spiele vorzubereiten.
4: Hey, Leute! Hey!
2: Das ist was Geschäftliches. Ich kann nicht einfach so...
0: professionell sein. Unfassbar professionell.
4: Zieht euch diese Couch rein! Wow! Ich versichere Ihnen, wir können Ihre Frustration verstehen. Wir verstehen Sie.
1: Leid, mir geht's gut.
2: Setzen Sie sich.
5: Und los geht's! Eine Party!
4: Deine Partys.
2: Alles klar.
4: Nicht drauf.
2: Ist ja gut.
4: Deine harten Druck.
2: Alles klar.
6: Merci beaucoup.
2: Au revoir.
4: Au revoir. Auch wenn du die Welt hast und alles scheiße findest, könntest du dich ein bisschen für andere interessieren.
7: Diese ganze Schwere fällt in deinen Körper.
2: Scheiße! Alles okay? Du hast meinen ganzen Tag versaut.
4: Wieso denn?
2: Wie konnte ich mich nur auf diesen spirituellen Schwachsinn einlassen? Tja, und heute Abend geschieht es. Buchstäblich die Straße runter.
4: Wenn ich irgendwo unglücklich bin, suche ich mir einen anderen Ort zum Leben.
2: Du bist einer von denen. Du bist einer von den Scheißidioten.
7: Du bist ein wundervoller Mensch.
4: Hier zu leben muss geil sein, oder?
2: Ja, der Himmel auf Erden.

0: Louise, es stinkt. Es gibt ja nichts Schöneres, als wieder bei Mama einzuziehen.
1: Wie deine Schwester damals.
0: Ich hab doch wohl noch das Recht, mich hier zu Hause zu fühlen.
2: Welcome back.
3: Hunter, hey.
2: Ich habe einen Mann kennengelernt. Mit Hund.
4: War es auch sehr erfreut.
2: Sieht gut aus.
0: Das Herrchen oder der Hund? Mädchen, was war das denn?
4: Es wäre doch blöd, die Liebe vorbeiziehen zu lassen.
0: Die Liebe? Im Ernst?
1: Bist du eine, die sich wie im Porno epiliert und nach Thymian riecht? Bro, wirklich? Dann fick doch mit einer Kerze.
4: Eva ist schwanger.
1: Von wem denn?
4: Von mir, denke ich mal, Mama.
1: Wirklich?
0: Ich habe das Gefühl, ich würde ständig mein Leben verpassen.
2: Alles wird gut. Zu meiner Zeit versuchte man, sich ein Leben aufzubauen.
3: Ich liebe euch. Voilà, jetzt wisst ihr's. Ich liebe euch.
2: Ihr hättet am liebsten 1000.
5: Schönen Abend, Madame.
2: Selber schuld, wenn du mich Madame nennst.
0: Diese Generation hat nicht...

0: Wo kommt ihr her?
1: Brest.
2: Mulhouse.
1: Oslo.
3: Aus dem Knast.
4: Ich auch.
5: Die Jugendlichen, die wir betreuen, sind alles andere als Engel.
6: Ich bin vorbestraft und mehrfach verurteilt. Der Jakobsweg ist meine letzte Chance, sonst heißt das Gefängnis.
4: Ich bin Lehrerin an einer Schule. Ich kenne diese Kids. Seit 15 Jahren gebe ich ihnen eine zweite Chance.
7: Das wird gut, oder?
6: Leck mich!
4: Einen Teenager alleine begleiten? Ja, das schaffe ich.
7: Nein, nein, nein, nein, komm sofort hierher!
6: Fresse, Mann! Halt die Fresse! Was willst du beweisen, du mit deiner Dose? Na los! Was ist? Wir sind keine Freunde, komm runter!
7: Weißt du was? Sei ruhig wütend. Aber du wolltest diesen Weg gehen. Du hast dich dafür entschieden. Du willst nicht mehr, lass es sein. Keiner zwingt dich. Hörst du jetzt auf, verlierst du alles, alles.
6: Ich bin kein guter Mensch. Die Richter, die Bullen, die Lehrer, sogar meine Mutter sagt das. Sie will mich nicht sehen. Sie hat Angst vor mir. Hast du Angst vor mir?
4: Ich habe Angst vor mir.
6: Warum bist du hier?
4: Um dich zu begleiten.
6: Nein, wirklich, warum bist du hier? Keiner glaubt daran, dass ich das bis zum Ende durchziehe.
4: Beende den verdammten Jakobsweg.
5: Du läufst jeden Tag. Du hast nichts und gibst trotzdem so viel. Nicht viele Jugendliche schaffen das.
4: Auch ich schaffe das. Gut, keine Interessiert's. Ein Schlabbermaul.
6: Großartig, du kennst sogar seinen Namen. Schlabbermaul!
7: Los, schnell!
4: Jeden Tag habe ich gesehen, wie er gegen seine Wut ankämpft. Seinen Zorn. Seine Ängste.
6: 3 Monate lang haben wir uns gestritten, uns vertragen, uns gehasst und uns wieder lieb gehabt. Genau das ist Familie, oder?

Bürgerarbeit heißt ein neues Projekt der Landesregierung, das am Dienstag von Ministerpräsident Schulze sowie dem Arbeits- und Innenministerium ins Leben gerufen wurde. Auch die Bundesagentur für Arbeit und die Kammern unterzeichneten das Papier. Das Programm ist an Menschen gerichtet, die schon lange keine Arbeit mehr haben und besondere Unterstützung benötigen, um wieder einer geregelten Beschäftigung nachzugehen, und ist für Asylbewerber gedacht, die derzeit keine reguläre Beschäftigung haben. Die zum Einsatz kommenden Instrumente dafür sind seit langem bekannt und im Sozialgesetzbuch verankert. Den Verantwortlichen war es wichtig zu betonen, dass die Bürgerarbeit keine Konkurrenz zu regulärer Beschäftigung wird und man den Wettbewerb dadurch nicht verzerrt. Die Initiative Bürgerarbeit startet am 1. Juli zunächst in der Pilotregion Mansfeld-Südharz. Und damit ein herzliches Willkommen zum MDV1-Direktmagazin am Mittwoch. Im Grunde genommen ist das Programm Bürgerarbeit eine Wiederbelebung der in den 1990er Jahren weit verbreiteten Arbeitsbeschaffungsmaßnahmen.

0: als die untergegangene DDR-Industrie massenhaft Arbeitskräfte freisetzte. Diese ABM halfen dabei, diese Arbeitskräfte in Beschäftigung zu halten und für den Arbeitsmarkt fit zu machen. Sprich, warum soll die Allgemeinheit Untätigkeit finanzieren, wenn stattdessen sinnvolle Maßnahmen der Gemeinschaft helfen? Und es gab auch etwas mehr Geld für die Betroffenen als das damalige Arbeitslosengeld. Unterdessen hat der regionale Arbeitsmarkt ein Fachkräfteproblem. Nun könnte Bürgerarbeit helfen, Langzeitarbeitslose wieder an eine geregelte Arbeit heranzuführen oder Migranten bei der Integration zu unterstützen.
1: Was ist eigentlich überhaupt notwendig, um einen Zug von A nach B fahren zu lassen? Das merkt man erst, wenn in dem ausgeklügelten System ein wesentlicher Teil fehlt und ersetzt werden muss. Das ist auf der Karte die Strecke von Magdeburg in Richtung Berlin, eine stark befahrene Strecke mit Gütern und Personenverkehr zwischen Magdeburg und Burg. Hier an der Strecke die Ortschaft Gerwisch. Am 23. September 2025 gegen 10.30 Uhr brach im Stellwerk ein Feuer aus und die gesamte Technik wurde Opfer der Flammen. Dadurch wurde dieser Streckenabschnitt weitgehend unbrauchbar, denn es konnten keine Weichen und Signale mehr gesteuert werden. Zurzeit läuft ein Provisorium und die Strecke ist nur stark eingeschränkt nutzbar und das merken die Fahrgäste ganz konkret jeden Tag. Doch die Bauarbeiten am neuen Stellwerk gehen zügig voran, denn der Ersatzneubau wird im Rahmen eines Havarieprogramms besonders eilig errichtet. Das ist aber gar nicht so einfach, es fehlt dann doch einiges.
2: Die größte Schwierigkeit hier ist die Geschwindigkeit und vor allem die Ressourcenverfügbarkeit. Heißt, wir brauchen ja, um diese Maßnahmen umzusetzen, die Ressourcen von Firmen, von Planungsbüros, von Prüfsachverständigen und in der heutigen Zeit Ressourcenknappheit, wo die auch runterfallen, ist das nicht so einfach.
1: Das ausgebrannte Gebäude war nicht mehr zu benutzen. Es wurde abgerissen und an seiner Stelle ein aus 6 baugleichen Modulen zusammengesetzter Neubau errichtet. Jedes Modul wiegt ungefähr 35 Tonnen und ist schon ab Werk mit den notwendigen Schaltschränken ausgestattet, sodass, wenn das Modul dann endlich seinen Platz gefunden hat, nur noch die Verbinder zusammengesteckt werden müssen.
2: Das alte Stellwerk war eins aus den 90ern, das ging 95 in Betrieb und das neue beinhaltet neue Komponenten, neue Signale in der Außenanlage und das ist im Endeffekt der große Unterschied. Wir bauen hier die neuesten Komponenten ein.
1: Das bedeutet aber auch, dass es neue Signale braucht, die auf die moderne digitale Steuerung ansprechen. Eine ganze Reihe davon liegen schon bereit und auch zwischen den Gleisen herrscht reger Betrieb, denn die Arbeiten am Gebäude und die Installation auf der Strecke laufen zeitgleich.
2: Absolut, ja, wir sind im Zeitplan und das ist nur möglich, da in diesem Projekt sehr, sehr viele mitziehen und mitwollen, sei es im eigenen DB-Konzern, sei es auch bei der Firma Siemens, mit der wir hier das Projekt auch umsetzen, unter anderem. Und das ist nur so möglich.
1: Wenn es weiter planmäßig läuft, dann wird noch im Herbst das neue moderne Stellwerk in Betrieb genommen und dann ist zumindest auf diesem Abschnitt nicht mehr mit Verzögerungen zu rechnen.
0: Es wäre vielleicht ein Tipp für vergessliche Männer, die Schwierigkeiten haben, sich den Geburtstag der Angebeteten zu merken oder sich an das Datum des ersten Kennenlernens zu erinnern. Ein Problem, das sich mit dem Hochzeitstag fortsetzen könnte. Und dabei könnte Magdeburgs Oberbürgermeisterin helfen, denn sie hat angeboten, ein heiratswilliges Paar am Tag der Deutschen Einheit anlässlich des Tages der offenen Rathaustür als oberste Standesbeamtin der Stadt zu verheiraten. Es gibt allerdings eine kleine Hürde. Beide Partner sollten in Magdeburg geboren sein und aktuell hier leben. Wenn man also am Hochzeitstag immer frei haben will, schließlich ist der 3. Oktober ein gesetzlicher Feiertag, dann sollte man sich diesen exklusiven Termin schnell reservieren. Bewerbungen kann man unter www.magdeburg.de/Trauung abgeben. Neben dem exklusiven Termin bietet das Rathaus natürlich auch noch eine besondere Kulisse für die Zeremonie im Eike von Repkosaal an, also da, wo sich sonst die Prominenz ins Goldene Buch der Stadt einträgt. Am 3. Juli ist der letzte Schultag vor den Sommerferien und dann sind erstmal 6 Wochen Pause.

0: Für diese Sekundarschulklasse heute die Gelegenheit, sich schon mal über das Angebot des Lesesommers zu informieren, das ab dem 29. Juni allen Kindern zwischen 6 und 16 zur Verfügung steht. Karin Limberg erklärte den Schülern hier, dass man wieder viele neue Bücher kaufen konnte, auf die sich alle Leseratten freuen können.
1: Es geht jetzt los am 29. Juni, also jetzt am kommenden Montag, und geht bis zum letzten Ferientag, das ist der 14. August. Und dann können die Kinder aber noch ganz in Ruhe auslesen.
0: Wer sich jetzt fragt, warum bisher das altbekannte XXL fehlte, es fiel dem neuen Logo zum Opfer, das hier stolz präsentiert wurde. Übrigens auch wie das alte Logo von einem Grafiker aus Halle gestaltet. Und natürlich wird der diesjährige Lesesommer trotzdem wieder XXL, vor allem wenn es darum geht, die Langeweile zu vertreiben. Denn das Angebot an Bewährtem und Neuem ist groß.
1: Neu sind diese fabelhaften Bücher, die wir ja haben. Ich bin nach so vielen Jahren immer noch begeistert, was dort geboten wird. Und natürlich, wie gesagt, ganz aktuell sämtliche Fußballbücher. Und ich glaube, das wird den Kindern richtig gut gefallen, weil die kennen sich viel besser aus als ich mit Fußball und erzählen mir dann auch immer, woher die ganzen Fußballer kommen und wo sie auch spielen. Da bin ich jetzt fit, dann höchstwahrscheinlich. Ansonsten bewährte Sachen sind wirklich Comic-Erzählungen. Das heißt, also natürlich Gregs Tagebuch wird gelesen, Lotterleben, aber es gibt so viel anderes und so viel Neues. Und wir haben die ganzen YouTuber, wir haben Minecraft-Geschichten, wir haben Fantasy-Geschichten, wir haben lustige Sachen. Es gibt natürlich auch Krimis, es gibt die drei Fragezeichen, es gibt die drei Ausrufezeichen. Auch Kinder lösen gerne Krimifälle und in diesen Büchern sind ja immer auch nochmal Rätsel mit drin. Also einfach ein tolles Angebot.
0: Ja, und es sind nicht nur dicke Wälzer, die es hier zu lesen gibt. Es gibt auch genug Bücher mit Illustrationen oder als Comic. Für alle Altersklassen ist etwas dabei. Und neben dem Spaß an den Geschichten in den Büchern kommt noch ein Angebot dazu, das gestresste Schüler in der Vergangenheit auch schon gerne nutzten.
1: Also wenn die Kinder es schaffen, zwei Bücher im Lesesommer zu lesen, bekommen sie am Ende eine Urkunde. Diese Urkunde legen sie dann in der Schule vor und in ganz, ganz vielen Schulen in Magdeburg bekommen Sie dafür eine 1.
0: Ja. Der Lesesommer wird übrigens in allen Bibliotheken im Land durchgeführt. Auch in Halle gibt es die Aktion mit dem Zertifikat und der besonderen Bewertung der Lernleistung. Allerdings haben die dortigen Bibliotheken auch einige Hörbücher vom Fördergeld angeschafft. In Magdeburg müssen die Kinder schon selber lesen. Schließlich ist das ja auch ein Programm zur Leseförderung. Außerdem gibt es für alle ein Gewinnspiel und die großen Einrichtungen laden zu Abschlussveranstaltungen ein. In Halle kann man sich da schon mal den 10. Oktober vormerken und in Magdeburg den 12. September, wenn die Zertifikate überreicht werden sollen. Und was muss man denn nun machen, wenn man von diesem Angebot profitieren möchte?
1: Also man braucht einen Bibliotheksausweis dafür. Die meisten Kinder haben einen. Wer keinen hat, bekommt für diese Aktion einen Leseausweis. Und damit kann ich dann anfangen, einfach zu lesen und mir etwas zu entleihen. Man kann, wenn man möchte, aus dem gesamten Bestand der Bibliothek entleihen. Natürlich immer altersgerecht, das ist wichtig. Aber wir haben ja auch ganz viele neue Bücher extra für den Lesesommer und die erkenne ich dann an dem Aufkleber.
0: Also schnell in die Bibliothek anmelden, wenn man nicht schon angemeldet ist. Und dann kann der Lesespaß auch schon beginnen. Und wenn das gewünschte Buch schon von jemand anderen ausgeliehen wurde, die Regale hier sind übervoll, auch mit den Ausgaben vom letzten Jahr, als der Lesesommer noch XXL war. Es sollte sich also auf jeden Fall etwas Interessantes finden lassen. Schließlich kann man ja nicht den ganzen Tag TikTok daddeln. Die Stiftung Netzwerk Leben der katholischen Kirche betreibt in der Karl-Schmidt-Straße einen Baby- und Kleinkindersachen-Shop. Betrieben wird das Geschäft von ehrenamtlich tätigen Mitarbeiterinnen, die aber zu wenige sind, um die anfallenden Arbeiten und Öffnungszeiten abzusichern. Deswegen starten wir hier einen Aufruf des Kindersachen-Shops, der auf der Suche nach weiteren ehrenamtlichen Helfern ist. Sie sollen bei der Annahme und Sortierung von Spenden helfen und dann natürlich die Warenpräsentation übernehmen. Und es hat sich mittlerweile herauskristallisiert, dass viele Besucherinnen auch Beratungen benötigen, die über das bloße Verteilen von Kinderkleidung hinausgeht. Interessenten kommen einfach mal während der Öffnungszeiten des Shops vorbei oder man schickt vorher eine Mail an post@netzwerkleben.de. Die Reklame.

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3: Willkommen zurück. Der Magdeburger Zoo hat während der Ferienzeit ein besonderes Campingangebot für Kinder in Begleitung einer erwachsenen Begleitperson. So kann man am 6. Juli bei einer Nachtsafari teilnehmen und dabei mal gucken, was Elefanten, Tiger oder Löwen machen, wenn die Besucher weg sind. Der zoologische Assistent Thomas Rolle wird dazu entspannende Geschichten erzählen und die Führung durch den nächtlichen Zoo übernehmen. Für das Camping sind allerdings eigene Zelte und Taschenlampen mitzubringen. Für das Abendessen und das Frühstück sorgt dann das Team des Zoos. Wer das jetzt interessant findet und die erforderlichen Randbedingungen erfüllen kann, der schickt seine Anmeldung an zoo-magdeburg.ticketfritz.de.
4: Heiße Temperaturen, wie wir sie gerade erleben, mögen zwar zum abendlichen Grillen und entspannten Nachmittagen im Freibad einladen, aber für viele Bevölkerungsgruppen ist derartiges Wetter eher Belastung als Segen. Dazu gehören unter anderem Menschen mit einer Epilepsieerkrankung, für die die extreme Sommerhitze mit großen Anstrengungen verbunden ist. Das und noch viele weitere Erfahrungen aus der Realität von Epilepsieerkrankten sollten am Mittwoch Gesprächsthema sein, zum Tag der offenen Tür des Vereins für Epilepsiekranke und deren Angehörige. Einmal im Jahr öffnet die Selbsthilfegruppe ihre Türen, um Außenstehenden die Möglichkeit zu bieten, sich zu dem Thema zu sensibilisieren und stellt die Hilfsangebote vor, an denen betroffene Personen hier regelmäßig teilhaben. Viele Epilepsiekranke sind Frührentner aufgrund ihres Gesundheitszustands, weshalb ein wichtiges Angebot des Vereins der sogenannte Rentnerklatsch ist, wo gemeinsam gefrühstückt und untereinander ausgetauscht wird. Weiterhin veranstaltet der Verein regelmäßige Gruppensitzungen,
5: wo dann unser Wohlbefinden besprochen wird und was wir in dieser Woche erlebt haben und ob es jetzt positiv war oder negativ war. Man kriegt Zuspruch und auch bei der Antragstellung, egal ob es Schwerbehinderung ist oder ob es Pflegeantrag ist, wird gemeinsam durchgesprochen, um da für jeden Hilfe anzubieten.
4: Diese gestaltet sich bei jeder Betroffenen.

0: Person anders, denn es gibt viele verschiedene Arten der Epilepsie, die sich auf unterschiedlichste Weise auf den Alltag der PatientInnen auswirken und demnach alle anders behandelt werden müssen. Hier hilft der Verein dabei, an den richtigen Arzt zu vermitteln, sodass die Epilepsiekranken entsprechend ihren individuellen Beschwerden die nötige Unterstützung erhalten.
1: Egal, ob das eine tiefen Sensibilisierung ist oder ob das mit Medikamenten gemacht wird oder ob das mit Operationen gemacht wird. Also hier können wir in vielen, vielen Situationen aufklären.
0: Aufklärung ist allgemein ein wichtiger Aspekt der Vereinsarbeit, denn Epilepsie ist eine Krankheit, die nach wie vor mit zahlreichen Missverständnissen und Vorurteilen behaftet ist. Diesen Vorbehalten hofft der Verein entgegenzuwirken, sodass das typische Bild, das mit Epilepsieerkrankten assoziiert wird, aus den Köpfen der Leute verschwindet.
1: Die Vorstellungen als Epilepsiekranker ist halt der, wenn man umfällt und um sich schlägt, dass man geistig krank ist. Das ist es aber nicht. Man ist nicht geistig krank, sondern nur, weil der Kopf in dem Moment Fehlinformationen aussendet, was für das Gehirn einfach zu viel ist. Ich kann dann einfach bloß sagen, das Gehirn schaltet in dem Moment ab und sortiert sich neu.
0: Die richtige Hilfe ist jedoch nur möglich, wenn betroffene Personen von selbst an den Verein herantreten und Kontakt mit der Selbsthilfegruppe aufnehmen. Gerne kann man sich den 14-tägigen Gruppentreffen anschließen oder einfach zu den regulären Sprechzeiten vorbeischauen. Genauere Informationen zum Kontakt und den Öffnungszeiten können auf der Website des Vereins gefunden werden.
1: Und hier findet man eben, wie eine kleine Familie kann man sich hier zusammentreffen. 2 Stunden und dann ist natürlich für einen Epilepsiekranken schon für einige das Ziel erreicht.
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3: Die MDF1 Wettervorhersage für den 24. und 25. Juni. In der Nacht zum Donnerstag zeigt sich der Himmel nur gering bewölkt. Überwiegend ist es auch klar. Es bleibt trocken. Die Nachttemperaturen sinken kaum unter 20 Grad. Der Wind weht sehr leicht und weiterhin aus westlicher Richtung. Am Donnerstag bleibt es beim fast wolkenlosen Himmel mit viel Sonnenschein. Es wird weiter trocken sein. Die Temperaturen steigen auf 32 bis 34 Grad. Der Wind weht schwach und den ganzen Tag böig aus nördlichen Richtungen. Der UV-Index liegt beim hohen Wert 7. Die weiteren Aussichten bis zum Sonntag. Ein stabiles Hochdruckgebiet sorgt auch in den nächsten Tagen für extreme Hitze. Sonnenschein den ganzen Tag und kaum Wolken lassen die Temperaturen fast bis auf 40 Grad steigen.
4: Theater für die Ohren ist eine sich wandelnde Ausstellung in Form Gestaltung und am Donnerstag soll ein neues Kapitel aufgeschlagen werden. Im Mittelpunkt Neuigkeiten von gestern, einem Hörraum, in dem es um die Theaterausstellung und die durch die inspirierten Projekte gehen soll. Wobei hier das junge Medium Rundfunk im Mittelpunkt der Ausstellung steht. Zur Vernissage um 18 Uhr wird eine Klangcollage aus Tondokumenten des 1927 präsentierten Lautarchivs zu hören sein. Und man wird das erste Hörspiel der deutschen Radiogeschichte wieder aufführen. Das Automatische Reich ist der Titel eines Buchs von Ralf Hammerthaler, der am Donnerstag zu einer Lesung im Literaturhaus erwartet wird. In dem Buch wird eine utopische Zukunftsvision eines autoritären Staates im 23. Jahrhundert ausgebreitet, der versucht, sein Volk durch technologische Errungenschaften an sich zu binden. Die Lesung beginnt um 19 Uhr, die Eintrittskarte kostet 10 Euro an der Abendkasse. Zum Schluss hätte ich noch eine Veranstaltungsabsage zu verkünden. Die IKIP-Veranstaltung im Schauspielhaus-Casino, die am Donnerstag dort für 21 Uhr angesetzt war, muss leider ausfallen. Potenzielle Besucher, die dahin wollten, sollten das beachten. Ja, dafür wird es am Donnerstag auf jeden Fall wieder ein Direktmagazin geben, wenn nicht irgendwelche unangekündigten Wartungsarbeiten an unserem Playout in Berlin stattfinden, weshalb es am Montag zu Sendeausfällen kam. Wenn nicht, dann ab 18 Uhr eine

0: Unsere Klienten zahlen heute das Dreifache vom üblichen Preis.
1: Wir sind hier für die Spiele.
2: Kleine Sitzecke, eine Leseecke und einem Essbereich.
0: Deine Bewertung ist diesmal noch schlechter.
2: Ich habe hier extra Ihren Koffer runtergetragen.
0: Schon gut. Vergiss den Kommentar. Kümmere dich um deinen Klienten.
2: Sorry, ich höre Sie sehr schlecht. Können Sie mit Ja oder Nein antworten?
3: Hey, sorry. Ich wollte dich nicht erschrecken. Bist du hier wegen des Apartments? Ich bin hier, um Athleten auf die Spiele vorzubereiten. Hey, Leute! Hey!
2: Das ist was Geschäftliches. Ich kann nicht einfach so...
3: professionell sein.
0: Unfassbar professionell.
3: Zieht euch diese Couch rein! Wow! Ich versichere Ihnen, wir können Ihre Frustration verstehen. Wir verstehen Sie.
1: Leid, mir geht's gut.
2: Setzen Sie sich.
4: Und los geht's! The Party!
3: Deine Partys.
2: Alles klar.
3: Nicht drauf.
2: Ist ja gut.
3: Deine harten Druck.
2: Alles klar.
5: Merci beaucoup.
2: Au revoir.
5: Au revoir.
3: Auch wenn du die Welt hast und alles scheiße findest, könntest du dich ein bisschen für andere interessieren.
6: Diese ganze Schwere fällt in deinen Körper.
2: Scheiße! Alles okay? Du hast meinen ganzen Tag versaut.
3: Wieso denn?
2: Wie konnte ich mich nur auf diesen spirituellen Schwachsinn einlassen? Tja, und heute Abend geschieht es. Buchstäblich die Straße runter.
3: Wenn ich irgendwo unglücklich bin, suche ich mir einen anderen Ort zum Leben.
2: Du bist einer von denen. Du bist einer von den Scheißidioten.
3: Du bist ein wundervoller Mensch. Hier zu leben muss geil sein, oder?
2: Ja, der Himmel auf Erden.

0: Louise, es stinkt.
1: Es gibt ja nichts Schöneres, als wieder bei Mama einzuziehen.
2: Wie deine Schwester damals.
1: Ich hab doch wohl noch das Recht, mich hier zu Hause zu fühlen.
0: Welcome back.
3: Hunter, hey!
0: Ich habe einen Mann kennengelernt. Mit Hund.
4: War's auch sehr erfreut.
0: Sieht gut aus.
1: Das Herrchen oder der Hund?
5: Mädchen, was war das denn?
6: Es wäre doch blöd, die Liebe vorbeiziehen zu lassen.
1: Die Liebe? Im Ernst?
2: Bist du eine, die sich wie im Porno epiliert und nach Thymian riecht? Bro, wirklich? Dann fick doch mit einer Kerze.
7: Eva ist schwanger.
2: Von wem denn?
7: Von mir, denke ich mal, Mama.
2: Wirklich?
1: Ich habe das Gefühl, ich würde ständig mein Leben verpassen.
0: Alles wird gut.
8: Zu meiner Zeit versuchte man, sich ein Leben aufzubauen.
9: Ich liebe euch. Voilà, jetzt wisst ihr es. Ich liebe euch.
8: Ihr hättet am liebsten 1000.
10: Schönen Abend, Madame.
8: Selber schuld, wenn du mich Madame nennst.
0: Diese Generation hat nicht nur Versager.
11: Wer ist hier betrunken?
0: Die jungen Leute sind spannend.
1: Fang jetzt bloß nicht mit meiner Mutter an.
12: Sie war nun mal mein erster feuchter Traum einer MILF, sorry.
13: Hallo, alle zusammen.
14: Oh, hey, Tante Ann.
0: Ich werde Großmutter. Stört sie das vielleicht?
15: Das ist sexy.
16: Bevor ihr aufbrecht und ich euch eine gute Pilgerreise wünsche, scheint es mir, dass einige von euch von weit her angereist sind. Wo kommt ihr her?
17: Brest.
18: Mulhouse.
17: Oslo.
19: Aus dem Knast.
17: Ich auch.
20: Die Jugendlichen, die wir betreuen, sind alles andere als Engel.
21: Ich bin vorbestraft und mehrfach verurteilt. Der Jakobsweg ist meine letzte Chance, sonst heißt das Gefängnis.
17: Ich bin Lehrerin an einer Schule. Ich kenne diese Kids. Seit 15 Jahren gebe ich ihnen eine zweite Chance. Das wird gut, oder?
21: Leck mich!
17: Einen Teenager alleine begleiten? Ja, das schaffe ich.
22: Nein, komm sofort hierher!
23: Fresse, Mann! Halt die Fresse! Was willst du beweisen, du mit deiner Dose? Na los!

0: es! Wir sind keine Freunde, komm runter!
1: Weißt du was? Sei ruhig wütend. Aber du wolltest diesen Weg gehen. Du hast dich dafür entschieden. Du willst nicht mehr, lass es sein. Keiner zwingt dich. Hörst du jetzt auf, verlierst du alles. Alles.
2: Ich bin kein guter Mensch. Die Richter, die Bullen, die Lehrer. Sogar meine Mutter sagt das. Sie will mich nicht sehen. Sie hat Angst vor mir. Hast du Angst vor mir?
1: Ich habe Angst vor mir.
2: Warum bist du hier?
1: Um dich zu begleiten.
2: Nein, wirklich, warum bist du hier? Keiner glaubt daran, dass ich das bis zum Ende durchziehe.
1: Beende den verdammten Jakobsweg.
3: Du läufst jeden Tag. Du hast nichts und gibst trotzdem so viel. Nicht viele Jugendliche schaffen das.
1: Auch ich schaffe das. Gut, keine interessiert's. Ein Schlabbermaul.
4: Großartig, du kennst sogar seinen Namen. Schlabbermaul! Los, schnell!
1: Jeden Tag habe ich gesehen, wie er gegen seine Wut ankämpft. Seinen Zorn. Seine Ängste.
2: 3 Monate lang haben wir uns gestritten, uns vertragen, uns gehasst und uns wieder lieb gehabt. Genau das ist Familie, oder?

Bürgerarbeit heißt ein neues Projekt der Landesregierung, das am Dienstag von Ministerpräsident Schulze sowie dem Arbeits- und Innenministerium ins Leben gerufen wurde. Auch die Bundesagentur für Arbeit und die Kammern unterzeichneten das Papier. Das Programm ist an Menschen gerichtet, die schon lange keine Arbeit mehr haben und besondere Unterstützung benötigen, um wieder einer geregelten Beschäftigung nachzugehen, und ist für Asylbewerber gedacht, die derzeit keine reguläre Beschäftigung haben. Die zum Einsatz kommenden Instrumente dafür sind seit langem bekannt und im Sozialgesetzbuch verankert. Den Verantwortlichen war es wichtig zu betonen, dass die Bürgerarbeit keine Konkurrenz zu regulärer Beschäftigung wird und man den Wettbewerb dadurch nicht verzerrt. Die Initiative Bürgerarbeit startet am 1. Juli zunächst in der Pilotregion Mansfeld-Südharz. Und damit ein herzliches Willkommen zum MDV1 Direktmagazin am Mittwoch. Im Grunde genommen ist das Programm Bürgerarbeit eine Wiederbelebung der in den 1990er Jahren weit verbreiteten Arbeitsbeschaffungsmaßnahmen.

0: die untergegangene DDR-Industrie massenhaft Arbeitskräfte freisetzte. Diese ABM halfen dabei, diese Arbeitskräfte in Beschäftigung zu halten und für den Arbeitsmarkt fit zu machen. Sprich, warum soll die Allgemeinheit Untätigkeit finanzieren, wenn stattdessen sinnvolle Maßnahmen der Gemeinschaft helfen? Und es gab auch etwas mehr Geld für die Betroffenen als das damalige Arbeitslosengeld. Unterdessen hat der regionale Arbeitsmarkt ein Fachkräfteproblem. Nun könnte Bürgerarbeit helfen, Langzeitarbeitslose wieder an eine geregelte Arbeit heranzuführen oder Migranten bei der Integration zu unterstützen.
1: Was ist eigentlich überhaupt notwendig, um einen Zug von A nach B fahren zu lassen? Das merkt man erst, wenn in dem ausgeklügelten System ein wesentlicher Teil fehlt und ersetzt werden muss. Das ist auf der Karte die Strecke von Magdeburg in Richtung Berlin, eine stark befahrene Strecke mit Gütern- und Personenverkehr zwischen Magdeburg und Burg. Hier an der Strecke die Ortschaft Gerwisch. Am 23. September 2025 gegen 10.30 Uhr brach im Stellwerk ein Feuer aus und die gesamte Technik wurde Opfer der Flammen. Dadurch wurde dieser Streckenabschnitt weitgehend unbrauchbar, denn es konnten keine Weichen und Signale mehr gesteuert werden. Zurzeit läuft ein Provisorium und die Strecke ist nur stark eingeschränkt nutzbar und das merken die Fahrgäste ganz konkret jeden Tag. Doch die Bauarbeiten am neuen Stellwerk gehen zügig voran, denn der Ersatzneubau wird im Rahmen eines Havarieprogramms besonders eilig errichtet. Das ist aber gar nicht so einfach, es fehlt dann doch einiges.
2: Die größte Schwierigkeit hier ist die Geschwindigkeit und vor allem die Ressourcenverfügbarkeit. Heißt, wir brauchen ja, um diese Maßnahmen umzusetzen, die Ressourcen von Firmen, von Planungsbüros, von Prüfsachverständigen und in der heutigen Zeit Ressourcenknappheit, wo die auch runterfallen, ist das nicht so einfach.
1: Das ausgebrannte Gebäude war nicht mehr zu benutzen. Es wurde abgerissen und an seiner Stelle ein aus 6 baugleichen Modulen zusammengesetzter Neubau errichtet. Jedes Modul wiegt ungefähr 35 Tonnen und ist schon ab Werk mit den notwendigen Schaltschränken ausgestattet, sodass, wenn das Modul dann endlich seinen Platz gefunden hat, nur noch die Verbinder zusammengesteckt werden müssen.
2: Das alte Stellwerk war eins aus den 90ern, das ging 95 in Betrieb und das neue beinhaltet neue Komponenten, neue Signale in der Außenanlage und das ist im Endeffekt der große Unterschied. Wir bauen hier die neuesten Komponenten ein.
1: Das bedeutet aber auch, dass es neue Signale braucht, die auf die moderne digitale Steuerung ansprechen. Eine ganze Reihe davon liegen schon bereit und auch zwischen den Gleisen herrscht reger Betrieb, denn die Arbeiten am Gebäude und die Installation auf der Strecke laufen zeitgleich.
2: Absolut, ja. Wir sind im Zeitplan und das ist nur möglich, da in diesem Projekt sehr, sehr viele mitziehen und mitwollen, sei es im eigenen DB-Konzern, sei es auch bei der Firma Siemens, mit der wir hier das Projekt auch umsetzen unter anderem. Und das ist nur so möglich.
1: Wenn es weiter planmäßig läuft, dann wird noch im Herbst das neue moderne Stellwerk in Betrieb genommen und dann ist zumindest auf diesem Abschnitt nicht mehr mit Verzögerungen zu rechnen.
0: Am Mittwoch veranstaltete das örtliche Teilhabemanagement der Stadt Halle seine dritte Teilhabekonferenz in der Ulrichskirche. Diesmal ging es um die Zukunft der Inklusion. An der Teilhabekonferenz nahmen Einwohner, Fachkräfte, Vereine und Institutionen teil, vor allem um über technische Lösungen zu sprechen, wie optimierte Sprachübertragungen, Outcast-Streaming oder Maßnahmen für mehr Barrierefreiheit. Außerdem ging es um die Ausgestaltung einer inklusiven Gesellschaft, wobei die Besucher ihre Wünsche, Ideen und Erwartungen formulieren konnten. Die gesammelten Beiträge sowie die Ergebnisse der Podiumsdiskussion sollen nun der Landesregierung übergeben werden. Kernstück dürfte dabei die Forderung nach umfassender Barrierefreiheit sein, nicht nur für Menschen mit Mobilitätseinschränkungen, sondern auch für solche mit Hör- oder Sehproblemen. Am 3. Juli ist der letzte Schultag vor den Sommerferien und dann sind erstmal 6 Wochen Pause. Für diese Sekundarschulklasse heute die Gelegenheit, sich schon mal über das Angebot des Lesesommers zu informieren, das ab dem 29. Juli allen Kindern zwischen 6 und 16 zur Verfügung steht. Karin Limberg erklärte den

0: Den Schülern hier, dass man wieder viele neue Bücher kaufen konnte, auf die sich alle Leseratten freuen können.
1: Es geht jetzt los am 29. Juni, also jetzt am kommenden Montag, und geht bis zum letzten Ferientag, das ist der 14. August. Und dann können die Kinder aber noch ganz in Ruhe auslesen.
0: Wer sich jetzt fragt, warum bisher das altbekannte XXL fehlte, es fiel dem neuen Logo zum Opfer, das hier stolz präsentiert wurde. Übrigens auch wie das alte Logo von einem Grafiker aus Halle gestaltet. Und natürlich wird der diesjährige Lesesommer trotzdem wieder XXL, vor allem wenn es darum geht, die Langeweile zu vertreiben. Denn das Angebot an Bewährtem und Neuem ist groß.
1: Neu sind diese fabelhaften Bücher, die wir ja haben. Ich bin nach so vielen Jahren immer noch begeistert, was dort geboten wird. Und natürlich, wie gesagt, ganz aktuell sämtliche Fußballbücher. Und ich glaube, das wird den Kindern richtig gut gefallen, weil die kennen sich viel besser aus als ich mit Fußball und erzählen mir dann auch immer, woher die ganzen Fußballer kommen und wo sie auch spielen. Da bin ich jetzt fit, dann höchstwahrscheinlich. Ansonsten bewährte Sachen sind wirklich Comic-Erzählungen. Das heißt, also natürlich Gregs Tagebuch wird gelesen, Lotterleben, aber es gibt so viel anderes und so viel Neues. Und wir haben die ganzen YouTuber, wir haben Minecraft-Geschichten, wir haben Fantasy-Geschichten, wir haben lustige Sachen. Es gibt natürlich auch Krimis, es gibt die drei Fragezeichen, es gibt die drei Ausrufezeichen. Auch Kinder lösen gerne Krimifälle und in diesen Büchern sind ja immer auch nochmal Rätsel mit drin. Also einfach ein tolles Angebot.
0: Ja, und es sind nicht nur dicke Wälzer, die es hier zu lesen gibt. Es gibt auch genug Bücher mit Illustrationen oder als Comic. Für alle Altersklassen ist etwas dabei. Und neben dem Spaß an den Geschichten in den Büchern kommt noch ein Angebot dazu, das gestresste Schüler in der Vergangenheit auch schon gerne nutzten.
1: Also wenn die Kinder es schaffen, zwei Bücher im Lesesommer zu lesen, bekommen sie am Ende eine Urkunde. Diese Urkunde legen sie dann in der Schule vor und in ganz, ganz vielen Schulen in Magdeburg bekommen Sie dafür eine 1.
0: Ja. Der Lesesommer wird übrigens in allen Bibliotheken im Land durchgeführt. Auch in Halle gibt es die Aktion mit dem Zertifikat und der besonderen Bewertung der Lernleistung. Allerdings haben die dortigen Bibliotheken auch einige Hörbücher vom Fördergeld angeschafft. In Magdeburg müssen die Kinder schon selber lesen. Schließlich ist das ja auch ein Programm zur Leseförderung. Außerdem gibt es für alle ein Gewinnspiel und die großen Einrichtungen laden zu Abschlussveranstaltungen ein. In Halle kann man sich da schon mal den 10. Oktober vormerken und in Magdeburg den 12. September, wenn die Zertifikate überreicht werden sollen. Und was muss man denn nun machen, wenn man von diesem Angebot profitieren möchte?
1: Also man braucht einen Bibliotheksausweis dafür. Die meisten Kinder haben einen. Wer keinen hat, bekommt für diese Aktion einen Leseausweis. Und damit kann ich dann anfangen, einfach zu lesen und mir etwas zu entleihen. Man kann, wenn man möchte, aus dem gesamten Bestand der Bibliothek entleihen. Natürlich immer altersgerecht, das ist wichtig. Aber wir haben ja auch ganz viele neue Bücher extra für den Lesesommer und die erkenne ich dann an dem Aufkleber.
0: Also schnell in die Bibliothek anmelden, wenn man nicht schon angemeldet ist. Und dann kann der Lesespaß auch schon beginnen. Und wenn das gewünschte Buch schon von jemand anderen ausgeliehen wurde, die Regale hier sind übervoll, auch mit den Ausgaben vom letzten Jahr, als der Lesesommer noch XXL war. Es sollte sich also auf jeden Fall etwas Interessantes finden lassen. Schließlich kann man ja nicht den ganzen Tag TikTok daddeln. €625 Millionen wollen der Bund, die Bundesländer Sachsen-Anhalt und Thüringen und die Deutsche Bahn in die Bahnstrecke von Halle nach Kassel investieren. Dabei geht es unter anderem um 14 neue elektronische Stellwerke, die 33 alte, immer noch mechanisch oder elektromechanisch arbeitende ablösen sollen. Zukünftig soll die Zugsteuerung zentral von Röblingen aus erfolgen. Weiter geht es um 44 Bahnübergänge, die modernisiert werden müssen. Und es sollen Überholgleise angelegt werden, damit man langsamere Güterzüge überholen kann. Für Halle wichtig dürfte auch die Sanierung des Korridors nach Eichenberg bedeutsam sein. Hier wird vor allem die DB InfraGo investieren. Im Rahmen der Maßnahmen wird es natürlich immer wieder zu Beeinträchtigungen für die Fahrgäste kommen. Erste Sperrungen werden bereits am 24. Juli erfolgen, wenn die Streckenabschnitte von Halle bis Berger Kälber gesperrt werden. Ab dem 28. August folgt dann der Abschnitt bis Nordhausen. Und ab dem 9. Oktober bis zum 12. Dezember werden zwischen Halle und Leinefelde keine Züge

0: verkehren. In jedem Fall wird es dazu einen Schienenersatzverkehr mit Bussen geben. Die Arbeiten sind dringend erforderlich, denn das betroffene Schienennetz wurde jahrzehntelang vernachlässigt. Die Reklame.
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4: Willkommen zurück. Die Freiwilligenagentur in Halle hat einen Förderbetrag über 8.000 Euro erhalten, den man in das Projekt RealMap investieren kann. Damit können auf den Rollstuhl Angewiesene erfassen, wie rollstuhlgerecht ihre Umgebung ist. Allerdings muss diese Karte erst einmal erstellt werden. Und dazu hat man unter www.realmap.org eine Internetplattform eingerichtet, wo entsprechende Barrieren eingetragen werden können. In einem nächsten Schritt können sie dann beseitigt werden. Auf der RealMap-Plattform können alle Menschen die Möglichkeit bekommen, ihr Wissen zu Schlaglöchern oder Schwellen einbringen und sich so für mehr Barrierefreiheit im Alltag einsetzen. Das RealMap-Programm gehört zur 2013 formulierten Behindertenpolitik des Landes Sachsen-Anhalt, um die UN-Behindertenrechtskonvention auch in unserem Bundesland umzusetzen.
5: Heiße Temperaturen, wie wir sie gerade erleben, mögen zwar zum abendlichen Grillen und entspannten Nachmittagen im Freibad einladen, aber für viele Bevölkerungsgruppen ist derartiges Wetter eher Belastung als Segen. Dazu gehören unter anderem Menschen mit einer Epilepsieerkrankung, für die die extreme Sommerhitze mit großen Anstrengungen verbunden ist. Das und noch viele weitere Erfahrungen aus der Realität von Epilepsieerkrankten sollten am Mittwoch Gesprächsthema sein, zum Tag der offenen Tür des Vereins für Epilepsiekranke und deren Angehörige. Einmal im Jahr öffnet die Selbsthilfegruppe ihre Türen, um Außenstehenden die Möglichkeit zu bieten, sich zu dem Thema zu sensibilisieren und stellt die Hilfsangebote vor, an denen betroffene Personen hier regelmäßig teilhaben. Viele Epilepsiekranke sind Frührentner aufgrund ihres Gesundheitszustands, weshalb ein wichtiges Angebot des Vereins der sogenannte Rentnerklatsch ist, wo gemeinsam gefrühstückt und untereinander ausgetauscht wird. Weiterhin veranstaltet der Verein regelmäßige Gruppensitzungen.
6: Wo dann unser

0: Wohlbefinden besprochen wird und was wir in dieser Woche erlebt haben und ob es jetzt positiv war oder negativ war. Man kriegt Zuspruch und auch bei der Antragstellung, egal ob es Schwerbehinderung ist oder ob es Pflegeantrag ist, wird gemeinsam durchgesprochen, um da für jeden Hilfe anzubieten.
1: Diese gestaltet sich bei jeder betroffenen Person anders, denn es gibt viele verschiedene Arten der Epilepsie, die sich auf unterschiedlichste Weise auf den Alltag der PatientInnen auswirken und demnach alle anders behandelt werden müssen. Hier hilft der Verein dabei, an den richtigen Arzt zu vermitteln, sodass die Epilepsiekranken entsprechend ihren individuellen Beschwerden die nötige Unterstützung erhalten.
0: Egal, ob das eine Tiefensensibilisierung ist oder ob das mit Medikamenten gemacht wird oder ob das mit Operationen gemacht wird. Also hier können wir in vielen, vielen Situationen aufklären.
1: Aufklärung ist allgemein ein wichtiger Aspekt der Vereinsarbeit, denn Epilepsie ist eine Krankheit, die nach wie vor mit zahlreichen Missverständnissen und Vorurteilen behaftet ist. Diesen Vorbehalten hofft der Verein entgegenzuwirken, sodass das typische Bild, das mit Epilepsieerkrankten assoziiert wird, aus den Köpfen der Leute verschwindet.
0: Die Vorstellungen als Epilepsiekranker ist halt der, wenn man umfällt und um sich schlägt, dass man geistig krank ist. Das ist es aber nicht. Man ist nicht geistig krank, sondern nur, weil der Kopf in dem Moment viel Informationen aussendet, was für das Gehirn einfach zu viel ist. Ich kann dann einfach bloß sagen, das Gehirn schaltet in dem Moment ab und sortiert sich neu.
1: Die richtige Hilfe ist jedoch nur möglich, wenn betroffene Personen von selbst an den Verein herantreten und Kontakt mit der Selbsthilfegruppe aufnehmen. Gerne kann man sich den 14-tägigen Gruppentreffen anschließen oder einfach zu den regulären Sprechzeiten vorbeischauen. Genauere Informationen zum Kontakt und den Öffnungszeiten können auf der Website des Vereins gefunden werden.
0: Und hier findet man eben, wie eine kleine Familie kann man sich hier zusammentreffen. 2 Stunden und dann ist natürlich für einen Epilepsiekranken schon für einige das Ziel erreicht.
2: Am kommenden Wochenende wird die östliche Unterführung am Rennbahnkreuz gesperrt, weil die Traggerüste abgebaut werden sollen. Als Umleitung wird der Verkehr auf der B80 in Richtung Gimritzer Damm umgeleitet. Man will versuchen, die Arbeiten am 27. Juni rechtzeitig zu 14 Uhr abzuschließen, um am Abend eine möglichst reibungslose Zufahrt zum Roland-Kaiser-Konzert auf der Peisnitz zu gewährleisten. Dennoch empfiehlt man, den ÖPNV zu benutzen, um zum Konzert zu kommen. Helfen dürfte dabei, dass die Eintrittskarte auch als Fahrschein gilt. Zusätzlich wird man aber auch 600 Pkw-Stellplätze auf dem Gelände des Festplatzes einrichten. Hier kostet es aber eine zusätzliche Gebühr, um Zugang über die nördliche Einfahrung der Halle-Saale-Schleife zu bekommen.
3: Die MDF1-Wettervorhersage für den 24. und 25. Juni. In der Nacht zum Donnerstag zeigt sich der Himmel nur gering bewölkt. Überwiegend ist es auch klar. Es bleibt trocken. Die Nachttemperaturen sinken kaum unter 20 Grad. Der Wind weht sehr leicht und weiterhin aus westlicher Richtung. Am Donnerstag bleibt es beim fast wolkenlosen Himmel mit viel Sonnenschein. Es wird weiter trocken sein. Die Temperaturen steigen auf 32 bis 34 Grad. Der Wind weht schwach und den ganzen Tag böig aus nördlichen Richtungen. Der UV-Index liegt beim hohen Wert 7. Die weiteren Aussichten bis zum Sonntag. Ein stabiles Hochdruckgebiet sorgt auch in den nächsten Tagen für extreme Hitze. Sonnenschein den ganzen Tag und kaum Wolken lassen die Temperaturen fast bis auf 40 Grad steigen.
2: Der Stummfilmklassiker Der Golem, wie er in die Welt kam, soll am Donnerstagabend im Lux-Kino gezeigt werden. Neben dem Film bekommt man für 15 Euro Eintritt auch noch einen kostenlosen Zugang zur thematisch passenden Ausstellung des Kunstvereins Talstraße. Die Filmvorführung beginnt um 19 Uhr. Die Penn Frei und Geist Tour macht am Donnerstag Station in der Oberhalle. Erwartet werden die Schriftstellerin Monika Maron, der Historiker Ilko Sascha

Kowalczuk sowie der Journalist Jürgen Klaube. Moderieren wird der PEN-Präsident Matthias Politycki. Die Veranstaltung wird stattfinden, auch wenn es zwischenzeitlich eine Absage über die Eventim-Plattform gegeben hat. Deswegen hier noch einmal der Hinweis, dass es um 19 Uhr im Opernhaus losgeht und dass es Tickets an der Abendkasse gibt. Am Donnerstag gibt es auf jeden Fall auch wieder ein MDV1 Direktmagazin. Wenn nicht irgendwelche unangekündigten Wartungsarbeiten an unserem Playout in Berlin stattfinden, weshalb es am Montag zu Senderausfällen kam. Wenn nicht, dann gibt es ab 18:30 Uhr für Halle eine neue Sendung und danach für Magdeburg, so wie jetzt auch gleich. Ich hoffe, man sieht sich. Bis dahin auf Wiedersehen und bleiben Sie gesund.

0: Unsere Klienten zahlen heute das Dreifache vom üblichen Preis.
1: Wir sind hier für die Spiele.
2: Kleine Sitzecke, eine Leseecke und einem Essbereich.
0: Deine Bewertung ist diesmal noch schlechter.
2: Ich habe hier extra Ihren Koffer runtergetragen.
0: Schon gut. Vergiss den Kommentar. Kümmere dich um deinen Klienten.
2: Sorry, ich höre Sie sehr schlecht. Können Sie mit Ja oder Nein antworten?
3: Hey, sorry. Ich wollte dich nicht erschrecken. Bist du hier wegen des Apartments? Ich bin hier, um Athleten auf die Spiele vorzubereiten. Hey, Leute! Hey!
2: Das ist was Geschäftliches. Ich kann nicht einfach so...
3: sehr professionell sein.
0: Unfassbar professionell.
3: Zieht euch diese Couch rein! Wow! Ich versichere Ihnen, wir können Ihre Frustration verstehen. Wir verstehen Sie.
1: Leid, mir geht's gut.
2: Setzen Sie sich.
4: Und los geht's! Eine Party!
3: Deine Partys.
2: Alles klar.
3: Nicht drauf.
2: Ist ja gut.
3: Deine harten Ruck.
2: Alles klar.
5: Merci beaucoup.
2: Au revoir.
5: Au revoir.
3: Auch wenn du die Welt hast und alles scheiße findest, könntest du dich ein bisschen für andere interessieren.
6: Diese ganze Schwere fällt in deinen Körper.
2: Scheiße! Alles okay? Du hast meinen ganzen Tag versaut.
3: Wieso denn?
2: Wie konnte ich mich nur auf diesen spirituellen Schwachsinn einlassen? Tja, und heute Abend geschieht es. Buchstäblich die Straße runter.
3: Wenn ich irgendwo unglücklich bin, suche ich mir einen anderen Ort zum Leben.
2: Du bist einer von denen. Du bist einer von den Scheißidioten.
6: Du bist ein wundervoller Mensch.
3: Hier zu leben muss geil sein, oder?
2: Ja, der Himmel auf Erden.

0: Louise, es stinkt.
1: Es gibt ja nichts Schöneres, als wieder bei Mama einzuziehen.
0: Wie deine Schwester damals.
1: Ich hab doch wohl noch das Recht, mich hier zu Hause zu fühlen.
0: Welcome back.
2: Hunter, hey!
0: Ich habe einen Mann kennengelernt. Mit Hund.
3: War's auch sehr erfreut.
0: Sieht gut aus.
1: Das Herrchen oder der Hund? Mädchen, was war das denn?
4: Es wäre doch blöd, die Liebe vorbeiziehen zu lassen.
1: Die Liebe? Im Ernst?
0: Bist du eine, die sich wie im Porno epiliert und nach Thymian riecht? Bro, wirklich? Dann fick doch mit einer Kerze.
5: Eva ist schwanger.
0: Von wem denn?
5: Von mir, denke ich mal, Mama.
0: Wirklich?
1: Ich habe das Gefühl, ich würde ständig mein Leben verpassen.
0: Alles wird gut. Zu meiner Zeit versuchte man, sich ein Leben aufzubauen.
2: Ich liebe euch. Voilà, jetzt wisst ihr's. Ich liebe euch.
0: Ihr hättet am liebsten 1000.
6: Schönen Abend, Madame.
0: Selber schuld, wenn du mich Madame nennst.
7: Diese Generation hat nicht nur Versager.
2: Wer ist hier betrunken?
7: Die jungen Leute sind spannend.
1: Fang jetzt bloß nicht mit meiner Mutter an.
8: Sie war nun mal mein erster feuchter Traum einer MILF, sorry.
9: Hallo, alle zusammen.
2: Oh, hey, Tante Ann.
0: Ich werde Großmutter. Stört sie das vielleicht?
6: Das ist sexy.
10: Bevor ihr aufbrecht und ich euch eine gute Pilgerreise wünsche, scheint es mir, dass einige von euch von weit her angereist sind.

0: du was? Sei ruhig wütend. Aber du wolltest diesen Weg gehen. Du hast dich dafür entschieden. Du willst nicht mehr, lass es sein. Keiner zwingt dich. Hörst du jetzt auf, verlierst du alles. Alles.
1: Ich bin kein guter Mensch. Die Richter, die Bullen, die Lehrer. Sogar meine Mutter sagt das. Sie will mich nicht sehen. Sie hat Angst vor mir. Hast du Angst vor mir?
0: Ich habe Angst vor mir.
1: Warum bist du hier?
0: Um dich zu begleiten.
1: Nein, wirklich, warum bist du hier? Keiner glaubt daran, dass ich das bis zum Ende durchziehe.
0: Beende den verdammten Jakobsweg.
2: Du läufst jeden Tag, du hast nichts und gibst trotzdem so viel. Nicht viele Jugendliche schaffen das.
0: Auch ich schaffe das. Gut, keine Interessiert's. Ein Schlabbermaul.
3: Großartig, du kennst sogar seinen Namen. Schlabbermaul!
0: Jeden Tag habe ich gesehen, wie er gegen seine Wut ankämpft. Seinen Zorn, seine Ängste.
1: 3 Monate lang haben wir uns gestritten, uns vertragen, uns gehasst und uns wieder lieb gehabt. Genau das ist Familie, oder?

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0: Bereiten wir einen Klassiker mal anders zu. 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
0: Jetzt haben wir die Macaroni in einem Topf gekocht. Ich gehe jetzt einfach darüber und gieße das Wasser ab. Und Sie werden sehen, dass die Nudeln drin bleiben, aber das Wasser abfließt.
1: Das ist so viel einfacher als mit dem Topf in der einen und dem Sieb in der anderen Hand.
0: Das ist richtig. So, jetzt bringe ich das Ganze hierher zurück. Ich nehme das Sieb heraus und schütte die Nudeln in die Pfanne.
1: Das sieht toll aus.
0: Einfach so. Okay, jetzt werde ich das hier nehmen. Das ist eine Mischung aus drei Käsesorten. Gouda, Cheddar und amerikanischem Käse. Und ich gebe gerne etwas Mehl hinzu, um es anzudicken. Schauen Sie zu, wie ich es schabe. Sehen Sie sich das
1: an.
0: Wow. Nichts bleibt am Topf kleben.
1: In jeder anderen Pfanne würde der Käse kleben. Und je cremiger und dickflüssiger, desto besser.
0: Jetzt werde ich das alles verrühren. Genauso. Und jetzt gebe ich ein paar zerkleinerte Nachos hinzu. Und zum Schluss geben wir noch etwas geriebenen Käse oben drüber.
1: Ich mag Käse.
0: Der wird richtig schön schmelzen. Jetzt nehme ich einfach den Griff, befestige ihn und gehe damit zum Ofen. Ich stelle es einfach hinein, mache den Griff ab und backe es bei 180 Grad. Jetzt schauen wir mal, wie eins geworden ist, das wir schon vorbereitet haben. Ich nehme das hier, nehme es einfach heraus und
1: wow.
0: Jenny, schau, wie einfach das geht.
1: Seht euch das an!
0: Sehen Sie nur, wie lecker das ist. Ich meine, das hier ist ein Lieblingsessen der Familie. Sieh dir diese Nacho-Macaroni mit Käse an.
1: Und das ist riesig, da ist so viel drin.
0: Damit könnte eine kleine Mannschaft versorgt werden.
1: Ja, voll fürs Abendessen. Das ist toll.
0: Ist es nicht genial?
1: Eine tolle Überraschung.
0: Es ist so einfach.
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1: Und wenn wir meinen Antihaft, dann zeigen wir Ihnen Antihaft. Wir beginnen damit, klebrige S'mores nicht klebrig zu machen. Also fangen wir hier an. Ich habe eine Schüssel mit Schokoladenchips, okay? Ich gebe sie hier in die Pfanne. Sie können nichts falsch machen, eine schöne Schicht. Jetzt haben wir unsere geschmolzene Schokolade. Ich gieße sie einfach darüber. Sie können nichts falsch machen, einfach nach Gefühl. Ich liebe Schokolade. Und dann nehmen wir unsere Marshmallows. Hier, legen Sie sie einfach oben drauf. Nehmen Sie so viele, wie Sie möchten. Ich mag es, das Ganze komplett zu bedecken. Denn denken Sie daran, nichts wird kleben bleiben. Jetzt nehmen wir Butter. Sieht das nicht spaßig aus?
0: Ja.
1: Das wäre toll für einen Filmabend oder Spielabend mit den Kindern und es wird nicht klebrig sein.
0: Und dank des abnehmbaren Griffs können Sie direkt von der Arbeitsplatte ab in den Ofen. Lass mich das für dich öffnen.
1: Vielen Dank.
0: Und bei wie viel Grad backen? 200?
1: Ja.
0: Für 15 Minuten. Schauen wir mal, wie es geworden ist.
1: Lass mal sehen. Wow, sieh dir diese perfekten Marshmallows an. Ich setze meinen Griff an.
0: Ach, du meine Güte.
1: Sehen Sie sich das an. Ich stelle es hier hin. Siehst du, wie herrlich das Tolle daran ist? Sie können es direkt aus der Pfanne servieren. Also nehmen wir unseren Cracker. Sieh nur, was für ein toller Familienabend das wird. Das ist eine Leckerei. Cheers.
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1: Es ist doch jedes Jahr dasselbe, oder? Wir freuen uns alle auf den Sommer. Und wenn er dann da ist und die Temperaturen so über 30 Grad steigen, dann sagen wir alle, wir ächzen. Es ist heiß und es wird von Jahr zu Jahr heißer. Sie können nicht mehr schlafen. Sie wälzen sich im Bett hin und her. Es soll ja sogar Leute geben, die sich aufs Autofahren freuen, weil sie wenigstens im Auto eine Klimaanlage haben. 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Wenn es draußen heiß ist, die Luft staut sich und Sie schwitzen und schwitzen und der Herd, der gibt noch seins dazu. Ja, nicht nur in der Küche, natürlich auch im Schlafzimmer. 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Und ja, man kann einfach nicht in Ruhe schlafen und dann morgens wieder richtig gut und frisch aufstehen. Oder eben am Arbeitsplatz. 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Wer hat eine Klimaanlage? Die wenigsten und vor allen Dingen so Klimaanlagen, ja, die sind dann immer irgendwie eingestellt auf irgendeine Position. Dem einen Kollegen ist zu heiß, dem einen Kollegen ist zu kalt. 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

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Egal, wo Sie hingehen, Sie schalten es einfach an. Und zwar positionieren Sie es genauso, wie Sie es haben wollen. Und das ist das Geniale hier. Fernbedienung oder auch am Gerät direkt einschaltbar. Und dann geht es schon los. Und außerdem übrigens auch mit der Sprühnebelfunktion, die wir hier haben, der Eisnebel, der die Temperatur um 3 bis 4 Grad abkühlt in Ihrer Umgebung. Apropos nochmal Preis, eine normale Klimaanlage ist nicht nur viel, viel teurer, sondern auch natürlich der Strom, die Energie ist ja auch nochmal so ein Punkt, ist ja heute auch so extrem teuer. Und wenn ich Ihnen jetzt mal was zeige hier, was ich hier für eine Münze in der Hand halte, dann werden Sie es mir gleich nicht glauben. Es ist ein 1-Cent-Stück und das kostet umgerechnet der Betrieb pro Aufladen Ihres Geräts. Sie laden ihn einmal auf, es ist ja ein Akku verbaut, dann laden Sie ihn auf und die Aufladung für 3 Stunden Vollbetrieb mit Nebel oder eben 8 Stunden im Betrieb pro Tag kostet Sie gerade mal 1 Cent. Jetzt rechnen wir doch nochmal zusammen. Also zum Beispiel, wenn Sie jetzt sagen, ein halbes Jahr locker habe ich diese Anlage an, um runterzukühlen, um mehr Luftfeuchtigkeit in den Raum zu bringen, dann haben Sie hier 180 Tage, ein halbes Jahr, 6 Monate, 1 Cent pro Tag ausgegeben für die Aufladung. Das heißt 1,80 Euro auf 6 Monate. Also das kann sich doch sehen lassen. Super günstig, so günstig sind Sie mit einer Klimaanlage nicht. Und wir haben hier noch die Anreicherung mit Feuchtigkeit, mit diesem Wasserdampf, mit diesem Wassernebel, unser Eisnebel. Ich kann Ihnen den gerne noch mal zeigen. Also das ist natürlich was ganz Geniales. Dadurch haben Sie die Befeuchtung der Luft. Es gibt ja Anlagen, die nur das können. Es gibt eben Anlagen, die nur ventilieren, die Luft, ja, wie ein normaler Ventilator. Aber hier haben Sie eben die Kombination. Sie haben ja bei einem normalen Ventilator nur die Möglichkeit, im Prinzip die heiße Luft zu verwirbeln. Und hier können wir die Luft einmal verwirbeln, aber eben auch noch zusätzlich hier mit der Feuchtigkeit runterkühlen, mit unserem Eisnebel. Sie können das Ganze hier auch, da sehen wir sehr gut gerade an oben unserem Eisnebel, wie Sie nochmal den Neigungswinkel verstellen können. Und je nachdem, wie Sie sich hinsetzen, können Sie das natürlich entweder direkt auf sich richten oder Sie sagen, ne, vielleicht Ihre Partnerin sagt, nee, ich brauche das nicht, der ist vielleicht immer ein bisschen kälter und Sie sagen, nee, ich brauche das, aber richten Sie es einfach genauso auf sich aus, dass Sie sagen, jetzt fühle ich mich angenehm. Es hat so ein bisschen das Gefühl wie bei einer Meeresbrise, als wenn Sie im Urlaub auf einem Balkon stehen, das Hotel direkt an der Meereskante quasi dran und dann kommt so diese Brise vom Meer zu Ihnen und macht die Luft so richtig schön etwas kühler und richtig schön feucht. Das ist das Prinzip, was wir hier haben. 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

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Es gibt immer wieder Fragen, die uns für den Invictus AC5 erreichen. Und einige davon haben wir jetzt mal hier zusammengefasst. Also Mustafa fragt zum Beispiel, was unterscheidet das Gerät von einer Klimaanlage? Eine Klimaanlage, die kühlt die Luft zwar runter, aber sie hat eben nicht diese diese Eisnebelfunktion, die wir ja hier haben. Also im Endeffekt bei einer Klimaanlage ist es nicht nur viel, viel teurer, die Anlage an sich. Man hat halt auch nicht die schöne Feuchtigkeit hier, die auch noch mal gut ist für die Atemwege. Und hier haben Sie beides, also die Funktion einer Klimaanlage und eben also diese Runterkühlung der Temperatur um 3 bis 4 Grad der Lufttemperatur in der Umgebung, aber eben auch diese schöne feuchte Nebel, den wir hier haben. Es gibt weitere Fragen von der Birgit. Die Birgit schreibt, ich habe doch schon einen Ventilator. Brauche ich dann wirklich noch einen AC5? Birgit, ein Ventilator, der verwirbelt im Endeffekt nur die warme Luft. Das hast du vielleicht schon mal gehört. Also die warme Luft, die sich in der Wohnung befindet, die wird eigentlich nur noch mal rumgewirbelt. Dadurch wird sie ja nicht kälter. Das Gerät durch den Eisnebel, das hat halt die Möglichkeit, die Luft noch mal um 4 bis 5 Grad runterzukühlen in der Umgebung. Das ist das Geniale am AC5. Die nächste Frage von Jessie. Jessie schreibt, ich kenne solche Geräte, die sind am Ende doch leider alle recht laut. In unserer Studi-WG kann ich das nicht bringen. Jessie, das verstehe ich, da schimpfen bestimmt die anderen, das kann ich verstehen. Aber unser AC5 hat gerade mal eine Lautstärke von 35 Dezibel. Und das kannst du dir ungefähr vorstellen, wie das Flüstern der Blätter, das Blätterrauschen im Wald oder eben auch eine Armbanduhr, die auf dem Nachttisch tickt, wo man das Ticken gar nicht richtig hören kann, ja? Das ist ungefähr die Lautstärke, die unser AC5 hat. Dann gibt es noch eine weitere Frage von Klaus. Klaus fragt, der ersetzt unmöglich eine richtige Klimaanlage für einen ganzen Raum. Behauptet Klaus, ja? Lieber Klaus, also wir haben hier ein mobiles Gerät. Du musst dich nicht festlegen, in welchem Raum du hier deine angenehme Wohlfühltemperatur haben möchtest. Also bei einer Klimaanlage, da habe ich die einmal angebracht und dort muss ich im Prinzip auch in diesem Raum sein, um die Kälte zu genießen. Hier habe ich ein Gerät, was ich immer mitnehmen kann, dadurch, dass es mobil ist. Ich kann es überall dort aufstellen, wo ich es gerne etwas kühler hätte. Und dann gibt es noch eine Frage von Jerome. Ich brauche Kühlung nur ab und zu. Wie lange reicht der Akku? Sehr gute Frage. Also einmal aufgeladen, reicht der Akku mit unserer Sprühfunktion, mit unserem Eisnebel noch dazu, also wirklich Vollpower für 3 Stunden. Und wenn man sagt, ich will die normale Funktion, dann hat man die Möglichkeit, hier 8 Stunden das Ganze zu genießen. Und wir haben ja gerade schon mal umgerechnet, das kostet gerade mal pro Tag, pro Aufladung von dem Gerät für die 3 oder beziehungsweise 8 Stunden gerade mal 1 Cent an Strom. Also wer das Gerät jeden Tag über ein halbes Jahr lang in Betrieb hat, hat gerade mal 1,80 Euro an Stromkosten. Dann gibt es noch eine weitere Frage, und zwar von Vanessa. Vanessa fragt, funktioniert das Gerät auch draußen, zum Beispiel auf meinem Balkon? Auch eine sehr gute Frage, weil auf dem Balkon, ne, Sie kennen das, die Sonne scheint und brutzelt und Sie haben vielleicht nur noch einen Sonnenschirm drüber und die Luft steht so. Sie wollen eine Kühle, eine angenehme Kühle haben. Das Gerät können Sie überall mitnehmen. Es läuft ja ohne Strom. Sie brauchen keine Steckdose auf dem Balkon. Es läuft, hier sehen wir es, wunderbar gerade. Stellen Sie es doch einfach hier auf die Fensterbank, aufs Tischchen und genießen Sie diese angenehme Temperatur auch auf dem Balkon oder vielleicht auch, wie wir es hier gerade sehen, im Schlafzimmer. Überall dort aufstellen, wo Sie gerne die angenehme Wohlfühltemperatur haben möchten. Das ist Ihre smarte Lösung für den heißen Sommer. Und die Sommer, die werden immer heißer. Und da brauchen wir solch eine Lösung. 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
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Sie können ihn überall mit hinnehmen und überall dort, wo Sie sagen, hier möchte ich gerne die Temperatur runterkühlen. Um 3 bis 4 Grad die Lufttemperatur, da setzen Sie ihn einfach ein. Und außerdem genießen Sie noch diesen schönen Eisnebel, der die Luft anreichert mit Feuchtigkeit. Auch sehr gut für die Schleimhäute natürlich. Wunderbar. Neben dem Bett am Nachttischschränkchen aufzustellen, in der Küche oder überall da, wo Sie einen kühlen Kopf bewahren möchten. Es ist doch jedes Jahr dasselbe, oder? Wir freuen uns alle auf den Sommer. Und wenn er dann da ist und die Temperaturen so über 30 Grad steigen, dann sagen wir alle, wir ächzen. Es ist heiß und es wird von Jahr zu Jahr heißer. Sie können nicht mehr schlafen. Sie wälzen sich im Bett hin und her. Es soll ja sogar Leute geben, die sich aufs Autofahren freuen, weil sie wenigstens im Auto eine Klimaanlage haben. Oder die einkaufen gehen, weil im Supermarkt eine Klimaanlage ist. Und wenn Sie dann noch Essen zubereiten müssen, das werden Sie kennen. Gerade in der Küche, ja, da kommen Temperaturen auf. Wenn es draußen heiß ist, die Luft staut sich und Sie schwitzen und schwitzen und der Herd, der gibt noch seins dazu. Ja, nicht nur in der Küche, natürlich auch im Schlafzimmer. Sie wälzen sich hin und her, Sie sind klitschnass geschwitzt. Und ja, man kann einfach nicht in Ruhe schlafen und dann morgens wieder richtig gut und frisch aufstehen. Oder eben am Arbeitsplatz. Am Arbeitsplatz angekommen, manche haben eben auch keine Klimaanlage im Büro oder sie wollen auch zu Hause vielleicht Homeoffice machen. Wer hat eine Klimaanlage? Die wenigsten und vor allen Dingen so Klimaanlagen, ja, die sind dann immer irgendwie eingestellt auf irgendeine Position. Dem einen Kollegen ist zu heiß, dem einen Kollegen ist zu kalt. Wir haben auf jeden Fall hier jetzt die Lösung. Invictus. Invictus ist Ihnen sicherlich ein Begriff. Invictus kennen Sie vielleicht von dem Kühlgerät, dem AC7, den wir hier stehen haben. Und Sie haben sich ein kompaktes Kühlgerät gewünscht, ein kleineres Kühlgerät, was ich überall hin mitnehmen kann. Und das haben wir heute hier. Der Invictus Air AC5. Und das ist ein ganz, ganz kompaktes Gerät, was wir hier haben. Super mobil, das heißt, Sie nehmen den überall mit hin und der hat was ganz Besonderes. Denn er hat nicht nur diese Ventilationsfunktion, er hat außerdem noch einen Eisnebel, den er versprühen kann. Fernbedienung bekommen Sie mit dazu. Und jetzt lassen wir es mal hier richtig schön kühl werden. Wir können in 3 Stufen verstellen. Den Invictus und dann legt er los. Und wenn Sie wollen, eben außerdem noch mit einer Kühlfunktion. Und die werden wir jetzt mal zusätzlich dazu noch anstellen. Also jetzt legen wir mal richtig los, Stufe 3. Und dazu noch die schöne Sprühnebelfunktion. Und die werde ich jetzt mal dazu schalten. Und da sehen Sie was Besonderes. Also nicht nur der normale Ventilator, nicht nur der normale Sprühgerät. Wir haben hier beides in der Kombination. Das ist die smarte Antwort auf den Sommer. Eine Kühlung der Umgebungsluft um bis zu 3 oder 4 Grad kühlen Sie hier runter. Und außerdem haben Sie noch diesen schönen Sprühnebel, der die Luft noch anreichert mit Feuchtigkeit. Sie werden das kennen bei einer Klimaanlage. Das ist oft so eine trockene Luft. Man hustet, man hat vielleicht Augenreizung. Und hier haben wir natürlich hier ganz andere Kühlung plus nochmal diese schöne Anreicherung der Luft mit Feuchtigkeit. Ein besonderes Gerät und in die Technik, da schauen wir jetzt mal so ein bisschen rein, was das Gerät ausmacht. Hier sehen wir die Luftwalze, die sich hier in einer extremen Schnelligkeit dreht, je nachdem wie Sie es einstellen. Außerdem haben wir unser Kühlmodul und hier kommt dann der Eisnebel raus. Also ganz, ganz tolle Technik, die wir hier einfach sehen, gerade der Sprühnebel, der versprüht wird und zwar in die Richtung, wo Sie wollen.
die schöne Temperatur und diese Seebrise, so würde ich es mal nennen, die breitet sich genau da im Raum aus, wo Sie sie haben wollen. Und das ist das Schöne, Sie können ihn einstellen und umstellen, wohin Sie wollen. 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Und apropos Kosten, wenn wir das auch noch mal so ein bisschen berücksichtigen, ja, wir haben gerade von Klimaanlagen geredet. Also nicht nur, dass man bei einer Klimaanlage ja nur die Kühlung hat, eben nicht diese Anfeuchtfunktion, die wir hier auch noch haben. Sie haben natürlich auch ganz andere Kosten. Eine Klimaanlage, da müssen Sie locker so, ich sag mal, 3.000, 4.000, 5.000 Euro rechnen, je nachdem, wie viele Endgeräte Sie haben. Sie müssen sich einmal dafür entscheiden, wo die Klimaanlage hängt. Die haben meistens FCKW drin, also auch für die Umwelt nicht so gut das Ganze. Und dann brauchen Sie auch eine Wartung. Ja? Die müssen von Zeit zu Zeit gewartet werden. Hier sehen wir gerade noch mal so einen trockenen Husten, gerötete Augen, das kennen viele von der Klimaanlage. Und manchen ist es dann zu kalt, manchen ist es zu heiß. Sie müssen sich einmal entscheiden, wo die hängen. Hiermit nicht, weil das Geniale ist, Sie nehmen die einfach mit. Und zwar genau da, wo Sie sie haben wollen. Ja? Ihr mobiles Kühlgerät, ob das auf der Fernsehcouch ist. Nehmen Sie es einfach mit. Legen Sie es doch so, wie Sie es gerade haben wollen. Wo Sie sich hier angenehm fühlen wollen. Egal, wo Sie hingehen, Sie schalten es einfach an und zwar positionieren Sie es genauso, wie Sie es haben wollen. Und das ist das Geniale hier. Fernbedienung oder auch am Gerät direkt einschaltbar und dann geht es schon los. Und außerdem übrigens auch mit der Sprühnebelfunktion, die wir hier haben, der Eisnebel, der die Temperatur um 3 bis 4 Grad abkühlt in Ihrer Umgebung. Apropos nochmal Preis, eine normale Klimaanlage ist nicht nur viel, viel teurer, sondern auch natürlich der Strom, die Energie ist ja auch nochmal so ein Punkt, ist ja heute auch so extrem teuer. Und wenn ich Ihnen jetzt mal was zeige hier, was ich hier für eine Münze in der Hand halte, dann werden Sie es mir gleich nicht glauben. Es ist ein 1-Cent-Stück und das kostet umgerechnet der Betrieb pro Aufladen Ihres Geräts. Sie laden ihn einmal auf, ist ja ein Akku verbaut, dann laden Sie ihn auf und die Aufladung für 3 Stunden Vollbetrieb mit Nebel oder eben 8 Stunden im Betrieb pro Tag kostet Sie gerade mal 1 Cent. Jetzt rechnen wir doch nochmal zusammen. Also zum Beispiel, wenn Sie jetzt sagen, ein halbes Jahr locker habe ich diese Anlage an, um runterzukühlen, um mehr Luftfeuchtigkeit in den Raum zu bringen, dann haben Sie hier 180 Tage, ein halbes Jahr, 6 Monate, 1 Cent pro Tag ausgegeben für die Aufladung. Das heißt 1,80 Euro auf 6 Monate. Also das kann sich doch sehen lassen. Super günstig, so günstig sind Sie mit einer Klimaanlage nicht. Und wir haben hier noch die Anreicherung mit Feuchtigkeit, mit diesem Wasserdampf, mit diesem Wassernebel, unser Eisnebel. Ich kann Ihnen den gerne noch mal zeigen. Also das ist natürlich was ganz Geniales. Dadurch haben Sie die Befeuchtung der Luft. Es gibt ja Anlagen, die nur das können. Es gibt eben Anlagen, die nur ventilieren, die Luft, ja, wie ein normaler Ventilator. Aber hier haben Sie eben die Kombination. Sie haben ja bei einem normalen Ventilator nur die Möglichkeit, im Prinzip die heiße Luft zu verwirbeln. Und hier können wir die Luft einmal verwirbeln, aber eben auch noch zusätzlich hier mit der Feuchtigkeit runterkühlen, mit unserem Eisnebel. Sie können das Ganze hier auch, da sehen wir sehr gut gerade an oben unserem Eisnebel, wie Sie nochmal den Neigungswinkel verstellen können. Und je nachdem, wie Sie sich hinsetzen, können Sie das natürlich entweder direkt auf sich richten oder Sie sagen, ne, vielleicht Ihre Partnerin sagt, nee, ich brauche das nicht, der ist vielleicht immer ein bisschen kälter und Sie sagen, nee, ich brauche das, aber richten Sie es einfach genauso auf sich aus, dass Sie sagen, jetzt fühle ich mich angenehm. Es hat so ein bisschen das Gefühl wie bei einer Meeresbrise, als wenn Sie im Urlaub auf einem Balkon stehen, das Hotel direkt an der Meereskante quasi dran und da kommt so diese Brise vom Meer zu Ihnen
und macht die Luft so richtig schön etwas kühler und richtig schön feucht. Das ist das Prinzip, was wir hier haben. 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

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Es gibt immer wieder Fragen, die uns für den Invictus AC5 erreichen. Und einige davon haben wir jetzt mal hier zusammengefasst. Also Mustafa fragt zum Beispiel, was unterscheidet das Gerät von einer Klimaanlage? Eine Klimaanlage, die kühlt die Luft zwar runter, aber sie hat eben nicht diese diese Eisnebelfunktion, die wir ja hier haben. Also im Endeffekt bei einer Klimaanlage ist es nicht nur viel, viel teurer, die Anlage an sich. Man hat halt auch nicht die schöne Feuchtigkeit hier, die auch noch mal gut ist für die Atemwege. Und hier haben Sie beides, also die Funktion einer Klimaanlage und eben also diese Runterkühlung der Temperatur um 3 bis 4 Grad der Lufttemperatur in der Umgebung, aber eben auch diese schöne feuchte Nebel, den wir hier haben. Es gibt weitere Fragen von der Birgit. Die Birgit schreibt, ich habe doch schon einen Ventilator. Brauche ich dann wirklich noch einen AC5? Birgit, ein Ventilator, der verwirbelt im Endeffekt nur die warme Luft. Das hast du vielleicht schon mal gehört. Also die warme Luft, die sich in der Wohnung befindet, die wird eigentlich nur noch mal rumgewirbelt. Dadurch wird sie ja nicht kälter. Das Gerät durch den Eisnebel, das hat halt die Möglichkeit, die Luft noch mal um 4 bis 5 Grad runterzukühlen in der Umgebung. Das ist das Geniale am AC5. Die nächste Frage von Jessie. Jessie schreibt, ich kenne solche Geräte, die sind am Ende doch leider alle recht laut. In unserer Studi-WG kann ich das nicht bringen. Jessie, das verstehe ich, da schimpfen bestimmt die anderen, das kann ich verstehen. Aber unser AC5 hat gerade mal eine Lautstärke von 35 Dezibel. Und das kannst du dir ungefähr vorstellen, wie das Flüstern der Blätter, das Blätterrauschen im Wald oder eben auch eine Armbanduhr, die auf dem Nachttisch tickt, wo man das Ticken gar nicht richtig hören kann, ja? Das ist ungefähr die Lautstärke, die unser AC5 hat. Dann gibt es noch eine weitere Frage von Klaus. Klaus fragt, der ersetzt unmöglich eine richtige Klimaanlage für einen ganzen Raum. Behauptet Klaus, ja? Lieber Klaus, also wir haben hier ein mobiles Gerät. Du musst dich nicht festlegen, in welchem Raum du hier deine angenehme Wohlfühltemperatur haben möchtest. Also bei einer Klimaanlage, da habe ich die einmal angebracht und dort muss ich im Prinzip auch in diesem Raum sein, um die Kälte zu genießen. Hier habe ich ein Gerät, was ich immer mitnehmen kann, dadurch, dass es mobil ist. Ich kann es überall dort aufstellen, wo ich es gerne etwas kühler hätte. Und dann gibt es noch eine Frage von Jerome. Ich brauche Kühlung nur ab und zu. Wie lange reicht der Akku? Sehr gute Frage. Also einmal aufgeladen, reicht der Akku mit unserer Sprühfunktion, mit unserem Eisnebel noch dazu, also wirklich Vollpower für 3 Stunden. Und wenn man sagt, ich will die normale Funktion, dann hat man die Möglichkeit, hier 8 Stunden das Ganze zu genießen. Und wir haben ja gerade schon mal umgerechnet, das kostet gerade mal pro Tag, pro Aufladung von dem Gerät für die 3 oder beziehungsweise 8 Stunden gerade mal 1 Cent an Strom. Also wer das Gerät jeden Tag über ein halbes Jahr lang in Betrieb hat, hat gerade mal 1,80 Euro an Stromkosten. Dann gibt es noch eine weitere Frage, und zwar von Vanessa. Vanessa fragt, funktioniert das Gerät auch draußen, zum Beispiel auf meinem Balkon? Auch eine sehr gute Frage, weil auf dem Balkon, ne, Sie kennen das, die Sonne scheint und brutzelt und Sie haben vielleicht nur noch einen Sonnenschirm drüber und die Luft steht so. Sie wollen eine Kühle, eine angenehme Kühle haben. Das Gerät können Sie überall mitnehmen. Es läuft ja ohne Strom. Sie brauchen keine Steckdose auf dem Balkon. Es läuft. Hier sehen wir es wunderbar gerade. Stellen Sie es doch einfach hier auf die Fensterbank, aufs Tischchen und genießen Sie diese angenehme Temperatur auch auf dem Balkon oder vielleicht auch, wie wir es hier gerade sehen, im Schlafzimmer. Überall dort aufstellen, wo Sie gerne die angenehme Wohlfühltemperatur haben möchten. Das ist Ihre smarte Lösung für den heißen Sommer. Und die Sommer, die werden immer heißer. Und da brauchen wir solch eine Lösung. 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

0: 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Wenn Sie Neoxantin demnächst genommen haben, dann werden Sie ganz einfach solche Leckereien beiseite schieben,
1: Ja.
0: denn es ist der beste Appetitzügler, den man sich vorstellen kann.
1: Richtig, unser Kickstarter. 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Ja, viele haben schon drüber nachgedacht. 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
0: Und damit ist es unser Kickstarter, also wirklich der perfekte Einstieg auch mal, um die Kilos hier purzeln zu lassen. Bis zu 4 Kilo, Sie haben es recht gehört gerade,
1: Ja.
0: in gerade mal 4 Wochen kannst du damit verlieren. Und das Ganze funktioniert durch ein langanhaltendes
1: Ja,
0: Sättigungsgefühl.
1: es verringert den Appetit. Es ist ein Appetitstopper. Weniger Heißhungerattacken, gleicher Wirkmechanismus wie die Abnehmspritzen. Ganz gleicher Wirkmechanismus. Und das ist doch genial, was man heute mit Wirkstoffen, die nicht verschreibungspflichtig sind, hinbekommt. Ja, man kann die Wirkmechanismen nachbilden. Und genau das haben wir getan. 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Das heißt, Appetit wird gezügelt, Heißhungerattacken werden blockiert. Ich muss ganz ehrlich sagen, das ist was, das habe ich mir schon so lange gewünscht. Einmal täglich ein Sachet und sonst ändern Sie gar nichts.
0: Und das,
1: Nichts.
0: du, weil die
1: Ein Sachet am
0: Verlockung,
1: Tag.
0: die gibt's ja
1: Ja.
0: überall, ja. Du
1: Ja.
0: bist irgendwo, weiß ich nicht, beim Bäcker und du siehst diese Theke und da sind all diese leckeren Sachen. Aber wenn Sie hier Neoxantin genommen haben, dann werden Sie gar nicht mehr dahin gucken und ich kaufe mir noch das und das und das. Sie haben quasi den Appetit gezügelt
1: Ja.
0: und das ist das
1: Das ist
0: Geniale.
1: doch genial. Schau mal, 4 Wochen in 4 Kilo. Wir schauen uns das mal an. Das ist schon viel, ihr
0: Oh
1: Lieben.
0: ja.
1: 1 Kilo pro Woche, ohne dass Sie was machen müssen. Ja,
0: Man muss sich nicht
1: man
0: umstellen.
1: muss
0: Du
1: sich
0: brauchst
1: nicht
0: keinen
1: umstellen.
0: zusätzlichen
1: Nein,
0: Sport machen. Du
1: nein,
0: brauchst
1: nein.
0: keine Diät
1: Musst du bei
0: machen.
1: den Abnehmspritzen natürlich auch nicht,
0: Ja,
1: ja, weil
0: ja.
1: es absolute Appetitzügler sind. Sie werden freiwillig alles zur Seite schieben.
0: Also,
1: Gell?
0: du hast deine Silhouette wieder
1: Ja.
0: hier in Shape gebracht
1: Ja.
0: und das Ganze geht so einfach. Wie es funktioniert, das sagen wir Ihnen gleich. 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Aber es ist unser Kickstarter. 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
1: Und wir hören uns mal an, was unsere Kunden dazu sagen. Sie können unseren Kickstarter 4 Wochen nehmen, Sie können ihn aber auch länger nehmen. Maria zum Beispiel hat Neoxantin 4 Wochen eingenommen.
0: Bis zu 4,2 Kilo hat sie jetzt persönlich abgenommen und ich habe vorher viel ausprobiert, sagt sie, aber nur Neoxantin hat wirklich funktioniert. Schnell, effektiv und völlig
1: Ja.
0: unkompliziert.
1: Und wir gucken mal zum nächsten. Claudia hat Neoxantin 2 Monate eingenommen, hat natürlich
0: Oh
1: dadurch auch
0: ja.
1: 8,5 Kilo
0: Verloren.
1: abgenommen.
0: Und Neoxantin, schreibt sie, war für mich ein absoluter Gamechanger. Wirkt wie die Abnehmspritze, ist aber natürlich und ganz ohne Nebenwirkung. 35 Jahre ist die
1: Ja,
0: Claudia.
1: siehst du, es ist auch für jede Altersgruppe
0: Und auch für
1: geeignet
0: jedes Geschlecht.
1: und für jedes
0: Der
1: Geschlecht.
0: Thomas sehen wir.
1: 10,5 Kilo hat es
0: Ja.
1: natürlich 2,5 Monate genommen. Sie können 4 Wochen, 8 Wochen, 12 Wochen nehmen. Sie können es auch 16 Wochen nehmen oder länger.
0: Thomas ist 65, mit Neoxantin nehme ich ab und stärke gleichzeitig noch Muskeln und Bindegewebe. Besser geht's nicht.
1: Ja, Wahnsinn. Ja, eben. Du hast genau das. Ist eine Nebenwirkung der Abnehmspritzen, ist Abbau von Muskel und Bindegewebe. Das haben wir hier
0: Hier
1: nicht.
0: nicht. Und Petra zum Beispiel mit 62 Jahren hat es über 3 Monate genommen und hat sogar über 12 Kilo abgenommen. Ich hätte nie gedacht, schreibt sie, dass Abnehmen so schnell gehen kann. 12 Kilo in nur 3 Monaten. Und Achtung nochmal, sie bestätigt's ganz ohne Diät.
1: Oder ein Monat. Ja. Also mein Körper fühlt sich straffer an. Klar, das sind Polypeptidkompositionen, patentiert. Das heißt, sie unterstützen auch noch

0: ihr Bindegewebe. Sie unterstützen noch ihr Bindegewebe und ihre Muskulatur dadurch. Und das ist der Unterschied. Wir schauen uns mal die Effekte
1: Ja.
0: an, ja, und können auch dann mal gucken, was die Gemeinsamkeiten und Unterschiede sind. Wie wirkt es? Du zügelst absolut den Appetit. Du hast nicht mehr so viel Hunger, ja.
1: Und nicht
0: Zum
1: diese
0: Teil
1: Attacken, Heißhunger.
0: vergisst du auch komplett, dass du überhaupt was essen
1: Ja,
0: willst,
1: ja.
0: ja. Sättigungsgefühl, Heißhungerattacken sind weniger und du hast absolut den gleichen Wirkmechanismus
1: Es ist
0: wie
1: der Kickstart. 4 Kilo in 4 Wochen. Wir haben es gerade bei Anja gesehen. Sie schreibt, das ist das, was ich gebraucht habe. Viele, die den Einstieg brauchen, einfach um mal Kilos purzeln zu lassen, da brauchst du ja erstmal den richtigen Einstieg. Und da
0: Richtig.
1: ist hier Neoxidantin
0: So,
1: einfach perfekt.
0: jetzt müssen wir mal vergleichen. Du hast den gleichen Wirkmechanismus. Was ist noch gleich? Wir schauen mal, das ist nämlich super interessant. Der Wirkmechanismus ist gleich durch die GLP-1-Erhöhung. Du regulierst mit beiden Produkten den Blutzuckerspiegel. Die Insulinfreisetzung ist gleich, Verlangsamung der Magenentleerung, Erhöhung des Sättigungsgefühls. Zentral wird der Appetit gezügelt. Alles gleich. Aber wir haben auch Unterschiede.
1: Es
0: Ja.
1: gibt auch Unterschiede, und zwar gehen die nicht nur ins Geld, sondern auch in der
0: Ja.
1: Gesundheitsspiegel.
0: Richtig, es ist nicht verschreibungspflichtig, Neoxanthin. Wir haben keinen Abbau, sondern im Gegenteil Aufbau von Muskel- und Bindegewebe und ohne bekannte
1: Und bei den
0: Nebenwirkungen.
1: Abnehmspritzen, sie sind verschreibungspflichtig, da gibt es einen Abbau vom Muskel- und Bindegewebe
0: Ja.
1: und es gibt diverse
0: Es gibt
1: Nebenwirkungen.
0: sogar einen Namen dafür, das nennt sich Ozempic Face, können Sie gerne im Internet mal nachschauen. Und es gibt diverse Nebenwirkungen, unter Umständen sogar wirklich gesundheitliche
1: Also
0: Folgen.
1: Übelkeit, schlaffe
0: Ja,
1: Gesichtszüge, das war
0: aber
1: diese
0: auch
1: Ozempic,
0: schlimmere
1: ja, die wir
0: gesundheitliche
1: hier gar nicht
0: Folgen. Ja,
1: aufgeführt haben. Also
0: nee.
1: gealtertes Aussehen, Haarausfall, verschiedene Dinge und vor allen Dingen, wir haben einen Preis von 400 bis 600 € pro
0: Richtig,
1: Monat.
0: richtig.
1: Also es ist schon wirklich hier die einfachste Variante, einfach das Ganze mal auszuprobieren. Ich glaube, das haben ja auch viele schon mal gehört,
0: Ja,
1: die Abnehmspritze.
0: du,
1: Es
0: es
1: klingt
0: haben.
1: ja so simpel.
0: Ja, es ist ja auch,
1: Ist
0: eigentlich
1: es
0: ist es
1: ja.
0: ja auch simpel, ja. Nur es ist nicht ganz ohne. Also
1: Ja.
0: A, du musst zum Arzt, musst es dir verschreiben lassen, ja. Hier brauchst du nicht zum Arzt zu gehen. Du hast natürlich bei den Abnehmspritzen Nebenwirkungen, ja.
1: Ja.
0: Es darf nicht jeder nehmen. Wenn sie Vorerkrankungen haben, ist es ein Thema, ja. Es ist auch je nach Alter ein Thema.
1: Ja.
0: Also das haben wir hier alles
1: Und ein
0: nicht.
1: Geldthema ist
0: Das
1: es
0: Gute,
1: auch.
0: ein
1: Ja.
0: Geldthema ist es auch, aber das Gute ist, du hast den gleichen
1: Ja.
0: Wirkmechanismus. Ja.
1: Und du hast diese Einfachheit hier.
0: Ja.
1: Sag mal, es ist ja auch ein Pieks bei jeder Spritze. Ja? Du musst ja auch mal überlegen. Also du nimmst
0: Auch
1: ja eher
0: das.
1: einfach so ein
0: Ja.
1: Sachet ein und damit einfacher geht's
0: Ja.
1: wirklich nicht.
0: Vor allem musst du ja auch, hier nimmst du ein Sachet am Tag. Das heißt nicht, du gibst dir die einmal pro Monat, sondern du musst dir jede Woche so eine Spritze
1: Autsch.
0: geben. Ja.
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0: 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Was bekommen Sie? Sie bekommen 28 Sachets für 4 Wochen. Sie nehmen ein Sachet am Tag vor Ihrer ersten Hauptmahlzeit. Das heißt, wenn Sie mittags eine richtige Mahlzeit zu sich nehmen, also nicht Salat oder so, sondern eine richtige Mahlzeit, nehmen Sie eine halbe Stunde vorm Lunch das Sachet in ein Glas und mit Wasser verdünnen und umrühren. Wenn Sie erst abends eine richtige Mahlzeit zu sich nehmen, nehmen Sie bitte das Sachet eine halbe Stunde vor dem Abendessen und dann einfach trinken.
1: Jetzt bin ich ja
0: Und das
1: gespannt, wie es schmeckt. Es sieht ja schon sehr, sehr fruchtig aus. Und ich habe gerade gelesen, Himbeer.
0: Fruchtig, Himbeer, lecker. Also davon könnte ich auch mehrere am Tag
1: Aber
0: trinken.
1: eins am Tag
0: Nur
1: reicht, ja.
0: eins
1: Ja.
0: reicht absolut, absolut.
1: Und dann purzeln bis zu 4 Kilo in gerade mal 4 Wochen. Also auch vom medizinischen Standpunkt aus gesehen, denke ich mal, das ist auch von der
0: Du
1: Gewichtsabnahme das.
0: sollst ja das Maximum eigentlich, was wir Mediziner empfehlen, Maximum, ja, ist wirklich 1 Kilo pro Woche. Also wenn es schneller geht, ist es einfach auch zu viel. Ja,
1: Ja.
0: und das ist gerade noch im Rahmen, was ich als Mediziner empfehlen würde. Vor allem ist es aber eine Art abzunehmen, die einfach ist. Sie brauchen keine Diät machen, Sie brauchen keine Ernährungsumstellung, Sie brauchen eigentlich nichts ändern, genau wie bei den Spritzen, nur hast du einfach nicht die mega vielen Nebenwirkungen.
1: Mhm. Apropos Wirkungen, wie die Wirkweise ist, das wollen wir natürlich jetzt nochmal gerne aus medizinischer Sicht von dir gerne mitbekommen.
0: Wir schauen uns das gerne an. GLP-1-Spiegel, der wird erhöht. Das ist ein Hormon, um 217% erhöht. Das ist ein Hormon, das die Insulinfreisetzung aktiviert. Um 166% senkt den Blutzuckerspiegel und verlangsamt die Magenentleerung und zusätzlich wird zentral der Appetit gezügelt. Du hast also einen mega Appetitzügler, weil das Sättigungsgefühl so lange anhält, ja, und du einfach keine Heißhungerattacken auf Süßes hast.
1: Also wir sehen es nochmal, lang anhaltendes Sättigungsgefühl, verringerter Appetit, wenige Heißhungerattacken, Gewichtsverlust von ca. 4 Kilo in 4 Wochen, der gleiche Wirkmechanismus wie bei der Abnehmspritze. Und wenn wir uns nochmal die Kunden hier anschauen, ja, was die dazu sagen und die es ausprobiert haben, da schauen wir nochmal auf Maria mit 67 Jahren. Sie hat es eben genau einen Monat genommen und sie ist hier sogar über 4 Kilo an Gewichtsabnahme gekommen.
0: Es ist wirklich für jeden, Frauen, Männer, ab 18 überhaupt kein Problem. Mhm. Du kannst es 4 Wochen nehmen, du kannst es 2 Monate nehmen.
1: Hier, ne?
0: Ja, du kannst es 3 Monate nehmen. Du kannst sogar länger nehmen.
1: Vom Alter her auch egal. Ja, wir sehen Thomas, egal. 65, hat es 2,5 Monate genommen und hat sogar bis zu 10,5 Kilo abgenommen. Und 3 Monate guck hier mal. Die Petra mit 62.
0: Und du musst doch, es verträgt sich mit jedem Medikament, mit allen anderen Nahrungsergänzungsmitteln, ja. Und es ist nicht altersabhängig.
1: Und Anja schreibt zum Beispiel mit 53, das war der Kickstart, den sie gebraucht hat. Und das finde ich ist auch immer so wichtig, dass man ja auch irgendwann mal einen Anfang braucht. Und dafür bietet sich Neoxantin geradezu an,
0: Es bietet sich wirklich an, um zu starten. Es ist ein schneller Start, weil die Wirkung sofort einsetzt, analog zu den Abnehmspritzen. Du brauchst nicht warten, bis irgendwas angesprungen ist, ja, sondern du hast den Soforteffekt. Und das ist das Geniale dabei. Das heißt, sie bleiben auch dabei. Ein Sachet am Tag vor der ersten Hauptmahlzeit des Tages. Und wir gucken nochmal auf die Vorher-Nachher-Bilder und schauen uns nochmal an, was man innerhalb von 4 Wochen...
1: Wie du deine Silhouette
0: Wochen,
1: verändern kannst.
0: 4 Wochen, ihr Lieben. 4 Wochen, das ist wirklich
1: Wahnsinn.
0: Der absolute Wahnsinn.
1: Vorher, nachher, wenn wir uns das anschauen, also das ist ja locker eine Kleidergröße mindestens,
0: locker,
1: die ihr dazwischen
0: locker.
1: Legt. Und das in dieser kurzen Zeit. Ja. Und ohne Verzicht, ohne eine Ernährungsumstellung, ohne eine Diät machen zu müssen, ohne zusätzlichen Sport. 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
1: Und es ist für jedes Alter geeignet.
0: Ja.
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1: 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Sie haben richtig gehört, zur Abnehmspritze. Wenn Sie an solchen Leckereien normalerweise

0: Sie nicht vorbeigehen können, dann sage ich Ihnen was. Wenn Sie Neoxantin demnächst genommen haben, dann werden Sie ganz einfach solche Leckereien beiseite schieben,
1: Ja.
0: denn es ist der beste Appetitzügler, den man sich vorstellen kann.
1: 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Ja, viele haben schon drüber nachgedacht. 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
0: 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Bis zu 4 Kilo, Sie haben es recht gehört gerade.
1: Ja.
0: In gerade mal 4 Wochen kannst du damit verlieren. Und das Ganze funktioniert durch ein lang anhaltendes Sättigungsgefühl.
1: Ja, es verringert den Appetit. Es ist ein Appetitstopper. Weniger Heißhungerattacken, gleicher Wirkmechanismus wie die Abnehmspritzen. Ganz gleicher Wirkmechanismus. Und das ist doch genial, was man heute mit Wirkstoffen, die nicht verschreibungspflichtig sind, hinbekommt. Ja, man kann die Wirkmechanismen nachbilden.
0: Mhm.
1: Und genau das haben wir getan. 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Ich muss ganz ehrlich sagen, das ist was, das habe ich mir schon so lange gewünscht. Einmal täglich ein Sachet und sonst ändern Sie gar nichts.
0: Und das,
1: nichts.
0: Du, weil die Verlockung, die gibt es ja überall. Ja? Du bist irgendwo, weiß ich nicht, beim Bäcker und du siehst diese Theke und da sind all diese leckeren Sachen. Aber wenn Sie hier Neoxantin genommen haben, dann werden Sie gar nicht mehr dahin gucken und ich kaufe mir noch das und das und das. Sie haben quasi den Appetit gezügelt und das ist das Geniale.
1: Das ist doch genial. Schau mal, 4 Wochen in 4 Kilo. Wir schauen uns das mal an. Das ist schon viel, ihr Lieben.
0: Ja.
1: 1 Kilo pro Woche, ohne dass Sie was machen müssen.
0: Ja. Man muss sich nicht umstellen.
1: Man muss
0: du
1: sich nicht umstellen.
0: Du brauchst keinen zusätzlichen Sport machen.
1: Nein.
0: Du brauchst keine Diät machen.
1: Musst du bei den Abnehmspritzen natürlich auch nicht.
0: Ja,
1: weil es absolute Appetitzykler sind. Sie werden freiwillig alles zur Seite schieben. Gell?
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1: Und wir hören uns mal an, was unsere Kunden dazu sagen. Sie können unseren Kickstarter 4 Wochen nehmen, Sie können ihn aber auch länger nehmen. Maria zum Beispiel hat Neoxantin 4 Wochen eingenommen.
0: Bis zu 4,2 Kilo hat sie jetzt persönlich abgenommen und ich habe vorher viel ausprobiert, sagt sie, aber nur Neoxantin hat wirklich funktioniert. Schnell, effektiv und völlig unkompliziert.
1: Ja. Und wir gucken mal zum nächsten. Claudia hat Neoxantin 2 Monate eingenommen, hat natürlich dadurch auch 8,5 Kilo abgenommen.
0: Verloren. Und Neoxantin, schreibt sie, war für mich ein absoluter Gamechanger. Wirkt wie die Abnehmspritze, ist aber natürlich und ganz ohne Nebenwirkung. 35 Jahre ist die Claudia.
1: Siehst du, es ist auch für jede Altersgruppe geeignet.
0: Und auch für jedes Geschlecht.
1: Und für jedes Geschlecht.
0: Der Thomas,
1: 10,5 Kilo hat es natürlich 2,5 Monate genommen. Sie können 4 Wochen, 8 Wochen, 12 Wochen nehmen. Sie können es auch 16 Wochen nehmen oder länger.
0: Thomas ist 65. Mit Neoxantin nehme ich ab und stärke gleichzeitig noch Muskeln und Bindegewebe. Besser geht's nicht.
1: Ja, Wahnsinn. Ja, eben. Du hast genau das. Ist eine Nebenwirkung der Abnehmspritzen, ist Abbau von Muskel- und Bindegewebe. Das haben wir hier nicht.
0: Und Petra zum Beispiel mit 62 Jahren hat es über 3 Monate genommen und hat sogar über 12 Kilo abgenommen. Ich hätte nie gedacht, schreibt sie, dass Abnehmen so schnell gehen kann. 12 Kilo in nur 3 Monaten. Und Achtung nochmal, sie bestätigt es ganz ohne Diät.
1: Oder einen Monat, ja. Also mein Körper fühlt sich straffer an. Klar, das sind Polypeptidkompositionen, patentiert. Das heißt, sie unterstützen auch noch ihr Bindegewebe. Sie unterstützen noch ihr Bindegewebe und ihre Muskulatur dadurch. Und das ist der Unterschied. Wir schauen uns mal die Effekte an, ja, und können auch dann mal gucken, was die Gemeinsamkeiten und Unterschiede sind. Wie wirkt es? Du zügelst absolut den Appetit. Mhm. Du hast nicht mehr so viel Hunger, ja.
0: Und nicht
1: zum Teil vergisst du auch komplett, dass du überhaupt was essen willst, ja. Sättigungsgefühl, Heißhungerattacken sind weniger. Und du hast absolut den gleichen Wirkmechanismus.
0: Es ist der Kickstart. 4 Kilo in 4 Wochen. Wir haben es gerade bei Anja gesehen. Sie schreibt, das ist das, was ich gebraucht habe. Viele, die den Einstieg brauchen, einfach um mal Kilos purzeln zu lassen, da brauchst du ja erstmal die richtigen Einstiege.
1: Richtig.
0: Und da ist hier Neoxantin einfach perfekt.
1: Jetzt müssen wir mal vergleichen. Du hast den gleichen Wirkmechanismus. Was ist noch gleich? Wir schauen mal, das ist nämlich super interessant, der Wirkmechanismus ist gleich durch die GLP-1-Erhöhung. Du regulierst mit beiden Produkten den Blutzuckerspiegel, die Insulinfreisetzung ist gleich, Verlangsamung der Magenentleerung, Erhöhung des Sättigungsgefühls, zentral wird der Appetit gezügelt, alles gleich. Aber wir haben auch Unterschiede. Mhm.
0: Ja. Es gibt auch Unterschiede und zwar gehen die nicht nur ins Geld, sondern auch in der Gesundheit.
1: Richtig, es ist nicht verschreibungspflichtig, Neoxantin. Wir haben keinen Abbau, sondern im Gegenteil Aufbau von Muskel- und Bindegewebe und ohne bekannte Nebenwirkungen.
0: Bei den Abnehmspritzen, sie sind verschreibungspflichtig, da gibt es einen Abbau von Muskel- und Bindegewebe und es gibt diverse Nebenwirkungen.
1: Es gibt sogar einen Namen dafür, das nennt sich Ozempic Face, können Sie gerne im Internet mal nachschauen. Und es gibt diverse Nebenwirkungen, unter Umständen sogar wirklich gesundheitliche Folgen.
0: Also Übelkeit, schlaffe Gesichtszüge.
1: Ja, aber auch schlimmere gesundheitliche Folgen.
0: Die wir hier gar nicht aufgeführt haben. Also gealtertes Aussehen, Haarausfall. Verschiedene Dinge und vor allen Dingen, wir haben einen Preis von 400 bis 600 Euro pro Monat.
1: Richtig.
0: Also es ist schon wirklich hier die einfachste Variante, einfach das Ganze mal auszuprobieren. Ich glaube, das haben ja auch viele schon mal gehört, die Abnehmspritze. Es klingt ja so simpel.
1: Ja, es ist ja auch, eigentlich ist es ja auch simpel, ja. Nur es ist nicht ganz ohne. Also du musst zum Arzt, musst es dir verschreiben lassen, ja. Hier brauchst du nicht zum Arzt zu gehen. Du hast natürlich bei den Abnehmspritzen Nebenwirkungen. Mhm. Ja. Es darf nicht jeder nehmen. Wenn sie Vorerkrankungen haben, ist es ein Thema. Ja. Es ist auch je nach Alter ein Thema. Ja. Also das haben wir hier alles nicht.
0: Und ein Geldthema
1: das
0: ist
1: Gute,
0: es auch.
1: Ein Geldthema ist es auch. Aber das Gute ist, du hast den gleichen Wirkmechanismus.
0: Ja, ja. Ja. Und du hast diese Einfachheit hier. Sag mal, es ist ja auch ein Pieks bei jeder Spritze. Ja? Du musst ja auch mal überlegen. Also du nimmst ja hier einfach so ein Sachet ein und damit einfacher geht's wirklich nicht.
1: Vor allem musst du ja auch, hier nimmst du ein Sachet am Tag. Das heißt nicht, du gibst dir die einmal pro Monat, sondern du musst dir jede Woche so eine Spritze geben.
0: Mhm. 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
1: 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Das heißt, wenn Sie mittags eine richtige Mahlzeit zu sich nehmen, also nicht Salat oder so, sondern eine richtige Mahlzeit, nehmen Sie eine halbe Stunde vorm Lunch das Sachet in ein Glas und mit Wasser verdünnen und umrühren. Wenn Sie erst abends eine richtige Mahlzeit zu sich nehmen, nehmen Sie bitte das Sachet eine halbe Stunde vor dem Abendessen und dann einfach trinken.
0: Bin ich gespannt, wie es schmeckt. Es sieht ja schon sehr, sehr fruchtig aus. Und ich habe gerade gelesen, Himbeer.
1: Fruchtig, Himbeer, lecker. Also davon könnte ich auch mehrere am Tag
0: Aber
1: trinken.
0: Eins am Tag reicht.
1: Nur eins reicht absolut.
0: Und dann purzeln bis zu 4 Kilo in gerade mal 4 Wochen. Also auch vom medizinischen Standpunkt aus gesehen, denke ich mal, das ist auch von der Gewichtsabnahme.
1: Du sollst das Maximum eigentlich, was wir Mediziner empfehlen, Maximum. Ja, ist wirklich 1 Kilo pro Woche. Mhm. Also wenn es schneller geht, ist es einfach auch zu viel. Ja. Und das ist gerade gerade noch im Rahmen, was ich als Mediziner empfehlen würde. Vor allem ist es aber eine Art abzunehmen, die einfach ist. Sie brauchen keine Diät machen, Sie brauchen keine Ernährungsumstellung, Sie brauchen eigentlich nichts ändern, genau wie bei den Spritzen, nur hast du einfach nicht die mega vielen Nebenwirkungen.
0: Mhm. Apropos Wirkungen, wie die Wirkweise ist, das wollen wir natürlich jetzt nochmal gerne aus medizinischer Sicht von dir gerne mitbekommen.
1: Wir schauen uns das gerne an. GLP-1-Spiegel, der wird erhöht. Das ist ein Hormon, um 217% erhöht. Das ist ein Hormon, das die Insulinfreisetzung aktiviert. Um 166% senkt den Blutzuckerspiegel und verlangsamt die Magenentleerung und zusätzlich wird zentral der Appetit gezügelt. Du hast also einen mega Appetitzügler, weil das Sättigungsgefühl so lange anhält, ja, und du einfach keine Heißhungerattacken auf Süßes hast.
0: Also wir sehen es nochmal, lang anhaltendes Sättigungsgefühl, verringerter Appetit, wenige Heißhungerattacken, Gewichtsverlust von ca. 4 Kilo in 4 Wochen, der gleiche Wirkmechanismus wie bei der Abnehmspritze. Und wenn wir uns noch mal die Kunden hier anschauen, ja, was die dazu sagen und die es ausprobiert haben, da schauen wir noch mal auf Maria mit 67 Jahren. Sie hat es eben genau einen Monat genommen und sie ist hier sogar über 4 Kilo an Gewichtsabnahme gekommen.
1: Es ist wirklich für jeden, Frauen, Männer, ab 18 überhaupt kein Problem. Mhm. Du kannst es 4 Wochen nehmen, du kannst es 2 Monate nehmen.
0: Wie Claudia hier, ne?
1: Ja, du kannst es 3 Monate nehmen, du kannst sogar länger nehmen.
0: Vom Alter her auch egal, ja, wir sehen Thomas egal. 65, hat es 2,5 Monate genommen und hat sogar bis zu 10,5 Kilo abgenommen. Und 3 Monate guck hier mal, die Petra mit 62.
1: Und du musst doch, es verträgt sich mit jedem Medikament, mit allen anderen Nahrungsergänzungsmitteln, ja. Und es ist nicht altersabhängig.
0: Und Anja schreibt zum Beispiel mit 53, das war der Kickstart, den sie gebraucht hat. Und das finde ich ist auch immer so wichtig, dass man ja auch irgendwann mal einen Anfang braucht. Und dafür bietet sich Neoxantin geradezu an,
1: Es
0: um
1: bietet sich wirklich an, um zu starten. Es ist ein schneller Start, weil die Wirkung sofort einsetzt, analog zu den Abnehmspritzen. Du brauchst nicht warten, bis irgendwas angesprungen ist, ja, sondern du hast den Soforteffekt. Und das ist das Geniale dabei. Das heißt, sie bleiben auch dabei. Ein Sachet am Tag vor der ersten Hauptmahlzeit des Tages. Und wir gucken nochmal auf die Vorher-Nachher-Bilder und schauen uns nochmal an, was man innerhalb von 4 Wochen...
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3: Hallo liebe Zuseher, wenn wir schon eine echte Revolution in der Autopflege präsentieren, ja dann brauchen wir natürlich auch den Heimwerker-Profi Nummer 1 dazu, Marc Kühler. Marc, schön, dass du da bist.
4: Hallo Agnes.
3: Was hast du mitgebracht?
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3: ich
4: von ganz allein.
3: Ich muss nicht mehr pumpen. Also es tut schon nach dreimal Pumpen der Finger weh.
4: Ja, das ist ja normal. 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Lass uns mal schauen, was wir hier auf der Haube haben. 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Das hier sauber zu machen, das ist eine Challenge. Agnes, du nimmst die Challenge an?
3: Natürlich.
4: Okay, dann geht's los. Bei 3, 2, 1, los geht's! Auto putzen und gleichzeitig polieren, das war noch nie so einfach. Du kommst klar da drin?
3: Ich versuche es, ja.
4: Guck mal.
3: Boah, damit komme ich gar nicht zurecht. Moment!
4: So, Lappen drehen, ach du meine Güte. Was machst du denn da drüben? Überschwemmung?
3: Putze!
4: Und stopp!
3: Nee, es kann nicht sein. Du bist schon fertig?
4: Guck mal, ich streichle meinen Lack. Mit der Seite habe ich gereinigt.
3: Okay.
4: Da ist der ganze Dreck drin. 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Schau. Und jetzt mache ich Folgendes. 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
4: mehr
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3: Nee.
4: Willst du wetten?

0: Nee.
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0: Jetzt bin ich gespannt.
1: Gehe ich mit dem Material und dem Tuch hier drauf. 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Schau mal. Zack, weg.
2: Wow.
1: Zack,
2: weg. Das ist ja der Hammer.
1: Weg. Zack, weg.
0: Das gibt's nicht, Marc.
1: Gereinigt,
0: das ist
1: poliert.
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0: Super.
1: Dank des Lotus-Effektes. 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Attacke! 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
1: Guten Morgen zusammen. Ich bin der Marc, darf ich euch was fragen?
4: Ja, gerne.
1: Bitte, mal hier reinsprechen. Ich habe gesehen, ihr habt da so ein paar Flecken drauf. Das ist noch Vogelkot und Asphalt. Wann ist das Auto letzte Mal gewaschen worden?
4: Ich war gestern erst in der Waschstraße, aber die hat das nicht wegbekommen.
1: Und vor allen Dingen die Bürsten sorgen für Haarrisse. Und wenn Haarrisse im Lack sind, wird der Lack stumpf. Also lieber mal was anderes probieren. 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
5: Ja, aber kostet das was?
1: Nein, kostet nichts. Strudel, ja genau. 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
4: Wahnsinn.
1: Was mit dem Asphalt passiert. Und jetzt hier der lästige Vogelkot, der hat sich auch schnell abgelöst.
4: Toll.
1: Durch Platinum funktioniert das auch sehr schnell. Und
4: Wahnsinn,
1: jetzt
4: habt ihr
1: auch so einen Lotus-Effekt drauf.
4: Okay.
1: Wenn jetzt der Vogel wieder ein Häufchen macht, rutscht er ab.
5: Oh,
1: jetzt kann er drauf machen.
4: Und wie geht das mit dem Spray? Musst du da nicht pumpen?
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4: Okay, toll.
1: Und jetzt in Zukunft selber machen.
4: Das gehört mir.
5: Nein.
1: Du machst das selber, ich nehme das Mikro und du backst mir den Kuchen. Tschüss.
3: Hier haben wir einen Härtefall mit jeder Menge Insekten, Harze und Asphalt am Lack. Wird Marc das schaffen?
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4: Ohne Pumpen.
1: Ohne Pumpen.
4: Wow.
1: Ja, wir Männer haben es doch gerne einfach und schnell, oder?
4: Ja, super.
1: Und effektiv vor allen Dingen. 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
4: Niemals kriegst du das runter.
1: Sollen wir wetten?
4: Mit deinem Spray.
1: Mit meinem Spray? Du glaubst nicht, dass ich das wegkriege?
4: Schauen wir mal.
1: Schauen wir mal. Die Wette verlierst du, Freund, die Wette verlierst du. Ein bisschen rubbeln.
4: Aha.
1: Hier siehst du, du löst die ganzen Schmutze ab, den ganzen Dreck löst du an und dann reibst du nochmal drüber.
4: Aha.
1: Und was du jetzt machst, du erzeugst so einen Lotus-Effekt hier drauf. 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
4: Unglaublich.
1: Das ist ganz glatt. Hier haftet jetzt nichts mehr drauf.
4: Wahnsinn.
1: Wenn jetzt hier Insekten drauf klatschen oder Harze drauf sind.
4: Das hätte man nie gedacht.
1: Ja, die sind jetzt nicht mehr auf dem Lack, die sind jetzt auf dieser Oberfläche drauf und dann kriegst du es auch wesentlich schneller ab und du hast mehr Freude an dem Auto und vor allen Dingen, du versaust ja den Lack nicht.
6: Hallo, ich bin der Marc. Darf ich dich mal stören?
7: Ja, gerne.
6: Bitte, hier reinsprechen. Das hier ist Bremsstaub. Den musst du alle zwei Wochen entfernen. Sonst frisst er sich in die Felge ein. Eine Aluminiumfelge, die verträgt das nicht. Das Zeug ist echt aggressiv.
7: Das sollte man eigentlich machen.
6: Okay, eigentlich. Aber glücklicherweise hat sie ja jetzt die Lösung. 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
7: Okay.
6: 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Der Schmutz wird jetzt eingekapselt.
7: Ja.
6: Ich stelle die Flasche mal zu dir.
7: Ja, bitte.
6: Warum die da steht, verrate ich dir später. Ist eine Überraschung. So, und wenn dann der Schmutz gelöst wurde, das dauert ein paar Sekunden.
7: Jetzt geht es ja schnell. Bestimmt,
6: genau. Dann gehst du mit dem Tuch hier drüber.
7: Ja.
6: Und dann machst du auch die Kanten und Ecken. Ach, die Felge, diese braucht echt schwer zu reinigen. Die hat überall Kanten, Ecken.
7: Wen sagst du das?
6: Boah. Mein Gott, und da kommt die Waschanlage gar nicht rein, ne? So, schau mal, wie schön sauber die Felge ist.
7: Perfekt.
6: Und du kannst mit dem gleichen Tuch auch hergehen.
7: Ja.
6: Du hast natürlich eine grobe Seite zum Reinigen, eine feine Seite zum Polieren. Und dann gehst du hier unten über das Gummi drüber, über das Rad.
7: Auch gleich über den Reifen.
6: Ja, dann hast du den Reifen auch direkt sauber.
7: Ja.
6: Ich finde das immer cool, wenn beides so gleich glänzend
7: ist. Eben praktisch auch.
6: Ja, ne?
7: Voll.
6: Und, gefällt's dir?
7: Sehr gut.
6: Dann habe ich eine Idee für dich.
7: Ja,
6: du kriegst den Lappen, du kriegst das Material, ich krieg das Mikro.
7: Jetzt muss ich das selbst reinigen.
6: Ja, und parken üben musste.
7: Oh.
6: Schauen wir mal, wie es ausschaut, wenn es fertig ist.
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1: So, liebe Freunde der Autopflege, schauen wir uns die Haube mal genauer unter der Lupe an. Was wir hier für Dreck drauf haben, das sammelt sich so circa in 12 Monaten an. Da sind Insekten drauf, dann ist hier Asphalt, Vogelkot ist drauf, Harze. Wenn das Ding unter einem Baum lange steht, dann hier, guck mal, diese Verkrustungen, die kommen vom Streusalz. Das Ganze, was du hier drauf siehst, ist auch noch mit UV-Strahlen reingebrannt. 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
9: Okay, Grüchen, kein Problem.
1: Oh Gott, dann fahre ich so lange in Urlaub. Viel Spaß.
9: Okay,
1: du hast alles verstehen.
9: Dann
1: los geht's.
9: Ich doch mal alles.

0: So, jetzt bin ich fertig, Marc. Schau mal, picobello sauber und es glänzt richtig schön.
1: Alter Falter.
0: Gut, ne?
1: Hätte ich mehr erwartet, aber krass.
0: Ich find's gut. Ich weiß gar nicht, was du hast.
1: Ich hab gar nichts. Es ist ja, ja, schauen wir uns mal an. Pass mal auf, du hast jetzt 8 Minuten Zeit gebraucht,
0: ja,
1: um das auch,
0: okay,
1: um deine Seite so hinzukriegen, wie sie ist. Schauen wir uns mal an, was Platinum Spray Sensation mit dem gleichen Schmutz, mit der gleichen Verschmutzung und dem Mist, den du mir noch rüber gesprüht hast, machst. Einschließlich Vogelkot, Harze und hier vorne diese ganzen Teerspuren. Was macht Platinum Spray Sensation? Guck mal auf die Uhr. Los geht's. Sprühen.
0: Okay.
1: Sehr reicht. Gespannt. 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Jetzt nehmen wir das Tuch. Und zwar mit der Reinigungsseite. In der Zeit kapselt Spray Sensation den Dreck ein, sodass Sie ihn abtragen können ohne Kratzer. Dazu reinigen wir bis in die Mikrorisse den Lack aus. Warum? 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Was ich jetzt feststelle hier, ist ganz klar, das, was noch da unten ist, Vogelkot.
0: Siehst du?
1: Und hier.
0: Das hast du auch nicht wegbekommen.
1: Ja, die Harze und hier der Asphalt. Und jetzt gehe ich her, nimm Platinum Spray Sensation und sprühe ein bisschen, weniger ist mehr, auf den Lappen.
0: Das reicht schon.
1: Das reicht schon. Und mit dem bisschen kann ich jetzt hier vorne Harze, dann den Vogelkot und auch den Asphalt rausreinigen. Auspolieren, dann kommt alles runter.
0: Wow.
1: Von der Haube.
0: Hätte ich jetzt nicht gedacht.
1: In kürzester Zeit. Schau dir das an.
0: Mega.
1: Der ganze Dreck, der fast ein Jahr hier drauf gewesen ist.
0: Sogar die Vogel.
1: Ja, sogar der Vogelkot ist weg.
0: Wow.
1: Alles, was hier drauf gewesen ist, wird ausgereinigt.
0: Nicht schlecht.
1: Der ganze Lack ist auspoliert und fertig. Und der Glanz, der kommt wie immer von ganz alleine. Und jetzt schauen wir uns mal an, was du da drüben so geleistet hast mit deiner ganzen Politur.
0: Jetzt.
1: Wir sind fair. Aber jetzt machen wir es mal wie die Profis. Die Profis nehmen auch immer so eine Kontrolllampe.
0: Oh je, okay.
1: Ja, und leuchten damit die Kratzer oder die Unebenheiten und alles das aus, was sie dann halt vorher hatten und nachher nicht mehr haben wollen. Guckt euch das mal an. Auf der linken Seite ist Agnes und auf der rechten Seite ist Platinum Spray Sensation.
0: Wow.
1: Das, was wir hier praktisch unter dem Mikroskop sehen können, das ist der Beweis.
0: Definitiv.
1: Das ist krass, oder?
0: Kann man nicht leugnen.
1: Ja. Jetzt schauen wir es uns mal ganz genau an und gehen nochmal hier mit so einer Küchenrolle drüber und gucken mal.
0: Bin ich gespannt.
1: Ja, wie es denn ausschaut. Agnes,
0: hätte ich jetzt nicht gedacht.
1: Ich mag dich ja gerne, aber du bist ein kleines Ferkelchen.
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1: 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Wacht mal ab, was passiert. Schutzbrille und Handschuhe bitte
0: was
1: an.
0: Was hast du vor, Marc?
1: Die Handschuhe sind säurefest, die Schutzbrille
0: säurefest.
1: Natürlich auch. Säurefest? Säurefest, denn
0: was
1: jetzt
0: hast du vor?
1: Treten wir den ultimativen Beweis an.
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1: Ich spüle das ganze Theater jetzt ab, bevor wir ein Loch in der Haube haben. Denn das, was sich da jetzt hier so auf der Haube abspielt, das ist wirklich nicht gut für den Lack. Das machen wir auf beiden Seiten. Beides weg. Und wir erinnern uns ja, da wo der rote Strich ist, da ist das ganze Material passiert. Und nun, Achtung, was ist passiert hier vorne? 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
1: 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Guck mal, du merkst schon direkt, da wird's weich im Tuch. 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
0: Ja.
1: Das ist das Problem. 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
0: Ja,
1: ich bitte dich. 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

Seit dem 15. April gilt das Krankenhausanpassungsgesetz des Bundes. Nun zog das Land Sachsen-Anhalt nach und setzte auf der letzten Tagung des Landtages vor der Sommerpause und der Landtagswahl im September ein neues Krankenhausgesetz für Sachsen-Anhalt in Kraft. Es galt, sich teilweise widersprechenden Anforderungen zu vereinigen, wie die Versorgungsqualität auch im ländlichen Raum.

0: Der muss dann dem Planungsausschuss vorgelegt werden, der dann die Zuweisung von Leistungsgruppen für die Standorte vornimmt.
1: Immer mehr Menschen werden regelmäßig Opfer des sogenannten Enkeltricks, von Schockanrufen oder ähnlichen Betrugsmaschen, die es vorwiegend auf ältere Personen abgesehen haben. Allein in Sachsen-Anhalt konnten Betrüger im vergangenen Jahr über 1,5 Millionen Euro mit diesen Methoden erbeuten und sogar mehr als 13 Millionen Euro durch Internetanlagenbetrug. Da diese Maschen sich im Zeitalter der künstlichen Intelligenz mit Sicherheit noch problematischer gestalten dürften, sei es essentiell, für mehr Aufklärung zu sorgen und entsprechende Präventionsmaßnahmen vorzustellen. In diesem Rahmen organisierte das Landeskriminalamt am Donnerstag einen Flashmob am Alten Markt, der als feierliche Einladung zur Präventionsmesse 50 Plus diente, welche am 2. Juli im Rathaus der Landeshauptstadt veranstaltet wird.

0: Wir wollten mal was Moderneres, was Spektakuläres machen und haben überlegt, Mensch, Flyer und Poster haben wir genug. Wir probieren mal was Neues in der Hoffnung, auch junge Menschen anzusprechen, dass die einfach sagen, Oma, Opa, Mama, Papa, kommt vorbei. Komm, wir gehen zusammen zu der Messe. Es ist was Schönes, was Modernes und die Messe ist Präventionsmesse, denkt man immer, ach, das ist so ein Thema. Nee, Prävention ist das Wichtigste, das ist ein Herzstück. Und mit der Prävention verhindern wir viele Straftaten und darauf wollten wir aufmerksam machen.
1: Besucher der Messe können sich auf eine Vielzahl an Mitmachangeboten, Workshops und Vorträgen freuen, die mehrfach wiederholt werden, eine Ausstellung zum Thema Fake News und wie man diese von seriösen Nachrichtenquellen unterscheidet, sowie insgesamt über 20 Informationsstände rund um das Thema Sicherheit im Alltag.
0: Es ist hauptsächlich Tipps und Tricks, wie verhalte ich mich, wenn es Anlagenbetrug im Internet gibt, woran erkenne ich das, wie stelle ich mein Handy sicher ein, dass ich einfach weiß, Mensch, so sind die Sicherheitseinstellungen, viele Leute sind da unbedarft und wir hoffen einfach, wenn die Leute kommen, dass sie sich erkundigen, wir machen kleine Vorträge, unterhaltsame Vorträge, haben mit Musik und tollem Programm einen schönen Tag und wenn Sie auch nur Musik hören wollen, kommen Sie vorbei, es wird ein toller Tag.
1: Musikalisch wurde es dann Donnerstagmittag auch im Allee Center, wo das Landeskriminalamt noch einmal den gleichen Flashmob veranstaltete, um möglichst viele Interessenten für die Präventionsmesse zu gewinnen. Denn ist der Schaden einmal eingetreten, sprich die Straftat begangen, dann ist es für die Betroffenen meist zu spät, was erhebliche Folgen mit sich bringen kann. Umso besser, wenn zumindest ein paar dieser Situationen in Zukunft verhindert werden können, bevor ein reeller Schaden entsteht.
0: Man muss vorher rangehen und vorher vorsichtig sein und es sollen einfach alle nur beraten werden, was kann man tun, um Straftaten zu verhindern. Und da würden wir gern als Polizei gemeinsam mit dem Bürger, mit den Menschen zusammen das in einem schönen Programm eingekleidet durchführen.

Die Oberbürgermeisterin möchte, dass die Landeshauptstadt Magdeburg weiterhin im Fernsehen als krimineller Hotspot dargestellt wird. So könnte man einen beim MDR vorgetragenen Protest von Simone Boris auch interpretieren. Auf das Ansinnen der Rundfunkanstalt bis 2029 keinen Polizeiruf 110 mehr in Magdeburg produzieren zu wollen. Es erschließt sich nicht wirklich, wieso die Stadtverwaltung der Meinung ist, dass die deprimierende Darstellung der schlimmsten Ecken der Stadt verbunden mit Kapitalverbrechen identitätsstiftend für Magdeburg sein soll. Dennoch forderte die Oberbürgermeisterin, die Überprüfung des Produktionsmoratoriums des MDR würde doch der Rückzug des Fernsehens aus den ostdeutschen Produktionsstandorten die mediale Sichtbarkeit der Stadt in Deutschland schwächen. Im Halleschen Stadtmuseum kristallisiert sich derzeit ein Schwerpunkt mit Ausstellungen zur DDR-Vergangenheit heraus. So eröffnete vor kurzem mit Pure Visionen eine Exposition zu einem Stück deutsch-deutscher Technik- und Designgeschichte. Und nun wurden mehrere Räume des Museums dem Halleschen

0: Fotografen Reinhard Henze gewidmet. Und auch hier geht es um die DDR-Geschichte, speziell heruntergebrochen auf Halle in den 1980er Jahren. Unter der Überschrift Freiheit im Blick zeigt Henze Fotos, die vor allem in der Zeit entstanden, als er in Leipzig von 1984 bis 1989 Fotografie studierte.
1: Das heißt, es geht vor allem um die Frage, ist die Freiheit eben erst 1989 da? Und was ist davor? Und in welchem Zusammenhang steht das eigentlich zueinander? Jetzt ist Reinhard Henze ein Fotograf, der natürlich nicht mit einer Intention in dem Sinne fotografiert hat, dass er zeigen wollte, wie die Menschen eben Freiräume schaffen oder wie sie sich kritisch verhalten oder sonst irgendetwas.
0: Sondern er war selbst Teil des Geschehens, denn die Fotos sind nicht für ein DDR-Medium entstanden und folgen deswegen auch nicht einer Staatsdoktrin und sie zeigen auch nicht den Blick von außen, wie ihn beispielsweise Westjournalisten auf die DDR warfen, die sich ja auch dann und wann nach Halle verirrten.
1: Wenn man sich darüber beklagt, dass man von anderen gedeutet wird, dann mag darin sozusagen der Vorwurf der Anmaßung stecken, aber der Auftrag an einen selbst ist ja, es eben dann auch selbst zu machen und sozusagen eben für die eigene Selbstaufklärung, für die eigene Historisierung Sorge zu tragen. Und dafür ist es wichtig, diese fotografischen Bestände zu erschließen. Das Beispiel Reinhard Henze ist dafür sehr, sehr instruktiv, weil Reinhard Henze im Zuge der Corona-Pandemie angefangen hat, sein eigenes fotografisches Archiv aufzuarbeiten. Und das ist eine Leistung, die er da vollbracht hat, die ja diese Ausstellung erst ermöglicht. Das heißt, wir haben zwar im Zuge der Vorbereitung weiteres Material oder er hat weiteres Material im Zuge der Vorbereitung erschlossen, aber wir hätten nicht anfangen können, wenn er nicht schon mehrere tausend Bilder digitalisiert hätte.
0: Aus tausenden Fotografien musste man dabei eine Auswahl treffen. Fotos, die alle hauptsächlich als Schwarz-Weiß-Negative noch da waren und außerdem in dicken Ordnern mit sogenannten Kontaktabzügen vorlagen, um eine erste Auswahl zu treffen. Und so fanden Bilder den Weg in die Ausstellung, die man in drei Kategorien unterteilte. Unter der Überschrift Revolution Aufbruch natürlich Fotos, auf denen Henze die Demonstrationen und den Wandel in der Stadt nach der Maueröffnung dokumentierte. Altstadt Neustadt zeigt das alte Halle mit seiner bröckelnden Altstadt im Gegensatz zum sozialistischen Bauen. Und der dritte und größte Raum zeigt unter der Überschrift Stadt Freiheit Bilder, die dokumentieren, wie sich die Bevölkerung über die Jahre immer mehr Freiräume erkämpfte.
1: Wir haben das, glaube ich, auch dadurch aufgefangen, dass wir dieses Panorama im Hauptraum zeigen, das einfach diese Vielfalt zum Ausdruck bringt. Und es ist erstmal gar nicht zu stark gedeutet, sondern es zeigt tatsächlich das, was man auf diesen Filmen auch sieht. Und auf den Filmen ist dieses Nebeneinander zu sehen und das bilden wir im Grunde ab. Da sieht man eben dieses ruinöse Haus und daneben sieht man die Leute auf der Peisnitz feiern. Diese Pudelschau oder dieses Bild von der Galopprennbahn, da sieht man diesen Weihnachtsmarkt mit den Kindern in diesen Panzerattrappen. Ich glaube, dass genau diese Zurückhaltung an der Stelle diesen Eindruck auch sozusagen nachvollziehbar macht, wie Reinhard Henze fotografiert hat.
0: Henze war dabei, nicht als Fotoreporter, sondern als Chronist für sich selbst. Auf der Suche nach dem aussagekräftigen Foto, nicht als Journalist, sondern als Künstler. Und da bekommt der Schnappschuss einer Fensterdekoration wahrscheinlich zum Republiksgeburtstag oder das Treiben auf einer Feier, bei dem der Alkohol in Strömen floss, eine besondere Dimension, die vielleicht nicht nur bei Zeitgenossen die passenden Assoziationen wecken. Und so DDR-Alltag nachvollziehbar machen. Darum soll es auch in den Begleitveranstaltungen zu dieser Ausstellung gehen, für die man teilweise sogar noch die abgebildeten Personen für Zeitzeugengespräche gewinnen konnte. Bis zum 15. November kann man nun diese Ausstellung besichtigen, die im Übrigen zum Halleschen Fotosommer gehört, zu dem nicht nur das Stadtmuseum, sondern auch das Kunstmuseum Moritzburg und das Literaturhaus entsprechende Beiträge liefern. Die historische Schiffsmühle am Petriförder, einst errichtet durch ABM-Kräfte, wird wieder eröffnet, weil Simon Becker dafür unter Vertrag genommen wurde. Der Musiker und Kulturschaffende bekundete

0: Ein Interesse, das kleine Museum wieder der Öffentlichkeit zugänglich machen zu wollen. Und diesem Ansinnen entsprach die Stadtverwaltung. So will Becker die Schiffsmühle nicht nur als Museum nutzen, sondern auch Kulturveranstaltungen dort durchführen und einen Raum für Begegnungen schaffen. So kann man sich wohl bald auf Lesungen und Konzerte freuen. Bis zur Wiedereröffnung am 26. August wird es aber noch etwas dauern, denn derzeit befindet man sich noch in einer Renovierungsphase. Ausstellungsexponate müssen repariert werden und die angrenzenden Flächen bedürfen dringender Reinigung. Simon Becker gelang es darüber hinaus, ein kleines ehrenamtliches Team um sich zu scharen, das ihn bei seinem Vorhaben unterstützen will. Die Reklame.
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3: Willkommen zurück. Die schnell hereingebrochene Hitze hat dazu geführt, dass man bereits am Mittwoch die Waldbrandstufe 4 in den angrenzenden Landkreisen verkündet hat. Es wird dringend um Kenntnisnahme dieser Maßnahme gebeten und darauf hingewiesen, dass der Betrieb offener Feuerstellen sowie der sonstige Gebrauch offener Flammen verboten sind. Darin enthalten ist auch das Verbot, brennende Streichhölzer oder Zigaretten einfach so wegzuwerfen. Die Waldbrandstufe gilt bis auf Weiteres. Sollte die Trockenheit verbunden mit den hohen Temperaturen noch weiter anhalten, so müsse man die Waldbrandgefahrenstufe 5 ausrufen, was dann auch das Verbot zum bloßen Betreten von Waldgebieten nach sich ziehen würde.
4: Nein, Sie sehen nicht doppelt. Am 7. Juni fand nämlich von 14 bis 17 Uhr das 20. Zwillingstreffen statt, wobei rund 50 Zwillingspaare aus ganz Deutschland anwesend waren, um den Nachmittag gemeinsam zu verbringen. Die Idee des Treffens hat tiefe Wurzeln und ist tatsächlich etwas älter als das Treffen selbst. Außerdem waren in der Vergangenheit nicht nur teilnehmende Zwillinge, sondern auch drei oder gar Vierlinge.
5: Das war ja dann so vor 23 Jahren, wo wir in einer Gaststätte saßen und da kam die Idee, doch so Zwillingstreffen zu organisieren. Und das hat dann weitere ein oder zwei Jahre gedauert und dann war das erste Mal auf dem Granachhof

0: Falkenberg. Es waren auch schon Drillinge da, also dreimal drei Drillinge, auch einmal Vierlinge. Und wir haben hier die ganze Palette hier im Wittenberg gehabt, vom Kranachhof bis Jugendherberge, bis Haus der Geschichte im Stadthaus Wittenberg. Jetzt sind wir heute hier im Best-Western-Hotel Wittenberg, um halt auch mal eine andere Location wieder zu bringen, damit man eine Abwechslung reinkommt.
1: Die Veranstaltung bot vor allem Gelegenheit zum Austausch. Alte Bekanntschaften wurden gepflegt, neue Kontakte geknüpft und zahlreiche Geschichten aus dem Leben als Zwilling oder Mehrling geteilt. Von Schabernack bis zur Ernsthaftigkeit war alles vorhanden.
2: Folgendes, sie ist aus der 8. Klasse raus, weil unsere Mutter sehr krank war. Sie hat unsere Mama gepflegt und ich bin weiter zur Schule gegangen. Und dann haben wir natürlich, sie musste, obwohl sie zu Hause war, musste sie
3: allgemeinbildende Berufsschule.
2: Ein- oder zweimal die Woche nach Bitterfeld zur Allgemeinbildenden. Und da haben wir natürlich getauscht. Sie ist für mich in die Schule gegangen, ich bin für sie gegangen. Hat irgendwie alles geklappt. Ist nie aufgefallen. So was haben wir gemacht. Ja, natürlich mit den Jungs, aber da reden wir jetzt nicht drüber.
4: Jetzt können wir ja drüber reden.
2: Ja, da haben wir doch auch schon einiges.
5: Ja, die haben sich dann gewundert, dass nochmal die gleichen Fragen gestellt wurden. Da haben sie gedacht, die hat wohl einen am Flash.
6: Also als Kinder waren wir ganz brav. Uns konnten sie nie auseinanderhalten. Wir hatten dann immer Buchstaben, dass die Erwachsenen uns auseinanderhalten konnten. Wir haben uns auch relativ gut verstanden, außer als wir dann in die Pubertät kamen. Da war es dann ein bisschen schlimm. Ich wollte zur Disco, sie nicht. Ich durfte aber nur zur Disco, wenn wir beide gingen. Und so musste ich mir immer gut tun mit ihr und durfte mich nicht streiten, dass ich abends, dass wir zur Disco gehen durften. Und da haben wir uns dann dort arrangiert. Aber das hat sich alles gut im guten Sinne. Unsere Partner haben uns nie verwechselt. Die wussten von Anfang an, wer ist.
1: Für zusätzliche Unterhaltung sorgte ein Udo Lindenberg-Double mit seinem Auftritt. Außerdem statteten die Wittenberger Stadtwache und Martin Luther dem Treffen einen Besuch ab und mischten sich unter die Gäste. Im Großen und Ganzen ein erneut gelungenes Treffen der Mehrlinge. Doch ohne Sponsoren wäre das Ganze nicht möglich. Auch die Frage, ob es ein 21. Zwillingstreffen geben wird, schwebt noch in der Luft.
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8: Die MDF1-Wettervorhersage für den 25. und 26. Juni. In der Nacht zum Freitag ist der Himmel wolkenlos und sternenklar. Es ist überall trocken. Die Nachttemperaturen sinken auf 19 bis 17 Grad. Der Wind weht leicht und teilweise böig aus dem Norden. Am Freitag gibt es viel Sonnenschein und einen fast wolkenlosen Himmel. Es wird weiterhin trocken sein. Die Temperaturen steigen auf 34 bis 36 Grad. Der Wind weht schwach, weiter leicht böig und nun aus östlichen Richtungen. Der UV-Index liegt beim hohen Wert 7. Am Wochenende gibt es eine rekordverdächtige Hitze mit Tagestemperaturen rund um die 40 Grad. Auch die Nächte werden tropisch warm, bei über 20 Grad. Es besteht die Gefahr von kräftigen Gewittern.
9: Es liegt nicht am Wetter, sondern an der Erkrankung des Solisten, dass das Klavierkonzert mit Konstantin Franz im Gesellschaftshaus, das am Freitag um 19 Uhr beginnen sollte, abgesagt werden muss. Der Ticketpreis wird erstattet, allerdings ohne die Vorverkaufsgebühr, wenn man die Eintrittskarte unter Angabe der Kontodaten an das Gesellschaftshaus schickt. Offensichtlich ist das Beisammensein, um etwas für sich allein zu lesen, ein Erfolgsmodell. Denn nun bereits zum dritten Mal lädt die Stadtbibliothek zum Social Reading ein. Zwischen 19 und 21 Uhr kann man sich mit dem eigenen Buch oder einem aus dem Bestand der Bibliothek beschäftigen. Und wer ein Trinkgefäß dabei hat, bekommt es mit kleinen Süßigkeiten oder Snacks gefüllt. Der Eintritt ist frei. Wir hätten am Freitag gemeinsames Fernsehgucken anzubieten. Jeder für sich schön zu Hause. Und wie immer am Freitag hätten wir dann den Besuch im Talkwerk im Programm. Um 18 Uhr gibt es die erste Stundenschleife. Ich hoffe, Sie

0: 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Was muss man tun? Den Beitrag einfach anschauen. Konzentriert dabei sein und die Frage beantworten.
1: Hast du jemals gedacht, mal Pirat zu sein?
2: Ich bin in einem Kino aufgewachsen und ich habe sie natürlich alle gesehen, diese Filme, und es ist natürlich ein Ferntraum gewesen. Letztendlich, wenn ich hier lang gehe, gehe ich durch den Traum meiner Kindheit.
3: Der Traum von einem guten Leben an der alten Handelsroute. Herum ums Kap der guten Hoffnung bis nach Madagaskar. Und wir mit der Walrus immer zur rechten Zeit am rechten Ort. Beute machen und verschwinden.
1: So, Tim, erzähl doch mal, wie ist es denn nach etwas längerer Pause hier wieder bei uns an Bord zu sein?
4: Es fühlt sich an wie immer. Es ist ein Nachhausekommen. Ich habe gestern zum ersten Mal mein Kostüm anprobiert. Das passt. Es ist wie eine zweite Haut. Ja, ich habe gedacht, okay. Nein, genau, es ist einfach wie ein Nachhausekommen. Ein Zurückkommen zur Familie.
1: Schön.
4: Die einen mit offenen Armen wieder empfangen hat.
5: Los jetzt! Aufhören! Alle! Oder wir pusten euch die Schädel weg! Und der Gewitterziegel da als Erste!
1: Ja. Wen spielt ihr denn in diesem Jahr? Erzählt mal.
6: Also wir spielen dieses Jahr ein Geschwisterpaar. Pielt und Helda Kasso.
7: Ja. So richtige Sympathieträger. Richtig nett sind die.
6: Ja, die sind richtig.
7: Die kommen an und der Ruf eilt ihnen schon voraus. Und die Leute haben Angst vor uns, weil wir einfach mit Gewalt uns das Hab und Gut der Inselbewohner schnappen wollen für den dänischen Prinzen.
6: Ja, also nicht Kraft des Argumentes, des guten Argumentes, sondern das ist das Argument.
7: Mhm, genau. So. Und ich bin das sogenannte Brain.
6: Sie ist das Brain.
7: Ich bin die Strategin und er ist ein bisschen doof. Bisschen doof, aber das ist lustig.
8: Ja! Oh, ja! Los, wir wollen Blut sehen!
6: Naja, wir haben ein Drehbuch bekommen. Oftmals ist es ja so, dass der Regisseur die Sache auch schreibt. In dem Fall ist es eine Auftragsarbeit. Wir bekommen also das Drehbuch und eruieren, im speziellen Fall ich, die ganze Action, die dort reingeschrieben wurde, und versuchen das sozusagen dann umzusetzen in eine reale Szenerie, die der Zuschauer sehen kann, die glaubhaft ist, die authentisch ist, die brutal, lustig, wie auch immer, wirkt. Wichtig ist, dass sie unterhaltsam und ja, glaubhaft ist.
9: Wer braucht Hilfe?
10: Hey, was ist passiert?
11: Oh, ein Einbrecher! Ich darf doch!
12: Das
11: ist
12: ich.
13: Du warst zu früh.
12: Das erste Mal Hilfe ist für ihn. Nicht schlimm.
11: Ich darf doch.
12: Achso, warte, jetzt hat sie. Okay, sag nochmal.
11: Wer braucht Hilfe? Doc. Heidi, was ist passiert? Ah, ein Einbrecher. Ich darf doch.
12: Der Reihe nach. Festhalten, Nickel. Das ist klasse.
1: Wo hast du hier, glaube ich, 5 oder 6 Stuntmen, die du durch die Saison, durch dieses Stück führen musst? Und was machst du für Stunts mit denen?
6: Naja, Hürden sind zum Beispiel, dass viele Dinge auf der Bühne rumliegen, die wehtun, die hart sind, die unangenehm sind, wo man stolpern, drauffallen kann. Das ist das Erste, dass man ein Auge hat auf Dinge, die um einen herum passieren, weil die sehr komplex sind, mit anderen Leuten zu tun haben. Wir haben hier Pyrotechnik verbaut, Pferde und wie gesagt, durcheinander rennende Leute. Und man kennt es ja schon auf der Rolltreppe, wenn Panik, dann fliegen alle durcheinander und brechen sich die Knochen. Und sowas kann hier halt auch passieren. Deshalb ist es wichtig, dass wir alle Schritt für Schritt nacheinander immer höher ziehen, immer mehr reinbringen in die Bühne. Immer mehr Darsteller, immer mehr Effekte, immer mehr Requisiten. Und das jeden Tag. Und dadurch wächst sozusagen jeder mit der Bühne.
1: Wie ist es denn so mit dem Namen Flint? Der ist ja jetzt in den letzten 20 Jahren ziemlich groß ausgebaut worden. Ist da Druck da als Schauspielerin, jetzt was abliefern zu müssen, was das Publikum vielleicht erwartet?

0: Also einen Druck würde ich nicht sagen, weil es ist ja auch immer noch die Crew. Es geht vor allem um die Crew und es ist nicht eine Figur, die jetzt besonders herausgehoben ist. Und für die Figur ist es für mich eher so ein, was erwarten denn die anderen Figuren von ihr, wie sie sich zu verhalten hat und wie wäre denn ihr Vater gewesen? Sie weiß es nicht, sie hatte ihn nur ein paar Tage oder eine Woche oder so. Und das finde ich dann eher spannend, in die Figur zu gucken, was kann man damit reinnehmen.
1: Also ist Sylvana Flint nicht der neue Joshua Flint?
0: Würde ich nicht sagen, nee. Weil es mehr um die Gruppe, die Gemeinschaft und ja eben die Familie geht.
1: Und wenn du Pirat wärst heute, wie wäre dein Piratenname und was wäre dein größter Schatz?
2: Also ganz ehrlich, also den Piratennamen wüsste ich jetzt noch nicht, ich denke mir mal einen aus. Ich würde gerne den Namen Rüdiger haben, das hat mit meiner Familie zu tun. Ich würde mich so nennen, ja, genau. Und mein größter Schatz, das muss ich einfach so sagen, das wäre Nele, das ist meine Frau.
1: René, was ist denn dein persönlicher Lieblingsstunt?
3: Mein persönlicher Lieblingsstunt ist, wenn ich abends nach Hause komme und ins Bett falle.
4: Da sind sie nochmal zwei von insgesamt 10x2 Karten, die verlost werden fürs Piraten Open Air in, ja, wo findet es denn eigentlich statt? Die richtige Antwort schickt ihr wie immer an gewinnspiel@travelcamp.tv. Ich drücke die Daumen und freue mich, wenn wir uns im nächsten Monat wiedersehen.

0: Seit dem 15. April gilt das Krankenhausanpassungsgesetz des Bundes. Nun zog das Land Sachsen-Anhalt nach und setzte auf der letzten Tagung des Landtages vor der Sommerpause und der Landtagswahl im September ein neues Krankenhausgesetz für Sachsen-Anhalt in Kraft. Es galt, sich teilweise widersprechenden Anforderungen zu vereinigen, wie die Versorgungsqualität, auch im ländlichen Raum, die Planungssicherheit für die Einrichtungen und die Steuerungsfähigkeit. Gleichzeitig sollen die Krankenhäuser wirtschaftlich arbeiten und sich spezialisieren. Besonders von der Spezialisierung verspricht man sich große Effekte, denn Leistungen sollen nur so weit finanziert werden, wenn Qualitäts- und Mengenvorgaben zugewiesen und eingehalten werden. Denn das Ziel bleibt eine flächendeckende, qualitativ hochwertige Krankenhausversorgung in unserem Bundesland. Und damit ein herzliches Willkommen zum MDF1 Direktmagazin am Donnerstag. Die dafür erforderlichen Planungen haben mit den Krankenhäusern bereits vor etwa einem Jahr begonnen, sodass man bald mit einem neuen Krankenhausplan rechnen kann. Der muss dann dem Planungsausschuss vorgelegt werden, der dann die Zuweisung von Leistungsgruppen für die Standorte vornimmt.
1: Immer mehr Menschen werden regelmäßig Opfer des sogenannten Enkeltricks, von Schockanrufen oder ähnlichen Betrugsmaschen, die es vorwiegend auf ältere Personen abgesehen haben. Allein in Sachsen-Anhalt konnten Betrüger im vergangenen Jahr über 1,5 Millionen Euro mit diesen Methoden erbeuten und sogar mehr als 13 Millionen Euro durch Internetanlagenbetrug. Da diese Maschen sich im Zeitalter der künstlichen Intelligenz mit Sicherheit noch problematischer gestalten dürften, sei es essentiell, für mehr Aufklärung zu sorgen und entsprechende Präventionsmaßnahmen vorzustellen. In diesem Rahmen organisierte das Landeskriminalamt am Donnerstag einen Flashmob am Alten Markt, der als feierliche Einladung zur Präventionsmesse 50 Plus diente, welche am 2. Juli im Rathaus der Landeshauptstadt veranstaltet wird.

0: Wir wollten mal was Moderneres, was Spektakuläres machen und haben überlegt, Mensch, Flyer und Poster haben wir genug. Wir probieren mal was Neues in der Hoffnung, auch junge Menschen anzusprechen, dass die einfach sagen, Oma, Opa, Mama, Papa, kommt vorbei. Komm, wir gehen zusammen zu der Messe. Es ist was Schönes, was Modernes und die Messe ist Präventionsmesse, denkt man immer, ach, das ist so ein Thema. Nee, Prävention ist das Wichtigste, ist ein Herzstück. Und mit der Prävention verhindern wir viele Straftaten. Und darauf wollten wir aufmerksam machen.
1: Besucher der Messe können sich auf eine Vielzahl an Mitmachangeboten, Workshops und Vorträgen freuen, die mehrfach wiederholt werden, eine Ausstellung zum Thema Fake News und wie man diese von seriösen Nachrichtenquellen unterscheidet, sowie insgesamt über 20 Informationsstände rund um das Thema Sicherheit im Alltag.
0: Es ist hauptsächlich Tipps und Tricks, wie verhalte ich mich, wenn es Anlagenbetrug im Internet gibt, woran erkenne ich das, wie stelle ich mein Handy sicher ein, dass ich einfach weiß, Mensch, so sind die Sicherheitseinstellungen, viele Leute sind da unbedarft und wir hoffen einfach, wenn die Leute kommen, dass sie sich erkundigen, wir machen kleine Vorträge, unterhaltsame Vorträge, haben mit Musik und tollem Programm einen schönen Tag und wenn sie auch nur Musik hören wollen, kommen sie vorbei, es wird ein toller Tag.
1: Musikalisch wurde es dann Donnerstagmittag auch im Allee-Center, wo das Landeskriminalamt noch einmal den gleichen Flashmob veranstaltete, um möglichst viele Interessenten für die Präventionsmesse zu gewinnen. Denn ist der Schaden einmal eingetreten, sprich die Straftat begangen, dann ist es für die Betroffenen meist zu spät, was erhebliche Folgen mit sich bringen kann. Umso besser, wenn zumindest ein paar dieser Situationen in Zukunft verhindert werden können, bevor ein reeller Schaden entsteht.
0: Man muss vorher rangehen und vorher vorsichtig sein und es sollen einfach alle nur beraten werden, was kann man tun, um Straftaten zu verhindern. Und da würden wir gern als Polizei gemeinsam mit dem Bürger, mit den Menschen zusammen das in einem schönen Programm eingekleidet durchführen.

0: Die Mitarbeitenden der Krankenhäuser St. Elisabeth und St. Barbara sowie von Martha Maria in Halle-Döhlau sind mit den Auswirkungen des GKV-Beitragsstabilisierungsgesetzes der Bundesregierung nicht einverstanden. So würden besonders frei gemeinnützige Krankenhäuser benachteiligt, weil die geplanten Einsparungsmaßnahmen für ein Ungleichgewicht sorgen würden. Denn gemeinnützige Einrichtungen sind nicht am Gewinn orientiert, dürfen nur begrenzt Rücklagen bilden und Defizite würden nicht vom Steuerzahler ausgeglichen, wie bei den kommunalen Einrichtungen. Gegen die geplanten Maßnahmen protestierten die Mitarbeitenden der drei Einrichtungen an den jeweiligen Standorten in der Hoffnung, dass der Protest gehört wurde und man Anfang Juli im Bundestag anders entscheiden wird. Im Halleschen Stadtmuseum kristallisiert sich derzeit ein Schwerpunkt mit Ausstellungen zur DDR-Vergangenheit heraus. So eröffnete vor kurzem mit Pure Visionen eine Exposition zu einem Stück deutsch-deutscher Technik- und Designgeschichte. Und nun wurden mehrere Räume des Museums dem halleschen Fotografen Reinhard Henze gewidmet. Und auch hier geht es um die DDR-Geschichte, speziell heruntergebrochen auf Halle in den 1980er Jahren. Unter der Überschrift Freiheit im Blick zeigt Henze Fotos, die vor allem in der Zeit entstanden, als er in Leipzig von 1984 bis 89 Fotografie studierte.
1: Das heißt, es geht vor allem um die Frage, ja, ist die Freiheit eben erst 1989 da? Und was ist davor? Und in welchem Zusammenhang steht das eigentlich zueinander? Jetzt ist Rainer Tenze ein Fotograf, der natürlich nicht mit einer Intention in dem Sinne fotografiert hat, dass er zeigen wollte, wie die Menschen eben Freiräume schaffen oder wie sie sich kritisch verhalten oder sonst irgendetwas.
0: Sondern er war selbst Teil des Geschehens, denn die Fotos sind nicht für ein DDR-Medium entstanden und folgen deswegen auch nicht einer Staatsdoktrin und sie zeigen auch nicht den Blick von außen, wie ihn beispielsweise Westjournalisten auf die DDR warfen, die sich ja auch dann und wann nach Halle verirrten.
1: Wenn man sich darüber beklagt, dass man von anderen gedeutet wird, dann mag darin sozusagen der Vorwurf der Anmaßung stecken, aber der Auftrag an einen selbst ist ja, es eben dann auch selbst zu machen und sozusagen eben für die eigene Selbstaufklärung, für die eigene Historisierung Sorge zu tragen. Und dafür ist es wichtig, diese fotografischen Bestände zu erschließen. Das Beispiel Reinhard Henze ist dafür sehr, sehr instruktiv, weil Reinhard Henze im Zuge der Corona-Pandemie angefangen hat, sein eigenes fotografisches Archiv aufzuarbeiten. Und das ist eine Leistung, die er da vollbracht hat, die ja diese Ausstellung erst ermöglicht. Das heißt, wir haben zwar im Zuge der Vorbereitung weiteres Material, oder er hat weiteres Material im Zuge der Vorbereitung erschlossen, aber wir hätten nicht anfangen können, wenn er nicht schon mehrere tausend Bilder digitalisiert hätte.
0: Aus tausenden Fotografien musste man dabei eine Auswahl treffen. Fotos, die alle hauptsächlich als Schwarz-Weiß-Negative noch da waren und außerdem in dicken Ordnern mit sogenannten Kontaktabzügen vorlagen, um eine erste Auswahl zu treffen. Und so fanden Bilder den Weg in die Ausstellung, die man in drei Kategorien unterteilte. Unter der Überschrift Revolution Aufbruch natürlich Fotos, auf denen Henze die Demonstrationen und den Wandel in der Stadt nach der Maueröffnung dokumentierte. Altstadt Neustadt zeigt das alte Halle mit seiner bröckelnden Altstadt im Gegensatz zum sozialistischen Bauen. Und der dritte und größte Raum zeigt unter der Überschrift Stadt Freiheit Bilder, die dokumentieren, wie sich die Bevölkerung über die Jahre immer mehr Freiräume erkämpfte.
1: Wir haben das, glaube ich, auch dadurch aufgefangen, dass wir dieses Panorama im Hauptraum zeigen, das einfach diese Vielfalt zum Ausdruck bringt. Und es ist erstmal gar nicht zu stark gedeutet, sondern es zeigt tatsächlich das, was man auf diesen Filmen auch sieht. Und auf den Filmen ist dieses Nebeneinander zu sehen und das bilden wir im Grunde ab. Da sieht man eben dieses ruinöse Haus und daneben sieht man die Leute auf der Peisnitz feiern, diese Pudelschau oder das Bild von der Galopprennbahn. Da sieht man diesen Weihnachtsmarkt mit den Kindern in diesen Panzerattrappen. Ich glaube, dass genau diese Zurückhaltung an der Stelle diesen Eindruck auch sozusagen nachvollziehbar macht. gemacht, wie Rainer Tenze fotografiert hat.
0: Tenze war dabei, nicht als Fotoreporter, sondern als Chronist für sich selbst. Auf der Suche nach dem aussagekräftigen Foto, nicht als Journalist, sondern als Künstler. Und da bekommt der Schnappschuss einer Fensterdekoration wahrscheinlich zum Republiksgeburtstag oder das Treiben auf einer Feier, bei dem der Alkohol in Strömen floss, eine besondere Dimension, die vielleicht nicht nur bei Zeitgenossen die passenden Assoziationen wecken und so DDR-Alltag nachvollziehbar machen. Darum soll es auch in den Begleitveranstaltungen zu dieser Ausstellung gehen, für die man teilweise sogar noch die abgebildeten Personen für Zeitzeugengespräche gewinnen konnte. Bis zum 15. November kann man nun diese Ausstellung besichtigen, die im Übrigen zum Halleschen Fotosommer gehört, zu dem nicht nur das Stadtmuseum, sondern auch das Kunstmuseum Moritzburg und das Literaturhaus entsprechende Beiträge liefern. Die Entscheidung des Pächters, der Freizeitanlage am Heidesee nur noch Menschen einzulassen, die der deutschen Sprache mächtig sind, hat für ein großes Medienecho gesorgt und nun auch den Oberbürgermeister von Halle auf den Plan gerufen. Alexander Vogt findet, dass durch falsche Kommunikation der Eindruck entstehe, der Betreiber

0: Reagiere ausländerfeindlich. Es durften jedoch keine pauschalen Einlassverbote ausgesprochen werden, die ganze Bevölkerungsgruppen ausschließen und diskriminieren würden. Hier würde der Pächter weit über das Ziel hinausschießen. So gäbe es im Ausland auch keine pauschalen Badeverbote für deutsche Touristen. Da so ein Vorgehen gegen den Betreibervertrag zwischen Stadt und Pächter verstoße, müsse dieser die erlassenen Einlassvorschriften zurücknehmen. Denn eine Verschärfung dieser hätte zuvor mit der Stadtverwaltung abgesprochen werden müssen. Darüber hinaus sicherte Vogt Hilfe bei der Gefahrenabwendung zu und er unterbreitete ein Gesprächsangebot, um eine angemessene und rechtssichere Lösung zu finden. Die Reklame.
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3: Willkommen zurück. Wegen der anhaltenden Hitze meldete sich die Stadtverwaltung zu Wort, doch dabei zu helfen, dass auch obdachlose Menschen mit den Herausforderungen der hohen Temperaturen fertig werden. So stellt man kostenloses Trinkwasser zur Verfügung, gibt leichte Kleidung aus und verstärkte die aufsuchende Sozialarbeit im Stadtgebiet. Hierbei geht es vor allem um Informationen zu kühlen Aufenthaltsorten und medizinischen Hilfsangeboten. Darüber hinaus appellierte man an alle Bürger, auf die Mitmenschen zu achten und bei möglichen Problemen den Rettungsdienst hinzuzuziehen. Weitere Maßnahmen der Stadtverwaltung betrafen die Schließung des Wochenmarktes bereits um 14 Uhr. Außerdem sperrte man die Oberburg Giebichenstein bis kommenden Dienstag so für den normalen Besucherverkehr. Das Trotzburgfest soll jedoch stattfinden, allerdings wurden die Anfangszeiten verschoben.
4: Nein, Sie sehen nicht doppelt. Am 7. Juni fand nämlich von 14 bis 17 Uhr das 20. Zwillingstreffen statt. Wobei rund 50 Zwillingspaare aus ganz Deutschland anwesend waren, um den Nachmittag gemeinsam zu verbringen. Die Idee des Treffens hat tiefe Wurzeln und ist tatsächlich etwas älter als das Treffen selbst. Außerdem waren in der Vergangenheit nicht nur teilnehmende Zwillinge, sondern auch drei oder gar Vierlinge.
5: Das war ja dann so vor 23 Jahren, wo wir in einer Gaststätte saßen und da kam die Idee, doch so Zwillingstreffen zu organisieren. Und das hat dann weitere ein oder zwei Jahre gedauert und dann war das erste Mal.

0: Mal auf dem Granachhof in Wittenberg. Es waren auch schon Drillinge da, also dreimal drei Drillinge, auch einmal Vierlinge. Und wir haben ja die ganze Palette hier in Wittenberg gehabt, vom Kranachhof bis Jugendherberge, bis Haus der Geschichte im Stadthaus Wittenberg. Jetzt sind wir heute hier im Best Western Hotel Wittenberg, um halt auch mal eine andere Location wieder zu bringen, damit man eine Abwechslung reinkommt.
1: Die Veranstaltung bot vor allem Gelegenheit zum Austausch. Alte Bekanntschaften wurden gepflegt, neue Kontakte geknüpft und zahlreiche Geschichten aus dem Leben als Zwilling oder Mehrling geteilt. Von Schabernack bis zur Ernsthaftigkeit war alles vorhanden.
2: Folgendes, sie ist aus der 8. Klasse raus, weil unsere Mutter sehr krank war, sie hat unsere Mama gepflegt. Und ich bin weiter zur Schule gegangen und dann haben wir natürlich, sie musste, obwohl sie zu Hause war, musste sie
3: allgemeinbildende Berufsschule.
2: Ein- oder zweimal die Woche nach Bitterfeld zur Allgemeinbildenden. Und da haben wir natürlich getauscht. Sie ist für mich in die Schule gegangen, ich bin für sie gegangen. Hat irgendwie alles geklappt. Ist nie aufgefallen. So, was haben wir gemacht? Ja, natürlich mit den Jungs, aber da reden wir jetzt nicht drüber.
4: Ja,
2: da haben wir doch auch schon einiges.
3: Ja, die haben sich dann gewundert, dass nochmal die kleinen Fragen gestellt wurden. Da haben die gedacht, die hat nur einen am Fleck.
5: Also als Kinder waren wir ganz brav und konnten sie nie auseinanderhalten. Wir hatten dann immer Buchstaben, dass die Erwachsenen uns auseinanderhalten konnten. Wir haben uns auch relativ gut verstanden, außer als wir dann in der Pubertät kamen. Da war es ein bisschen schlimm. Ich wollte zur Disco. Sie nicht. Ich durfte aber nur zur Disco, wenn wir beide gingen. Und so musste ich mir immer gut tun mit ihr und durfte mich nicht streiten, dass ich abends, dass wir zur Disco gehen durften. Und da haben wir uns dann dort arrangiert. Aber das hat sich alles gut im guten Sinne. Unsere Partner haben uns nie verwechselt. Die wussten von Anfang an, wer ist.
1: Für zusätzliche Unterhaltung sorgte ein Udo Lindenberg-Double mit seinem Auftritt. Außerdem statteten die Wittenberger Stadtwache und Martin Luther dem Treffen einen Besuch ab und mischten sich unter die Gäste. Im Großen und Ganzen ein erneut gelungenes Treffen der Mehrlinge. Doch ohne Sponsoren wäre das Ganze nicht möglich. Auch die Frage, ob es ein 21. Zwillingstreffen geben wird, schwebt noch in der Luft.
6: Die MDF1 Wettervorhersage für den 25. und 26. Juni. In der Nacht zum Freitag ist der Himmel wolkenlos und sternenklar. Es ist überall trocken. Die Nachttemperaturen sinken auf 19 bis 17 Grad. Der Wind weht leicht und teilweise böig aus dem Norden. Am Freitag gibt es viel Sonnenschein und einen fast wolkenlosen Himmel. Es wird weiterhin trocken sein. Die Temperaturen steigen auf 34 bis 36 Grad. Der Wind weht schwach, weiter leicht böig und nun aus östlichen Richtungen. Der UV-Index liegt beim hohen Wert 7. Am Wochenende gibt es eine rekordverdächtige Hitze mit Tagestemperaturen rund um die 40 Grad. Auch die Nächte werden tropisch warm bei über 20 Grad. Es besteht die Gefahr von kräftigen Gewittern.
7: Zum Digitaltag am Freitag bietet die Stadtbibliothek die Gelegenheit, digitale Technik spielerisch kennenzulernen. Dazu wird man die Lern- und Coding-Roboter Dash, Otzobot und Bluebot zum Ausprobieren zur Verfügung stellen. Zum einen zwischen 10 und 12 Uhr in der Belletristikabteilung der Zentralbibliothek und dann zieht man von 15 bis 17 Uhr in die Kinder- und Jugendmediathek um. Für eine Teilnahme ist keine Anmeldung erforderlich und es kostet auch keinen Eintritt. Ja, wir hätten am Freitag gemeinsames Fernsehgucken anzubieten, jeder für sich schön zu Hause und wie immer am Freitag danach mit einem Besuch im Talkwerk. Um 18 Uhr gibt es die erste Stundenschleife. Ich hoffe, Sie schalten wieder ein. Bis dahin auf Wiederfernsehen und bleiben Sie gesund.

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1: Hast du jemals gedacht, mal Pirat zu sein?
2: Ich bin in einem Kino aufgewachsen und ich habe sie natürlich alle gesehen, diese Filme, und es ist natürlich ein Ferntraum gewesen. Letztendlich, wenn ich hier lang gehe, gehe ich durch den Traum meiner Kindheit.
3: Der Traum von einem guten Leben an der alten Handelsroute. Herum ums Kap der guten Hoffnung bis nach Madagaskar. Und wir mit der Walrus immer zur rechten Zeit am rechten Ort. Beute machen und verschwinden.
1: Nein. So, Tim, erzähl doch mal, wie ist es denn nach etwas längerer Pause hier wieder bei uns an Bord zu sein?
4: Es fühlt sich an wie immer. Es ist ein Nachhausekommen. Ich habe gestern zum ersten Mal mein Kostüm anprobiert. Das passt. Es ist wie eine zweite Haut. Ja, ich habe gesagt, okay. Nein, genau, es ist einfach wie ein Nachhausekommen. Ein Zurückkommen zur Familie, die einen mit offenen Armen wieder empfangen hat.
5: Los jetzt! Aufhören! Alle! Oder wir pusten euch die Schädel weg! Und der Gewitterziege da als Erste!
1: Ja. Wen spielt ihr denn in diesem Jahr? Erzählt mal.
6: Also wir spielen dieses Jahr ein Geschwisterpaar. Pielt und Helda in Kassel.
7: Ja. So richtige Sympathieträger. Richtig nett sind die.
6: Ja, die sind richtig.
7: Die kommen an und der Ruf eilt ihnen schon voraus. Und die Leute haben Angst vor uns, weil wir einfach mit Gewalt uns das Hab und Gut der Inselbewohner schnappen wollen für den dänischen Prinzen.
6: Ja, also nicht Kraft des Argumentes, des guten Argumentes, sondern das ist das Argument.
7: Mhm, genau. Und ich bin das sogenannte Brain.
6: Sie ist das Brain.
7: Ich bin die Strategin und er ist ein bisschen doof. Bisschen doof, aber das ist lustig.
8: Ja! Oh, ja! Los, wir wollen Blut sehen!
9: Naja, wir haben ein Drehbuch bekommen. Oftmals ist es ja so, dass der Regisseur die Sache auch schreibt. In dem Fall ist es eine Auftragsarbeit. Wir bekommen also das Drehbuch und eruieren, im speziellen Fall ich, die ganze Action, die dort reingeschrieben wurde, und versuchen das sozusagen dann noch umzusetzen in eine reale Szenerie, die der Zuschauer sehen kann, die glaubhaft ist, die authentisch ist, die brutal, lustig, wie auch immer, wirkt. Wichtig ist, dass sie unterhaltsam und ja, glaubhaft ist.
10: Wer braucht Hilfe?
11: Heidi, was ist passiert?
12: Oh, ein Einbrecher!
11: Ich darf doch!
13: Das nicht.
14: Was zum Glück?
13: Das erste Mal Hilfe ist für ihn. Nicht schlimm.
11: Ich darf doch.
13: Achso, warte, jetzt hat sie. Okay, sag nochmal.
11: Wer braucht Hilfe? Doc. Heidi, was ist passiert?
12: Ah, ein Einbrecher. Ich darf doch.
13: Der Reihe nach. Festhalten, nicht mehr. Das ist Klasse 3.
1: Nun hast du hier, glaube ich, 5 oder 6 Stuntmen, die du durch die Saison, durch dieses Stück führen musst. Und was machst du für Stunts mit denen?
9: Naja, Hürden sind zum Beispiel, dass viele Dinge auf der Bühne rumliegen, die wehtun, die hart sind, die unangenehm sind, wo man stolpern, drauffallen kann. Das ist das Erste, dass man ein Auge hat auf Dinge, die um einen herum passieren, weil die sehr komplex sind, mit anderen Leuten zu tun haben. Wir haben hier Pyrotechnik verbaut, Pferde. Und wie gesagt, durcheinander rennende Leute. Und man kennt es ja schon auf der Rolltreppe, wenn Panik, dann fliegen alle durcheinander und brechen sich die Knochen. Und sowas kann hier halt auch passieren. Deshalb ist es wichtig, dass wir alle Schritt für Schritt nacheinander immer höher ziehen, immer mehr reinbringen in die Bühne, immer mehr Darsteller, immer mehr Effekte, immer mehr Requisiten. Und das jeden Tag. Und dadurch wächst sozusagen jeder mit der Bühne.
1: Wie ist es denn so mit dem Namen Flint? Der ist ja jetzt über die letzten 20 Jahre ziemlich groß ausgebaut worden. Ist da Druck da als Schauspielerin, jetzt was abliefern zu müssen, was das Publikum vielleicht erwartet?
15: Also einen Druck würde ich nicht sagen, weil es ist ja auch immer noch die Crew. Es geht vor allem um die Crew und es ist nicht eine Figur, die jetzt besonders herausgehoben ist. Und für die Figur ist es für mich eher so ein, was erwarten denn die anderen Figuren von ihr, wie sie sich zu verhalten hat und wie wäre denn ihr Vater gewesen? Sie weiß es nicht, sie hatte ihn nur ein paar Tage oder eine Woche oder so. Und das finde ich dann eher spannend, in die Figur zu gucken, was kann man damit reinnehmen.
1: Also ist Silvana Flint nicht der neue Joshua Flint?
15: Würde ich nicht sagen, nee. Weil es mehr um die Gruppe, die Gemeinschaft und ja eben die Familie geht.
1: wenn du Pirat wärst heute, wie wäre dein Piratenname und was wäre dein größter Schatz?
2: Also ganz ehrlich, also den Piratennamen wüsste ich jetzt noch nicht, ich denke mir mal einen aus. Ich würde gerne den Namen Rüdiger haben, das hat mit meiner Familie zu tun. Ich würde mich so nennen, ja, genau. Und mein größter Schatz, das muss ich einfach so sagen, das wäre Nele, das ist meine Frau.
1: René, was ist denn dein persönlicher Lieblingsstunt?
6: Mein persönlicher Lieblingsstunt ist, wenn ich abends nach Hause komme und ins Bett falle.
0: Da sind sie nochmal, zwei von insgesamt 10x2 Karten, die verlost werden fürs Piraten Open Air in, ja, wo findet es denn eigentlich statt? Die richtige Antwort schickt ihr wie immer an gewinnspiel@travelcamp.tv. Ich drücke die Daumen und freue mich, wenn wir uns im nächsten Monat wiedersehen.

Seit dem 15. April gilt das Krankenhausanpassungsgesetz des Bundes. Nun zog das Land Sachsen-Anhalt nach und setzte auf der letzten Tagung des Landtages vor der Sommerpause und der Landtagswahl im September ein neues Krankenhausgesetz für Sachsen-Anhalt in Kraft. Es galt, sich teilweise widersprechenden Anforderungen zu vereinigen, wie die Versorgungsqualität, auch im ländlichen Raum, die Planungssicherheit für die Einrichtungen und die Steuerungsfähigkeit. Gleichzeitig sollen die Krankenhäuser wirtschaftlich arbeiten und sich spezialisieren. Besonders von der Spezialisierung verspricht man sich große Effekte, denn Leistungen sollen nur so weit finanziert werden, wenn Qualitäts- und Mengenvorgaben zugewiesen und eingehalten werden. Denn das Ziel bleibt eine flächendeckende, qualitativ hochwertige Krankenhausversorgung in unserem Bundesland. Und damit ein herzliches Willkommen zum MDF1 Direktmagazin am Donnerstag. Die dafür erforderlichen Planungen haben mit den Krankenhäusern bereits vor etwa einem Jahr begonnen, sodass man bald mit einem neuen Krankenhausplan rechnen kann.

Organisierte das Landeskriminalamt am Donnerstag einen Flashmob am Alten Markt, der als feierliche Einladung zur Präventionsmesse 50+ diente, welche am 2. Juli im Rathaus der Landeshauptstadt veranstaltet wird.

0: Wir wollten mal was Moderneres, was Spektakuläres machen und haben überlegt, Mensch, Flyer und Poster haben wir genug. Wir probieren mal was Neues in der Hoffnung, auch junge Menschen anzusprechen, dass die einfach sagen, Oma, Opa, Mama, Papa, kommt vorbei. Komm, wir gehen zusammen zu der Messe. Es ist was Schönes, was Modernes. Und die Messe ist Präventionsmesse, denkt man immer, ach, das ist so ein Thema. Nee, Prävention ist das Wichtigste, das ist ein Herzstück. Und mit der Prävention verhindern wir viele Straftaten. Und darauf wollten wir aufmerksam machen.
1: Besucher der Messe können sich auf eine Vielzahl an Mitmachangeboten, Workshops und Vorträgen freuen, die mehrfach wiederholt werden, eine Ausstellung zum Thema Fake News und wie man diese von seriösen Nachrichtenquellen unterscheidet, sowie insgesamt über 20 Informationsstände rund um das Thema Sicherheit im Alltag.
0: Es ist hauptsächlich Tipps und Tricks, wie verhalte ich mich, wenn es Anlagenbetrug im Internet gibt, woran erkenne ich das, wie stelle ich mein Handy sicher ein, dass ich einfach weiß, Mensch, so sind die Sicherheitseinstellungen, viele Leute sind da unbedarft und wir hoffen einfach, wenn die Leute kommen, dass sie sich erkundigen, wir machen kleine Vorträge, unterhaltsame Vorträge, haben mit Musik und tollem Programm einen schönen Tag und wenn sie auch nur Musik hören wollen, kommen sie vorbei, es wird ein toller Tag.
1: Musikalisch wurde es dann Donnerstagmittag auch im Allee-Center, wo das Landeskriminalamt noch einmal den gleichen Flashmob veranstaltete, um möglichst viele Interessenten für die Präventionsmesse zu gewinnen. Denn ist der Schaden einmal eingetreten, sprich die Straftat begangen, dann ist es für die Betroffenen meist zu spät, was erhebliche Folgen mit sich bringen kann. Umso besser, wenn zumindest ein paar dieser Situationen in Zukunft verhindert werden können, bevor ein reeller Schaden entsteht.
0: Man muss vorher rangehen und vorher vorsichtig sein und es sollen einfach alle nur beraten werden, was kann man tun, um Straftaten zu verhindern. Und da würden wir gern als Polizei gemeinsam mit dem Bürger, mit den Menschen zusammen das in einem schönen Programm eingekleidet durchführen.

0: Die Oberbürgermeisterin möchte, dass die Landeshauptstadt Magdeburg weiterhin im Fernsehen als krimineller Hotspot dargestellt wird. So könnte man einen beim MDR vorgetragenen Protest von Simone Boris auch interpretieren, auf das Ansinnen der Rundfunkanstalt bis 2029 keinen Polizeiruf 110 mehr in Magdeburg produzieren zu wollen. Ist ja schließlich nicht wirklich, wieso die Stadtverwaltung der Meinung ist, dass die deprimierende Darstellung der schlimmsten Ecken der Stadt verbunden mit Kapitalverbrechen identitätsstiftend für Magdeburg sein soll. Dennoch forderte die Oberbürgermeisterin, die Überprüfung des Produktionsmoratoriums des MDR würde doch der Rückzug des Fernsehens aus den ostdeutschen Produktionsstandorten die mediale Sichtbarkeit der Stadt in Deutschland schwächen. Im Halleschen Stadtmuseum kristallisiert sich derzeit ein Schwerpunkt mit Ausstellungen zur DDR-Vergangenheit heraus. So eröffnete vor kurzem mit Pure Visionen eine Exposition zu einem Stück deutsch-deutscher Technik- und Designgeschichte. Und nun wurden mehrere Räume des Museums dem halleschen Fotografen Reinhard Henze gewidmet. Und auch hier geht es um die DDR-Geschichte, speziell heruntergebrochen auf Halle in den 1980er Jahren. Unter der Überschrift Freiheit im Blick zeigt Henze Fotos, die vor allem in der Zeit entstanden, als er in Leipzig von 1984 bis 89 Fotografie studierte.
1: Das heißt, es geht vor allem um die Frage, ist die Freiheit eben erst 1989 da? Und was ist davor? Und in welchem Zusammenhang steht das eigentlich zueinander? Jetzt ist Reinhard Henze ein Fotograf, der natürlich nicht mit einer Intention in dem Sinne fotografiert hat, dass er zeigen wollte, wie die Menschen eben Freiräume schaffen oder wie sie

0: sich kritisch verhalten oder sonst irgendetwas.
1: Sondern er war selbst Teil des Geschehens, denn die Fotos sind nicht für ein DDR-Medium entstanden und folgen deswegen auch nicht einer Staatsdoktrin und sie zeigen auch nicht den Blick von außen, wie ihn beispielsweise Westjournalisten auf die DDR warfen, die sich ja auch dann und wann nach Halle verirrten.
0: Wenn man sich darüber beklagt, dass man von anderen gedeutet wird, dann mag darin sozusagen der Vorwurf der Anmaßung stecken, aber der Auftrag an einen selbst ist ja, es eben dann auch selbst zu machen und sozusagen eben für die eigene Selbstaufklärung, für die eigene Historisierung Sorge zu tragen. Und dafür ist es wichtig, diese fotografischen Bestände zu erschließen. Das Beispiel Reinhard Henze ist dafür sehr, sehr instruktiv, weil Reinhard Henze im Zuge der Corona-Pandemie angefangen hat, sein eigenes fotografisches Archiv aufzuarbeiten. Und das ist eine Leistung, die er da vollbracht hat, die ja diese Ausstellung erst ermöglicht. Das heißt, wir haben zwar im Zuge der Vorbereitung weiteres Material oder er hat weiteres Material im Zuge der Vorbereitung erschlossen, aber wir hätten nicht anfangen können, wenn er nicht schon mehrere tausend Bilder digitalisiert hätte.
1: Aus tausenden Fotografien musste man dabei eine Auswahl treffen. Fotos, die alle hauptsächlich als Schwarz-Weiß-Negative noch da waren und außerdem in dicken Ordnern mit sogenannten Kontaktabzügen vorlagen, um eine erste Auswahl zu treffen. Und so fanden Bilder den Weg in die Ausstellung, die man in drei Kategorien unterteilte. Unter der Überschrift Revolution Aufbruch natürlich Fotos, auf denen Henze die Demonstrationen und den Wandel in der Stadt nach der Maueröffnung dokumentierte. Altstadt Neustadt zeigt das alte Halle mit seiner bröckelnden Altstadt im Gegensatz zum sozialistischen Bauen. Und der dritte und größte Raum zeigt unter der Überschrift Stadt Freiheit Bilder, die dokumentieren, wie sich die Bevölkerung über die Jahre immer mehr Freiräume erkämpfte.
0: Wir haben das, glaube ich, auch dadurch aufgefangen, dass wir dieses Panorama im Hauptraum zeigen, das einfach diese Vielfalt zum Ausdruck bringt. Und es ist erstmal gar nicht zu stark gedeutet, sondern es zeigt tatsächlich das, was man auf diesen Filmen auch sieht. Und auf den Filmen ist dieses Nebeneinander zu sehen und das bilden wir im Grunde ab. Da sieht man eben dieses ruinöse Haus und daneben sieht man die Leute auf der Peisnitz feiern. Diese Pudelschau oder dieses Bild von der Galopprennbahn, da sieht man diesen Weihnachtsmarkt mit den Kindern in diesen Panzerattrappen. Ich glaube, dass genau diese Zurückhaltung an der Stelle diesen Eindruck auch sozusagen nachvollziehbar macht, wie Reinhard Henze fotografiert hat.
1: Henze war dabei, nicht als Fotoreporter, sondern als Chronist für sich selbst. Auf der Suche nach dem aussagekräftigen Foto, nicht als Journalist, sondern als Künstler. Und da bekommt der Schnappschuss einer Fensterdekoration wahrscheinlich zum Republiksgeburtstag oder das Treiben auf einer Feier, bei dem der Alkohol in Strömen floss, eine besondere Dimension, die vielleicht nicht nur bei Zeitgenossen die passenden Assoziationen wecken. Und so DDR-Alltag nachvollziehbar machen. Darum soll es auch in den Begleitveranstaltungen zu dieser Ausstellung gehen, für die man teilweise sogar noch die abgebildeten Personen für Zeitzeugengespräche gewinnen konnte. Bis zum 15. November kann man nun diese Ausstellung besichtigen, die im Übrigen zum hallischen Fotosommer gehört, zu dem nicht nur das Stadtmuseum, sondern auch das Kunstmuseum Moritzburg und das Literaturhaus entsprechende Beiträge liefern. Die historische Schiffsmühle am Petriförder, einst errichtet durch ABM-Kräfte, wird wieder eröffnet, weil Simon Becker dafür unter Vertrag genommen wurde. Der Musiker und Kulturschaffende bekundete sein Interesse, das kleine Museum wieder der Öffentlichkeit zugänglich machen zu wollen. Und diesem Ansinnen entsprach die Stadtverwaltung. So will Becker die Schiffsmühle nicht nur als Museum nutzen, sondern auch Kulturveranstaltungen dort durchführen und einen Raum für Begegnungen schaffen. So kann man sich wohl bald auf Lesungen und Konzerte freuen. Bis zur Wiedereröffnung am 26. August wird es aber noch etwas dauern, denn derzeit befindet man sich noch in einer Renovierungsphase. Ausstellungsexponate müssen repariert werden und die angrenzenden Flächen bedürfen dringender Reinigung. Simon Becker gelang es darüber hinaus, ein kleines ehrenamtliches Team um sich zu scharen, das ihn bei seinem Vorhaben unterstützen will. Die Reklame.
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3: Willkommen zurück. Die schnell hereingebrochene Hitze hat dazu geführt, dass man bereits am Mittwoch die Waldbrandstufe 4 in den angrenzenden Landkreisen verkündet hat. Es wird dringend um Kenntnisnahme dieser Maßnahme gebeten und darauf hingewiesen, dass der Betrieb offener Feuerstellen sowie der sonstige Gebrauch offener Flammen verboten sind. Darin enthalten ist auch das Verbot, brennende Streichhölzer oder Zigaretten einfach so wegzuwerfen. Die Waldbrandstufe gilt bis auf Weiteres. Sollte die Trockenheit verbunden mit den hohen Temperaturen noch weiter anhalten, so müsse man die Waldbrandgefahrenstufe 5 ausrufen, was dann auch das Verbot zum bloßen Betreten von Waldgebieten nach sich ziehen würde.
4: Nein, Sie sehen nicht doppelt. Am 7. Juni fand nämlich von 14 bis 17 Uhr das 20. Zwillingstreffen statt, wobei rund 50 Zwillingspaare aus ganz Deutschland anwesend waren, um den Nachmittag gemeinsam zu verbringen. Die Idee des Treffens hat tiefe Wurzeln und ist tatsächlich etwas älter als das Treffen selbst. Außerdem waren in der Vergangenheit nicht nur teilnehmende Zwillinge, sondern auch drei oder gar Vierlinge.
5: Das war ja dann so vor 23 Jahren, wo wir in einer Gaststätte saßen und da kam die Idee, doch so Zwillingstreffen zu organisieren. Und das hat dann weitere ein oder zwei Jahre gedauert und dann war das erste Mal auf dem Granachhof in Wittenberg. Es waren auch schon Drillinge da, also dreimal drei Drillinge, auch einmal Vierlinge. Und wir haben ja die ganze Palette hier in Wittenberg gehabt, vom Kranachhof bis Jugendherberge, bis Haus der Geschichte im Stadthaus Wittenberg. Jetzt sind wir heute hier im Best Western Hotel Wittenberg, um halt auch mal eine andere Location wieder zu bringen, damit man eine Abwechslung reinkommt.
4: Die Veranstaltung bot vor allem Gelegenheit zum Austausch. Alte Bekanntschaften wurden gepflegt, neue Kontakte geknüpft und zahlreiche Geschichten aus dem Leben als Zwilling oder Mehrling geteilt. Von Schabernack bis zur Ernsthaftigkeit war alles vorhanden.
6: Folgendes, sie ist aus der 8. Klasse raus, weil unsere Mutter sehr krank war. Sie hat unsere Mama gepflegt.

0: Und ich bin weiter zur Schule gegangen und dann haben wir natürlich, sie musste, obwohl sie zu Hause war, musste sie
1: allgemeinbildende Berufsschule.
0: Ein- oder zweimal die Woche nach Bitterfeld zur Allgemeinbildenden. Und da haben wir natürlich getauscht. Sie ist für mich in die Schule gegangen, ich bin für sie gegangen. Hat irgendwie alles geklappt. Ist nie aufgefallen. So was haben wir gemacht. Ja, ja, natürlich mit den Jungs, aber da reden wir jetzt nicht drüber.
2: Jetzt können wir ja drüber reden.
0: Ja, da haben wir doch auch schon einiges.
1: Ja, die haben sich dann gewundert, dass nochmal die gleichen Fragen gestellt worden waren. Da haben sie gedacht, die hat wohl einen am Fleisch.
3: Also als Kinder waren wir ganz brav. Uns konnten sie nie auseinanderhalten. Wir hatten dann immer Buchstaben, dass die Erwachsenen uns auseinanderhalten konnten. Wir haben uns auch relativ gut verstanden, außer als wir dann in die Pubertät kamen. Da war es dann ein bisschen schlimm. Ich wollte zur Disco, sie nicht. Ich durfte aber nur zur Disco, wenn wir beide gingen. Und so musste ich mir immer gut tun mit ihr und durfte mich nicht streiten, dass ich abends, dass wir zur Disco gehen durften. Und da haben wir uns dann dort arrangiert. Aber das hat sich alles gut im guten Sinne. Unsere Partner haben uns nie verwechselt, die wussten von Anfang an, wer ist.
4: Für zusätzliche Unterhaltung sorgte ein Udo Lindenberg-Double mit seinem Auftritt. Außerdem statteten die Wittenberger Stadtwache und Martin Luther dem Treffen einen Besuch ab und mischten sich unter die Gäste. Im Großen und Ganzen ein erneut gelungenes Treffen der Mehrlinge. Doch ohne Sponsoren wäre das Ganze nicht möglich. Auch die Frage, ob es ein 21. Zwillingstreffen geben wird, schwebt noch in der Luft.
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6: Die MDF1-Wettervorhersage für den 25. und 26. Juni. In der Nacht zum Freitag ist der Himmel wolkenlos und sternenklar. Es ist überall trocken. Die Nachttemperaturen sinken auf 19 bis 17 Grad. Der Wind weht leicht und teilweise böig aus dem Norden. Am Freitag gibt es viel Sonnenschein und einen fast wolkenlosen Himmel. Es wird weiterhin trocken sein. Die Temperaturen steigen auf 34 bis 36 Grad. Der Wind weht schwach, weiter leicht böig und nun aus östlichen Richtungen. Der UV-Index liegt beim hohen Wert 7. Am Wochenende gibt es eine rekordverdächtige Hitze mit Tagestemperaturen rund um die 40 Grad. Auch die Nächte werden tropisch warm bei über 20 Grad. Es besteht die Gefahr von kräftigen Gewittern.
7: Es liegt nicht am Wetter, sondern an der Erkrankung des Solisten, dass das Klavierkonzert mit Konstantin Franz im Gesellschaftshaus, das am Freitag um 19 Uhr beginnen sollte, abgesagt werden muss. Der Ticketpreis wird erstattet, allerdings ohne die Vorverkaufsgebühr, wenn man die Eintrittskarte unter Angabe der Kontodaten an das Gesellschaftshaus schickt. Offensichtlich ist das Beisammensein, um etwas für sich allein zu lesen, ein Erfolgsmodell. Denn nun bereits zum dritten Mal lädt die Stadtbibliothek zum Social Reading ein. Zwischen 19 und 21 Uhr kann man sich mit dem eigenen Buch oder einem aus dem Bestand der Bibliothek beschäftigen. Und wer ein Trinkgefäß dabei hat, bekommt es mit kleinen Süßigkeiten oder Snacks gefüllt. Der Eintritt ist frei. Wir hätten am Freitag gemeinsames Fernsehgucken anzubieten. Jeder für sich schön zu Hause und wie immer am Freitag hätten wir dann den Besuch im Talkwerk im Programm. Um 18 Uhr gibt es die erste Stundenschleife. Ich hoffe, Sie schalten wieder ein. Bis dahin auf Wiederfernsehen und bleiben Sie gesund.

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0: Hast du jemals gedacht, mal Pirat zu sein?
1: Ich bin in einem Kino aufgewachsen. Und ich habe sie natürlich alle gesehen, diese Filme, und es ist natürlich ein Ferntraum gewesen. Letztendlich, wenn ich hier lang gehe, gehe ich durch den Traum meiner Kindheit.
2: Der Traum von einem guten Leben an der alten Handelsroute. Herum ums Kap der guten Hoffnung bis nach Madagaskar. Und wir mit der Walrus immer zur rechten Zeit am rechten Ort. Beute machen und verschwinden.
3: Nein.
0: So, Tim, erzähl doch mal, wie ist es denn nach etwas längerer Pause hier wieder bei uns an Bord zu sein?
4: Es fühlt sich an wie immer. Es ist ein Nachhausekommen. Ich habe gestern zum ersten Mal mein Kostüm anprobiert. Das passt. Es ist wie eine zweite Haut. Ja, ich habe gesagt, okay. Es ist einfach wie ein Nachhausekommen. Ein Zurückkommen zur Familie.
0: Schön.
4: Wie einen mit offenen Armen wieder empfangen hat.
2: Los jetzt! Aufhören! Alle! Oder wir pusten euch die Schädel weg. Und der Gewitterziegel da als Erste.
0: Ja. Wen spielt ihr denn in diesem Jahr? Erzählt mal.
5: Also wir spielen dieses Jahr ein Geschwisterpaar. Pielt und Helda Kasso.
6: Ja. So richtige Sympathieträger. Richtig nett sind die.
5: Ja, die sind richtig.
6: Die kommen nett an, und der Ruf eilt ihnen schon voraus. Und die Leute haben Angst vor uns, weil wir einfach mit Gewalt uns das Hab und Gut der Inselbewohner schnappen wollen für den dänischen Prinzen?
5: Ja, also nicht Kraft des Argumentes, des guten Argumentes, sondern das ist das Argument.
6: Genau. So. Und ich bin das sogenannte Brain.
5: Sie ist das Brain.
6: Ich bin die Strategin und er ist ein bisschen doof. Bisschen doof, aber das ist lustig.
7: Ja! Oh, ja! Los! Los! Wir wollen Blut sehen!
8: Naja, wir haben ein Drehbuch bekommen. Oftmals ist es ja so, dass der Regisseur die Sache auch schreibt. In dem Fall ist es eine Auftragsarbeit. Wir bekommen also das Drehbuch und eruieren, im speziellen Fall ich, die ganze Action, die dort reingeschrieben wurde, und versuchen das sozusagen dann umzusetzen in eine reale Szenerie, die der Zuschauer sehen kann, die glaubhaft ist, die authentisch ist, brutal, lustig, wie auch immer, wirkt. Wichtig ist, dass sie unterhaltsam und ja, glaubhaft ist.
9: Wer braucht Hilfe?
10: Doch!
9: Heidi, was ist passiert?
10: Oh, ein Einbrecher! Ich darf doch!
11: Das nicht.
12: Was zum Glück?
11: Das erste Mal Hilfe ist für ihn. Nicht schlimm.
9: Ich darf doch!
11: Achso, warte, jetzt hat sie. Okay, sag nochmal.
9: Wer braucht Hilfe? Doc! Heidi, was ist passiert? Ah, ein Einbrecher! Ich darf doch!
11: Der Reihe nach! Festhalten, Nickel, das ist Klasse 3.
0: Du hast du hier, glaube ich, 5 oder 6 Stuntmen, die du durch die Saison, durch dieses Stück führen musst? Und was machst du für Stunts mit denen?
8: Naja, Hürden sind zum Beispiel, dass viele Dinge auf der Bühne rumliegen, die wehtun, die hart sind, die unangenehm sind, wo man stolpern, drauffallen kann. Das ist das Erste, dass man ein Auge hat auf Dinge, die um einen herum passieren, weil die sehr komplex sind, mit anderen Leuten zu tun haben. Wir haben hier Pyrotechnik verbaut, Pferde und wie gesagt durcheinanderrennende Leute. Und man kennt es ja schon auf der Rolltreppe, wenn Panik, dann fliegen alle durcheinander und brechen sich die Knochen. Und so was kann hier halt auch passieren. Deshalb ist es wichtig, dass wir alle Schritt für Schritt nacheinander immer höher ziehen, immer mehr reinbringen in die Bühne. Immer mehr Darsteller, immer mehr Effekte, immer mehr Requisiten und das jeden Tag. Und dadurch wächst sozusagen jeder mit der Bühne.
0: Wie ist es denn so mit dem Namen Flint? Der ist ja jetzt über die letzten 20 Jahre ziemlich groß ausgebaut worden. Ist da Druck da als Schauspielerin, jetzt was abliefern zu müssen, was das Publikum vielleicht erwartet?
13: Also einen Druck würde ich nicht sagen, weil es ist ja auch immer noch die Crew. Es geht vor allem um die Crew und es ist nicht eine Figur, die jetzt besonders herausgehoben ist. Und für die Figur ist es für mich eher so ein, was erwarten denn die anderen Figuren von ihr, wie sie sich zu verhalten hat und wie wäre denn ihr Vater gewesen? Sie weiß es nicht, sie hatte ihn nur ein paar Tage oder eine Woche oder so. Und das finde ich dann eher spannend, in die Figur zu gucken, was kann man damit reinnehmen.
0: Also ist Silvana Flint nicht der neue Joshua Flint?
13: Würde ich nicht sagen, nee. Weil es mehr um die Gruppe, die Gemeinschaft und ja eben die Familie geht.
0: Und wenn du Pirat wärst heute, wie wäre dein Piratenname und was wäre dein größter Schatz?
1: Also ganz ehrlich, also den Piratennamen wüsste ich jetzt noch nicht, denk mir mal einen aus.

0: Ich würde gerne den Namen Rüdiger haben, das hat mit meiner Familie zu tun. Ich würde mich so nennen, ja, genau. Und mein größter Schatz, das muss ich einfach so sagen, das wäre Nele, das ist meine Frau.
1: René, was ist denn dein persönlicher Lieblingsstunt?
2: Mein persönlicher Lieblingsstunt ist, wenn ich abends nach Hause komme und ins Bett falle.
3: Da sind sie nochmal, zwei von insgesamt 10x2 Karten, die verlost werden fürs Piraten Open Air in, ja, wo findet es denn eigentlich statt? Die richtige Antwort schickt ihr wie immer an gewinnspiel@travelcamp.tv. Ich drücke die Daumen und freue mich, wenn wir uns im nächsten Monat wiedersehen.

0: Seit dem 15. April gilt das Krankenhausanpassungsgesetz des Bundes. Nun zog das Land Sachsen-Anhalt nach und setzte auf der letzten Tagung des Landtages vor der Sommerpause und der Landtagswahl im September ein neues Krankenhausgesetz für Sachsen-Anhalt in Kraft. Es galt, sich teilweise widersprechenden Anforderungen zu vereinigen, wie die Versorgungsqualität, auch im ländlichen Raum, die Planungssicherheit für die Einrichtungen und die Steuerungsfähigkeit. Gleichzeitig sollen die Krankenhäuser wirtschaftlich arbeiten und sich spezialisieren. Besonders von der Spezialisierung verspricht man sich große Effekte, denn Leistungen sollen nur so weit finanziert werden, wenn Qualitäts- und Mengenvorgaben zugewiesen und eingehalten werden. Denn das Ziel bleibt eine flächendeckende, qualitativ hochwertige Krankenhausversorgung in unserem Bundesland. Und damit ein herzliches Willkommen zum NDR1 Direktmagazin am Donnerstag. Die dafür erforderlichen Planungen haben mit den Krankenhäusern bereits vor etwa einem Jahr begonnen, sodass man bald mit einem neuen Krankenhausplan rechnen kann. Der muss dann dem Planungsausschuss vorgelegt werden, der dann die Zuweisung von Leistungsgruppen für die Standorte vornimmt.
1: Immer mehr Menschen werden regelmäßig Opfer des sogenannten Enkeltricks, von Schockanrufen oder ähnlichen Betrugsmaschen, die es vorwiegend auf ältere Personen abgesehen haben. Allein in Sachsen-Anhalt konnten Betrüger im vergangenen Jahr über 1,5 Millionen Euro mit diesen Methoden erbeuten und sogar mehr als 13 Millionen Euro durch Internetanlagenbetrug. Da diese Maschen sich im Zeitalter der künstlichen Intelligenz mit Sicherheit noch problematischer gestalten dürften, sei es essentiell, für mehr Aufklärung zu sorgen und entsprechende Präventionsmaßnahmen vorzustellen. In diesem Rahmen organisiert

Organisierte das Landeskriminalamt am Donnerstag einen Flashmob am Alten Markt, der als feierliche Einladung zur Präventionsmesse 50+ diente, welche am 2. Juli im Rathaus der Landeshauptstadt veranstaltet wird.

0: Wir wollten mal was Moderneres, was Spektakuläres machen und haben überlegt, Mensch, Flyer und Poster haben wir genug. Wir probieren mal was Neues in der Hoffnung, auch junge Menschen anzusprechen, dass die einfach sagen, Oma, Opa, Mama, Papa, kommt vorbei. Komm, wir gehen zusammen zu der Messe. Es ist was Schönes, was Modernes und die Messe ist Präventionsmesse, denkt man immer, ach, das ist so ein Thema. Nee, Prävention ist das Wichtigste, das ist ein Herzstück. Und mit der Prävention verhindern wir viele Straftaten und darauf wollten wir aufmerksam machen.
1: Besucher der Messe können sich auf eine Vielzahl an Mitmachangeboten, Workshops und Vorträgen freuen, die mehrfach wiederholt werden, eine Ausstellung zum Thema Fake News und wie man diese von seriösen Nachrichtenquellen unterscheidet, sowie insgesamt über 20 Informationsstände rund um das Thema Sicherheit im Alltag.
0: Es ist hauptsächlich Tipps und Tricks, wie verhalte ich mich, wenn es Anlagenbetrug im Internet gibt, woran erkenne ich das, wie stelle ich mein Handy sicher ein, dass ich einfach weiß, Mensch, so sind die Sicherheitseinstellungen, viele Leute sind da unbedarft und wir hoffen einfach, wenn die Leute kommen, dass sie sich erkundigen, wir machen kleine Vorträge, unterhaltsame Vorträge, haben mit Musik und tollem Programm einen schönen Tag und wenn Sie auch nur Musik hören wollen, kommen Sie vorbei, es wird ein toller Tag.
1: Musikalisch wurde es dann Donnerstagmittag auch im Allee-Center, wo das Landeskriminalamt noch einmal den gleichen Flashmob veranstaltete, um möglichst viele Interessenten für die Präventionsmesse zu gewinnen. Denn ist der Schaden einmal eingetreten, sprich die Straftat begangen, dann ist es für die Betroffenen meist zu spät, was erhebliche Folgen mit sich bringen kann. Umso besser, wenn zumindest ein paar dieser Situationen in Zukunft verhindert werden können, bevor ein reeller Schaden entsteht.
0: Man muss vorher rangehen und vorher vorsichtig sein und es sollen einfach alle nur beraten werden, was kann man tun, um Straftaten zu verhindern. Und da würden wir gern als Polizei gemeinsam mit dem Bürger, mit den Menschen zusammen das in einem schönen Programm eingekleidet durchführen.

0: Die Mitarbeitenden der Krankenhäuser St. Elisabeth und St. Barbara sowie von Martha Maria in Halle-Döhlau sind mit den Auswirkungen des GKV-Beitragsstabilisierungsgesetzes der Bundesregierung nicht einverstanden. So würden besonders frei gemeinnützige Krankenhäuser benachteiligt, weil die geplanten Einsparungsmaßnahmen für ein Ungleichgewicht sorgen würden. Denn gemeinnützige Einrichtungen sind nicht am Gewinn orientiert, dürfen nur begrenzt Rücklagen bilden und Defizite würden nicht vom Steuerzahler ausgeglichen, wie bei den kommunalen Einrichtungen. Gegen die geplanten Maßnahmen protestierten die Mitarbeitenden der drei Einrichtungen an den jeweiligen Standorten in der Hoffnung, dass der Protest gehört wurde und man Anfang Juli im Bundestag anders entscheiden wird. Im Halleschen Stadtmuseum kristallisiert sich derzeit ein Schwerpunkt mit Ausstellungen zur DDR-Vergangenheit heraus. So eröffnete vor kurzem mit Pure Visionen eine Exposition zu einem Stück deutsch-deutscher Technik- und Designgeschichte. Und nun wurden mehrere Räume des Museums dem halleschen Fotografen Reinhard Henze gewidmet. Und auch hier geht es um die DDR-Geschichte, speziell heruntergebrochen auf Halle in den 1980er Jahren. Unter der Überschrift Freiheit im Blick zeigt Henze Fotos, die vor allem in der Zeit entstanden, als er in Leipzig von 1984 bis 89 Fotografie studierte.
1: Das heißt, es geht vor allem um die Frage, ja, ist die Freiheit eben erst 1989 da? Und was ist davor? Und in welchem Zusammenhang steht das eigentlich zueinander? Jetzt ist Reinhard Henze ein Fotograf, der natürlich nicht mit einer Intention in dem Sinne fotografiert hat, dass er zeigen wollte, wie die Menschen eben Freiräume schaffen oder wie sie sich kritisch verhalten oder sonst irgendetwas.
0: Sondern er war selbst Teil des

0: Geschehens, denn die Fotos sind nicht für ein DDR-Medium entstanden und folgen deswegen auch nicht einer Staatsdoktrin und sie zeigen auch nicht den Blick von außen, wie ihn beispielsweise Westjournalisten auf die DDR warfen, die sich ja auch dann und wann nach Halle verirrten.
1: Wenn man sich darüber beklagt, dass man von anderen gedeutet wird, dann mag darin sozusagen der Vorwurf der Anmaßung stecken, aber der Auftrag an einen selbst ist ja, es eben dann auch selbst zu machen und sozusagen eben für die eigene Selbstaufklärung, für die eigene Historisierung Sorge zu tragen. Und dafür ist es wichtig, diese fotografischen Bestände zu erschließen. Das Beispiel Reinhard Henze ist dafür sehr, sehr instruktiv, weil Reinhard Henze im Zuge der Corona-Pandemie angefangen hat, sein eigenes fotografisches Archiv aufzuarbeiten. Und das ist eine Leistung, die er da vollbracht hat, die ja diese Ausstellung erst ermöglicht. Das heißt, wir haben zwar im Zuge der Vorbereitung weiteres Material oder er hat weiteres Material im Zuge der Vorbereitung erschlossen, aber wir hätten nicht anfangen können, wenn er nicht schon mehrere tausend Bilder digitalisiert hätte.
0: Aus tausenden Fotografien musste man dabei eine Auswahl treffen. Fotos, die alle hauptsächlich als Schwarz-Weiß-Negative noch da waren und außerdem in dicken Ordnern mit sogenannten Kontaktabzügen vorlagen, um eine erste Auswahl zu treffen. Und so fanden Bilder den Weg in die Ausstellung, die man in drei Kategorien unterteilte. Unter der Überschrift Revolution Aufbruch natürlich Fotos, auf denen Henze die Demonstrationen und den Wandel in der Stadt nach der Maueröffnung dokumentierte. Altstadt Neustadt zeigt das alte Halle mit seiner bröckelnden Altstadt im Gegensatz zum sozialistischen Bauen. Und der dritte und größte Raum zeigt unter der Überschrift Stadt Freiheit Bilder, die dokumentieren, wie sich die Bevölkerung über die Jahre immer mehr Freiräume erkämpfte.
1: Wir haben das, glaube ich, auch dadurch aufgefangen, dass wir dieses Panorama im Hauptraum zeigen, das einfach diese Vielfalt zum Ausdruck bringt. Und es ist erstmal gar nicht zu stark gedeutet, sondern es zeigt tatsächlich das, was man auf diesen Filmen auch sieht. Und auf den Filmen ist dieses Nebeneinander zu sehen und das bilden wir im Grunde ab. Da sieht man eben dieses ruinöse Haus und daneben sieht man die Leute auf der Peisnitz feiern. Diese Pudelschau oder dieses Bild von der Galopprennbahn, da sieht man diesen Weihnachtsmarkt mit den Kindern in diesen Panzerattrappen. Ich glaube, dass genau diese Zurückhaltung an der Stelle diesen Eindruck auch sozusagen nachvollziehbar macht, wie Reinhard Henze fotografiert hat.
0: Henze war dabei, nicht als Fotoreporter, sondern als Chronist für sich selbst. Auf der Suche nach dem aussagekräftigen Foto, nicht als Journalist, sondern als Künstler. Und da bekommt der Schnappschuss einer Fensterdekoration wahrscheinlich zum Republiksgeburtstag oder das Treiben auf einer Feier, bei dem der Alkohol in Strömen floss, eine besondere Dimension, die vielleicht nicht nur bei Zeitgenossen die passenden Assoziationen wecken. Und so DDR-Alltag nachvollziehbar machen. Darum soll es auch in den Begleitveranstaltungen zu dieser Ausstellung gehen, für die man teilweise sogar noch die abgebildeten Personen für Zeitzeugengespräche gewinnen konnte. Bis zum 15. November kann man nun diese Ausstellung besichtigen, die im Übrigen zum hallischen Fotosommer gehört, zu dem nicht nur das Stadtmuseum, sondern auch das Kunstmuseum Moritzburg und das Literaturhaus entsprechende Beiträge liefern. Die Entscheidung des Pächters, der Freizeitanlage am Heidesee nur noch Menschen einzulassen, die der deutschen Sprache mächtig sind, hat für ein großes Medienecho gesorgt und nun auch den Oberbürgermeister von Halle auf den Plan gerufen. Alexander Vogt findet, dass durch falsche Kommunikation der Eindruck entstehe, der Betreiber agiere ausländerfeindlich. Es dürften jedoch keine pauschalen Einlassverbote ausgesprochen werden, die ganze Bevölkerungsgruppen ausschließen und diskriminieren würden. Hier würde der Pächter weit über das Ziel hinausschießen. So gäbe es im Ausland auch keine pauschalen Badeverbote für deutsche Touristen. Da so ein Vorgehen gegen den Betreibervertrag zwischen Stadt und Pächter verstoße, müsse dieser die erlassenen Einlassvorschriften zurücknehmen. Denn eine Verschärfung dieser hätte zuvor mit der Stadtverwaltung abgesprochen werden müssen. Darüber hinaus sicherte Vogt Hilfe bei der Gefahrenabwendung zu und er unterbreitete ein Gesprächsangebot, um eine angemessene und rechtssichere Lösung zu finden. Die Reklame.
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3: Willkommen zurück. Wegen der anhaltenden Hitze meldete sich die Stadtverwaltung zu Wort, doch dabei zu helfen, dass auch obdachlose Menschen mit den Herausforderungen der hohen Temperaturen fertig werden. So stellt man kostenloses Trinkwasser zur Verfügung, gibt leichte Kleidung aus und verstärkte die aufsuchende Sozialarbeit im Stadtgebiet. Hierbei geht es vor allem um Informationen zu kühlen Aufenthaltsorten und medizinischen Hilfsangeboten. Darüber hinaus appellierte man an alle Bürger, auf die Mitmenschen zu achten und bei möglichen Problemen den Rettungsdienst hinzuzuziehen. Weitere Maßnahmen der Stadtverwaltung betrafen die Schließung des Wochenmarktes bereits um 14 Uhr. Außerdem sperrte man die Oberburg Giebichenstein bis kommenden Dienstag so für den normalen Besucherverkehr. Das Trotzburgfest soll jedoch stattfinden, allerdings wurden die Anfangszeiten verschoben.
4: Nein, Sie sehen nicht doppelt. Am 7. Juni fand nämlich von 14 bis 17 Uhr das 20. Zwillingstreffen statt, wobei rund 50 Zwillingspaare aus ganz Deutschland anwesend waren, um den Nachmittag gemeinsam zu verbringen. Die Idee des Treffens hat tiefe Wurzeln und ist tatsächlich etwas älter als das Treffen selbst. Außerdem waren in der Vergangenheit nicht nur teilnehmende Zwillinge, sondern auch drei oder gar Vierlinge.
5: Das war ja dann so vor 23 Jahren, wo wir in einer Gaststätte saßen und da kam die Idee, doch so Zwillingstreffen zu organisieren. Und das hat dann weitere ein oder zwei Jahre gedauert und dann war das erste Mal auf dem Granachhof in Wittenberg. Es waren auch schon Drillinge da, also dreimal drei Drillinge, auch einmal Vierlinge. Und wir haben ja die ganze Palette hier in Wittenberg gehabt, vom Kranachhof bis Jugendherberge, bis Haus der Geschichte im Stadthaus Wittenberg. Jetzt sind wir heute hier im Best-Western-Hotel Wittenberg, um halt auch mal eine andere Location wieder zu bringen, damit man eine Abwechslung reinkommt.
4: Die Veranstaltung bot vor allem Gelegenheit zum Austausch. Alte Bekanntschaften wurden gepflegt, neue Kontakte geknüpft und zahlreiche Geschichten aus dem Leben als Zwilling oder Mehrling geteilt. Von Schabernack bis zur Ernsthaftigkeit war alles vorhanden.
6: Folgendes, sie ist aus der 8. Klasse raus, weil unsere Mutter sehr krank war. Sie hat unsere Mama gepflegt und ich bin weiter zur Schule gegangen. Und dann haben wir natürlich, sie musste, obwohl sie zu Hause war, musste sie
7: allgemeinbildende Berufsschule.
6: Ein- oder zweimal die Woche nach Bitterfeld zur allgemeinbildenden. Und da haben wir natürlich getauscht. Sie ist für mich in die Schule gegangen, ich bin für sie gegangen. Hat irgendwie alles geklappt. Ist nie aufgefallen. So was haben wir gemacht. Ja, natürlich mit den Jungs, aber da reden wir jetzt nicht drüber.
8: Ja,
6: da haben wir doch auch schon einiges.
7: Ja, die haben sich dann gewundert, dass nochmal die gleichen Fragen gestellt worden waren. Da haben sie gedacht, die hat wohl einen am Fleck.
9: Also als Kinder waren wir ganz brav und konnten sie nie auseinanderhalten. Wir hatten dann immer Buchstaben, dass die Erwachsenen uns auseinanderhalten konnten. Wir haben uns auch relativ gut verstanden, außer als wir dann in der Pubertät kamen. Da war es dann ein bisschen schlimm. Ich wollte zur Disco, sie nicht. Ich durfte aber nur zur Disco, wenn wir beide gingen. Und so musste ich mir immer gut tun mit ihr und durfte mich nicht streiten, dass ich abends, dass wir zur Disco gehen durften. Und da haben wir uns dann dort arrangiert. Aber das hat sich alles gut im guten Sinne. Unsere Partner haben uns nie verwechselt, die wussten von Anfang an, wer ist.
4: Für zusätzliche Unterhaltung sorgte ein Udo Lindenberg-Double mit seinem Auftritt. Außerdem statteten die Wittenberger Stadtwache und Martin Luther dem Treffen einen Besuch ab und mischten sich unter die Gäste. Im Großen und Ganzen ein erneut gelungenes Treffen der Mehrlinge. Doch ohne Sponsoren wäre das Ganze nicht möglich. Auch die Frage, Ob es ein 21. Zwillingstreffen geben wird, schwebt noch in der Luft.
8: Die MDF1-Wettervorhersage für den 25. und 26. Juni. In der Nacht zum Freitag ist der Himmel wolkenlos und sternenklar. Es ist überall trocken. Die Nachttemperaturen sinken auf 19 bis 17 Grad. Der Wind weht leicht und teilweise böig aus dem Norden. Am Freitag gibt es viel Sonnenschein und einen fast wolkenlosen Himmel. Es wird weiterhin trocken sein. Die Temperaturen steigen auf 34 bis 36 Grad. Der Wind weht schwach, weiter leicht böig und nun aus östlichen Richtungen. Der UV-Index liegt beim hohen Wert 7. Am Wochenende gibt es eine rekordverdächtige Hitze mit Tagestemperaturen rund um die 40 Grad. Auch die Nächte werden tropisch warm bei über 20 Grad. Es besteht die Gefahr von kräftigen Gewittern.
3: Zum Digitaltag am Freitag bietet die Stadtbibliothek die Gelegenheit, digitale Technik spielerisch kennenzulernen. Dazu wird man die Lern- und Coding-Roboter Dash, Otzobot und Bluebot zum Ausprobieren zur Verfügung stellen. Zum einen zwischen 10 und 12 Uhr in der Belletristikabteilung der Zentralbibliothek und dann zieht man von 15 bis 17 Uhr in die Kinder- und Jugendmediathek um. Für eine Teilnahme ist keine Anmeldung erforderlich und es kostet auch keinen Eintritt. Ja, wir hätten am Freitag gemeinsames Fernsehgucken anzubieten, jeder für sich schön zu Hause und wie immer am Freitag danach mit einem Besuch im Talkwerk. Um 18 Uhr gibt es die erste Stundenschleife. Ich hoffe, Sie schalten wieder ein. Bis dahin auf Wiedersehen und bleiben Sie gesund.

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1: Hast du jemals gedacht, mal Pirat zu sein?
2: Ich bin in einem Kino aufgewachsen und ich habe sie natürlich alle gesehen, diese Filme, und es ist natürlich ein Ferntraum gewesen. Letztendlich, wenn ich hier lang gehe, gehe ich durch den Traum meiner Kindheit.
3: Der Traum von einem guten Leben an der alten Handelsroute. Herum ums Kap der guten Hoffnung bis nach Madagaskar. Und wir mit der Walrus immer zur rechten Zeit am rechten Ort. Beute machen und verschwinden.
4: Nein, nein, nein, nein.

0: So, Tim, erzähl doch mal, wie ist es denn nach etwas längerer Pause hier wieder bei uns an Bord zu sein?
1: Es fühlt sich an wie immer. Es ist ein Nachhausekommen. Ich habe gestern zum ersten Mal mein Kostüm anprobiert. Das passt. Es ist wie eine zweite Haut. Ja, ich habe gesagt, okay. Nein, genau, es ist einfach wie ein Nachhausekommen. Ein Zurückkommen zur Familie.
0: Schön.
1: Wie einen mit offenen Armen wieder empfangen hat.
2: Los jetzt! Aufhören! Alle! Oder wir pusten euch die Schädel weg. Und der Gewitterziegel da als Erste.
0: Ja. Wen spielt ihr denn in diesem Jahr? Erzählt mal.
3: Also wir spielen dieses Jahr ein Geschwisterpaar. Piet und Helda Kassel.
4: Ja. So richtige Sympathieträger. Richtig nett sind die.
3: Ja, die sind richtig.
4: Die kommen nett an und der Ruf eilt ihnen schon voraus. Und die Leute haben Angst vor uns, weil wir einfach mit Gewalt uns das Hab und Gut der Inselbewohner schnappen wollen für den dänischen Prinzen.
3: Ja, also nicht Kraft des Argumentes, des guten Argumentes, sondern das ist das Argument.
4: Genau. So. Und ich bin das sogenannte Brain.
3: Sie ist das Brain.
4: Ich bin die Strategin und er ist ein bisschen doof. Bisschen doof, aber das ist lustig.
5: Ja! Oh, ja! Los, wir wollen Blut sehen!
6: Naja, wir haben ein Drehbuch bekommen. Oftmals ist es ja so, dass der Regisseur die Sache auch schreibt. In dem Fall ist es eine Auftragsarbeit. Wir bekommen also das Drehbuch und eruieren, im speziellen Fall ich, die ganze Action, die dort reingeschrieben wurde und versuchen das sozusagen dann umzusetzen in eine reale Szenerie, die der Zuschauer sehen kann, die glaubhaft ist, die authentisch ist, die brutal, lustig, wie auch immer, wirkt. Wichtig ist, dass sie unterhaltsam und ja, glaubhaft ist.
7: Wer braucht Hilfe?
8: Doc!
7: Heidi, was ist passiert?
8: Oh, ein Einbrecher! Ich darf doch!
9: Das
8: ist
9: nicht.
10: Was zum Glück?
9: Das erste Mal Hilfe ist für ihn. Nicht schlimm.
7: Ich darf doch!
9: Achso, warte, jetzt hat's. Okay, sag nochmal.
7: Wer braucht Hilfe? Doc! Heidi, was ist passiert? Ah, ein Einbrecher. Ich darf doch.
9: Der Reihe nach. Festhalten, Nickel. Das ist Klasse 2.
0: Wo hast du hier, glaube ich, 5 oder 6 Stuntmen, die du durch die Saison, durch dieses Stück führen musst? Und was machst du für Stunts mit denen?
6: Naja, Hürden sind zum Beispiel, dass viele Dinge auf der Bühne rumliegen, die wehtun, die hart sind, die unangenehm sind, wo man stolpern, drauffallen kann. Das ist das Erste, dass man ein Auge hat auf Dinge, die um einen herum passieren, weil die sehr komplex sind, mit anderen Leuten zu tun haben. Wir haben hier Pyrotechnik verbaut, Pferde und wie gesagt durcheinanderrennende Leute. Und man kennt es ja schon auf der Rolltreppe, wenn Panik, dann fliegen alle durcheinander und brechen sich die Knochen. Und so was kann hier halt auch passieren. Deshalb ist es wichtig, dass wir alle Schritt für Schritt nacheinander immer höher ziehen, immer mehr reinbringen in die Bühne. Immer mehr Darsteller, immer mehr Effekte, immer mehr Requisiten und das jeden Tag. Und dadurch wächst sozusagen jeder mit der Bühne.
0: Wie ist es denn so mit dem Namen Flint? Der ist ja jetzt über die letzten 20 Jahre ziemlich groß ausgebaut worden. Ist da Druck da als Schauspielerin, jetzt was abliefern zu müssen, was das Publikum vielleicht erwartet?
11: Also einen Druck würde ich nicht sagen, weil es ist ja auch immer noch die Crew. Es geht vor allem um die Crew und es ist nicht eine Figur, die jetzt besonders herausgehoben ist. Und für die Figur ist es für mich eher so ein, was erwarten denn die anderen Figuren von ihr, wie sie sich zu verhalten hat und wie wäre denn ihr Vater gewesen? Sie weiß es nicht, sie hatte ihn nur ein paar Tage oder eine Woche oder so. Und das finde ich dann eher spannend, in die Figur zu gucken, was kann man damit reinnehmen.
0: Also ist Silvana Flint nicht der neue Joshua Flint?
11: Würde ich nicht sagen, nee. Weil es mehr um die Gruppe, die Gemeinschaft und ja eben die Familie geht.
0: Und wenn du Pirat wärst heute, wie wäre dein Piratenname und was wäre dein größter Schatz?
12: Also ganz ehrlich, also den Piratennamen wüsste ich jetzt noch nicht. Ich denke mir mal einen aus. Ich würde gerne den Namen Rüdiger haben. Das hat mit meiner Familie zu tun. Ich würde mich so nennen, ja, genau. Und mein größter Schatz, das muss ich einfach so sagen. Das wäre Nele, das ist meine Frau.
0: René, was ist denn dein persönlicher Lieblingsstunt?
6: Mein persönlicher Lieblingsstunt ist, wenn ich abends nach Hause komme und ins Bett falle.
13: Da sind sie nochmal 2 von insgesamt

10x2 Karten, die verlost werden fürs Piraten Open Air in, ja, wo findet es denn eigentlich statt? Die richtige Antwort schickt ihr wie immer an gewinnspiel@travelcamp.tv. Ich drücke die Daumen und freue mich, wenn wir uns im nächsten Monat wiedersehen.

0: Seit dem 15. April gilt das Krankenhausanpassungsgesetz des Bundes. Nun zog das Land Sachsen-Anhalt nach und setzte auf der letzten Tagung des Landtages vor der Sommerpause und der Landtagswahl im September ein neues Krankenhausgesetz für Sachsen-Anhalt in Kraft. Es galt, sich teilweise widersprechenden Anforderungen zu vereinigen, wie die Versorgungsqualität, auch im ländlichen Raum, die Planungssicherheit für die Einrichtungen und die Steuerungsfähigkeit. Gleichzeitig sollen die Krankenhäuser wirtschaftlich arbeiten und sich spezialisieren. Besonders von der Spezialisierung verspricht man sich große Effekte, denn Leistungen sollen nur so weit finanziert werden, wenn Qualitäts- und Mengenvorgaben zugewiesen und eingehalten werden. Denn das Ziel bleibt eine flächendeckende, qualitativ hochwertige Krankenhausversorgung in unserem Bundesland. Und damit ein herzliches Willkommen zum MDV1 Direktmagazin am Donnerstag. Die dafür erforderlichen Planungen haben mit den Krankenhäusern bereits vor etwa einem Jahr begonnen, sodass man bald mit einem neuen Krankenhausplan rechnen kann. Der muss dann dem Planungsausschuss vorgelegt werden, der dann die Zuweisung von Leistungsgruppen für die Standorte vornimmt.
1: Immer mehr Menschen werden regelmäßig Opfer des sogenannten Enkeltricks, von Schockanrufen oder ähnlichen Betrugsmaschen, die es vorwiegend auf ältere Personen abgesehen haben. Allein in Sachsen-Anhalt konnten Betrüger im vergangenen Jahr über 1,5 Millionen Euro mit diesen Methoden erbeuten und sogar mehr als 13 Millionen Euro durch Internetanlagenbetrug. Da diese Maschen sich im Zeitalter der künstlichen Intelligenz mit Sicherheit noch problematischer gestalten dürften, sei es essentiell, für mehr Aufklärung zu sorgen und entsprechende Präventionsmaßnahmen vorzustellen. In diesem Rahmen organisiert

0: Wir wollten mal was Moderneres, was Spektakuläres machen und haben überlegt, Mensch, Flyer und Poster haben wir genug. Wir probieren mal was Neues in der Hoffnung, auch junge Menschen anzusprechen, dass die einfach sagen, Oma, Opa, Mama, Papa, kommt vorbei. Komm, wir gehen zusammen zu der Messe. Es ist was Schönes, was Modernes. Und die Messe ist Präventionsmesse, denkt man immer, ach, das ist so ein Thema. Nee, Prävention ist das Wichtigste, ist ein Herzstück. Und mit der Prävention verhindern wir viele Straftaten. Und darauf wollten wir aufmerksam machen.
1: Besucher der Messe können sich auf eine Vielzahl an Mitmachangeboten, Workshops und Vorträgen freuen, die mehrfach wiederholt werden, eine Ausstellung zum Thema Fake News und wie man diese von seriösen Nachrichtenquellen unterscheidet, sowie insgesamt über 20 Informationsstände rund um das Thema Sicherheit im Alltag.
0: Es ist hauptsächlich Tipps und Tricks, wie verhalte ich mich, wenn es Anlagenbetrug im Internet gibt, woran erkenne ich das, wie stelle ich mein Handy sicher ein, dass ich einfach weiß, Mensch, so sind die Sicherheitseinstellungen, viele Leute sind da unbedarft und wir hoffen einfach, wenn die Leute kommen, dass sie sich erkundigen, wir machen kleine Vorträge, unterhaltsame Vorträge, haben mit Musik und tollem Programm einen schönen Tag und wenn Sie auch nur Musik hören wollen, kommen Sie vorbei, es wird ein toller Tag.
1: Musikalisch wurde es dann Donnerstagmittag auch im Allee-Center, wo das Landeskriminalamt noch einmal den gleichen Flashmob veranstaltete, um möglichst viele Interessenten für die Präventionsmesse zu gewinnen. Denn ist der Schaden einmal eingetreten, sprich die Straftat begangen, dann ist es für die Betroffenen meist zu spät, was erhebliche Folgen mit sich bringen kann. Umso besser, wenn zumindest ein paar dieser Situationen in Zukunft verhindert werden können, bevor ein reeller Schaden entsteht.
0: Man muss vorher rangehen und vorher vorsichtig sein und es sollen einfach alle nur beraten werden, was kann man tun, um Straftaten zu verhindern. Und da würden wir gern als Polizei gemeinsam mit dem Bürger, mit den Menschen zusammen das in einem schönen Programm eingekleidet durchführen.

0: Die Oberbürgermeisterin möchte, dass die Landeshauptstadt Magdeburg weiterhin im Fernsehen als krimineller Hotspot dargestellt wird. So könnte man einen beim MDR vorgetragenen Protest von Simone Boris auch interpretieren, auf das Ansinnen der Rundfunkanstalt bis 2029 keinen Polizeiruf 110 mehr in Magdeburg produzieren zu wollen. Ist ja schließlich nicht wirklich, wieso die Stadtverwaltung der Meinung ist, dass die deprimierende Darstellung der schlimmsten Ecken der Stadt verbunden mit Kapitalverbrechen identitätsstiftend für Magdeburg sein soll. Dennoch forderte die Oberbürgermeisterin, die Überprüfung des Produktionsmoratoriums des MDR würde doch der Rückzug des Fernsehens aus den ostdeutschen Produktionsstandorten die mediale Sichtbarkeit der Stadt in Deutschland schwächen. Im Halleschen Stadtmuseum kristallisiert sich derzeit ein Schwerpunkt mit Ausstellungen zur DDR-Vergangenheit heraus. So eröffnete vor kurzem mit Pure Visionen eine Exposition zu einem Stück deutsch-deutscher Technik- und Designgeschichte. Und nun wurden mehrere Räume des Museums dem halleschen Fotografen Reinhard Henze gewidmet. Und auch hier geht es um die DDR-Geschichte, speziell heruntergebrochen auf Halle in den 1980er Jahren. Unter der Überschrift Freiheit im Blick zeigt Henze Fotos, die vor allem in der Zeit entstanden, als er in Leipzig von 1984 bis 89 Fotografie studierte.
1: Das heißt, es geht vor allem um die Frage, ja, ist die Freiheit eben erst 1989 da und was ist davor und in welchem Zusammenhang steht das eigentlich zueinander? Jetzt ist Reinhard Henze ein Fotograf, der natürlich nicht mit einer Intention in dem Sinne fotografiert hat, dass er zeigen wollte, wie die Menschen eben Freiräume schaffen oder wie sie sich kritisch verhalten oder sonst irgendetwas.
0: Sondern er war selbst Teil des Geschehens, denn die Fotos sind nicht für ein DDR-Medium entstanden und folgen deswegen auch nicht einer Staatsdoktrin und sie zeigen auch nicht den Blick von außen, wie ihn beispielsweise Westjournalisten auf die DDR warfen, die sich ja auch dann und wann nach Halle verirrten.
1: Wenn man sich darüber beklagt, dass man von anderen gedeutet wird, dann

0: Mag darin sozusagen der Vorwurf der Anmaßung stecken, aber der Auftrag an einen selbst ist ja, es eben dann auch selbst zu machen und sozusagen eben für die eigene Selbstaufklärung, für die eigene Historisierung Sorge zu tragen. Und dafür ist es wichtig, diese fotografischen Bestände zu erschließen. Das Beispiel Reinhard Henze ist dafür sehr, sehr instruktiv, weil Reinhard Henze im Zuge der Corona-Pandemie angefangen hat, sein eigenes fotografisches Archiv aufzuarbeiten. Und das ist eine Leistung, die er da vollbracht hat, die er diese Ausstellung erst ermöglicht. Das heißt, wir haben zwar im Zuge der Vorbereitung weiteres Material oder er hat weiteres Material im Zuge der Vorbereitung erschlossen, aber wir hätten nicht anfangen können, wenn er nicht schon mehrere tausend Bilder digitalisiert hätte.
1: Aus tausenden Fotografien musste man dabei eine Auswahl treffen. Fotos, die alle hauptsächlich als Schwarz-Weiß-Negative noch da waren und außerdem in dicken Ordnern mit sogenannten Kontaktabzügen vorlagen, um eine erste Auswahl zu treffen. Und so fanden Bilder den Weg in die Ausstellung, die man in drei Kategorien unterteilte. Unter der Überschrift Revolution Aufbruch natürlich Fotos, auf denen Henze die Demonstrationen und den Wandel in der Stadt nach der Maueröffnung dokumentierte. Altstadt Neustadt zeigt das alte Halle mit seiner bröckelnden Altstadt im Gegensatz zum sozialistischen Bauen. Und der dritte und größte Raum zeigt unter der Überschrift Stadt Freiheit Bilder, die dokumentieren, wie sich die Bevölkerung über die Jahre immer mehr Freiräume erkämpfte.
0: Wir haben das, glaube ich, auch dadurch aufgefangen, dass wir dieses Panorama im Hauptraum zeigen, das einfach diese Vielfalt zum Ausdruck bringt. Und es ist erstmal gar nicht zu stark gedeutet, sondern es zeigt tatsächlich das, was man auf diesen Filmen auch sieht. Und auf den Filmen ist dieses Nebeneinander zu sehen und das bilden wir im Grunde ab. Da sieht man eben dieses ruinöse Haus und daneben sieht man die Leute auf der Peisnitz feiern, diese Pudelschau oder das Bild von der Galopprennbahn, da sieht man diesen Weihnachtsmarkt mit den Kindern in diesen Panzerattrappen. Ich glaube, dass genau diese Zurückhaltung an der Stelle diesen Eindruck auch sozusagen nachvollziehbar macht, wie Reinhard Henze fotografiert hat.
1: Henze war dabei, nicht als Fotoreporter, sondern als Chronist für sich selbst. Auf der Suche nach dem aussagekräftigen Foto, nicht als Journalist, sondern als Künstler. Und da bekommt der Schnappschuss einer Fensterdekoration wahrscheinlich zum Republiksgeburtstag oder das Treiben auf einer Feier, bei dem der Alkohol in Strömen floss, eine besondere Dimension, die vielleicht nicht nur bei Zeitgenossen die passenden Assoziationen wecken. Und so DDR-Alltag nachvollziehbar machen. Darum soll es auch in den Begleitveranstaltungen zu dieser Ausstellung gehen, für die man teilweise sogar noch die abgebildeten Personen für Zeitzeugengespräche gewinnen konnte. Bis zum 15. November kann man nun diese Ausstellung besichtigen, die im Übrigen zum Halleschen Fotosommer gehört, zu dem nicht nur das Stadtmuseum, sondern auch das Kunstmuseum Moritzburg und das Literaturhaus entsprechende Beiträge liefern. Die historische Schiffsmühle am Petriförder, einst errichtet durch ABM-Kräfte, wird wieder eröffnet, weil Simon Becker dafür unter Vertrag genommen wurde. Der Musiker und Kulturschaffende bekundete sein Interesse, das kleine Museum wieder der Öffentlichkeit zugänglich machen zu wollen. Und diesem Ansinnen entsprach die Stadtverwaltung. So will Becker die Schiffsmühle nicht nur als Museum nutzen, sondern auch Kulturveranstaltungen dort durchführen und einen Raum für Begegnungen schaffen. So kann man sich wohl bald auf Lesungen und Konzerte freuen. Bis zur Wiedereröffnung am 26. August wird es aber noch etwas dauern, denn derzeit befindet man sich noch in einer Renovierungsphase. Ausstellungsexponate müssen repariert werden und die angrenzenden Flächen bedürfen dringender Reinigung. Simon Becker gelang es darüber hinaus, ein kleines ehrenamtliches Team um sich zu scharen, das ihn bei seinem Vorhaben unterstützen will. Die Reklame.
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3: Willkommen zurück. Die schnell hereingebrochene Hitze hat dazu geführt, dass man bereits am Mittwoch die Waldbrandstufe 4 in den angrenzenden Landkreisen verkündet hat. Es wird dringend um Kenntnisnahme dieser Maßnahme gebeten und darauf hingewiesen, dass der Betrieb offener Feuerstellen sowie der sonstige Gebrauch offener Flammen verboten sind. Darin enthalten ist auch das Verbot, brennende Streichhölzer oder Zigaretten einfach so wegzuwerfen. Die Waldbrandstufe gilt bis auf Weiteres. Sollte die Trockenheit verbunden mit den hohen Temperaturen noch weiter anhalten, so müsse man die Waldbrandgefahrenstufe 5 ausrufen, was dann auch das Verbot zum bloßen Betreten von Waldgebieten nach sich ziehen würde.
4: Nein, Sie sehen nicht doppelt. Am 7. Juni fand nämlich von 14 bis 17 Uhr das 20. Zwillingstreffen statt, wobei rund 50 Zwillingspaare aus ganz Deutschland anwesend waren, um den Nachmittag gemeinsam zu verbringen. Die Idee des Treffens hat tiefe Wurzeln und ist tatsächlich etwas älter als das Treffen selbst. Außerdem waren in der Vergangenheit nicht nur teilnehmende Zwillinge, sondern auch drei oder gar Vierlinge.
5: Das war ja dann so vor 23 Jahren, wo wir in einer Gaststätte saßen und da kam die Idee, doch so Zwillingstreffen zu organisieren. Und das hat dann weitere ein oder zwei Jahre gedauert und dann war das erste Mal auf dem Granachhof in Wittenberg. Es waren auch schon Drillinge da, also dreimal drei Drillinge, auch einmal Vierlinge. Und wir haben ja die ganze Palette hier in Wittenberg gehabt, vom Kranachhof bis Jugendherberge, bis Haus der Geschichte im Stadthaus Wittenberg. Jetzt sind wir heute hier im Best-Western-Hotel Wittenberg, um halt auch mal eine andere Location wieder zu bringen, damit man eine Abwechslung reinkommt.
4: Die Veranstaltung bot vor allem Gelegenheit zum Austausch. Alte Bekanntschaften wurden gepflegt, neue Kontakte geknüpft und zahlreiche Geschichten aus dem Leben als Zwilling oder Mehrling geteilt. Von Schabernack bis zur Ernsthaftigkeit war alles vorhanden.
6: Folgendes, sie ist aus der 8. Klasse raus, weil unsere Mutter sehr krank war. Sie hat unsere Mama gepflegt und ich bin weiter zur Schule gegangen. Und dann haben wir natürlich, sie musste, obwohl sie zu Hause war, musste sie
7: allgemeinbildende Berufsschule.
6: Ein- oder zweimal die Woche nach Bitterfeld zur allgemeinbildenden. Und da haben wir natürlich getauscht. Sie ist für mich in die Schule gegangen, ich bin für sie gegangen. Hat irgendwie alles geklappt. Ist nie aufgefallen. So was haben wir gemacht. Ja, natürlich mit den Jungs, aber da reden wir jetzt nicht drüber.
8: Jetzt können wir ja drüber reden.
6: Da haben wir doch auch schon einiges.
9: Ja, die haben sich dann gewundert, dass nochmal die gleichen Fragen gestellt wurden. Da haben sie gedacht, die hat wohl einen am Fleisch.
10: Also als Kinder waren wir ganz brav. Uns konnten sie nie auseinanderhalten. Wir hatten dann immer Buchstaben, dass die Erwachsenen uns auseinanderhalten konnten. Wir haben uns auch relativ gut verstanden, außer als wir dann in die Pubertät kamen. Da war es dann ein bisschen schlimm. Ich wollte zur Disco, sie nicht. Ich durfte aber nur zur Disco, wenn wir beide gingen. Und so musste ich mir immer gut tun mit ihr und durfte mich nicht streiten, dass ich abends, dass wir zur Disco gehen durften. Und da haben wir uns dann dort arrangiert. Aber das hat sich alles gut im guten Sinne. Unsere Partner haben uns nie verwechselt, die wussten von Anfang an, wer ist.
4: Für zusätzliche Unterhaltung sorgte ein Udo Lindenberg-Double mit seinem Auftritt. Außerdem statteten die Wittenberger Stadtwache und Martin Luther dem Treffen einen Besuch ab und mischten sich unter die Gäste. Im Großen und Ganzen ein erneut gelungenes Treffen der Mehrlinge. Doch ohne Sponsoren wäre das Ganze nicht möglich. Auch die Frage, ob es ein 21. Zwillingstreffen geben wird, schwebt noch in der Luft.
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11: Die MDF1-Wettervorhersage für den 25. und 26. Juni. In der Nacht zum Freitag ist der Himmel wolkenlos und sternenklar. Es ist überall trocken. Die Nachttemperaturen sinken auf 19 bis 17 Grad. Der Wind weht leicht und teilweise böig aus dem Norden. Am Freitag gibt es viel Sonnenschein und einen fast wolkenlosen Himmel. Es wird weiterhin trocken sein. Die Temperaturen steigen auf 34 bis 36 Grad. Der Wind weht schwach, weiter leicht böig und nun aus östlichen Richtungen. Der UV-Index liegt beim hohen Wert 7. Am Wochenende gibt es eine rekordverdächtige Hitze mit Tagestemperaturen rund um die 40 Grad. Auch die Nächte werden tropisch warm bei über 20 Grad. Es besteht die Gefahr von kräftigen Gewittern.
3: Es liegt nicht am Wetter, sondern an der Erkrankung des Solisten, dass das Klavierkonzert mit Konstantin Franz im Gesellschaftshaus, das am Freitag um 19 Uhr beginnen sollte, abgesagt werden muss. Der Ticketpreis wird erstattet, allerdings ohne die Vorverkaufsgebühr, wenn man die Eintrittskarte unter Angabe der Kontodaten an das Gesellschaftshaus schickt. Offensichtlich ist das Beisammensein, um etwas für sich allein zu lesen, ein Erfolgsmodell. Denn nun bereits zum dritten Mal lädt die Stadtbibliothek zum Social Reading ein. Zwischen 19 und 21 Uhr kann man sich mit dem eigenen Buch oder einem aus dem Bestand der Bibliothek beschäftigen. Und wer ein Trinkgefäß dabei hat, bekommt es mit kleinen Süßigkeiten oder Snacks gefüllt. Der Eintritt ist frei. Wir hätten am Freitag gemeinsames Fernsehgucken anzubieten. Jeder für sich schön zu Hause. Und wie immer am Freitag hätten wir dann den Besuch im Talkwerk im Programm. Um 18 Uhr gibt es die erste Stundenschleife. Ich hoffe, Sie schalten wieder ein. Bis dahin auf Wiederfernsehen und bleiben Sie gesund.

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1: Hast du jemals gedacht, mal Pirat zu sein?
2: Ich bin in einem Kino aufgewachsen und ich habe sie natürlich alle gesehen, diese Filme, und es ist natürlich ein Ferntraum gewesen. Letztendlich, wenn ich hier lang gehe, gehe ich durch den Traum meiner Kindheit.
3: Der Traum von einem guten Leben an der alten Handelsroute. Herum ums Kap der guten Hoffnung bis nach Madagaskar. Und wir mit der Walrus immer zur rechten Zeit am rechten Ort. Beute machen und verschwinden.
1: So, Tim, erzähl doch mal, wie ist es denn nach etwas längerer Pause hier wieder bei uns an Bord zu sein?
4: Es fühlt sich an wie immer. Es ist ein Nachhausekommen. Ich habe gestern zum ersten Mal mein Kostüm anprobiert. Das passt. Es ist wie eine zweite Haut. Ja, ich habe gesagt, okay. Nein, genau, es ist einfach wie ein Nachhausekommen. Ein Zurückkommen zur Familie.
1: Schön.
4: Die einen mit offenen Armen wieder empfangen hat.
5: Los jetzt! Aufhören! Alle! Oder wir pusten euch die Schädel weg! Und der Gewitterziegel da als Erste!
1: Ja. Wen spielt ihr denn in diesem Jahr? Erzählt mal.
6: Also wir spielen dieses Jahr ein Geschwisterpaar. Kjeld und Helda in Kassel.
7: Ja. So richtige Sympathieträger. Richtig nett sind die.
6: Ja, die sind richtig.
7: Die kommen an und der Ruf eilt ihnen schon voraus. Und die Leute haben Angst vor uns, weil wir einfach mit Gewalt uns das Hab und Gut der Inselbewohner schnappen wollen für den dänischen Prinzen.
6: Ja, also nicht Kraft des Argumentes, des guten Argumentes, sondern das ist das Argument.
7: Genau. Und ich bin das sogenannte Brain.
6: Sie ist das Brain.
7: Ich bin die Strategin und er ist ein bisschen doof. Bisschen doof, aber das ist lustig.
8: Ja! Oh, ja! Los, wir wollen Blut sehen!
6: Naja, wir haben ein Drehbuch bekommen. Oftmals ist es ja so, dass der Regisseur die Sache auch schreibt. In dem Fall ist es eine Auftragsarbeit. Wir bekommen also das Drehbuch und eruieren, im speziellen Fall ich, die ganze Action, die dort reingeschrieben wurde, und versuchen das sozusagen dann umzusetzen in eine reale Szenerie, die der Zuschauer sehen kann, die glaubhaft ist, die authentisch ist, die brutal, lustig, wie auch immer, wirkt. Wichtig ist, dass sie unterhaltsam und ja, glaubhaft ist.
9: Wer braucht Hilfe?
10: Tor! Hey, was ist passiert?
11: Oh, ein Einbrecher! Ich darf doch!
12: Das
11: nicht.
12: Was zum Brüll?
13: Das erste Mal hilft es für ihn. Nicht schlimm.
11: Ich darf doch.
13: Achso, warte, jetzt hat's. Okay, sag nochmal.
11: Wer braucht Hilfe? Doc. Heidi, was ist passiert? Ah, ein Einbrecher. Ich darf doch.
13: Der Reihe nach. Festhalten, Nickel, das ist klasse.
1: Wo hast du hier, glaube ich, 5 oder 6 Stuntmen, die du durch die Saison, durch dieses Stück führen musst? Und was machst du für Stunts mit denen?
6: Naja, Hürden sind zum Beispiel, dass viele Dinge auf der Bühne rumliegen, die wehtun, die hart sind, die unangenehm sind, wo man stolpern, drauffallen kann. Das ist das Erste, dass man ein Auge hat auf Dinge, die um einen herum passieren, weil die sehr komplex sind, mit anderen Leuten zu tun haben. Wir haben hier Pyrotechnik verbaut, Pferde. Und wie gesagt, durcheinander rennende Leute. Und man kennt es ja schon auf der Rolltreppe, wenn Panik, dann fliegen alle durcheinander und brechen sich die Knochen. Und sowas kann hier halt auch passieren. Deshalb ist es wichtig, dass wir alle Schritt für Schritt nacheinander immer höher ziehen, immer mehr reinbringen in die Bühne, immer mehr Darsteller, immer mehr Effekte, immer mehr Requisiten. Und das jeden Tag. Und dadurch wächst sozusagen jeder mit der Bühne.
1: Wie ist es denn so mit dem Namen Flint? Der ist ja jetzt in den letzten 20 Jahren ziemlich groß ausgebaut worden. Ist da Druck da als Schauspielerin, jetzt was abliefern zu müssen, was das Publikum vielleicht erwartet?
14: Also einen Druck würde ich nicht sagen, weil es ist ja auch immer noch die Crew. Es geht vor allem um die Crew und es ist nicht eine Figur, die jetzt besonders herausgehoben ist. Und für die Figur ist es für mich eher so ein was erwarten denn die anderen Figuren von ihr, wie sie sich zu verhalten hat und wie wäre denn ihr Vater gewesen? Sie weiß es nicht, sie hatte ihn nur ein paar Tage oder eine Woche oder so. Und das finde ich dann eher spannend, in die Figur zu gucken, was kann man damit reinnehmen.
12: Also ist Sylvana Flint nicht der neue Joshua Flint?
14: Würde ich nicht sagen, nee. Weil es mehr um die Gruppe, die Gemeinschaft und ja eben die Familie geht.
12: Und wenn du Pirat wärst heute, wie wäre dein Piratenname und was wäre dein größter Schatz?
15: Also ganz ehrlich, also den Piratennamen wüsste ich jetzt noch nicht, ich denke mir mal einen aus. Ich würde gerne den Namen Rüdiger haben, das hat mit meiner Familie zu tun. Ich würde mich so nennen, ja, genau. Und mein größter Schatz, das muss ich einfach so sagen, das wäre Nele, das ist meine Frau.
12: René, was ist denn dein persönlicher Lieblingsstunt?
6: Mein persönlicher Lieblingsstunt ist, wenn ich abends nach Hause komme und ins Bett falle.

Da sind sie nochmal, zwei von insgesamt 10x2 Karten, die verlost werden fürs Piraten Open Air in, ja, wo findet es denn eigentlich statt? Die richtige Antwort schickt ihr wie immer an gewinnspiel@travelcamp.tv. Ich drücke die Daumen und freue mich, wenn wir uns im nächsten Monat wiedersehen.

0: Seit dem 15. April gilt das Krankenhausanpassungsgesetz des Bundes. Nun zog das Land Sachsen-Anhalt nach und setzte auf der letzten Tagung des Landtages vor der Sommerpause und der Landtagswahl im September ein neues Krankenhausgesetz für Sachsen-Anhalt in Kraft. Es galt, sich teilweise widersprechenden Anforderungen zu vereinigen, wie die Versorgungsqualität, auch im ländlichen Raum, die Planungssicherheit für die Einrichtungen und die Steuerungsfähigkeit. Gleichzeitig sollen die Krankenhäuser wirtschaftlich arbeiten und sich spezialisieren. Besonders von der Spezialisierung verspricht man sich große Effekte, denn Leistungen sollen nur so weit finanziert werden, wenn Qualitäts- und Mengenvorgaben zugewiesen und eingehalten werden. Denn das Ziel bleibt eine flächendeckende, qualitativ hochwertige Krankenhausversorgung in unserem Bundesland. Und damit ein herzliches Willkommen zum NF1 Direktmagazin am Donnerstag. Die dafür erforderlichen Planungen haben mit den Krankenhäusern bereits vor etwa einem Jahr begonnen, sodass man bald mit einem neuen Krankenhausplan rechnen kann. Der muss dann dem Planungsausschuss vorgelegt werden, der dann die Zuweisung von Leistungsgruppen für die Standorte vornimmt.
1: Immer mehr Menschen werden regelmäßig Opfer des sogenannten Enkeltricks, von Schockanrufen oder ähnlichen Betrugsmaschen, die es vorwiegend auf ältere Personen abgesehen haben. Allein in Sachsen-Anhalt konnten Betrüger im vergangenen Jahr über 1,5 Millionen Euro mit diesen Methoden erbeuten und sogar mehr als 13 Millionen Euro durch Internetanlagenbetrug. Da diese Maschen sich im Zeitalter der künstlichen Intelligenz mit Sicherheit noch problematischer gestalten dürften, sei es essentiell, für mehr Aufklärung zu sorgen und entsprechende Präventionsmaßnahmen vorzustellen. In diesem Rahmen organisierte das Landeskriminalamt am Donnerstag einen Flashmob am Alten Markt, der als feierliche Einladung zur Präventionsmesse 50 Plus diente, welche am 2. Juli im Rathaus der Landeshauptstadt veranstaltet wird.

0: Wir wollten mal was Moderneres, was Spektakuläres machen und haben überlegt, Mensch, Flyer und Poster haben wir genug. Wir probieren mal was Neues in der Hoffnung, auch junge Menschen anzusprechen, dass die einfach sagen, Oma, Opa, Mama, Papa, kommt vorbei. Komm, wir gehen zusammen zu der Messe. Es ist was Schönes, was Modernes und die Messe ist Präventionsmesse, denkt man immer, ach, das ist so ein Thema. Nee, Prävention ist das Wichtigste, das ist ein Herzstück. Und mit der Prävention verhindern wir viele Straftaten. Und darauf wollten wir aufmerksam machen.
1: Besucher der Messe können sich auf eine Vielzahl an Mitmachangeboten, Workshops und Vorträgen freuen, die mehrfach wiederholt werden, eine Ausstellung zum Thema Fake News und wie man diese von seriösen Nachrichtenquellen unterscheidet, sowie insgesamt über 20 Informationsstände rund um das Thema Sicherheit im Alltag.
0: Es ist hauptsächlich Tipps und Tricks, wie verhalte ich mich, wenn es Anlagenbetrug im Internet gibt, woran erkenne ich das, wie stelle ich mein Handy sicher ein, dass ich einfach weiß, Mensch, so sind die Sicherheitseinstellungen, viele Leute sind da unbedarft und wir hoffen einfach, wenn die Leute kommen, dass sie sich erkundigen, wir machen kleine Vorträge, unterhaltsame Vorträge, haben mit Musik und tollem Programm einen schönen Tag und wenn Sie auch nur Musik hören wollen, kommen Sie vorbei, es wird ein toller Tag.
1: Musikalisch wurde es dann Donnerstagmittag auch im Allee-Center, wo das Landeskriminalamt noch einmal den gleichen Flashmob veranstaltete, um möglichst viele Interessenten für die Präventionsmesse zu gewinnen. Denn ist der Schaden einmal eingetreten, sprich die Straftat begangen, dann ist es für die Betroffenen meist zu spät, was erhebliche Folgen mit sich bringen kann. Umso besser, wenn zumindest ein paar dieser Situationen in Zukunft verhindert werden können, bevor ein reeller Schaden entsteht.
0: Man muss vorher rangehen und vorher vorsichtig sein und es sollen einfach alle nur beraten werden, was kann man tun, um Straftaten zu verhindern. Und da würden wir gern als Polizei gemeinsam mit dem Bürger, mit den Menschen zusammen das in einem schönen Programm eingekleidet durchführen.

0: Die Mitarbeitenden der Krankenhäuser St. Elisabeth und St. Barbara sowie von Martha Maria in Halle-Döhlau sind mit den Auswirkungen des GKV-Beitragsstabilisierungsgesetzes der Bundesregierung nicht einverstanden. So würden besonders frei gemeinnützige Krankenhäuser benachteiligt, weil die geplanten Einsparungsmaßnahmen für ein Ungleichgewicht sorgen würden. Denn gemeinnützige Einrichtungen sind nicht am Gewinn orientiert, dürfen nur begrenzt Rücklagen bilden und Defizite würden nicht vom Steuerzahler ausgeglichen, wie bei den kommunalen Einrichtungen. Gegen die geplanten Maßnahmen protestierten die Mitarbeitenden der drei Einrichtungen an den jeweiligen Standorten in der Hoffnung, dass der Protest gehört wurde und man Anfang Juli im Bundestag anders entscheiden wird. Im Halleschen Stadtmuseum kristallisiert sich derzeit ein Schwerpunkt mit Ausstellungen zur DDR-Vergangenheit heraus. So eröffnete vor kurzem mit Pure Visionen eine Exposition zu einem Stück deutsch-deutscher Technik- und Designgeschichte. Und nun wurden mehrere Räume des Museums dem halleschen Fotografen Reinhard Henze gewidmet. Und auch hier geht es um die DDR-Geschichte, speziell heruntergebrochen auf Halle in den 1980er Jahren. Unter der Überschrift Freiheit im Blick zeigt Henze Fotos, die vor allem in der Zeit entstanden, als er in Leipzig von 1984 bis 1989 Fotografie studierte.
1: Das heißt, es geht vor allem um die Frage, ist die Freiheit eben erst 1989 da? Und was ist davor? Und in welchem Zusammenhang steht das eigentlich zueinander? Jetzt ist Reinhard Henze ein Fotograf, der natürlich nicht mit einer Intention in dem Sinne fotografiert hat, dass er zeigen wollte, wie die Menschen eben Freiräume schaffen oder wie sie sich kritisch verhalten oder sonst irgendetwas.
0: Sondern er war selbst Teil des Geschehens, denn die Fotos sind nicht für ein DDR-Medium entstanden und folgen deswegen auch nicht einer Staatsdoktrin und sie zeigen auch nicht den Blick von außen, wie ihn beispielsweise Westjournalisten auf die DDR warfen, die sich ja auch dann und wann nach Halle verirrten.
1: Wenn man sich darüber beklagt, dass man von anderen gedeutet wird, dann mag darin sozusagen der Vorwurf der Anmaßung stecken, aber der Auftrag an einen selbst ist ja, es eben dann auch selbst zu machen und sozusagen eben für die eigene Selbstaufklärung, für die eigene Historisierung Sorge zu tragen. Und dafür ist es wichtig, diese fotografischen Bestände zu erschließen. Das Beispiel Reinhard Henze ist dafür sehr, sehr instruktiv, weil Reinhard Henze im Zuge der Corona-Pandemie angefangen hat, sein eigenes fotografisches Archiv aufzuarbeiten. Und das ist eine Leistung, die er da vollbracht hat, die ja diese Ausstellung erst ermöglicht. Das heißt, wir haben zwar im Zuge der Vorbereitung weiteres Material oder er hat weiteres Material im Zuge der Vorbereitung erschlossen, aber wir hätten nicht anfangen können, wenn er nicht schon mehrere tausend Bilder digitalisiert hätte.
0: Aus tausenden Fotografien musste man dabei eine Auswahl treffen. Fotos, die alle hauptsächlich als Schwarz-Weiß-Negative noch da waren und außerdem in dicken Ordnern mit sogenannten Kontaktabzügen vorlagen, um eine erste Auswahl zu treffen. Und so fanden Bilder den Weg in die Ausstellung, die man in drei Kategorien unterteilte. Unter der Überschrift Revolution Aufbruch natürlich Fotos, auf denen Henze die Demonstrationen und den Wandel in der Stadt nach der Maueröffnung dokumentierte. Altstadt Neustadt zeigt das alte Halle mit seiner bröckelnden Altstadt im Gegensatz zum sozialistischen Bauen. Und der dritte und größte Raum zeigt unter der Überschrift Stadt Freiheit Bilder, die dokumentieren, wie sich die Bevölkerung über die Jahre immer mehr Freiräume erkämpfte.
1: Wir haben das, glaube ich, auch dadurch aufgefangen, dass wir dieses Panorama im Hauptraum zeigen, das einfach diese Vielfalt zum Ausdruck bringt. Und es ist erstmal gar nicht zu stark gedeutet, sondern es zeigt tatsächlich das, was man auf diesen Filmen auch sieht. Und auf den Filmen ist dieses Nebeneinander zu sehen und das bilden wir im Grunde ab. Da sieht man eben dieses ruinöse Haus und daneben sieht man die Leute auf der Peisnitz feiern. Diese Pudelschau oder dieses Bild von der Galopprennbahn, da sieht man diesen Weihnachtsmarkt mit den Kindern in diesen Panzerattrappen. Ich glaube, dass genau diese Zurückhaltung an der Stelle diesen Eindruck auch sozusagen nachvollziehbar macht, gemacht, wie Rainer Tenze fotografiert hat.
0: Henze war dabei, nicht als Fotoreporter, sondern als Chronist für sich selbst. Auf der Suche nach dem aussagekräftigen Foto, nicht als Journalist, sondern als Künstler. Und da bekommt der Schnappschuss einer Fensterdekoration wahrscheinlich zum Republiksgeburtstag oder das Treiben auf einer Feier, bei dem der Alkohol in Strömen floss, eine besondere Dimension, die vielleicht nicht nur bei Zeitgenossen die passenden Assoziationen wecken und so DDR-Alltag nachvollziehbar machen. Darum soll es auch in den Begleitveranstaltungen zu dieser Ausstellung gehen, für die man teilweise sogar noch die abgebildeten Personen für Zeitzeugengespräche gewinnen konnte. Bis zum 15. November kann man nun diese Ausstellung besichtigen, die im Übrigen zum Halleschen Fotosommer gehört, zu dem nicht nur das Stadtmuseum, sondern auch das Kunstmuseum Moritzburg und das Literaturhaus entsprechende Beiträge liefern. Die Entscheidung des Pächters, der Freizeitanlage am Heidesee nur noch Menschen einzulassen, die der deutschen Sprache mächtig sind, hat für ein großes Medienecho gesorgt und nun auch den Oberbürgermeister von Halle auf den Plan gerufen. Alexander Vogt findet, dass durch falsche Kommunikation der Eindruck entstehe, der Betreiber agiere ausländerfeindlich. Es dürften jedoch keine pauschalen Einlassverbote ausgesprochen werden, die ganze Bevölkerungsgruppen ausschließen und diskriminieren würden. Hier würde der Pächter weit über das Ziel hinausschießen. So gäbe es im Ausland auch keine pauschalen Badeverbote für deutsche Touristen. Da so ein Vorgehen gegen den Betreibervertrag zwischen Stadt und Pächter verstoße, müsse dieser die erlassenen Einlassvorschriften zurücknehmen. Denn eine Verschärfung dieser hätte zuvor mit der Stadtverwaltung abgesprochen werden müssen. Darüber hinaus sicherte Vogt Hilfe bei der Gefahrenabwendung zu und er unterbreitete ein Gesprächsangebot, um eine angemessene und rechtssichere Lösung zu finden. Die Reklame.
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3: Willkommen zurück. Wegen der anhaltenden Hitze meldete sich die Stadtverwaltung zu Wort, doch dabei zu helfen, dass auch obdachlose Menschen mit den Herausforderungen der hohen Temperaturen fertig werden. So stellt man kostenloses Trinkwasser zur Verfügung, gibt leichte Kleidung aus und verstärkte die aufsuchende Sozialarbeit im Stadtgebiet. Hierbei geht es vor allem um Informationen zu kühlen Aufenthaltsorten und medizinischen Hilfsangeboten. Darüber hinaus appellierte man an alle Bürger, auf die Mitmenschen zu achten und bei möglichen Problemen den Rettungsdienst hinzuzuziehen. Weitere Maßnahmen der Stadtverwaltung betrafen die Schließung des Wochenmarktes bereits um 14 Uhr. Außerdem sperrte man die Oberburg Giebichenstein bis kommenden Dienstag so für den normalen Besucherverkehr. Das Trotzburgfest soll jedoch stattfinden, allerdings wurden die Anfangszeiten verschoben.
4: Nein, Sie sehen nicht doppelt. Am 7. Juni fand nämlich von 14 bis 17 Uhr das 20. Zwillingstreffen statt, wobei rund 50 Zwillingspaare aus ganz Deutschland anwesend waren, um den Nachmittag gemeinsam zu verbringen. Die Idee des Treffens hat tiefe Wurzeln und ist tatsächlich etwas älter als das Treffen selbst. Außerdem waren in der Vergangenheit nicht nur teilnehmende Zwillinge, sondern auch drei oder gar Vierlinge.
5: Das war ja dann so vor 23 Jahren, wo wir in einer Gaststätte saßen und da kam die Idee, doch so Zwillingstreffen zu organisieren. Und das hat dann weitere ein oder zwei Jahre gedauert und dann war das erste Mal auf dem Granachhof in Wittenberg. Es waren auch schon Drillinge da, also dreimal drei Drillinge, auch einmal Vierlinge. Und wir haben ja die ganze Palette hier in Wittenberg gehabt, vom Kranachhof bis Jugendherberge, bis Haus der Geschichte im Stadthaus Wittenberg. Jetzt sind wir heute hier im Best Western Hotel Wittenberg, um halt auch mal eine andere Location wieder zu bringen, damit man eine Abwechslung reinkommt.
4: Die Veranstaltung bot vor allem Gelegenheit zum Austausch. Alte Bekanntschaften wurden gepflegt, neue Kontakte geknüpft und zahlreiche Geschichten aus dem Leben als Zwilling oder Mehrling geteilt. Von Schabernack bis zur Ernsthaftigkeit war alles vorhanden.
6: Folgendes, sie ist aus der 8. Klasse raus, weil unsere Mutter sehr krank war. Sie hat unsere Mama gepflegt und ich bin weiter zur Schule gegangen. Und dann haben wir natürlich, sie musste, obwohl sie zu Hause war, musste sie
7: allgemeinbildende Berufsschule.
6: Ein- oder zweimal die Woche nach Bitterfeld zur Allgemeinbildenden. Und da haben wir natürlich getauscht. Sie ist für mich in die Schule gegangen, ich bin für sie gegangen. Hat irgendwie alles geklappt. Ist nie aufgefallen. So was haben wir gemacht. Ja, natürlich mit den Jungs, aber da reden wir jetzt nicht drüber.
8: Jetzt können wir ja drüber reden.
6: Ja, da haben wir doch auch schon einiges.
9: Ja, die haben sich dann gewundert, dass nochmal die gleichen Fragen gestellt wurden. Da haben sie gedacht, die hat wohl einen am Flirt.
10: Also als Kinder waren wir ganz brav. Uns konnten sie nie auseinanderhalten. Wir hatten dann immer Buchstaben, dass die Erwachsenen uns auseinanderhalten konnten. Wir haben uns auch relativ gut verstanden, außer als wir dann in die Pubertät kamen. Da war es ein bisschen schlimm. Ich wollte zur Disco, sie nicht. Ich durfte aber nur zur Disco, wenn wir beide gingen. Und so musste ich mir immer gut tun mit ihr und durfte mich nicht streiten, dass ich abends, dass wir zur Disco gehen durften. Und da haben wir uns dann dort arrangiert. Aber das hat sich alles gut im guten Sinne. Unsere Partner haben uns nie verwechselt. Die wussten von Anfang an, wer ist.
4: Für zusätzliche Unterhaltung sorgte ein Udo Lindenberg-Double mit seinem Auftritt. Außerdem statteten die Wittenberger Stadtwache und Martin Luther dem Treffen einen Besuch ab und mischten sich unter die Gäste. Im Großen und Ganzen ein erneut gelungenes Treffen der Mehrlinge. Doch ohne Sponsoren wäre das Ganze nicht möglich. Auch die Frage, Ob es ein 21. Zwillingstreffen geben wird, schwebt noch in der Luft.
8: Die MDF1 Wettervorhersage für den 25. und 26. Juni. In der Nacht zum Freitag ist der Himmel wolkenlos und sternenklar. Es ist überall trocken. Die Nachttemperaturen sinken auf 19 bis 17 Grad. Der Wind weht leicht und teilweise böig aus dem Norden. Am Freitag gibt es viel Sonnenschein und einen fast wolkenlosen Himmel. Es wird weiterhin trocken sein. Die Temperaturen steigen auf 34 bis 36 Grad. Der Wind weht schwach, weiter leicht böig und nun aus östlichen Richtungen. Der UV-Index liegt beim hohen Wert 7. Am Wochenende gibt es eine rekordverdächtige Hitze mit Tagestemperaturen rund um die 40 Grad. Auch die Nächte werden tropisch warm bei über 20 Grad. Es besteht die Gefahr von kräftigen Gewittern.
3: Zum Digitaltag am Freitag bietet die Stadtbibliothek die Gelegenheit, digitale Technik spielerisch kennenzulernen. Dazu wird man die Lern- und Coding-Roboter Dash, Otzobot und Bluebot zum Ausprobieren zur Verfügung stellen. Zum einen zwischen 10 und 12 Uhr in der Belletristikabteilung der Zentralbibliothek und dann zieht man von 15 bis 17 Uhr in die Kinder- und Jugendmediathek um. Für eine Teilnahme ist keine Anmeldung erforderlich und es kostet auch keinen Eintritt. Ja, wir hätten am Freitag gemeinsames Fernsehgucken anzubieten, jeder für sich schön zu Hause und wie immer am Freitag danach mit einem Besuch im Talkwerk. Um 18 Uhr gibt es die erste Stundenschleife. Ich hoffe, Sie schalten wieder ein. Bis dahin auf Wiederfernsehen und bleiben Sie gesund.

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1: Hast du jemals gedacht, mal Pirat zu sein?
2: Ich bin in einem Kino aufgewachsen und ich habe sie natürlich alle gesehen, diese Filme, und es ist natürlich ein Ferntraum gewesen. Letztendlich, wenn ich hier lang gehe, gehe ich durch den Traum meiner Kindheit.
3: Der Traum von einem guten Leben an der alten Handelsroute. Herum ums Kap der guten Hoffnung bis nach Madagaskar. Und wir mit der Walrus immer zur rechten Zeit am rechten Ort. Beute machen und verschwinden.
1: So, Tim, erzähl doch mal, wie ist es denn nach etwas längerer Pause hier wieder bei uns an Bord zu sein?
4: Es fühlt sich an wie immer. Es ist ein Nachhausekommen. Ich habe gestern zum ersten Mal mein Kostüm anprobiert. Das passt. Es ist wie eine zweite Haut. Ja, ich habe gesagt, okay. Es ist einfach wie ein Nachhausekommen. Ein Zurückkommen zur Familie.
1: Schön.
4: Wie einen mit offenen Armen wieder empfangen hat.
5: Los jetzt! Aufhören! Alle! Oder wir pusten euch die Schädel weg! Und der Gewitterziege da als Erste!
1: Ja. Wen spielt ihr denn in diesem Jahr? Erzählt mal.
6: Also wir spielen dieses Jahr ein Geschwisterpaar. Geld und Helda in Kassel.
7: Ja. So richtige Sympathieträger. Richtig nett sind die.
6: Ja, die sind richtig.
7: Die kommen an und der Ruf eilt ihnen schon voraus. Und die Leute haben Angst vor uns, weil wir einfach mit Gewalt uns das Hab und Gut der Inselbewohner schnappen wollen für den dänischen Prinzen.
6: Ja, also nicht Kraft des Argumentes, des guten Argumentes, sondern das ist das Argument.
7: Genau. Und ich bin das sogenannte Brain.
6: Sie ist das Brain.
7: Ich bin die Strategin und er ist ein bisschen doof. Bisschen doof, aber das ist lustig.
8: Ja! Oh. Ja! Los, wir wollen Blut sehen!
6: Naja, wir haben ein Drehbuch bekommen. Oftmals ist es ja so, dass der Regisseur die Sache auch schreibt. In dem Fall ist es eine Auftragsarbeit. Wir bekommen also das Drehbuch und eruieren, im speziellen Fall ich, die ganze Action, die dort reingeschrieben wurde, und versuchen das sozusagen dann umzusetzen in eine reale Szenerie, die der Zuschauer sehen kann, die glaubhaft ist, die authentisch ist, die brutal, lustig, wie auch immer, wirkt. Wichtig ist, dass sie unterhaltsam und ja, glaubhaft ist.
9: Wer braucht Hilfe? Tor! Heidi, was ist passiert?
10: Oh, ein Einbrecher! Ich darf doch!
11: Das
10: ist
11: nicht. Das
12: war zu früh.
11: Erste Mal Hilfe ist für ihn. Nicht schlimm.
10: Ich darf doch.
11: Achso, warte, jetzt hat sie. Okay, sag nochmal.
10: Wer braucht Hilfe? Doc. Heidi, was ist passiert? Ah, ein Einbrecher. Ich darf doch.
11: Der Reihe nach. Festhalten, Kerl, das ist klasse.
1: Wo hast du hier, glaube ich, 5 oder 6 Stuntmen, die du durch die Saison, durch dieses Stück führen musst? Und was machst du für Stunts mit denen?
6: Naja, Hürden sind zum Beispiel, dass viele Dinge auf der Bühne rumliegen, die wehtun, die hart sind, die unangenehm sind, wo man stolpern, drauffallen kann. Das ist das Erste, dass man ein Auge hat auf Dinge, die um einen herum passieren, weil die sehr komplex sind, mit anderen Leuten zu tun haben. Wir haben hier Pyrotechnik verbaut, Pferde. Und wie gesagt, durcheinander rennende Leute. Und man kennt es ja schon auf der Rolltreppe, wenn Panik, dann fliegen alle durcheinander und brechen sich die Knochen. Und sowas kann hier halt auch passieren. Deshalb ist es wichtig, dass wir alle Schritt für Schritt nacheinander immer höher ziehen, immer mehr reinbringen in die Bühne, immer mehr Darsteller, immer mehr Effekte, immer mehr Requisiten. Und das jeden Tag. Und dadurch wächst sozusagen jeder mit der Bühne.
1: Wie ist es denn so mit dem Namen Flint? Der ist ja jetzt in den letzten 20 Jahren ziemlich groß ausgebaut worden. Ist da Druck da als Schauspielerin, jetzt was abliefern zu müssen, was das Publikum vielleicht erwartet?
13: Also einen Druck würde ich nicht sagen, weil es ist ja auch immer noch die Crew. Es geht vor allem um die Crew und es ist nicht eine Figur, die jetzt besonders herausgehoben ist. Und für die Figur ist es für mich eher so ein, was erwarten denn die anderen Figuren von ihr, wie sie sich zu verhalten hat und wie wäre denn ihr Vater gewesen? Sie weiß es nicht, sie hatte ihn nur ein paar Tage oder eine Woche oder so. Und das finde ich dann eher spannend, in die Figur zu gucken, was kann man damit reinnehmen.
14: Also ist Sylvana Flint nicht der neue Joshua Flint?
13: Würde ich nicht sagen, nee. Weil es mehr um die Gruppe, die Gemeinschaft und ja eben die Familie geht.
14: Und wenn du Pirat wärst heute, wie wäre dein Piratenname und was wäre dein größter Schatz?
15: Also ganz ehrlich, also den Piratennamen wüsste ich jetzt noch nicht, ich denke mir mal einen aus. Ich würde gerne den Namen Rüdiger haben, das hat mit meiner Familie zu tun. Ich würde mich so nennen, ja, genau. Und mein größter Schatz, das muss ich einfach so sagen, das wäre Nele, das ist meine Frau.
14: René, was ist denn dein persönlicher Lieblingsstunt?
6: Mein persönlicher Lieblingsstunt ist, wenn ich abends nach Hause komme und ins Bett falle.
0: Da sind sie nochmal, zwei von insgesamt 10x2 Karten, die verlost werden fürs Piraten Open Air in, ja, wo findet es denn eigentlich statt? Die richtige Antwort schickt ihr wie immer an gewinnspiel@travelcamp.tv. Ich drücke die Daumen und freue mich, wenn wir uns im nächsten Monat wiedersehen.

0: Seit dem 15. April gilt das Krankenhausanpassungsgesetz des Bundes. Nun zog das Land Sachsen-Anhalt nach und setzte auf der letzten Tagung des Landtages vor der Sommerpause und der Landtagswahl im September ein neues Krankenhausgesetz für Sachsen-Anhalt in Kraft. Es galt, sich teilweise widersprechenden Anforderungen zu vereinigen, wie die Versorgungsqualität, auch im ländlichen Raum, die Planungssicherheit für die Einrichtungen und die Steuerungsfähigkeit. Gleichzeitig sollen die Krankenhäuser wirtschaftlich arbeiten und sich spezialisieren. Besonders von der Spezialisierung verspricht man sich große Effekte, denn Leistungen sollen nur so weit finanziert werden, wenn Qualitäts- und Mengenvorgaben zugewiesen und eingehalten werden. Denn das Ziel bleibt eine flächendeckende, qualitativ hochwertige Krankenhausversorgung in unserem Bundesland. Und damit ein herzliches Willkommen zum NDR1 Direktmagazin am Donnerstag. Die dafür erforderlichen Planungen haben mit den Krankenhäusern bereits vor etwa einem Jahr begonnen, sodass man bald mit einem neuen Krankenhausplan rechnen kann. Der muss dann dem Planungsausschuss vorgelegt werden, der dann die Zuweisung von Leistungsgruppen für die Standorte vornimmt.
1: Immer mehr Menschen werden regelmäßig Opfer des sogenannten Enkeltricks, von Schockanrufen oder ähnlichen Betrugsmaschen, die es vorwiegend auf ältere Personen abgesehen haben. Allein in Sachsen-Anhalt konnten Betrüger im vergangenen Jahr über 1,5 Millionen Euro mit diesen Methoden erbeuten und sogar mehr als 13 Millionen Euro durch Internetanlagenbetrug. Da diese Maschen sich im Zeitalter der künstlichen Intelligenz mit Sicherheit noch problematischer gestalten dürften, sei es essentiell, für mehr Aufklärung zu sorgen und entsprechende Präventionsmaßnahmen vorzustellen. In diesem Rahmen organisierte das Landeskriminalamt am Donnerstag einen Flashmob am Alten Markt, der als feierliche Einladung zur Präventionsmesse 50 Plus diente, welche am 2. Juli im Rathaus der Landeshauptstadt veranstaltet wird.

0: Vielzahl an Mitmachangeboten, Workshops und Vorträgen freuen, die mehrfach wiederholt werden, eine Ausstellung zum Thema Fake News und wie man diese von seriösen Nachrichtenquellen unterscheidet, sowie insgesamt über 20 Informationsstände rund um das Thema Sicherheit im Alltag.
1: Es ist hauptsächlich Tipps und Tricks, wie verhalte ich mich, wenn es Anlagenbetrug im Internet gibt, woran erkenne ich das, wie stelle ich mein Handy sicher ein, dass ich einfach weiß, Mensch, so sind die Sicherheitseinstellungen, viele Leute sind da unbedarft und wir hoffen einfach, wenn die Leute kommen, dass sie sich erkundigen, wir machen kleine Vorträge, unterhaltsame Vorträge, haben mit Musik und tollem Programm einen schönen Tag und wenn Sie auch nur Musik hören wollen, kommen Sie vorbei, es wird ein toller Tag.
0: Musikalisch wurde es dann Donnerstagmittag auch im Allee-Center, wo das Landeskriminalamt noch einmal den gleichen Flashmob veranstaltete, um möglichst viele Interessenten für die Präventionsmesse zu gewinnen. Denn ist der Schaden einmal eingetreten, sprich die Straftat begangen, dann ist es für die Betroffenen meist zu spät, was erhebliche Folgen mit sich bringen kann. Umso besser, wenn zumindest ein paar dieser Situationen in Zukunft verhindert werden können, bevor ein reeller Schaden entsteht.
1: Man muss vorher rangehen und vorher vorsichtig sein und es sollen einfach alle nur beraten werden, was kann man tun, um Straftaten zu verhindern. Und da würden wir gern als Polizei gemeinsam mit dem Bürger, mit den Menschen zusammen das in einem schönen Programm eingekleidet durchführen.

0: Die Oberbürgermeisterin möchte, dass die Landeshauptstadt Magdeburg weiterhin im Fernsehen als krimineller Hotspot dargestellt wird. So könnte man einen beim MDR vorgetragenen Protest von Simone Boris auch interpretieren, auf das Ansinnen der Rundfunkanstalt bis 2029 keinen Polizeiruf 110 mehr in Magdeburg produzieren zu wollen. Es erschließt sich nicht wirklich, wieso die Stadtverwaltung der Meinung ist, dass die deprimierende Darstellung der schlimmsten Ecken der Stadt verbunden mit Kapitalverbrechen identitätsstiftend für Magdeburg sein soll. Dennoch forderte die Oberbürgermeisterin, die Überprüfung des Produktionsmoratoriums des MDR würde doch der Rückzug des Fernsehens aus den ostdeutschen Produktionsstandorten die mediale Sichtbarkeit der Stadt in Deutschland schwächen. Im Halleschen Stadtmuseum kristallisiert sich derzeit ein Schwerpunkt mit Ausstellungen zur DDR-Vergangenheit heraus. So eröffnete vor kurzem mit Pure Visionen eine Exposition zu einem Stück deutsch-deutscher Technik- und Designgeschichte. Und nun wurden mehrere Räume des Museums dem halleschen Fotografen Reinhard Henze gewidmet. Und auch hier geht es um die DDR-Geschichte, speziell heruntergebrochen auf Halle in den 1980er Jahren. Unter der Überschrift Freiheit im Blick zeigt Henze Fotos, die vor allem in der Zeit entstanden, als er in Leipzig von 1984 bis 1989 Fotografie studierte.
1: Das heißt, es geht vor allem um die Frage, ist die Freiheit eben erst 1989 da und was ist davor und in welchem Zusammenhang steht das eigentlich zueinander? Jetzt ist Rainer Tenze ein Fotograf, der natürlich nicht mit einer Intention in dem Sinne fotografiert hat, dass er zeigen wollte, wie die Menschen eben Freiräume schaffen oder wie sie sich kritisch verhalten oder sonst irgendetwas.
0: Sondern er war selbst Teil des Geschehens, denn die Fotos sind nicht für ein DDR-Medium entstanden und folgen deswegen auch nicht einer Staatsdoktrin und sie zeigen auch nicht den Blick von außen, wie ihn beispielsweise Westjournalisten auf die DDR warfen, die sich ja auch dann und wann nach Halle verirrten.
1: Wenn man sich darüber beklagt, dass man von anderen gedeutet wird, dann mag darin sozusagen der Vorwurf der Anmaßung stecken, aber der Auftrag an einen selbst ist ja, es eben dann auch selbst zu machen und sozusagen eben für die eigene Selbstaufklärung, für die eigene Historisierung Sorge zu tragen. Und dafür ist es wichtig, diese fotografischen Bestände zu erschließen. Das Beispiel Reinhard Henze ist dafür sehr, sehr instruktiv, weil Reinhard Henze im Zuge der Corona-Pandemie angefangen hat, sein eigenes fotografisches Archiv aufzuarbeiten. Und das ist eine Leistung, die er

0: da vollbracht hat, die ja diese Ausstellung erst ermöglicht. Das heißt, wir haben zwar im Zuge der Vorbereitung weiteres Material oder er hat weiteres Material im Zuge der Vorbereitung erschlossen, aber wir hätten nicht anfangen können, wenn er nicht schon mehrere tausend Bilder digitalisiert hätte.
1: Aus tausenden Fotografien musste man dabei eine Auswahl treffen. Fotos, die alle hauptsächlich als Schwarz-Weiß-Negative noch da waren und außerdem in dicken Ordnern mit sogenannten Kontaktabzügen vorlagen, um eine erste Auswahl zu treffen. Und so fanden Bilder den Weg in die Ausstellung, die man in drei Kategorien unterteilte. Unter der Überschrift Revolution Aufbruch natürlich Fotos, auf denen Henze die Demonstrationen und den Wandel in der Stadt nach der Maueröffnung dokumentierte. Altstadt Neustadt zeigt das alte Halle mit seiner bröckelnden Altstadt im Gegensatz zum sozialistischen Bauen. Und der dritte und größte Raum zeigt unter der Überschrift Stadt Freiheit Bilder, die dokumentieren, wie sich die Bevölkerung über die Jahre immer mehr Freiräume erkämpfte.
0: Wir haben das, glaube ich, auch dadurch aufgefangen, dass wir dieses Panorama im Hauptraum zeigen, das einfach diese Vielfalt zum Ausdruck bringt. Und es ist erstmal gar nicht zu stark gedeutet, sondern es zeigt tatsächlich das, was man auf diesen Filmen auch sieht. Und auf den Filmen ist dieses Nebeneinander zu sehen und das bilden wir im Grunde ab. Da sieht man eben dieses ruinöse Haus und daneben sieht man die Leute auf der Peisnitz feiern. Diese Pudelschau oder dieses Bild von der Galopprennbahn, da sieht man diesen Weihnachtsmarkt mit den Kindern in diesen Panzerattrappen. Ich glaube, dass genau diese Zurückhaltung an der Stelle diesen Eindruck auch sozusagen nachvollziehbar macht, wie Rainer Henze fotografiert hat.
1: Henze war dabei, nicht als Fotoreporter, sondern als Chronist für sich selbst. Auf der Suche nach dem aussagekräftigen Foto, nicht als Journalist, sondern als Künstler. Und da bekommt der Schnappschuss einer Fensterdekoration wahrscheinlich zum Republiksgeburtstag oder das Treiben auf einer Feier, bei dem der Alkohol in Strömen floss, eine besondere Dimension, die vielleicht nicht nur bei Zeitgenossen die passenden Assoziationen wecken. Und so DDR-Alltag nachvollziehbar machen. Darum soll es auch in den Begleitveranstaltungen zu dieser Ausstellung gehen, für die man teilweise sogar noch die abgebildeten Personen für Zeitzeugengespräche gewinnen konnte. Bis zum 15. November kann man nun diese Ausstellung besichtigen, die im Übrigen zum hallischen Fotosommer gehört, zu dem nicht nur das Stadtmuseum, sondern auch das Kunstmuseum Moritzburg und das Literaturhaus entsprechende Beiträge liefern. Die historische Schiffsmühle am Petriförder, einst errichtet durch ABM-Kräfte, wird wieder eröffnet, weil Simon Becker dafür unter Vertrag genommen wurde. Der Musiker und Kulturschaffende bekundete sein Interesse, das kleine Museum wieder der Öffentlichkeit zugänglich machen zu wollen. Und diesem Ansinnen entsprach die Stadtverwaltung. So will Becker die Schiffsmühle nicht nur als Museum nutzen, sondern auch Kulturveranstaltungen dort durchführen und einen Raum für Begegnungen schaffen. So kann man sich wohl bald auf Lesungen und Konzerte freuen. Bis zur Wiedereröffnung am 26. August wird es aber noch etwas dauern, denn derzeit befindet man sich noch in einer Renovierungsphase. Ausstellungsexponate müssen repariert werden und die angrenzenden Flächen bedürfen dringender Reinigung. Simon Becker gelang es darüber hinaus, ein kleines ehrenamtliches Team um sich zu scharen, das ihn bei seinem Vorhaben unterstützen will. Die Reklame.
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3: Willkommen zurück. Die schnell hereingebrochene Hitze hat dazu geführt, dass man bereits am Mittwoch die Waldbrandstufe 4 in den angrenzenden Landkreisen verkündet hat. Es wird dringend um Kenntnisnahme dieser Maßnahme gebeten und darauf hingewiesen, dass der Betrieb offener Feuerstellen sowie der sonstige Gebrauch offener Flammen verboten sind. Darin enthalten ist auch das Verbot, brennende Streichhölzer oder Zigaretten einfach so wegzuwerfen. Die Waldbrandstufe gilt bis auf Weiteres. Sollte die Trockenheit verbunden mit den hohen Temperaturen noch weiter anhalten, so müsse man die Waldbrandgefahrenstufe 5 ausrufen, was dann auch das Verbot zum bloßen Betreten von Waldgebieten nach sich ziehen würde.
4: Nein, Sie sehen nicht doppelt. Am 7. Juni fand nämlich von 14 bis 17 Uhr das 20. Zwillingstreffen statt, wobei rund 50 Zwillingspaare aus ganz Deutschland anwesend waren, um den Nachmittag gemeinsam zu verbringen. Die Idee des Treffens hat tiefe Wurzeln und ist tatsächlich etwas älter als das Treffen selbst. Außerdem waren in der Vergangenheit nicht nur teilnehmende Zwillinge, sondern auch drei oder gar Vierlinge.
5: Das war ja dann so vor 23 Jahren, wo wir in einer Gaststätte saßen und da kam die Idee, doch so Zwillingstreffen zu organisieren. Und das hat dann weitere ein oder zwei Jahre gedauert und dann war das erste Mal auf dem Granachhof in Wittenberg. Es waren auch schon Drillinge da, also dreimal drei Drillinge, auch einmal Vierlinge. Und wir haben ja die ganze Palette hier in Wittenberg gehabt, vom Kranachhof bis Jugendherberge, bis Haus der Geschichte im Stadthaus Wittenberg. Jetzt sind wir heute hier im Best Western Hotel Wittenberg, um halt auch mal eine andere Location wieder zu bringen, damit man eine Abwechslung reinkommt.
4: Die Veranstaltung bot vor allem Gelegenheit zum Austausch. Alte Bekanntschaften wurden gepflegt, neue Kontakte geknüpft und zahlreiche Geschichten aus dem Leben als Zwilling oder Mehrling geteilt. Von Schabernack bis zur Ernsthaftigkeit war alles vorhanden.
6: Folgendes, sie ist aus der 8. Klasse raus, weil unsere Mutter sehr krank war. Sie hat unsere Mama gepflegt und ich bin weiter zur Schule gegangen. Und dann haben wir natürlich, obwohl sie zu Hause war, musste sie
7: allgemeinbildende Berufsschule.
6: Ein- oder zweimal der Woche nach Bitterfeld zur allgemeinbildenden. Und da haben wir natürlich getauscht. Sie ist für mich in die Schule gegangen, ich bin für sie gegangen. Hat irgendwie alles geklappt. Ist nie aufgefallen. So, was haben wir gemacht? Ja, natürlich mit den Jungs, aber da redet man jetzt nicht drüber.
8: Ja, da haben wir doch auch schon einiges.
9: Ja, die haben sich dann gewundert, dass nochmal die gleichen Fragen gestellt wurden. Da haben die gedacht, die hat wohl einen am Fleck.
10: Also als Kinder waren wir ganz brav. Uns konnten sie nie auseinanderhalten. Wir hatten dann immer Buchstaben, dass die Erwachsenen uns auseinanderhalten konnten. Wir haben uns auch relativ gut verstanden, außer als wir dann in die Pubertät kamen. Da war es dann ein bisschen schlimm. Ich wollte zur Disco, sie nicht. Ich durfte aber nur zur Disco, wenn wir beide gingen.

0: Und so musste ich mir immer gut tun mit ihr und durfte mich nicht streiten, dass ich abends, dass wir zur Disco gehen durften. Und da haben wir uns dann dort arrangiert. Aber das hat sich alles gut im guten Sinne. Unsere Partner haben uns nie verwechselt, die wussten von Anfang an, wer ist.
1: Für zusätzliche Unterhaltung sorgte ein Udo Lindenberg-Double mit seinem Auftritt. Außerdem statteten die Wittenberger Stadtwache und Martin Luther dem Treffen einen Besuch ab und mischten sich unter die Gäste. Im Großen und Ganzen ein erneut gelungenes Treffen der Mehrlinge. Doch ohne Sponsoren wäre das Ganze nicht möglich. Auch die Frage, ob es ein 21. Zwillingstreffen geben wird, schwebt noch in der Luft.
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3: Die MDF1-Wettervorhersage für den 25. und 26. Juni. In der Nacht zum Freitag ist der Himmel wolkenlos und sternenklar. Es ist überall trocken. Die Nachttemperaturen sinken auf 19 bis 17 Grad. Der Wind weht leicht und teilweise böig aus dem Norden. Am Freitag gibt es viel Sonnenschein und einen fast wolkenlosen Himmel. Es wird weiterhin trocken sein. Die Temperaturen steigen auf 34 bis 36 Grad. Der Wind weht schwach, weiter leicht böig und nun aus östlichen Richtungen. Der UV-Index liegt beim hohen Wert 7.
4: Am Wochenende gibt es eine rekordverdächtige Hitze mit Tagestemperaturen rund um die 40 Grad. Auch die Nächte werden tropisch warm bei über 20 Grad. Es besteht die Gefahr von kräftigen Gewittern.
5: Es liegt nicht am Wetter, sondern an der Erkrankung des Solisten, dass das Klavierkonzert mit Konstantin Franz im Gesellschaftshaus, das am Freitag um 19 Uhr beginnen sollte, abgesagt werden muss. Der Ticketpreis wird erstattet, allerdings ohne die Vorverkaufsgebühr, wenn man die Eintrittskarte unter Angabe der Kontodaten an das Gesellschaftshaus schickt. Offensichtlich ist das Beisammensein, um etwas für sich allein zu lesen, ein Erfolgsmodell. Denn nun bereits zum dritten Mal lädt die Stadtbibliothek zum Social Reading ein. Zwischen 19 und 21 Uhr kann man sich mit dem eigenen Buch oder einem aus dem Bestand der Bibliothek beschäftigen. Und wer ein Trinkgefäß dabei hat, bekommt es mit kleinen Süßigkeiten oder Snacks gefüllt. Der Eintritt ist frei. Wir hätten am Freitag gemeinsames Fernsehgucken anzubieten, jeder für sich schön zu Hause, und wie immer am Freitag hätten wir dann den Besuch im Talkwerk im Programm. Um 18 Uhr gibt es die erste Stundenschleife. Ich hoffe, Sie schalten wieder ein. Bis dahin auf Wiederfernsehen und bleiben Sie gesund.

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1: Hast du jemals gedacht, mal Pirat zu sein?
2: Ich bin in einem Kino aufgewachsen und ich habe sie natürlich alle gesehen, diese Filme, und es ist natürlich ein Ferntraum gewesen. 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
3: Der Traum von einem guten Leben an der alten Handelsroute. 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
1: Nein. So, Tim, erzähl doch mal, wie ist es denn nach etwas längerer Pause hier wieder bei uns an Bord zu sein?
4: Es fühlt sich an wie immer. Es ist ein Nachhausekommen. Ich habe gestern zum ersten Mal mein Kostüm anprobiert. Das passt. Es ist wie eine zweite Haut. Ja, ich habe gedacht, okay. Es ist einfach wie ein Nachhausekommen. Ein Zurückkommen zur Familie.
1: Schön.
4: Wie ein mit offenen Armen wieder empfangen hat.
5: Los jetzt! Aufhören! Alle! Oder wir pusten euch die Schädel weg. Und der Gewitterziege da als Erste.
1: Ja. Wen spielt ihr denn in diesem Jahr? Erzählt mal.
6: Also wir spielen dieses Jahr ein Geschwisterpaar. Piet und Helda in Kassel.
7: Ja. So richtige Sympathieträger. Richtig nett sind die.
6: Ja, die sind richtig.
7: Die kommen an und der Ruf eilt ihnen schon voraus. Und die Leute haben Angst vor uns, weil wir einfach mit Gewalt uns das Hab und Gut der Inselbewohner schnappen wollen für den dänischen Prinzen.
6: Ja, also nicht Kraft des Argumentes, des guten Argumentes, sondern das ist das Argument.
7: Mhm. Genau. So. Und ich bin das sogenannte Brain.
6: Sie ist das Brain.
7: Ich bin die Strategin und er ist ein bisschen doof. Bisschen doof, aber das ist lustig.
8: Ja! Oh, ja! Los! Los! Wir wollen Blut sehen!
9: Naja, wir haben ein Drehbuch bekommen. Oftmals ist es ja so, dass der Regisseur die Sache auch schreibt. In dem Fall ist es eine Auftragsarbeit. Wir bekommen also das Drehbuch. Und eruieren, im speziellen Fall ich, die ganze Action, die dort reingeschrieben wurde. Und versuchen das sozusagen dann noch umzusetzen in eine reale Szenerie, die der Zuschauer sehen kann, die glaubhaft ist, die authentisch ist, die brutal, lustig, wie auch immer, wirkt. Wichtig ist, dass sie unterhaltsam und ja, glaubhaft ist.
10: Wer braucht Hilfe? Tor! Heidi, was ist passiert?
11: Oh, ein Einbrecher! Ich darf doch!
12: Das
11: ist
12: nicht.
13: Was zum Brüll?
12: Das erste Mal Hilfe ist für ihn. Nicht schlimm.
11: Ich darf doch!
12: Achso, warte, jetzt hat's. Okay, sag nochmal.
11: Wer braucht Hilfe? Doc! Heidi, was ist passiert? Ah, ein Einbrecher! Ich darf doch!
12: Der Reihe nach. Festhalten, Nickel, das ist Klasse 3.
1: Du hast du hier, glaube ich, 5 oder 6 Stuntmen, die du durch die Saison, durch dieses Stück führen musst? Und was machst du für Stunts mit denen?
9: Naja, Hürden sind zum Beispiel, dass viele Dinge auf der Bühne rumliegen, die wehtun, die hart sind, die unangenehm sind, wo man stolpern, drauffallen kann. Das ist das Erste, dass man ein Auge hat auf Dinge, die um einen herum passieren, weil die sehr komplex sind, mit anderen Leuten zu tun haben. Wir haben hier Pyrotechnik verbaut, Pferde. Und wie gesagt, durcheinander rennende Leute. Und man kennt es ja schon auf der Rolltreppe, wenn Panik, dann fliegen alle durcheinander und brechen sich die Knochen. Und sowas kann hier halt auch passieren. Deshalb ist es wichtig, dass wir alle Schritt für Schritt nacheinander immer höher ziehen, immer mehr reinbringen in die Bühne. Immer mehr Darsteller, immer mehr Effekte, immer mehr Requisiten. Und das jeden Tag. Und dadurch wächst sozusagen jeder mit der Bühne.
1: Wie ist es denn so mit dem Namen Flint? Der ist ja jetzt in den letzten 20 Jahren ziemlich groß ausgebaut worden. Ist da Druck da als Schauspielerin, jetzt was abliefern zu müssen, was das Publikum vielleicht erwartet?
14: Also einen Druck würde ich nicht sagen, weil es ist ja auch immer noch die Crew. Es geht vor allem um die Crew und es ist nicht eine Figur, die jetzt besonders herausgehoben ist. Und für die Figur ist es für mich eher so ein, was erwarten denn die anderen Figuren von ihr, wie sie sich zu verhalten hat und wie wäre denn ihr Vater gewesen? Sie weiß es nicht, sie hatte ihn nur ein paar Tage oder eine Woche oder so. Und das finde ich dann eher spannend, in die Figur zu gucken, was kann man damit reinnehmen.
13: Also ist Sylvana Flint nicht der neue Joshua Flint?
14: Würde ich nicht sagen, nee. Weil es mehr um die Gruppe, die Gemeinschaft und ja eben die Familie geht.
13: Und wenn du Pirat wärst heute, wie wäre dein Piratenname und was wäre dein größter Schatz?
2: Also ganz ehrlich, also den Piratennamen wüsste ich jetzt noch nicht, ich denke mir mal einen aus. Ich würde gerne den Namen Rüdiger haben, das hat mit meiner Familie zu tun. Ich würde mich so nennen, ja, genau. Und mein größter Schatz, das muss ich einfach so sagen, das wäre Nele, das ist meine Frau.
13: René, was ist denn dein persönlicher Lieblingsstunt?
6: Mein persönlicher Lieblingsstunt ist, wenn ich abends nach Hause komme und ins Bett falle.
0: Da sind sie nochmal, zwei von insgesamt 10x2 Karten, die verlost werden fürs Piraten Open Air in, ja, wo findet es denn eigentlich statt? Die richtige Antwort schickt ihr wie immer an gewinnspiel@travelcamp.tv. Ich drücke die Daumen und freue mich, wenn wir uns im nächsten Monat wiedersehen.

0: Seit dem 15. April gilt das Krankenhausanpassungsgesetz des Bundes. Nun zog das Land Sachsen-Anhalt nach und setzte auf der letzten Tagung des Landtages vor der Sommerpause und der Landtagswahl im September ein neues Krankenhausgesetz für Sachsen-Anhalt in Kraft. Es galt, sich teilweise widersprechenden Anforderungen zu vereinigen, wie die Versorgungsqualität, auch im ländlichen Raum, die Planungssicherheit für die Einrichtungen und die Steuerungsfähigkeit. Gleichzeitig sollen die Krankenhäuser wirtschaftlich arbeiten und sich spezialisieren. Besonders von der Spezialisierung verspricht man sich große Effekte, denn Leistungen sollen nur so weit finanziert werden, wenn Qualitäts- und Mengenvorgaben zugewiesen und eingehalten werden. Denn das Ziel bleibt eine flächendeckende, qualitativ hochwertige Krankenhausversorgung in unserem Bundesland. Und damit ein herzliches Willkommen zum MDR1 Direktmagazin am Donnerstag. Die dafür erforderlichen Planungen haben mit den Krankenhäusern bereits vor etwa einem Jahr begonnen, sodass man bald mit einem neuen Krankenhausplan rechnen kann. Der muss dann dem Planungsausschuss vorgelegt werden, der dann die Zuweisung von Leistungsgruppen für die Standorte vornimmt.
1: Immer mehr Menschen werden regelmäßig Opfer des sogenannten Enkeltricks, von Schockanrufen oder ähnlichen Betrugsmaschen, die es vorwiegend auf ältere Personen abgesehen haben. Allein in Sachsen-Anhalt konnten Betrüger im vergangenen Jahr über 1,5 Millionen Euro mit diesen Methoden erbeuten und sogar mehr als 13 Millionen Euro durch Internetanlagenbetrug. Da diese Maschen sich im Zeitalter der künstlichen Intelligenz mit Sicherheit noch problematischer gestalten dürften, sei es essentiell, für mehr Aufklärung zu sorgen und entsprechende Präventionsmaßnahmen vorzustellen. In diesem Rahmen organisierte das Landeskriminalamt am Donnerstag einen Flashmob am Alten Markt, der als feierliche Einladung zur Präventionsmesse 50 Plus diente, welche am 2. Juli im Rathaus der Landeshauptstadt veranstaltet wird.

0: Wir wollten mal was Moderneres, was Spektakuläres machen und haben überlegt, Mensch, Flyer und Poster haben wir genug. Wir probieren mal was Neues in der Hoffnung, auch junge Menschen anzusprechen, dass die einfach sagen, Oma, Opa, Mama, Papa, kommt vorbei. Komm, wir gehen zusammen zu der Messe. Es ist was Schönes, was Modernes und die Messe ist Präventionsmesse, denkt man immer, ach, das ist so ein Thema. Nee, Prävention ist das Wichtigste, ist ein Herzstück. Und mit der Prävention verhindern wir viele Straftaten. Und darauf wollten wir aufmerksam machen.
1: Besucher der Messe können sich auf eine

0: Pizza in Mitmachangeboten, Workshops und Vorträgen freuen, die mehrfach wiederholt werden, eine Ausstellung zum Thema Fake News und wie man diese von seriösen Nachrichtenquellen unterscheidet, sowie insgesamt über 20 Informationsstände rund um das Thema Sicherheit im Alltag.
1: Es ist hauptsächlich Tipps und Tricks, wie verhalte ich mich, wenn es Anlagenbetrug im Internet gibt, woran erkenne ich das, wie stelle ich mein Handy sicher ein, dass ich einfach weiß, Mensch, so sind die Sicherheitseinstellungen, viele Leute sind da unbedarft und wir hoffen einfach, wenn die Leute kommen, dass sie sich erkundigen, wir machen kleine Vorträge, unterhaltsame Vorträge, haben mit Musik und tollem Programm einen schönen Tag und wenn Sie auch nur Musik hören wollen, kommen Sie vorbei, es wird ein toller Tag.
0: Musikalisch wurde es dann Donnerstagmittag auch im Allee-Center, wo das Landeskriminalamt noch einmal den gleichen Flashmob veranstaltete, um möglichst viele Interessenten für die Präventionsmesse zu gewinnen. Denn ist der Schaden einmal eingetreten, sprich die Straftat begangen, dann ist es für die Betroffenen meist zu spät, was erhebliche Folgen mit sich bringen kann. Umso besser, wenn zumindest ein paar dieser Situationen in Zukunft verhindert werden können, bevor ein reeller Schaden entsteht.
1: Man muss vorher rangehen und vorher vorsichtig sein und es sollen einfach alle nur beraten werden, was kann man tun, um Straftaten zu verhindern. Und da würden wir gern als Polizei gemeinsam mit dem Bürger, mit den Menschen zusammen das in einem schönen Programm eingekleidet durchführen.

0: Die Mitarbeitenden der Krankenhäuser St. Elisabeth und St. Barbara sowie von Martha Maria in Halle-Döhlau sind mit den Auswirkungen des GKV-Beitragsstabilisierungsgesetzes der Bundesregierung nicht einverstanden. So würden besonders frei gemeinnützige Krankenhäuser benachteiligt, weil die geplanten Einsparungsmaßnahmen für ein Ungleichgewicht sorgen würden. Denn gemeinnützige Einrichtungen sind nicht am Gewinn orientiert, dürfen nur begrenzt Rücklagen bilden und Defizite würden nicht vom Steuerzahler ausgeglichen, wie bei den kommunalen Einrichtungen. Gegen die geplanten Maßnahmen protestierten die Mitarbeitenden der drei Einrichtungen an den jeweiligen Standorten in der Hoffnung, dass der Protest gehört wurde und man Anfang Juli im Bundestag anders entscheiden wird. Im Halleschen Stadtmuseum kristallisiert sich derzeit ein Schwerpunkt mit Ausstellungen zur DDR-Vergangenheit heraus. So eröffnete vor kurzem mit Pure Visionen eine Exposition zu einem Stück deutsch-deutscher Technik- und Designgeschichte. Und nun wurden mehrere Räume des Museums dem halleschen Fotografen Reinhard Henze gewidmet. Und auch hier geht es um die DDR-Geschichte, speziell heruntergebrochen auf Halle in den 1980er Jahren. Unter der Überschrift Freiheit im Blick zeigt Henze Fotos, die vor allem in der Zeit entstanden, als er in Leipzig von 1984 bis 89 Fotografie studierte.
1: Das heißt, es geht vor allem um die Frage, ja, ist die Freiheit eben erst 1989 da und was ist davor und in welchem Zusammenhang steht das eigentlich zueinander? Jetzt ist Reinhard Henze ein Fotograf, der natürlich nicht mit einer Intention in dem Sinne fotografiert hat, dass er zeigen wollte, wie die Menschen eben Freiräume schaffen oder wie sie sich kritisch verhalten oder sonst irgendetwas.
0: Sondern er war selbst Teil des Geschehens, denn die Fotos sind nicht für ein DDR-Medium entstanden und folgen deswegen auch nicht einer Staatsdoktrin und sie zeigen auch nicht den Blick von außen, wie ihn beispielsweise Westjournalisten auf die DDR warfen, die sich ja auch dann und wann nach Halle verirrten.
1: Wenn man sich darüber beklagt, dass man von anderen gedeutet wird, dann mag darin sozusagen der Vorwurf der Anmaßung stecken, aber der Auftrag an einen selbst ist ja, es eben dann auch selbst zu machen und sozusagen eben für die eigene Selbstaufklärung, für die eigene Historisierung Sorge zu tragen. Und dafür ist es wichtig, diese fotografischen Bestände zu erschließen. Das Beispiel Reinhard Henze ist dafür sehr, sehr instruktiv, weil Reinhard Henze im Zuge der Corona-Pandemie angefangen hat, sein eigenes fotografisches Archiv aufzuarbeiten. Und das ist eine Leistung, die er da vollbracht hat, die ja diese Ausstellung erst ermöglicht. Das heißt, wir haben zwar im

0: Zuge der Vorbereitung weiteres Material oder er hat weiteres Material im Zuge der Vorbereitung erschlossen. Aber wir hätten nicht anfangen können, wenn er nicht schon mehrere tausend Bilder digitalisiert hätte.
1: Aus tausenden Fotografien musste man dabei eine Auswahl treffen. Fotos, die alle hauptsächlich als Schwarz-Weiß-Negative noch da waren und außerdem in dicken Ordnern mit sogenannten Kontaktabzügen vorlagen, um eine erste Auswahl zu treffen. Und so fanden Bilder den Weg in die Ausstellung, die man in drei Kategorien unterteilte. Unter der Überschrift Revolution Aufbruch natürlich Fotos, auf denen Henze die Demonstrationen und den Wandel in der Stadt nach der Maueröffnung dokumentierte. Altstadt Neustadt zeigt das alte Halle mit seiner bröckelnden Altstadt im Gegensatz zum sozialistischen Bauen. Und der dritte und größte Raum zeigt unter der Überschrift Stadt Freiheit Bilder, die dokumentieren, wie sich die Bevölkerung über die Jahre immer mehr Freiräume erkämpfte.
0: Wir haben das, glaube ich, auch dadurch aufgefangen, dass wir dieses Panorama im Hauptraum zeigen, das einfach diese Vielfalt zum Ausdruck bringt. Und es ist erstmal gar nicht zu stark gedeutet, sondern es zeigt tatsächlich das, was man auf diesen Filmen auch sieht. Und auf den Filmen ist dieses Nebeneinander zu sehen und das bilden wir im Grunde ab. Da sieht man eben dieses ruinöse Haus und daneben sieht man die Leute auf der Peisnitz feiern. Diese Pudelschau oder dieses Bild von der Galopprennbahn, da sieht man diesen Weihnachtsmarkt mit den Kindern in diesen Panzerattrappen. Ich glaube, dass genau diese Zurückhaltung an der Stelle diesen Eindruck auch sozusagen nachvollziehbar macht, wie Rainer Henze fotografiert hat.
1: Henze war dabei, nicht als Fotoreporter, sondern als Chronist für sich selbst. Auf der Suche nach dem aussagekräftigen Foto, nicht als Journalist, sondern als Künstler. Und da bekommt der Schnappschuss einer Fensterdekoration wahrscheinlich zum Republiksgeburtstag oder das Treiben auf einer Feier, bei dem der Alkohol in Strömen floss, eine besondere Dimension, die vielleicht nicht nur bei Zeitgenossen die passenden Assoziationen wecken. Und so DDR-Alltag nachvollziehbar machen. Darum soll es auch in den Begleitveranstaltungen zu dieser Ausstellung gehen, für die man teilweise sogar noch die abgebildeten Personen für Zeitzeugengespräche gewinnen konnte. Bis zum 15. November kann man nun diese Ausstellung besichtigen, die im Übrigen zum hallischen Fotosommer gehört, zu dem nicht nur das Stadtmuseum, sondern auch das Kunstmuseum Moritzburg und das Literaturhaus entsprechende Beiträge liefern. Die Entscheidung des Pächters, der Freizeitanlage am Heidesee nur noch Menschen einzulassen, die der deutschen Sprache mächtig sind, hat für ein großes Medienecho gesorgt und nun auch den Oberbürgermeister von Halle auf den Plan gerufen. Alexander Vogt findet, dass durch falsche Kommunikation der Eindruck entstehe, der Betreiber agiere ausländerfeindlich. Es dürften jedoch keine pauschalen Einlassverbote ausgesprochen werden, die ganze Bevölkerungsgruppen ausschließen und diskriminieren würden. Hier würde der Pächter weit über das Ziel hinausschießen. So gäbe es im Ausland auch keine pauschalen Badeverbote für deutsche Touristen. Da so ein Vorgehen gegen den Betreibervertrag zwischen Stadt und Pächter verstoße, müsse dieser die erlassenen Einlassvorschriften zurücknehmen. Denn eine Verschärfung dieser hätte zuvor mit der Stadtverwaltung abgesprochen werden müssen. Darüber hinaus sicherte Vogt Hilfe bei der Gefahrenabwendung zu und er unterbreitete ein Gesprächsangebot, um eine angemessene und rechtssichere Lösung zu finden. Die Reklame.
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3: Willkommen zurück. Wegen der anhaltenden Hitze meldete sich die Stadtverwaltung zu Wort, doch dabei zu helfen, dass auch obdachlose Menschen mit den Herausforderungen der hohen Temperaturen fertig werden. So stellt man kostenloses Trinkwasser zur Verfügung, gibt leichte Kleidung aus und verstärkte die aufsuchende Sozialarbeit im Stadtgebiet. Hierbei geht es vor allem um Informationen zu kühlen Aufenthaltsorten und medizinischen Hilfsangeboten. Darüber hinaus appellierte man an alle Bürger, auf die Mitmenschen zu achten und bei möglichen Problemen den Rettungsdienst hinzuzuziehen. Weitere Maßnahmen der Stadtverwaltung betrafen die Schließung des Wochenmarktes bereits um 14 Uhr. Außerdem sperrte man die Oberburg Giebichenstein bis kommenden Dienstag so für den normalen Besucherverkehr. Das Trotzburgfest soll jedoch stattfinden, allerdings wurden die Anfangszeiten verschoben.
4: Nein, Sie sehen nicht doppelt. Am 7. Juni fand nämlich von 14 bis 17 Uhr das 20. Zwillingstreffen statt, wobei rund 50 Zwillingspaare aus ganz Deutschland anwesend waren, um den Nachmittag gemeinsam zu verbringen. Die Idee des Treffens hat tiefe Wurzeln und ist tatsächlich etwas älter als das Treffen selbst. Außerdem waren in der Vergangenheit nicht nur teilnehmende Zwillinge, sondern auch drei oder gar Vierlinge.
5: Das war ja dann so vor 23 Jahren, wo wir in einer Gaststätte saßen und da kam die Idee, doch so Zwillingstreffen zu organisieren. Und das hat dann weitere ein oder zwei Jahre gedauert und dann war das erste Mal auf dem Granachhof in Wittenberg. Es waren auch schon Drillinge da, also dreimal drei Drillinge, auch einmal Vierlinge. Und wir haben ja die ganze Palette hier in Wittenberg gehabt, vom Kranachhof bis Jugendherberge, bis Haus der Geschichte im Stadthaus Wittenberg. Jetzt sind wir heute hier im Best-Western-Hotel Wittenberg, um halt auch mal eine andere Location wieder zu bringen, damit man eine Abwechslung reinkommt.
4: Die Veranstaltung bot vor allem Gelegenheit zum Austausch. Alte Bekanntschaften wurden gepflegt, neue Kontakte geknüpft und zahlreiche Geschichten aus dem Leben als Zwilling oder Mehrling geteilt. Von Schabernack bis zur Ernsthaftigkeit war alles vorhanden.
6: Folgendes, sie ist aus der 8. Klasse raus, weil unsere Mutter sehr krank war, sie hat unsere Mama gepflegt. Und ich bin weiter zur Schule gegangen und dann haben wir natürlich, sie musste, obwohl sie zu Hause war, musste sie
7: allgemeinbildende Berufsschule.
6: Ein- oder zweimal die Woche nach Bitterfeld zur Allgemeinbildenden. Und da haben wir natürlich getauscht. Sie ist für mich in die Schule gegangen, ich bin für sie gegangen. Hat irgendwie alles geklappt. Ist nie aufgefallen. So was haben wir gemacht. Ja, natürlich mit den Jungs, aber da reden wir jetzt nicht drüber.
8: Ja,
6: da haben wir doch auch schon einiges.
9: Ja, die haben sich dann gewundert, dass nochmal die gleichen Fragen gestellt worden waren. Da haben sie gedacht, die hat wohl einen am Fleck.
10: Also als Kinder waren wir ganz brav. Uns konnten sie nie auseinanderhalten. Wir hatten dann immer Buchstaben, dass die Erwachsenen uns auseinanderhalten konnten. Wir haben uns auch relativ gut verstanden, außer als wir dann in die Pubertät kamen. Da war es dann ein bisschen schlimm. Ich wollte zur Disco, sie nicht. Ich durfte aber nur zur Disco,

0: wenn wir beide gingen. Und so musste ich mir immer gut tun mit ihr und durfte mich nicht streiten, dass ich abends, dass wir zur Disco gehen durften. Und da haben wir uns dann dort arrangiert. Aber das hat sich alles gut im guten Sinne. Unsere Partner haben uns nie verwechselt, die wussten von Anfang an, wer ist.
1: Für zusätzliche Unterhaltung sorgte ein Udo Lindenberg-Double mit seinem Auftritt. Außerdem statteten die Wittenberger Stadtwache und Martin Luther dem Treffen einen Besuch ab und mischten sich unter die Gäste. Im Großen und Ganzen ein erneut gelungenes Treffen der Mehrlinge. Doch ohne Sponsoren wäre das Ganze nicht möglich. Auch die Frage, ob es ein 21. Zwillingstreffen geben wird, schwebt noch in der Luft.
2: Die MDF1 Wettervorhersage für den 25. und 26. Juni. In der Nacht zum Freitag ist der Himmel wolkenlos und sternenklar. Es ist überall trocken. Die Nachttemperaturen sinken auf 19 bis 17 Grad. Der Wind weht leicht und teilweise böig aus dem Norden. Am Freitag gibt es viel Sonnenschein und einen fast wolkenlosen Himmel. Es wird weiterhin trocken sein. Die Temperaturen steigen auf 34 bis 36 Grad. Der Wind weht schwach, weiter leicht böig und nun aus östlichen Richtungen. Der UV-Index liegt beim hohen Wert 7.
3: Am Wochenende gibt es eine rekordverdächtige Hitze mit Tagestemperaturen rund um die 40 Grad. Auch die Nächte werden tropisch warm bei über 20 Grad. Es besteht die Gefahr von kräftigen Gewittern.
4: Zum Digitaltag am Freitag bietet die Stadtbibliothek die Gelegenheit, digitale Technik spielerisch kennenzulernen. Dazu wird man die Lern- und Coding-Roboter Dash, Otzobot und Bluebot zum Ausprobieren zur Verfügung stellen. Zum einen zwischen 10 und 12 Uhr in der Belletristikabteilung der Zentralbibliothek und dann zieht man von 15 bis 17 Uhr in die Kinder- und Jugendmediathek um. Für eine Teilnahme ist keine Anmeldung erforderlich und es kostet auch keinen Eintritt. Ja, wir hätten am Freitag gemeinsames Fernsehgucken anzubieten, jeder für sich schön zu Hause und wie immer am Freitag danach mit einem Besuch im Talkwerk. Um 18 Uhr gibt es die erste Stundenschleife. Ich hoffe, Sie schalten wieder ein. Bis dahin auf Wiedersehen und bleiben Sie gesund.

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1: Hast du jemals gedacht, mal Pirat zu sein?
2: Ich bin in einem Kino aufgewachsen und ich habe sie natürlich alle gesehen, diese Filme, und es ist natürlich ein Ferntraum gewesen. Letztendlich, wenn ich hier lang gehe, gehe ich durch den Traum meiner Kindheit.
3: Der Traum von einem guten Leben an der alten Handelsroute. Herum ums Kap der guten Hoffnung bis nach Madagaskar. Und wir mit der Walrus immer zur rechten Zeit am rechten Ort. Beute machen und verschwinden.
1: So, Tim, erzähl doch mal, wie ist es denn nach etwas längerer Pause hier wieder bei uns an Bord zu sein?
4: Es fühlt sich an wie immer. Es ist ein Nachhausekommen. Ich habe gestern zum ersten Mal mein Kostüm anprobiert. Das passt. Es ist wie eine zweite Haut. Ja, ich habe gedacht, okay. Es ist einfach wie ein Nachhausekommen. Ein Zurückkommen zur Familie.
1: Schön.
4: Wie einen mit offenen Armen wieder empfangen hat.
5: Los jetzt! Aufhören! Alle! Oder wir pusten euch die Schädel weg! Und der Gewitterziegel da als Erste!
1: Ja. Wen spielt ihr denn in diesem Jahr? Erzählt mal.
6: Also wir spielen dieses Jahr ein Geschwisterpaar. Gerd und Helda in Kassel.
7: Ne? So richtige Sympathieträger. Richtig nett sind die.
6: Ja, die sind richtig.
7: Die kommen nett an und der Ruf eilt ihnen schon voraus. Und die Leute haben Angst vor uns, weil wir einfach mit Gewalt uns das Hab und Gut der Inselbewohner schnappen wollen für den dänischen Prinzen.

0: Ja, also nicht Kraft des Argumentes, des guten Argumentes, sondern das ist das Argument.
1: Mhm, genau. So. Und ich bin die, ich bin das, das sogenannte Brain.
0: Sie ist das Brain.
1: Ich bin die Strategin und er ist ein bisschen doof. Bisschen doof, aber das ist lustig.
2: Ja! Oh, ja! Komm doch, Ungarn! Los! Wir wollen Blut sehen!
3: Naja, wir haben ein Drehbuch bekommen. Oftmals ist es ja so, dass der Regisseur die Sache auch schreibt. In dem Fall ist es eine Auftragsarbeit. Wir bekommen also das Drehbuch und eruieren, im speziellen Fall ich, die ganze Action, die dort reingeschrieben wurde und versuchen das sozusagen dann umzusetzen in eine reale Szenerie, die der Zuschauer sehen kann, die glaubhaft ist, die authentisch ist, die brutal, lustig, wie auch immer, wirkt. Wichtig ist, dass sie unterhaltsam und ja, glaubhaft ist.
4: Wer braucht Hilfe? Tor! Heidi, was ist passiert? Oh, ein Einbrecher! Ich darf doch!
5: Das
4: ist
5: nicht. Was zum Glück?
6: Das erste Mal Hilfe ist für ihn. Nicht schlimm.
4: Ich darf doch!
6: Achso, warte, jetzt hat's. Okay, sag mal.
4: Wer braucht Hilfe? Doc! Heidi, was ist passiert? Ah, ein Einbrecher. Ich darf doch.
6: Der Reihe nach. Festhalten, Nickel. Das ist Klasse 3.
7: Wo hast du hier, glaube ich, 5 oder 6 Stuntmen, die du durch die Saison, durch dieses Stück führen musst? Und was machst du für Stunts mit denen?
3: Naja, Hürden sind zum Beispiel, dass viele Dinge auf der Bühne rumliegen, die wehtun, die hart sind, die unangenehm sind, wo man stolpern, drauffallen kann. Das ist das Erste, dass man ein Auge hat auf Dinge, die um einen herum passieren, weil die sehr komplex sind, mit anderen Leuten zu tun haben. Wir haben hier Pyrotechnik verbaut, Pferde und wie gesagt durcheinanderrennende Leute. Und man kennt es ja schon auf der Rolltreppe, wenn Panik, dann fliegen alle durcheinander und brechen sich die Knochen. Und sowas kann hier halt auch passieren. Deshalb ist es wichtig, dass wir alle Schritt für Schritt nacheinander immer höher ziehen, immer mehr reinbringen in die Bühne, immer mehr Darsteller, immer mehr Effekte, immer mehr Requisiten und das jeden Tag. Und dadurch wächst sozusagen jeder mit der Bühne.
7: Wie ist es denn so mit dem Namen Flint? Der ist ja jetzt in den letzten 20 Jahren ziemlich groß ausgebaut worden. Ist da Druck da als Schauspielerin, jetzt was abliefern zu müssen, was das Publikum vielleicht erwartet?
8: Also einen Druck würde ich nicht sagen, weil es ist ja auch immer noch die Crew. Es geht vor allem um die Crew und es ist nicht eine Figur, die jetzt besonders herausgehoben ist. Und für die Figur ist es für mich eher so ein, was erwarten denn die anderen Figuren von ihr, wie sie sich zu verhalten hat und wie wäre denn ihr Vater gewesen? Sie weiß es nicht, sie hatte ihn nur ein paar Tage oder eine Woche oder so. Und das finde ich dann eher spannend, in die Figur zu gucken, was kann man damit reinnehmen.
7: Also ist Silvana Flint nicht der neue Joshua Flint?
8: Würde ich nicht sagen, nee. Weil es mehr um die Gruppe, die Gemeinschaft und ja eben die Familie geht.
7: Und wenn du Pirat wärst heute, wie wäre dein Piratenname und was wäre dein größter Schatz?
9: Also ganz ehrlich, also den Piratennamen wüsste ich jetzt noch nicht, ich denke mir mal einen aus. Ich würde gerne den Namen Rüdiger haben, das hat mit meiner Familie zu tun. Ich würde mich so nennen, ja, genau. Und mein größter Schatz, das muss ich einfach so sagen, das wäre Nele, das ist meine Frau.
7: René, was ist denn dein persönlicher Lieblingsstunt?
3: Mein persönlicher Lieblingsstunt ist, wenn ich abends nach Hause komme und ins Bett falle.
10: Da sind sie nochmal 2 von insgesamt 10x2 Karten, die verlost werden fürs Piraten Open Air in, ja, wo findet es denn eigentlich statt? Die richtige Antwort schickt ihr wie immer an gewinnspiel@travelcamp.tv. Ich drücke die Daumen und freue mich, wenn wir uns im nächsten Monat wiedersehen.

0: Seit dem 15. April gilt das Krankenhausanpassungsgesetz des Bundes. Nun zog das Land Sachsen-Anhalt nach und setzte auf der letzten Tagung des Landtages vor der Sommerpause und der Landtagswahl im September ein neues Krankenhausgesetz für Sachsen-Anhalt in Kraft. Es galt, sich teilweise widersprechenden Anforderungen zu vereinigen, wie die Versorgungsqualität, auch im ländlichen Raum, die Planungssicherheit für die Einrichtungen und die Steuerungsfähigkeit. Gleichzeitig sollen die Krankenhäuser wirtschaftlich arbeiten und sich spezialisieren. Besonders von der Spezialisierung verspricht man sich große Effekte, denn Leistungen sollen nur so weit finanziert werden, wenn Qualitäts- und Mengenvorgaben zugewiesen und eingehalten werden. Denn das Ziel bleibt eine flächendeckende, qualitativ hochwertige Krankenhausversorgung in unserem Bundesland. Und damit ein herzliches Willkommen zum MDF1 Direktmagazin am Donnerstag. Die dafür erforderlichen Planungen haben mit den Krankenhäusern bereits vor etwa einem Jahr begonnen, sodass man bald mit einem neuen Krankenhausplan rechnen kann. Der muss dann dem Planungsausschuss vorgelegt werden, der dann die Zuweisung von Leistungsgruppen für die Standorte vornimmt.
1: Immer mehr Menschen werden regelmäßig Opfer des sogenannten Enkeltricks, von Schockanrufen oder ähnlichen Betrugsmaschen, die es vorwiegend auf ältere Personen abgesehen haben. Allein in Sachsen-Anhalt konnten Betrüger im vergangenen Jahr über 1,5 Millionen Euro mit diesen Methoden erbeuten und sogar mehr als 13 Millionen Euro durch Internetanlagenbetrug. Da diese Maschen sich im Zeitalter der künstlichen Intelligenz mit Sicherheit noch problematischer gestalten dürften, sei es essentiell, für mehr Aufklärung zu sorgen und entsprechende Präventionsmaßnahmen vorzustellen. In diesem Rahmen organisierte das Landeskriminalamt am Donnerstag einen Flashmob am Alten Markt, der als feierliche Einladung zur Präventionsmesse 50 Plus diente, welche am 2. Juli im Rathaus der Landeshauptstadt veranstaltet wird.

0: Wir wollten mal was Moderneres, was Spektakuläres machen und haben überlegt, Mensch, Flyer und Poster haben wir genug. Wir probieren mal was Neues in der Hoffnung, auch junge Menschen anzusprechen, dass die einfach sagen, Oma, Opa, Mama, Papa, kommt vorbei. Komm, wir gehen zusammen zu der Messe. Es ist was Schönes, was Modernes und die Messe ist Präventionsmesse, denkt man immer, ach, das ist so ein Thema. Nee, Prävention ist das Wichtigste, ist ein Herzstück. Und mit der Prävention verhindern wir viele Straftaten. Und darauf wollten wir aufmerksam machen.
1: Besucher der Messe können sich auf eine

0: toller Tag.
1: Musikalisch wurde es dann Donnerstagmittag auch im Allee-Center, wo das Landeskriminalamt noch einmal den gleichen Flashmob veranstaltete, um möglichst viele Interessenten für die Präventionsmesse zu gewinnen. Denn ist der Schaden einmal eingetreten, sprich die Straftat begangen, dann ist es für die Betroffenen meist zu spät, was erhebliche Folgen mit sich bringen kann. Umso besser, wenn zumindest ein paar dieser Situationen in Zukunft verhindert werden können, bevor ein reeller Schaden entsteht.
0: Man muss vorher rangehen und vorher vorsichtig sein und es sollen einfach alle nur beraten werden, was kann man tun, um Straftaten zu verhindern. Und da würden wir gern als Polizei gemeinsam mit dem Bürger, mit den Menschen zusammen das in einem schönen Programm eingekleidet durchführen.

0: Die Oberbürgermeisterin möchte, dass die Landeshauptstadt Magdeburg weiterhin im Fernsehen als krimineller Hotspot dargestellt wird. So könnte man einen beim MDR vorgetragenen Protest von Simone Boris auch interpretieren, auf das Ansinnen der Rundfunkanstalt bis 2029 keinen Polizeiruf 110 mehr in Magdeburg produzieren zu wollen. Es erschließt sich nicht wirklich, wieso die Stadtverwaltung der Meinung ist, dass die deprimierende Darstellung der schlimmsten Ecken der Stadt verbunden mit Kapitalverbrechen identitätsstiftend für Magdeburg sein soll. Dennoch forderte die Oberbürgermeisterin, die Überprüfung des Produktionsmoratoriums des MDR würde doch der Rückzug des Fernsehens aus den ostdeutschen Produktionsstandorten die mediale Sichtbarkeit der Stadt in Deutschland schwächen. Im Halleschen Stadtmuseum kristallisiert sich derzeit ein Schwerpunkt mit Ausstellungen zur DDR-Vergangenheit heraus. So eröffnete vor kurzem mit Pure Visionen eine Exposition zu einem Stück deutsch-deutscher Technik- und Designgeschichte. Und nun wurden mehrere Räume des Museums dem halleschen Fotografen Reinhard Henze gewidmet. Und auch hier geht es um die DDR-Geschichte, speziell heruntergebrochen auf Halle in den 1980er Jahren. Unter der Überschrift Freiheit im Blick zeigt Henze Fotos, die vor allem in der Zeit entstanden, als er in Leipzig von 1984 bis 89 Fotografie studierte.
1: Das heißt, es geht vor allem um die Frage, ja, ist die Freiheit eben erst 1989 da und was ist davor und in welchem Zusammenhang steht das eigentlich zueinander? Jetzt ist Reinhard Henze ein Fotograf, der natürlich nicht mit einer Intention in dem Sinne fotografiert hat, dass er zeigen wollte, wie die Menschen eben Freiräume schaffen oder wie sie sich kritisch verhalten oder sonst irgendetwas.
0: Sondern er war selbst Teil des Geschehens, denn die Fotos sind nicht für ein DDR-Medium entstanden und folgen deswegen auch nicht einer Staatsdoktrin und sie zeigen auch nicht den Blick von außen, wie ihn beispielsweise Westjournalisten auf die DDR warfen, die sich ja auch dann und wann nach Halle verirrten.
1: Wenn man sich darüber beklagt, dass man von anderen gedeutet wird, dann mag darin sozusagen der Vorwurf der Anmaßung stecken, aber der Auftrag an einen selbst ist ja, es eben dann auch selbst zu machen und sozusagen eben für die eigene Selbstaufklärung, für die eigene Historisierung Sorge zu tragen. Und dafür ist es wichtig, diese fotografischen Bestände zu erschließen. Das Beispiel Reinhard Henze ist dafür sehr, sehr instruktiv, weil Reinhard Henze im Zuge der Corona-Pandemie angefangen hat, sein eigenes fotografisches Archiv aufzuarbeiten. Und das ist eine Leistung, die er da vollbracht hat, die ja diese Ausstellung erst ermöglicht. Das heißt, wir haben zwar im Zuge der Vorbereitung weiteres Material oder er hat weiteres Material im Zuge der Vorbereitung erschlossen, aber wir hätten nicht anfangen können, wenn er nicht schon mehrere tausend Bilder digitalisiert hätte.
0: Aus tausenden Fotografien musste man dabei eine Auswahl treffen. Fotos, die alle hauptsächlich als Schwarz-Weiß-Negative noch da waren und außerdem in dicken Ordnern mit sogenannten Kontaktabzügen vorlagen, um eine erste Auswahl zu treffen. Und so fanden Bilder den Weg in die Ausstellung, die man in drei Kategorien unterteilte. Unter der Überschrift

0: Revolution Aufbruch, natürlich Fotos, auf denen Henze die Demonstrationen und den Wandel in der Stadt nach der Maueröffnung dokumentierte. Altstadt Neustadt zeigt das alte Halle mit seiner bröckelnden Altstadt im Gegensatz zum sozialistischen Bauen. Und der dritte und größte Raum zeigt unter der Überschrift Stadt Freiheit Bilder, die dokumentieren, wie sich die Bevölkerung über die Jahre immer mehr Freiräume erkämpfte.
1: Wir haben das, glaube ich, auch dadurch aufgefangen, dass wir dieses Panorama im Hauptraum zeigen, das einfach diese Vielfalt zum Ausdruck bringt. Und es ist erstmal gar nicht zu stark gedeutet, sondern es zeigt tatsächlich das, was man auf diesen Filmen auch sieht. Und auf den Filmen ist dieses Nebeneinander zu sehen und das bilden wir im Grunde ab. Da sieht man eben dieses ruinöse Haus und daneben sieht man die Leute auf der Peisnitz feiern, diese Pudelschau oder dieses Bild von der Galopprennbahn. Da sieht man diesen Weihnachtsmarkt mit den Kindern in diesen Panzerattrappen. Ich glaube, dass genau diese Zurückhaltung an der Stelle diesen Eindruck auch sozusagen nachvollziehbar macht, wie Reinhard Henze fotografiert hat.
0: Henze war dabei, nicht als Fotoreporter, sondern als Chronist für sich selbst. Auf der Suche nach dem aussagekräftigen Foto, nicht als Journalist, sondern als Künstler. Und da bekommt der Schnappschuss einer Fensterdekoration wahrscheinlich zum Republiksgeburtstag oder das Treiben auf einer Feier, bei dem der Alkohol in Strömen floss, eine besondere Dimension, die vielleicht nicht nur bei Zeitgenossen die passenden Assoziationen wecken. Und so DDR-Alltag nachvollziehbar machen. Darum soll es auch in den Begleitveranstaltungen zu dieser Ausstellung gehen, für die man teilweise sogar noch die abgebildeten Personen für Zeitzeugengespräche gewinnen konnte. Bis zum 15. November kann man nun diese Ausstellung besichtigen, die im Übrigen zum Halleschen Fotosommer gehört, zu dem nicht nur das Stadtmuseum, sondern auch das Kunstmuseum Moritzburg und das Literaturhaus entsprechende Beiträge liefern. Die historische Schiffsmühle am Petriförder, einst errichtet durch ABM-Kräfte, wird wieder eröffnet, weil Simon Becker dafür unter Vertrag genommen wurde. Der Musiker und Kulturschaffende bekundete sein Interesse, das kleine Museum wieder der Öffentlichkeit zugänglich machen zu wollen. Und diesem Ansinnen entsprach die Stadtverwaltung. So will Becker die Schiffsmühle nicht nur als Museum nutzen, sondern auch Kulturveranstaltungen dort durchführen und einen Raum für Begegnungen schaffen. So kann man sich wohl bald auf Lesungen und Konzerte freuen. Bis zur Wiedereröffnung am 26. August wird es aber noch etwas dauern, denn derzeit befindet man sich noch in einer Renovierungsphase. Ausstellungsexponate müssen repariert werden und die angrenzenden Flächen bedürfen dringender Reinigung. Simon Becker gelang es darüber hinaus, ein kleines ehrenamtliches Team um sich zu scharen, das ihn bei seinem Vorhaben unterstützen will. 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
3: Willkommen zurück. Die schnell hereingebrochene Hitze hat dazu geführt, dass man bereits am Mittwoch die Waldbrandstufe 4 in den angrenzenden Landkreisen verkündet hat. Es wird dringend um Kenntnisnahme dieser Maßnahme gebeten und darauf hingewiesen, dass der Betrieb offener Feuerstellen sowie der sonstige Gebrauch offener Flammen verboten sind. Darin enthalten ist auch das Verbot, brennende Streichhölzer oder Zigaretten einfach so wegzuwerfen. Die Waldbrandstufe gilt bis auf Weiteres. Sollte die Trockenheit verbunden mit den hohen Temperaturen noch weiter anhalten, so müsse man die Waldbrandgefahrenstufe 5 ausrufen, was dann auch das Verbot zum bloßen Betreten von Waldgebieten nach sich ziehen würde.
4: Nein, Sie sehen nicht doppelt. Am 7. Juni fand nämlich von 14 bis 17 Uhr das 20. Zwillingstreffen statt, wobei rund 50 Zwillingspaare aus ganz Deutschland anwesend waren, um den Nachmittag gemeinsam zu verbringen. Die Idee des Treffens hat tiefe Wurzeln und ist tatsächlich etwas älter als das Treffen selbst. Außerdem waren in der Vergangenheit nicht nur teilnehmende Zwillinge, sondern auch drei oder gar Vierlinge.
5: Das war ja dann so vor 23 Jahren, wo wir in einer Gaststätte saßen und da kam die Idee, doch so Zwillingstreffen zu organisieren. Und das hat dann weitere ein oder zwei Jahre gedauert und dann war das erste Mal auf dem Granachhof in Wittenberg. Es waren auch schon Drillinge da, also dreimal drei Drillinge, auch einmal Vierlinge. Und wir haben ja die ganze Palette hier in Wittenberg gehabt, vom Kranachhof bis Jugendherberge, bis Haus der Geschichte im Stadthaus Wittenberg. Jetzt sind wir heute hier im Best-Western-Hotel Wittenberg, um halt auch mal eine andere Location wieder zu bringen, damit man eine Abwechslung reinkommt.
4: Die Veranstaltung bot vor allem Gelegenheit zum Austausch. Alte Bekanntschaften wurden gepflegt, neue Kontakte geknüpft und zahlreiche Geschichten aus dem Leben als Zwilling oder Mehrling geteilt. Von Schabernack bis zur Ernsthaftigkeit war alles vorhanden.
6: Folgendes, sie ist aus der 8. Klasse raus, weil unsere Mutter sehr krank war. Sie hat unsere Mama gepflegt und ich bin weiter zur Schule gegangen. Und dann haben wir natürlich, obwohl sie zu Hause war, musste sie
7: allgemeinbildende Berufsschule.
6: Ein- oder zweimal die Woche nach Bitterfeld zur Allgemeinbildenden. Und da haben wir natürlich getauscht. Sie ist für mich in die Schule gegangen, ich bin für sie gegangen. Hat irgendwie alles geklappt. Ist nie aufgefallen. So was haben wir gemacht. Ja, natürlich mit den Jungs, aber da reden wir jetzt nicht drüber.
8: Ja,
6: da haben wir doch auch schon einiges.
9: Ne? Ja, die haben sich dann gewundert, dass nochmal die gleichen Fragen gestellt worden waren. Da haben sie gedacht, die hat wohl einen am Fleck.
10: Also als Kinder waren wir ganz brav. Uns konnten sie nie auseinanderhalten. Wir hatten dann immer Buchstaben, dass die Erwachsenen uns auseinanderhalten konnten. Wir haben uns auch relativ gut verstanden, außer als wir dann in die Pubertät kamen. Da war es dann ein bisschen schlimm. Ich wollte zur Disco, sie nicht. Ich durfte aber nur zur Disco, wenn wir beide gingen. Und so musste ich mir immer gut tun mit ihr und durfte mich nicht streiten, dass ich abends, dass wir zur Disco gehen durften. Und da haben wir uns dann dort arrangiert. Aber das hat sich alles gut im guten Sinne. Unsere Partner haben uns nie verwechselt, die wussten von Anfang an, wer ist.
4: Für zusätzliche Unterhaltung sorgte ein Udo Lindenberg-Double mit seinem Auftritt. Außerdem statteten die Wittenberger Stadtwache und Martin Luther dem Treffen einen Besuch ab und mischten sich unter die Gäste. Im Großen und Ganzen ein erneut gelungenes Treffen der Mehrlinge. Doch ohne Sponsoren wäre das Ganze nicht möglich. Auch die Frage, ob es ein 21.

0: nächstes Zwillingstreffen geben wird, schwebt noch in der Luft.
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2: Die MDF1-Wettervorhersage für den 25. und 26. Juni. In der Nacht zum Freitag ist der Himmel wolkenlos und sternenklar. Es ist überall trocken. Die Nachttemperaturen sinken auf 19 bis 17 Grad. Der Wind weht leicht und teilweise böig aus dem Norden. Am Freitag gibt es viel Sonnenschein und einen fast wolkenlosen Himmel. Es wird weiterhin trocken sein. Die Temperaturen steigen auf 34 bis 36 Grad. Der Wind weht schwach, weiter leicht böig und nun aus östlichen Richtungen. Der UV-Index liegt beim hohen Wert 7. Am Wochenende gibt es eine rekordverdächtige Hitze mit Tagestemperaturen rund um die 40 Grad. Auch die Nächte werden tropisch warm bei über 20 Grad. Es besteht die Gefahr von kräftigen Gewittern.
3: Es liegt nicht am Wetter, sondern an der Erkrankung des Solisten, dass das Klavierkonzert mit Konstantin Franz im Gesellschaftshaus, das am Freitag um 19 Uhr beginnen sollte, abgesagt werden muss. Der Ticketpreis wird erstattet, allerdings ohne die Vorverkaufsgebühr, wenn man die Eintrittskarte unter Angabe der Kontodaten an das Gesellschaftshaus schickt. Offensichtlich ist das Beisammensein, um etwas für sich allein zu lesen, ein Erfolgsmodell. Denn nun bereits zum dritten Mal lädt die Stadtbibliothek zum Social Reading ein. Zwischen 19 und 21 Uhr kann man sich mit dem eigenen Buch oder einem aus dem Bestand der Bibliothek beschäftigen. Und wer ein Trinkgefäß dabei hat, bekommt es mit kleinen Süßigkeiten oder Snacks gefüllt. Der Eintritt ist frei. Wir hätten am Freitag gemeinsames Fernsehgucken anzubieten, jeder für sich schön zu Hause, und wie immer am Freitag hätten wir dann den Besuch im Talkwerk im Programm. Um 18 Uhr gibt es die erste Stundenschleife. Ich hoffe, Sie schalten wieder ein. Bis dahin auf Wiederfernsehen und bleiben Sie gesund.

0: 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Einmal Pirat, immer Pirat. Was muss man tun? Den Beitrag einfach anschauen. Konzentriert dabei sein und die Frage beantworten.
1: Hast du jemals gedacht, mal Pirat zu sein?
2: Ich bin in einem Kino aufgewachsen und ich habe sie natürlich alle gesehen, diese Filme, und es ist natürlich ein Ferntraum gewesen. Letztendlich, wenn ich hier lang gehe, gehe ich durch den Traum meiner Kindheit.
3: Der Traum von einem guten Leben an der alten Handelsroute. Herum ums Kap der guten Hoffnung bis nach Madagaskar. Und wir mit der Walrus immer zur rechten Zeit am rechten Ort. Beute machen und verschwinden.
1: Nein. So, Tim, erzähl doch mal, wie ist es denn nach etwas längerer Pause hier wieder bei uns an Bord zu sein?
4: Es fühlt sich an wie immer. Es ist ein Nachhausekommen. Ich habe gestern zum ersten Mal mein Kostüm anprobiert. Das passt. Es ist wie eine zweite Haut. Ja, ich habe gesagt, okay. Es ist einfach wie ein Nachhausekommen. Ein Zurückkommen zur Familie.
1: Schön.
4: Wie einen mit offenen Armen wieder empfangen hat.
5: Los jetzt! Aufhören! Alle! Oder wir pusten euch die Schädel weg. Und der Gewitterziegel da als Erste.
1: Ja. Wen spielt ihr denn in diesem Jahr? Erzählt mal.
6: Also wir spielen dieses Jahr ein Geschwisterpaar. Kjeld und Helda in Kassel.
7: Ja. So richtige Sympathieträger. Richtig nett sind die.
6: Ja, die sind richtig.
7: Die kommen an und der Ruf eilt ihnen schon voraus. Und die Leute haben Angst vor uns, weil wir einfach mit Gewalt uns das Hab und Gut der Inselbewohner schnappen wollen für den dänischen Prinzen.
6: Ja, also nicht Kraft des Argumentes, des guten Argumentes, sondern das ist das Argument.
7: Genau. So. Und ich bin das sogenannte

0: sogenannte Brain.
1: Sie ist das Brain.
0: Ich bin die Strategin und er ist ein bisschen doof. Bisschen doof, aber das ist lustig.
2: Ja! Oh, ja! Komm doch los! Komm doch los! Wir wollen Blut sehen!
3: Naja, wir haben ein Drehbuch bekommen. Oftmals ist es ja so, dass der Regisseur die Sache auch schreibt. In dem Fall ist es eine Auftragsarbeit. Wir bekommen also das Drehbuch und eruieren im speziellen Fall ich die ganze Action, die dort reingeschrieben wurde, und versuchen das sozusagen dann umzusetzen in eine reale Szenerie, die der Zuschauer sehen kann, die glaubhaft ist, die authentisch ist, die brutal, lustig, wie auch immer, wirkt. Wichtig ist, dass sie unterhaltsam und ja, glaubhaft ist.
4: Wer braucht Hilfe? Doc! Heidi, was ist passiert? Oh, ein Einbrecher! Ich darf doch!
5: Das
4: ist
5: nicht.
6: Was
5: zum
6: Glück?
5: Das erste Mal Hilfe ist für ihn. Nicht schlimm.
4: Ich darf doch!
5: Achso, warte, jetzt hat sie. Okay, sag nochmal.
4: Wer braucht Hilfe? Doc! Heidi, was ist passiert? Ah, ein Einbrecher! Ich darf doch!
5: Der Reihe nach! Festhalten, Nickel, das ist klasse.
7: Wo hast du hier, glaube ich, 5 oder 6 Stuntmen, die du durch die Saison, durch dieses Stück führen musst? Und was machst du für Stunts mit denen?
3: Naja, Hürden sind zum Beispiel, dass viele Dinge auf der Bühne rumliegen, die wehtun, die hart sind, die unangenehm sind, wo man stolpern, drauffallen kann. Das ist das Erste, dass man ein Auge hat auf Dinge, die um einen herum passieren, weil die sehr komplex sind, mit anderen Leuten zu tun haben. Wir haben hier Pyrotechnik verbaut, Pferde. Und wie gesagt, durcheinander rennende Leute. Und man kennt es ja schon auf der Rolltreppe, wenn Panik, dann fliegen alle durcheinander und brechen sich die Knochen. Und sowas kann hier halt auch passieren. Deshalb ist es wichtig, dass wir alle Schritt für Schritt nacheinander immer höher ziehen, immer mehr reinbringen in die Bühne, immer mehr Darsteller, immer mehr Effekte, immer mehr Requisiten. Und das jeden Tag. Und dadurch wächst sozusagen jeder mit der Bühne.
7: Wie ist es denn so mit dem Namen Flint? Der ist ja jetzt über die letzten 20 Jahre ziemlich groß ausgebaut worden. Ist da Druck da als Schauspielerin, jetzt was abliefern zu müssen, was das Publikum vielleicht erwartet?
8: Also einen Druck würde ich nicht sagen, weil es ist ja auch immer noch die Crew. Es geht vor allem um die Crew und es ist nicht eine Figur, die jetzt besonders herausgehoben ist. Und für die Figur ist es für mich eher so ein, was erwarten denn die anderen Figuren von ihr, wie sie sich zu verhalten hat und wie wäre denn ihr Vater gewesen? Sie weiß es nicht, sie hatte ihn nur ein paar Tage oder eine Woche oder so. Und das finde ich dann eher spannend, in die Figur zu gucken, was kann man damit reinnehmen.
7: Also ist Silvana Flint nicht der neue Joshua Flint?
8: Würde ich nicht sagen, nee. Weil es mehr um die Gruppe, die Gemeinschaft und ja eben die Familie geht.
7: Und wenn du Pirat wärst heute, wie wäre dein Piratenname und was wäre dein größter Schatz?
9: Also ganz ehrlich, also den Piratennamen wüsste ich jetzt noch nicht. Ich denke mir mal einen aus. Ich würde gerne den Namen Rüdiger haben. Das hat mit meiner Familie zu tun. Ich würde mich so nennen, ja, genau. Und mein größter Schatz, das muss ich einfach so sagen, das wäre Nele, das ist meine Frau.
7: René, was ist denn dein persönlicher Lieblingsstunt?
3: Mein persönlicher Lieblingsstunt ist, wenn ich abends nach Hause komme und ins Bett falle.
10: Da sind sie nochmal, 2 von insgesamt 10x2 Karten, die verlost werden fürs Piraten-Open-Air in, ja, wo findet es denn eigentlich statt? Die richtige Antwort schickt ihr wie immer an gewinnspiel@travelcamp.tv. Ich drücke die Daumen und freue mich, wenn wir uns im nächsten Monat wiedersehen.

0: Seit dem 15. April gilt das Krankenhausanpassungsgesetz des Bundes. Nun zog das Land Sachsen-Anhalt nach und setzte auf der letzten Tagung des Landtages vor der Sommerpause und der Landtagswahl im September ein neues Krankenhausgesetz für Sachsen-Anhalt in Kraft. Es galt, sich teilweise widersprechenden Anforderungen zu vereinigen, wie die Versorgungsqualität, auch im ländlichen Raum, die Planungssicherheit für die Einrichtungen und die Steuerungsfähigkeit. Gleichzeitig sollen die Krankenhäuser wirtschaftlich arbeiten und sich spezialisieren. Besonders von der Spezialisierung verspricht man sich große Effekte, denn Leistungen sollen nur so weit finanziert werden, wenn Qualitäts- und Mengenvorgaben zugewiesen und eingehalten werden. Denn das Ziel bleibt eine flächendeckende, qualitativ hochwertige Krankenhausversorgung in unserem Bundesland. Und damit ein herzliches Willkommen zum NF1 Direktmagazin am Donnerstag. Die dafür erforderlichen Planungen haben mit den Krankenhäusern bereits vor etwa einem Jahr begonnen, sodass man bald mit einem neuen Krankenhausplan rechnen kann. Der muss dann dem Planungsausschuss vorgelegt werden, der dann die Zuweisung von Leistungsgruppen für die Standorte vornimmt.
1: Immer mehr Menschen werden regelmäßig Opfer des sogenannten Enkeltricks, von Schockanrufen oder ähnlichen Betrugsmaschen, die es vorwiegend auf ältere Personen abgesehen haben. Allein in Sachsen-Anhalt konnten Betrüger im vergangenen Jahr über 1,5 Millionen Euro mit diesen Methoden erbeuten und sogar mehr als 13 Millionen Euro durch Internetanlagenbetrug. Da diese Maschen sich im Zeitalter der künstlichen Intelligenz mit Sicherheit noch problematischer gestalten dürften, sei es essentiell, für mehr Aufklärung zu sorgen und entsprechende Präventionsmaßnahmen vorzustellen. In diesem Rahmen organisierte das Landeskriminalamt am Donnerstag einen Flashmob am Alten Markt, der als feierliche Einladung zur Präventionsmesse 50+ diente, welche am 2. Juli im Rathaus der Landeshauptstadt veranstaltet wird.

0: Wir wollten mal was Moderneres, was Spektakuläres machen und haben überlegt, Mensch, Flyer und Poster haben wir genug. Wir probieren mal was Neues in der Hoffnung, auch junge Menschen anzusprechen, dass die einfach sagen, Oma, Opa, Mama, Papa, kommt vorbei. Komm, wir gehen zusammen zu der Messe. Es ist was Schönes, was Modernes. Und die Messe ist Präventionsmesse, denkt man immer, ach, das ist so ein Thema. Nee, Prävention ist das Wichtigste, das ist ein Herzstück. Und mit der Prävention verhindern wir viele Straftaten. Und darauf wollten wir aufmerksam machen.
1: Besucher der Messe können sich auf eine Vielzahl an Mitmachangeboten, Workshops und Vorträgen freuen, die mehrfach wiederholt werden, eine Ausstellung zum Thema Fake News und wie man diese von seriösen Nachrichtenquellen unterscheidet, sowie insgesamt über 20 Informationsstände rund um das Thema Sicherheit im Alltag.
0: Es ist hauptsächlich Tipps und Tricks, wie verhalte ich mich, wenn es Anlagenbetrug im Internet gibt, woran erkenne ich das, wie stelle ich mein Handy sicher ein, dass ich einfach weiß, Mensch, so sind die Sicherheitseinstellungen, viele Leute sind da unbedarft und wir hoffen einfach, wenn die Leute kommen, dass sie sich erkundigen, wir machen kleine Vorträge, unterhaltsame Vorträge, haben mit Musik und tollem Programm einen schönen Tag und wenn Sie auch nur Musik hören wollen, kommen Sie vorbei, es wird ein toller Tag.
1: Musikalisch wurde es dann Donnerstagmittag auch im Allee-Center, wo das Landeskriminalamt noch einmal den gleichen Flashmob veranstaltete, um möglichst viele Interessenten für die Präventionsmesse zu gewinnen. Denn ist der Schaden einmal eingetreten, sprich die Straftat begangen, dann ist es für die Betroffenen meist zu spät, was erhebliche Folgen mit sich bringen kann. Umso besser, wenn zumindest ein paar dieser Situationen in Zukunft verhindert werden können, bevor ein reeller Schaden entsteht.
0: Man muss vorher rangehen und vorher vorsichtig sein und es sollen einfach alle nur beraten werden, was kann man tun, um Straftaten zu verhindern. Und da würden wir gern als Polizei gemeinsam mit dem Bürger, mit den Menschen zusammen das in einem schönen Programm eingekleidet durchführen.

0: Die Mitarbeitenden der Krankenhäuser St. Elisabeth und St. Barbara sowie von Martha Maria in Halle-Döhlau sind mit den Auswirkungen des GKV-Beitragsstabilisierungsgesetzes der Bundesregierung nicht einverstanden. So würden besonders frei gemeinnützige Krankenhäuser benachteiligt, weil die geplanten Einsparungsmaßnahmen für ein Ungleichgewicht sorgen würden. Denn gemeinnützige Einrichtungen sind nicht am Gewinn orientiert, dürfen nur begrenzt Rücklagen bilden und Defizite würden nicht vom Steuerzahler ausgeglichen, wie bei den kommunalen Einrichtungen. Gegen die geplanten Maßnahmen protestierten die Mitarbeitenden der drei Einrichtungen an den jeweiligen Standorten in der Hoffnung, dass der Protest gehört wurde und man Anfang Juli im Bundestag anders entscheiden wird. Im Halleschen Stadtmuseum kristallisiert sich derzeit ein Schwerpunkt mit Ausstellungen zur DDR-Vergangenheit heraus. So eröffnete vor kurzem mit Pure Visionen eine Exposition zu einem Stück deutsch-deutscher Technik- und Designgeschichte. Und nun wurden mehrere Räume des Museums dem halleschen Fotografen Reinhard Henze gewidmet. Und auch hier geht es um die DDR-Geschichte, speziell heruntergebrochen auf Halle in den 1980er Jahren. Unter der Überschrift Freiheit im Blick zeigt Henze Fotos, die vor allem in der Zeit entstanden, als er in Leipzig von 1984 bis 1989 Fotografie studierte.
1: Das heißt, es geht vor allem um die Frage, ist die Freiheit eben erst 1989 da und was ist davor und in welchem Zusammenhang steht das eigentlich zueinander? Jetzt ist Reinhard Henze ein Fotograf, der natürlich nicht mit einer Intention in dem Sinne fotografiert hat, dass er zeigen wollte, wie die Menschen eben Freiräume schaffen oder wie sie sich kritisch verhalten oder sonst irgendetwas.
0: Sondern er war selbst Teil des Geschehens, denn die Fotos sind nicht für ein DDR-Medium entstanden und folgen deswegen auch nicht einer Staatsdoktrin und sie zeigen auch nicht den Blick von außen, wie ihn beispielsweise Westjournalisten auf die DDR warfen, die sich ja auch dann und wann nach Halle verirrten.
1: Wenn man sich darüber beklagt, dass man von anderen gedeutet wird, dann mag darin sozusagen der Vorwurf der Anmaßung stecken, aber der Auftrag an einen selbst ist ja, es eben dann auch selbst zu machen und sozusagen eben für die eigene Selbstaufklärung, für die eigene Historisierung Sorge zu tragen. Und dafür ist es wichtig, diese fotografischen Bestände zu erschließen. Das Beispiel Reinhard Henze ist dafür sehr, sehr instruktiv, weil Reinhard Henze im Zuge der Corona-Pandemie angefangen hat, sein eigenes fotografisches Archiv aufzuarbeiten. Und das ist eine Leistung, die er da vollbracht hat, die ja diese Ausstellung erst ermöglicht. Das heißt, wir haben zwar im Zuge der Vorbereitung weiteres Material oder er hat weiteres Material im Zuge der Vorbereitung erschlossen, aber wir hätten nicht anfangen können, wenn er nicht schon mehrere tausend Bilder digitalisiert hätte.
0: Aus tausenden Fotografien musste man dabei eine Auswahl treffen. Fotos, die alle hauptsächlich als Schwarz-Weiß-Negative noch da waren und außerdem in dicken Ordnern mit sogenannten Kontaktabzügen vorlagen, um eine erste Auswahl zu treffen. Und so fanden Bilder den Weg in die Ausstellung, die man in drei Kategorien unterteilte. Unter der Überschrift Revolution Aufbruch natürlich Fotos, auf denen Henze die Demonstrationen und den Wandel in der Stadt nach der Maueröffnung dokumentierte. Altstadt Neustadt zeigt das alte Halle mit seiner bröckelnden Altstadt im Gegensatz zum sozialistischen Bauen. Und der dritte und größte Raum zeigt unter der Überschrift Stadt Freiheit Bilder, die dokumentieren, wie sich die Bevölkerung über die Jahre immer mehr Freiräume erkämpfte.
1: Wir haben das, glaube ich, auch dadurch aufgefangen, dass wir dieses Panorama im Hauptraum zeigen, das einfach diese Vielfalt zum Ausdruck bringt. Und es ist erstmal gar nicht zu stark gedeutet, sondern es zeigt tatsächlich das, was man auf diesen Filmen auch sieht. Und auf den Filmen ist dieses Nebeneinander zu sehen und das bilden wir im Grunde ab. Da sieht man eben dieses ruinöse Haus und daneben sieht man die Leute auf der Peisnitz feiern. Diese Pudelschau oder dieses Bild von der Galopprennbahn, da sieht man diesen Weihnachtsmarkt mit den Kindern in diesen Panzerattrappen. Ich glaube, dass genau diese Zurückhaltung an der Stelle diesen Eindruck auch sozusagen nachvollziehbar macht, gemacht, wie Reinhard Henze fotografiert hat.
0: Henze war dabei, nicht als Fotoreporter, sondern als Chronist für sich selbst. Auf der Suche nach dem aussagekräftigen Foto, nicht als Journalist, sondern als Künstler. Und da bekommt der Schnappschuss einer Fensterdekoration wahrscheinlich zum Republiksgeburtstag oder das Treiben auf einer Feier, bei dem der Alkohol in Strömen floss, eine besondere Dimension, die vielleicht nicht nur bei Zeitgenossen die passenden Assoziationen wecken und so DDR-Alltag nachvollziehbar machen. Darum soll es auch in den Begleitveranstaltungen zu dieser Ausstellung gehen, für die man teilweise sogar noch die abgebildeten Personen für Zeitzeugengespräche gewinnen konnte. Bis zum 15. November kann man nun diese Ausstellung besichtigen, die im Übrigen zum Halleschen Fotosommer gehört, zu dem nicht nur das Stadtmuseum, sondern auch das Kunstmuseum Moritzburg und das Literaturhaus entsprechende Beiträge liefern. Die Entscheidung des Pächters, der Freizeitanlage am Heidesee nur noch Menschen einzulassen, die der deutschen Sprache mächtig sind, hat für ein großes Medienecho gesorgt und nun auch den Oberbürgermeister von Halle auf den Plan gerufen. Alexander Vogt findet, dass durch falsche Kommunikation der Eindruck entstehe, der Betreiber agiere ausländerfeindlich. Es dürften jedoch keine pauschalen Einlassverbote ausgesprochen werden, die ganze Bevölkerungsgruppen ausschließen und diskriminieren würden. Hier würde der Pächter weit über das Ziel hinausschießen. So gäbe es im Ausland auch keine pauschalen Badeverbote für deutsche Touristen. Da so ein Vorgehen gegen den Betreibervertrag zwischen Stadt und Pächter verstoße, müsse dieser die erlassenen Einlassvorschriften zurücknehmen. Denn eine Verschärfung dieser hätte zuvor mit der Stadtverwaltung abgesprochen werden müssen. Darüber hinaus sicherte Vogt Hilfe bei der Gefahrenabwendung zu und er unterbreitete ein Gesprächsangebot, um eine angemessene und rechtssichere Lösung zu finden. Die Reklame.
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3: Willkommen zurück. Wegen der anhaltenden Hitze meldete sich die Stadtverwaltung zu Wort, doch dabei zu helfen, dass auch obdachlose Menschen mit den Herausforderungen der hohen Temperaturen fertig werden. So stellt man kostenloses Trinkwasser zur Verfügung, gibt leichte Kleidung aus und verstärkte die aufsuchende Sozialarbeit im Stadtgebiet. Hierbei geht es vor allem um Informationen zu kühlen Aufenthaltsorten und medizinischen Hilfsangeboten. Darüber hinaus appellierte man an alle Bürger, auf die Mitmenschen zu achten und bei möglichen Problemen den Rettungsdienst hinzuzuziehen. Weitere Maßnahmen der Stadtverwaltung betrafen die Schließung des Wochenmarktes bereits um 14 Uhr. Außerdem sperrte man die Oberburg Giebichenstein bis kommenden Dienstag so für den normalen Besucherverkehr. Das Trotzburgfest soll jedoch stattfinden, allerdings wurden die Anfangszeiten verschoben.
4: Nein, Sie sehen nicht doppelt. Am 7. Juni fand nämlich von 14 bis 17 Uhr das 20. Zwillingstreffen statt, wobei rund 50 Zwillingspaare aus ganz Deutschland anwesend waren, um den Nachmittag gemeinsam zu verbringen. Die Idee des Treffens hat tiefe Wurzeln und ist tatsächlich etwas älter als das Treffen selbst. Außerdem waren in der Vergangenheit nicht nur teilnehmende Zwillinge, sondern auch drei oder gar Vierlinge.
5: Das war ja dann so vor 23 Jahren, wo wir in einer Gaststätte saßen und da kam die Idee, doch so Zwillingstreffen zu organisieren. Und das hat dann weitere ein oder zwei Jahre gedauert und dann war das erste Mal auf dem Granachhof in Wittenberg. Es waren auch schon Drillinge da, also dreimal drei Drillinge, auch einmal Vierlinge. Und wir haben ja die ganze Palette hier in Wittenberg gehabt, vom Kranachhof bis Jugendherberge, bis Haus der Geschichte im Stadthaus Wittenberg. Jetzt sind wir heute hier im Best-Western-Hotel Wittenberg, um halt auch mal eine andere Location wieder zu bringen, damit man eine Abwechslung reinkommt.
4: Die Veranstaltung bot vor allem Gelegenheit zum Austausch. Alte Bekanntschaften wurden gepflegt, neue Kontakte geknüpft und zahlreiche Geschichten aus dem Leben als Zwilling oder Mehrling geteilt. Von Schabernack bis zur Ernsthaftigkeit war alles vorhanden.
6: Folgendes, sie ist aus der 8. Klasse raus, weil unsere Mutter sehr krank war. Sie hat unsere Mama gepflegt und ich bin weiter zur Schule gegangen. Und dann haben wir natürlich, sie musste, obwohl sie zu Hause war, musste sie
7: allgemeinbildende Berufsschule.
6: Ein- oder zweimal die Woche nach Bitterfeld zur Allgemeinbildenden. Und da haben wir natürlich getauscht. Sie ist für mich in die Schule gegangen, ich bin für sie gegangen. Hat irgendwie alles geklappt. Ist nie aufgefallen. So, was haben wir gemacht? Ja, natürlich mit den Jungs, aber da reden wir jetzt nicht drüber.
8: Jetzt können wir ja drüber reden.
6: Ja, da haben wir doch auch schon einiges.
9: Ja, die haben sich dann gewundert, dass nochmal die kleinen Fragen gestellt worden waren. Da haben sie gedacht, die hat wohl einen am Fleisch.
10: Also als Kinder waren wir ganz brav. Uns konnten sie nie auseinanderhalten. Wir hatten dann immer Buchstaben, dass die Erwachsenen uns auseinanderhalten konnten. Wir haben uns auch relativ gut verstanden, außer als wir dann in die Pubertät kamen. Da war es dann ein bisschen schlimm. Ich wollte zur Disco, sie nicht. Ich durfte aber nur zur Disco, wenn wir beide gingen. Und so musste ich mir immer gut tun mit ihr und durfte mich nicht streiten, dass ich abends, dass wir zur Disco gehen durften. Und da haben wir uns dann dort arrangiert. Aber das hat sich alles gut im guten Sinne. Unsere Partner haben uns nie verwechselt, die wussten von Anfang an, wer ist.
4: Für zusätzliche Unterhaltung sorgte ein Udo Lindenberg-Double mit seinem Auftritt. Außerdem statteten die Wittenberger Stadtwache und Martin Luther dem Treffen einen Besuch ab und mischten sich unter die Gäste. Im Großen und Ganzen ein erneut gelungenes Treffen der Mehrlinge. Doch ohne Sponsoren wäre das Ganze nicht möglich. Auch die Frage,

0: Ob es ein 21. Zwillingstreffen geben wird, schwebt noch in der Luft.
1: Die MDF1-Wettervorhersage für den 25. und 26. Juni. In der Nacht zum Freitag ist der Himmel wolkenlos und sternenklar. Es ist überall trocken. Die Nachttemperaturen sinken auf 19 bis 17 Grad. Der Wind weht leicht und teilweise böig aus dem Norden. Am Freitag gibt es viel Sonnenschein und einen fast wolkenlosen Himmel. Es wird weiterhin trocken sein. Die Temperaturen steigen auf 34 bis 36 Grad. Der Wind weht schwach, weiter leicht böig und nun aus östlichen Richtungen. Der UV-Index liegt beim hohen Wert 7. Am Wochenende gibt es eine rekordverdächtige Hitze mit Tagestemperaturen rund um die 40 Grad. Auch die Nächte werden tropisch warm bei über 20 Grad. Es besteht die Gefahr von kräftigen Gewittern.
2: Zum Digitaltag am Freitag bietet die Stadtbibliothek die Gelegenheit, digitale Technik spielerisch kennenzulernen. Dazu wird man die Lern- und Coding-Roboter Dash, Otzobot und Bluebot zum Ausprobieren zur Verfügung stellen. Zum einen zwischen 10 und 12 Uhr in der Belletristikabteilung der Zentralbibliothek und dann zieht man von 15 bis 17 Uhr in die Kinder- und Jugendmediathek um. Für eine Teilnahme ist keine Anmeldung erforderlich und es kostet auch keinen Eintritt. Ja, wir hätten am Freitag gemeinsames Fernsehgucken anzubieten, jeder für sich schön zu Hause. Und wie immer am Freitag danach mit einem Besuch im Talkwerk. Um 18 Uhr gibt es die erste Stundenschleife. Ich hoffe, Sie schalten wieder ein. Bis dahin auf Wiedersehen und bleiben Sie gesund.

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1: Hast du jemals gedacht, mal Pirat zu sein?
2: Ich bin in einem Kino aufgewachsen und ich habe sie natürlich alle gesehen, diese Filme, und es ist natürlich ein Ferntraum gewesen. Letztendlich, wenn ich hier lang gehe, gehe ich durch den Traum meiner Kindheit.
3: Der Traum von einem guten Leben an der alten Handelsroute. Herum ums Kap der guten Hoffnung bis nach Madagaskar. Und wir mit der Walrus immer zur rechten Zeit am rechten Ort. Beute machen und verschwinden.
1: Nein. So, Tim, erzähl doch mal, wie ist es denn nach etwas längerer Pause hier wieder bei uns an Bord zu sein?
4: Es fühlt sich an wie immer. Es ist ein Nachhausekommen. Ich habe gestern zum ersten Mal mein Kostüm anprobiert. Das passt. Es ist wie eine zweite Haut. Ja, ich habe gedacht, okay. Es ist einfach wie ein Nachhausekommen. Ein Zurückkommen zur Familie.
1: Schön.
4: Wie einen mit offenen Armen wieder empfangen hat.
5: Los jetzt! Aufhören! Alle! Oder wir pusten euch die Schädel weg. Und der Gewitterziegel da als Erste.
1: Ja. Wen spielt ihr denn in diesem Jahr? Erzählt mal.
6: Also wir spielen dieses Jahr ein Geschwisterpaar. Pielt und Helda Kassel.
7: Ja. So richtige Sympathieträger. Richtig nett sind die.
6: Ja, die sind richtig.
7: Die kommen an und der Ruf eilt ihnen schon voraus. Und die Leute haben Angst vor uns, weil wir einfach mit Gewalt uns das Hab und Gut der Inselbewohner schnappen wollen für den dänischen Prinzen.
6: Ja, also nicht Kraft des Argumentes, des guten Argumentes, sondern das ist das Argument.
7: Mhm, genau. So. Und ich bin das sogenannte Brain.
6: Sie ist das Brain.
7: Ich bin die Strategin und er ist ein bisschen doof. Bisschen doof, aber das ist lustig.
8: Ja! Oh, ja! Los! Los! Wir wollen Blut sehen!
9: Naja, wir haben ein Drehbuch bekommen. Oftmals ist es ja so, dass der Regisseur die Sache auch schreibt. In dem Fall ist es eine Auftragsarbeit. Wir bekommen also das Drehbuch. Und eruieren im speziellen Fall ich die ganze Action,

0: die dort reingeschrieben wurde, und versuchen das sozusagen dann umzusetzen in eine reale Szenerie, die der Zuschauer sehen kann, die glaubhaft ist, die authentisch ist, die brutal, lustig, wie auch immer wirkt. Wichtig ist, dass sie unterhaltsam und ja, glaubhaft ist.
1: Wer braucht Hilfe? Heidi, was ist passiert? Oh, ein Einbrecher! Ich darf doch!
2: Das
1: ist
2: nicht.
3: Du warst zu früh.
2: Das erste Mal Hilfe ist für ihn. Nicht schlimm.
1: Früh. Ich darf doch.
2: Achso, warte, jetzt hat sie. Okay, sag nochmal.
1: Wer braucht Hilfe? Doc. Heidi, was ist passiert? Ah, ein Einbrecher. Ich darf doch.
2: Der Reihe nach. Festhalten, Nickel. Das ist Klasse 3.
4: Du hast du hier, glaube ich, 5 oder 6 Stuntmen, die du durch die Saison, durch dieses Stück führen musst? Und was machst du für Stunts mit denen?
0: Naja, Hürden sind zum Beispiel, dass viele Dinge auf der Bühne rumliegen, die wehtun, die hart sind, die unangenehm sind, wo man stolpern, drauffallen kann. Das ist das Erste, dass man ein Auge hat auf Dinge, die um einen herum passieren, weil die sehr komplex sind, mit anderen Leuten zu tun haben. Wir haben hier Pyrotechnik verbaut, Pferde. Und wie gesagt, durcheinander rennende Leute. Und man kennt es ja schon auf der Rolltreppe, wenn Panik, dann fliegen alle durcheinander und brechen sich die Knochen. Und so was kann hier halt auch passieren. Deshalb ist es wichtig, dass wir alle Schritt für Schritt nacheinander immer höher ziehen, immer mehr reinbringen in die Bühne. Immer mehr Darsteller, immer mehr Effekte, immer mehr Requisiten. Und das jeden Tag. Und dadurch wächst sozusagen jeder mit der Bühne.
4: Wie ist es denn so mit dem Namen Flint? Der ist ja jetzt in den letzten 20 Jahren ziemlich groß ausgebaut worden. Ist da Druck da als Schauspielerin, jetzt was abliefern zu müssen, was das Publikum vielleicht erwartet?
5: Also einen Druck würde ich nicht sagen, weil es ist ja auch immer noch die Crew. Es geht vor allem um die Crew und es ist nicht eine Figur, die jetzt besonders herausgehoben ist. Und für die Figur ist es für mich eher so ein, was erwarten denn die anderen Figuren von ihr, wie sie sich zu verhalten hat und wie wäre denn ihr Vater gewesen? Sie weiß es nicht, sie hatte ihn nur ein paar Tage oder eine Woche oder so. Und das finde ich dann eher spannend, in die Figur zu gucken, was kann man damit reinnehmen.
4: Also ist Silvana Flint nicht der neue Joshua Flint?
5: Würde ich nicht sagen, nee. Weil es mehr um die Gruppe, die Gemeinschaft und ja eben die Familie geht.
4: Und wenn du Pirat wärst heute, wie wäre dein Piratenname und was wäre dein größter Schatz?
6: Also ganz ehrlich, also den Piratennamen wüsste ich jetzt noch nicht, ich denke mir mal einen aus. Ich würde gerne den Namen Rüdiger haben, das hat mit meiner Familie zu tun. Ich würde mich so nennen, ja, genau. Und mein größter Schatz, das muss ich einfach so sagen, das wäre Nele, das ist meine Frau.
4: René, was ist denn dein persönlicher Lieblingsstunt?
0: Mein persönlicher Lieblingsstunt ist, wenn ich abends nach Hause komme und ins Bett falle.
7: Da sind sie nochmal 2 von insgesamt 10x2 Karten, die verlost werden fürs Piraten Open Air in, ja, wo findet es denn eigentlich statt? Die richtige Antwort schickt ihr wie immer an gewinnspiel@travelcamp.tv. Ich drücke die Daumen und freue mich, wenn wir uns im nächsten Monat wiedersehen.

0: Seit dem 15. April gilt das Krankenhausanpassungsgesetz des Bundes. Nun zog das Land Sachsen-Anhalt nach und setzte auf der letzten Tagung des Landtages vor der Sommerpause und der Landtagswahl im September ein neues Krankenhausgesetz für Sachsen-Anhalt in Kraft. Es galt, sich teilweise widersprechenden Anforderungen zu vereinigen, wie die Versorgungsqualität, auch im ländlichen Raum, die Planungssicherheit für die Einrichtungen und die Steuerungsfähigkeit. Gleichzeitig sollen die Krankenhäuser wirtschaftlich arbeiten und sich spezialisieren. Besonders von der Spezialisierung verspricht man sich große Effekte, denn Leistungen sollen nur so weit finanziert werden, wenn Qualitäts- und Mengenvorgaben zugewiesen und eingehalten werden. Denn das Ziel bleibt eine flächendeckende, qualitativ hochwertige Krankenhausversorgung in unserem Bundesland. Und damit ein herzliches Willkommen zum NDR1 Direktmagazin am Donnerstag. Die dafür erforderlichen Planungen haben mit den Krankenhäusern bereits vor etwa einem Jahr begonnen, sodass man bald mit einem neuen Krankenhausplan rechnen kann. Der muss dann dem Planungsausschuss vorgelegt werden, der dann die Zuweisung von Leistungsgruppen für die Standorte vornimmt.
1: Immer mehr Menschen werden regelmäßig Opfer des sogenannten Enkeltricks, von Schockanrufen oder ähnlichen Betrugsmaschen, die es vorwiegend auf ältere Personen abgesehen haben. Allein in Sachsen-Anhalt konnten Betrüger im vergangenen Jahr über 1,5 Millionen Euro mit diesen Methoden erbeuten und sogar mehr als 13 Millionen Euro durch Internetanlagenbetrug. Da diese Maschen sich im Zeitalter der künstlichen Intelligenz mit Sicherheit noch problematischer gestalten dürften, sei es essentiell, für mehr Aufklärung zu sorgen und entsprechende Präventionsmaßnahmen vorzustellen. In diesem Rahmen organisierte das Landeskriminalamt am Donnerstag einen Flashmob am Alten Markt, der als feierliche Einladung zur Präventionsmesse 50 Plus diente, welche am 2. Juli im Rathaus der Landeshauptstadt veranstaltet wird.

0: Wir wollten mal was Moderneres, was Spektakuläres machen und haben überlegt, Mensch, Flyer und Poster haben wir genug. Wir probieren mal was Neues in der Hoffnung, auch junge Menschen anzusprechen, dass die einfach sagen, Oma, Opa, Mama, Papa, kommt vorbei. Komm, wir gehen zusammen zu der Messe. Es ist was Schönes, was Modernes und die Messe ist Präventionsmesse, denkt man immer, ach, das ist so ein Thema. Nee, Prävention ist das Wichtigste, das ist ein Herzstück. Und mit der Prävention verhindern wir viele Straftaten und darauf wollten wir aufmerksam machen.
1: Besucher der Messe können sich auf eine Vielzahl an Mitmachangeboten, Workshops und Vorträgen freuen, die mehrfach wiederholt werden, eine Ausstellung zum Thema Fake News und wie man diese von seriösen Nachrichtenquellen unterscheidet, sowie insgesamt über 20 Informationsstände rund um das Thema Sicherheit im Alltag.
0: Es ist hauptsächlich Tipps und Tricks, wie verhalte ich mich, wenn es Anlagenbetrug im Internet gibt, woran erkenne ich das, wie stelle ich mein Handy sicher ein, dass ich einfach weiß, Mensch, so sind die Sicherheitseinstellungen, viele Leute sind da unbedarft und wir hoffen einfach, wenn die Leute kommen, dass sie sich erkundigen, wir machen kleine Vorträge, unterhaltsame Vorträge, haben mit Musik und tollem Programm einen schönen Tag und wenn sie auch nur Musik hören wollen, kommen sie vorbei, es wird ein

0: Die Oberbürgermeisterin möchte, dass die Landeshauptstadt Magdeburg weiterhin im Fernsehen als krimineller Hotspot dargestellt wird. So könnte man einen beim MDR vorgetragenen Protest von Simone Boris auch interpretieren, auf das Ansinnen der Rundfunkanstalt bis 2029 keinen Polizeiruf 110 mehr in Magdeburg produzieren zu wollen. Es erschließt sich nicht wirklich, wieso die Stadtverwaltung der Meinung ist, dass die deprimierende Darstellung der schlimmsten Ecken der Stadt verbunden mit Kapitalverbrechen identitätsstiftend für Magdeburg sein soll. Dennoch forderte die Oberbürgermeisterin, die Überprüfung des Produktionsmoratoriums des MDR würde doch der Rückzug des Fernsehens aus den ostdeutschen Produktionsstandorten die mediale Sichtbarkeit der Stadt in Deutschland schwächen. Im Halleschen Stadtmuseum kristallisiert sich derzeit ein Schwerpunkt mit Ausstellungen zur DDR-Vergangenheit heraus. So eröffnete vor kurzem mit Pure Visionen eine Exposition zu einem Stück deutsch-deutscher Technik- und Designgeschichte. Und nun wurden mehrere Räume des Museums dem halleschen Fotografen Reinhard Henze gewidmet. Und auch hier geht es um die DDR-Geschichte, speziell heruntergebrochen auf Halle in den 1980er Jahren. Unter der Überschrift Freiheit im Blick zeigt Henze Fotos, die vor allem in der Zeit entstanden, als er in Leipzig von 1984 bis 89 Fotografie studierte.
1: Das heißt, es geht vor allem um die Frage, ja, ist die Freiheit eben erst 1989 da? Und was ist davor? Und in welchem Zusammenhang steht das eigentlich zueinander? Jetzt ist Reinhard Henze ein Fotograf, der natürlich nicht mit einer Intention in dem Sinne fotografiert hat, dass er zeigen wollte, wie die Menschen eben Freiräume schaffen oder wie sie sich kritisch verhalten oder sonst irgendetwas.
0: Sondern er war selbst Teil des Geschehens, denn die Fotos sind nicht für ein DDR-Medium entstanden und folgen deswegen auch nicht einer Staatsdoktrin und sie zeigen auch nicht den Blick von außen, wie ihn beispielsweise Westjournalisten auf die DDR warfen, die sich ja auch dann und wann nach Halle verirrten.
1: Wenn man sich darüber beklagt, dass man von anderen gedeutet wird, dann mag darin sozusagen der Vorwurf der Anmaßung stecken, aber der Auftrag an einen selbst ist ja, es eben dann auch selbst zu machen und sozusagen eben für die eigene Selbstaufklärung, für die eigene Historisierung Sorge zu tragen. Und dafür ist es wichtig, diese fotografischen Bestände zu erschließen. Das Beispiel Reinhard Henze ist dafür sehr, sehr instruktiv, weil Reinhard Henze im Zuge der Corona-Pandemie angefangen hat, sein eigenes fotografisches Archiv aufzuarbeiten. Und das ist eine Leistung, die er da vollbracht hat, die ja diese Ausstellung erst ermöglicht. Das heißt, wir haben zwar im Zuge der Vorbereitung weiteres Material, oder er hat weiteres Material im Zuge der Vorbereitung erschlossen, aber wir hätten nicht anfangen können, wenn er nicht schon mehrere tausend Bilder digitalisiert hätte.
0: Aus tausenden Fotografien musste man dabei eine Auswahl treffen. Fotos, die alle hauptsächlich als Schwarz-Weiß-Negative noch da waren und außerdem in dicken Ordnern mit sogenannten Kontaktabzügen vorlagen, um eine erste Auswahl zu treffen. Und so fanden Bilder den Weg in die Ausstellung, die man in drei Kategorien unterteilte. Unter der Überschrift Revolution Aufbruch natürlich Fotos, auf denen Henze die Demonstrationen und den Wandel in der Stadt nach der Maueröffnung dokumentierte. Altstadt Neustadt zeigt das alte Halle mit seiner bröckelnden Altstadt im Gegensatz zum sozialistischen Bauen. Und der dritte und größte Raum zeigt unter der Überschrift Stadt Freiheit Bilder, die dokumentieren, wie sich die Bevölkerung über die Jahre immer mehr Freiräume erkämpfte.
1: Wir haben das, glaube ich, auch dadurch aufgefangen, dass wir dieses Panorama im Hauptraum zeigen, dass einfach diese Vielfalt

0: Vielfalt zum Ausdruck bringt. Und es ist erstmal gar nicht zu stark gedeutet, sondern es zeigt tatsächlich das, was man auf diesen Filmen auch sieht. Und auf den Filmen ist dieses Nebeneinander zu sehen, und das bilden wir im Grunde ab. Da sieht man eben dieses ruinöse Haus, und daneben sieht man die Leute auf der Peisnitz feiern, diese Pudelschau oder dieses Bild von der Galopprennbahn. Da sieht man diesen Weihnachtsmarkt mit den Kindern in diesen Panzerattrappen. Ich glaube, dass genau diese Zurückhaltung an der Stelle diesen Eindruck auch sozusagen nachvollziehbar macht, wie Rainer Henze fotografiert hat.
1: Henze war dabei, nicht als Fotoreporter, sondern als Chronist für sich selbst. Auf der Suche nach dem aussagekräftigen Foto, nicht als Journalist, sondern als Künstler. Und da bekommt der Schnappschuss einer Fensterdekoration, wahrscheinlich zum Republiksgeburtstag, oder das Treiben auf einer Feier, bei dem der Alkohol in Strömen floss, eine besondere Dimension, die vielleicht nicht nur bei Zeitgenossen die passenden Assoziationen wecken. Und so DDR-Alltag nachvollziehbar machen. Darum soll es auch in den Begleitveranstaltungen zu dieser Ausstellung gehen, für die man teilweise sogar noch die abgebildeten Personen für Zeitzeugengespräche gewinnen konnte. Bis zum 15. November kann man nun diese Ausstellung besichtigen, die im Übrigen zum Hallischen Fotosommer gehört, zu dem nicht nur das Stadtmuseum, sondern auch das Kunstmuseum Moritzburg und das Literaturhaus entsprechende Beiträge liefern. Die historische Schiffsmühle am Petriförder, einst errichtet durch ABM-Kräfte, wird wieder eröffnet, weil Simon Becker dafür unter Vertrag genommen wurde. Der Musiker und Kulturschaffende bekundete sein Interesse, das kleine Museum wieder der Öffentlichkeit zugänglich machen zu wollen. Und diesem Ansinnen entsprach die Stadtverwaltung. So will Becker die Schiffsmühle nicht nur als Museum nutzen, sondern auch Kulturveranstaltungen dort durchführen und einen Raum für Begegnungen schaffen. So kann man sich wohl bald auf Lesungen und Konzerte freuen. Bis zur Wiedereröffnung am 26. August wird es aber noch etwas dauern, denn derzeit befindet man sich noch in einer Renovierungsphase. Ausstellungsexponate müssen repariert werden und die angrenzenden Flächen bedürfen dringender Reinigung. Simon Becker gelang es darüber hinaus, ein kleines ehrenamtliches Team um sich zu scharen, das ihn bei seinem Vorhaben unterstützen will. Die Reklame.
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3: Willkommen zurück. Die schnell hereingebrochene Hitze hat dazu geführt, dass man bereits am Mittwoch die Waldbrandstufe 4 in den angrenzenden Landkreisen verkündet hat. Es wird dringend um Kenntnisnahme dieser Maßnahme gebeten und darauf hingewiesen, dass der Betrieb offener Feuerstellen sowie der sonstige Gebrauch offener Flammen verboten sind. Darin enthalten ist auch das Verbot, brennende Streichhölzer oder Zigaretten einfach so wegzuwerfen. Die Waldbrandstufe gilt bis auf Weiteres. Sollte die Trockenheit verbunden mit den hohen Temperaturen noch weiter anhalten, so müsse man die Waldbrandgefahrenstufe 5 ausrufen, was dann auch das Verbot zum bloßen Betreten von Waldgebieten nach sich ziehen würde.
4: Nein, Sie sehen nicht doppelt. Am 7. Juni fand nämlich von 14 bis 17 Uhr das 20. Zwillingstreffen statt, wobei rund 50 Zwillingspaare aus ganz Deutschland anwesend waren, um den Nachmittag gemeinsam zu verbringen. Die Idee des Treffens hat tiefe Wurzeln und ist tatsächlich etwas älter als das Treffen selbst. Außerdem waren in der Vergangenheit nicht nur teilnehmende Zwillinge, sondern auch drei oder gar Vierlinge.
5: Das war ja dann so vor 23 Jahren, wo wir in einer Gaststätte saßen und da kam die Idee, doch so Zwillingstreffen zu organisieren. Und das hat dann weitere ein oder zwei Jahre gedauert und dann war das erste Mal auf dem Gradnachhof in Wittenberg. Es waren auch schon Drillinge da, also dreimal drei Drillinge, auch einmal Vierlinge. Und wir haben ja die ganze Palette hier in Wittenberg gehabt, vom Kranachhof bis Jugendherberge, bis Haus der Geschichte im Stadthaus Wittenberg. Jetzt sind wir heute hier im Best-Western-Hotel Wittenberg, um halt auch mal eine andere Location wieder zu bringen, damit man eine Abwechslung reinkommt.
4: Die Veranstaltung bot vor allem Gelegenheit zum Austausch. Alte Bekanntschaften wurden gepflegt, neue Kontakte geknüpft und zahlreiche Geschichten aus dem Leben als Zwilling oder Mehrling geteilt. Von Schabernack bis zur Ernsthaftigkeit war alles vorhanden.
6: Folgendes, sie ist aus der 8. Klasse raus, weil unsere Mutter sehr krank war. Sie hat unsere Mama gepflegt und ich bin weiter zur Schule gegangen. Und dann haben wir natürlich, sie musste, obwohl sie zu Hause war, musste sie
7: allgemeinbildende Berufsschule.
6: Ein- oder zweimal die Woche nach Bitterfeld zur allgemeinbildenden. Und da haben wir natürlich getauscht. Sie ist für mich in die Schule gegangen, ich bin für sie gegangen. Hat irgendwie alles geklappt. Ist nie aufgefallen. So, was haben wir gemacht? Ja, natürlich mit den Jungs, aber da reden wir jetzt nicht drüber.
8: Ja,
6: da haben wir doch auch schon einiges.
7: Ja, die haben sich dann gewundert, dass nochmal die gleichen Fragen gestellt worden waren. Da haben sie gedacht, die hat wohl einen am Flash.
9: Also als Kinder waren wir ganz brav. Uns konnten sie nie auseinanderhalten. Wir hatten dann immer Buchstaben, dass die Erwachsenen uns auseinanderhalten konnten. Wir haben uns auch relativ gut verstanden, außer als wir dann in die Pubertät kamen. Da war es dann ein bisschen schlimm. Ich wollte zur Disco, sie nicht. Ich durfte aber nur zur Disco, wenn wir beide gingen. Und so musste ich mir immer gut tun mit ihr und durfte mich nicht streiten, dass ich abends, dass wir zur Disco gehen durften. Und da haben wir uns dann dort arrangiert. Aber das hat sich alles gut im guten Sinne. Unsere Partner haben uns nie verwechselt, die wussten von Anfang an, wer ist.
4: Für zusätzliche Unterhaltung sorgte ein Udo Lindenberg-Double mit seinem Auftritt. Außerdem statteten die Wittenberger Stadtwache und Martin Luther dem Treffen einen Besuch ab und mischten sich unter die Gäste. Im Großen und Ganzen ein erneut gelungenes Treffen der Mehrlinge. Doch ohne Sponsoren wäre das Ganze nicht möglich. Auch die Frage, ob es ein 21. Zwillingstreffen geben wird, schwebt noch in der Luft.
10: Da.
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10: Die MDF1-Wettervorhersage für den 25. und 26. Juni. In der Nacht zum Freitag ist der Himmel wolkenlos und sternenklar. Es ist überall trocken. Die Nachttemperaturen sinken auf 19 bis 17 Grad. Der Wind weht leicht und teilweise böig aus dem Norden. Am Freitag gibt es viel Sonnenschein und einen fast wolkenlosen Himmel. Es wird weiterhin trocken sein. Die Temperaturen steigen auf 34 bis 36 Grad. Der Wind weht schwach, weiter leicht böig und nun aus östlichen Richtungen. Der UV-Index liegt beim hohen Wert 7. Am Wochenende gibt es eine rekordverdächtige Hitze mit Tagestemperaturen rund um die 40 Grad. Auch die Nächte werden tropisch warm bei über 20 Grad. Es besteht die Gefahr von kräftigen Gewittern.
3: Es liegt nicht am Wetter, sondern an der Erkrankung des Solisten, dass das Klavierkonzert mit Konstantin Franz im Gesellschaftshaus, das am Freitag um 19 Uhr beginnen sollte, abgesagt werden muss. Der Ticketpreis wird erstattet, allerdings ohne die Vorverkaufsgebühr, wenn man die Eintrittskarte unter Angabe der Kontodaten an das Gesellschaftshaus schickt. Offensichtlich ist das Beisammensein, um etwas für sich allein zu lesen, ein Erfolgsmodell. Denn nun bereits zum dritten Mal lädt die Stadtbibliothek zum Social Reading ein. Zwischen 19 und 21 Uhr kann man sich mit dem eigenen Buch oder einem aus dem Bestand der Bibliothek beschäftigen. Und wer ein Trinkgefäß dabei hat, bekommt es mit kleinen Süßigkeiten oder Snacks gefüllt. Der Eintritt ist frei. Wir hätten am Freitag gemeinsames Fernsehgucken anzubieten, jeder für sich schön zu Hause. Und wie immer am Freitag hätten wir dann den Besuch im Talkwerk im Programm. Um 18 Uhr gibt es die erste Stundenschleife. Ich hoffe, Sie schalten wieder ein. Bis dahin auf Wiederfernsehen und bleiben Sie gesund.

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1: Hast du jemals gedacht, mal Pirat zu sein?
2: Ich bin in einem Kino aufgewachsen und ich habe sie natürlich alle gesehen, diese Filme, und es ist natürlich ein Ferntraum gewesen. Letztendlich, wenn ich hier lang gehe, gehe ich durch den Traum meiner Kindheit.
3: Der Traum von einem guten Leben an der alten Handelsroute. Herum ums Kap der guten Hoffnung bis nach Madagaskar. 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Beute machen und verschwinden.
1: Nein. So, Tim, erzähl doch mal, wie ist es denn nach etwas längerer Pause hier wieder bei uns an Bord zu sein?
4: Es fühlt sich an wie immer. Es ist ein Nachhausekommen. Ich habe gestern zum ersten Mal mein Kostüm anprobiert. Das passt. Es ist wie eine zweite Haut. Ja, ich habe gedacht, okay. Es ist einfach wie ein Nachhausekommen. Ein Zurückkommen zur Familie.
1: Schön.
4: Die einen mit offenen Armen wieder empfangen hat.
5: Los jetzt! Aufhören! Alle! Oder wir pusten euch die Schädel weg. Und der Gewitterziegel da als Erste.
1: Ja. Wen spielt ihr denn in diesem Jahr? Erzählt mal.
6: Also wir spielen dieses Jahr ein Geschwisterpaar. Kjeld und Helda Inkasso.
7: Ja. So richtige Sympathieträger. Richtig nett sind die.
6: Ja, die sind richtig.
7: Die kommen an und der Ruf eilt ihnen schon voraus. Und die Leute haben Angst vor uns, weil wir einfach mit Gewalt uns das Hab und Gut der Inselbewohner schnappen wollen für den dänischen Prinzen.
6: Ja, also nicht Kraft des Argumentes, des guten Argumentes, sondern das ist das Argument.
7: Mhm, genau. So. Und ich bin das sogenannte Brain.
6: Sie ist das Brain.
7: Ich bin die Strategin und er ist ein bisschen doof. Bisschen doof, aber das ist lustig.
8: Ja! Oh, ja! Komm los! Komm doch, Ola! Los! Wir wollen Blut sehen!
6: Naja, wir haben ein Drehbuch bekommen. Oftmals ist es ja so, dass der Regisseur die Sache auch schreibt. In dem Fall ist es eine Auftragsarbeit. Wir bekommen also das Drehbuch und eruieren, im speziellen Fall ich, die ganze Action, die dort reingeschrieben wurde, und versuchen das sozusagen dann umzusetzen in eine reale Szenerie, die der Zuschauer sehen kann, die glaubhaft ist, die authentisch ist, die brutal, lustig, wie auch immer, wirkt. Wichtig ist, dass sie unterhaltsam und ja, glaubhaft ist.
9: Wer braucht Hilfe? Tor! Hey, was ist passiert?
10: Oh, ein Einbrecher! Ich darf doch!
11: Das
10: ist
11: nicht.
12: Du warst zu früh.
11: Das erste Mal hilft es für ihn. Nicht schlimm.
10: Ich darf doch.
11: Ach so, warte, jetzt hat sie. Okay, sag nochmal.
10: Wer braucht Hilfe? Doc. Heidi, was ist passiert? Ah, ein Einbrecher. Ich darf doch.
11: Der Reihe nach. Festhalten, Kerl, das ist Klasse 3.
1: Du hast du hier, glaube ich, 5 oder 6 Stuntmen, die du durch die Saison, durch dieses Stück führen musst. Und was machst du für Stunts mit denen?
6: Naja, Hürden sind zum Beispiel, dass viele Dinge auf der Bühne rumliegen, die wehtun, die hart sind, die unangenehm sind, wo man stolpern, drauffallen kann. Das ist das Erste, dass man ein Auge hat auf Dinge, die um einen herum passieren, weil die sehr komplex sind, mit anderen Leuten zu tun haben. Wir haben hier Pyrotechnik verbaut, Pferde. Und wie gesagt, durcheinander rennende Leute. Und man kennt es ja schon auf der Rolltreppe, wenn Panik, dann fliegen alle durcheinander und brechen sich die Knochen. Und sowas kann hier halt auch passieren. Deshalb ist es wichtig, dass wir alle Schritt für Schritt nacheinander immer höher ziehen, immer mehr reinbringen in die Bühne, immer mehr Darsteller, immer mehr Effekte, immer mehr Requisiten. Und das jeden Tag. Und dadurch wächst sozusagen jeder mit der Bühne.
1: Wie ist es denn so mit dem Namen Flint? Der ist ja jetzt in den letzten 20 Jahren ziemlich groß ausgebaut worden. Ist da Druck da als Schauspielerin, jetzt was abliefern zu müssen, was das Publikum vielleicht erwartet?
12: Also einen Druck würde ich nicht sagen, weil es ist ja auch immer noch die Crew. Es geht vor allem um die Crew und es ist nicht eine Figur, die jetzt besonders herausgehoben ist. Und für die Figur ist es für mich eher so ein, was erwarten denn die anderen Figuren von ihr, wie sie sich zu verhalten hat und wie wäre denn ihr Vater gewesen? Sie weiß es nicht, sie hatte ihn nur ein paar Tage oder eine Woche oder so. Und das finde ich dann eher spannend, in die Figur zu gucken, was kann man damit reinnehmen.
1: Also ist Sylvana Flint nicht der neue Joshua Flint?
12: Würde ich nicht sagen, nee. Weil es mehr um die Gruppe, die Gemeinschaft und ja eben die Familie geht.
1: Und wenn du Pirat wärst heute, wie wäre dein Piratenname und was wäre dein größter Schatz?
2: Also ganz ehrlich, also den Piratennamen wüsste ich jetzt noch nicht, denk mir mal einen aus. Ich würde gerne den Namen Rüdiger haben, das hat mit meiner Familie zu tun. Ich würde mich so nennen, ja, genau. Und mein größter Schatz, das muss ich einfach so sagen, das wäre Nele, das ist meine Frau.
1: René, was ist denn dein persönlicher Lieblingsstunt?
6: Mein persönlicher Lieblingsstunt ist, wenn ich abends nach Hause komme und ins Bett falle.
0: Da sind sie nochmal, zwei von insgesamt 10x2 Karten, die verlost werden fürs Piraten Open Air in, ja, wo findet es denn eigentlich statt? Die richtige Antwort schickt ihr wie immer an gewinnspiel@travelcamp.tv. Ich drücke die Daumen und freue mich, wenn wir uns im nächsten Monat wiedersehen.

0: Seit dem 15. April gilt das Krankenhausanpassungsgesetz des Bundes. Nun zog das Land Sachsen-Anhalt nach und setzte auf der letzten Tagung des Landtages vor der Sommerpause und der Landtagswahl im September ein neues Krankenhausgesetz für Sachsen-Anhalt in Kraft. Es galt, sich teilweise widersprechenden Anforderungen zu vereinigen, wie die Versorgungsqualität, auch im ländlichen Raum, die Planungssicherheit für die Einrichtungen und die Steuerungsfähigkeit. Gleichzeitig sollen die Krankenhäuser wirtschaftlich arbeiten und sich spezialisieren. Besonders von der Spezialisierung verspricht man sich große Effekte, denn Leistungen sollen nur so weit finanziert werden, wenn Qualitäts- und Mengenvorgaben zugewiesen und eingehalten werden. Denn das Ziel bleibt eine flächendeckende, qualitativ hochwertige Krankenhausversorgung in unserem Bundesland. Und damit ein herzliches Willkommen zum MDF1 Direktmagazin am Donnerstag. Die dafür erforderlichen Planungen haben mit den Krankenhäusern bereits vor etwa einem Jahr begonnen, sodass man bald mit einem neuen Krankenhausplan rechnen kann. Der muss dann dem Planungsausschuss vorgelegt werden, der dann die Zuweisung von Leistungsgruppen für die Standorte vornimmt.
1: Immer mehr Menschen werden regelmäßig Opfer des sogenannten Enkeltricks, von Schockanrufen oder ähnlichen Betrugsmaschen, die es vorwiegend auf ältere Personen abgesehen haben. Allein in Sachsen-Anhalt konnten Betrüger im vergangenen Jahr über 1,5 Millionen Euro mit diesen Methoden erbeuten und sogar mehr als 13 Millionen Euro durch Internetanlagenbetrug. Da diese Maschen sich im Zeitalter der künstlichen Intelligenz mit Sicherheit noch problematischer gestalten dürften, sei es essentiell, für mehr Aufklärung zu sorgen und entsprechende Präventionsmaßnahmen vorzustellen. In diesem Rahmen organisierte das Landeskriminalamt am Donnerstag einen Flashmob am Alten Markt, der als feierliche Einladung zur Präventionsmesse 50 Plus diente, welche am 2. Juli im Rathaus der Landeshauptstadt veranstaltet wird.

0: Wir wollten mal was Moderneres, was Spektakuläres machen und haben überlegt, Mensch, Flyer und Poster haben wir genug. Wir probieren mal was Neues in der Hoffnung, auch junge Menschen anzusprechen, dass die einfach sagen, Oma, Opa, Mama, Papa, kommt vorbei. Komm, wir gehen zusammen zu der Messe. Es ist was Schönes, was Modernes und die Messe ist Präventionsmesse, denkt man immer, ach, das ist so ein Thema. Nee, Prävention ist das Wichtigste, ist ein Herzstück. Und mit der Prävention verhindern wir viele Straftaten und darauf wollten wir aufmerksam machen.
1: Besucher der Messe können sich auf eine Vielzahl an Mitmachangeboten, Workshops und Vorträgen freuen, die mehrfach wiederholt werden, eine Ausstellung zum Thema Fake News und wie man diese von seriösen Nachrichtenquellen unterscheidet, sowie insgesamt über 20 Informationsstände rund um das Thema Sicherheit im Alltag.
0: Es ist hauptsächlich Tipps und Tricks, wie verhalte ich mich, wenn es Anlagenbetrug im Internet gibt, woran erkenne ich das, wie stelle ich mein Handy sicher ein, dass ich einfach weiß, Mensch, so sind die Sicherheitseinstellungen, viele Leute sind da unbedarft und wir hoffen einfach, wenn die Leute kommen, dass sie sich erkundigen, wir machen kleine Vorträge, unterhaltsame Vorträge, haben mit Musik und tollem Programm einen schönen Tag und wenn Sie auch nur Musik hören wollen, kommen Sie vorbei, es wird ein toller Tag.
1: Musikalisch wurde es dann Donnerstagmittag auch im Allee-Center, wo das Landeskriminalamt noch einmal den gleichen Flashmob veranstaltete, um möglichst viele Interessenten für die Präventionsmesse zu gewinnen. Denn ist der Schaden einmal eingetreten, sprich die Straftat begangen, dann ist es für die Betroffenen meist zu spät, was erhebliche Folgen mit sich bringen kann. Umso besser, wenn zumindest ein paar dieser Situationen in Zukunft verhindert werden können, bevor ein reeller Schaden entsteht.
0: Man muss vorher rangehen und vorher vorsichtig sein und es sollen einfach alle nur beraten werden, was kann man tun, um Straftaten zu verhindern. Und da würden wir gern als Polizei gemeinsam mit dem Bürger, mit den Menschen zusammen das in einem schönen Programm eingekleidet durchführen.

0: Die Mitarbeitenden der Krankenhäuser St. Elisabeth und St. Barbara sowie von Martha Maria in Halle-Döhlau sind mit den Auswirkungen des GKV-Beitragsstabilisierungsgesetzes der Bundesregierung nicht einverstanden. So würden besonders frei gemeinnützige Krankenhäuser benachteiligt, weil die geplanten Einsparungsmaßnahmen für ein Ungleichgewicht sorgen würden. Denn gemeinnützige Einrichtungen sind nicht am Gewinn orientiert, dürfen nur begrenzt Rücklagen bilden und Defizite würden nicht vom Steuerzahler ausgeglichen, wie bei den kommunalen Einrichtungen. Gegen die geplanten Maßnahmen protestierten die Mitarbeitenden der drei Einrichtungen an den jeweiligen Standorten in der Hoffnung, dass der Protest gehört wurde und man Anfang Juli im Bundestag anders entscheiden wird. Im Halleschen Stadtmuseum kristallisiert sich derzeit ein Schwerpunkt mit Ausstellungen zur DDR-Vergangenheit heraus. So eröffnete vor kurzem mit Pure Visionen eine Exposition zu einem Stück deutsch-deutscher Technik- und Designgeschichte. Und nun wurden mehrere Räume des Museums dem halleschen Fotografen Reinhard Henze gewidmet. Und auch hier geht es um die DDR-Geschichte, speziell heruntergebrochen auf Halle in den 1980er Jahren. Unter der Überschrift Freiheit im Blick zeigt Henze Fotos, die vor allem in der Zeit entstanden, als er in Leipzig von 1984 bis 1989 Fotografie studierte.
1: Das heißt, es geht vor allem um die Frage, ist die Freiheit eben erst 1989 da? Und was ist davor? Und in welchem Zusammenhang steht das eigentlich zueinander? Jetzt ist Reinhard Henze ein Fotograf, der natürlich nicht mit einer Intention in dem Sinne fotografiert hat, dass er zeigen wollte, wie die Menschen eben Freiräume schaffen oder wie sie sich kritisch verhalten oder sonst irgendetwas.
0: Sondern er war selbst Teil des Geschehens, denn die Fotos sind nicht für ein DDR-Medium entstanden und folgen deswegen auch nicht einer Staatsdoktrin und sie zeigen auch nicht den Blick von außen, wie ihn beispielsweise Westjournalisten auf die DDR warfen, die sich ja auch dann und wann nach Halle verirrten.
1: Wenn man sich darüber beklagt, dass man von anderen gedeutet wird, dann mag darin sozusagen der Vorwurf der Anmaßung stecken, aber der Auftrag an einen selbst ist ja, es eben dann auch selbst zu machen und sozusagen eben für die eigene Selbstaufklärung, für die eigene Historisierung Sorge zu tragen. Und dafür ist es wichtig, diese fotografischen Bestände zu erschließen. Das Beispiel Reinhard Henze ist dafür sehr, sehr instruktiv, weil Reinhard Henze im Zuge der Corona-Pandemie angefangen hat, sein eigenes fotografisches Archiv aufzuarbeiten. Und das ist eine Leistung, die er da vollbracht hat, die ja diese Ausstellung erst ermöglicht. Das heißt, wir haben zwar im Zuge der Vorbereitung weiteres Material oder er hat weiteres Material im Zuge der Vorbereitung erschlossen, aber wir hätten nicht anfangen können, wenn er nicht schon mehrere tausend Bilder digitalisiert hätte.
0: Aus tausenden Fotografien musste man dabei eine Auswahl treffen. Fotos, die alle hauptsächlich als Schwarz-Weiß-Negative noch da waren und außerdem in dicken Ordnern mit sogenannten Kontaktabzügen vorlagen, um eine erste Auswahl zu treffen. Und so fanden Bilder den Weg in die Ausstellung, die man in drei Kategorien unterteilte. Unter der Überschrift Revolution Aufbruch natürlich Fotos, auf denen Henze die Demonstrationen und den Wandel in der Stadt nach der Maueröffnung dokumentierte. Altstadt Neustadt zeigt das alte Halle mit seiner bröckelnden Altstadt im Gegensatz zum sozialistischen Bauen. Und der dritte und größte Raum zeigt unter der Überschrift Stadt Freiheit Bilder, die dokumentieren, wie sich die Bevölkerung über die Jahre immer mehr Freiräume erkämpfte.
1: Wir haben das, glaube ich, auch dadurch aufgefangen, dass wir dieses Panorama im Hauptraum zeigen, das einfach diese Vielfalt zum Ausdruck bringt. Und es ist erstmal gar nicht zu stark gedeutet, sondern es zeigt tatsächlich das, was man auf diesen Filmen auch sieht. Und auf den Filmen ist dieses Nebeneinander zu sehen und das bilden wir im Grunde ab. Da sieht man eben dieses ruinöse Haus und daneben sieht man die Leute auf der Peisnitz feiern. Diese Pudelschau oder dieses Bild von der Galopprennbahn, da sieht man diesen Weihnachtsmarkt mit den Kindern in diesen Panzerattrappen. Ich glaube, dass genau diese Zurückhaltung an der Stelle diesen Eindruck auch sozusagen nachvollziehbar macht, gemacht, wie Rainer Henze fotografiert hat.
0: Henze war dabei, nicht als Fotoreporter, sondern als Chronist für sich selbst. Auf der Suche nach dem aussagekräftigen Foto, nicht als Journalist, sondern als Künstler. Und da bekommt der Schnappschuss einer Fensterdekoration wahrscheinlich zum Republiksgeburtstag oder das Treiben auf einer Feier, bei dem der Alkohol in Strömen floss, eine besondere Dimension, die vielleicht nicht nur bei Zeitgenossen die passenden Assoziationen wecken und so DDR-Alltag nachvollziehbar machen. Darum soll es auch in den Begleitveranstaltungen zu dieser Ausstellung gehen, für die man teilweise sogar noch die abgebildeten Personen für Zeitzeugengespräche gewinnen konnte. Bis zum 15. November kann man nun diese Ausstellung besichtigen, die im Übrigen zum Halleschen Fotosommer gehört, zu dem nicht nur das Stadtmuseum, sondern auch das Kunstmuseum Moritzburg und das Literaturhaus entsprechende Beiträge liefern. Die Entscheidung des Pächters, der Freizeitanlage am Heidesee nur noch Menschen einzulassen, die der deutschen Sprache mächtig sind, hat für ein großes Medienecho gesorgt und nun auch den Oberbürgermeister von Halle auf den Plan gerufen. Alexander Vogt findet, dass durch falsche Kommunikation der Eindruck entstehe, der Betreiber agiere ausländerfeindlich. Es dürften jedoch keine pauschalen Einlassverbote ausgesprochen werden, die ganze Bevölkerungsgruppen ausschließen und diskriminieren würden. Hier würde der Pächter weit über das Ziel hinausschießen. So gäbe es im Ausland auch keine pauschalen Badeverbote für deutsche Touristen. Da so ein Vorgehen gegen den Betreibervertrag zwischen Stadt und Pächter verstoße, müsse dieser die erlassenen Einlassvorschriften zurücknehmen. Denn eine Verschärfung dieser hätte zuvor mit der Stadtverwaltung abgesprochen werden müssen. Darüber hinaus sicherte Vogt Hilfe bei der Gefahrenabwendung zu und er unterbreitete ein Gesprächsangebot, um eine angemessene und rechtssichere Lösung zu finden. Die Reklame.
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3: Willkommen zurück. Wegen der anhaltenden Hitze meldete sich die Stadtverwaltung zu Wort, doch dabei zu helfen, dass auch obdachlose Menschen mit den Herausforderungen der hohen Temperaturen fertig werden. So stellt man kostenloses Trinkwasser zur Verfügung, gibt leichte Kleidung aus und verstärkte die aufsuchende Sozialarbeit im Stadtgebiet. Hierbei geht es vor allem um Informationen zu kühlen Aufenthaltsorten und medizinischen Hilfsangeboten. Darüber hinaus appellierte man an alle Bürger, auf die Mitmenschen zu achten und bei möglichen Problemen den Rettungsdienst hinzuzuziehen. Weitere Maßnahmen der Stadtverwaltung betrafen die Schließung des Wochenmarktes bereits um 14 Uhr. Außerdem sperrte man die Oberburg Giebichenstein bis kommenden Dienstag so für den normalen Besucherverkehr. Das Trotzburgfest soll jedoch stattfinden, allerdings wurden die Anfangszeiten verschoben.
4: Nein, Sie sehen nicht doppelt. Am 7. Juni fand nämlich von 14 bis 17 Uhr das 20. Zwillingstreffen statt, wobei rund 50 Zwillingspaare aus ganz Deutschland anwesend waren, um den Nachmittag gemeinsam zu verbringen. Die Idee des Treffens hat tiefe Wurzeln und ist tatsächlich etwas älter als das Treffen selbst. Außerdem waren in der Vergangenheit nicht nur teilnehmende Zwillinge, sondern auch drei oder gar Vierlinge.
5: Das war ja dann so vor 23 Jahren, wo wir in einer Gaststätte saßen und da kam die Idee, doch so Zwillingstreffen zu organisieren. Und das hat dann weitere ein oder zwei Jahre gedauert und dann war das erste Mal auf dem Granachhof in Wittenberg. Es waren auch schon Drillinge da, also dreimal drei Drillinge, auch einmal Vierlinge. Und wir haben ja die ganze Palette hier in Wittenberg gehabt, vom Kranachhof bis Jugendherberge, bis Haus der Geschichte im Stadthaus Wittenberg. Jetzt sind wir heute hier im Best-Western-Hotel Wittenberg, um halt auch mal eine andere Location wieder zu bringen, damit man eine Abwechslung reinkommt.
4: Die Veranstaltung bot vor allem Gelegenheit zum Austausch. Alte Bekanntschaften wurden gepflegt, neue Kontakte geknüpft und zahlreiche Geschichten aus dem Leben als Zwilling oder Mehrling geteilt. Von Schabernack bis zur Ernsthaftigkeit war alles vorhanden.
6: Folgendes, sie ist aus der 8. Klasse raus, weil unsere Mutter sehr krank war. Sie hat unsere Mama gepflegt und ich bin weiter zur Schule gegangen. Und dann haben wir natürlich, sie musste, obwohl sie zu Hause war, musste sie
7: allgemeinbildende Berufsschule.
6: Ein- oder zweimal die Woche nach Bitterfeld zur allgemeinbildenden. Und da haben wir natürlich getauscht. Sie ist für mich in die Schule gegangen, ich bin für sie gegangen. Hat irgendwie alles geklappt. Ist nie aufgefallen. So, was haben wir gemacht? Ja, natürlich mit den Jungs, aber da reden wir jetzt nicht drüber.
8: Ja, jetzt können wir ja drüber reden.
6: Ja, da haben wir doch auch schon einiges.
9: Ja, die haben sich dann gewundert, dass nochmal die gleichen Fragen gestellt wurden. Da haben sie gedacht, die hat wohl einen am Fleck.
10: Also als Kinder waren wir ganz brav und konnten sie nie auseinanderhalten. Wir hatten dann immer Buchstaben, dass die Erwachsenen uns auseinanderhalten konnten. Wir haben uns auch relativ gut verstanden, außer als wir dann in der Pubertät kamen. Da war es dann ein bisschen schlimm. Ich wollte zur Disco, sie nicht. Ich durfte aber nur zur Disco, wenn wir beide gingen. Und so musste ich mir immer gut tun mit ihr und durfte mich nicht streiten, dass ich abends, dass wir zur Disco gehen durften. Und da haben wir uns dann dort arrangiert. Aber das hat sich alles gut im guten Sinne. Unsere Partner haben uns nie verwechselt, die wussten von Anfang an, wer ist.
4: Für zusätzliche Unterhaltung sorgte ein Udo Lindenberg-Double mit seinem Auftritt. Außerdem statteten die Wittenberger Stadtwache und Martin Luther dem Treffen einen Besuch ab und mischten sich unter die Gäste. Im Großen und Ganzen ein erneut gelungenes Treffen der Mehrlinge. Doch ohne Sponsoren wäre das Ganze nicht möglich. Auch die Frage, Ob es ein 21. Zwillingstreffen geben wird, schwebt noch in der Luft.
11: Die MDF1 Wettervorhersage für den 25. und 26. Juni. In der Nacht zum Freitag ist der Himmel wolkenlos und sternenklar. Es ist überall trocken. Die Nachttemperaturen sinken auf 19 bis 17 Grad. Der Wind weht leicht und teilweise böig aus dem Norden. Am Freitag gibt es viel Sonnenschein und einen fast wolkenlosen Himmel. Es wird weiterhin trocken sein. Die Temperaturen steigen auf 34 bis 36 Grad. Der Wind weht schwach, weiter leicht böig und nun aus östlichen Richtungen. Der UV-Index liegt beim hohen Wert 7. Am Wochenende gibt es eine rekordverdächtige Hitze mit Tagestemperaturen rund um die 40 Grad. Auch die Nächte werden tropisch warm bei über 20 Grad. Es besteht die Gefahr von kräftigen Gewittern.
3: Zum Digitaltag am Freitag bietet die Stadtbibliothek die Gelegenheit, digitale Technik spielerisch kennenzulernen. Dazu wird man die Lern- und Coding-Roboter Dash, Otzobot und Bluebot zum Ausprobieren zur Verfügung stellen. Zum einen zwischen 10 und 12 Uhr in der Belletristikabteilung der Zentralbibliothek und dann zieht man von 15 bis 17 Uhr in die Kinder- und Jugendmediathek um. Für eine Teilnahme ist keine Anmeldung erforderlich und es kostet auch keinen Eintritt. Ja, wir hätten am Freitag gemeinsames Fernsehgucken anzubieten, jeder für sich schön zu Hause. Und wie immer am Freitag danach mit einem Besuch im Talkwerk. Um 18 Uhr gibt es die erste Stundenschleife. Ich hoffe, Sie schalten wieder ein. Bis dahin auf Wiederfernsehen und bleiben Sie gesund.

0: 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Konzentriert dabei sein und die Frage beantworten.
1: Hast du jemals gedacht, mal Pirat zu sein?
2: Ich bin in einem Kino aufgewachsen und ich habe sie natürlich alle gesehen, diese Filme, und es ist natürlich ein Ferntraum gewesen. Letztendlich, wenn ich hier lang gehe, gehe ich durch den Traum meiner Kindheit.
3: Der Traum von einem guten Leben an der alten Handelsroute. Herum ums Kap der guten Hoffnung bis nach Madagaskar. Und wir mit der Walrus immer zur rechten Zeit am rechten Ort. Beute machen und verschwinden.
1: So, Tim, erzähl doch mal, wie ist es denn nach etwas längerer Pause hier wieder bei uns an Bord zu sein?
4: Es fühlt sich an wie immer. Es ist ein Nachhausekommen. Ich habe gestern zum ersten Mal mein Kostüm anprobiert. Das passt. Es ist wie eine zweite Haut. Ja, ich habe gesagt, okay. Es ist einfach wie ein Nachhausekommen. Ein Zurückkommen zur Familie.
1: Schön.
4: Wie einen mit offenen Armen wieder empfangen hat.
5: Los jetzt! Aufhören! Alle! Oder wir pusten euch die Schädel weg! Und der Gewitterziegel da als Erste!
1: Ja. Wen spielt ihr denn in diesem Jahr? Erzählt mal.
6: Also wir spielen dieses Jahr ein Geschwisterpaar. Geld und Helda in Kassel.
7: Ne? So richtige Sympathieträger. Richtig nett sind die.
6: Ja, die sind richtig.
7: Die kommen an und der Ruf eilt ihnen schon voraus. Und die Leute haben Angst vor uns, weil wir einfach mit Gewalt uns das Hab und Gut der Inselbewohner schnappen wollen für den dänischen Prinzen.
6: Ja, also nicht Kraft des Argumentes, des guten Argumentes, sondern das ist das Argument.
7: Genau. Und ich bin das sogenannte Brain.
6: Sie ist das Brain.
7: Ich bin die Strategin und er ist ein bisschen doof. Bisschen doof, aber das ist lustig.
8: Ja! Oh, ja! Los, wir wollen Blut sehen!
6: Naja, wir haben ein Drehbuch bekommen. Oftmals ist es ja so, dass der Regisseur die Sache auch schreibt. In dem Fall ist es eine Auftragsarbeit. Wir bekommen also das Drehbuch und eruieren, im speziellen Fall ich, die ganze Action, die dort reingeschrieben wurde, und versuchen das sozusagen dann umzusetzen in eine reale Szenerie, die der Zuschauer sehen kann, die glaubhaft ist, die authentisch ist, die brutal, lustig, wie auch immer, wirkt. Wichtig ist, dass sie unterhaltsam und ja, glaubhaft ist.
9: Wer braucht Hilfe? Tor! Heidi, was ist passiert?
10: Oh, ein Einbrecher! Ich darf doch!
11: Das
10: ist
11: nicht.
12: Was?
11: Das erste Mal Hilfe ist für ihn. Nicht schlimm.
10: Ich darf doch.
11: Achso, warte, jetzt hat sie. Okay, sag nochmal.
10: Wer braucht Hilfe? Doc. Heidi, was ist passiert? Ah, ein Einbrecher. Ich darf doch.
11: Der Reihe nach. Festhalten, Nickel. Das ist klasse.
1: Wo hast du hier, glaube ich, 5 oder 6 Stuntmen, die du durch die Saison, durch dieses Stück führen musst? Und was machst du für Stunts mit denen?
6: Naja, Hürden sind zum Beispiel, dass viele Dinge auf der Bühne rumliegen, die wehtun, die hart sind, die unangenehm sind, wo man stolpern, drauffallen kann. Das ist das Erste, dass man ein Auge hat auf Dinge, die um einen herum passieren, weil die sehr komplex sind, mit anderen Leuten zu tun haben. Wir haben hier Pyrotechnik verbaut, Pferde und wie gesagt durcheinander rennende Leute. Und man kennt es ja schon auf der Rolltreppe, wenn Panik, dann fliegen alle durcheinander und brechen sich die Knochen. Und sowas kann hier halt auch passieren. Deshalb ist es wichtig, dass wir alle Schritt für Schritt nacheinander immer höher ziehen, immer mehr reinbringen in die Bühne, immer mehr Darsteller, immer mehr Effekte, immer mehr Requisiten und das jeden Tag. Und dadurch wächst sozusagen jeder mit der Bühne.
1: Wie ist es denn so mit dem Namen Flint? Der ist ja jetzt in den letzten 20 Jahren ziemlich groß ausgebaut worden. Ist da Druck da als Schauspielerin, jetzt was abliefern zu müssen, was das Publikum vielleicht erwartet?
13: Also einen Druck würde ich nicht sagen, weil es ist ja auch immer noch die Crew. Es geht vor allem um die Crew und es ist nicht eine Figur, die jetzt besonders herausgehoben ist. Und für die Figur ist es für mich eher so ein, was erwarten denn die anderen Figuren von ihr, wie sie sich zu verhalten hat und wie wäre denn ihr Vater gewesen? Sie weiß es nicht, sie hatte ihn nur ein paar Tage oder eine Woche oder so. Und das finde ich dann eher spannend, in die Figur zu gucken, was kann man damit reinnehmen.
12: Also ist Sylvana Flint nicht der neue Joshua Flint?
13: Würde ich nicht sagen, nee. Weil es mehr um die Gruppe, die Gemeinschaft und ja eben die Familie geht.
12: Und wenn du Pirat wärst heute, wie wäre dein Piratenname und was wäre dein größter Schatz?
2: Also ganz ehrlich, also den Piratennamen wüsste ich jetzt noch nicht, ich denke mir mal einen aus. Ich würde gerne den Namen Rüdiger haben, das hat mit meiner Familie zu tun. Ich würde mich so nennen, ja, genau. Und mein größter Schatz, das muss ich einfach so sagen, das wäre Nele, das ist meine Frau.
12: René, was ist denn dein persönlicher Lieblingsstunt?
6: Mein persönlicher Lieblingsstunt ist, wenn ich abends nach Hause komme und ins Bett falle.
0: Da sind sie nochmal, zwei von insgesamt 10x2 Karten, die verlost werden fürs Piraten-Open-Air in, ja, wo findet es denn eigentlich statt? Die richtige Antwort schickt ihr wie immer an gewinnspiel@travelcamp.tv. Ich drücke die Daumen und freue mich, wenn wir uns im nächsten Monat wiedersehen.

0: Seit dem 15. April gilt das Krankenhausanpassungsgesetz des Bundes. Nun zog das Land Sachsen-Anhalt nach und setzte auf der letzten Tagung des Landtages vor der Sommerpause und der Landtagswahl im September ein neues Krankenhausgesetz für Sachsen-Anhalt in Kraft. Es galt, sich teilweise widersprechenden Anforderungen zu vereinigen, wie die Versorgungsqualität, auch im ländlichen Raum, die Planungssicherheit für die Einrichtungen und die Steuerungsfähigkeit. Gleichzeitig sollen die Krankenhäuser wirtschaftlich arbeiten und sich spezialisieren. Besonders von der Spezialisierung verspricht man sich große Effekte, denn Leistungen sollen nur so weit finanziert werden, wenn Qualitäts- und Mengenvorgaben zugewiesen und eingehalten werden. Denn das Ziel bleibt eine flächendeckende, qualitativ hochwertige Krankenhausversorgung in unserem Bundesland. Und damit ein herzliches Willkommen zum NDR1 Direktmagazin am Donnerstag. Die dafür erforderlichen Planungen haben mit den Krankenhäusern bereits vor etwa einem Jahr begonnen, sodass man bald mit einem neuen Krankenhausplan rechnen kann. Der muss dann dem Planungsausschuss vorgelegt werden, der dann die Zuweisung von Leistungsgruppen für die Standorte vornimmt.
1: Immer mehr Menschen werden regelmäßig Opfer des sogenannten Enkeltricks, von Schockanrufen oder ähnlichen Betrugsmaschen, die es vorwiegend auf ältere Personen abgesehen haben. Allein in Sachsen-Anhalt konnten Betrüger im vergangenen Jahr über 1,5 Millionen Euro mit diesen Methoden erbeuten und sogar mehr als 13 Millionen Euro durch Internetanlagenbetrug. Da diese Maschen sich im Zeitalter der künstlichen Intelligenz mit Sicherheit noch problematischer gestalten dürften, sei es essentiell, für mehr Aufklärung zu sorgen und entsprechende Präventionsmaßnahmen vorzustellen. In diesem Rahmen organisierte das Landeskriminalamt am Donnerstag einen Flashmob am Alten Markt, der als feierliche Einladung zur Präventionsmesse 50+ diente, welche am 2. Juli im Rathaus der Landeshauptstadt veranstaltet wird.

0: Wir wollten mal was Moderneres, was Spektakuläres machen und haben überlegt, Mensch, Flyer und Poster haben wir genug. Wir probieren mal was Neues in der Hoffnung, auch junge Menschen anzusprechen, dass die einfach sagen, Oma, Opa, Mama, Papa, kommt vorbei. Komm, wir gehen zusammen zu der Messe. Es ist was Schönes, was Modernes und die Messe ist Präventionsmesse, denkt man immer, ach, das ist so ein Thema. Nee, Prävention ist das Wichtigste, das ist ein Herzstück. Und mit der Prävention verhindern wir viele Straftaten. Und darauf wollten wir aufmerksam machen.
1: Besucher der Messe können sich auf eine Vielzahl an Mitmachangeboten, Workshops und Vorträgen freuen, die mehrfach wiederholt werden, eine Ausstellung zum Thema Fake News und wie man diese von seriösen Nachrichtenquellen unterscheidet, sowie insgesamt über 20 Informationsstände rund um das Thema Sicherheit im Alltag.
0: Es ist hauptsächlich Tipps und Tricks, wie verhalte ich mich, wenn es Anlagenbetrug im Internet gibt, woran erkenne ich das, wie stelle ich mein Handy sicher ein, dass ich einfach weiß, Mensch, so sind die Sicherheitseinstellungen, viele Leute sind da unbedarft und wir hoffen einfach, wenn die Leute kommen, dass sie sich erkundigen, wir machen kleine Vorträge, unterhaltsame Vorträge, haben mit Musik und tollem Programm einen schönen Tag und wenn sie auch nur Musik hören wollen, kommen sie vorbei, es wird ein toller Tag.
1: Musikalisch wurde es dann Donnerstagmittag auch im Allee-Center, wo das Landeskriminalamt noch einmal den gleichen Flashmob veranstaltete, um möglichst viele Interessenten für die Präventionsmesse zu gewinnen. Denn ist der Schaden einmal eingetreten, sprich die Straftat begangen, dann ist es für die Betroffenen meist zu spät, was erhebliche Folgen mit sich bringen kann. Umso besser, wenn zumindest ein paar dieser Situationen in Zukunft verhindert werden können, bevor ein reeller Schaden entsteht.
0: Man muss vorher rangehen und vorher vorsichtig sein und es sollen einfach alle nur beraten werden, was kann man tun, um Straftaten zu verhindern. Und da würden wir gern als Polizei gemeinsam mit dem

0: Die Oberbürgermeisterin möchte, dass die Landeshauptstadt Magdeburg weiterhin im Fernsehen als krimineller Hotspot dargestellt wird. So könnte man einen beim MDR vorgetragenen Protest von Simone Boris auch interpretieren, auf das Ansinnen der Rundfunkanstalt bis 2029 keinen Polizeiruf 110 mehr in Magdeburg produzieren zu wollen. Es erschließt sich nicht wirklich, wieso die Stadtverwaltung der Meinung ist, dass die deprimierende Darstellung der schlimmsten Ecken der Stadt verbunden mit Kapitalverbrechen identitätsstiftend für Magdeburg sein soll. Dennoch forderte die Oberbürgermeisterin, die Überprüfung des Produktionsmoratoriums des MDR würde doch der Rückzug des Fernsehens aus den ostdeutschen Produktionsstandorten die mediale Sichtbarkeit der Stadt in Deutschland schwächen. Im Halleschen Stadtmuseum kristallisiert sich derzeit ein Schwerpunkt mit Ausstellungen zur DDR-Vergangenheit heraus. So eröffnete vor kurzem mit Pure Visionen eine Exposition zu einem Stück deutsch-deutscher Technik- und Designgeschichte. Und nun wurden mehrere Räume des Museums dem halleschen Fotografen Reinhard Henze gewidmet. Und auch hier geht es um die DDR-Geschichte, speziell heruntergebrochen auf Halle in den 1980er Jahren. Unter der Überschrift Freiheit im Blick zeigt Henze Fotos, die vor allem in der Zeit entstanden, als er in Leipzig von 1984 bis 1989 Fotografie studierte.
1: Das heißt, es geht vor allem um die Frage, ja, ist die Freiheit eben erst 1989 da und was ist davor und in welchem Zusammenhang steht das eigentlich zueinander? Jetzt ist Rainer Tenze ein Fotograf, der natürlich nicht mit einer Intention in dem Sinne fotografiert hat, dass er zeigen wollte, wie die Menschen eben Freiräume schaffen oder wie sie sich kritisch verhalten oder sonst irgendetwas.
0: Sondern er war selbst Teil des Geschehens, denn die Fotos sind nicht für ein DDR-Medium entstanden und folgen deswegen auch nicht einer Staatsdoktrin und sie zeigen auch nicht den Blick von außen, wie ihn beispielsweise Westjournalisten auf die DDR warfen, die sich ja auch dann und wann nach Halle verirrten.
1: Wenn man sich darüber beklagt, dass man von anderen gedeutet wird, dann mag darin sozusagen der Vorwurf der Anmaßung stecken, aber der Auftrag an einen selbst ist ja, es eben dann auch selbst zu machen und sozusagen eben für die eigene Selbstaufklärung, für die eigene Historisierung Sorge zu tragen. Und dafür ist es wichtig, diese fotografischen Bestände zu erschließen. Das Beispiel Rainer Tenze ist dafür sehr, sehr instruktiv, weil Rainer Tenze im Zuge der Corona-Pandemie angefangen hat, sein eigenes fotografisches Archiv aufzuarbeiten. Und das ist eine Leistung, die er da vollbracht hat, die ja diese Ausstellung erst ermöglicht. Das heißt, wir haben zwar im Zuge der Vorbereitung weiteres Material, oder er hat weiteres Material im Zuge der Vorbereitung erschlossen, aber wir hätten nicht anfangen können, wenn er nicht schon mehrere tausend Bilder digitalisiert hätte.
0: Aus tausenden Fotografien musste man dabei eine Auswahl treffen. Fotos, die alle hauptsächlich als Schwarz-Weiß-Negative noch da waren und außerdem in dicken Ordnern mit sogenannten Kontaktabzügen vorlagen, um eine erste Auswahl zu treffen. Und so fanden Bilder den Weg in die Ausstellung, die man in drei Kategorien unterteilte. Unter der Überschrift Revolution Aufbruch natürlich Fotos, auf denen Henze die Demonstrationen und den Wandel in der Stadt nach der Maueröffnung dokumentierte. Altstadt Neustadt zeigt das alte Halle mit seiner bröckelnden Altstadt im Gegensatz zum sozialistischen Bauen. Und der dritte und größte Raum zeigt unter der Überschrift Stadt Freiheit Bilder, die dokumentieren, wie sich die Bevölkerung über die Jahre immer mehr Freiräume erkämpfte.
1: Wir haben das, glaube ich, auch dadurch aufgefangen, dass wir dieses Panorama im Hauptraum zeigen, das einfach diese Vielfalt zum Ausdruck bringt. Und es ist erstmal gar nicht zu stark gedeutet, sondern es zeigt tatsächlich das, was man auf diesen Filmen auch sieht. Und auf den Filmen ist dieses Nebeneinander zu sehen und das bilden wir im Grunde ab. Da sieht man eben dieses ruinöse Haus und daneben sieht man die Leute auf der Peisnitz feiern, diese Pudelschau oder das Bild von der Galopprennbahn. Da sieht man diesen Weihnachtsmarkt mit den Kindern in diesen Panzerattrappen. Ich glaube, dass genau diese Zurückhaltung an der Stelle diesen Eindruck auch sozusagen nachvollziehbar macht, wie Rainer Tenze fotografiert hat.
0: Henze war dabei, nicht als Fotoreporter, sondern als Chronist für sich selbst.

0: auf der Suche nach dem aussagekräftigen Foto, nicht als Journalist, sondern als Künstler. Und da bekommt der Schnappschuss einer Fensterdekoration, wahrscheinlich zum Republiksgeburtstag, oder das Treiben auf einer Feier, bei dem der Alkohol in Strömen floss, eine besondere Dimension, die vielleicht nicht nur bei Zeitgenossen die passenden Assoziationen wecken und so DDR-Alltag nachvollziehbar machen. Darum soll es auch in den Begleitveranstaltungen zu dieser Ausstellung gehen, für die man teilweise sogar noch die abgebildeten Personen für Zeitzeugengespräche gewinnen konnte. Bis zum 15. November kann man nun diese Ausstellung besichtigen, die im Übrigen zum hallischen Fotosommer gehört, zu dem nicht nur das Stadtmuseum, sondern auch das Kunstmuseum Moritzburg und das Literaturhaus entsprechende Beiträge liefern. Die historische Schiffsmühle am Petriförder, einst errichtet durch ABM-Kräfte, wird wieder eröffnet, weil Simon Becker dafür unter Vertrag genommen wurde. Der Musiker und Kulturschaffende bekundete sein Interesse, das kleine Museum wieder der Öffentlichkeit zugänglich machen zu wollen. Und diesem Ansinnen entsprach die Stadtverwaltung. So will Becker die Schiffsmühle nicht nur als Museum nutzen, sondern auch Kulturveranstaltungen dort durchführen und einen Raum für Begegnungen schaffen. So kann man sich wohl bald auf Lesungen und Konzerte freuen. Bis zur Wiedereröffnung am 26. August wird es aber noch etwas dauern, denn derzeit befindet man sich noch in einer Renovierungsphase. Ausstellungsexponate müssen repariert werden und die angrenzenden Flächen bedürfen dringender Reinigung. Simon Becker gelang es darüber hinaus, ein kleines ehrenamtliches Team um sich zu scharen, das ihn bei seinem Vorhaben unterstützen will. 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
3: Willkommen zurück. Die schnell hereingebrochene Hitze hat dazu geführt, dass man bereits am Mittwoch die Waldbrandstufe 4 in den angrenzenden Landkreisen verkündet hat. Es wird dringend um Kenntnisnahme dieser Maßnahme gebeten und darauf hingewiesen, dass der Betrieb offener Feuerstellen sowie der sonstige Gebrauch offener Flammen verboten sind. Darin enthalten ist auch das Verbot, brennende Streichhölzer oder Zigaretten einfach so wegzuwerfen. Die Waldbrandstufe gilt bis auf Weiteres. Sollte die Trockenheit verbunden mit den hohen Temperaturen noch weiter anhalten, so müsse man die Waldbrandgefahrenstufe 5 ausrufen, was dann auch das Verbot zum bloßen Betreten von Waldgebieten nach sich ziehen würde.
4: Nein, Sie sehen nicht doppelt. Am 7. Juni fand nämlich von 14 bis 17 Uhr das 20. Zwillingstreffen statt, wobei rund 50 Zwillingspaare aus ganz Deutschland anwesend waren, um den Nachmittag gemeinsam zu verbringen. Die Idee des Treffens hat tiefe Wurzeln und ist tatsächlich etwas älter als das Treffen selbst. Außerdem waren in der Vergangenheit nicht nur teilnehmende Zwillinge, sondern auch drei oder gar Vierlinge.
5: Das war ja dann so vor 23 Jahren, wo wir in einer Gaststätte saßen und da kam die Idee, doch so Zwillingstreffen zu organisieren. Und das hat dann weitere ein oder zwei Jahre gedauert und dann war das erste Mal auf dem Granachhof in Wittenberg. Es waren auch schon Drillinge da, also dreimal drei Drillinge, auch einmal Vierlinge. Und wir haben ja die ganze Palette hier in Wittenberg gehabt, vom Kranachhof bis Jugendherberge, bis Haus der Geschichte im Stadthaus Wittenberg. Jetzt sind wir heute hier im Best Western Hotel Wittenberg, um halt auch mal eine andere Location wieder zu bringen, damit man eine Abwechslung reinkommt.
4: Die Veranstaltung bot vor allem Gelegenheit zum Austausch. Alte Bekanntschaften wurden gepflegt, neue Kontakte geknüpft und zahlreiche Geschichten aus dem Leben als Zwilling oder Mehrling geteilt. Von Schabernack bis zur Ernsthaftigkeit war alles vorhanden.
6: Folgendes, sie ist aus der 8. Klasse raus, weil unsere Mutter sehr krank war. Sie hat unsere Mama gepflegt und ich bin weiter zur Schule gegangen. Und dann haben wir natürlich, obwohl sie zu Hause war, musste sie
7: allgemeinbildende Berufsschule.
6: Ein- oder zweimal die Woche nach Bitterfeld zur allgemeinbildenden. Und da haben wir natürlich getauscht. Sie ist für mich in die Schule gegangen, ich bin für sie gegangen. Hat irgendwie alles geklappt. Ist nie aufgefallen. So was haben wir gemacht. Ja, natürlich mit den Jungs, aber da reden wir jetzt nicht drüber.
8: Jetzt können wir ja drüber reden.
6: Ja, da haben wir doch auch schon einiges.
9: Ja, die haben sich dann gewundert, dass nochmal die gleichen Fragen gestellt worden waren. Da haben sie gedacht, die hat nur einen am Fleisch.
10: Also als Kinder waren wir ganz brav. Uns konnten sie nie auseinanderhalten. Wir hatten dann immer Buchstaben, dass die Erwachsenen uns auseinanderhalten konnten. Wir haben uns auch relativ gut verstanden, außer als wir dann in die Pubertät kamen. Da war es dann ein bisschen schlimm. Ich wollte zur Disco, sie nicht. Ich durfte aber nur zur Disco, wenn wir beide gingen. Und so musste ich mir immer gut tun mit ihr und durfte mich nicht streiten, dass wir abends zur Disco gehen durften. Und da haben wir uns dann dort arrangiert. Aber das hat sich alles gut im guten Sinne. Unsere Partner haben uns nie verwechselt. Die wussten von Anfang an, wer ist.
4: Für zusätzliche Unterhaltung sorgte ein Udo Lindenberg-Double mit seinem Auftritt. Außerdem statteten die Wittenberger Stadtwache und Martin Luther dem Treffen einen Besuch ab und mischten sich unter die Gäste. Im Großen und Ganzen ein erneut gelungenes Treffen der Mehrlinge. Doch ohne Sponsoren wäre das Ganze nicht möglich. Auch die Frage, ob es ein 21. Zwillingstreffen geben wird, schwebt noch in der Luft.
11: Das
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11: Die MDF1-Wettervorhersage für den 25. und 26. Juni. In der Nacht zum Freitag ist der Himmel wolkenlos und sternenklar. Es ist überall trocken. Die Nachttemperaturen sinken auf 19 bis 17 Grad. Der Wind weht leicht und teilweise böig aus dem Norden. Am Freitag gibt es viel Sonnenschein und einen fast wolkenlosen Himmel. Es wird weiterhin trocken sein. Die Temperaturen steigen auf 34 bis 36 Grad. Der Wind weht schwach, weiter leicht böig und nun aus östlichen Richtungen. Der UV-Index liegt beim hohen Wert 7. Am Wochenende gibt es eine rekordverdächtige Hitze mit Tagestemperaturen rund um die 40 Grad. Auch die Nächte werden tropisch warm bei über 20 Grad. Es besteht die Gefahr von kräftigen Gewittern.
3: Es liegt nicht am Wetter, sondern an der Erkrankung des Solisten, dass das Klavierkonzert mit Konstantin Franz im Gesellschaftshaus, das am Freitag um 19 Uhr beginnen sollte, abgesagt werden muss. Der Ticketpreis wird erstattet, allerdings ohne die Vorverkaufsgebühr, wenn man die Eintrittskarte unter Angabe der Kontodaten an das Gesellschaftshaus schickt. Offensichtlich ist das Beisammensein, um etwas für sich allein zu lesen, ein Erfolgsmodell. Denn nun bereits zum dritten Mal lädt die Stadtbibliothek zum Social Reading ein. Zwischen 19 und 21 Uhr kann man sich mit dem eigenen Buch oder einem aus dem Bestand der Bibliothek beschäftigen. Und wer ein Trinkgefäß dabei hat, bekommt es mit kleinen Süßigkeiten oder Snacks gefüllt. Der Eintritt ist frei. Wir hätten am Freitag gemeinsames Fernsehgucken anzubieten, jeder für sich schön zu Hause, und wie immer am Freitag hätten wir dann den Besuch im Talkwerk im Programm. Um 18 Uhr gibt es die erste Stundenschleife. Ich hoffe, Sie schalten wieder ein. Bis dahin auf Wiederfernsehen und bleiben Sie gesund.

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1: Hast du jemals gedacht, mal Pirat zu sein?
2: Ich bin in einem Kino aufgewachsen und ich habe sie natürlich alle gesehen, diese Filme, und es ist natürlich ein Ferntraum gewesen. Letztendlich, wenn ich hier lang gehe, gehe ich durch den Traum meiner Kindheit.
3: Der Traum von einem guten Leben an der alten Handelsroute. Herum ums Kap der guten Hoffnung bis nach Madagaskar. Und wir mit der Walrus immer zur rechten Zeit am rechten Ort. Beute machen und verschwinden.
1: So, Tim, erzähl doch mal, wie ist es denn nach etwas längerer Pause hier wieder bei uns an Bord zu sein?
4: Es fühlt sich an wie immer. Es ist ein Nachhausekommen. Ich habe gestern zum ersten Mal mein Kostüm anprobiert. Das passt. Es ist wie eine zweite Haut. Ja, ich habe gesagt, okay. Nein, genau, es ist einfach wie ein Nachhausekommen. Ein Zurückkommen zur Familie.
1: Schön.
4: Die einen mit offenen Armen wieder empfangen hat.
5: Los jetzt! Aufhören! Alle! Oder wir pusten euch die Schädel weg! Und der Gewitterziegel da als Erste!
1: Ja. Wen spielt ihr denn in diesem Jahr? Erzählt mal.
6: Also wir spielen dieses Jahr ein Geschwisterpaar. Pielt und Helda in Kassel.
7: Ja. So richtige Sympathieträger. Richtig nett sind die.
6: Ja, die sind richtig.
7: Die kommen an und der Ruf eilt ihnen schon voraus. Und die Leute haben Angst vor uns, weil wir einfach mit Gewalt uns das Hab und Gut der Inselbewohner schnappen wollen für den dänischen Prinzen.
6: Ja, also nicht Kraft des Argumentes, des guten Argumentes, sondern das ist das Argument.
7: Genau. Und ich bin das sogenannte Brain.
6: Sie ist das Brain.
7: Ich bin die Strategin und er ist ein bisschen doof. Bisschen doof, aber das ist lustig.
8: Ja! Oh, ja! Los, wir wollen Blut sehen!
9: Naja, wir haben ein Drehbuch bekommen. Oftmals ist es ja so, dass der Regisseur die Sache auch schreibt. In dem Fall ist es eine Auftragsarbeit. Wir bekommen also das Drehbuch und eruieren, im speziellen Fall ich, die ganze Action, die dort reingeschrieben wurde, und versuchen das sozusagen dann umzusetzen in eine reale Szenerie, die der Zuschauer sehen kann, die glaubhaft ist, die authentisch ist, die brutal, lustig, wie auch immer, wirkt. Wichtig ist, dass sie unterhaltsam und ja, glaubhaft ist.
10: Wer braucht Hilfe?
11: Heidi, was ist passiert?
12: Oh, ein Einbrecher! Ich darf doch!
13: Das nicht.
14: Was zum Glück?
13: Erste Mal Hilfe ist für ihn. Nicht schlimm.
11: Ich darf doch.
13: Ach so, warte, jetzt hat's. Okay, sag nochmal.
11: Wer braucht Hilfe? Doc. Heidi, was ist passiert?
12: Ah, ein Einbrecher. Ich darf doch.
13: Der Reihe nach. Festhalten, Nickel, das ist Klasse 3.
1: Wo hast du hier, glaube ich, 5 oder 6 Stuntmen, die du durch die Saison, durch dieses Stück führen musst? Und was machst du für Stunts mit denen?
9: Naja, Hürden sind zum Beispiel, dass viele Dinge auf der Bühne rumliegen, die wehtun, die hart sind, die unangenehm sind, wo man stolpern, drauffallen kann. Das ist das Erste, dass man ein Auge hat auf Dinge, die um einen herum passieren, weil die sehr komplex sind, mit anderen Leuten zu tun haben. Wir haben hier Pyrotechnik verbaut, Pferde. Und wie gesagt, durcheinander rennende Leute. Und man kennt es ja schon auf der Rolltreppe, wenn Panik, dann fliegen alle durcheinander und brechen sich die Knochen. Und sowas kann hier halt auch passieren. Deshalb ist es wichtig, dass wir alle Schritt für Schritt nacheinander immer höher ziehen, immer mehr reinbringen in die Bühne. Immer mehr Darsteller, immer mehr Effekte, immer mehr Requisiten. Und das jeden Tag. Und dadurch wächst sozusagen jeder mit der Bühne.
1: Wie ist es denn so mit dem Namen Flint? Der ist ja jetzt über die letzten 20 Jahre ziemlich groß ausgebaut worden. Ist da Druck da als Schauspielerin, jetzt was abliefern zu müssen, was das Publikum vielleicht erwartet?
15: Also einen Druck würde ich nicht sagen, weil es ist ja auch immer noch die Crew. Es geht vor allem um die Crew und es ist nicht eine Figur, die jetzt besonders herausgehoben ist. Und für die Figur ist es für mich eher so ein was erwarten denn die anderen Figuren von ihr, wie sie sich zu verhalten hat und wie wäre denn ihr Vater gewesen? Sie weiß es nicht, sie hatte ihn nur ein paar Tage oder eine Woche oder so. Und das finde ich dann eher spannend, in die Figur zu gucken, was kann man damit reinnehmen.
14: Also ist Sylvana Flint nicht der neue Joshua Flint?
15: Würde ich nicht sagen, nee. Weil es mehr um die Gruppe, die Gemeinschaft und ja eben die Familie geht.
14: Und wenn du Pirat wärst heute, wie wäre dein Piratenname und was wäre dein größter Schatz?
2: Also ganz ehrlich, also den Piratennamen wüsste ich jetzt noch nicht, ich denke mir mal einen aus. Ich würde gerne den Namen Rüdiger haben, das hat mit meiner Familie zu tun. Ich würde mich so nennen, ja, genau. Und mein größter Schatz, das muss ich einfach so sagen, das wäre Nele, das ist meine Frau.
14: René, was ist denn dein persönlicher Lieblingsstunt?
6: Mein persönlicher Lieblingsstunt ist, wenn ich abends nach Hause komme und ins Bett falle.
0: Da sind sie nochmal, zwei von insgesamt 10x2 Karten, die verlost werden fürs Piraten Open Air in, ja, wo findet es denn eigentlich statt? Die richtige Antwort schickt ihr wie immer an gewinnspiel@travelcamp.tv. Ich drücke die Daumen und freue mich, wenn wir uns im nächsten Monat wiedersehen.

0: Seit dem 15. April gilt das Krankenhausanpassungsgesetz des Bundes. Nun zog das Land Sachsen-Anhalt nach und setzte auf der letzten Tagung des Landtages vor der Sommerpause und der Landtagswahl im September ein neues Krankenhausgesetz für Sachsen-Anhalt in Kraft. Es galt, sich teilweise widersprechenden Anforderungen zu vereinigen, wie die Versorgungsqualität, auch im ländlichen Raum, die Planungssicherheit für die Einrichtungen und die Steuerungsfähigkeit. Gleichzeitig sollen die Krankenhäuser wirtschaftlich arbeiten und sich spezialisieren. Besonders von der Spezialisierung verspricht man sich große Effekte, denn Leistungen sollen nur so weit finanziert werden, wenn Qualitäts- und Mengenvorgaben zugewiesen und eingehalten werden. Denn das Ziel bleibt eine flächendeckende, qualitativ hochwertige Krankenhausversorgung in unserem Bundesland. Und damit ein herzliches Willkommen zum MDF1 Direktmagazin am Donnerstag. Die dafür erforderlichen Planungen haben mit den Krankenhäusern bereits vor etwa einem Jahr begonnen, sodass man bald mit einem neuen Krankenhausplan rechnen kann. Der muss dann dem Planungsausschuss vorgelegt werden, der dann die Zuweisung von Leistungsgruppen für die Standorte vornimmt.
1: Immer mehr Menschen werden regelmäßig Opfer des sogenannten Enkeltricks, von Schockanrufen oder ähnlichen Betrugsmaschen, die es vorwiegend auf ältere Personen abgesehen haben. Allein in Sachsen-Anhalt konnten Betrüger im vergangenen Jahr über 1,5 Millionen Euro mit diesen Methoden erbeuten und sogar mehr als 13 Millionen Euro durch Internetanlagenbetrug. Da diese Maschen sich im Zeitalter der künstlichen Intelligenz mit Sicherheit noch problematischer gestalten dürften, sei es essentiell, für mehr Aufklärung zu sorgen und entsprechende Präventionsmaßnahmen vorzustellen. In diesem Rahmen organisierte das Landeskriminalamt am Donnerstag einen Flashmob am Alten Markt, der als feierliche Einladung zur Präventionsmesse 50+ diente, welche am 2. Juli im Rathaus der Landeshauptstadt veranstaltet wird.

0: Wir wollten mal was Moderneres, was Spektakuläres machen und haben überlegt, Mensch, Flyer und Poster haben wir genug. Wir probieren mal was Neues in der Hoffnung, auch junge Menschen anzusprechen, dass die einfach sagen, Oma, Opa, Mama, Papa, kommt vorbei. Komm, wir gehen zusammen zu der Messe. Es ist was Schönes, was Modernes und die Messe ist Präventionsmesse, denkt man immer, ach, das ist so ein Thema. Nee, Prävention ist das Wichtigste, ist ein Herzstück. Und mit der Prävention verhindern wir viele Straftaten. Und darauf wollten wir aufmerksam machen.
1: Besucher der Messe können sich auf eine Vielzahl an Mitmachangeboten, Workshops und Vorträgen freuen, die mehrfach wiederholt werden, eine Ausstellung zum Thema Fake News und wie man diese von seriösen Nachrichtenquellen unterscheidet, sowie insgesamt über 20 Informationsstände rund um das Thema Sicherheit im Alltag.
0: Es ist hauptsächlich Tipps und Tricks, wie verhalte ich mich, wenn es Anlagenbetrug im Internet gibt, woran erkenne ich das, wie stelle ich mein Handy sicher ein, dass ich einfach weiß, Mensch, so sind die Sicherheitseinstellungen, viele Leute sind da unbedarft und wir hoffen einfach, wenn die Leute kommen, dass sie sich erkundigen, wir machen kleine Vorträge, unterhaltsame Vorträge, haben mit Musik und tollem Programm einen schönen Tag und wenn sie auch nur Musik hören wollen, kommen sie vorbei, es wird ein toller Tag.
1: Musikalisch wurde es dann Donnerstagmittag auch im Allee-Center, wo das Landeskriminalamt noch einmal den gleichen Flashmob veranstaltete, um möglichst viele Interessenten für die Präventionsmesse zu gewinnen. Denn ist der Schaden einmal eingetreten, sprich die Straftat begangen, dann ist es für die Betroffenen meist zu spät, was erhebliche Folgen mit sich bringen kann. Umso besser, wenn zumindest ein paar dieser Situationen in Zukunft verhindert werden können, bevor ein reeller Schaden entsteht.
0: Man muss vorher rangehen und vorher vorsichtig sein und es sollen einfach alle nur beraten werden, was kann man tun, um Straftaten zu verhindern. Und da würden wir gern als Polizei gemeinsam mit dem Bürger, mit den Menschen zusammen das in einem schönen Programm eingekleidet durchführen.

0: Die Mitarbeitenden der Krankenhäuser St. Elisabeth und St. Barbara sowie von Martha Maria in Halle-Döhlau sind mit den Auswirkungen des GKV-Beitragsstabilisierungsgesetzes der Bundesregierung nicht einverstanden. So würden besonders frei gemeinnützige Krankenhäuser benachteiligt, weil die geplanten Einsparungsmaßnahmen für ein Ungleichgewicht sorgen würden. Denn gemeinnützige Einrichtungen sind nicht am Gewinn orientiert, dürfen nur begrenzt Rücklagen bilden und Defizite würden nicht vom Steuerzahler ausgeglichen, wie bei den kommunalen Einrichtungen. Gegen die geplanten Maßnahmen protestierten die Mitarbeitenden der drei Einrichtungen an den jeweiligen Standorten in der Hoffnung, dass der Protest gehört wurde und man Anfang Juli im Bundestag anders entscheiden wird. Im Halleschen Stadtmuseum kristallisiert sich derzeit ein Schwerpunkt mit Ausstellungen zur DDR-Vergangenheit heraus. So eröffnete vor kurzem mit Pure Visionen eine Exposition zu einem Stück deutsch-deutscher Technik- und Designgeschichte. Und nun wurden mehrere Räume des Museums dem halleschen Fotografen Reinhard Henze gewidmet. Und auch hier geht es um die DDR-Geschichte, speziell heruntergebrochen auf Halle in den 1980er Jahren. Unter der Überschrift Freiheit im Blick zeigt Henze Fotos, die vor allem in der Zeit entstanden, als er in Leipzig von 1984 bis 1989 Fotografie studierte.
1: Das heißt, es geht vor allem um die Frage, ist die Freiheit eben erst 1989 da? Und was ist davor? Und in welchem Zusammenhang steht das eigentlich zueinander? Jetzt ist Reinhard Henze ein Fotograf, der natürlich nicht mit einer Intention in dem Sinne fotografiert hat, dass er zeigen wollte, wie die Menschen eben Freiräume schaffen oder wie sie sich kritisch verhalten oder sonst irgendetwas.
0: Sondern er war selbst Teil des Geschehens, denn die Fotos sind nicht für ein DDR-Medium entstanden und folgen deswegen auch nicht einer Staatsdoktrin und sie zeigen auch nicht den Blick von außen, wie ihn beispielsweise Westjournalisten auf die DDR warfen, die sich ja auch dann und wann nach Halle verirrten.
1: Wenn man sich darüber beklagt, dass man von anderen gedeutet wird, dann mag darin sozusagen der Vorwurf der Anmaßung stecken, aber der Auftrag an einen selbst ist ja, es eben dann auch selbst zu machen und sozusagen eben für die eigene Selbstaufklärung, für die eigene Historisierung Sorge zu tragen. Und dafür ist es wichtig, diese fotografischen Bestände zu erschließen. Das Beispiel Reinhard Henze ist dafür sehr, sehr instruktiv, weil Reinhard Henze im Zuge der Corona-Pandemie angefangen hat, sein eigenes fotografisches Archiv aufzuarbeiten. Und das ist eine Leistung, die er da vollbracht hat, die ja diese Ausstellung erst ermöglicht. Das heißt, wir haben zwar im Zuge der Vorbereitung weiteres Material oder er hat weiteres Material im Zuge der Vorbereitung erschlossen, aber wir hätten nicht anfangen können, wenn er nicht schon mehrere tausend Bilder digitalisiert hätte.
0: Aus tausenden Fotografien musste man dabei eine Auswahl treffen. Fotos, die alle hauptsächlich als Schwarz-Weiß-Negative noch da waren und außerdem in dicken Ordnern mit sogenannten Kontaktabzügen vorlagen, um eine erste Auswahl zu treffen. Und so fanden Bilder den Weg in die Ausstellung, die man in drei Kategorien unterteilte. Unter der Überschrift Revolution Aufbruch natürlich Fotos, auf denen Henze die Demonstrationen und den Wandel in der Stadt nach der Maueröffnung dokumentierte. Altstadt Neustadt zeigt das alte Halle mit seiner bröckelnden Altstadt im Gegensatz zum sozialistischen Bauen. Und der dritte und größte Raum zeigt unter der Überschrift Stadt Freiheit Bilder, die dokumentieren, wie sich die Bevölkerung über die Jahre immer mehr Freiräume erkämpfte.
1: Wir haben das, glaube ich, auch dadurch aufgefangen, dass wir dieses Panorama im Hauptraum zeigen, das einfach diese Vielfalt zum Ausdruck bringt. Und es ist erstmal gar nicht zu stark gedeutet, sondern es zeigt tatsächlich das, was man auf diesen Filmen auch sieht. Und auf den Filmen ist dieses Nebeneinander zu sehen und das bilden wir im Grunde ab. Da sieht man eben dieses ruinöse Haus und daneben sieht man die Leute auf der Peisnitz feiern. Diese Pudelschau oder dieses Bild von der Galopprennbahn, da sieht man diesen Weihnachtsmarkt mit den Kindern in diesen Panzerattrappen. Ich glaube, dass genau diese Zurückhaltung an der Stelle diesen Eindruck auch sozusagen nachvollziehbar macht, wie Reinhard Henze fotografiert hat.
0: Henze war dabei, nicht als Fotoreporter, sondern als Chronist für sich selbst. Auf der Suche nach dem aussagekräftigen Foto, nicht als Journalist, sondern als Künstler.

0: Künstler. Und da bekommt der Schnappschuss einer Fensterdekoration wahrscheinlich zum Republiksgeburtstag oder das Treiben auf einer Feier, bei dem der Alkohol in Strömen floss, eine besondere Dimension, die vielleicht nicht nur bei Zeitgenossen die passenden Assoziationen wecken und so DDR-Alltag nachvollziehbar machen. Darum soll es auch in den Begleitveranstaltungen zu dieser Ausstellung gehen, für die man teilweise sogar noch die abgebildeten Personen für Zeitzeugengespräche gewinnen konnte. Bis zum 15. November kann man nun diese Ausstellung besichtigen, die im Übrigen zum hallischen Fotosommer gehört, zu dem nicht nur das Stadtmuseum, sondern auch das Kunstmuseum Moritzburg und das Literaturhaus entsprechende Beiträge liefern. Die Entscheidung des Pächters, der Freizeitanlage am Heidesee nur noch Menschen einzulassen, die der deutschen Sprache mächtig sind, hat für ein großes Medienecho gesorgt und nun auch den Oberbürgermeister von Halle auf den Plan gerufen. Alexander Vogt findet, dass durch falsche Kommunikation der Eindruck entstehe, der Betreiber agiere ausländerfeindlich. Es dürften jedoch keine pauschalen Einlassverbote ausgesprochen werden, die ganze Bevölkerungsgruppen ausschließen und diskriminieren würden. Hier würde der Pächter weit über das Ziel hinausschießen. So gäbe es im Ausland auch keine pauschalen Badeverbote für deutsche Touristen. Da so ein Vorgehen gegen den Betreibervertrag zwischen Stadt und Pächter verstoße, müsse dieser die erlassenen Einlassvorschriften zurücknehmen. Denn eine Verschärfung dieser hätte zuvor mit der Stadtverwaltung abgesprochen werden müssen. Darüber hinaus sicherte Vogt Hilfe bei der Gefahrenabwendung zu und er unterbreitete ein Gesprächsangebot, um eine angemessene und rechtssichere Lösung zu finden. 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
3: Willkommen zurück. Wegen der anhaltenden Hitze meldete sich die Stadtverwaltung zu Wort, doch dabei zu helfen, dass auch obdachlose Menschen mit den Herausforderungen der hohen Temperaturen fertig werden. So stellt man kostenloses Trinkwasser zur Verfügung, gibt leichte Kleidung aus und verstärkte die aufsuchende Sozialarbeit im Stadtgebiet. Hierbei geht es vor allem um Informationen zu kühlen Aufenthaltsorten und medizinischen Hilfsangeboten. Darüber hinaus appellierte man an alle Bürger, auf die Mitmenschen zu achten und bei möglichen Problemen den Rettungsdienst hinzuzuziehen. Weitere Maßnahmen der Stadtverwaltung betrafen die Schließung des Wochenmarktes bereits um 14 Uhr. Außerdem sperrte man die Oberburg Giebichenstein bis kommenden Dienstag so für den normalen Besucherverkehr. Das Trotzburgfest soll jedoch stattfinden, allerdings wurden die Anfangszeiten verschoben.
4: Nein, Sie sehen nicht doppelt. Am 7. Juni fand nämlich von 14 bis 17 Uhr das 20. Zwillingstreffen statt, wobei rund 50 Zwillingspaare aus ganz Deutschland anwesend waren, um den Nachmittag gemeinsam zu verbringen. Die Idee des Treffens hat tiefe Wurzeln und ist tatsächlich etwas älter als das Treffen selbst. Außerdem waren in der Vergangenheit nicht nur teilnehmende Zwillinge, sondern auch drei oder gar Vierlinge.
5: Das war ja dann so vor 23 Jahren, wo wir in einer Gaststätte saßen und da kam die Idee, doch so Zwillingstreffen zu organisieren. Und das hat dann weitere ein oder zwei Jahre gedauert und dann war das erste Mal auf dem Granachhof in Wittenberg. Es waren auch schon Drillinge da, also dreimal drei Drillinge, auch einmal Vierlinge. Und wir haben ja die ganze Palette hier in Wittenberg gehabt, vom Kranachhof bis Jugendherberge, bis Haus der Geschichte im Stadthaus Wittenberg. Jetzt sind wir heute hier im Best-Western-Hotel Wittenberg, um halt auch mal eine andere Location wieder zu bringen, damit man eine Abwechslung reinkommt.
4: Die Veranstaltung bot vor allem Gelegenheit zum Austausch. Alte Bekanntschaften wurden gepflegt, neue Kontakte geknüpft und zahlreiche Geschichten aus dem Leben als Zwilling oder Mehrling geteilt. Von Schabernack bis zur Ernsthaftigkeit war alles vorhanden.
6: Folgendes, sie ist aus der 8. Klasse raus, weil unsere Mutter sehr krank war, sie hat unsere Mama gepflegt. Und ich bin weiter zur Schule gegangen und dann haben wir natürlich, sie musste, obwohl sie zu Hause war, musste sie
7: allgemeinbildende Berufsschule.
6: Ein- oder zweimal die Woche nach Bitterfeld zur Allgemeinbildenden. Und da haben wir natürlich getauscht. Sie ist für mich in die Schule gegangen, ich bin für sie gegangen. Hat irgendwie alles geklappt. Ist nie aufgefallen. So was haben wir gemacht. Ja, natürlich mit den Jungs, aber da reden wir jetzt nicht drüber.
8: Ja, jetzt können wir ja drüber reden.
6: Ja, da haben wir doch auch schon einiges.
9: Ja, die haben sich dann gewundert, dass nochmal die kleinen Fragen gestellt wurden. Da haben sie gedacht, die hat wohl einen am Flirt.
10: Also als Kinder waren wir ganz brav. Uns konnten sie nie auseinanderhalten. Wir hatten dann immer Buchstaben, dass die Erwachsenen uns auseinanderhalten konnten. Wir haben uns auch relativ gut verstanden. Außer als wir dann in die Pubertät kamen. Da war es dann ein bisschen schlimm. Ich wollte zur Disco, sie nicht. Ich durfte aber nur zur Disco, wenn wir beide gingen. Und so musste ich mir immer gut tun mit ihr und durfte mich nicht streiten, dass ich abends, dass wir zur Disco gehen durften. Und da haben wir uns dann dort arrangiert. Aber das hat sich alles gut im guten Sinne. Unsere Partner haben uns nie verwechselt, die wussten von Anfang an, wer ist.
4: Für zusätzliche Unterhaltung sorgte ein Udo Lindenberg-Double mit seinem Auftritt. Außerdem statteten die Wittenberger Stadtwache und Martin Luther dem Treffen einen Besuch ab und mischten sich unter die Gäste. Im Großen und Ganzen ein erneut gelungenes Treffen der Mehrlinge. Doch ohne Sponsoren wäre das Ganze nicht möglich. Auch die Frage, Ob es ein 21. Zwillingstreffen geben wird, schwebt noch in der Luft.
8: Die MDF1-Wettervorhersage für den 25. und 26. Juni. In der Nacht zum Freitag ist der Himmel wolkenlos und sternenklar. Es ist überall trocken. Die Nachttemperaturen sinken auf 19 bis 17 Grad. Der Wind weht leicht und teilweise böig aus dem Norden. Am Freitag gibt es viel Sonnenschein und einen fast wolkenlosen Himmel. Es wird weiterhin trocken sein. Die Temperaturen steigen auf 34 bis 36 Grad. Der Wind weht schwach, weiter leicht böig und nun aus östlichen Richtungen. Der UV-Index liegt beim hohen Wert 7. Am Wochenende gibt es eine rekordverdächtige Hitze mit Tagestemperaturen rund um die 40 Grad. Auch die Nächte werden tropisch warm bei über 20 Grad. Es besteht die Gefahr von kräftigen Gewittern.
3: Zum Digitaltag am Freitag bietet die Stadtbibliothek die Gelegenheit, digitale Technik spielerisch kennenzulernen. Dazu wird man die Lern- und Coding-Roboter Dash, Otzobot und Bluebot zum Ausprobieren zur Verfügung stellen. Zum einen zwischen 10 und 12 Uhr in der Belletristikabteilung der Zentralbibliothek und dann zieht man von 15 bis 17 Uhr in die Kinder- und Jugendmediathek um. Für eine Teilnahme ist keine Anmeldung erforderlich und es kostet auch keinen Eintritt. Ja, wir hätten am Freitag gemeinsames Fernsehgucken anzubieten, jeder für sich schön zu Hause. Und wie immer am Freitag danach mit einem Besuch im Talkwerk. Um 18 Uhr gibt es die erste Stundenschleife. Ich hoffe, Sie schalten wieder ein. Bis dahin auf Wiederfernsehen und bleiben Sie gesund.

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1: Hast du jemals gedacht, mal Pirat zu sein?
2: Ich bin in einem Kino aufgewachsen und ich habe sie natürlich alle gesehen, diese Filme, und es ist natürlich ein Ferntraum gewesen. Letztendlich, wenn ich hier lang gehe, gehe ich durch den Traum meiner Kindheit.
3: Der Traum von einem guten Leben an der alten Handelsroute. Herum ums Kap der guten Hoffnung bis nach Madagaskar. Und wir mit der Walrus immer zur rechten Zeit am rechten Ort. Beute machen und verschwinden.
1: So, Tim, erzähl doch mal, wie ist es denn nach etwas längerer Pause hier wieder bei uns an Bord zu sein?
4: Es fühlt sich an wie immer. Es ist ein Nachhausekommen. Ich habe gestern zum ersten Mal mein Kostüm anprobiert. Das passt. Es ist wie eine zweite Haut. Ja, ich habe gesagt, okay. Nein, genau, es ist einfach wie ein Nachhausekommen. Ein Zurückkommen zur Familie, die einen mit offenen Armen wieder empfangen hat.
5: Los jetzt! Aufhören! Alle! Oder wir pusten euch die Schädel weg! Und der Gewitterziege da als Erste!
1: Ja. Wen spielt ihr denn in diesem Jahr? Erzählt mal.
6: Also wir spielen dieses Jahr ein Geschwisterpaar. Pielt und Helda in Kassel.
7: Ja. So richtige Sympathieträger. Richtig nett sind die.
6: Ja, die sind richtig.
7: Die kommen an und der Ruf eilt ihnen schon voraus. Und die Leute haben Angst vor uns, weil wir einfach mit Gewalt uns das Hab und Gut der Inselbewohner schnappen wollen für den dänischen Prinzen.
6: Ja, also nicht Kraft des Argumentes, des guten Argumentes, sondern das ist das Argument.
7: Genau. Und ich bin das sogenannte Brain.
6: Sie ist das Brain.
7: Ich bin die Strategin und er ist ein bisschen doof. Bisschen doof, aber das ist lustig.
8: Ja! Oh, ja! Los, wir wollen Blut sehen!
9: Naja, wir haben ein Drehbuch bekommen. Oftmals ist es ja so, dass der Regisseur die Sache auch schreibt. In dem Fall ist es eine Auftragsarbeit. Wir bekommen also das Drehbuch und eruieren, im speziellen Fall ich, die ganze Action, die dort reingeschrieben wurde, und versuchen das sozusagen dann umzusetzen in eine reale Szenerie, die der Zuschauer sehen kann, die glaubhaft ist, die authentisch ist, die brutal, lustig, wie auch immer, wirkt, wichtig ist, dass sie unterhaltsam und ja, glaubhaft ist.
10: Wer braucht Hilfe?
11: Heidi, was ist passiert?
12: Oh, ein Einbrecher! Ich darf doch!
13: Das nicht.
14: Was zum Glück?
13: Das erste Mal Hilfe ist für ihn. Nicht schlimm.
11: Ich darf doch.
13: Achso, warte, jetzt hat's. Okay, sag nochmal.
11: Wer braucht Hilfe? Doc. Heidi, was ist passiert?
12: Ah, ein Einbrecher. Ich darf doch.
13: Der Reihe nach. Festhalten, Nickel, das ist Klasse 3.
1: Wo hast du hier, glaube ich, 5 oder 6 Stuntmen, die du durch die Saison, durch dieses Stück führen musst? Und was machst du für Stunts mit denen?
9: Naja, Hürden sind zum Beispiel, dass viele Dinge auf der Bühne rumliegen, die wehtun, die hart sind, die unangenehm sind, wo man stolpern, drauffallen kann. Das ist das Erste, dass man ein Auge hat auf Dinge, die um einen herum passieren, weil die sehr komplex sind, mit anderen Leuten zu tun haben. Wir haben hier Pyrotechnik verbaut, Pferde. Und wie gesagt, durcheinander rennende Leute. Und man kennt es ja schon auf der Rolltreppe, wenn Panik, dann fliegen alle durcheinander und brechen sich die Knochen. Und sowas kann hier halt auch passieren. Deshalb ist es wichtig, dass wir alle Schritt für Schritt nacheinander immer höher ziehen, immer mehr reinbringen in die Bühne. Immer mehr Darsteller, immer mehr Effekte, immer mehr Requisiten. Und das jeden Tag. Und dadurch wächst sozusagen jeder mit der Bühne.
1: Wie ist es denn so mit dem Namen Flint? Der ist ja jetzt über die letzten 20 Jahre ziemlich groß ausgebaut worden. Ist da Druck da als Schauspielerin, jetzt was abliefern zu müssen, was das Publikum vielleicht erwartet?
15: Also einen Druck würde ich nicht sagen, weil es ist ja auch immer noch die Crew. Es geht vor allem um die Crew und es ist nicht eine Figur, die jetzt besonders herausgehoben ist. Und für die Figur ist es für mich eher so ein, was erwarten denn die anderen Figuren von ihr, wie sie sich zu verhalten hat und wie wäre denn ihr Vater gewesen? Sie weiß es nicht, sie hatte ihn nur ein paar Tage oder eine Woche oder so. Und das finde ich dann eher spannend, in die Figur zu gucken, was kann man damit reinnehmen.
14: Also ist Sylvana Flint nicht der neue Joshua Flint?
15: Würde ich nicht sagen, nee. Weil es mehr um die Gruppe, die Gemeinschaft und ja eben die Familie geht.
14: Und wenn du Pirat wärst heute, wie wäre dein Piratenname und was wäre dein größter Schatz?
2: Also ganz ehrlich, also den Piratennamen wüsste ich jetzt noch nicht, ich denke mir mal einen aus. Ich würde gerne den Namen Rüdiger haben, das hat mit meiner Familie zu tun. Ich würde mich so nennen, ja, genau. Und mein größter Schatz, das muss ich einfach so sagen, das wäre Nele, das ist meine Frau.
14: René, was ist denn dein persönlicher Lieblingsstunt?
6: Mein persönlicher Lieblingsstunt ist, wenn ich abends nach Hause komme und ins Bett falle.
0: Da sind sie nochmal, zwei von insgesamt 10x2 Karten, die verlost werden fürs Piraten Open Air in, ja, wo findet es denn eigentlich statt? Die richtige Antwort schickt ihr wie immer an gewinnspiel@travelcamp.tv. Ich drücke die Daumen und freue mich, wenn wir uns im nächsten Monat wiedersehen.

0: Seit dem 15. April gilt das Krankenhausanpassungsgesetz des Bundes. Nun zog das Land Sachsen-Anhalt nach und setzte auf der letzten Tagung des Landtages vor der Sommerpause und der Landtagswahl im September ein neues Krankenhausgesetz für Sachsen-Anhalt in Kraft. Es galt, sich teilweise widersprechenden Anforderungen zu vereinigen, wie die Versorgungsqualität, auch im ländlichen Raum, die Planungssicherheit für die Einrichtungen und die Steuerungsfähigkeit. Gleichzeitig sollen die Krankenhäuser wirtschaftlich arbeiten und sich spezialisieren. Besonders von der Spezialisierung verspricht man sich große Effekte, denn Leistungen sollen nur so weit finanziert werden, wenn Qualitäts- und Mengenvorgaben zugewiesen und eingehalten werden. Denn das Ziel bleibt eine flächendeckende, qualitativ hochwertige Krankenhausversorgung in unserem Bundesland. Und damit ein herzliches Willkommen zum MDR1 Direktmagazin am Donnerstag. Die dafür erforderlichen Planungen haben mit den Krankenhäusern bereits vor etwa einem Jahr begonnen, sodass man bald mit einem neuen Krankenhausplan rechnen kann. Der muss dann dem Planungsausschuss vorgelegt werden, der dann die Zuweisung von Leistungsgruppen für die Standorte vornimmt.
1: Immer mehr Menschen werden regelmäßig Opfer des sogenannten Enkeltricks, von Schockanrufen oder ähnlichen Betrugsmaschen, die es vorwiegend auf ältere Personen abgesehen haben. Allein in Sachsen-Anhalt konnten Betrüger im vergangenen Jahr über 1,5 Millionen Euro mit diesen Methoden erbeuten und sogar mehr als 13 Millionen Euro durch Internetanlagenbetrug. Da diese Maschen sich im Zeitalter der künstlichen Intelligenz mit Sicherheit noch problematischer gestalten dürften, sei es essentiell, für mehr Aufklärung zu sorgen und entsprechende Präventionsmaßnahmen vorzustellen. In diesem Rahmen organisierte das Landeskriminalamt am Donnerstag einen Flashmob am Alten Markt, der als feierliche Einladung zur Präventionsmesse 50 Plus diente, welche am 2. Juli im Rathaus der Landeshauptstadt veranstaltet wird.

0: Wir wollten mal was Moderneres, was Spektakuläres machen und haben überlegt, Mensch, Flyer und Poster haben wir genug. Wir probieren mal was Neues in der Hoffnung, auch junge Menschen anzusprechen, dass die einfach sagen, Oma, Opa, Mama, Papa, kommt vorbei. Komm, wir gehen zusammen zu der Messe. Es ist was Schönes, was Modernes. Und die Messe ist Präventionsmesse, denkt man immer, ach, das ist so ein Thema. Nee, Prävention ist das Wichtigste, das ist ein Herzstück. Und mit der Prävention verhindern wir viele Straftaten. Und darauf wollten wir aufmerksam machen.
1: Besucher der Messe können sich auf eine Vielzahl an Mitmachangeboten, Workshops und Vorträgen freuen, die mehrfach wiederholt werden, eine Ausstellung zum Thema Fake News und wie man diese von seriösen Nachrichtenquellen unterscheidet, sowie insgesamt über 20 Informationsstände rund um das Thema Sicherheit im Alltag.
0: Es ist hauptsächlich Tipps und Tricks, wie verhalte ich mich, wenn es Anlagenbetrug im Internet gibt, woran erkenne ich das, wie stelle ich mein Handy sicher ein, dass ich einfach weiß, Mensch, so sind die Sicherheitseinstellungen, viele Leute sind da unbedarft und wir hoffen einfach, wenn die Leute kommen, dass sie sich erkundigen, wir machen kleine Vorträge, unterhaltsame Vorträge, haben mit Musik und tollem Programm einen schönen Tag und wenn Sie auch nur Musik hören wollen, kommen Sie vorbei, es wird ein toller Tag.
1: Musikalisch wurde es dann Donnerstagmittag auch im Allee-Center, wo das Landeskriminalamt noch einmal den gleichen Flashmob veranstaltete, um möglichst viele Interessenten für die Präventionsmesse zu gewinnen. Denn ist der Schaden einmal eingetreten, sprich die Straftat begangen, dann ist es für die Betroffenen meist zu spät, was erhebliche Folgen mit sich bringen kann. Umso besser, wenn zumindest ein paar dieser Situationen in Zukunft verhindert werden können, bevor ein reeller Schaden entsteht.
0: Man muss vorher rangehen und vorher vorsichtig sein und es sollen einfach alle nur beraten werden, was kann man tun, um Straftaten zu verhindern. Und da würden wir gern als Polizei gemeinsam mit dem Bürger, mit den Menschen zusammen das in einem schönen Programm eingekleidet durchführen.

0: Dennoch forderte die Oberbürgermeisterin, die Überprüfung des Produktionsmoratoriums des MDR würde doch der Rückzug des Fernsehens aus den ostdeutschen Produktionsstandorten die mediale Sichtbarkeit der Stadt in Deutschland schwächen. Im Halleschen Stadtmuseum kristallisiert sich derzeit ein Schwerpunkt mit Ausstellungen zur DDR-Vergangenheit heraus. So eröffnete vor kurzem mit Pure Visionen eine Exposition zu einem Stück deutsch-deutscher Technik- und Designgeschichte. Und nun wurden mehrere Räume des Museums dem halleschen Fotografen Reinhard Henze gewidmet. Und auch hier geht es um die DDR-Geschichte, speziell heruntergebrochen auf Halle in den 1980er Jahren. Unter der Überschrift Freiheit im Blick zeigt Henze Fotos, die vor allem in der Zeit entstanden, als er in Leipzig von 1984 bis 1989 Fotografie studierte.
1: Das heißt, es geht vor allem um die Frage, ist die Freiheit eben erst 1989 da? Und was ist davor? Und in welchem Zusammenhang steht das eigentlich zueinander? Jetzt ist Reinhard Henze ein Fotograf, der natürlich nicht mit einer Intention in dem Sinne fotografiert hat, dass er zeigen wollte, wie die Menschen eben Freiräume schaffen oder wie sie sich kritisch verhalten oder sonst irgendetwas.
0: Sondern er war selbst Teil des Geschehens, denn die Fotos sind nicht für ein DDR-Medium entstanden und folgen deswegen auch nicht einer Staatsdoktrin und sie zeigen auch nicht den Blick von außen, wie ihn beispielsweise Westjournalisten auf die DDR warfen, die sich ja auch dann und wann nach Halle verirrten.
1: Wenn man sich darüber beklagt, dass man von anderen gedeutet wird, dann mag darin sozusagen der Vorwurf der Anmaßung stecken, aber der Auftrag an einen selbst ist ja, es eben dann auch selbst zu machen und sozusagen eben für die eigene Selbstaufklärung, für die eigene Historisierung Sorge zu tragen. Und dafür ist es wichtig, diese fotografischen Bestände zu erschließen. Das Beispiel Reinhard Henze ist dafür sehr, sehr instruktiv, weil Reinhard Henze im Zuge der Corona-Pandemie angefangen hat, sein eigenes fotografisches Archiv aufzuarbeiten. Und das ist eine Leistung, die er da vollbracht hat, die ja diese Ausstellung erst ermöglicht. Das heißt, wir haben zwar im Zuge der Vorbereitung weiteres Material oder er hat weiteres Material im Zuge der Vorbereitung erschlossen, aber wir hätten nicht anfangen können, wenn er nicht schon mehrere tausend Bilder digitalisiert hätte.
0: Aus tausenden Fotografien musste man dabei eine Auswahl treffen. Fotos, die alle hauptsächlich als Schwarz-Weiß-Negative noch da waren und außerdem in dicken Ordnern mit sogenannten Kontaktabzügen vorlagen, um eine erste Auswahl zu treffen. Und so fanden Bilder den Weg in die Ausstellung, die man in drei Kategorien unterteilte. Unter der Überschrift Revolution Aufbruch natürlich Fotos, auf denen Henze die Demonstrationen und den Wandel in der Stadt nach der Maueröffnung dokumentierte. Altstadt Neustadt zeigt das alte Halle mit seiner bröckelnden Altstadt im Gegensatz zum sozialistischen Bauen. Und der dritte und größte Raum zeigt unter der Überschrift Stadt Freiheit Bilder, die dokumentieren, wie sich die Bevölkerung über die Jahre immer mehr Freiräume erkämpfte.
1: Wir haben das, glaube ich, auch dadurch aufgefangen, dass wir dieses Panorama im Hauptraum zeigen, das einfach diese Vielfalt zum Ausdruck bringt. Und es ist erstmal gar nicht zu stark gedeutet, sondern es zeigt tatsächlich das, was man auf diesen Filmen auch sieht. Und auf den Filmen ist dieses Nebeneinander zu sehen und das bilden wir im Grunde ab. Da sieht man eben dieses ruinöse Haus und daneben sieht man die Leute auf der Peisnitz feiern, diese Pudelschau oder dieses Bild von der Galopprennbahn, da sieht man diesen Weihnachtsmarkt mit den Kindern in diesen Panzerattrappen. Ich glaube, dass genau diese Zurückhaltung an der Stelle diesen Eindruck auch sozusagen nachvollziehbar macht, wie Reinhard Henze fotografiert hat.
0: Henze war dabei, nicht als Fotoreporter, sondern als Chronist für sich selbst. Auf der Suche nach dem aussagekräftigen Foto, nicht als Journalist, sondern als Künstler. Und da bekommt der Schnappschuss einer Fensterdekoration wahrscheinlich zum Republiksgeburtstag oder das Treiben auf einer Feier, bei dem der Alkohol in Strömen floss, eine besondere Dimension, die vielleicht nicht nur bei Zeitgenossen die passenden Assoziationen wecken. und so DDR-Alltag nachvollziehbar machen. Darum soll es auch in den Begleitveranstaltungen zu dieser Ausstellung gehen, für die man teilweise sogar noch die abgebildeten Personen für Zeitzeugengespräche gewinnt.

0: gewinnen konnte. Bis zum 15. November kann man nun diese Ausstellung besichtigen, die im Übrigen zum Halleschen Fotosommer gehört, zu dem nicht nur das Stadtmuseum, sondern auch das Kunstmuseum Moritzburg und das Literaturhaus entsprechende Beiträge liefern. Die historische Schiffsmühle am Petriförder, einst errichtet durch ABM-Kräfte, wird wieder eröffnet, weil Simon Becker dafür unter Vertrag genommen wurde. Der Musiker und Kulturschaffende bekundete sein Interesse, das kleine Museum wieder der Öffentlichkeit zugänglich machen zu wollen. Und diesem Ansinnen entsprach die Stadtverwaltung. So will Becker die Schiffsmühle nicht nur als Museum nutzen, sondern auch Kulturveranstaltungen dort durchführen und einen Raum für Begegnungen schaffen. So kann man sich wohl bald auf Lesungen und Konzerte freuen. Bis zur Wiedereröffnung am 26. August wird es aber noch etwas dauern, denn derzeit befindet man sich noch in einer Renovierungsphase. Ausstellungsexponate müssen repariert werden und die angrenzenden Flächen bedürfen dringender Reinigung. Simon Becker gelang es darüber hinaus, ein kleines ehrenamtliches Team um sich zu scharen, das ihn bei seinem Vorhaben unterstützen will. Die Reklame.
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3: Willkommen zurück. Die schnell hereingebrochene Hitze hat dazu geführt, dass man bereits am Mittwoch die Waldbrandstufe 4 in den angrenzenden Landkreisen verkündet hat. Es wird dringend um Kenntnisnahme dieser Maßnahme gebeten und darauf hingewiesen, dass der Betrieb offener Feuerstellen sowie der sonstige Gebrauch offener Flammen verboten sind. Darin enthalten ist auch das Verbot, brennende Streichhölzer oder Zigaretten einfach so wegzuwerfen. Die Waldbrandstufe gilt bis auf Weiteres. Sollte die Trockenheit verbunden mit den hohen Temperaturen noch weiter anhalten, so müsse man die Waldbrandgefahrenstufe 5 ausrufen, was dann auch das Verbot zum bloßen Betreten von Waldgebieten nach sich ziehen würde.
4: Nein, Sie sehen nicht doppelt. Am 7. Juni fand nämlich von 14 bis 17 Uhr das 20. Zwillingstreffen statt, wobei rund 50 Zwillingspaare

0: Fahrer aus ganz Deutschland anwesend waren, um den Nachmittag gemeinsam zu verbringen. Die Idee des Treffens hat tiefe Wurzeln und ist tatsächlich etwas älter als das Treffen selbst. Außerdem waren in der Vergangenheit nicht nur teilnehmende Zwillinge, sondern auch drei oder gar Vierlinge.
1: Das war ja dann so vor 23 Jahren, wo wir in einer Gaststätte saßen und da kam die Idee, doch so Zwillingstreffen zu organisieren. Und das hat dann weitere ein oder zwei Jahre gedauert und dann war das erste Mal auf dem Granachhof in Wittenberg. Es waren auch schon Drillinge da, also dreimal drei Drillinge, auch einmal Vierlinge. Und wir haben ja die ganze Palette hier in Wittenberg gehabt, vom Kranachhof bis Jugendherberge, bis Haus der Geschichte im Stadthaus Wittenberg. Jetzt sind wir heute hier im Best-Western-Hotel Wittenberg, um halt auch mal eine andere Location wieder zu bringen, damit man eine Abwechslung reinkommt.
0: Die Veranstaltung bot vor allem Gelegenheit zum Austausch. Alte Bekanntschaften wurden gepflegt, neue Kontakte geknüpft und zahlreiche Geschichten aus dem Leben als Zwilling oder Mehrling geteilt. Von Schabernack bis zur Ernsthaftigkeit war alles vorhanden.
2: Folgendes, sie ist aus der 8. Klasse raus, weil unsere Mutter sehr krank war, sie hat unsere Mama gepflegt. Und ich bin weiter zur Schule gegangen und dann haben wir natürlich, sie musste, obwohl sie zu Hause war, musste sie
3: allgemeinbildende Berufsschule.
2: Ein- oder zweimal die Woche nach Bitterfeld zur Allgemeinbildenden. Und da haben wir natürlich getauscht. Sie ist für mich in die Schule gegangen, ich bin für sie gegangen. Hat irgendwie alles geklappt. Ist nie aufgefallen. So was haben wir gemacht. Ja, natürlich mit den Jungs, aber da redet man jetzt nicht drüber.
4: Ja, da haben wir doch auch schon einiges.
5: Ja, die haben sich denn gewundert, dass nochmal die kleinen Fragen gestellt wurden. Da haben sie gedacht, die hat wohl einen am Fleisch.
6: Also als Kinder waren wir ganz brav. Uns konnten sie nie auseinanderhalten. Wir hatten dann immer Buchstaben, dass die Erwachsenen uns auseinanderhalten konnten. Wir haben uns auch relativ gut verstanden. Außer als wir dann in die Pubertät kamen. Da war es dann ein bisschen schlimm. Ich wollte zur Disco. Sie nicht. Ich durfte aber nur zur Disco, wenn wir beide gingen. Und so musste ich mir immer gut tun mit ihr und durfte mich nicht streiten, dass ich abends, dass wir zur Disco gehen durften. Und da haben wir uns dann dort arrangiert. Aber das hat sich alles gut im guten Sinne. Unsere Partner haben uns nie verwechselt, die wussten von Anfang an, wer ist.
0: Für zusätzliche Unterhaltung sorgte ein Udo Lindenberg-Double mit seinem Auftritt. Außerdem statteten die Wittenberger Stadtwache und Martin Luther dem Treffen einen Besuch ab und mischten sich unter die Gäste. Im Großen und Ganzen ein erneut gelungenes Treffen der Mehrlinge. Doch ohne Sponsoren wäre das Ganze nicht möglich. Auch die Frage, ob es ein 21. Zwillingstreffen geben wird, schwebt noch in der Luft.
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8: Die MDF1-Wettervorhersage für den 25. und 26. Juni. In der Nacht zum Freitag ist der Himmel wolkenlos und sternenklar. Es ist überall trocken. Die Nachttemperaturen sinken auf 19 bis 17 Grad. Der Wind weht leicht und teilweise böig aus dem Norden. Am Freitag gibt es viel Sonnenschein und einen fast wolkenlosen Himmel. Es wird weiterhin trocken sein. Die Temperaturen steigen auf 34 bis 36 Grad. Der Wind weht schwach, weiter leicht böig und nun aus östlichen Richtungen. Der UV-Index liegt beim hohen Wert 7. Am Wochenende gibt es eine rekordverdächtige Hitze mit Tagestemperaturen rund um die 40 Grad. Auch die Nächte werden tropisch warm bei über 20 Grad. Es besteht die Gefahr von kräftigen Gewittern.
9: Es liegt nicht am Wetter, sondern an der Erkrankung des Solisten, dass das Klavierkonzert mit Konstantin Franz im Gesellschaftshaus, das am Freitag um 19 Uhr beginnen sollte, abgesagt werden muss. Der Ticketpreis wird erstattet, allerdings ohne die Vorverkaufsgebühr, wenn man die Eintrittskarte unter Angabe der Kontodaten an das Gesellschaftshaus schickt. Offensichtlich ist das bei

gekommen sein, um etwas für sich allein zu lesen, ein Erfolgsmodell. Denn nun bereits zum dritten Mal lädt die Stadtbibliothek zum Social Reading ein. Zwischen 19 und 21 Uhr kann man sich mit dem eigenen Buch oder einem aus dem Bestand der Bibliothek beschäftigen. Und wer ein Trinkgefäß dabei hat, bekommt es mit kleinen Süßigkeiten oder Snacks gefüllt. Der Eintritt ist frei. Wir hätten am Freitag gemeinsames Fernsehgucken anzubieten. Jeder für sich schön zu Hause. Und wie immer am Freitag hätten wir dann den Besuch im Talkwerk im Programm. Um 18 Uhr gibt es die erste Stundenschleife. Ich hoffe, Sie schalten wieder ein. Bis dahin auf Wiederfernsehen und bleiben Sie gesund.

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1: Hast du jemals gedacht, mal Pirat zu sein?
2: Ich bin in einem Kino aufgewachsen und ich habe sie natürlich alle gesehen, diese Filme, und es ist natürlich ein Ferntraum gewesen. Letztendlich, wenn ich hier lang gehe, gehe ich durch den Traum meiner Kindheit.
3: Der Traum von einem guten Leben an der alten Handelsroute. Herum ums Kap der guten Hoffnung bis nach Madagaskar. Und wir mit der Walrus immer zur rechten Zeit am rechten Ort. Beute machen und verschwinden.
1: So, Tim, erzähl doch mal, wie ist es denn nach etwas längerer Pause hier wieder bei uns an Bord zu sein?
4: Es fühlt sich an wie immer. Es ist ein Nachhausekommen. Ich habe gestern zum ersten Mal mein Kostüm anprobiert. Das passt. Es ist wie eine zweite Haut. Ja, ich habe gesagt, okay. Es ist einfach wie ein Nachhausekommen. Ein Zurückkommen zur Familie.
1: Schön.
4: Wie einen mit offenen Armen wieder empfangen hat.
5: Los jetzt! Aufhören! Alle! Oder wir pusten euch die Schädel weg! Und der Gewitterziegel da als Erste!
1: Ja. Wen spielt ihr denn in diesem Jahr? Erzählt mal.
6: Also wir spielen dieses Jahr ein Geschwisterpaar. Pielt und Helda in Kassel.
7: Ja. So richtige Sympathieträger. Richtig nett sind die.
6: Ja, die sind richtig.
7: Die kommen nett an, und der Ruf eilt ihnen schon voraus. Und die Leute haben Angst vor uns, weil wir einfach mit Gewalt uns das Hab und Gut der Inselbewohner schnappen wollen für den dänischen Prinzen.
6: Ja, also nicht Kraft des Argumentes, des guten Argumentes, sondern das ist das Argument.
7: Mhm, genau. So. Und ich bin das sogenannte Brain.
6: Sie ist das Brain.
7: Ich bin die Strategin und er ist ein bisschen doof. Bisschen doof, aber das ist lustig.
8: Ja! Oh, ja! Los! Am Dorland! Los! Wir wollen Blut sehen!
9: Naja, wir haben ein Drehbuch bekommen. Oftmals ist es ja so, dass der Regisseur die Sache auch schreibt. In dem Fall ist es eine Auftragsarbeit. Wir bekommen also das Drehbuch und eruieren, im speziellen Fall ich, die ganze Action, die dort reingeschrieben wurde, und versuchen das sozusagen dann umzusetzen in eine reale Szenerie, die der Zuschauer sehen kann, die glaubhaft ist, die authentisch ist, die brutal, lustig, wie auch immer, wirkt. Wichtig ist, dass sie unterhaltsam und ja, glaubhaft ist.
10: Wer braucht Hilfe?
11: Heidi, was ist passiert?
12: Oh, ein Einbrecher! Ich darf doch!
13: Das
12: ist
13: nicht.
14: Was zum Glück?
13: Das erste Mal Hilfe ist für ihn. Nicht schlimm.
12: Ich darf doch!
13: Achso, warte, jetzt hat sie. Okay, sag nochmal.
12: Wer braucht Hilfe? Doc! Heidi, was ist passiert? Ah, ein Einbrecher! Ich darf doch!
13: Der Reihe nach. Festhalten, Nickel, das ist Klasse 3.
1: Du hast du hier, glaube ich, 5 oder 6 Stuntmen, die du durch die Saison, durch dieses Stück führen musst. Und was machst du für Stunts mit denen?
9: Naja, Hürden sind zum Beispiel, dass viele Dinge auf der Bühne rumliegen, die wehtun, die hart sind, die unangenehm sind, wo man stolpern, drauffallen kann. Das ist das Erste, dass man ein Auge hat auf Dinge, die um einen herum passieren, weil die sehr komplex sind, mit anderen Leuten zu tun haben. Wir haben hier Pyrotechnik verbaut, Pferde. Und wie gesagt, durcheinander rennende Leute. Und man kennt es ja schon auf der Rolltreppe, wenn Panik, dann fliegen alle durcheinander und brechen sich die Knochen. Und sowas kann hier halt auch passieren. Deshalb ist es wichtig, dass wir alle Schritt für Schritt nacheinander immer höher ziehen, immer mehr reinbringen in die Bühne. Immer mehr Darsteller, immer mehr Effekte, immer mehr Requisiten. Und das jeden Tag. Und dadurch wächst sozusagen jeder mit der Bühne.
1: Wie ist es denn so mit dem Namen Flint? Der ist ja jetzt in den letzten 20 Jahren ziemlich groß ausgebaut worden. Ist da Druck da als Schauspielerin, jetzt was abliefern zu müssen, was das Publikum vielleicht erwartet?
11: Also einen Druck würde ich nicht sagen, weil es ist ja auch immer noch die Crew. Es geht vor allem um die Crew und es ist nicht eine Figur, die jetzt besonders herausgehoben ist. Und für die Figur ist es für mich eher so ein, was erwarten denn die anderen Figuren von ihr, wie sie sich zu verhalten hat und wie wäre denn ihr Vater gewesen? Sie weiß es nicht, sie hatte ihn nur ein paar Tage oder eine Woche oder so. Und das finde ich dann eher spannend, in die Figur zu gucken, was kann man damit reinnehmen.
14: Also ist Sylvana Flint nicht der neue Joshua Flint?
11: Würde ich nicht sagen, nee. Weil es mehr um die Gruppe, die Gemeinschaft und ja eben die Familie geht.
14: Und wenn du Pirat wärst heute, wie wäre dein Piratenname und was wäre dein größter Schatz?
15: Also ganz ehrlich, also den Piratennamen wüsste ich jetzt noch nicht, ich denke mir mal einen aus. Ich würde gerne den Namen Rüdiger haben, das hat mit meiner Familie zu tun. Ich würde mich so nennen, ja, genau. Und mein größter Schatz, das muss ich einfach so sagen, das wäre Nele, das ist meine Frau.
14: René, was ist denn dein persönlicher Lieblingsstunt?
6: Mein persönlicher Lieblingsstunt ist, wenn ich abends nach Hause komme und ins Bett falle.
0: Da sind sie nochmal, zwei von insgesamt 10x2 Karten, die verlost werden fürs Piraten Open Air in, ja, wo findet es denn eigentlich statt? Die richtige Antwort schickt ihr wie immer an gewinnspiel@travelcamp.tv. Ich drücke die Daumen und freue mich, wenn wir uns im nächsten Monat wiedersehen.

Seit dem 15. April gilt das Krankenhausanpassungsgesetz des Bundes. Nun zog das Land Sachsen-Anhalt nach und setzte auf der letzten Tagung des Landtages vor der Sommerpause und der Landtagswahl im September ein neues Krankenhausgesetz für Sachsen-Anhalt in Kraft. Es galt, sich teilweise widersprechenden Anforderungen zu vereinigen, wie die Versorgungsqualität, auch im ländlichen Raum, die Planungssicherheit für die Einrichtungen und die Steuerungsfähigkeit. Gleichzeitig

0: Gleichzeitig sollen die Krankenhäuser wirtschaftlich arbeiten und sich spezialisieren. Besonders von der Spezialisierung verspricht man sich große Effekte, denn Leistungen sollen nur so weit finanziert werden, wenn Qualitäts- und Mengenvorgaben zugewiesen und eingehalten werden. Denn das Ziel bleibt eine flächendeckende, qualitativ hochwertige Krankenhausversorgung in unserem Bundesland. Und damit ein herzliches Willkommen zum MDF1 Direktmagazin am Donnerstag. Die dafür erforderlichen Planungen haben mit den Krankenhäusern bereits vor etwa einem Jahr begonnen, sodass man bald mit einem neuen Krankenhausplan rechnen kann. Der muss dann dem Planungsausschuss vorgelegt werden, der dann die Zuweisung von Leistungsgruppen für die Standorte vornimmt.
1: Immer mehr Menschen werden regelmäßig Opfer des sogenannten Enkeltricks, von Schockanrufen oder ähnlichen Betrugsmaschen, die es vorwiegend auf ältere Personen abgesehen haben. Allein in Sachsen-Anhalt konnten Betrüger im vergangenen Jahr über 1,5 Millionen Euro mit diesen Methoden erbeuten und sogar mehr als 13 Millionen Euro durch Internetanlagenbetrug. Da diese Maschen sich im Zeitalter der künstlichen Intelligenz mit Sicherheit noch problematischer gestalten dürften, sei es essentiell, für mehr Aufklärung zu sorgen und entsprechende Präventionsmaßnahmen vorzustellen. In diesem Rahmen organisierte das Landeskriminalamt am Donnerstag einen Flashmob am Alten Markt, der als feierliche Einladung zur Präventionsmesse 50 Plus diente, welche am 2. Juli im Rathaus der Landeshauptstadt veranstaltet wird.

0: Wir wollten mal was Moderneres, was Spektakuläres machen und haben überlegt, Mensch, Flyer und Poster haben wir genug. Wir probieren mal was Neues in der Hoffnung, auch junge Menschen anzusprechen, dass die einfach sagen, Oma, Opa, Mama, Papa, kommt vorbei. Komm, wir gehen zusammen zu der Messe. Es ist was Schönes, was Modernes und die Messe ist Präventionsmesse, denkt man immer, ach, das ist so ein Thema. Nee, Prävention ist das Wichtigste, ist ein Herzstück. Und mit der Prävention verhindern wir viele Straftaten und darauf wollten wir aufmerksam machen.
1: Besucher der Messe können sich auf eine Vielzahl an Mitmachangeboten, Workshops und Vorträgen freuen, die mehrfach wiederholt werden, eine Ausstellung zum Thema Fake News und wie man diese von seriösen Nachrichtenquellen unterscheidet, sowie insgesamt über 20 Informationsstände rund um das Thema Sicherheit im Alltag.
0: Es ist hauptsächlich Tipps und Tricks, wie verhalte ich mich, wenn es Anlagenbetrug im Internet gibt, woran erkenne ich das, wie stelle ich mein Handy sicher ein, dass ich einfach weiß, Mensch, so sind die Sicherheitseinstellungen, viele Leute sind da unbedarft und wir hoffen einfach, wenn die Leute kommen, dass sie sich erkundigen, wir machen kleine Vorträge, unterhaltsame Vorträge, haben mit Musik und tollem Programm einen schönen Tag und wenn Sie auch nur Musik hören wollen, kommen Sie vorbei, es wird ein toller Tag.
1: Musikalisch wurde es dann Donnerstagmittag auch im Allee-Center, wo das Landeskriminalamt noch einmal den gleichen Flashmob veranstaltete, um möglichst viele Interessenten für die Präventionsmesse zu gewinnen. Denn ist der Schaden einmal eingetreten, sprich die Straftat begangen, dann ist es für die Betroffenen meist zu spät, was erhebliche Folgen mit sich bringen kann. Umso besser, wenn zumindest ein paar dieser Situationen in Zukunft verhindert werden können, bevor ein reeller Schaden entsteht.
0: Man muss vorher rangehen und vorher vorsichtig sein und es sollen einfach alle nur beraten werden, was kann man tun, um Straftaten zu verhindern. Und da würden wir gern als Polizei gemeinsam mit dem Bürger, mit den Menschen zusammen das in einem schönen Programm eingekleidet durchführen.

Die Mitarbeitenden der Krankenhäuser St. Elisabeth und St. Barbara sowie von Martha Maria in Halle-Döhlau sind mit den Auswirkungen des GKV-Beitragsstabilisierungsgesetzes der Bundesregierung nicht einverstanden. So würden besonders frei gemeinnützige Krankenhäuser benachteiligt, weil die geplanten Einsparungsmaßnahmen für ein Ungleichgewicht sorgen würden. Denn gemeinnützige Einrichtungen sind nicht am Gewinn orientiert, dürfen nur begrenzt Rücklagen bilden und Defizite würden nicht vom Steuerzahler ausgeglichen, wie bei den kommunalen Einrichtungen. Gegen die geplanten Maßnahmen protestieren

0: Die Mitarbeitenden der drei Einrichtungen an den jeweiligen Standorten in der Hoffnung, dass der Protest gehört wurde und man Anfang Juli im Bundestag anders entscheiden wird. Im Halleschen Stadtmuseum kristallisiert sich derzeit ein Schwerpunkt mit Ausstellungen zur DDR-Vergangenheit heraus. So eröffnete vor kurzem mit Pure Visionen eine Exposition zu einem Stück deutsch-deutscher Technik- und Designgeschichte. Und nun wurden mehrere Räume des Museums dem halleschen Fotografen Reinhard Henze gewidmet. Und auch hier geht es um die DDR-Geschichte, speziell heruntergebrochen auf Halle in den 1980er Jahren. Unter der Überschrift Freiheit im Blick zeigt Henze Fotos, die vor allem in der Zeit entstanden, als er in Leipzig von 1984 bis 89 Fotografie studierte.
1: Das heißt, es geht vor allem um die Frage, ist die Freiheit eben erst 1989 da und was ist davor und in welchem Zusammenhang steht das eigentlich zueinander? Jetzt ist Rainer Tenze ein Fotograf, der natürlich nicht mit einer Intention in dem Sinne fotografiert hat, dass er zeigen wollte, wie die Menschen eben Freiräume schaffen oder wie sie sich kritisch verhalten oder sonst irgendetwas.
0: Sondern er war selbst Teil des Geschehens, denn die Fotos sind nicht für ein DDR-Medium entstanden und folgen deswegen auch nicht einer Staatsdoktrin und sie zeigen auch nicht den Blick von außen, wie ihn beispielsweise Westjournalisten auf die DDR warfen, die sich ja auch dann und wann nach Halle verirrten.
1: Wenn man sich darüber beklagt, dass man von anderen gedeutet wird, dann mag darin sozusagen der Vorwurf der Anmaßung stecken, aber der Auftrag an einen selbst ist ja, es eben dann auch selbst zu machen und sozusagen eben für die eigene Selbstaufklärung, für die eigene Historisierung Sorge zu tragen. Und dafür ist es wichtig, diese fotografischen Bestände zu erschließen. Das Beispiel Rainer Tenze ist dafür sehr, sehr instruktiv, weil Rainer Tenze im Zuge der Corona-Pandemie angefangen hat, sein eigenes fotografisches Archiv aufzuarbeiten. Und das ist eine Leistung, die er da vollbracht hat, die ja diese Ausstellung erst ermöglicht. Das heißt, wir haben zwar im Zuge der Vorbereitung weiteres Material oder er hat weiteres Material im Zuge der Vorbereitung erschlossen, aber wir hätten nicht anfangen können, wenn er nicht schon mehrere tausend Bilder digitalisiert hätte.
0: Aus tausenden Fotografien musste man dabei eine Auswahl treffen. Fotos, die alle hauptsächlich als Schwarz-Weiß-Negative noch da waren und außerdem in dicken Ordnern mit sogenannten Kontaktabzügen vorlagen, um eine erste Auswahl zu treffen. Und so fanden Bilder den Weg in die Ausstellung, die man in drei Kategorien unterteilte. Unter der Überschrift Revolution Aufbruch natürlich Fotos, auf denen Henze die Demonstrationen und den Wandel in der Stadt nach der Maueröffnung dokumentierte. Altstadt Neustadt zeigt das alte Halle mit seiner bröckelnden Altstadt im Gegensatz zum sozialistischen Bauen. Und der dritte und größte Raum zeigt unter der Überschrift Stadt Freiheit Bilder, die dokumentieren, wie sich die Bevölkerung über die Jahre immer mehr Freiräume erkämpfte.
1: Wir haben das, glaube ich, auch dadurch aufgefangen, dass wir dieses Panorama im Hauptraum zeigen, das einfach diese Vielfalt zum Ausdruck bringt. Und es ist erstmal gar nicht zu stark gedeutet, sondern es zeigt tatsächlich das, was man auf diesen Filmen auch sieht. Und auf den Filmen ist dieses Nebeneinander zu sehen und das bilden wir im Grunde ab. Da sieht man eben dieses ruinöse Haus und daneben sieht man die Leute auf der Peisnitz feiern, diese Pudelschau oder das Bild von der Galopprennbahn. Da sieht man diesen Weihnachtsmarkt mit den Kindern in diesen Panzerattrappen. Ich glaube, dass genau diese Zurückhaltung an der Stelle diesen Eindruck auch sozusagen nachvollziehbar macht, wie Rainer Tenze fotografiert hat.
0: Henze war dabei, nicht als Fotoreporter, sondern als Chronist für sich selbst. Auf der Suche nach dem aussagekräftigen Foto, nicht als Journalist, sondern als Künstler. Und da bekommt der Schnappschuss einer Fensterdekoration wahrscheinlich zum Republiksgeburtstag oder das Treiben auf einer Feier, bei dem der Alkohol in Strömen floss, eine besondere Dimension, die vielleicht nicht nur bei Zeitgenossen die passenden Assoziationen wecken. Und so DDR-Alltag nachvollziehbar machen. Darum soll es auch in den Begleitveranstaltungen zu dieser Ausstellung gehen, für die man teilweise sogar noch die abgebildeten Personen für Zeitzeugengespräche gewinnen konnte. Bis zum 15. November kann man nun diese Ausstellung besichtigen.

0: die im Übrigen zum Halleschen Fotosommer gehört, zu dem nicht nur das Stadtmuseum, sondern auch das Kunstmuseum Moritzburg und das Literaturhaus entsprechende Beiträge liefern. Die Entscheidung des Pächters, der Freizeitanlage am Heidesee nur noch Menschen einzulassen, die der deutschen Sprache mächtig sind, hat für ein großes Medienecho gesorgt und nun auch den Oberbürgermeister von Halle auf den Plan gerufen. Alexander Vogt findet, dass durch falsche Kommunikation der Eindruck entstehe, der Betreiber agiere ausländerfeindlich. Es dürften jedoch keine pauschalen Einlassverbote ausgesprochen werden, die ganze Bevölkerungsgruppen ausschließen und diskriminieren würden. Hier würde der Pächter weit über das Ziel hinausschießen. So gäbe es im Ausland auch keine pauschalen Badeverbote für deutsche Touristen. Da so ein Vorgehen gegen den Betreibervertrag zwischen Stadt und Pächter verstoße, müsse dieser die erlassenen Einlassvorschriften zurücknehmen. Denn eine Verschärfung dieser hätte zuvor mit der Stadtverwaltung abgesprochen werden müssen. Darüber hinaus sicherte Vogt Hilfe bei der Gefahrenabwendung zu und er unterbreitete ein Gesprächsangebot, um eine angemessene und rechtssichere Lösung zu finden. Die Reklame.
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3: Willkommen zurück. Wegen der anhaltenden Hitze meldete sich die Stadtverwaltung zu Wort, doch dabei zu helfen, dass auch obdachlose Menschen mit den Herausforderungen der hohen Temperaturen fertig werden. So stellt man kostenloses Trinkwasser zur Verfügung, gibt leichte Kleidung aus und verstärkte die aufsuchende Sozialarbeit im Stadtgebiet. Hierbei geht es vor allem um Informationen zu kühlen Aufenthaltsorten und medizinischen Hilfsangeboten. Darüber hinaus appellierte man an alle Bürger, auf die Mitmenschen zu achten und bei möglichen Problemen den Rettungsdienst hinzuzuziehen. Weitere Maßnahmen der Stadtverwaltung betrafen die Schließung des Wochenmarktes bereits um 14 Uhr. Außerdem sperrte man die Oberburg Giebichenstein bis kommenden Dienstag so für den normalen Besucherverkehr. Das Trotzburgfest soll jedoch stattfinden, allerdings wurden die Anfangszeiten verschoben.
4: Nein, Sie sehen nicht doppelt. Am 7. Juni fand nämlich von 14 bis 17 Uhr das 20. Zwillingstreffen statt. Wobei

0: Rund 50 Zwillingspaare aus ganz Deutschland anwesend waren, um den Nachmittag gemeinsam zu verbringen. Die Idee des Treffens hat tiefe Wurzeln und ist tatsächlich etwas älter als das Treffen selbst. Außerdem waren in der Vergangenheit nicht nur teilnehmende Zwillinge, sondern auch drei oder gar Vierlinge.
1: Das war ja dann so vor 23 Jahren, wo wir in einer Gaststätte saßen und da kam die Idee, doch so ein Zwillingstreffen zu organisieren. Und das hat dann weitere ein oder zwei Jahre gedauert und dann war das erste Mal auf dem Granachhof in Wittenberg. Es waren auch schon Drillinge da, also dreimal drei Drillinge, auch einmal Vierlinge. Und wir haben ja die ganze Palette hier in Wittenberg gehabt, vom Granachhof bis Jugendherberge, bis Haus der Geschichte im Stadthaus Wittenberg. Jetzt sind wir heute hier im Best Western Hotel Wittenberg, um halt auch mal eine andere Location wieder zu bringen, damit man eine Abwechslung reinkommt.
0: Die Veranstaltung bot vor allem Gelegenheit zum Austausch. Alte Bekanntschaften wurden gepflegt, neue Kontakte geknüpft und zahlreiche Geschichten aus dem Leben als Zwilling oder Mehrling geteilt. Von Schabernack bis zur Ernsthaftigkeit war alles vorhanden.
2: Folgendes, sie ist aus der 8. Klasse raus, weil unsere Mutter sehr krank war. Sie hat unsere Mama gepflegt und ich bin weiter zur Schule gegangen. Und dann haben wir natürlich, sie musste, obwohl sie zu Hause war, musste sie
3: allgemeinbildende Berufsschule.
2: Ein- oder zweimal die Woche nach Bitterfeld zur Allgemeinbildenden. Und da haben wir natürlich getauscht. Sie ist für mich in die Schule gegangen, ich bin für sie gegangen. Hat irgendwie alles geklappt. Ist nie aufgefallen. So was haben wir gemacht. Ja, natürlich mit den Jungs, aber da reden wir jetzt nicht drüber.
4: Jetzt können wir ja drüber reden.
2: Da haben wir doch auch schon einiges.
5: Ja, die haben sich dann gewundert, dass nochmal die kleinen Fragen gestellt worden waren. Da haben sie gedacht, die hat wohl einen am Flip.
6: Also als Kinder waren wir ganz brav. Uns konnten sie nie auseinanderhalten. Wir hatten dann immer Buchstaben, dass die Erwachsenen uns auseinanderhalten konnten. Wir haben uns auch relativ gut verstanden, außer als wir dann in die Pubertät kamen. Da war es ein bisschen schlimm. Ich wollte zur Disco, sie nicht. Ich durfte aber nur zur Disco, wenn wir beide gingen. Und so musste ich mir immer gut tun mit ihr und durfte mich nicht streiten, dass ich abends, dass wir zur Disco gehen durften. Und da haben wir uns dann dort arrangiert. Aber das hat sich alles gut im guten Sinne. Unsere Partner haben uns nie verwechselt. Die wussten von Anfang an, wer ist.
0: Für zusätzliche Unterhaltung sorgte ein Udo Lindenberg-Double mit seinem Auftritt. Außerdem statteten die Wittenberger Stadtwache und Martin Luther dem Treffen einen Besuch ab und mischten sich unter die Gäste. Im Großen und Ganzen ein erneut gelungenes Treffen der Mehrlinge. Doch ohne Sponsoren wäre das Ganze nicht möglich. Auch die Frage, ob es ein 21. Zwillingstreffen geben wird, schwebt noch in der Luft.
7: Die MDF1 Wettervorhersage für den 25. und 26. Juni. In der Nacht zum Freitag ist der Himmel wolkenlos und sternenklar. Es ist überall trocken. Die Nachttemperaturen sinken auf 19 bis 17 Grad. Der Wind weht leicht und teilweise böig aus dem Norden. Am Freitag gibt es viel Sonnenschein und einen fast wolkenlosen Himmel. Es wird weiterhin trocken sein. Die Temperaturen steigen auf 34 bis 36 Grad. Der Wind weht schwach, weiter leicht böig und nun aus östlichen Richtungen. Der UV-Index liegt beim hohen Wert 7. Am Wochenende gibt es eine rekordverdächtige Hitze mit Tagestemperaturen rund um die 40 Grad. Auch die Nächte werden tropisch warm bei über 20 Grad. Es besteht die Gefahr von kräftigen Gewittern.
8: Zum Digitaltag am Freitag bietet die Stadtbibliothek die Gelegenheit, digitale Technik spielerisch kennenzulernen. Dazu wird man die Lern- und Coding-Roboter Dash, Otzobot und Bluebot zum Ausprobieren zur Verfügung stellen. Zum einen zwischen 10 und 12 Uhr in der Belletristikabteilung der Zentralbibliothek und dann zieht man von 15 bis 17 Uhr in die Kinder- und Jugendmediathek um. Für eine Teilnahme ist keine Anmeldung erforderlich und es kostet auch keinen Eintritt. Ja, wir hätten am Freitag gemeinsames Fernsehgucken anzubieten, jeder für sich schön zu Hause und wie immer am Freitag danach mit einem Besuch.

0: Seit dem 15. April gilt das Krankenhausanpassungsgesetz des Bundes. Nun zog das Land Sachsen-Anhalt nach und setzte auf der letzten Tagung des Landtages vor der Sommerpause und der Landtagswahl im September ein neues Krankenhausgesetz für Sachsen-Anhalt in Kraft. Es galt, sich teilweise widersprechenden Anforderungen zu vereinigen, wie die Versorgungsqualität, auch im ländlichen Raum, die Planungssicherheit für die Einrichtungen und die Steuerungsfähigkeit. Gleichzeitig sollen die Krankenhäuser wirtschaftlich arbeiten und sich spezialisieren. Besonders von der Spezialisierung verspricht man sich große Effekte, denn Leistungen sollen nur so weit finanziert werden, wenn Qualitäts- und Mengenvorgaben zugewiesen und eingehalten werden. Denn das Ziel bleibt eine flächendeckende, qualitativ hochwertige Krankenhausversorgung in unserem Bundesland. Und damit ein herzliches Willkommen zum NDR1 Direktmagazin am Donnerstag. Die dafür erforderlichen Planungen haben mit den Krankenhäusern bereits vor etwa einem Jahr begonnen, sodass man bald mit einem neuen Krankenhausplan rechnen kann. Der muss dann dem Planungsausschuss vorgelegt werden, der dann die Zuweisung von Leistungsgruppen für die Standorte vornimmt.
1: Immer mehr Menschen werden regelmäßig Opfer des sogenannten Enkeltricks, von Schockanrufen oder ähnlichen Betrugsmaschen, die es vorwiegend auf ältere Personen abgesehen haben. Allein in Sachsen-Anhalt konnten Betrüger im vergangenen Jahr über 1,5 Millionen Euro mit diesen Methoden erbeuten und sogar mehr als 13 Millionen Euro durch Internetanlagenbetrug. Da diese Maschen sich im Zeitalter der künstlichen Intelligenz mit Sicherheit noch problematischer gestalten dürften, sei es essentiell, für mehr Aufklärung zu sorgen und entsprechende Präventionsmaßnahmen vorzustellen. In diesem Rahmen organisierte das Landeskriminalamt am Donnerstag einen Flashmob am Altenmarkt, der als feierliche Einladung zur Präventionsmesse 50+ diente, welche am 2. Juli im Rathaus der Landeshauptstadt veranstaltet wird.

0: Wir wollten mal was Moderneres, was Spektakuläres machen und haben überlegt, Mensch, Flyer und Poster haben wir genug. Wir probieren mal was Neues in der Hoffnung, auch junge Menschen anzusprechen, dass die einfach sagen, Oma, Opa, Mama, Papa, kommt vorbei. Komm, wir gehen zusammen zu der Messe. Es ist was Schönes, was Modernes und die Messe ist Präventionsmesse, denkt man immer, ach, das ist so ein Thema. Nee, Prävention ist das Wichtigste, ist ein Herzstück. Und mit der Prävention verhindern wir viele Straftaten. Und darauf wollten wir aufmerksam machen.
1: Besucher der Messe können sich auf eine Vielzahl an Mitmachangeboten, Workshops und Vorträgen freuen, die mehrfach wiederholt werden, eine Ausstellung zum Thema Fake News und wie man diese von seriösen Nachrichtenquellen unterscheidet, sowie insgesamt über 20 Informationsstände rund um das Thema.